0: Schön, dass Sie eingeschaltet haben und damit herzlich willkommen an diesem Mittwoch zu den zeitnahen Nachrichten hier auf RAN 1. Wie die Polizeiinspektion Dessau-Roßlau berichtet, ereignete sich am Montag im Bereich des Bahnübergangs zwischen Roßlau und Lukow ein Unfall mit einer tödlich verletzten Person. Nach derzeitigem Kenntnisstand wurde gegen 8.50 Uhr im Bereich des Bahnübergangs eine männliche Person aus bisher ungeklärten Umständen von einem durchfahrenden Zug erfasst. Die Person wurde so schwer verletzt, dass sie an der Unfallstelle verstarb. Die Bahnstrecke wurde bis ca. 11.45 Uhr gesperrt. Die Identität des Mannes konnte zunächst nicht zweifelsfrei geklärt werden. Im Zuge der kriminalpolizeilichen Ermittlungen konnte am Dienstag dann festgestellt werden, dass es sich mit hoher Wahrscheinlichkeit um einen 74-jährigen Mann aus Dessau-Roßlau handelt. Die Ermittlungen zum Unfallhergang dauern an. Im Vorfeld des diesjährigen Sport- und Kulturfestes veranstaltete die Stadtsparkasse Dessau einen Malwettbewerb unter dem Titel Zeige dich und Winnie beim Sporttreiben. Winnie ist das Maskottchen der Sparkasse und die Kinder zeichneten viele tolle Kunstwerke mit ihm. In der vergangenen Woche wurden nun die kreativen Zeichnungen der jungen Künstler prämiert und anschließend in der Hauptstelle der Stadtsparkasse ausgestellt.
1: Zeige dich und Winnie beim Sporttreiben. Unter diesem Motto stand der diesjährige Malwettbewerb der Stadtsparkasse Dessau. Die Kinder konnten sich bereits im Vorfeld des Sport- und Kulturfestes, das am 13. Juni in der Anhalt Arena stattfand, kreativ austoben und sich selbst gemeinsam mit Winnie, dem Maskottchen der Stadtsparkasse Dessau, bei einer sportlichen Aktivität zeichnen.
2: Wir wollten im Rahmen des Sportfest der Generation, wollten wir eigentlich noch eine Brücke schlagen und zwar die Kreativität der Kinder so ein bisschen fördern. Und da ist uns dieser Malwettbewerb untergekommen und wir haben festgestellt, die Vielzahl der Teilnehmer, ich glaube, wir haben den Nerv der Kinder getroffen. Wir haben heute hier ganz tolle Bilder gesehen und auch die ersten quasi prämiert und konnten schöne Preise überreichen.
1: Am 25. Juni wurden die fertigen Bilder der Kinder in der Hauptstelle der Stadtsparkasse Dessau prämiert und anschließend ausgestellt, sodass sich Besucher die Bilder der kleinen Künstler auch im Nachhinein noch anschauen können. Nachdem die Werke präsentiert wurden, konnten die anwesenden Kinder ihre Preise entgegennehmen. Mit dabei waren viele kreative Ideen, von Winnie und den Kindern beim Gewichtheben bis hin zum Bouldern. Aber auch die Kinder, bei denen es nicht für den Hauptpreis gereicht hat, gingen nicht leer aus. Sie erhielten von Winnie einen kleinen Trostpreis und verließen die Preisverleihung ebenfalls mit einem Lächeln. Für die Stadtsparkasse ist es wichtig, nicht nur für ihre erwachsenen Kunden da zu sein, sondern auch den Kindern mit solchen Aktionen eine Freude zu machen.
2: Ja, eine Sparkasse ist für die gesamte Bevölkerung da und wenn man in Altersstrukturen denkt, fangen wir mit den Kleinsten im Prinzip an. Ja, und wir sind bis im Seniorenbereich unterwegs. Das verbindet uns, das verbindet die Menschen. Und deshalb nochmal auch dieses Sportfest der Generation schafft genau das, dass Jung und Alt zusammenkommen, zusammen Sport treiben, das Erlebnis, etwas zu erreichen, auch das Thema Fair Play im Prinzip in den Vordergrund zu stellen. All das können wir mit diesen Themen bewegen. Ja, und das ist, zeichnet eine kommunale Sparkasse aus.
1: Mit den vielen kreativen Beiträgen war der Malwettbewerb auch in diesem Jahr ein voller Erfolg. Für die Kinder bleibt dieser sicher als ein besonderes Erlebnis in Erinnerung.
0: In der Nacht vom 28. zum 29. Juni wurde in das Feuerwehrgerätehaus der Freiwilligen Feuerwehr Rottleben eingebrochen. Unbekannte Täter verschafften sich gewaltsam Zutritt zum Gebäude und entwendeten mehrere hochwertige Geräte aus einem Einsatzfahrzeug. Nach ersten Erkenntnissen wurden Gerätschaften im Wert von ca. 50.000 Euro entwendet. Zudem entstand Sachschaden durch das gewaltsame Eindringen. Weiterer Sachschaden wurde durch das Entleeren von Pulverfeuerlöschern verursacht. Die gesamte Feuerwehr der Stadt Dessau-Roßlau ist tief betroffen. Die gestohlene Ausrüstung dient ausschließlich der Gefahrenabwehr und dem Schutz der Bevölkerung. Jeder Diebstahl oder jede Beschädigung von Feuerwehrtechnik kann die Einsatzbereitschaft beeinträchtigen und damit im

0: Ernstfall wertvolle Zeit kosten. Die Polizei hat die Ermittlungen aufgenommen. Wer in der fraglichen Nacht verdächtige Personen oder Fahrzeuge im Bereich des Feuerwehrgerätehauses beobachtet hat oder sonstige Hinweise geben kann, wird gebeten, sich bei der zuständigen Polizeidienststelle zu melden. Der ESV Roßlau 1951 hat sein 75-jähriges Bestehen gefeiert. Vom 26. bis zum 28. Juni stand ein abwechslungsreiches Wochenende auf dem Programm, bei dem vor allem der Kegelsport und das gemeinsame Beisammensein im Mittelpunkt standen. Trotz sommerlich heißer Temperaturen ließ man es sich nicht nehmen, das Jubiläum in geselliger Atmosphäre zu genießen.
1: 75 Jahre Vereinsgeschichte. Der ESV Roßlau 1951 feierte am letzten Juniwochenende sein großes Jubiläum. Mitglieder, Freunde und zahlreiche Gäste waren eingeladen, gemeinsam auf die vergangenen Jahrzehnte zurückzublicken und den Verein gebührend zu feiern. Nach 75 Jahren Vereinsleben gibt es schließlich viele Erfolge und Erinnerungen, auf die man stolz sein kann.
2: Grandios, was sich in diesem Verein getan hat, wirklich verrückt. Ich bin selbst seit 2009 bin ich Mitglied, bin seit 2016 Vorstandsvorsitzender. Irre, was wir auf die Beine gestellt haben, Kegelbahnumbau, Sozialtrakt angebaut und ganz, ganz viele Aktivitäten. Neues Dach war nötig nach einem großen Unwetter. Also der Zusammenhalt, die Mitglieder zu aktivieren, ist gar nicht so schwer hier. Deswegen bin ich ein sehr glücklicher Vorstandsvorsitzender.
1: Gegründet wurde der Verein im Jahr 1951 unter dem Namen BSG Lok Roßlau. Anfangs bestand lediglich eine Kegelabteilung. Im Laufe der Jahre entwickelte sich der Verein jedoch stetig weiter. Heute gehören unter anderem Handball, Fußball, Schach, Badminton und Gymnastik zum vielfältigen Sportangebot. Doch an diesem Wochenende wurde nicht nur das 75-jährige Bestehen gefeiert.
2: Im Jahre 2025 durften wir uns eine Lüftungsanlage einbauen, weil der Wettkampf unter solchen Bedingungen extrem stressig ist. Und im Jahre 2026 war es so, dass aufgrund unserer hohen Kegelbahnauslastung der Anlaufbereich gerissen war. Es haben sich Blasen gebildet. Es stand die Gefahr, dass wir gar keine Wettkämpfe mehr spielen dürfen. Und wir haben eine sehr großzügige Förderung bekommen von der LEADER-Aktionsgruppe. Dafür nochmal ein ganz großes Dankeschön. Und die haben wir natürlich gestern eingeladen. Und diesen Kegelbahnumbau, den Anlaufbereich, die Erneuerung des Anlaufbereiches, das durften wir gestern feiern und haben ein ganz großes Jugendturnier auf die Beine gestellt. Denn das ist absolut unsere Stärke im Kegeln, unsere Jugendarbeit. Wir haben viele, auch fremde Jugendliche eingeladen vom DSV 97 aus Czernowitz. Und die waren alle hier aktiv und sind tolle Leistungen gespielt worden.
1: Den Auftakt für das sportliche Wochenende machte am Freitag das Jugendturnier. Am Abend stand ein geselliges Beisammensein auf dem Programm. Neben den Kegelwettkämpfen sorgten musikalische Beiträge und gemeinsames Feiern für eine angenehme Atmosphäre.
2: Heute ist der besondere Tag. Es läuft gerade indoor ein Männerwettkampf mit 4 Mannschaften. Große Leistungen haben wir schon gesehen, ganz großartige Leistungen, 630 gespielt, 670 gespielt, also wirklich tolle Ergebnisse bei so einem Wetter auf unserer Kegelbahn. Dass das möglich ist auf unserer Bahn, wissen wir. Also heute steht der Sport bis etwa 16, 17 Uhr im Vordergrund. Dann ab 17.30 Uhr, 18 Uhr haben wir den Karnevalverein vom ESV Roßlau da und abends ist eine Tanzveranstaltung mit einem DJ und morgen wird dann ein Damenturnier stattfinden, ebenfalls mit 4 Mannschaften. Die Blaskapelle von Dessau Roßlau wird da sein, also gesellig. Beisammensein bei einem tollen, sonnigen Wochenende.
1: Besonders stolz ist der Verein auf seine Nachwuchsarbeit. Die Kegelmannschaften der U14 und U19 konnten über die Kreisauswahl Dessau Roßlau den Landesmeistertitel gewinnen. Hinzu kommen Landeseinzelmeisterschaften sowie Teilnahmen an den deutschen Meisterschaften. Ein Beleg für die engagierte Jugendarbeit des Vereins. Mit Blick auf die Zukunft liegt Vorstandsvorsitzendem Ron Seidel besonders die Weiterentwicklung der Jugendabteilung und ein gutes Miteinander im Verein am Herzen.
2: Ich mache eine Kegel-AG mit der Grundschule Roßlau. Jede Woche hole ich 12 Jugendliche dort ab und es bleiben jedes Jahr 1, 2, 3 Jugendliche bleiben hängen oder erinnern sich dann mit 14, 15 dran, Mensch, da war doch mal Kegeln. Und dann lassen sie sich hier wieder sehen, wir entwickeln sie. Und wie gesagt, bis zur Teilnahme der deutschen Meisterschaften, also ich bin gespannt, wo sich die noch hin entwickeln werden. Wir sind Landespokalsieger im Herrenbereich, das geht

0: nur mit einer starken Jugendmannschaft, mit einer starken Jugendarbeit, sodass von unten immer wieder Qualität nachdrückt und der Leistungsgedanke sportlich im Vordergrund steht. Worauf ich mich ebenfalls freue, ist immer wieder die Zusammenarbeit im Vorstand. Wir sind eine dufte Truppe, wir können uns offen die Meinung sagen und natürlich die Mitglieder, wenn sie gebraucht werden. Kurze Nachricht in den sozialen Medien und am nächsten Tag stehen 10, 12 Leute auf der Matte, Zelt aufbauen, ja, den Saal einrichten, irgendwas gibt es immer zu tun. Und da kann ich mich hier auf die Mitglieder wirklich zu 100% verlassen.
1: Der ESV Roßlau 1951 blickt auf ein gelungenes Jubiläumswochenende zurück. Der Verein verbindet dabei seine lange Tradition mit einem klaren Fokus auf die Zukunft.
2: Hilferufe aus der Nachbarschaft meldete ein Zeuge am 30. Juni gegen 2.15 Uhr der Polizei in Dessau Roßlau. Vor Ort konnten die eingesetzten Polizeibeamten die Hilferufe in einer Erdgeschosswohnung in der Rabestraße lokalisieren. Ein Polizeibeamter verschaffte sich über den Balkon und die geöffnete Balkontür Zugang zu der Wohnung. In dieser konnte er eine Person feststellen, die angab, gestürzt zu sein und aus eigener Kraft nicht mehr aufstehen könne. Der Polizist half dem 63-Jährigen wieder auf, zudem wurde ein Rettungswagen hinzugezogen. Eine weitere medizinische Behandlung war jedoch nicht notwendig. So konnte dank eines aufmerksamen Nachbarn wohl Schlimmeres verhindert werden. Mit dieser guten Nachricht sind wir am Ende unserer Mittwochsausgabe der Zeitnah Nachrichten, schauen jetzt noch auf das Wetter und im Anschluss gern noch auf die Meldungen aus der Region. Am Donnerstag ab 18 Uhr gibt es dann neue Informationen aus Dessau-Roßlau und Umgebung. Bis dahin, machen Sie es gut und auf Wiedersehen.
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4: Am Donnerstag erhöhen sich die Temperaturen wieder bis auf 26 Grad Celsius. Den ganzen Tag über soll es bewölkt bleiben. Vereinzelt wird die Sonne in den frühen Stunden jedoch hervorscheinen. Außerdem ist leichter Regen vorausgesagt, aber nur von 19 bis 21 Uhr. Der Wind erweist sich als ruhig, mit einer leichten Brise, überwiegend aus dem Westen.

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1: Eine Stadt zeichnet. Unter diesem Motto lädt die Lutherstadt Wittenberg in dieser Woche zu einer kreativen Mitmachveranstaltung ein. Bereits zum dritten Mal in Folge wird das gemeinsame Zeichnen der Stadt mit Unterstützung engagierter Künstler gefeiert. In den kostenfreien Workshops arbeiten die Experten gemeinsam mit Interessierten an verschiedenen Projekten. Schon die vergangenen Veranstaltungen stießen auf positive Resonanz und blieben vielen Teilnehmern in guter Erinnerung. Denn seit Start 2024 hat sich die Teilnehmeranzahl verdreifacht.
2: Sowas anzufangen, es klingt eigentlich einfach, aber das ist, der Anfang ist immer das Komplizierte, ja? Dass man überhaupt Menschen ansprechen kann, dass die kommen, dass dann Teamleiter sind und so weiter, dass die Organisation klappt und so weiter. Und dann macht man so ein paar Fehler und dann lernt man aus den Fehlern. Ich sage immer, das erste Mal ist sehr wichtig, das zweite Mal ist wichtiger und so weiter. Ja? Bis es eine Bewegung wird, das dauert eine Weile, aber ich bin heute sehr, sehr glücklich, dass bei diesem Wetter, da kommt man ja auf die Idee, dass niemand kommt, aber es sind wirklich wieder, die Bude ist voll und mehr als letztes Jahr. Und ich merke jetzt, kommen langsam, Leute werden mitgebracht, jüngere Leute kommen, Kinder kommen. Und ich glaube, wenn wir das hinkriegen, und dieses Jahr haben wir 3 Städte, die das machen, und ich hoffe, nächstes Jahr sind wir dann bei 5.

0: und irgendwann 10, 20 und dann fangen die Städte miteinander an. Ja, Resümee ist weitermachen.
1: Das diesjährige Motto lautet 30 Jahre Welterbe. Yadigar Azizi verbindet Luther mit diesem Thema. Vor allem, da Eisleben ebenfalls teilnimmt. Da ist die Verbindung zu Luther groß, aber auch in Pforzheim wird dieses Jahr gezeichnet. Das Wichtigste für Yadigar Azizi ist jedoch, das Handwerk des Zeichnens beizubringen. Denn Zeichnen ist nicht nur ein Hobby, sondern auch soziale Kompetenz, so Azizi.
0: Naja, ich verbinde eigentlich nur Luther damit. Luther hat angefangen und wir fangen jetzt auch in zwei Lutherstädte, also in Wittenberg und Eisleben. Das ist doch Nomen est Omen. Also ich glaube, das ist das Wichtigste, ja, was dann die Gruppenleiter dann sozusagen mit den Leuten machen, wie sie rangehen. Das muss ja jeder selber wissen. Aber ich denke, das Wichtigste bei diesem Format ist, das, was wir sehen, Zeichnen lernen zu können. Das ist das Problem, weil viele sagen, kann ich nicht, zu kompliziert. Und ich sage immer, das ist ein Handwerk. Wenn du das, was du siehst, zeichnen kannst, dann füllt sich dein Kopf mit anderen Dingen. Ja? Und das ist wie Musik hören, das ist wie Kochen. Das ist also alle Sinneswahrnehmungen, glaube ich, bringen uns weiter in der Persönlichkeitsbildung. Und etwas, was wir nicht vergessen dürfen, das ist soziale Kompetenz. Hier treffen sich Menschen, die in einer Stadt leben, aber noch nie miteinander gesprochen haben. Ich merke das ja jetzt, da bilden sich Gruppen, ja. Da kommt der 12-Jährige mit einer 85-Jährigen und die kennen sich schon vom letzten Jahr. Haben im Jahr auch sich zwei, dreimal getroffen, zusammen gezeichnet. Also ich glaube, diese einfache Idee hat eine große Komplexität. Und von dieser Komplexität träume ich, weil es ist Gesellschaftsbilden. Ja, und es ist soziale Kompetenz. Und ich glaube, dass die Sinnesinstrumente, die wir haben, Kulturinstrumente, die wir haben, sehen, hören, riechen, tasten, das sind Dinge, die uns zum Menschen machen, von 0 bis 6. Und wenn wir die vergessen, dann veröden wir. Ja? Und ich glaube, die Welt immer wieder neu zu entdecken, ist ein ganz simpler Gedanke, aber er ist sehr komplex.
1: Die Zeichnungen, die in den Workshops entstehen, kann man auch nach der Erschaffung besichtigen. Yadigar Azizi ist normalerweise bei der Veröffentlichung dabei. Da aber drei Standorte teilnehmen, schafft er es nicht, an allen Standorten gleichzeitig zu erscheinen. Jedoch erweckt dies große Hoffnung beim Schirmherr von Eine Stadt zeichnet.
0: Leider kann ich da nicht kommen, weil ja, ich bin nicht da. Aber das wird für mich immer komplizierter, je mehr Städte das Anlaufen, da würde ich gern dabei sein. Aber dann hoffe ich, und das merke ich hier, das wird dann von Künstlern übernommen. Das wird, also das bin nicht ich, ja. Das sind dann Künstler, die das machen, Leute, die Lust haben, das zu machen. Und das wäre das Tolle, ja. Und wenn jetzt mehrere Städte das machen, dann könnt ihr untereinander auch kommunizieren und sagen, wie man es besser macht, was für Erfahrungen man macht. Aber man stelle sich vor, in 10 Jahren heißt es nicht mehr eine Stadt zeichnen, sondern Deutschland zeichnet und dann zeichnet die Welt. Das ist die Welt, das ist nicht klein gegriffen, weil das betrifft ja jeden Menschen auf dieser Welt. Ja? Und wenn wir alleine das Zeichnen zu einem Kulturinstrument wieder erheben, dann glaube ich, bewegt das was. Ja? Und das würde ich gerne, solange ich lebe, noch sozusagen proklamieren.
1: Eine Auswahl der erschaffenen Zeichnungen wird am 30.08. um 17 Uhr auf dem Kranachhof Schlossstraße 1 in einer Vernissage der Öffentlichkeit präsentiert. Zugleich sind auch noch zwei Kunstausstellungen im alten Rathaus in der Lutherstadt zu besichtigen. Vergessene Schätze, Stadt- und Landschaftsansichten, der verstorbenen DDR-Künstler Wilhelm Schmid und 30 Jahre Jugendkunstschule sind bis zum 18. September anschaubar für jedermann. Aber zum Schluss noch einmal zurück zum Schirmherrn des großen Zeichnen-Events. Ein Wunsch seiner Seite ist es, dass Zeichnen wieder eines der Hauptfächer in Schulen wird. Doch hierfür müssten sich noch einige Dinge ändern. Zum Ausklang die Ansicht von Yadigar Azizi.
0: Ja, da muss ich erstmal diesen ersten Schritt. Aber dass wir jetzt in Kulturstrukturen sparen, ich verstehe es nicht. Ich rede ja auch viel mit Politikern. Es ist doch rein von der Investition her gedacht, ist das ja die kleinste Investition. Und wenn wir die Eltern auch sozusagen dazu mitgewinnen und sagen, wenn wir den Kindern nicht das lernen, was die Gesellschaft braucht, vor allen Dingen die soziale Kompetenz, wo wollen wir es denn dann bekommen? Ja? Demokratie geht ja nur, wenn die

0: allen bewusst gemacht werden. Aber wenn ich heute besoffen in die Urne sozusagen stolpern und Kreuz mache, ist dieses Kreuz genauso viel wert wie der daneben, der sozusagen sich 4 Jahre damit beschäftigt hat. Oder wir können auch anders sagen, wenn ich mich überhaupt nicht damit beschäftige und irgendwo ein Kreuz mache, weil mein Freund mir gesagt hat, mach mal dort das Kreuz, dann hat das den gleichen Wert. Also die Wahl ist ja nicht dann gut, weil sie existiert, sondern die ist erst dann richtig, wenn wir uns damit beschäftigen. Und Demokratie macht Arbeit. Das ist immer so ein Spruch, den ich habe. Das können wir nicht, das kriegt man nicht geschenkt. Und wenn es 5 Jahre gut läuft, kann es das 6. Jahr sozusagen schlecht laufen. Wir müssen permanent dran arbeiten. Und Machtstrukturen bilden sich immer und die müssen wir immer wieder sehr aufmerksam sein, dass die nicht missbraucht werden. Und das sehen wir in dieser Welt, was gerade passiert. Ich komme aus Iran, bin hier groß geworden und ich weiß, was passiert. Ja? Unsere Familiengeschichte ist eben auch eine Geschichte der Macht.
1: Premiere in Bitterfeld-Wolfen. Der Kultur- und Heimatverein Wolfen e.V. veranstaltete am 20. Juni seinen ersten Baby- und Kinderflohmarkt im Hofe des Rathauses. Unterstützt von der Kita Campus Kids, welche Spenden durch den Verkauf von Kaffee und Kuchen sammelte. Die Idee hatte eigene Beweggründe, doch es stellt sich raus, dass solch ein Flohmarkt vom großen Interesse in Bitterfeld-Wolfen ist.
2: Heute findet der erste Baby- und Kinderflohmarkt vom Kultur- und Heimatverein Wolfen statt. Erstmalig. Und jo.
3: Okay. Genau. Und unterstützt wird das Ganze auch von der Kita Campus Kids. Wir sammeln Spenden in Form von Kaffee und Kuchen für die Durchstarter, damit wir dort für die Vorschüler ein bisschen was finanzieren können, zum Beispiel das Zuckertütenfest, und unterstützen das damit.
2: Eigentlich ganz einfach. Ich bin letztes Jahr das erste Mal Mama geworden und bin dann an Wendy herangetreten, weil ich einfach so viel Zeug zu Hause habe und das gar nicht loswerde. Und da habe ich gesagt, Mensch, wollen wir nicht einfach mal einen Kinderflohmarkt hier machen? Ist einfach zu wenig in unserer Region, dass es überhaupt sowas angeboten wird. Ja, und man sieht die Resonanz. Wir haben viele Stände, somit so vielen Anfragen hätten wir gar nicht gerechnet. Und ja.
3: Ungefähr 30 Stände haben wir.
2: Genau. Genau, Kleidung von allen Größen, also eben nach dem, was man zu Hause hat. Spielzeug, Fahrräder, Kinderwagen.
3: Schwangerschaftsmode,
2: eigentlich alles rund um Kind und Baby. Genau.
3: 100 bis 200 Menschen erwarten wir heute.
1: Insgesamt 30 Verkaufsstände waren anwesend. Von Spielzeug bis hin zu Kinderwagen oder Kleidung von Babys bis hin zur Mutti war alles erwerbbar. Nur leider hatte das Wetter einen anderen Plan für den Flohmarkt.
2: Ja, ich denke mal, es werden bestimmt jetzt viele abbauen, aber wir werden als Verein natürlich eine Neuauflage machen, weil man sieht, der Zuspruch ist hoch und es waren halt auch viele Darsteller da gewesen, also die einen Stand gemacht haben. Ja, Wiederholung auf jeden Fall.
1: Trotz des Regens blieben noch ein paar Stände da. Besucher, die sich auf das Wetter vorbereitet haben, stöberten noch ein bisschen durch die Stände. Andere suchten Schutz unter dem Rathaus. Die Resonanz war dennoch mit erwarteten 200 Besuchern da. Und hoffentlich wird die Neuauflage des Baby- und Kinderflohmarktes des Kultur- und Heimatvereins Wolfen e.V. vom schlechten Wetter verschont. Am 13. Juni wurde die Saale in Bernburg wieder zur Wettkampfstrecke. Der Bernburger Maritimclub richtete den traditionellen Kutterruderpokal sowie den 13. Saalepokal aus und begrüßte zahlreiche Teams zu spannenden Rennen auf dem Wasser. Gestartet wurde in den Wertungsklassen Frauen, Männer und Mixed. Seit mehr als 2 Jahrzehnten zählt der Bernburger Kutterruderpokal zu den größten Veranstaltungen dieser Sportart in Deutschland und lockt Jahr für Jahr zahlreiche Mannschaften und Besucher an die Saale.
4: Also, wir haben hier heute das traditionelle Kutterrudern in Bernburg, und zwar das 27. Kutterrudern und gleichzeitig noch den 13. Saale-Pokal für die Profis. Das Amateurkutterrudern, wie es schon sagt, ist für die Amateure. Und dort sind 32 Mannschaften am Start. Bei den Profis über 2000 Meter mit 2 Wänden sind es 8 Mannschaften.
1: Neben den sportlichen Wettkämpfen

0: sorgte auch die besondere Atmosphäre am Wasser, die Verpflegung vor Ort und viele Zuschauer für einen gelungenen Veranstaltungstag. Von der Bratwurst bis zum Fischbrötchen oder vom Sandkasten bis zum Schießstand war alles vorhanden.
1: Wir rechnen eigentlich damit so 1.000 bis 2.000 Zuschauer zur gleichen Zeit. Das heißt, über den Tag hinaus sind da schon ein paar tausend Leute, die hier über den Platz laufen oder hier mitmachen, mit der Familie da sind. Wir haben ein Portfolio von Hüpfburg, Kinderschminken, Tattoos, die für unsere Kinder einen Schießstand, für die Erwachsenen, und bieten noch verschiedene Spezialitäten aus Bernburg an. Bratwurst, und zwar Thüringer, und andere Sachen, Fischbrötchen, Steaks und dergleichen, Tomatensauce mit Nudeln. Und so, dass eigentlich hier eine rundum Gastroversorgung durch unseren Verein gewährleistet ist und der Tag an sich in die Nacht übergehen kann zu unserer berühmten Seesportparty.
0: Die Pokale werden aber nicht komplett allein finanziert. Hier helfen verschiedenste Firmen, um das Event komplett unabhängig von Fördermitteln zu machen. Sei es im finanziellen oder im materiellen Aspekten.
1: Wir haben wirklich eine Reihe von Sponsoren, die es unterstützen. In der Hauptsache erstmal als Namensgeber sind es die Stadtwerke Bernburg GmbH, die uns hier mit einem vernünftigen Betrag unterstützt finanziell, sodass wir das hier alles stemmen können. Und weiterhin sind aber weitere Sponsoren, also zusätzliche weitere Sponsoren, wie zum Beispiel Firma Kuhlmann, Firma Solvay. Ich gucke jetzt mal einfach in die Runde. McDonald's gibt was dazu. Der ASB unterstützt uns. Firma Schwenk. So, die Schraubenbude und dergleichen. Also es sind ein Portfolio von verschiedensten Firmen, die in etwas weniger und etwas mehr uns unterstützen, finanziell wie aber auch materiell, um diesen großen Pokal wirklich ohne Fördermittel und komplett frei für irgendwelche öffentliche Hand zu finanzieren und auch eigentlich stattfinden zu lassen.
0: Beim Kutterrudern kommt es nicht nur auf Kraft und Ausdauer an. 10 Ruderinnen und Ruderer müssen ein rund 1 Tonnen schweres Boot möglichst schnell und vor allem perfekt abgestimmt über mehrere hundert oder manchmal 1.000 Meter lange Wettkampfstrecken bewegen. Teamgeist, Rhythmus und eine gute Koordination sind dabei entscheidend. Das zusammen mit der engen Verbundenheit zog auch Marian Haft in den Seesport hinein.
1: Ich bin hier vor über 40 Jahren zum Seesport gekommen damals und eigentlich ist es ein Sport für Verrückte. 10 Frauen, 10 Männer, eine Mixmannschaft mit 5 Männern, 5 Frauen. Man fährt bis zu 5 Kilometer in einem 1 Tonnen schweren Boot, einem Kutter, nebeneinander. Jeder hat also einen eigenen Riemen, wie auf der Galeere. Und eigentlich musst du ein bisschen verrückt sein, um diesen Sport auszuüben. Aber du fühlst dich wirklich super, wenn du nach 5 Kilometern aus einem Kutter steigst, mit deinem Riemen auf der Schulter und sagst, ich habe es geschafft und habe echt was geleistet. Und wenn möglich, bin ich noch Erster geworden. Das ist genial und es gibt eine Szene von 3.000, 4.000 Leuten in Deutschland, mehr sind es nicht. Und die halten eigentlich super zusammen und feiern sich gegenseitig, egal ob Niederlage oder Sieg. Wir sind einfach eine Familie und das ist der Seesport.

0: Schön, dass Sie eingeschaltet haben und damit herzlich willkommen an diesem Mittwoch zu den zeitnahen Nachrichten hier auf RAN 1. Wie die Polizeiinspektion Dessau-Roßlau berichtet, ereignete sich am Montag im Bereich des Bahnübergangs zwischen Roßlau und Lukow ein Unfall mit einer tödlich verletzten Person. Nach derzeitigem Kenntnisstand wurde gegen 8.50 Uhr im Bereich des Bahnübergangs eine männliche Person aus bisher ungeklärten Umständen von einem durchfahrenden Zug erfasst. Die Person wurde so schwer verletzt, dass sie an der Unfallstelle verstarb. Die Bahnstrecke wurde bis ca. 11.45 Uhr gesperrt. Die Identität des Mannes konnte zunächst nicht zweifelsfrei geklärt werden. Im Zuge der kriminalpolizeilichen Ermittlungen konnte am Dienstag dann festgestellt werden, dass es sich mit hoher Wahrscheinlichkeit um einen 74-jährigen Mann aus Dessau-Roßlau handelt. Die Ermittlungen zum Unfallhergang dauern an. Im Vorfeld des diesjährigen Sport- und Kulturfestes veranstaltete die Stadtsparkasse Dessau einen Malwettbewerb unter dem Titel Zeige dich und Winnie beim Sporttreiben. Winnie ist das Maskottchen der Sparkasse und die Kinder zeichneten viele tolle Kunstwerke mit ihm. In der vergangenen Woche wurden nun die kreativen Zeichnungen der jungen Künstler prämiert und anschließend in der Hauptstelle der Stadtsparkasse ausgestellt.
1: Zeige dich und Winnie beim Sporttreiben. Unter diesem Motto stand der diesjährige Malwettbewerb der Stadtsparkasse Dessau. Die Kinder konnten sich bereits im Vorfeld des Sport- und Kulturfestes, das am 13. Juni in der Anhalt Arena stattfand, kreativ austoben und sich selbst gemeinsam mit Winnie, dem Maskottchen der Stadtsparkasse Dessau, bei einer sportlichen Aktivität zeichnen.
2: Wir wollten im Rahmen des Sportfest der Generation, wollten wir eigentlich noch eine Brücke schlagen und zwar die Kreativität der Kinder so ein bisschen fördern. Und da ist uns dieser Malwettbewerb untergekommen und wir haben festgestellt, die Vielzahl der Teilnehmer, ich glaube, wir haben den Nerv der Kinder getroffen. Wir haben heute hier ganz tolle Bilder gesehen und auch die ersten quasi prämiert und konnten schöne Preise überreichen.
1: Am 25. Juni wurden die fertigen Bilder der Kinder in der Hauptstelle der Stadtsparkasse Dessau prämiert und anschließend ausgestellt, sodass sich Besucher die Bilder der kleinen Künstler auch im Nachhinein noch anschauen können. Nachdem die Werke präsentiert wurden, konnten die anwesenden Kinder ihre Preise entgegennehmen. Mit dabei waren viele kreative Ideen, von Winnie und den Kindern beim Gewichtheben bis hin zum Bouldern. Aber auch die Kinder, bei denen es nicht für den Hauptpreis gereicht hat, gingen nicht leer aus. Sie erhielten von Winnie einen kleinen Trostpreis und verließen die Preisverleihung ebenfalls mit einem Lächeln. Für die Stadtsparkasse ist es wichtig, nicht nur für ihre erwachsenen Kunden da zu sein, sondern auch den Kindern mit solchen Aktionen eine Freude zu machen.
2: Ja, eine Sparkasse ist für die gesamte Bevölkerung da und wenn man in Altersstrukturen denkt, fangen wir mit den Kleinsten im Prinzip an. Ja, und wir sind bis im Seniorenbereich unterwegs. Das verbindet uns, das verbindet die Menschen. Und deshalb nochmal auch dieses Sportfest der Generation schafft genau das, dass Jung und Alt zusammenkommen, zusammen Sport treiben, das Erlebnis, etwas zu erreichen, auch das Thema Fair Play im Prinzip in den Vordergrund zu stellen. All das können wir mit diesen Themen bewegen. Ja, und das ist, zeichnet eine kommunale Sparkasse aus.
1: Mit den vielen kreativen Beiträgen war der Malwettbewerb auch in diesem Jahr ein voller Erfolg. Für die Kinder bleibt dieser sicher als ein besonderes Erlebnis in Erinnerung.
0: In der Nacht vom 28. zum 29. Juni wurde in das Feuerwehrgerätehaus der Freiwilligen Feuerwehr Rottleben eingebrochen. Unbekannte Täter verschafften sich gewaltsam Zutritt zum Gebäude und entwendeten mehrere hochwertige Geräte aus einem Einsatzfahrzeug. Nach ersten Erkenntnissen wurden Gerätschaften im Wert von ca. 50.000 Euro entwendet. Zudem entstand Sachschaden durch das gewaltsame Eindringen. Weiterer Sachschaden wurde durch das Entleeren von Pulverfeuerlöschern verursacht. Die gesamte Feuerwehr der Stadt Dessau-Roßlau ist tief betroffen. Die gestohlene Ausrüstung dient ausschließlich der Gefahrenabwehr und dem Schutz der Bevölkerung. Jeder Diebstahl oder jede Beschädigung von Feuerwehrtechnik kann die Einsatzbereitschaft beeinträchtigen und damit im Ernst

0: Jubiläum in geselliger Atmosphäre zu genießen.
1: 75 Jahre Vereinsgeschichte. Der ESV Roßlau 1951 feierte am letzten Juniwochenende sein großes Jubiläum. Mitglieder, Freunde und zahlreiche Gäste waren eingeladen, gemeinsam auf die vergangenen Jahrzehnte zurückzublicken und den Verein gebührend zu feiern. Nach 75 Jahren Vereinsleben gibt es schließlich viele Erfolge und Erinnerungen, auf die man stolz sein kann.
2: Grandios, was sich in diesem Verein getan hat, wirklich verrückt. Ich bin selbst seit 2009 bin ich Mitglied, bin seit 2016 Vorstandsvorsitzender. Irre, was wir auf die Beine gestellt haben, Kegelbahnumbau, Sozialtrakt angebaut und ganz, ganz viele Aktivitäten. Neues Dach war nötig nach einem großen Unwetter. Also der Zusammenhalt, die Mitglieder zu aktivieren, ist gar nicht so schwer hier. Deswegen bin ich ein sehr glücklicher Vorstandsvorsitzender.
1: Gegründet wurde der Verein im Jahr 1951 unter dem Namen BSG Lok Roßlau. Anfangs bestand lediglich eine Kegelabteilung. Im Laufe der Jahre entwickelte sich der Verein jedoch stetig weiter. Heute gehören unter anderem Handball, Fußball, Schach, Badminton und Gymnastik zum vielfältigen Sportangebot. Doch an diesem Wochenende wurde nicht nur das 75-jährige Bestehen gefeiert.
2: Im Jahre 2025 durften wir uns eine Lüftungsanlage einbauen, weil der Wettkampf unter solchen Bedingungen extrem stressig ist. Und im Jahre 2026 war es so, dass aufgrund unserer hohen Kegelbahnauslastung der Anlaufbereich gerissen war. Es haben sich Blasen gebildet. Es stand die Gefahr, dass wir gar keine Wettkämpfe mehr spielen dürfen. Und wir haben eine sehr großzügige Förderung bekommen von der LIDER-Aktionsgruppe. Dafür nochmal ein ganz großes Dankeschön. Und die haben wir natürlich gestern eingeladen. Und diesen Kegelbahnumbau, den Anlaufbereich, die Erneuerung des Anlaufbereiches, das durften wir gestern feiern und haben ein ganz großes Jugendturnier auf die Beine gestellt. Denn das ist absolut unsere Stärke im Kegeln, unsere Jugendarbeit. Wir haben viele, auch fremde Jugendliche eingeladen vom DSV 97 aus Czernowitz. Und die waren alle hier aktiv und sind tolle Leistungen gespielt worden.
1: Den Auftakt für das sportliche Wochenende machte am Freitag das Jugendturnier. Am Abend stand ein geselliges Beisammensein auf dem Programm. Neben den Kegelwettkämpfen sorgten musikalische Beiträge und gemeinsames Feiern für eine angenehme Atmosphäre.
2: Heute ist der besondere Tag. Es läuft gerade indoor ein Männerwettkampf mit 4 Mannschaften. Große Leistungen haben wir schon gesehen, ganz großartige Leistungen, 630 gespielt, 670 gespielt, also wirklich tolle Ergebnisse bei so einem Wetter auf unserer Kegelbahn. Dass das möglich ist auf unserer Bahn, wissen wir. Also heute steht der Sport bis etwa 16, 17 Uhr im Vordergrund. Dann ab 17.30 Uhr, 18 Uhr haben wir den Karnevalverein vom ESV Roßlau da und abends ist eine Tanzveranstaltung mit einem DJ und morgen wird dann ein Damenturnier stattfinden, ebenfalls mit 4 Mannschaften. Die Blaskapelle von Dessau Roßlau wird da sein, also gesellig. Beisammensein bei einem tollen, sonnigen Wochenende.
1: Besonders stolz ist der Verein auf seine Nachwuchsarbeit. Die Kegelmannschaften der U14 und U19 konnten über die Kreisauswahl Dessau Roßlau den Landesmeistertitel gewinnen. Hinzu kommen Landeseinzelmeisterschaften sowie Teilnahmen an den deutschen Meisterschaften. Ein Beleg für die engagierte Jugendarbeit des Vereins. Mit Blick auf die Zukunft liegt Vorstandsvorsitzendem Ron Seidel besonders die Weiterentwicklung der Jugendabteilung und ein gutes Miteinander im Verein am Herzen.
2: Ich mache eine Kegel-AG mit der Grundschule Roßlau. Jede Woche hole ich 12 Jugendliche dort ab und es bleiben jedes Jahr 1, 2, 3 Jugendliche bleiben hängen oder erinnern sich dann mit 14, 15 dran, Mensch, da war doch mal Kegeln. Und dann lassen sie sich hier wieder sehen, wir entwickeln sie. Und wie gesagt, bis zur Teilnahme der deutschen Meisterschaften, also ich bin gespannt, wo sich die noch hin entwickeln werden. Wir sind Landespokalsieger im Herrenbereich, das geht nur mit einer starken Jugendmannschaft, mit einer starken Jugendarbeit, sodass von unten immer wieder Qualität nachdrückt. Und der Leistungsgedanke sportlich im Vordergrund steht, worauf ich mich ebenfalls freue, ist immer wieder die Zusammenarbeit im Vorstand. Wir sind eine dufte Truppe, wir können uns offen die Meinung sagen und natürlich die Mitglieder, wenn sie gebraucht werden, kurze Nachricht in den sozialen Medien und am nächsten Tag stehen 10, 12 Leute auf der Matte, Zelt aufbauen, ja, den Saal einrichten, irgendwas gibt es immer zu tun und da kann ich mich hier auf die Mitglieder wirklich zu 100% verlassen.
1: Der ESV Roßlau 1951 blickt auf ein gelungenes Jubiläumswochenende zurück. Der Verein verbindet dabei seine lange Tradition

0: mit einem klaren Fokus auf die Zukunft.
1: Hilferufe aus der Nachbarschaft meldete ein Zeuge am 30. Juni gegen 2.15 Uhr der Polizei in Dessau-Roßlau. Vor Ort konnten die eingesetzten Polizeibeamten die Hilferufe in einer Erdgeschosswohnung in der Rabestraße lokalisieren. Ein Polizeibeamter verschaffte sich über den Balkon und die geöffnete Balkontür Zugang zu der Wohnung. In dieser konnte er eine Person feststellen, die angab, gestürzt zu sein und aus eigener Kraft nicht mehr aufstehen könne. Der Polizist half dem 63-Jährigen wieder auf, zudem wurde ein Rettungswagen hinzugezogen. Eine weitere medizinische Behandlung war jedoch nicht notwendig. So konnte dank eines aufmerksamen Nachbarn wohl Schlimmeres verhindert werden. Mit dieser guten Nachricht sind wir am Ende unserer Mittwochsausgabe der Zeitnah Nachrichten, schauen jetzt noch auf das Wetter und im Anschluss gern noch auf die Meldungen aus der Region. Am Donnerstag ab 18 Uhr gibt es dann neue Informationen aus Dessau-Roßlau und Umgebung. Bis dahin, machen Sie es gut und auf Wiedersehen.
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3: Am Donnerstag erhöhen sich die Temperaturen wieder bis auf 26 Grad Celsius. Den ganzen Tag über soll es bewölkt bleiben. Vereinzelt wird die Sonne in den frühen Stunden jedoch hervorscheinen. Außerdem ist leichter Regen vorausgesagt, aber nur von 19 bis 21 Uhr. Der Wind erweist sich als ruhig, mit einer leichten Brise, überwiegend aus dem Westen.

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2: Eine Stadt zeichnet. Unter diesem Motto lädt die Lutherstadt Wittenberg in dieser Woche zu einer kreativen Mitmachveranstaltung ein. Bereits zum dritten Mal in Folge wird das gemeinsame Zeichnen der Stadt mit Unterstützung engagierter Künstler gefeiert. In den kostenfreien Workshops arbeiten die Experten gemeinsam mit Interessierten an verschiedenen Projekten. Schon die vergangenen Veranstaltungen stießen auf positive Resonanz und blieben vielen Teilnehmern in guter Erinnerung. Denn seit Start 2024 hat sich die Teilnehmeranzahl verdreifacht.
3: Sowas anzufangen, es klingt eigentlich einfach, aber der Anfang ist immer das Komplizierte, ja? Dass man überhaupt Menschen ansprechen kann, dass die kommen, dass dann Teamleiter sind und so weiter, dass die Organisation klappt und so weiter. Und dann macht man so ein paar Fehler und dann lernt man aus den Fehlern. Ich sage immer, das erste Mal ist sehr wichtig, das zweite Mal ist wichtiger und so weiter. Ja? Bis es eine Bewegung wird, das dauert eine Weile, aber ich bin heute sehr, sehr glücklich, dass bei diesem Wetter, da kommt man ja auf die Idee, dass niemand kommt, aber es sind wirklich wieder, die Bude ist voll und mehr als letztes Jahr. Und ich merke jetzt, kommen langsam, Leute werden mitgebracht, jüngere Leute kommen, Kinder kommen. Und ich glaube, wenn wir das hinkriegen, und dieses Jahr haben wir 3 Städte, die das machen, und ich hoffe, nächstes Jahr sind wir dann bei 5 und irgendwann 10, 20, und dann fangen die Städte miteinander an. Ja, Resümee ist, weitermachen.
2: Das diesjährige Motto lautet 30 Jahre Welterbe. Yadigar Azizi verbindet Luther mit diesem Thema, vor allem da Eisleben ebenfalls teilnimmt. Da ist die Verbindung zu Luther groß, aber auch in Pforzheim wird dieses Jahr gezeichnet. Das Wichtigste für Yadigar Azizi ist jedoch, das Handwerk des Zeichnens beizubringen. Denn Zeichnen ist nicht nur ein Hobby, sondern auch soziale Kompetenz, so Azizi.
3: Naja, ich verbinde eigentlich nur Luther damit. Luther hat angefangen und wir fangen jetzt auch in 2 Lutherstädte, also in Wittenberg und Eisleben. Das ist doch Nomen est Omen. Also ich glaube, das ist das Wichtigste, ja? Was dann die Gruppenleiter dann sozusagen mit den Leuten machen, wie sie rangehen. Das muss ja jeder selber wissen. Aber ich denke, das Wichtigste bei diesem Format ist, das, was wir sehen, zeichnen lernen zu können. Das ist das Problem, weil viele sagen, kann ich nicht. Zu kompliziert. Und ich sage immer, das ist ein Handwerk. Wenn du das, was du siehst, zeichnen kannst, dann füllt sich dein Kopf mit anderen Dingen. Ja? Und das ist wie Musik hören, das ist wie Kochen. Das ist also alle Sinneswahrnehmungen, glaube ich, bringen uns weiter in der Persönlichkeitsbildung. Und etwas, was wir nicht vergessen dürfen, das ist soziale Kompetenz. Hier treffen sich Menschen, die in einer Stadt leben, aber noch nie miteinander gesprochen haben. Ich merke das ja jetzt, da bilden sich Gruppen, ja. Da kommt der 12-Jährige mit einer 85-Jährigen und die kennen sich schon vom letzten Jahr, haben im Jahr auch sich 2-3 Mal getroffen, zusammen gezeichnet. Also ich glaube, diese einfache Idee hat eine große Komplexität. Und von dieser Komplexität träume ich, weil es ist Gesellschaftsbilden, ja? Und es ist soziale Kompetenz. Und ich glaube, dass die Sinnesinstrumente, die wir haben, Kulturinstrumente, die wir haben, sehen, hören, riechen, tasten, das sind Dinge, die uns zum Menschen machen, von 0 bis 6. Und wenn wir die vergessen, dann veröden wir. Ja? Und ich glaube, die Welt immer wieder neu zu entdecken, ist ein ganz simpler Gedanke, aber er ist sehr komplex.
2: Die Zeichnungen, die in den Workshops entstehen, kann man auch nach der Erschaffung besichtigen. Yadigar Azizi ist normalerweise bei der Veröffentlichung dabei. Da aber 3 Standorte teilnehmen, schafft er es nicht, an allen Standorten gleichzeitig zu erscheinen. Jedoch erweckt dies große Hoffnung beim Schirmherr von Eine Stadt zeichnet.
3: Leider kann ich da nicht kommen, weil ja, ich bin nicht da. Aber das wird für mich immer komplizierter. Je mehr Städte fürs Anlaufen, da würde ich gern dabei sein. Aber dann hoffe ich, und das merke ich hier, das wird dann von Künstlern übernommen, das wird, also das bin nicht ich, ja, das sind dann Künstler, die das machen, Leute, die Lust haben, das zu machen, und das wäre das Tolle, ja, und wenn jetzt mehrere Städte das machen, dann könnt ihr untereinander auch kommunizieren und sagen, wie man es besser macht, was für Erfahrungen man macht. Aber man stelle sich vor, in 10 Jahren heißt es nicht mehr eine Stadt zeichnet, sondern Deutschland zeichnet. Und dann zeichnet die Welt. Das ist eine, also die Welt, das ist nicht klein gegriffen, weil das betrifft ja jeden Menschen auf dieser Welt. Ja? Und wenn wir alleine das Zeichnen zu einem Kulturinstrument wieder erheben, dann glaube ich, bewegt das was. Ja? Und das würde ich gern, solange ich lebe, noch sozusagen proklamieren.
2: Eine Auswahl der erschaffenen Zeichnungen wird am 30.08. um 17 Uhr auf dem Kranachhof Schlossstraße 1 in einer Vernissage der Öffentlichkeit präsentiert. Zugleich sind auch noch 2 Kunstausstellungen im Alten Rathaus in der Lutherstadt zu besichtigen. Vergessene Schätze, Stadt- und Landschaftsansichten, der verstorbenen DDR-Künstler Wilhelm Schmid und 30 Jahre Jugendkunstschule sind bis zum 18. September anschaubar für jedermann. Aber zum Schluss noch einmal zurück zum Schirmherrn des großen Zeichnen-Events. Ein Wunsch seiner Seite ist es, dass Zeichnen wieder eines der Hauptfächer in Schulen wird. Doch hierfür müssten sich noch einige Dinge ändern. Zum Ausklang die Ansicht von Yadigar Azizi.
3: Ja, da muss ich erstmal diesen ersten Schritt. Aber dass wir jetzt in Kulturstrukturen sparen, ich verstehe es nicht. Ich rede ja auch viel mit Politikern. Es ist doch rein von der Investition her gedacht, ist das ja die kleinste Investition. Und wenn wir die Eltern auch sozusagen dazu mitgewinnen und sagen, wenn wir den Kindern nicht das lernen, was die Gesellschaft braucht, vor allen Dingen die soziale Kompetenz, wo wollen wir es denn dann bekommen? Ja? Demokratie geht ja nur, wenn die Wahlen bewusst gemacht werden. Aber wenn ich heute besoffen in die Urne sozusagen stolpern und Kreuz mache, ist dieses Kreuz genauso viel wert wie der daneben, der sozusagen sich 4 Jahre damit beschäftigt hat. Oder wir können auch anders sagen, wenn ich mich überhaupt nicht damit beschäftige und irgendwo ein Kreuz mache, weil mein Freund mir gesagt hat, mach mal dort das Kreuz, dann hat das den gleichen Wert. Also die Wahl ist ja nicht dann gut, weil sie existiert, sondern die ist erst dann richtig, wenn wir uns damit beschäftigen. Und Demokratie macht Arbeit. Das ist immer so ein Spruch, den ich habe. Das können wir nicht, das kriegt man nicht geschenkt. Und wenn es 5 Jahre gut läuft, kann es das 6. Jahr sozusagen schlecht laufen. Wir müssen permanent dran arbeiten. Und Machtstrukturen

0: bilden sich immer und die müssen wir immer wieder sehr aufmerksam sein, dass die nicht missbraucht werden. Und das sehen wir in dieser Welt, was gerade passiert. Ich komme aus Iran, bin hier groß geworden und ich weiß, was passiert. Ja? Unsere Familiengeschichte ist eben auch eine Geschichte der Macht.
1: Premiere in Bitterfeld-Wolfen. Der Kultur- und Heimatverein Wolfen e.V. veranstaltete am 20. Juni seinen ersten Baby- und Kinderflohmarkt im Hofe des Rathauses. Unterstützt von der Kita Campus Kids, welche Spenden durch den Verkauf von Kaffee und Kuchen sammelte. Die Idee hatte eigene Beweggründe, doch es stellt sich raus, dass solch ein Flohmarkt vom großen Interesse in Bitterfeld-Wolfen ist.
2: Heute findet der erste Baby- und Kinderflohmarkt vom Kultur- und Heimatverein Wolfen statt, erstmalig. Und jo.
3: Okay. Genau. Und unterstützt wird das Ganze auch von der Kita Campus Kids. Wir sammeln Spenden in Form von Kaffee und Kuchen für die Durchstarter, damit wir dort für die Vorschüler ein bisschen was finanzieren können, zum Beispiel das Zuckertütenfest, und unterstützen das damit.
2: Eigentlich ganz einfach. Ich bin letztes Jahr das erste Mal Mama geworden und bin dann an Mandy herangetreten, weil ich einfach so viel Zeug zu Hause habe und das gar nicht loswerde. Und da habe ich gesagt, Mensch, wollen wir nicht einfach mal einen Kinderflohmarkt hier machen? Ist einfach zu wenig in unserer Region, dass es überhaupt sowas angeboten wird. Ja, und man sieht die Resonanz. Wir haben viele Stände, somit so vielen Anfragen hätten wir gar nicht gerechnet. Und ja.
3: Ungefähr 30 Stände ja. haben wir.
2: Genau. Genau, Kleidung von allen Größen, also die eben nach dem, was man zu Hause hat. Spielzeug, Fahrräder, Kinderwagen.
3: Schwangerschaftsmode,
2: eigentlich alles rund um Kind und Baby. Genau.
3: 100 bis 200 Menschen erwarten wir heute.
1: Insgesamt 30 Verkaufsstände waren anwesend. Von Spielzeug bis hin zu Kinderwagen oder Kleidung von Babys bis hin zur Mutti war alles erwerbbar. Nur leider hatte das Wetter einen anderen Plan für den Flohmarkt.
2: Ja, ich denke mal, es werden bestimmt jetzt viele abbauen, aber wir werden als Verein natürlich eine Neuauflage machen, weil man sieht, der Zuspruch ist hoch und es waren halt auch viele Darsteller da gewesen, also die einen Stand gemacht haben. Ja, Wiederholung auf jeden Fall.
1: Trotz des Regens blieben noch ein paar Stände da. Besucher, die sich auf das Wetter vorbereitet haben, stöberten noch ein bisschen durch die Stände. Andere suchten Schutz unter dem Rathaus. Die Resonanz war dennoch mit erwarteten 200 Besuchern da. Und hoffentlich wird die Neuauflage des Baby- und Kinderflohmarktes des Kultur- und Heimatvereins Wolfen e.V. vom schlechten Wetter verschont. Am 13. Juni wurde die Saale in Bernburg wieder zur Wettkampfstrecke. Der Bernburger Maritimclub richtete den traditionellen Kutterruderpokal sowie den 13. Saalepokal aus und begrüßte zahlreiche Teams zu spannenden Rennen auf dem Wasser. Gestartet wurde in den Wertungsklassen Frauen, Männer und Mixed. Seit mehr als zwei Jahrzehnten zählt der Bernburger Kutterruderpokal zu den größten Veranstaltungen dieser Sportart in Deutschland und lockt Jahr für Jahr zahlreiche Mannschaften und Besucher an die Saale.
4: Also, wir haben hier heute das traditionelle Kutterrudern in Bernburg, und zwar das 27. Kutterrudern und gleichzeitig noch den 13. Saalepokal für die Profis. Das Amateurkutterrudern, wie es schon sagt, ist für die Amateure. Und dort sind 32 Mannschaften am Start. Bei den Profis über 2000 Meter mit zwei Wänden sind es 8 Mannschaften.
1: Neben den sportlichen Wettkämpfen sorgte auch die besondere Atmosphäre am Wasser, die Verpflegung vor Ort und viele Zuschauer für einen gelungenen Veranstaltungstag. Von der Bratwurst bis zum Fischbrötchen oder vom Sandkasten bis zum Schießstand war alles vorhanden.
4: Wir rechnen eigentlich damit so 1000 bis 2000 Zuschauer zur gleichen Zeit. Das heißt, über den Tag hinaus sind da schon ein paar tausend Leute, die hier über den Platz laufen oder hier mitmachen, mit der Familie da sind. Wir haben ein Portfolio von Hüpfburg, Kinderschminken, Tattoos, die für unsere Kinder einen Schießstand, für die Erwachsenen, und bieten noch verschiedene Spezialitäten aus Bernburg an. Bratwurst, und zwar Thüringer, und andere Sachen.

0: Sachen, Fischbrötchen, Steaks und dergleichen, Tomatensauce mit Nudeln. Und so dass eigentlich hier eine rundum Gastroversorgung durch unseren Verein gewährleistet ist und der Tag an sich in die Nacht übergehen kann zu unserer berühmten Seesportparty.
1: Die Pokale werden aber nicht komplett allein finanziert. Hier helfen verschiedenste Firmen, um das Event komplett unabhängig von Fördermitteln zu machen. Sei es im finanziellen oder im materiellen Aspekten.
0: Wir haben wirklich eine Reihe von Sponsoren, die es unterstützen. In der Hauptsache erstmal als Namensgeber sind es die Stadtwerke Bernburg GmbH, die uns hier mit einem vernünftigen Betrag unterstützt finanziell, sodass wir das hier alles stemmen können. Und weiterhin sind aber weitere Sponsoren, also zusätzlich weitere Sponsoren, wie zum Beispiel Firma Kuhlmann, Firma Solvay. Ich gucke jetzt mal einfach in die Runde. McDonald's gibt was dazu. Der ASB unterstützt uns. Firma Schwenk. So, die Schraubenbude und dergleichen. Also es sind ein Portfolio von verschiedensten Firmen, die in etwas weniger und etwas mehr uns unterstützen, finanziell wie aber auch materiell, um diesen großen Pokal wirklich ohne Fördermittel und komplett frei für irgendwelche öffentliche Hand zu finanzieren und auch eigentlich stattfinden zu lassen.
1: Beim Kutterrudern kommt es nicht nur auf Kraft und Ausdauer an. 10 Ruderinnen und Ruderer müssen ein rund 1 Tonnen schweres Boot möglichst schnell und vor allem perfekt abgestimmt über mehrere hundert oder manchmal 1000 Meter lange Wettkampfstrecken bewegen. Teamgeist, Rhythmus und eine gute Koordination sind dabei entscheidend. Das zusammen mit der engen Verbundenheit zog auch Marian Haft in den Seesport hinein.
0: Ich bin hier vor über 40 Jahren zum Seesport gekommen damals und eigentlich ist es ein Sport für Verrückte. 10 Frauen, 10 Männer, eine Mixmannschaft mit 5 Männern, 5 Frauen. Man fährt bis zu 5 Kilometer in einem 1 Tonnen schweren Boot, einem Kutter, nebeneinander. Jeder hat also einen eigenen Riemen, wie auf der Galeere. Und eigentlich musst du ein bisschen verrückt sein, um diesen Sport auszuüben. Aber du fühlst dich wirklich super, wenn du nach 5 Kilometern aus einem Kutter steigst, mit deinem Riemen auf der Schulter und sagst, ich habe es geschafft und habe echt was geleistet. Und wenn möglich, bin ich noch Erster geworden. Das ist genial und es gibt eine Szene von 3.000, 4.000 Leuten in Deutschland, mehr sind es nicht. Und die halten eigentlich super zusammen und feiern sich gegenseitig, egal ob Niederlage oder Sieg. Wir sind einfach eine Familie und das ist der Seesport.

0: wurde gegen 8.50 Uhr im Bereich des Bahnübergangs eine männliche Person aus bisher ungeklärten Umständen von einem durchfahrenden Zug erfasst. Die Person wurde so schwer verletzt, dass sie an der Unfallstelle verstarb. Die Bahnstrecke wurde bis ca. 11.45 Uhr gesperrt. Die Identität des Mannes konnte zunächst nicht zweifelsfrei geklärt werden. Im Zuge der kriminalpolizeilichen Ermittlungen konnte am Dienstag dann festgestellt werden, dass es sich mit hoher Wahrscheinlichkeit um einen 74-jährigen Mann aus Dessau-Roßlau handelt. Die Ermittlungen zum Unfallhergang dauern an. Im Vorfeld des diesjährigen Sport- und Kulturfestes veranstaltete die Stadtsparkasse Dessau einen Malwettbewerb unter dem Titel Zeige dich und Winnie beim Sporttreiben. Winnie ist das Maskottchen der Sparkasse und die Kinder zeichneten viele tolle Kunstwerke mit ihm. In der vergangenen Woche wurden nun die kreativen Zeichnungen der jungen Künstler prämiert und anschließend in der Hauptstelle der Stadtsparkasse ausgestellt.
1: Zeige dich und Winnie beim Sporttreiben. Unter diesem Motto stand der diesjährige Malwettbewerb der Stadtsparkasse Dessau. Die Kinder konnten sich bereits im Vorfeld des Sport- und Kulturfestes, das am 13. Juni in der Anhalt Arena stattfand, kreativ austoben und sich selbst gemeinsam mit Winnie, dem Maskottchen der Stadtsparkasse Dessau, bei einer sportlichen Aktivität zeichnen.
2: Wir wollten im Rahmen des Sportfest der Generation, wollten wir eigentlich noch eine Brücke schlagen, und zwar die Kreativität der Kinder so ein bisschen fördern. Und da ist uns dieser Malwettbewerb untergekommen. Und wir haben festgestellt, die Vielzahl der Teilnehmer, ich glaube, wir haben den Nerv der Kinder getroffen. Wir haben heute hier ganz tolle Bilder gesehen und auch die ersten quasi prämiert und konnten schöne Preise überreichen.
1: Am 25. Juni wurden die fertigen Bilder der Kinder in der Hauptstelle der Stadtsparkasse Dessau prämiert und anschließend ausgestellt, sodass sich Besucher die Bilder der kleinen Künstler auch im Nachhinein noch anschauen können. Nachdem die Werke präsentiert wurden, konnten die anwesenden Kinder ihre Preise entgegennehmen. Mit dabei waren viele kreative Ideen, von Winnie und den Kindern beim Gewichtheben bis hin zum Bouldern. Aber auch die Kinder, bei denen es nicht für den Hauptpreis gereicht hat, gingen nicht leer aus. Sie erhielten von Winnie einen kleinen Trostpreis und verließen die Preisverleihung ebenfalls mit einem Lächeln. Für die Stadtsparkasse ist es wichtig, nicht nur für ihre erwachsenen Kunden da zu sein, sondern auch den Kindern mit solchen Aktionen eine Freude zu machen.
2: Ja, eine Sparkasse ist für die gesamte Bevölkerung da und wenn man in Altersstrukturen denkt, fangen wir mit den Kleinsten im Prinzip an. Ja, und wir sind bis im Seniorenbereich unterwegs. Das verbindet uns, das verbindet die Menschen und deshalb nochmal auch dieses Sportfest der Generation schafft genau das, dass Jung und Alt zusammenkommen, zusammen Sport treiben, das Erlebnis etwas zu erreichen, auch das Thema Fair Play im Prinzip in den Vordergrund zu stellen. All das können wir mit diesen Themen bewegen. Ja, und das ist, zeichnet eine kommunale Sparkasse aus.
1: Mit den vielen kreativen Beiträgen war der Malwettbewerb auch in diesem Jahr ein voller Erfolg. Für die Kinder bleibt dieser sicher als ein besonderes Erlebnis in Erinnerung.
0: In der Nacht vom 28. zum 29. Juni wurde in das Feuerwehrgerätehaus der Freiwilligen Feuerwehr Reutleben eingebrochen. Unbekannte Täter verschafften sich gewaltsam Zutritt zum Gebäude und entwendeten mehrere hochwertige Geräte aus einem Einsatzfahrzeug. Nach ersten Erkenntnissen wurden Gerätschaften im Wert von ca. 50.000 Euro entwendet. Zudem entstand Sachschaden durch das gewaltsame Eindringen. Weiterer Sachschaden wurde durch das Entleeren von Pulverfeuerlöschern verursacht. Die gesamte Feuerwehr der Stadt Dessau-Roßlau ist tief betroffen. Die gestohlene Ausrüstung dient ausschließlich der Gefahrenabwehr und dem Schutz der Bevölkerung. Jeder Diebstahl oder jede Beschädigung von Feuerwehrtechnik kann die Einsatzbereitschaft beeinträchtigen und damit im Ernstfall wertvolle Zeit kosten. Die Polizei hat die Ermittlungen aufgenommen. Wer in der fraglichen Nacht verdächtige Personen oder Fahrzeuge im Bereich des Feuerwehrgerätehauses beobachtet hat oder sonstige Hinweise geben kann, wird gebeten, sich bei der zuständigen Polizeidienststelle zu melden. Der ESV Roßlau 1951 hat sein 75-jähriges Bestehen gefeiert. Vom 26. bis zum 28. Juni stand ein abwechslungsreiches Wochenende auf dem Programm.

0: bei dem vor allem der Kegelsport und das gemeinsame Beisammensein im Mittelpunkt standen. Trotz sommerlich heißer Temperaturen ließ man es sich nicht nehmen, das Jubiläum in geselliger Atmosphäre zu genießen.
1: 75 Jahre Vereinsgeschichte. Der ESV Roßlau 1951 feierte am letzten Juniwochenende sein großes Jubiläum. Mitglieder, Freunde und zahlreiche Gäste waren eingeladen, gemeinsam auf die vergangenen Jahrzehnte zurückzublicken und den Verein gebührend zu feiern. Nach 75 Jahren Vereinsleben gibt es schließlich viele Erfolge und Erinnerungen, auf die man stolz sein kann.
2: Grandios, was sich in diesem Verein getan hat, wirklich verrückt. Ich bin selbst seit 2009 bin ich Mitglied, bin seit 2016 Vorstandsvorsitzender. Irre, was wir auf die Beine gestellt haben, Kegelbahnumbau, Sozialtrakt angebaut und ganz, ganz viele Aktivitäten. Neues Dach war nötig nach einem großen Unwetter. Also der Zusammenhalt, die Mitglieder zu aktivieren, ist gar nicht so schwer hier. Deswegen bin ich ein sehr glücklicher Vorstandsvorsitzender.
1: Gegründet wurde der Verein im Jahr 1951 unter dem Namen BSG Lok Roßlau. Anfangs bestand lediglich eine Kegelabteilung. Im Laufe der Jahre entwickelte sich der Verein jedoch stetig weiter. Heute gehören unter anderem Handball, Fußball, Schach, Badminton und Gymnastik zum vielfältigen Sportangebot. Doch an diesem Wochenende wurde nicht nur das 75-jährige Bestehen gefeiert.
2: Im Jahre 2025 durften wir uns eine Lüftungsanlage einbauen, weil der Wettkampf unter solchen Bedingungen extrem stressig ist. Und im Jahre 2026 war es so, dass aufgrund unserer hohen Kegelbahnauslastung der Anlaufbereich gerissen war. Es haben sich Blasen gebildet. Es stand die Gefahr, dass wir gar keine Wettkämpfe mehr spielen dürfen. Und wir haben eine sehr großzügige Förderung bekommen von der LEADER-Aktionsgruppe. Dafür nochmal ein ganz großes Dankeschön. Und die haben wir natürlich gestern eingeladen. Und diesen Kegelbahnumbau, den Anlaufbereich, die Erneuerung des Anlaufbereiches, das durften wir gestern feiern und haben ein ganz großes Jugendturnier auf die Beine gestellt. Denn das ist absolut unsere Stärke im Kegeln, unsere Jugendarbeit. Wir haben viele, auch fremde Jugendliche eingeladen vom DSV 97 aus Czernowitz. Und die waren alle hier aktiv und sind tolle Leistungen gespielt worden.
1: Den Auftakt für das sportliche Wochenende machte am Freitag das Jugendturnier. Am Abend stand ein geselliges Beisammensein auf dem Programm. Neben den Kegelwettkämpfen sorgten musikalische Beiträge und gemeinsames Feiern für eine angenehme Atmosphäre.
2: Heute ist der besondere Tag. Es läuft gerade indoor ein Männerwettkampf mit 4 Mannschaften. Große Leistungen haben wir schon gesehen, ganz großartige Leistungen, 630 gespielt, 670 gespielt, also wirklich tolle Ergebnisse bei so einem Wetter auf unserer Kegelbahn. Dass das möglich ist auf unserer Bahn, wissen wir. Also heute steht der Sport bis etwa 16, 17 Uhr im Vordergrund. Dann ab 17.30 Uhr, 18 Uhr haben wir den Karnevalverein vom ESV Roßlau da und abends ist eine Tanzveranstaltung mit einem DJ und morgen wird dann ein Damenturnier stattfinden, ebenfalls mit 4 Mannschaften. Die Blaskapelle von Dessau Roßlau wird da sein, also gesellig. Beisammensein bei einem tollen, sonnigen Wochenende.
1: Besonders stolz ist der Verein auf seine Nachwuchsarbeit. Die Kegelmannschaften der U14 und U19 konnten über die Kreisauswahl des Roßlau den Landesmeistertitel gewinnen. Hinzu kommen Landeseinzelmeisterschaften sowie Teilnahmen an den deutschen Meisterschaften. Ein Beleg für die engagierte Jugendarbeit des Vereins. Mit Blick auf die Zukunft liegt Vorstandsvorsitzendem Ron Seidel besonders die Weiterentwicklung der Jugendabteilung und ein gutes Miteinander im Verein am Herzen.
2: Ich mache eine Kegel-AG mit der Grundschule Roßlau. Jede Woche hole ich 12 Jugendliche dort ab und es bleiben jedes Jahr 1, 2, 3 Jugendliche bleiben hängen oder erinnern sich dann mit 14, 15 dran, Mensch, da war doch mal Kegeln. Und dann lassen sie sich hier wieder sehen, wir entwickeln sie. Und wie gesagt, bis zur Teilnahme der deutschen Meisterschaften, also ich bin gespannt, wo sich die noch hin entwickeln werden. Wir sind Landespokalsieger im Herrenbereich, das geht nur mit einer starken Jugendmannschaft, mit einer starken Jugendarbeit, sodass von unten immer wieder Qualität nachdrückt. Und der Leistungsgedanke sportlich im Vordergrund steht, worauf ich mich ebenfalls freue, ist immer wieder die Zusammenarbeit im Vorstand. Wir sind eine dufte Truppe, wir können uns offen die Meinung sagen und natürlich die Mitglieder, wenn sie gebraucht werden. Kurze Nachricht in den sozialen Medien und am nächsten Tag stehen 10, 12 Leute auf der Matte. Zelt aufbauen, ja, den Saal einrichten. Irgendwas gibt es immer zu tun. Und da kann ich mich hier auf die Mitglieder wirklich zu 100% verlassen.
1: Der ESV Roßlau 1951 blickt auf ein gelungenes Jubiläumswochenende zurück. Der Verein verbindet dabei seine lange Tradition mit einem klaren Fokus auf die Zukunft.
0: Hilferufe aus der Nachbarschaft meldete ein Zeuge am 30. Juni gegen 2.15 Uhr der Polizei in Dessau Roßlau. Vor Ort konnten die eingesetzten Polizeibeamten die Hilferufe in einer Erdgeschosswohnung in der Rabestraße lokalisieren. Ein Polizeibeamter verschaffte sich über den Balkon und die geöffnete Balkontür Zugang zu der Wohnung. In dieser konnte er eine Person feststellen, die angab, gestürzt zu sein und aus eigener Kraft nicht mehr aufstehen könne. Der Polizist half dem 63-Jährigen wieder auf, zudem wurde ein Rettungswagen hinzugezogen. Eine weitere medizinische Behandlung war jedoch nicht notwendig. So konnte dank eines aufmerksamen Nachbarn wohl Schlimmeres verhindert werden. Mit dieser guten Nachricht sind wir am Ende unserer Mittwochsausgabe der Zeitnah Nachrichten, schauen jetzt noch auf das Wetter und im Anschluss gern noch auf die Meldungen aus der Region. Am Donnerstag ab 18 Uhr gibt es dann neue Informationen aus Dessau-Roßlau und Umgebung. Bis dahin, machen Sie es gut und auf Wiedersehen.
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4: Am Donnerstag erhöhen sich die Temperaturen wieder bis auf 26 Grad Celsius. Den ganzen Tag über soll es bewölkt bleiben. Vereinzelt wird die Sonne in den frühen Stunden jedoch hervorscheinen. Außerdem ist leichter Regen vorausgesagt, aber nur von 19 bis 21 Uhr. Der Wind erweist sich als ruhig, mit einer leichten Brise, überwiegend aus dem Westen.

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1: Eine Stadt zeichnet. Unter diesem Motto lädt die Lutherstadt Wittenberg in dieser Woche zu einer kreativen Mitmachveranstaltung ein. Bereits zum dritten Mal in Folge wird das gemeinsame Zeichnen der Stadt mit Unterstützung engagierter Künstler gefeiert. In den kostenfreien Workshops arbeiten die Experten gemeinsam mit Interessierten an verschiedenen Projekten. Schon die vergangenen Veranstaltungen stießen auf positive Resonanz und blieben vielen Teilnehmern in guter Erinnerung. Denn seit Start 2024 hat sich die Teilnehmeranzahl verdreifacht.
2: Sowas anzufangen, es klingt eigentlich einfach, aber der Anfang ist immer das Komplizierte, ja? Dass man überhaupt Menschen ansprechen kann, dass die kommen, dass dann Teamleiter sind und so weiter, dass die Organisation klappt und so weiter. Und dann macht man so ein paar Fehler und dann lernt man aus den Fehlern. Ich sage immer, das erste Mal ist sehr wichtig, das zweite Mal ist wichtiger und so weiter. Ja? Bis es eine Bewegung wird, das dauert eine Weile, aber ich bin heute sehr, sehr glücklich, dass bei diesem Wetter, da kommt man ja auf die Idee, dass niemand kommt, aber sind wirklich wieder, die Bude ist voll und mehr als letztes Jahr. Und ich merke jetzt, kommen langsam, Leute werden mitgebracht, jüngere Leute kommen, Kinder kommen. Und ich glaube, wenn wir das hinkriegen, und dieses Jahr haben wir 3 Städte, die das machen, und ich hoffe, nächstes Jahr sind wir dann bei 5 und irgendwann 10, 20, und dann fangen die Städte miteinander an. Ja, Resümee ist, weitermachen.
1: Das diesjährige Motto lautet 30 Jahre Welterbe. Yadigar Azizi verbindet Luther mit diesem Thema, vor allem da Eisleben ebenfalls teilnimmt. Da ist die Verbindung zu Luther groß, aber auch in Pforzheim wird dieses Jahr gezeichnet. Das Wichtigste für Yadigar Azizi ist jedoch, das Handwerk des Zeichnens beizubringen. Denn Zeichnen ist nicht nur ein Hobby, sondern auch soziale Kompetenz, so Azizi.
2: Naja, ich verbinde eigentlich nur Luther damit. Luther hat angefangen und wir fangen jetzt auch in 2 Lutherstädte, also in Wittenberg und Eisleben. Das ist doch Nomen est Omen. Also ich glaube, das ist das Wichtigste, ja? Was dann was die Gruppenleiter dann sozusagen mit den Leuten machen, wie sie da rangehen, das muss ja jeder selber wissen. Aber ich denke, das Wichtigste bei diesem Format ist, das, was wir sehen, zeichnen lernen zu können. Das ist das Problem, weil viele sagen, kann ich nicht. Zu kompliziert. Und ich sage immer, das ist ein Handwerk. Wenn du das, was du siehst, zeichnen kannst, dann füllt sich dein Kopf mit anderen Dingen. Ja? Und das ist wie Musik hören, das ist wie Kochen. Das ist also alle Sinneswahrnehmungen, glaube ich, bringen uns weiter in der Persönlichkeitsbildung. Und etwas, was wir nicht vergessen dürfen, das ist soziale Kompetenz. Hier treffen sich Menschen, die in einer Stadt leben, aber noch nie miteinander gesprochen haben. Ich merke das jetzt, da bilden sich Gruppen, ja. Da kommt der 12-Jährige mit einer 85-Jährige und die kennen sich schon vom letzten Jahr, haben im Jahr auch sich 2-3 Mal getroffen, zusammen gezeichnet. Also ich glaube, diese einfache Idee hat eine große Komplexität. Und von dieser Komplexität träume ich, weil es ist Gesellschaftsbilden, ja? Und es ist soziale Kompetenz. Und ich glaube, dass die Sinnesinstrumente, die wir haben, Kulturinstrumente, die wir haben, sehen, hören, riechen, tasten, das sind Dinge, die uns zum Menschen machen, von 0 bis 6. Und wenn wir die vergessen, dann veröden wir. Ja? Und ich glaube, die Welt immer wieder neu zu entdecken, ist ein ganz simpler Gedanke, aber er ist sehr komplex.
1: Die Zeichnungen, die in den Workshops entstehen, kann man auch nach der Erschaffung besichtigen. Yadigar Azizi ist normalerweise bei der Veröffentlichung dabei. Da aber 3 Standorte teilnehmen, schafft er es nicht, an allen Standorten gleichzeitig zu erscheinen. Jedoch erweckt dies große Hoffnung beim Schirmherr von Eine Stadt zeichnet.
2: Leider kann ich da nicht kommen, weil ja, ich bin nicht da. Aber das wird für mich immer komplizierter. Je mehr Städte fürs Anlaufen, da würde ich gern dabei sein. Aber dann hoffe ich, und das merke ich hier, das wird dann von Künstlern übernommen. Das wird, also das bin nicht ich, ja. Das sind dann Künstler, die das machen, Leute, die Lust haben, das zu machen. Und das wäre das Tolle, ja. Und wenn jetzt mehrere Städte das machen, dann könnt ihr untereinander auch kommunizieren und sagen, wie man es besser macht, was für Erfahrungen man macht. Aber man stelle sich vor, in 10 Jahren heißt es nicht mehr eine Stadt zeichnen, sondern Deutschland zeichnet und dann zeichnet die Welt. Das ist eine, also die Welt, das ist nicht klein gegriffen, weil das betrifft ja jeden Menschen auf dieser Welt. Ja? Und wenn wir alleine das Zeichnen zu einem Kulturinstrument wieder erheben, dann glaube ich, bewegt das was. Ja? Und das würde ich gern, solange ich lebe, noch sozusagen proklamieren.
1: Eine Auswahl der erschaffenen Zeichnungen wird am 30.08. um 17 Uhr auf dem Kranachhof Schlossstraße 1 in einer Vernissage der Öffentlichkeit präsentiert. Zugleich sind auch noch 2 Kunstausstellungen im alten Rathaus in der Lutherstadt zu besichtigen. Vergessene Schätze, Stadt- und Landschaftsansichten, der verstorbenen DDR-Künstler Wilhelm Schmid und 30 Jahre Jugendkunstschule sind bis zum 18. September anschaubar für jedermann. Aber zum Schluss noch einmal zurück zum Schirmherrn des großen Zeichen-Events. Ein Wunsch seiner Seite ist es, dass Zeichnen wieder eines der Hauptfächer in Schulen wird. Doch hierfür müssten sich noch einige Dinge ändern. Zum Ausklang die Ansicht von Yadigar Azizi.
2: Ja, da muss ich erstmal diesen ersten Schritt. Aber dass wir jetzt in Kulturstrukturen sparen, das, ich verstehe es nicht. Ich rede ja auch viel mit Politikern. Es ist doch rein von der Investition her gedacht, ist das ja die kleinste Investition. Und wenn wir die Eltern auch sozusagen dazu mitgewinnen und sagen, wenn wir den Kindern nicht das lernen, was die Gesellschaft braucht, vor allen Dingen die soziale Kompetenz, wo wollen wir es denn dann bekommen? Ja? Demokratie geht ja nur, wenn die Wahlen bewusst gemacht werden. Aber wenn ich heute besoffen in die Urne sozusagen stolpern und Kreuz mache, ist dieses Kreuz genauso viel wert wie der daneben, der sozusagen sich 4 Jahre damit beschäftigt hat. Oder wir können auch anders sagen, wenn ich mich überhaupt nicht damit beschäftige und irgendwo ein Kreuz mache, weil mein Freund mir gesagt hat, mach mal dort das Kreuz, dann hat das den gleichen Wert. Also die Wahl ist ja nicht dann gut, weil sie existiert, sondern die ist erst dann richtig, wenn wir uns damit beschäftigen. Und Demokratie macht Arbeit. Das ist immer so ein Spruch, den ich

0: habe, das können wir nicht, das kriegt man nicht geschenkt. Und wenn es 5 Jahre gut läuft, kann es das sechste Jahr sozusagen schlecht laufen. Wir müssen permanent dran arbeiten. Und Machtstrukturen bilden sich immer und die müssen wir immer wieder sehr aufmerksam sein, dass die nicht missbraucht werden. Und das sehen wir in dieser Welt, was gerade passiert. Ich komme aus Iran, bin hier groß geworden und ich weiß, was passiert. Ja? Unsere Familiengeschichte ist eben auch eine Geschichte der Macht.
1: Premiere in Bitterfeld-Wolfen. Der Kultur- und Heimatverein Wolfen e.V. veranstaltete am 20. Juni seinen ersten Baby- und Kinderflohmarkt im Hofe des Rathauses. Unterstützt von der Kita Campus Kids, welche Spenden durch den Verkauf von Kaffee und Kuchen sammelte. Die Idee hatte eigene Beweggründe, doch es stellt sich raus, dass solch ein Flohmarkt vom großen Interesse in Bitterfeld-Wolfen ist.
2: Heute findet der erste Baby- und Kinderflohmarkt vom Kultur- und Heimatverein Wolfen statt, erstmalig. Und jo.
3: Okay. Genau. Und unterstützt wird das Ganze auch von der Kita Campus Kids. Wir sammeln Spenden in Form von Kaffee und Kuchen für die Durchstarter, damit wir dort für die Vorschüler ein bisschen was finanzieren können, zum Beispiel das Zuckertütenfest, und unterstützen das damit.
2: Eigentlich ganz einfach. Ich bin letztes Jahr das erste Mal Mama geworden und bin dann an Mandy herangetreten, weil ich einfach so viel Zeug zu Hause habe und das gar nicht loswerde. Und da habe ich gesagt, Mensch, wollen wir nicht einfach mal einen Kinderflohmarkt hier machen? Ist einfach zu wenig in unserer Region, dass es überhaupt sowas angeboten wird. Ja, und man sieht die Resonanz. Wir haben viele Stände, somit so vielen Anfragen hätten wir gar nicht gerechnet. Und ja.
3: Ungefähr 30 Stände haben wir.
2: Genau. Genau, Kleidung von allen Größen, also eben nach dem, was man zu Hause hat. Spielzeug, Fahrräder, Kinderwagen.
3: Schwangerschaftsmode,
2: eigentlich alles rund um Kind und Baby. Genau.
3: 100 bis 200 Menschen erwarten wir heute.
1: Insgesamt 30 Verkaufsstände waren anwesend. Von Spielzeug bis hin zu Kinderwägen oder Kleidung von Babys bis hin zur Mutti war alles erwerbbar. Nur leider hatte das Wetter einen anderen Plan für den Flohmarkt.
2: Ja, ich denke mal, es werden bestimmt jetzt viele abbauen, aber wir werden als Verein natürlich eine Neuauflage machen, weil man sieht, der Zuspruch ist hoch und es waren halt auch viele Darsteller da gewesen, also die einen Stand gemacht haben. Ja, Wiederholung auf jeden Fall.
1: Trotz des Regens blieben noch ein paar Stände da. Besucher, die sich auf das Wetter vorbereitet haben, stöberten noch ein bisschen durch die Stände. Andere suchten Schutz unter dem Rathaus. Die Resonanz war dennoch mit erwarteten 200 Besuchern da. Und hoffentlich wird die Neuauflage des Baby- und Kinderflohmarktes des Kultur- und Heimatvereins Wolfen e.V. vom schlechten Wetter verschont. Am 13. Juni wurde die Saale in Bernburg wieder zur Wettkampfstrecke. Der Bernburger Maritimclub richtete den traditionellen Kutterruderpokal sowie den 13. Saalepokal aus und begrüßte zahlreiche Teams zu spannenden Rennen auf dem Wasser. Gestartet wurde in den Wertungsklassen Frauen, Männer und Mixed. Seit mehr als 2 Jahrzehnten zählt der Bernburger Kutterruderpokal zu den größten Veranstaltungen dieser Sportart in Deutschland und lockt Jahr für Jahr zahlreiche Mannschaften und Besucher an die Saale.
4: Also, wir haben hier heute das traditionelle Kutterrudern in Bernburg, und zwar das 27. Kutterrudern und gleichzeitig noch den 13. Saalepokal für die Profis. Das Amateurkutterrudern, wie es schon sagt, ist für die Amateure. Und dort sind 32 Mannschaften am Start. Bei den Profis über 2000 Meter mit 2 Wänden sind es 8 Mannschaften.
1: Neben den sportlichen Wettkämpfen sorgte auch die besondere Atmosphäre am Wasser, die Verpflegung vor Ort und viele Zuschauer für einen gelungenen Veranstaltungstag. Von der Bratwurst bis zum Fischbrötchen oder vom Sandkasten bis zum Schießstand war alles vorhanden.
4: Wir rechnen eigentlich damit so 1000 bis 2000 Zuschauer zur gleichen Zeit. Das heißt, über den Tag hinaus sind da schon ein paar tausend Leute, die hier über den Platz laufen oder hier mitmachen, mit der Familie da sind. Wir haben ein Portfolio von Hüpfburg, Kinderschminken, Tattoos, die für unsere Kinder einen Schießstand, für die Erwachsenen und bieten noch verschiedene Spezialitäten aus Bernburg an. Bratwurst, und zwar Thüringer, und andere Sachen, Fischbrötchen, Steaks und dergleichen, Tomatensauce mit Nudeln. Und so dass eigentlich hier eine rundum Gastroversorgung durch unseren Verein gewährleistet ist und der Tag an sich in die Nacht übergehen kann zu unserer berühmten Seesportparty.
1: Die Pokale werden aber nicht komplett allein finanziert. Hier helfen verschiedenste Firmen, um das Event komplett unabhängig von Fördermitteln zu machen. Sei es im finanziellen oder im materiellen Aspekten.
4: Wir haben wirklich eine Reihe von Sponsoren, die es unterstützen. In der Hauptsache erstmal als Namensgeber sind es die Stadtwerke Bernburg GmbH, die uns hier mit einem vernünftigen Betrag unterstützt finanziell, sodass wir das hier alles stemmen können. Und weiterhin sind aber weitere Sponsoren, also zusätzlich sind weitere Sponsoren, wie zum Beispiel Firma Kuhlmann, Firma Solvay. Ich gucke jetzt mal einfach in die Runde. McDonald's gibt was dazu. Der ASB unterstützt uns. Firma Schwenk. So, die Schraubenbude und dergleichen. Also es sind ein Portfolio von verschiedensten Firmen, die in etwas weniger und etwas mehr uns unterstützen, finanziell wie aber auch materiell, um diesen großen Pokal wirklich ohne Fördermittel und komplett frei für irgendwelche öffentliche Hand zu finanzieren und auch eigentlich stattfinden zu lassen.
1: Beim Kutterrudern kommt es nicht nur auf Kraft und Ausdauer an. 10 Ruderinnen und Ruderer müssen ein rund 1 Tonnen schweres Boot möglichst schnell und vor allem perfekt abgestimmt über mehrere hundert oder manchmal 1000 Meter lange Wettkampfstrecken bewegen. Teamgeist, Rhythmus und eine gute Koordination sind dabei entscheidend. Das zusammen mit der engen Verbundenheit zog auch Marian Haft in den Seesport hinein.
4: Ich bin hier vor über 40 Jahren zum Seesport gekommen damals und eigentlich ist es ein Sport für Verrückte. 10 Frauen, 10 Männer, eine Mixmannschaft mit 5 Männern, 5 Frauen. Man fährt bis zu 5 Kilometer in einem 1 Tonnen schweren Boot, einem Kutter, nebeneinander. Jeder hat also einen eigenen Riemen, wie auf der Galeere. Und eigentlich musst du ein bisschen verrückt sein, um diesen Sport auszuüben. Aber du fühlst dich wirklich super, wenn du nach 5 Kilometern aus einem Kutter steigst, mit deinem Riemen auf der Schulter und sagst, ich habe es geschafft und habe echt was geleistet. Und wenn möglich, bin ich noch Erster geworden. Das ist genial und es gibt eine Szene von 3.000, 4.000 Leuten in Deutschland, mehr sind es nicht. Und die halten eigentlich super zusammen und feiern sich gegenseitig, egal ob Niederlage oder Sieg. Wir sind einfach eine Familie und das ist der Seesport.

Schön, dass Sie eingeschaltet haben und damit herzlich willkommen an diesem Mittwoch zu den zeitnahen Nachrichten hier auf RAN 1. Wie die Polizeiinspektion Dessau-Roßlau berichtet, ereignete sich am Montag im Bereich des Bahnübergangs zwischen Roßlau und Lukow ein Unfall mit einer tödlich verletzten Person. Nach derzeitigem Kenntnisstand

0: wurde gegen 8.50 Uhr im Bereich des Bahnübergangs eine männliche Person aus bisher ungeklärten Umständen von einem durchfahrenden Zug erfasst. Die Person wurde so schwer verletzt, dass sie an der Unfallstelle verstarb. Die Bahnstrecke wurde bis ca. 11.45 Uhr gesperrt. Die Identität des Mannes konnte zunächst nicht zweifelsfrei geklärt werden. Im Zuge der kriminalpolizeilichen Ermittlungen konnte am Dienstag dann festgestellt werden, dass es sich mit hoher Wahrscheinlichkeit um einen 74-jährigen Mann aus Dessau-Roßlau handelt. Die Ermittlungen zum Unfallhergang dauern an. Im Vorfeld des diesjährigen Sport- und Kulturfestes veranstaltete die Stadtsparkasse Dessau einen Malwettbewerb unter dem Titel Zeige dich und Winnie beim Sporttreiben. Winnie ist das Maskottchen der Sparkasse und die Kinder zeichneten viele tolle Kunstwerke mit ihm. In der vergangenen Woche wurden nun die kreativen Zeichnungen der jungen Künstler prämiert und anschließend in der Hauptstelle der Stadtsparkasse ausgestellt.
1: Zeige dich und Winnie beim Sporttreiben. Unter diesem Motto stand der diesjährige Malwettbewerb der Stadtsparkasse Dessau. Die Kinder konnten sich bereits im Vorfeld des Sport- und Kulturfestes, das am 13. Juni in der Anhalt Arena stattfand, kreativ austoben und sich selbst gemeinsam mit Winnie, dem Maskottchen der Stadtsparkasse Dessau, bei einer sportlichen Aktivität zeichnen.
2: Wir wollten im Rahmen des Sportfest der Generation, wollten wir eigentlich noch eine Brücke schlagen, und zwar die Kreativität der Kinder so ein bisschen fördern. Und da ist uns dieser Malwettbewerb untergekommen. Und wir haben festgestellt, die Vielzahl der Teilnehmer, ich glaube, wir haben den Nerv der Kinder getroffen. Wir haben heute hier ganz tolle Bilder gesehen und auch die ersten quasi prämiert und konnten schöne Preise überreichen.
1: Am 25. Juni wurden die fertigen Bilder der Kinder in der Hauptstelle der Stadtsparkasse Dessau prämiert und anschließend ausgestellt, sodass sich Besucher die Bilder der kleinen Künstler auch im Nachhinein noch anschauen können. Nachdem die Werke präsentiert wurden, konnten die anwesenden Kinder ihre Preise entgegennehmen. Mit dabei waren viele kreative Ideen, von Winnie und den Kindern beim Gewichtheben bis hin zum Bouldern. Aber auch die Kinder, bei denen es nicht für den Hauptpreis gereicht hat, gingen nicht leer aus. Sie erhielten von Winnie einen kleinen Trostpreis und verließen die Preisverleihung ebenfalls mit einem Lächeln. Für die Stadtsparkasse ist es wichtig, nicht nur für ihre erwachsenen Kunden da zu sein, sondern auch den Kindern mit solchen Aktionen eine Freude zu machen.
2: Ja, eine Sparkasse ist für die gesamte Bevölkerung da, und wenn man in Altersstrukturen denkt, fangen wir mit den Kleinsten im Prinzip an. Ja, und wir sind bis im Seniorenbereich unterwegs. Das verbindet uns, das verbindet die Menschen. Und deshalb nochmal, auch dieses Sportfest der Generation schafft genau das, dass Jung und Alt zusammenkommen, zusammen Sport treiben, das Erlebnis, etwas zu erreichen, auch das Thema Fair Play im Prinzip in den Vordergrund zu stellen. All das können wir mit diesen Themen bewegen. Ja, und das ist, zeichnet eine kommunale Sparkasse aus.
1: Mit den vielen kreativen Beiträgen war der Malwettbewerb auch in diesem Jahr ein voller Erfolg. Für die Kinder bleibt dieser sicher als ein besonderes Erlebnis in Erinnerung.
0: In der Nacht vom 28. zum 29. Juni wurde in das Feuerwehrgerätehaus der Freiwilligen Feuerwehr Reutleben eingebrochen. Unbekannte Täter verschafften sich gewaltsam Zutritt zum Gebäude und entwendeten mehrere hochwertige Geräte aus einem Einsatzfahrzeug. Nach ersten Erkenntnissen wurden Gerätschaften im Wert von ca. 50.000 Euro entwendet. Zudem entstand Sachschaden durch das gewaltsame Eindringen. Weiterer Sachschaden wurde durch das Entleeren von Pulverfeuerlöschern verursacht. Die gesamte Feuerwehr der Stadt Dessau-Roßlau ist tief betroffen. Die gestohlene Ausrüstung dient ausschließlich der Gefahrenabwehr und dem Schutz der Bevölkerung. Jeder Diebstahl oder jede Beschädigung von Feuerwehrtechnik kann die Einsatzbereitschaft beeinträchtigen und damit im Ernstfall wertvolle Zeit kosten. Die Polizei hat die Ermittlungen aufgenommen. Wer in der fraglichen Nacht verdächtige Personen oder Fahrzeuge im Bereich des Feuerwehrgerätehauses beobachtet hat oder sonstige Hinweise geben kann, wird gebeten, sich bei der zuständigen Polizeidienststelle zu melden. Der ESV Roßlau 1951 hat sein 75-jähriges Bestehen gefeiert. Vom 26. bis zum 28. Juni stand ein abwechslungsreiches Wochenende auf dem Programm.

0: gestellt haben, Kegelbahnumbau, Sozialtrakt angebaut und ganz, ganz viele Aktivitäten. Neues Dach war nötig nach einem großen Unwetter. Also der Zusammenhalt, die Mitglieder zu aktivieren, ist gar nicht so schwer hier. Deswegen bin ich ein sehr glücklicher Vorstandsvorsitzender.
1: Gegründet wurde der Verein im Jahr 1951 unter dem Namen BSG Lok Roßlau. Anfangs bestand lediglich eine Kegelabteilung. Im Laufe der Jahre entwickelte sich der Verein jedoch stetig weiter. Heute gehören unter anderem Handball, Fußball, Schach, Badminton und Gymnastik zum vielfältigen Sportangebot. Doch an diesem Wochenende wurde nicht nur das 75-jährige Bestehen gefeiert.
0: Im Jahre 2025 durften wir uns eine Lüftungsanlage einbauen, weil der Wettkampf unter solchen Bedingungen extrem stressig ist. Und im Jahre 2026 war es so, dass aufgrund unserer hohen Kegelbahnauslastung der Anlaufbereich gerissen war. Es haben sich Blasen gebildet. Es stand die Gefahr, dass wir gar keine Wettkämpfe mehr spielen dürfen. Und wir haben eine sehr großzügige Förderung bekommen von der LEADER-Aktionsgruppe. Dafür nochmal ein ganz großes Dankeschön. Und die haben wir natürlich gestern eingeladen. Und diesen Kegelbahnumbau, den Anlaufbereich, die Erneuerung des Anlaufbereiches, das durften wir gestern feiern und haben ein ganz großes Jugendturnier auf die Beine gestellt. Denn das ist absolut unsere Stärke im Kegeln, unsere Jugendarbeit. Wir haben viele, auch fremde Jugendliche eingeladen vom DSV 97 aus Czernowitz. Und die waren alle hier aktiv und sind tolle Leistungen gespielt worden.
1: Den Auftakt für das sportliche Wochenende machte am Freitag das Jugendturnier. Am Abend stand ein geselliges Beisammensein auf dem Programm. Neben den Kegelwettkämpfen sorgten musikalische Beiträge und gemeinsames Feiern für eine angenehme Atmosphäre.
0: Heute ist der besondere Tag. Es läuft gerade indoor ein Männerwettkampf mit 4 Mannschaften. Große Leistungen haben wir schon gesehen, ganz großartige Leistungen. 630 gespielt, 670 gespielt, also wirklich tolle Ergebnisse bei so einem Wetter auf unserer Kegelbahn. Dass das möglich ist auf unserer Bahn, wissen wir. Also heute steht der Sport bis etwa 16, 17 Uhr im Vordergrund. Dann ab 17.30 Uhr, 18 Uhr haben wir den Karnevalverein vom ESV Roßlau da. Und abends ist eine Tanzveranstaltung mit einem DJ. Und morgen wird dann ein Damenturnier stattfinden, ebenfalls mit 4 Mannschaften. Die Blaskapelle von Dessau Roßlau wird da sein. Also gesellig. Beisammensein bei einem tollen, sonnigen Wochenende.
1: Besonders stolz ist der Verein auf seine Nachwuchsarbeit. Die Kegelmannschaften der U14 und U19 konnten über die Kreisauswahl Dessau Roßlau den Landesmeistertitel gewinnen. Hinzu kommen Landeseinzelmeisterschaften sowie Teilnahmen an den deutschen Meisterschaften. Ein Beleg für die engagierte Jugendarbeit des Vereins. Mit Blick auf die Zukunft liegt Vorstandsvorsitzendem Ron Seidel besonders die Weiterentwicklung der Jugendabteilung und ein gutes Miteinander im Verein am Herzen.
0: Ich mache eine Kegel-AG mit der Grundschule Roßlau. Jede Woche hole ich 12 Jugendliche dort ab und es bleiben jedes Jahr ein, zwei, drei Jugendliche bleiben hängen oder erinnern sich dann mit 14, 15 dran: Mensch, da war doch mal Kegeln. Und dann lassen sie sich hier wieder sehen, wir entwickeln sie. Und wie gesagt, bis zur Teilnahme der deutschen Meisterschaften, also ich bin gespannt, wo sich die noch hin entwickeln werden. Wir sind Landespokalsieger im Herrenbereich, das geht nur mit einer starken Jugendmannschaft, mit einer starken Jugendarbeit, sodass von unten immer wieder Qualität nachdrückt. Und der Leistungsgedanke sportlich im Vordergrund steht. Worauf ich mich ebenfalls freue, ist immer wieder die Zusammenarbeit im Vorstand. Wir sind eine dufte Truppe, wir können uns offen die Meinung sagen. Und natürlich die Mitglieder, wenn sie gebraucht werden, kurze Nachricht in den sozialen Medien und am nächsten Tag stehen 10, 12 Leute auf der Matte. Zelt aufbauen, ja, den Saal einrichten, irgendwas gibt es immer zu tun. Und da kann ich mich hier auf die Mitglieder wirklich zu 100% verlassen.
1: Der ESV Roßlau 1951 blickt auf ein gelungenes Jubiläumswochenende zurück. Der Verein verbindet dabei seine lange Tradition mit einem klaren Fokus auf die Zukunft.
2: Hilferufe aus der Nachbarschaft meldete ein Zeuge am 30. Juni gegen 2.15 Uhr der Polizei in Dessau Roßlau. Vor Ort konnten die eingesetzten Polizeibeamten die Hilferufe in einer Erdgeschosswohnung in der Rabestraße lokalisieren. Ein Polizeibeamter verschaffte sich über den Balkon und die geöffnete Balkontür Zugang zu der Wohnung. In dieser konnte er eine Person feststellen, die angab, gestürzt zu sein und aus eigener Kraft nicht mehr aufstehen könne. Der Polizist half dem 63-Jährigen wieder auf, zudem wurde ein Rettungswagen hinzugezogen.

0: Eine weitere medizinische Behandlung war jedoch nicht notwendig. So konnte dank eines aufmerksamen Nachbarn wohl Schlimmeres verhindert werden. Mit dieser guten Nachricht sind wir am Ende unserer Mittwochsausgabe der Zeitnah Nachrichten, schauen jetzt noch auf das Wetter und im Anschluss gern noch auf die Meldungen aus der Region. Am Donnerstag ab 18 Uhr gibt es dann neue Informationen aus Dessau-Roßlau und Umgebung. Bis dahin, machen Sie es gut und auf Wiedersehen.
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2: Am Donnerstag erhöhen sich die Temperaturen wieder bis auf 26 Grad Celsius. Den ganzen Tag über soll es bewölkt bleiben. Vereinzelt wird die Sonne in den frühen Stunden jedoch hervorscheinen. Außerdem ist leichter Regen vorausgesagt, aber nur von 19 bis 21 Uhr. Der Wind erweist sich als ruhig, mit einer leichten Brise, überwiegend aus dem Westen.

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1: Eine Stadt zeichnet. Unter diesem Motto lädt die Lutherstadt Wittenberg in dieser Woche zu einer kreativen Mitmachveranstaltung ein. Bereits zum dritten Mal in Folge wird das gemeinsame Zeichnen der Stadt mit Unterstützung engagierter Künstler gefeiert. In den kostenfreien Workshops arbeiten die Experten gemeinsam mit Interessierten an verschiedenen Projekten. Schon die vergangenen Veranstaltungen stießen auf positive Resonanz und blieben vielen Teilnehmern in guter Erinnerung. Denn seit Start 2024 hat sich die Teilnehmeranzahl verdreifacht.
2: Sowas anzufangen, es klingt eigentlich einfach, aber der Anfang ist immer das Komplizierte, ja? Dass man überhaupt Menschen ansprechen kann, dass die kommen, dass dann Teamleiter sind und so weiter, dass die Organisation klappt und so weiter. Und dann macht man so ein paar Fehler und dann lernt man aus den Fehlern. Ich sage immer, das erste Mal ist sehr wichtig, das zweite Mal ist wichtiger und so weiter. Ja? Bis es eine Bewegung wird, das dauert eine Weile, aber ich bin heute sehr, sehr glücklich, dass bei diesem Wetter, da kommt man ja auf die Idee, dass niemand kommt, aber es sind wirklich wieder, die Bude ist voll und mehr als letztes Jahr. Und ich merke jetzt, kommen langsam, Leute werden mitgebracht, jüngere Leute kommen, Kinder kommen. Und ich glaube, wenn wir das hinkriegen, und dieses Jahr haben wir 3 Städte, die das machen, und ich hoffe, nächstes Jahr sind wir dann bei 5 und irgendwann 10, 20, und dann fangen die Städte miteinander an. Ja, Resümee ist weitermachen.
1: Das diesjährige Motto lautet 30 Jahre Welterbe. Jadegar Azizi verbindet Luther mit diesem Thema. Vor allem, da Eisleben ebenfalls teilnimmt. Da ist die Verbindung zu Luther groß, aber auch in Pforzheim wird dieses Jahr gezeichnet. Das Wichtigste für Jadegar Azizi ist jedoch, das Handwerk des Zeichnens beizubringen. Denn Zeichnen ist nicht nur ein Hobby, sondern auch soziale Kompetenz. So Azizi.
2: Naja, ich verbinde eigentlich nur Luther damit. Luther hat angefangen und wir fangen jetzt auch in 2 Lutherstädte, also in Wittenberg und Eisleben. Das ist doch Nomen est Omen. Also ich glaube, das ist das Wichtigste, ja? Was dann die Gruppenleiter dann sozusagen mit den Leuten machen, wie sie rangehen. Das muss ja jeder selber wissen. Aber ich denke, das Wichtigste bei diesem Format ist, das, was wir sehen, Zeichnen lernen zu können. Das ist das Problem, weil viele sagen, kann ich nicht, zu kompliziert. Und ich sage immer, das ist ein Handwerk. Wenn du das, was du siehst, zeichnen kannst, dann füllt sich dein Kopf mit anderen Dingen. Ja? Und das ist wie Musik hören, das ist wie Kochen. Das ist also alle Sinneswahrnehmungen, glaube ich, bringen uns weiter in der Persönlichkeitsbildung. Und etwas, was wir nicht vergessen dürfen, das ist soziale Kompetenz. Hier treffen sich Menschen, die in einer Stadt leben, aber noch nie miteinander gesprochen haben. Ich merke das ja jetzt, da bilden sich Gruppen, ja. Da kommt der 12-Jährige mit einer 85-Jährigen und die kennen sich schon vom letzten Jahr. Haben im Jahr auch sich 2-3 Mal getroffen, zusammen gezeichnet. Also ich glaube, diese einfache Idee hat eine große Komplexität. Und von dieser Komplexität träume ich, weil es ist Gesellschaftsbilden. Ja, und es ist soziale Kompetenz. Und ich glaube, dass die Sinnesinstrumente, die wir haben, Kulturinstrumente, die wir haben, sehen, hören, riechen, tasten, das sind Dinge, die uns zum Menschen machen, von 0 bis 6. Und wenn wir die vergessen, dann veröden wir. Ja? Und ich glaube, die Welt immer wieder neu zu entdecken, ist ein ganz simpler Gedanke, aber er ist sehr komplex.
1: Die Zeichnungen, die in den Workshops entstehen, kann man auch nach der Erschaffung besichtigen. Jadegar Azizi ist normalerweise bei der Veröffentlichung dabei. Da aber 3 Standorte teilnehmen, schafft er es nicht, an allen Standorten gleichzeitig zu erscheinen. Jedoch erweckt dies große Hoffnung beim Schirmherr von Eine Stadt zeichnet.
2: Leider kann ich da nicht kommen, weil ja, ich bin nicht da. Aber das wird für mich immer komplizierter, je mehr Städte fürs Anlaufen, da würde ich gern dabei sein. Aber dann hoffe ich, und das merke ich hier, das wird dann von Künstlern übernommen. Das wird, also das bin nicht ich, ja. Das sind dann Künstler, die das machen, Leute, die Lust haben, das zu machen. Und das wäre das Tolle, ja. Und wenn jetzt mehrere Städte das machen, dann könnt ihr untereinander auch kommunizieren und sagen, wie man es besser macht, was für Erfahrungen man macht. Aber man stelle sich vor, in 10 Jahren heißt es nicht mehr eine Stadt zeichnet, sondern Deutschland zeichnet. Und dann zeichnet die Welt. Das ist eine, also die Welt, das ist nicht klein gegriffen, weil das betrifft ja jeden Menschen auf dieser Welt. Ja? Und wenn wir alleine das Zeichnen zu einem Kulturinstrument wieder erheben, dann glaube ich, bewegt das was. Ja? Und das würde ich gern, solange ich lebe, noch sozusagen proklamieren.
1: Eine Auswahl der erschaffenen Zeichnungen wird am 30.08. um 17 Uhr auf dem Kranachhof Schlossstraße 1 in einer Vernissage der Öffentlichkeit präsentiert. Zugleich sind auch noch 2 Kunstausstellungen im Alten Rathaus in der Lutherstadt zu besichtigen. Vergessene Schätze, Stadt- und Landschaftsansichten, der verstorbenen DDR-Künstler Wilhelm Schmid und 30 Jahre Jugendkunstschule sind bis zum 18. September anschaubar für jedermann. Aber zum Schluss noch einmal zurück zum Schirmherrn des großen Zeichnen-Events. Ein Wunsch seiner Seite ist es, dass Zeichnen wieder eines der Hauptfächer in Schulen wird. Doch hierfür müssten sich noch einige Dinge ändern. Zum Ausklang die Ansicht von Yadigar Azizi.
2: Ja, da muss ich erstmal diesen ersten Schritt. Aber dass wir jetzt in Kulturstrukturen sparen, ich verstehe es nicht. Ich rede ja auch viel mit Politikern. Es ist doch rein von der Investition her gedacht, ist das ja die kleinste Investition. Und wenn wir die Eltern auch sozusagen dazu mitgewinnen und sagen, wenn wir den Kindern nicht das lernen, was die Gesellschaft braucht, vor allen Dingen die soziale Kompetenz, wo wollen wir es denn dann bekommen? Ja? Demokratie geht ja nur, wenn die Wahlen bewusst gemacht werden. Aber wenn ich heute besoffen in die Urne sozusagen stolpern und Kreuz mache, ist dieses Kreuz genauso viel wert wie der daneben, der sozusagen sich 4 Jahre damit beschäftigt hat. Oder wir können auch anders sagen, wenn ich mich überhaupt nicht damit beschäftige und irgendwo ein Kreuz mache, weil mein Freund mir gesagt hat, mach mal dort das Kreuz, dann hat das den gleichen Wert. Also die Wahl ist ja nicht dann gut, weil sie existiert, sondern die ist erst dann richtig, wenn wir uns damit beschäftigen. Und Demokratie macht Arbeit. Das ist immer so ein Spruch, den ich habe. Das können wir nicht, das kriegt man nicht geschenkt. Und wenn es 5 Jahre gut läuft, kann es das 6. Jahr sozusagen schlecht laufen. Wir müssen permanent dran arbeiten. Und Machtstrukturen bilden sich immer und die müssen wir immer wieder sehr aufmerksam sein, dass die nicht missbraucht werden. Und das sehen wir in dieser Welt, was gerade passiert. Ich komme aus Iran, bin hier groß geworden und ich weiß, was passiert. Ja? Unsere Familiengeschichte ist eben auch eine Geschichte der Macht.
1: Premiere in Bitterfeld-Wolfen. Der Kultur- und Heimatverein Wolfen e.V. veranstaltete am 20. Juni seinen ersten Baby- und Kinderflohmarkt im Hofe des Rathauses. Unterstützt von der Kita Campus Kids, welche Spenden durch den Verkauf von Kaffee und Kuchen sammelte. Die Idee hatte eigene Beweggründe, doch es stellt sich raus, dass solch ein Flohmarkt vom großen Interesse in Bitterfeld-Wolfen ist.
3: Heute findet der erste Baby- und Kinderflohmarkt vom Kultur- und Heimatverein Wolfen statt, erstmalig. Und jo.
4: Okay. Genau. Und unterstützt wird das Ganze auch von der Kita Campus Kids. Wir sammeln Spenden in Form von Kaffee und Kuchen für die Durchstarter, damit wir dort für die Vorschüler ein bisschen was finanzieren können, zum Beispiel das Zuckertütenfest, und unterstützen das damit.
3: Eigentlich ganz einfach. Ich bin letztes Jahr das erste Mal Mama geworden und bin dann an Mandy herangetreten, weil ich einfach so viel Zeug zu Hause habe und das gar nicht loswerde. Und da habe ich gesagt, Mensch, wollen wir nicht einfach mal einen Kinderflohmarkt hier machen? Ist einfach zu wenig in unserer Region, dass es überhaupt sowas angeboten wird. Ja, und man sieht die Resonanz. Wir haben viele Stände, so mit so vielen Anfragen hätten wir gar nicht gerechnet. Und ja.
4: Ungefähr 30 Stände haben wir.
3: Genau. Genau, Kleidung von allen Größen, also eben nach dem, was man zu Hause hat. Spielzeug, Fahrräder, Kinderwagen.
4: Schwangerschaftsmode,
3: eigentlich alles rund um Kind und Baby. Genau.
4: 100 bis 200 Menschen erwarten wir heute.
1: Insgesamt 30 Verkaufsstände waren anwesend. Von Spielzeug bis hin zu Kinderwagen oder Kleidung von Babys bis hin zur Mutti war alles erwerbbar. Nur leider hatte das Wetter einen anderen Plan für den Flohmarkt.
3: Ja, ich denke mal, es werden bestimmt jetzt viele abbauen, aber wir werden als Verein natürlich eine Neuauflage machen, weil man sieht, der Zuspruch ist hoch und es waren halt auch viele Darsteller da gewesen, also die einen Stand gemacht haben. Ja, Wiederholung auf jeden Fall.
1: Trotz des Regens blieben noch ein paar Stände da. Besucher, die sich auf das Wetter vorbereitet haben, stöberten noch ein bisschen durch die Stände. Andere suchten Schutz unter dem Rathaus. Die Resonanz war dennoch mit erwarteten 200 Besuchern da. Und hoffentlich wird die Neuauflage des Baby- und Kinderflohmarktes des Kultur- und Heimatvereins Wolfen e.V. vom schlechten Wetter verschont. Am 13. Juni wurde die Saale in Bernburg wieder zur Wettkampfstrecke. Der Bernburger Maritimclub richtete den traditionellen Kutterruderpokal sowie den 13. Saalepokal aus und begrüßte zahlreiche Teams zu spannenden Rennen auf dem Wasser. Gestartet wurde in den Wertungsklassen Frauen, Männer und Mixed. Seit mehr als zwei Jahrzehnten zählt der Bernburger Kutterruderpokal zu den größten Veranstaltungen dieser Sportart in Deutschland und lockt Jahr für Jahr zahlreiche Mannschaften und Besucher an die Saale.
5: Also wir haben hier heute das traditionelle Kutterrudern in Bernburg, und zwar das 27. Kutterrudern und gleichzeitig noch den 13. Saale-Pokal für die Profis. Das Amateurkutterrudern, wie es schon sagt, ist für die Amateure. Und dort sind 32 Mannschaften am Start. Bei den Profis über 2000 Meter mit zwei Wänden sind es 8 Mannschaften.
1: Neben den sportlichen Wettkämpfen sorgte auch die besondere Atmosphäre am Wasser, die Verpflegung vor Ort und viele Zuschauer für einen gelungenen Veranstaltungstag. Von der Bratwurst bis zum Fischbrötchen oder vom Sandkasten bis zum Schießstand war alles vorhanden.
5: Wir rechnen eigentlich damit so 1000 bis 2000 Zuschauer zur gleichen Zeit. Das heißt, über den Tag hinaus sind da schon ein paar tausend Leute, die hier über den Platz laufen oder hier mitmachen, mit der Familie da sind. Wir haben ein Portfolio von Hüpfburg, Kinderschminken, Tattoos, die für unsere Kinder einen Schießstand, für die Erwachsenen, und bieten noch verschiedene Spezialitäten aus Bernburg an. Bratwurst, und zwar Thüringer, und andere Sachen, Fischbrötchen, Steaks und dergleichen, Tomatensauce mit Nudeln. Und so dass eigentlich hier eine Rundum-Gastroversorgung durch unseren Verein gewährleistet ist und der Tag an sich in die Nacht übergehen kann zu unserer berühmten Seesportparty.
1: Die Pokale werden aber nicht komplett allein finanziert. Hier helfen verschiedenste Firmen, um das Event komplett unabhängig von Fördermitteln zu machen, sei es im finanziellen oder im materiellen Aspekten.
5: Wir haben wirklich eine Reihe von Sponsoren, die es unterstützen. In der Hauptsache erstmal als Namensgeber sind es die Stadtwerke Bernburg GmbH, die uns hier mit einem vernünftigen Betrag unterstützt finanziell, sodass wir das hier alles stemmen können. Und weiterhin sind aber weitere Sponsoren, also zusätzlich weitere Sponsoren, wie zum Beispiel Firma Kuhlmann, Firma Solvay. Ich gucke jetzt mal einfach in die Runde. McDonald's gibt was dazu. Der ASB unterstützt uns. Firma Schwenk. So, die Schraubenbude und dergleichen. Also es sind ein Portfolio von verschiedensten Firmen, die in etwas weniger und etwas mehr uns unterstützen, finanziell wie aber auch materiell, um diesen großen Pokal wirklich ohne Fördermittel und komplett frei für irgendwelche öffentliche Hand zu finanzieren und auch eigentlich stattfinden zu lassen.
1: Beim Kutterrudern kommt es nicht nur auf Kraft und Ausdauer an. 10 Ruderinnen und Ruderer müssen ein rund 1 Tonnen schweres Boot möglichst schnell und vor allem perfekt abgestimmt über mehrere hundert oder manchmal 1000 Meter lange Wettkampfstrecken bewegen. Teamgeist, Rhythmus und eine gute Koordination sind dabei entscheidend. Das zusammen mit der engen Verbundenheit zog auch Marian Haft in den Seesport hinein.
5: Ich bin hier vor über 40 Jahren zum Seesport gekommen damals und eigentlich ist es ein Sport für Verrückte. 10 Frauen, 10 Männer, eine Mixmannschaft mit 5 Männern, 5 Frauen. Man fährt bis zu 5 Kilometer in einem 1 Tonnen schweren Boot, einem Kutter, nebeneinander. Jeder hat also einen eigenen Riemen, wie auf der Galeere. Und eigentlich musst du ein bisschen verrückt sein, um diesen Sport auszuüben. Aber du fühlst dich wirklich super, wenn du nach 5 Kilometern aus einem Kutter steigst, mit deinem Riemen auf der Schulter und sagst, ich habe es geschafft und habe echt was geleistet. Und wenn möglich, bin ich noch Erster geworden. Das ist genial und es gibt eine Szene von 3.000, 4.000 Leuten in Deutschland, mehr sind es nicht, Und die halten eigentlich super zusammen und feiern sich gegenseitig, egal ob Niederlage oder Sieg. Wir sind einfach eine Familie und das ist der Rehsport.

Schön, dass Sie eingeschaltet haben und damit herzlich willkommen an diesem Mittwoch zu den zeitnahen Nachrichten hier auf RAN 1. Wie die Polizeiinspektion Dessau-Roßlau berichtet, ereignete sich am Montag im Bereich des Bahnübergangs zwischen Roßlau und Lukow ein Unfall mit einer tödlich verletzten Person. Nach derzeitigem Kenntnisstand wurde gegen 8.50 Uhr im Bereich des Bahnübergangs eine männliche Person aus bisher ungeklärten Umständen von einem durchfahrenden Zug erfasst. Die Person wurde so schwer verletzt, dass sie an der Unfallstelle verstarb. Die Bahnstrecke wurde bis ca. 11.45 Uhr gesperrt. Die Identität des Mannes konnte zunächst nicht zweifelsfrei geklärt werden. Im Zuge der kriminalpolizeilichen Ermittlungen konnte am Dienstag dann festgestellt werden, dass es sich mit hoher Wahrscheinlichkeit um einen 74-jährigen Mann aus Dessau-Roßlau handelt. Die Ermittlungen zum Unfallhergang dauern an. Im Vorfeld des diesjährigen Sport- und Kulturfestes veranstaltete die Stadtsparkasse Dessau einen Malwettbewerb unter dem Titel Zeige dich und Winnie beim Sporttreiben. Winnie ist das Maskottchen der

0: Sparkasse und die Kinder zeichneten viele tolle Kunstwerke mit ihm. In der vergangenen Woche wurden nun die kreativen Zeichnungen der jungen Künstler prämiert und anschließend in der Hauptstelle der Stadtsparkasse ausgestellt.
1: Zeige dich und Winnie beim Sporttreiben. Unter diesem Motto stand der diesjährige Malwettbewerb der Stadtsparkasse Dessau. Die Kinder konnten sich bereits im Vorfeld des Sport- und Kulturfestes, das am 13. Juni in der Anhalt Arena stattfand, kreativ austoben und sich selbst gemeinsam mit Winnie, dem Maskottchen der Stadtsparkasse Dessau, bei einer sportlichen Aktivität zeichnen.
2: Wir wollten im Rahmen des Sportfest der Generation, wollten wir eigentlich noch eine Brücke schlagen, und zwar die Kreativität der Kinder so ein bisschen fördern. Und da ist uns dieser Malwettbewerb untergekommen. Und wir haben festgestellt, die Vielzahl der Teilnehmer, ich glaube, wir haben den Nerv der Kinder getroffen. Wir haben heute hier ganz tolle Bilder gesehen und auch die ersten quasi prämiert und konnten schöne Preise überreichen.
1: Am 25. Juni wurden die fertigen Bilder der Kinder in der Hauptstelle der Stadtsparkasse Dessau prämiert und anschließend ausgestellt, sodass sich Besucher die Bilder der kleinen Künstler auch im Nachhinein noch anschauen können. Nachdem die Werke präsentiert wurden, konnten die anwesenden Kinder ihre Preise entgegennehmen. Mit dabei waren viele kreative Ideen, von Winnie und den Kindern beim Gewichtheben bis hin zum Bouldern. Aber auch die Kinder, bei denen es nicht für den Hauptpreis gereicht hat, gingen nicht leer aus. Sie erhielten von Winnie einen kleinen Trostpreis und verließen die Preisverleihung ebenfalls mit einem Lächeln. Für die Stadtsparkasse ist es wichtig, nicht nur für ihre erwachsenen Kunden da zu sein, sondern auch den Kindern mit solchen Aktionen eine Freude zu machen.
2: Ja, eine Sparkasse ist für die gesamte Bevölkerung da, und wenn man in Altersstrukturen denkt, fangen wir mit den Kleinsten im Prinzip an. Ja, und wir sind bis im Seniorenbereich unterwegs. Das verbindet uns, das verbindet die Menschen. Und deshalb nochmal, auch dieses Sportfest der Generation schafft genau das, dass Jung und Alt zusammenkommen, zusammen Sport treiben, das Erlebnis, etwas zu erreichen, auch das Thema Fair Play im Prinzip in den Vordergrund zu stellen. All das können wir mit diesen Themen bewegen. Ja, und das ist, zeichnet eine kommunale Sparkasse aus.
1: Mit den vielen kreativen Beiträgen war der Malwettbewerb auch in diesem Jahr ein voller Erfolg. Für die Kinder bleibt dieser sicher als ein besonderes Erlebnis in Erinnerung.
0: In der Nacht vom 28. zum 29. Juni wurde in das Feuerwehrgerätehaus der Freiwilligen Feuerwehr Rottleben eingebrochen. Unbekannte Täter verschafften sich gewaltsam Zutritt zum Gebäude und entwendeten mehrere hochwertige Geräte aus einem Einsatzfahrzeug. Nach ersten Erkenntnissen wurden Gerätschaften im Wert von ca. 50.000 Euro entwendet. Zudem entstand Sachschaden durch das gewaltsame Eindringen. Weiterer Sachschaden wurde durch das Entleeren von Pulverfeuerlöschern verursacht. Die gesamte Feuerwehr der Stadt Dessau-Roßlau ist tief betroffen. Die gestohlene Ausrüstung dient ausschließlich der Gefahrenabwehr und dem Schutz der Bevölkerung. Jeder Diebstahl oder jede Beschädigung von Feuerwehrtechnik kann die Einsatzbereitschaft beeinträchtigen und damit im Ernstfall wertvolle Zeit kosten. Die Polizei hat die Ermittlungen aufgenommen. Wer in der fraglichen Nacht verdächtige Personen oder Fahrzeuge im Bereich des Feuerwehrgerätehauses beobachtet hat oder sonstige Hinweise geben kann, wird gebeten, sich bei der zuständigen Polizeidienststelle zu melden. Der ESV Roßlau 1951 hat sein 75-jähriges Bestehen gefeiert. Vom 26. bis zum 28. Juni stand ein abwechslungsreiches Wochenende auf dem Programm, bei dem vor allem der Kegelsport und das gemeinsame Beisammensein im Mittelpunkt standen. Trotz sommerlich heißer Temperaturen ließ man es sich nicht nehmen, das Jubiläum in geselliger Atmosphäre zu genießen.
1: 75 Jahre Vereinsgeschichte. Der ESV Roßlau 1951 feierte am letzten Juniwochenende sein großes Jubiläum. Mitglieder, Freunde und zahlreiche Gäste waren eingeladen, gemeinsam auf die vergangenen Jahrzehnte zurückzublicken und den Verein gebührend zu feiern. Nach 75 Jahren Vereinsleben gibt es schließlich viele Erfolge und Erinnerungen, auf die man stolz sein kann.
3: Grandios, was sich in diesem Verein getan hat, wirklich verrückt. Ich bin selbst seit 2009 bin ich Mitglied, bin seit 2016 Vorstandsvorsitzender. Irre, was wir auf die Beine gestellt haben.

0: Wir haben Kegelbahnumbau, Sozialtrakt angebaut und ganz, ganz viele Aktivitäten. Neues Dach war nötig nach einem großen Unwetter. Also der Zusammenhalt, die Mitglieder zu aktivieren, ist gar nicht so schwer hier. Deswegen bin ich ein sehr glücklicher Vorstandsvorsitzender.
1: Gegründet wurde der Verein im Jahr 1951 unter dem Namen BSG Lok Roßlau. Anfangs bestand lediglich eine Kegelabteilung. Im Laufe der Jahre entwickelte sich der Verein jedoch stetig weiter. Heute gehören unter anderem Handball, Fußball, Schach, Badminton und Gymnastik zum vielfältigen Sportangebot. Doch an diesem Wochenende wurde nicht nur das 75-jährige Bestehen gefeiert.
0: Im Jahre 2025 durften wir uns eine Lüftungsanlage einbauen, weil der Wettkampf unter solchen Bedingungen extrem stressig ist. Und im Jahre 2026 war es so, dass aufgrund unserer hohen Kegelbahnauslastung der Anlaufbereich gerissen war. Es haben sich Blasen gebildet. Es stand die Gefahr, dass wir gar keine Wettkämpfe mehr spielen dürfen. Und wir haben eine sehr großzügige Förderung bekommen von der LEADER-Aktionsgruppe. Dafür nochmal ein ganz großes Dankeschön. Und die haben wir natürlich gestern eingeladen. Und diesen Kegelbahnumbau, den Anlaufbereich, die Erneuerung des Anlaufbereiches, das durften wir gestern feiern und haben ein ganz großes Jugendturnier auf die Beine gestellt. Denn das ist absolut unsere Stärke im Kegeln, unsere Jugendarbeit. Wir haben viele, auch fremde Jugendliche eingeladen vom DSV 97 aus Czernowitz. Und die waren alle hier aktiv und sind tolle Leistungen gespielt worden.
1: Den Auftakt für das sportliche Wochenende machte am Freitag das Jugendturnier. Am Abend stand ein geselliges Beisammensein auf dem Programm. Neben den Kegelwettkämpfen sorgten musikalische Beiträge und gemeinsames Feiern für eine angenehme Atmosphäre.
0: Heute ist der besondere Tag. Es läuft gerade indoor ein Männerwettkampf mit vier Mannschaften. Große Leistungen haben wir schon gesehen, ganz großartige Leistungen. 630 gespielt, 670 gespielt, also wirklich tolle Ergebnisse bei so einem Wetter auf unserer Kegelbahn. Dass das möglich ist auf unserer Bahn, wissen wir. Also heute steht der Sport bis etwa 16, 17 Uhr im Vordergrund. Dann ab 17.30 Uhr, 18 Uhr haben wir den Karnevalverein vom ESV Roßlau da. Und abends ist eine Tanzveranstaltung mit dem DJ. Und morgen wird dann ein Damenturnier stattfinden, ebenfalls mit vier Mannschaften. Die Blaskapelle von Dessau-Roßlau wird da sein. Also geselliges Beisammensein bei einem tollen, sonnigen Wochenende.
1: Besonders stolz ist der Verein auf seine Nachwuchsarbeit. Die Kegelmannschaften der U14 und U19 konnten über die Kreisauswahl Dessau-Roßlau den Landesmeistertitel gewinnen. Hinzu kommen Landeseinzelmeisterschaften sowie Teilnahmen an den deutschen Meisterschaften. Ein Beleg für die engagierte Jugendarbeit des Vereins. Mit Blick auf die Zukunft liegt Vorstandsvorsitzendem Ron Seidel besonders die Weiterentwicklung der Jugendabteilung und ein gutes Miteinander im Verein am Herzen.
0: Ich mache eine Kegel-AG mit der Grundschule Roßlau. Jede Woche hole ich 12 Jugendliche dort ab und es bleiben jedes Jahr ein, zwei, drei Jugendliche bleiben hängen oder erinnern sich dann mit 14, 15 dran: Mensch, da war doch mal Kegeln. Und dann lassen sie sich hier wieder sehen, wir entwickeln sie. Und wie gesagt, bis zur Teilnahme der deutschen Meisterschaften. Also ich bin gespannt, wo sich die noch hin entwickeln werden. Wir sind Landespokalsieger im Herrenbereich. Das geht nur mit einer starken Jugendmannschaft, mit einer starken Jugendarbeit, sodass von unten immer wieder Qualität nachdrückt. Und der Leistungsgedanke sportlich im Vordergrund steht. Worauf ich mich ebenfalls freue, ist immer wieder die Zusammenarbeit im Vorstand. Wir sind eine Duftetruppe, wir können uns offen die Meinung sagen und natürlich die Mitglieder, wenn sie gebraucht werden. Kurze Nachricht in den sozialen Medien und am nächsten Tag stehen 10, 12 Leute auf der Matte. Zelt aufbauen, ja, den Saal einrichten, irgendwas gibt es immer zu tun. Und da kann ich mich hier auf die Mitglieder wirklich zu 100% verlassen.
1: Der ESV Roßlau 1951 blickt auf ein gelungenes Jubiläumswochenende zurück. Der Verein verbindet dabei seine lange Tradition mit einem klaren Fokus auf die Zukunft.
2: Hilferufe aus der Nachbarschaft meldete ein Zeuge am 30. Juni gegen 2.15 Uhr der Polizei in Dessau-Roßlau. Vor Ort konnten die eingesetzten Polizeibeamten die Hilferufe in einer Erdgeschosswohnung in der Rabestraße lokalisieren. Ein Polizeibeamter verschaffte sich über den Balkon und die geöffnete Balkontür Zugang zu der Wohnung. In dieser konnte er eine Person feststellen, die angab, gestürzt zu sein und aus eigener Kraft nicht mehr aufstehen könne. Der Polizist half dem 63-Jährigen wieder auf, zudem wurde ein Rettungswagen hinzugezogen.

0: Eine weitere medizinische Behandlung war jedoch nicht notwendig. So konnte dank eines aufmerksamen Nachbarn wohl Schlimmeres verhindert werden. Mit dieser guten Nachricht sind wir am Ende unserer Mittwochsausgabe der Zeitnahen Nachrichten, schauen jetzt noch auf das Wetter und im Anschluss gern noch auf die Meldungen aus der Region. Am Donnerstag ab 18 Uhr gibt es dann neue Informationen aus Dessau-Roßlau und Umgebung. Bis dahin machen Sie es gut und auf Wiedersehen.
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2: Am Donnerstag erhöhen sich die Temperaturen wieder bis auf 26 Grad Celsius. Den ganzen Tag über soll es bewölkt bleiben. Vereinzelt wird die Sonne in den frühen Stunden jedoch hervorscheinen. Außerdem ist leichter Regen vorausgesagt, aber nur von 19 bis 21 Uhr. Der Wind erweist sich als ruhig, mit einer leichten Brise, überwiegend aus dem Westen.

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1: Eine Stadt zeichnet. Unter diesem Motto lädt die Lutherstadt Wittenberg in dieser Woche zu einer kreativen Mitmachveranstaltung ein. Bereits zum dritten Mal in Folge wird das gemeinsame Zeichnen der Stadt mit Unterstützung engagierter Künstler gefeiert. In den kostenfreien Workshops arbeiten die Experten gemeinsam mit Interessierten an verschiedenen Projekten. Schon die vergangenen Veranstaltungen stießen auf positive Resonanz und blieben vielen Teilnehmern in guter Erinnerung. Denn seit Start 2024 hat sich die Teilnehmeranzahl verdreifacht.
2: Sowas anzufangen, es klingt eigentlich einfach, aber der Anfang ist immer das Komplizierte, ja? Dass man überhaupt Menschen ansprechen kann, dass die kommen, dass dann Teamleiter sind und so weiter, dass die Organisation klappt und so weiter. Und dann macht man so ein paar Fehler und dann lernt man aus den Fehlern. Ich sage immer, das erste Mal ist sehr wichtig, das zweite Mal ist wichtiger und so weiter. Ja? Bis es eine Bewegung wird, das dauert eine Weile, aber ich bin heute sehr, sehr glücklich, dass bei diesem Wetter, da kommt man ja auf die Idee, dass niemand kommt, aber es sind wirklich wieder, die Bude ist voll und mehr als letztes Jahr. Und ich merke jetzt, kommen langsam, Leute werden mitgebracht, jüngere Leute kommen, Kinder kommen. Und ich glaube, wenn wir das hinkriegen, und dieses Jahr haben wir 3 Städte, die das machen, und ich hoffe, nächstes Jahr sind wir dann bei 5 und irgendwann 10, 20 und dann fangen die Städte miteinander an. Ja, Resümee ist weitermachen.
1: Das diesjährige Motto lautet 30 Jahre Welterbe. Yadigar Azizi verbindet Luther mit diesem Thema. Vor allem, da Eisleben ebenfalls teilnimmt. Da ist die Verbindung zu Luther groß, aber auch in Pforzheim wird dieses Jahr gezeichnet. Das Wichtigste für Yadigar Azizi ist jedoch, das Handwerk des Zeichnens beizubringen. Denn Zeichnen ist nicht nur ein Hobby, sondern auch soziale Kompetenz, so Azizi.
2: Naja, ich verbinde eigentlich nur Luther damit. Luther hat angefangen und wir fangen jetzt auch in 2 Lutherstädte, also in Wittenberg und Eisleben. Das ist doch Nomen est Omen. Also ich glaube, das ist das Wichtigste, ja? Was dann die Gruppenleiter dann sozusagen mit den Leuten machen, wie sie da rangehen, das muss ja jeder selber wissen. Aber ich denke, das Wichtigste bei diesem Format ist, das, was wir sehen, zeichnen lernen zu können. Das ist das Problem, weil viele sagen, kann ich nicht, zu kompliziert. Und ich sage immer, das ist ein Handwerk. Wenn du das, was du siehst, zeichnen kannst, dann füllt sich dein Kopf mit anderen Dingen. Ja? Und das ist wie Musik hören, das ist wie Kochen. Das ist also alle Sinneswahrnehmungen, glaube ich, bringen uns weiter in der Persönlichkeitsbildung. Und etwas, was wir nicht vergessen dürfen,

0: Das ist soziale Kompetenz. Hier treffen sich Menschen, die in einer Stadt leben, aber noch nie miteinander gesprochen haben. Ich merke das ja jetzt, da bilden sich Gruppen, ja. Da kommt der 12-Jährige mit einer 85-Jährige und die kennen sich schon vom letzten Jahr. Haben im Jahr auch sich zwei, dreimal getroffen, zusammen gezeichnet. Also ich glaube, diese einfache Idee hat eine große Komplexität. Und von dieser Komplexität träume ich, weil es ist Gesellschaftsbilden, ja? Und es ist soziale Kompetenz. Und ich glaube, dass die Sinnesinstrumente, die wir haben, Kulturinstrumente, die wir haben, sehen, hören, riechen, tasten, das sind Dinge, die uns zum Menschen machen, von 0 bis 6. Und wenn wir die vergessen, dann veröden wir. Ja? Und ich glaube, die Welt immer wieder neu zu entdecken, ist ein ganz simpler Gedanke, aber er ist sehr komplex.
1: Die Zeichnungen, die in den Workshops entstehen, kann man auch nach der Erschaffung besichtigen. Yadiga Azizi ist normalerweise bei der Veröffentlichung dabei. Da aber drei Standorte teilnehmen, schafft er es nicht, an allen Standorten gleichzeitig zu erscheinen. Jedoch erweckt dies große Hoffnung beim Schirmherr von Eine Stadt zeichnet.
0: Leider kann ich da nicht kommen, weil ja, ich bin nicht da. Aber das wird für mich immer komplizierter. Je mehr Städte fürs Anlaufen, da würde ich gern dabei sein. Aber dann hoffe ich, und das merke ich hier, das wird dann von Künstlern übernommen. Das wird, also das bin nicht ich. Ja. Das sind dann Künstler, die das machen. Leute, die Lust haben, das zu machen. Und das wäre das Tolle, ja. Und wenn jetzt mehrere Städte das machen, dann könnt ihr untereinander auch kommunizieren und sagen, wie man es besser macht, was für Erfahrungen man macht. Aber man stelle sich vor, in 10 Jahren heißt es nicht mehr Eine Stadt zeichnen, sondern Deutschland zeichnet. Und dann zeichnet die Welt. Das ist eine, also die Welt, das ist nicht klein gegriffen, weil das betrifft ja jeden Menschen auf dieser Welt, ja. Und wenn wir alleine das Zeichnen zu einem Kulturinstrument wieder erheben, dann glaube ich, bewegt das was, ja. Und das würde ich gern, solange ich lebe, noch sozusagen proklamieren.
1: Eine Auswahl der erschaffenen Zeichnungen wird am 30.08. um 17 Uhr auf dem Kranachhof Schlossstraße 1 in einer Vernissage der Öffentlichkeit präsentiert. Zugleich sind auch noch zwei Kunstausstellungen im Alten Rathaus in der Lutherstadt zu besichtigen. Vergessene Schätze, Stadt- und Landschaftsansichten, der verstorbenen DDR-Künstler Wilhelm Schmid und 30 Jahre Jugendkunstschule sind bis zum 18. September anschaubar für jedermann. Aber zum Schluss noch einmal zurück zum Schirmherrn des großen Zeichne-Events. Ein Wunsch seiner Seite ist es, dass Zeichnen wieder eines der Hauptfächer in Schulen wird. Doch hierfür müssten sich noch einige Dinge ändern. Zum Ausklang die Ansicht von Yadiga Azizi.
0: Ja, da muss ich erstmal diesen ersten Schritt. Aber dass wir jetzt in Kulturstrukturen sparen, ich verstehe es nicht. Ich rede ja auch viel mit Politikern. Es ist doch rein von der Investition her gedacht, ist das ja die kleinste Investition. Und wenn wir die Eltern auch sozusagen dazu mitgewinnen und sagen, wenn wir den Kindern nicht das lernen, was die Gesellschaft braucht, vor allen Dingen die soziale Kompetenz, wo wollen wir es denn dann bekommen? Ja? Demokratie geht ja nur, wenn die Wahlen bewusst gemacht werden. Aber wenn ich heute besoffen in die Urne sozusagen stolper und Kreuz mache, ist dieses Kreuz genauso viel wert wie der daneben, der sozusagen sich 4 Jahre damit beschäftigt hat. Oder wir können auch anders sagen, wenn ich überhaupt nicht damit beschäftige und irgendwo ein Kreuz mache, weil mein Freund mir gesagt hat, mach mal dort das Kreuz, dann hat das den gleichen Wert. Also die Wahl ist ja nicht dann gut, weil sie existiert, sondern die ist erst dann richtig, wenn wir uns damit beschäftigen. Und Demokratie macht Arbeit. Das ist immer so ein Spruch, den ich habe. Das können wir nicht, das kriegt man nicht geschenkt. Und wenn es 5 Jahre gut läuft, kann es das 6. Jahr sozusagen schlecht laufen. Wir müssen permanent dran arbeiten. Und Machtstrukturen bilden sich immer und die müssen wir immer wieder sehr aufmerksam sein, dass die nicht missbraucht werden. Und das sehen wir in dieser Welt, was gerade passiert. Ich komme aus Iran, bin hier groß geworden und ich weiß, was passiert. Ja? Unsere Familiengeschichte ist eben auch eine Geschichte der Macht.
1: Premiere in Bitterfeld-Wolfen. Der Kultur- und Heimatverein Wolfen e.V. veranstaltete am 20. Juni seinen ersten Baby- und Kinderflohmarkt im Hofe des Rathauses. Unterstützt von der Kita Campus Kids welche Spenden durch den Verkauf von Kaffee und Kuchen sammelte. Die Idee hatte eigene Beweggründe, doch es stellt sich raus, dass solch ein Flohmarkt vom großen Interesse in Bitterfeld-Wolfen ist.
2: Heute findet der erste Baby- und Kinderflohmarkt vom Kultur- und Heimatverein Wolfen statt, erstmalig. Und jo.
3: Okay. Genau. Und unterstützt wird das Ganze auch von der Kita Campus Kids. Wir sammeln Spenden in Form von Kaffee und Kuchen für die Durchstarter, damit wir dort für die Vorschüler ein bisschen was finanzieren können, zum Beispiel das Zuckertütenfest, und unterstützen das damit.
2: Eigentlich ganz einfach. Ich bin letztes Jahr das erste Mal Mama geworden und bin dann an Mandy herangetreten, weil ich einfach so viel Zeug zu Hause habe und das gar nicht loswerde. Und da habe ich gesagt, Mensch, wollen wir nicht einfach mal einen Kinderflohmarkt hier machen? Ist einfach zu wenig in unserer Region, dass es überhaupt sowas angeboten wird. Ja, und man sieht die Resonanz. Wir haben viele Stände, somit so vielen Anfragen hätten wir gar nicht gerechnet. Und ja.
3: Ungefähr 30 Stände haben wir.
2: Genau, Kleidung von allen Größen, also eben nach dem, was man zu Hause hat. Spielzeug, Fahrräder, Kinderwagen.
3: Schwangerschaftsmode,
2: eigentlich alles rund um Kind und Baby. Genau.
3: 100 bis 200 Menschen erwarten wir heute.
1: Insgesamt 30 Verkaufsstände waren anwesend. Von Spielzeug bis hin zu Kinderwagen oder Kleidung von Babys bis hin zur Mutti war alles erwerbbar. Nur leider hatte das Wetter einen anderen Plan für den Flohmarkt.
2: Ja, ich denke mal, es werden bestimmt jetzt viele abbauen, aber wir werden als Verein natürlich eine Neuauflage machen, weil man sieht, der Zuspruch ist hoch und es waren halt auch viele Darsteller da gewesen, also die einen Stand gemacht haben. Ja, Wiederholung auf jeden Fall.
1: Trotz des Regens blieben noch ein paar Stände da. Besucher, die sich auf das Wetter vorbereitet haben, stöberten noch ein bisschen durch die Stände. Andere suchten Schutz unter dem Rathaus. Die Resonanz war dennoch mit erwarteten 200 Besuchern da. Und hoffentlich wird die Neuauflage des Baby- und Kinderflohmarktes des Kultur- und Heimatvereins Wolfen e.V. vom schlechten Wetter verschont. Am 13. Juni wurde die Saale in Bernburg wieder zur Wettkampfstrecke. Der Bernburger Maritimclub richtete den traditionellen Kutterruderpokal sowie den 13. Saalepokal aus und begrüßte zahlreiche Teams zu spannenden Rennen auf dem Wasser. Gestartet wurde in den Wertungsklassen Frauen, Männer und Mixed. Seit mehr als zwei Jahrzehnten zählt der Bernburger Kutterruderpokal zu den größten Veranstaltungen dieser Sportart in Deutschland und lockt Jahr für Jahr zahlreiche Mannschaften und Besucher an die Saale.
4: Also, wir haben hier heute das traditionelle Kutterrudern in Bernburg, und zwar das 27. Kutterrudern und gleichzeitig noch den 13. Saalepokal für die Profis. Das Amateurkutterrudern, wie es schon sagt, ist für die Amateure. Und dort sind 32 Mannschaften am Start. Bei den Profis über 2000 Meter mit zwei Wänden sind es 8 Mannschaften.
1: Neben den sportlichen Wettkämpfen sorgte auch die besondere Atmosphäre am Wasser, die Verpflegung vor Ort und viele Zuschauer für einen gelungenen Veranstaltungstag. Von der Bratwurst bis zum Fischbrötchen oder vom Sandkasten bis zum Schießstand war alles vorhanden.
4: Wir rechnen eigentlich damit so 1000 bis 2000 Zuschauer zur gleichen Zeit. Das heißt, über den Tag hinaus sind da schon ein paar tausend Leute, die hier über den Platz laufen oder hier mitmachen, mit der Familie da sind. Wir haben ein Portfolio von Hüpfburg, Kinderschminken, Tattoos, die für unsere Kinder einen Schießstand, für die Erwachsenen, und bieten noch verschiedene Spezialitäten aus Bernburg an. Bratwurst, und zwar Thüringer, und andere Sachen, Fischbrötchen, Steaks und dergleichen, Tomatensauce mit Nudeln. Und so dass eigentlich hier eine rundum Gastroversorgung durch unseren Verein gewährleistet ist und der Tag an sich in die Nacht übergehen kann zu unserer berühmten Seesportparty.
1: Die Pokale werden aber nicht komplett allein finanziert. Hier helfen verschiedenste Firmen, um das Event komplett unabhängig von Fördermitteln zu machen, sei es im finanziellen oder im materiellen Aspekten.
4: Wir haben wirklich eine Reihe von Sponsoren, die es unterstützen. In der Hauptsache erstmal als Namensgeber sind es die Stadtwerke Bernburg GmbH, die uns hier mit einem vernünftigen Betrag unterstützt finanziell, sodass wir das hier alles stemmen können. Und weiterhin sind

0: Aber weitere Sponsoren, also zusätzlich sind weitere Sponsoren wie zum Beispiel Firma Kuhlmann, Firma Solvay. Ich gucke jetzt mal einfach in die Runde. McDonald's gibt was dazu. Der ASB unterstützt uns. Firma Schwenk. So, die Schraubenbude und dergleichen. Also es sind ein Portfolio von verschiedensten Firmen, die in etwas weniger und etwas mehr uns unterstützen, finanziell wie aber auch materiell, um diesen großen Pokal wirklich ohne Fördermittel und komplett frei für irgendwelche öffentliche Hand zu finanzieren und auch eigentlich stattfinden zu lassen.
1: Beim Kutterrudern kommt es nicht nur auf Kraft und Ausdauer an. 10 Ruderinnen und Ruderer müssen ein rund 1 Tonnen schweres Boot möglichst schnell und vor allem perfekt abgestimmt über mehrere hundert oder manchmal 1000 Meter lange Wettkampfstrecken bewegen. Teamgeist, Rhythmus und eine gute Koordination sind dabei entscheidend. Das zusammen mit der engen Verbundenheit zog auch Marian Haft in den Seesport hinein.
0: Ich bin hier vor über 40 Jahren zum Seesport gekommen damals und eigentlich ist es ein Sport für Verrückte. 10 Frauen, 10 Männer, 10, eine Mixmannschaft mit 5 Männern, 5 Frauen. Man fährt bis zu 5 Kilometer in einem 1 Tonnen schweren Boot, einem Kutter, nebeneinander. Jeder hat also einen eigenen Riemen wie auf der Galeere und eigentlich musst du ein bisschen verrückt sein, um diesen Sport auszuüben, aber du fühlst dich wirklich super, wenn du nach 5 Kilometern aus einem Kutter steigst, mit deinem Riemen auf der Schulter und sagst, ich habe es geschafft und habe echt was geleistet und wenn möglich bin ich noch Erster geworden. Das ist genial und es gibt eine Szene von 3.000, 4.000 Leuten in Deutschland, mehr sind es nicht, und die halten eigentlich super zusammen und feiern sich gegenseitig, egal ob Niederlage oder Sieg. Wir sind einfach eine Familie und das ist der Seesport.

0: Schön, dass Sie eingeschaltet haben und damit herzlich willkommen an diesem Mittwoch zu den zeitnahen Nachrichten hier auf RAN 1. Wie die Polizeiinspektion Dessau-Roßlau berichtet, ereignete sich am Montag im Bereich des Bahnübergangs zwischen Roßlau und Lukow ein Unfall mit einer tödlich verletzten Person. Nach derzeitigem Kenntnisstand wurde gegen 8.50 Uhr im Bereich des Bahnübergangs eine männliche Person aus bisher ungeklärten Umständen von einem durchfahrenden Zug erfasst. Die Person wurde so schwer verletzt, dass sie an der Unfallstelle verstarb. Die Bahnstrecke wurde bis ca. 11.45 Uhr gesperrt. Die Identität des Mannes konnte zunächst nicht zweifelsfrei geklärt werden. Im Zuge der kriminalpolizeilichen Ermittlungen konnte am Dienstag dann festgestellt werden, dass es sich mit hoher Wahrscheinlichkeit um einen 74-jährigen Mann aus Dessau-Roßlau handelt. Die Ermittlungen zum Unfallhergang dauern an. Im Vorfeld des diesjährigen Sport- und Kulturfestes veranstaltete die Stadtsparkasse Dessau einen Malwettbewerb unter dem Titel Zeige dich und Winnie beim Sporttreiben. Winnie ist das Maskottchen der Sparkasse und die Kinder zeichneten viele tolle Kunstwerke mit ihm. In der vergangenen Woche wurden nun die kreativen Zeichnungen der jungen Künstler prämiert und anschließend in der Hauptstelle der Stadtsparkasse ausgestellt.
1: Zeige dich und Winnie beim Sporttreiben. Unter diesem Motto stand der diesjährige Malwettbewerb der Stadtsparkasse Dessau. Die Kinder konnten sich bereits im Vorfeld des Sport- und Kulturfestes, das am 13. Juni in der Anhalt Arena stattfand, kreativ austoben und sich selbst gemeinsam mit Winnie, dem Maskottchen der Stadtsparkasse Dessau, bei einer sportlichen Aktivität zeichnen.
2: Wir wollten im Rahmen des Sportfest der Generation, wollten wir eigentlich noch eine Brücke schlagen und zwar die Kreativität der Kinder so ein bisschen fördern. Und da ist uns dieser Malwettbewerb untergekommen und wir haben festgestellt, die Vielzahl der Teilnehmer, ich glaube, wir haben den Nerv der Kinder getroffen. Wir haben heute hier ganz tolle Bilder gesehen und auch die ersten quasi prämiert und konnten schöne Preise überreichen.
1: Am 25. Juni wurden die fertigen Bilder der Kinder in der Hauptstelle der Stadtsparkasse Dessau prämiert und anschließend ausgestellt, sodass sich Besucher die Bilder der kleinen Künstler auch im Nachhinein noch anschauen können. Nachdem die Werke präsentiert wurden, konnten die anwesenden Kinder ihre Preise entgegennehmen. Mit dabei waren viele kreative Ideen, von Winnie und den Kindern beim Gewichtheben bis hin zum Bouldern. Aber auch die Kinder, bei denen es nicht für den Hauptpreis gereicht hat, gingen nicht leer aus. Sie erhielten von Winnie einen kleinen Trostpreis und verließen die Preisverleihung ebenfalls mit einem Lächeln. Für die Stadtsparkasse ist es wichtig, nicht nur für ihre erwachsenen Kunden da zu sein, sondern auch den Kindern mit solchen Aktionen eine Freude zu machen.
2: Ja, eine Sparkasse ist für die gesamte Bevölkerung da und wenn man in Altersstrukturen denkt, fangen wir mit den Kleinsten im Prinzip an. Ja, und wir sind bis im Seniorenbereich unterwegs. Das verbindet uns, das verbindet die Menschen. Und deshalb nochmal auch dieses Sportfest der Generation schafft genau das, dass Jung und Alt zusammenkommen, zusammen Sport treiben, das Erlebnis, etwas zu erreichen, auch das Thema Fair Play im Prinzip in den Vordergrund zu stellen. All das können wir mit diesen Themen bewegen. Ja, und das ist, zeichnet eine kommunale Sparkasse aus.
1: Mit den vielen kreativen Beiträgen war der Malwettbewerb auch in diesem Jahr ein voller Erfolg. Für die Kinder bleibt dieser sicher als ein besonderes Erlebnis in Erinnerung.
0: In der Nacht vom 28. zum 29. Juni wurde in das Feuerwehrgerätehaus der Freiwilligen Feuerwehr Rottleben eingebrochen. Unbekannte Täter verschafften sich gewaltsam Zutritt zum Gebäude und entwendeten mehrere hochwertige Geräte aus einem Einsatzfahrzeug. Nach ersten Erkenntnissen wurden Gerätschaften im Wert von ca. 50.000 Euro entwendet. Zudem entstand Sachschaden durch das gewaltsame Eindringen. Weiterer Sachschaden wurde durch das Entleeren von Pulverfeuerlöschern verursacht. Die gesamte Feuerwehr der Stadt Dessau-Roßlau ist tief betroffen. Die gestohlene Ausrüstung dient ausschließlich der Gefahrenabwehr und dem Schutz der Bevölkerung. Jeder Diebstahl oder jede Beschädigung von Feuerwehrtechnik kann die Einsatzbereitschaft beeinflussen. beeinträchtigen und damit im Ernstfall wertvolle Zeit kosten. Die Polizei hat die Ermittlungen aufgenommen. Wer in der fraglichen Nacht verdächtige Personen oder Fahrzeuge im Bereich des Feuerwehrgerätehauses beobachtet hat oder sonstige Hinweise geben kann, wird gebeten, sich bei der zuständigen Polizeidienststelle zu melden. Der ESV Roßlau 1951 hat sein 75-jähriges Bestehen gefeiert. Vom 26. bis zum 28. Juni stand ein abwechslungsreiches Wochenende auf dem Programm, bei dem vor allem der Kegelsport und das gemeinsame Beisammensein im Mittelpunkt standen. Trotz sommerlich heißer Temperaturen ließ man es sich nicht nehmen, das Jubiläum in geselliger Atmosphäre zu genießen.
1: 75 Jahre Vereinsgeschichte. Der ESV Roßlau 1951 feierte am letzten Juniwochenende sein großes Jubiläum. Mitglieder, Freunde und zahlreiche Gäste waren eingeladen, gemeinsam auf die vergangenen Jahrzehnte zurückzublicken und den Verein gebührend zu feiern. Nach 75 Jahren Vereinsleben gibt es schließlich viele Erfolge und Erinnerungen, auf die man stolz sein kann.
3: Grandios, was sich in diesem Verein getan hat, wirklich verrückt. Ich bin selbst seit 2009 bin ich Mitglied, bin seit 2016 Vorstandsvorsitzender. Irre, was wir auf die Beine gestellt haben.

0: einbauen, weil der Wettkampf unter solchen Bedingungen extrem stressig ist. Und im Jahre 2026 war es so, dass aufgrund unserer hohen Kegelbahnauslastung der Anlaufbereich gerissen war. Es haben sich Blasen gebildet. Es stand die Gefahr, dass wir gar keine Wettkämpfe mehr spielen dürfen. Und wir haben eine sehr großzügige Förderung bekommen von der LIDER-Aktionsgruppe. Dafür nochmal ein ganz großes Dankeschön. Und die haben wir natürlich gestern eingeladen. Und diesen Kegelbahnumbau, den Anlaufbereich, die Erneuerung des Anlaufbereiches, das durften wir gestern feiern und haben ein ganz großes Jugendturnier auf die Beine gestellt. Denn das ist absolut unsere Stärke im Kegeln, unsere Jugendarbeit. Wir haben viele, auch fremde Jugendliche eingeladen vom DSV 97 aus Czernowitz. Und die waren alle hier aktiv und sind tolle Leistungen gespielt worden.
1: Den Auftakt für das sportliche Wochenende machte am Freitag das Jugendturnier. Am Abend stand ein geselliges Beisammensein auf dem Programm. Neben den Kegelwettkämpfen sorgten musikalische Beiträge und gemeinsames Feiern für eine angenehme Atmosphäre.
0: Heute ist der besondere Tag. Es läuft gerade indoor ein Männerwettkampf mit 4 Mannschaften. Große Leistungen haben wir schon gesehen, ganz großartige Leistungen, 630 gespielt, 670 gespielt, also wirklich tolle Ergebnisse bei so einem Wetter auf unserer Kegelbahn. Dass das möglich ist auf unserer Bahn, wissen wir. Also heute steht der Sport bis etwa 16, 17 Uhr im Vordergrund. Dann ab 17.30 Uhr, 18 Uhr haben wir den Karnevalverein vom ESV Roßlau da und abends ist eine Tanzveranstaltung mit einem DJ und morgen wird dann ein Damenturnier stattfinden, ebenfalls mit 4 Mannschaften. Die Blaskapelle von Dessau-Roßlau wird da sein, also gesellig Beisammensein bei einem tollen, sonnigen Wochenende.
1: Besonders stolz ist der Verein auf seine Nachwuchsarbeit. Die Kegelmannschaften der U14 und U19 konnten über die Kreisauswahl der Dessau-Roßlau den Landesmeistertitel gewinnen. Hinzu kommen Landeseinzelmeisterschaften sowie Teilnahmen an den deutschen Meisterschaften. Ein Beleg für die engagierte Jugendarbeit des Vereins. Mit Blick auf die Zukunft liegt Vorstandsvorsitzendem Ron Seidel besonders die Weiterentwicklung der Jugendabteilung und ein gutes Miteinander im Verein am Herzen.
0: Ich mache eine Kegel-AG mit der Grundschule Roßlau. Jede Woche hole ich 12 Jugendliche dort ab und es bleiben jedes Jahr 1, 2, 3 Jugendliche bleiben hängen oder erinnern sich dann mit 14, 15 dran, Mensch, da war doch mal Kegeln. Und dann lassen sie sich hier wieder sehen, wir entwickeln sie. Und wie gesagt, bis zur Teilnahme der deutschen Meisterschaften, also ich bin gespannt, wo sich die noch hin entwickeln werden. Wir sind Landespokalsieger im Herrenbereich, das geht nur mit einer starken Jugendmannschaft, mit einer starken Jugendarbeit, sodass von unten immer wieder Qualität nachdrückt. Und der Leistungsgedanke sportlich im Vordergrund steht. Worauf ich mich ebenfalls freue, ist immer wieder die Zusammenarbeit im Vorstand. Wir sind eine dufte Truppe, wir können uns offen die Meinung sagen. Und natürlich die Mitglieder, wenn sie gebraucht werden. Kurze Nachricht in den sozialen Medien und am nächsten Tag stehen 10, 12 Leute auf der Matte. Zelt aufbauen, ja, den Saal einrichten, irgendwas gibt es immer zu tun. Und da kann ich mich hier auf die Mitglieder wirklich zu 100% verlassen.
1: Der ESV Roßlau 1951 blickt auf ein gelungenes Jubiläumswochenende zurück. Der Verein verbindet dabei seine lange Tradition mit einem klaren Fokus auf die Zukunft.
2: Hilferufe aus der Nachbarschaft meldete ein Zeuge am 30. Juni gegen 2.15 Uhr der Polizei in Dessau-Roßlau. Vor Ort konnten die eingesetzten Polizeibeamten die Hilferufe in einer Erdgeschosswohnung in der Rabestraße lokalisieren. Ein Polizeibeamter verschaffte sich über den Balkon und die geöffnete Balkontür Zugang zu der Wohnung. In dieser konnte er eine Person feststellen, die angab, gestürzt zu sein und aus eigener Kraft nicht mehr aufstehen könne. Der Polizist half dem 63-Jährigen wieder auf, zudem wurde ein Rettungswagen hinzugezogen. Eine weitere medizinische Behandlung war jedoch nicht notwendig. So konnte dank eines aufmerksamen Nachbarn wohl Schlimmeres verhindert werden. Mit dieser guten Nachricht sind wir am Ende unserer Mittwochsausgabe der Zeitnah Nachrichten, schauen jetzt noch auf das Wetter und im Anschluss gern noch auf die Meldungen aus der Region. Am Donnerstag ab 18 Uhr gibt es dann neue Informationen aus Dessau-Roßlau und Umgebung. Bis dahin, machen Sie es gut und auf Wiedersehen.
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Am Donnerstag erhöhen sich die Temperaturen wieder bis auf 26 Grad Celsius. Den ganzen Tag über soll es bewölkt bleiben. Vereinzelt wird die Sonne in den frühen Stunden jedoch hervorscheinen. Außerdem ist leichter Regen vorausgesagt, aber nur von 19 bis 21 Uhr. Der Wind erweist sich als ruhig, mit einer leichten Brise, überwiegend aus dem Westen.

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1: Eine Stadt zeichnet. Unter diesem Motto lädt die Lutherstadt Wittenberg in dieser Woche zu einer kreativen Mitmachveranstaltung ein. Bereits zum dritten Mal in Folge wird das gemeinsame Zeichnen der Stadt mit Unterstützung engagierter Künstler gefeiert. In den kostenfreien Workshops arbeiten die Experten gemeinsam mit Interessierten an verschiedenen Projekten. Schon die vergangenen Veranstaltungen stießen auf positive Resonanz und blieben vielen Teilnehmern in guter Erinnerung. Denn seit Start 2024 hat sich die Teilnehmeranzahl verdreifacht.
2: Sowas anzufangen, es klingt eigentlich einfach, aber der Anfang ist immer das Komplizierte. Ja? Dass man überhaupt Menschen ansprechen kann, dass die kommen, dass dann Teamleiter sind und so weiter, dass die Organisation klappt und so weiter. Und dann macht man so ein paar Fehler und dann lernt man aus den Fehlern. Ich sage immer, das erste Mal ist sehr wichtig, das zweite Mal ist wichtiger und so weiter. Ja? Bis es eine Bewegung wird, das dauert eine Weile, aber ich bin heute sehr, sehr glücklich, dass bei diesem Wetter, da kommt man ja auf die Idee, dass niemand kommt, aber es sind wirklich wieder, die Bude ist voll und mehr als letztes Jahr. Und ich merke jetzt, kommen langsam, Leute werden mitgebracht, jüngere Leute kommen, Kinder kommen. Und ich glaube, wenn wir das hinkriegen, und dieses Jahr haben wir 3 Städte, die das machen, und ich hoffe, nächstes Jahr sind wir dann bei 5 und irgendwann 10, 20 und dann fangen die Städte miteinander an. Ja, Resümee ist weitermachen.
1: Das diesjährige Motto lautet 30 Jahre Welterbe. Jadegar Azizi verbindet Luther mit diesem Thema. Vor allem, da Eisleben ebenfalls teilnimmt. Da ist die Verbindung zu Luther groß, aber auch in Pforzheim wird dieses Jahr gezeichnet. Das Wichtigste für Jadegar Azizi ist jedoch, das Handwerk des Zeichnens beizubringen. Denn Zeichnen ist nicht nur ein Hobby, sondern auch soziale Kompetenz. So Azizi.
2: Naja, ich verbinde eigentlich nur Luther damit. Luther hat angefangen und wir fangen jetzt auch in 2 Lutherstädte, also in Wittenberg und Eisleben. Das ist doch Nomen est Omen. Also ich glaube, das ist das Wichtigste, ja? Was dann die Gruppenleiter dann sozusagen mit den Leuten machen, wie sie rangehen. Das muss ja jeder selber wissen. Aber ich denke, das Wichtigste bei diesem Format ist, das, was wir sehen, zeichnen lernen zu können. Das ist das Problem, weil viele sagen, kann ich nicht, zu kompliziert. Und ich sage immer, das ist ein Handwerk. Wenn du das, was du siehst, zeichnen kannst, dann füllt sich dein Kopf mit anderen Dingen. Ja? Und das ist wie Musik hören, das ist wie Kochen. Das ist also alle Sinneswahrnehmungen, glaube ich, bringen uns weiter in der Persönlichkeitsbildung. Und etwas, was wir nicht vergessen dürfen, das ist soziale Kompetenz. Hier treffen sich Menschen, die in einer Stadt leben, aber noch nie miteinander gesprochen haben. Ich merke das ja jetzt, da bilden sich Gruppen. Ja? Da kommt der 12-Jährige mit einer 85-Jährigen und die kennen sich schon vom letzten Jahr. Haben im Jahr auch sich 2-3 Mal getroffen, zusammen gezeichnet. Also ich glaube, diese einfache Idee hat eine große Komplexität. Und von dieser Komplexität träume ich, weil es ist Gesellschaftsbilden. Ja, und es ist soziale Kompetenz. Und ich glaube, dass die Sinnesinstrumente, die wir haben, Kulturinstrumente, die wir haben, sehen, hören, riechen, tasten, das sind Dinge, die uns zum Menschen machen, von 0 bis 6. Und wenn wir die vergessen, dann veröden wir. Ja? Und ich glaube, die Welt immer wieder neu zu entdecken, ist ein ganz simpler Gedanke, aber er ist sehr komplex.
1: Die Zeichnungen, die in den Workshops entstehen, kann man auch nach der Erschaffung besichtigen. Jadegar Azizi ist normalerweise bei der Veröffentlichung dabei. Da aber 3 Standorte teilnehmen, schafft er es nicht, an allen Standorten gleichzeitig zu erscheinen. Jedoch erweckt dies große Hoffnung beim Schirmherr von Eine Stadt zeichnet.
2: Leider kann ich da nicht kommen, weil ja, ich bin nicht da. Aber das wird für mich immer komplizierter, je mehr Städte fürs Anlaufen, da würde ich gern dabei sein. Aber dann hoffe ich, und das merke ich hier, das wird dann von Künstlern übernommen. Das wird, also das bin nicht ich, ja? Das sind dann Künstler, die das machen, Leute, die Lust haben, das zu machen. Und das wäre das Tolle. Ja? Und wenn jetzt mehrere Städte das machen, dann könnt ihr untereinander auch kommunizieren und sagen, wie man es besser macht, was für Erfahrungen man macht. Aber man stelle sich vor, in 10 Jahren heißt es nicht mehr eine Stadt zeichnet, sondern Deutschland zeichnet und dann zeichnet die Welt. Das ist eine, also die Welt, das ist nicht klein gegriffen, weil das betrifft ja jeden Menschen auf dieser Welt. Ja? Und wenn wir alleine das Zeichnen zu einem Kulturinstrument wieder erheben, dann glaube ich, bewegt das was. Ja? Und das würde ich gerne, solange ich lebe, noch sozusagen proklamieren.
1: Eine Auswahl der erschaffenen Zeichnungen wird am 30.08. um 17 Uhr auf dem Kranachhof Schlossstraße 1 in einer Vernissage der Öffentlichkeit präsentiert. Zugleich sind auch noch 2 Kunstausstellungen im Alten Rathaus in der Lutherstadt zu besichtigen. Vergessene Schätze, Stadt- und Landschaftsansichten, der verstorbenen DDR-Künstler Wilhelm Schmid und 30 Jahre Jugendkunstschule sind bis zum 18. September anschaubar für jedermann. Aber zum Schluss noch einmal zurück zum Schirmherrn des großen Zeichnen-Events. Ein Wunsch seiner Seite ist es, dass Zeichnen wieder eines der Hauptfächer in Schulen wird. Doch hierfür müssten sich noch einige Dinge ändern. Zum Ausklang die Ansicht von Yadiga Azizi.
2: Ja, da muss ich erstmal diesen ersten Schritt. Aber dass wir jetzt in Kulturstrukturen sparen, ich verstehe es nicht. Ich rede ja auch viel mit Politikern. Es ist doch rein von der Investition her gedacht, ist das ja die kleinste Investition. Und wenn wir die Eltern auch sozusagen dazu mitgewinnen und sagen, wenn wir den Kindern nicht das lernen, was die Gesellschaft braucht, vor allen Dingen die soziale Kompetenz, wo wollen wir es denn dann bekommen? Ja? Demokratie geht ja nur, wenn die Wahlen bewusst gemacht werden. Aber wenn ich heute besoffen in die Urne sozusagen stolpern und Kreuz mache, ist dieses Kreuz genauso viel wert wie der daneben, der sozusagen sich 4 Jahre damit beschäftigt hat. Oder wir können auch anders sagen, wenn ich mich überhaupt nicht damit beschäftige und irgendwo ein Kreuz mache, weil mein Freund mir gesagt hat, mach mal dort das Kreuz, dann hat das den gleichen Wert. Also die Wahl ist ja nicht dann gut, weil sie existiert, sondern die ist erst dann richtig, wenn wir uns damit beschäftigen. Und Demokratie macht Arbeit. Das ist immer so ein Spruch, den ich habe. Das können wir nicht, das kriegt man nicht geschenkt. Und wenn es 5 Jahre gut läuft, kann es das 6. Jahr sozusagen schlecht laufen. Wir müssen permanent dran arbeiten. Und Machtstrukturen bilden sich immer und die müssen wir immer wieder sehr aufmerksam sein, dass die nicht missbraucht werden. Und das sehen wir in dieser Welt, was gerade passiert. Ich komme aus Iran, bin hier groß geworden und ich weiß, was passiert. Ja? Unsere Familiengeschichte ist eben auch eine Geschichte der Macht.
1: Premiere in Bitterfeld-Wolfen. Der Kultur- und Heimatverein Wolfen e.V. veranstaltete am 20. Juni seinen ersten Baby- und Kinderflohmarkt im Hofe des Rathauses. Unterstützt von der Kita Campus Kids, welche Spenden durch den Verkauf von Kaffee und Kuchen sammelte. Die Idee hatte eigene Beweggründe, doch es stellt sich raus, dass solch ein Flohmarkt vom großen Interesse in Bitterfeld-Wolfen ist.
3: Heute findet der erste Baby- und Kinderflohmarkt vom Kultur- und Heimatverein Wolfen statt, erstmalig. Und jo.
4: Okay. Genau. Und unterstützt wird das Ganze auch von der Kita Campus Kids. Wir sammeln Spenden in Form von Kaffee und Kuchen für die Durchstarter, damit wir dort für die Vorschüler ein bisschen was finanzieren können, zum Beispiel das Zuckertütenfest, und unterstützen das damit.
3: Eigentlich ganz einfach. Ich bin letztes Jahr das erste Mal Mama geworden und bin dann an Mandy herangetreten, weil ich einfach so viel Zeug zu Hause habe und das gar nicht loswerde. Und da habe ich gesagt, Mensch, wollen wir nicht einfach mal einen Kinderflohmarkt hier machen? Ist einfach zu wenig in unserer Region, dass es überhaupt sowas angeboten wird. Ja, und man sieht die Resonanz. Wir haben viele Stände, somit so vielen Anfragen hätten wir gar nicht gerechnet. Und ja.
4: Ungefähr 30 Stände ja. haben wir.
3: Genau. Genau, Kleidung von allen Größen, also die eben nach dem, was man zu Hause hat. Spielzeug, Fahrräder, Kinderwagen.
4: Schwangerschaftsmode,
3: eigentlich alles rund um Kind und Baby. Genau.
4: 100 bis 200 Menschen erwarten wir heute.
1: Insgesamt 30 Verkaufsstände waren anwesend. Von Spielzeug bis hin zu Kinderwagen oder Kleidung von Babys bis hin zur Mutti war alles erwerbbar. Nur leider hatte das Wetter einen anderen Plan für den Flohmarkt.
3: Ja, ich denke mal, es werden bestimmt jetzt viele abbauen, aber wir werden als Verein natürlich eine Neuauflage machen, weil man sieht, der Zuspruch ist hoch und es waren halt auch viele Darsteller da gewesen, also die einen Stand gemacht haben. Ja, Wiederholung auf jeden Fall.
1: Trotz des Regens blieben noch ein paar Stände da. Besucher, die sich auf das Wetter vorbereitet haben, stöberten noch ein bisschen durch die Stände. Andere suchten Schutz unter dem Rathaus. Die Resonanz war dennoch mit erwarteten 200 Besuchern da. Und hoffentlich wird die Neuauflage des Baby- und Kinderflohmarktes des Kultur- und Heimatvereins Wolfen e.V. vom schlechten Wetter verschont. Am 13. Juni wurde die Saale in Bernburg wieder zur Wettkampfstrecke. Der Bernburger Maritimclub richtete den traditionellen Kutterruderpokal sowie den 13. Saalepokal aus und begrüßte zahlreiche Teams zu spannenden Rennen auf dem Wasser. Gestartet wurde in den Wertungsklassen Frauen, Männer und Mixed. Seit mehr als zwei Jahrzehnten zählt der Bernburger Kutterruderpokal zu den größten Veranstaltungen dieser Sportart in Deutschland und lockt Jahr für Jahr zahlreiche Mannschaften und Besucher an die Saale.
5: Also wir haben hier heute das traditionelle Kutterrudern in Bernburg, und zwar das 27. Kutterrudern und gleichzeitig noch den 13. Saale-Pokal für die Profis. Das Amateurkutterrudern, wie es schon sagt, ist für die Amateure. Und dort sind 32 Mannschaften am Start. Bei den Profis über 2000 Meter mit zwei Wänden sind es 8 Mannschaften.
1: Neben den sportlichen Wettkämpfen sorgte auch die besondere Atmosphäre am Wasser, die Verpflegung vor Ort und viele Zuschauer für einen gelungenen Veranstaltungstag. Von der Bratwurst bis zum Fischbrötchen oder vom Sandkasten bis zum Schießstand war alles vorhanden.
5: Wir rechnen eigentlich damit so 1000 bis 2000 Zuschauer zur gleichen Zeit. Das heißt, über den Tag hinaus sind da schon ein paar tausend Leute, die hier über den Platz laufen oder hier mitmachen, mit der Familie da sind. Wir haben ein Portfolio von Hüpfburg, Kinderschminken, Tattoos, die für unsere Kinder einen Schießstand, für die Erwachsenen, und bieten noch verschiedene Spezialitäten aus Bernburg an. Bratwurst, und zwar Thüringer, und andere Sachen, Fischbrötchen, Steaks und dergleichen, Tomatensauce mit Nudeln. Und so dass eigentlich hier eine Rundum-Gastroversorgung durch unseren Verein gewährleistet ist und der Tag an sich in die Nacht übergehen kann zu unserer berühmten Seesportparty.
1: Die Pokale werden aber nicht komplett allein finanziert. Hier helfen verschiedenste Firmen, um das Event komplett unabhängig von Fördermitteln zu machen, sei es im finanziellen oder im materiellen Aspekten.
5: Wir haben wirklich eine Reihe von Sponsoren, die es unterstützen. In der Hauptsache erstmal als Namensgeber sind es die Stadtwerke Bernburg GmbH, die uns hier mit einem vernünftigen Betrag unterstützt finanziell, sodass wir das hier alles stemmen können. Und weiterhin sind aber weitere Sponsoren, also zusätzlich sind weitere Sponsoren, wie zum Beispiel Firma Kuhlmann, Firma Solvay. Ich gucke jetzt mal einfach in die Runde. McDonald's gibt was dazu. Der ASB unterstützt uns. Firma Schwenk. So, die Schraubenbude und dergleichen. Also es sind ein Portfolio von verschiedensten Firmen, die in etwas weniger und etwas mehr uns unterstützen, finanziell wie aber auch materiell, um diesen großen Pokal wirklich ohne Fördermittel und komplett frei für irgendwelche öffentliche Hand zu finanzieren und auch eigentlich stattfinden zu lassen.
1: Beim Kutterrudern kommt es nicht nur auf Kraft und Ausdauer an. 10 Ruderinnen und Ruderer müssen ein rund 1 Tonnen schweres Boot möglichst schnell und vor allem perfekt abgestimmt über mehrere hundert oder manchmal 1000 Meter lange Wettkampfstrecken bewegen. Teamgeist, Rhythmus und eine gute Koordination sind dabei entscheidend. Das zusammen mit der engen Verbundenheit zog auch Marian Haft in den Seesport hinein.
5: Ich bin hier vor über 40 Jahren zum Seesport gekommen damals und eigentlich ist es ein Sport für Verrückte. 10 Frauen, 10 Männer, eine Mixmannschaft mit 5 Männern, 5 Frauen. Man fährt bis zu 5 Kilometer in einem 1 Tonnen schweren Boot, einem Kutter, nebeneinander. Jeder hat also einen eigenen Riemen, wie auf der Galeere. Und eigentlich musst du ein bisschen verrückt sein, um diesen Sport auszuüben. Aber du fühlst dich wirklich super, wenn du nach 5 Kilometern aus einem Kutter steigst, mit deinem Riemen auf der Schulter und sagst, ich habe es geschafft und habe echt was geleistet. Und wenn möglich, bin ich noch Erster geworden. Das ist genial und es gibt eine Szene von 3.000, 4.000 Leuten in Deutschland, mehr sind es nicht, Und die halten eigentlich super zusammen und feiern sich gegenseitig, egal ob Niederlage oder Sieg. Wir sind einfach eine Familie und das ist der Seesport.

0: Schön, dass Sie eingeschaltet haben und damit herzlich willkommen an diesem Mittwoch zu den zeitnahen Nachrichten hier auf RAN 1. Wie die Polizeiinspektion Dessau-Roßlau berichtet, ereignete sich am Montag im Bereich des Bahnübergangs zwischen Roßlau und Lukow ein Unfall mit einer tödlich verletzten Person. Nach derzeitigem Kenntnisstand wurde gegen 8.50 Uhr im Bereich des Bahnübergangs eine männliche Person aus bisher ungeklärten Umständen von einem durchfahrenden Zug erfasst. Die Person wurde so schwer verletzt, dass sie an der Unfallstelle verstarb. Die Bahnstrecke wurde bis ca. 11.45 Uhr gesperrt. Die Identität des Mannes konnte zunächst nicht zweifelsfrei geklärt werden. Im Zuge der kriminalpolizeilichen Ermittlungen konnte am Dienstag dann festgestellt werden, dass es sich mit hoher Wahrscheinlichkeit um einen 74-jährigen Mann aus Dessau-Roßlau handelt. Die Ermittlungen zum Unfallhergang dauern an. Im Vorfeld des diesjährigen Sport- und Kulturfestes veranstaltete die Stadtsparkasse Dessau einen Malwettbewerb unter dem Titel Zeige dich und Winnie beim Sporttreiben. Winnie ist das Maskottchen der Sparkasse und die Kinder zeichneten viele tolle Kunstwerke mit ihm. In der vergangenen Woche wurden nun die kreativen Zeichnungen der jungen Künstler prämiert und anschließend in der Hauptstelle der Stadtsparkasse ausgestellt.
1: Zeige dich und Winnie beim Sporttreiben. Unter diesem Motto stand der diesjährige Malwettbewerb der Stadtsparkasse Dessau. Die Kinder konnten sich bereits im Vorfeld des Sport- und Kulturfestes, das am 13. Juni in der Anhalt Arena stattfand, kreativ austoben und sich selbst gemeinsam mit Winnie, dem Maskottchen der Stadtsparkasse Dessau, bei einer sportlichen Aktivität zeichnen.
2: Wir wollten im Rahmen des Sportfest der Generation, wollten wir eigentlich noch eine Brücke schlagen, und zwar die Kreativität der Kinder so ein bisschen fördern. Und da ist uns

0: dieser Malwettbewerb untergekommen und wir haben festgestellt, die Vielzahl der Teilnehmer, ich glaube, wir haben den Nerv der Kinder getroffen. Wir haben heute hier ganz tolle Bilder gesehen und auch die ersten quasi prämiert und konnten schöne Preise überreichen.
1: Am 25. Juni wurden die fertigen Bilder der Kinder in der Hauptstelle der Stadtsparkasse Dessau prämiert und anschließend ausgestellt, sodass sich Besucher die Bilder der kleinen Künstler auch im Nachhinein noch anschauen können. Nachdem die Werke präsentiert wurden, konnten die anwesenden Kinder ihre Preise entgegennehmen. Mit dabei waren viele kreative Ideen, von Winnie und den Kindern beim Gewichtheben bis hin zum Bouldern. Aber auch die Kinder, bei denen es nicht für den Hauptpreis gereicht hat, gingen nicht leer aus. Sie erhielten von Winnie einen kleinen Trostpreis und verließen die Preisverleihung ebenfalls mit einem Lächeln. Für die Stadtsparkasse ist es wichtig, nicht nur für ihre erwachsenen Kunden da zu sein, sondern auch den Kindern mit solchen Aktionen eine Freude zu machen.
0: Ja, eine Sparkasse ist für die gesamte Bevölkerung da und wenn man in Altersstrukturen denkt, fangen wir mit den Kleinsten im Prinzip an. Ja, und wir sind bis im Seniorenbereich unterwegs. Das verbindet uns, das verbindet die Menschen. Und deshalb nochmal auch dieses Sportfest der Generation schafft genau das, dass Jung und Alt zusammenkommen, zusammen Sport treiben, das Erlebnis, etwas zu erreichen, auch das Thema Fair Play im Prinzip in den Vordergrund zu stellen. All das können wir mit diesen Themen bewegen. Ja, und das ist, zeichnet eine kommunale Sparkasse aus.
1: Mit den vielen kreativen Beiträgen war der Malwettbewerb auch in diesem Jahr ein voller Erfolg. Für die Kinder bleibt dieser sicher als ein besonderes Erlebnis in Erinnerung.
2: In der Nacht vom 28. zum 29. Juni wurde in das Feuerwehrgerätehaus der Freiwilligen Feuerwehr Rottleben eingebrochen. Unbekannte Täter verschafften sich gewaltsam Zutritt zum Gebäude und entwendeten mehrere hochwertige Geräte aus einem Einsatzfahrzeug. Nach ersten Erkenntnissen wurden Gerätschaften im Wert von ca. 50.000 Euro entwendet. Zudem entstand Sachschaden durch das gewaltsame Eindringen. Weiterer Sachschaden wurde durch das Entleeren von Pulverfeuerlöschern verursacht. Die gesamte Feuerwehr der Stadt Dessau-Roßlau ist tief betroffen. Die gestohlene Ausrüstung dient ausschließlich der Gefahrenabwehr und dem Schutz der Bevölkerung. Jeder Diebstahl oder jede Beschädigung von Feuerwehrtechnik kann die Einsatzbereitschaft beeinträchtigen und damit im Ernstfall wertvolle Zeit kosten. Die Polizei hat die Ermittlungen aufgenommen. Wer in der fraglichen Nacht verdächtige Personen oder Fahrzeuge im Bereich des Feuerwehrgerätehauses beobachtet hat oder sonstige Hinweise geben kann, wird gebeten, sich bei der zuständigen Polizeidienststelle zu melden. Der ESV Roßlau 1951 hat sein 75-jähriges Bestehen gefeiert. Vom 26. bis zum 28. Juni stand ein abwechslungsreiches Wochenende auf dem Programm, bei dem vor allem der Kegelsport und das gemeinsame Beisammensein im Mittelpunkt standen. Trotz sommerlich heißer Temperaturen ließ man es sich nicht nehmen, das Jubiläum in geselliger Atmosphäre zu genießen.
1: 75 Jahre Vereinsgeschichte. Der ESV Roßlau 1951 feierte am letzten Juniwochenende sein großes Jubiläum. Mitglieder, Freunde und zahlreiche Gäste waren eingeladen, gemeinsam auf die vergangenen Jahrzehnte zurückzublicken und den Verein gebührend zu feiern. Nach 75 Jahren Vereinsleben gibt es schließlich viele Erfolge und Erinnerungen, auf die man stolz sein kann.
3: Grandios, was sich in diesem Verein getan hat, wirklich verrückt. Ich bin selbst seit 2009 bin ich Mitglied, bin seit 2016 Vorstandsvorsitzender. Irre, was wir auf die Beine gestellt haben, Kegelbahnumbau, Sozialtrakt angebaut und ganz, ganz viele Aktivitäten. Neues Dach war nötig nach einem großen Unwetter. Also der Zusammenhalt, die Mitglieder zu aktivieren, ist gar nicht so schwer hier. Deswegen bin ich ein sehr glücklicher Vorstandsvorsitzender.
1: Gegründet wurde der Verein im Jahr 1951 unter dem Namen BSG Lok Roßlau. Anfangs bestand lediglich eine Kegelabteilung. Im Laufe der Jahre entwickelte sich der Verein jedoch stetig weiter. Heute gehören unter anderem Handball, Fußball, Schach, Badminton und Gymnastik zum vielfältigen Sportangebot. Doch an diesem Wochenende wurde nicht nur das 75-jährige Bestehen gefeiert.
3: Im Jahre 2025 durften wir uns eine Lüftungsanlage

0: einbauen, weil der Wettkampf unter solchen Bedingungen extrem stressig ist. Und im Jahre 2026 war es so, dass aufgrund unserer hohen Kegelbahnauslastung der Anlaufbereich gerissen war. Es haben sich Blasen gebildet. Es stand die Gefahr, dass wir gar keine Wettkämpfe mehr spielen dürfen. Und wir haben eine sehr großzügige Förderung bekommen von der LEADER-Aktionsgruppe. Dafür nochmal ein ganz großes Dankeschön. Und die haben wir natürlich gestern eingeladen. Und diesen Kegelbahnumbau, den Anlaufbereich, die Erneuerung des Anlaufbereiches, das durften wir gestern feiern und haben ein ganz großes Jugendturnier auf die Beine gestellt. Denn das ist absolut unsere Stärke im Kegeln, unsere Jugendarbeit. Wir haben viele, auch fremde Jugendliche eingeladen vom DSV 97 aus Czernowitz. Und die waren alle hier aktiv und sind tolle Leistungen gespielt worden.
1: Den Auftakt für das sportliche Wochenende machte am Freitag das Jugendturnier. Am Abend stand ein geselliges Beisammensein auf dem Programm. Neben den Kegelwettkämpfen sorgten musikalische Beiträge und gemeinsames Feiern für eine angenehme Atmosphäre.
0: Heute ist der besondere Tag. Es läuft gerade indoor ein Männerwettkampf mit 4 Mannschaften. Große Leistungen haben wir schon gesehen, ganz großartige Leistungen, 630 gespielt, 670 gespielt, also wirklich tolle Ergebnisse bei so einem Wetter auf unserer Kegelbahn. Dass das möglich ist auf unserer Bahn, wissen wir. Also heute steht der Sport bis etwa 16, 17 Uhr im Vordergrund. Dann ab 17.30 Uhr, 18 Uhr haben wir den Karnevalverein vom ESV Roßlau da und abends ist eine Tanzveranstaltung mit einem DJ und morgen wird dann ein Damenturnier stattfinden, ebenfalls mit 4 Mannschaften. Die Blaskapelle von Dessau-Roßlau wird da sein, also gesellig. Beisammensein bei einem tollen, sonnigen Wochenende.
1: Besonders stolz ist der Verein auf seine Nachwuchsarbeit. Die Kegelmannschaften der U14 und U19 konnten über die Kreisauswahl Dessau-Roßlau den Landesmeistertitel gewinnen. Hinzu kommen Landeseinzelmeisterschaften sowie Teilnahmen an den deutschen Meisterschaften. Ein Beleg für die engagierte Jugendarbeit des Vereins. Mit Blick auf die Zukunft liegt Vorstandsvorsitzendem Ron Seidel besonders die Weiterentwicklung der Jugendabteilung und ein gutes Miteinander im Verein am Herzen.
0: Ich mache eine Kegel-AG mit der Grundschule Roßlau. Jede Woche hole ich 12 Jugendliche dort ab und es bleiben jedes Jahr 1, 2, 3 Jugendliche bleiben hängen oder erinnern sich dann mit 14, 15 dran, Mensch, da war doch mal Kegeln. Und dann lassen sie sich hier wieder sehen, wir entwickeln sie. Und wie gesagt, bis zur Teilnahme der deutschen Meisterschaften, also ich bin gespannt, wo sich die noch hin entwickeln werden. Wir sind Landespokalsieger im Herrenbereich, das geht nur mit einer starken Jugendmannschaft, mit einer starken Jugendarbeit, sodass von unten immer wieder Qualität nachdrückt. Und der Leistungsgedanke sportlich im Vordergrund steht. Worauf ich mich ebenfalls freue, ist immer wieder die Zusammenarbeit im Vorstand. Wir sind eine dufte Truppe, wir können uns offen die Meinung sagen. Und natürlich die Mitglieder, wenn sie gebraucht werden, kurze Nachricht in den sozialen Medien. Und am nächsten Tag stehen 10, 12 Leute auf der Matte. Zelt aufbauen, ja, den Saal einrichten, irgendwas gibt es immer zu tun. Und da kann ich mich hier auf die Mitglieder wirklich zu 100% verlassen.
1: Der ESV Roßlau 1951 blickt auf ein gelungenes Jubiläumswochenende zurück. Der Verein verbindet dabei seine lange Tradition mit einem klaren Fokus auf die Zukunft.
2: Hilferufe aus der Nachbarschaft meldete ein Zeuge am 30. Juni gegen 2.15 Uhr der Polizei in Dessau-Roßlau. Vor Ort konnten die eingesetzten Polizeibeamten die Hilferufe in einer Erdgeschosswohnung in der Rabestraße lokalisieren. Ein Polizeibeamter verschaffte sich über den Balkon und die geöffnete Balkontür Zugang zu der Wohnung. In dieser konnte er eine Person feststellen, die angab, gestürzt zu sein und aus eigener Kraft nicht mehr aufstehen könne. Der Polizist half dem 63-Jährigen wieder auf, zudem wurde ein Rettungswagen hinzugezogen. Eine weitere medizinische Behandlung war jedoch nicht notwendig. So konnte dank eines aufmerksamen Nachbarn wohl Schlimmeres verhindert werden. Mit dieser guten Nachricht sind wir am Ende unserer Mittwochsausgabe der Zeitnah Nachrichten, schauen jetzt noch auf das Wetter und im Anschluss gern noch auf die Meldungen aus der Region. Am Donnerstag ab 18 Uhr gibt es dann neue Informationen aus Dessau-Roßlau und Umgebung. Bis dahin, machen Sie es gut und auf Wiedersehen.
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4: Am Donnerstag erhöhen sich die Temperaturen wieder bis auf 26 Grad Celsius. Den ganzen Tag über soll es bewölkt bleiben. Vereinzelt wird die Sonne in den frühen Stunden jedoch hervorscheinen. Außerdem ist leichter Regen vorausgesagt, aber nur von 19 bis 21 Uhr. Der Wind erweist sich als ruhig, mit einer leichten Brise, überwiegend aus dem Westen.

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1: Eine Stadt zeichnet. Unter diesem Motto lädt die Lutherstadt Wittenberg in dieser Woche zu einer kreativen Mitmachveranstaltung ein. Bereits zum dritten Mal in Folge wird das gemeinsame Zeichnen der Stadt mit Unterstützung engagierter Künstler gefeiert. In den kostenfreien Workshops arbeiten die Experten gemeinsam mit Interessierten an verschiedenen Projekten. Schon die vergangenen Veranstaltungen stießen auf positive Resonanz und blieben vielen Teilnehmern in guter Erinnerung. Denn seit Start 2024 hat sich die Teilnehmeranzahl verdreifacht.
2: Sowas anzufangen, es klingt eigentlich einfach, aber das ist, der Anfang ist immer das Komplizierte, ja? Dass man überhaupt Menschen ansprechen kann, dass die kommen, dass dann Teamleiter sind und so weiter, dass die Organisation klappt und so weiter. Und dann macht man so ein paar Fehler und dann lernt man aus den Fehlern. Ich sage immer, das erste Mal ist sehr wichtig, das zweite Mal ist wichtiger und so weiter. Ja? Bis es eine Bewegung wird, das dauert eine Weile, aber ich bin heute sehr, sehr glücklich, dass bei diesem Wetter, da kommt man ja auf die Idee, dass niemand kommt, aber es sind wirklich wieder, die Bude ist voll und mehr als letztes Jahr. Und ich merke jetzt, kommen langsam, Leute werden mitgebracht, jüngere Leute kommen, Kinder kommen. Und ich glaube, wenn wir das hinkriegen, und dieses Jahr haben wir 3 Städte, die das machen, und ich hoffe, nächstes Jahr sind wir dann bei 5 und irgendwann 10, 20, und dann fangen die Städte miteinander an. Ja, Resümee ist, weitermachen.
1: Das diesjährige Motto lautet 30 Jahre Welterbe. Yadigar Azizi verbindet Luther mit diesem Thema, vor allem da Eisleben ebenfalls teilnimmt. Da ist die Verbindung zu Luther groß, aber auch in Pforzheim wird dieses Jahr gezeichnet. Das Wichtigste für Yadigar Azizi ist jedoch, das Handwerk des Zeichnens beizubringen. Denn Zeichnen ist nicht nur ein Hobby, sondern auch soziale Kompetenz, so Azizi.
2: Naja, ich verbinde eigentlich nur Luther damit. Luther hat angefangen und wir fangen jetzt auch in 2 Lutherstädte, also in Wittenberg und Eisleben. Das ist doch Nomen est Omen. Also ich glaube, das ist das Wichtigste, ja? Was dann die Gruppenleiter dann sozusagen mit den Leuten machen, wie sie da rangehen, das muss ja jeder selber wissen. Aber ich denke, das Wichtigste bei diesem Format ist, das, was wir sehen, zeichnen lernen zu können. Das ist das Problem, weil viele sagen, kann ich nicht, zu kompliziert. Und ich sage immer, das ist ein Handwerk. Wenn du das, was du siehst, zeichnen kannst, dann füllt sich dein Kopf mit anderen Dingen. Ja? Und das ist wie Musik hören, das ist wie Kochen. Das ist also alle Sinneswahrnehmung, glaube ich, bringen uns weiter in der Persönlichkeitsbildung. Und etwas, was wir nicht vergessen dürfen, das ist soziale Kompetenz. Hier treffen sich Menschen, die in einer Stadt leben, aber noch nie miteinander gesprochen haben. Ich merke das ja jetzt, da bilden sich Gruppen, ja. Da kommt der 12-Jährige mit einer 85-Jährige und die kennen sich schon vom letzten Jahr. Haben im Jahr auch sich 2-3 Mal getroffen, zusammen gezeichnet. Also ich glaube, diese einfache Idee hat eine große Komplexität. Und von dieser Komplexität träume ich, weil es ist Gesellschaftsbilden. Ja, und es ist soziale Kompetenz. Und ich glaube, dass die Sinnesinstrumente, die wir haben, Kulturinstrumente, die wir haben, sehen, hören, riechen, tasten, das sind Dinge, die uns zum Menschen machen, von 0 bis 6. Und wenn wir die vergessen, dann veröden wir. Ja? Und ich glaube, die Welt immer wieder neu zu entdecken, ist ein ganz simpler Gedanke, aber er ist sehr komplex.
1: Die Zeichnungen, die in den Workshops entstehen, kann man auch nach der Erschaffung besichtigen. Yadigar Azizi ist normalerweise bei der Veröffentlichung dabei. Da aber 3 Standorte teilnehmen, schafft er es nicht, an allen Standorten gleichzeitig zu erscheinen. Jedoch erweckt dies große Hoffnung beim Schirmherr von Eine Stadt zeichnet.
2: Leider kann ich da nicht kommen, weil ja, ich bin nicht da. Aber das wird für mich immer komplizierter, je mehr Städte fürs Anlaufen, da würde ich gern dabei sein. Aber dann hoffe ich, und das merke ich hier, das wird dann von Künstlern übernommen. Das wird, also das bin nicht ich, ja. Das sind dann Künstler, die das machen, Leute, die Lust haben, das zu machen. Und das wäre das Tolle, ja. Und wenn jetzt mehrere Städte das machen, dann könnt ihr untereinander auch kommunizieren und sagen, wie man es besser macht, was für Erfahrungen man macht. Aber man stelle sich vor, in 10 Jahren heißt es nicht mehr eine Stadt zeichnen, sondern Deutschland zeichnet. Und dann zeichnet die Welt. Das ist eine, also die Welt, das ist nicht klein gegriffen, weil das betrifft ja jeden Menschen auf dieser Welt. Ja? Und wenn wir alleine das Zeichnen zu einem Kulturinstrument wieder erheben, dann glaube ich, bewegt das was. Ja? Und das würde ich gerne, solange ich lebe, noch sozusagen proklamieren.
1: Eine Auswahl der erschaffenen Zeichnungen wird am 30.08. um 17 Uhr auf dem Kranachhof Schlossstraße 1 in einer Vernissage der Öffentlichkeit präsentiert. Zugleich sind auch noch 2 Kunstausstellungen im Alten Rathaus in der Lutherstadt zu besichtigen. Vergessene Schätze, Stadt- und Landschaftsansichten, der verstorbenen DDR-Künstler Wilhelm Schmid und 30 Jahre Jugendkunstschule sind bis zum 18. September anschaubar für jedermann. Aber zum Schluss noch einmal zurück zum Schirmherrn des großen Zeichen-Events. Ein Wunsch seiner Seite ist es, dass Zeichnen wieder eines der Hauptfächer in Schulen wird. Doch hierfür müssten sich noch einige Dinge ändern. Zum Ausklang die Ansicht von Yadiga Azizi.
2: Ja, da muss ich erstmal diesen ersten Schritt. Aber dass wir jetzt in Kulturstrukturen sparen, ich verstehe es nicht. Ich rede ja auch viel mit Politikern. Es ist doch rein von der Investition her gedacht, ist das ja die kleinste Investition. Und wenn wir die Eltern auch sozusagen dazu mitgewinnen und sagen, wenn wir den Kindern nicht das lernen, was die Gesellschaft braucht, vor allen Dingen die soziale Kompetenz, wo wollen wir es denn dann bekommen? Ja? Demokratie geht ja nur, wenn die Wahlen bewusst gemacht werden. Aber wenn ich heute besoffen in die Urne sozusagen stolpern und Kreuz mache, ist dieses Kreuz genauso viel wert wie der daneben, der sozusagen sich 4 Jahre damit beschäftigt hat. Oder wir können auch anders sagen, wenn ich überhaupt nicht damit beschäftige und irgendwo ein Kreuz mache, weil mein Freund mir gesagt hat, mach mal dort das Kreuz, dann hat das den gleichen Wert. Also die Wahl ist ja nicht dann gut, weil sie existiert, sondern die ist erst dann richtig, wenn wir uns damit beschäftigen. Und Demokratie macht Arbeit. Das ist immer so ein Spruch, den ich habe. Das können wir nicht, das kriegt man nicht geschenkt. Und wenn es 5 Jahre gut läuft, kann es das 6. Jahr sozusagen schlecht laufen. Wir müssen permanent dran arbeiten. Und Machtstrukturen bilden sich immer und die müssen wir immer wieder sehr aufmerksam sein, dass die nicht missbraucht werden. Und das sehen wir in dieser Welt, was gerade passiert. Ich komme aus Iran, bin hier groß geworden und ich weiß, was passiert. Ja? Unsere Familiengeschichte ist eben auch eine Geschichte der Macht.
1: Premiere in Bitterfeld-Wolfen. Der Kultur- und Heimatverein Wolfen e.V. veranstaltete am 20. Juni seinen ersten Baby- und Kinderflohmarkt im Hofe des Rathauses. Unterstützt von der Kita Campus Kids, welche Spenden durch den Verkauf von Kaffee und Kuchen sammelte. Die Idee hatte eigene Beweggründe, doch es stellt sich raus, dass solch ein Flohmarkt vom großen Interesse in Bitterfeld-Wolfen ist.
3: Heute findet der erste Baby- und Kinderflohmarkt vom Kultur- und Heimatverein Wolfen statt, erstmalig. Und jo.
4: Okay. Genau. Und unterstützt wird das Ganze auch von der Kita Campus Kids. Wir sammeln Spenden in Form von Kaffee und Kuchen für die Durchstarter, damit wir dort für die Vorschüler ein bisschen was finanzieren können, zum Beispiel das Zuckertütenfest, und unterstützen das damit.
3: Eigentlich ganz einfach. Ich bin letztes Jahr das erste Mal Mama geworden und bin dann an Mandy herangetreten, weil ich einfach so viel Zeug zu Hause habe und das gar nicht loswerde. Und da habe ich gesagt, Mensch, wollen wir nicht einfach mal ein Kinder...

0: Supermarkt hier machen, ist einfach zu wenig in unserer Region, dass es überhaupt sowas angeboten wird. Ja, und man sieht die Resonanz. Wir haben viele Stände, somit so vielen Anfragen hätten wir gar nicht gerechnet. Und ja.
1: Ungefähr 30 Stände haben wir.
0: Genau. Genau, Kleidung von allen Größen, also eben nach dem, was man zu Hause hat. Spielzeug, Fahrräder, Kinderwagen.
1: Schwangerschaftsmode,
0: eigentlich alles rund um Kind und Baby. Genau.
1: 100 bis 200 Menschen erwarten wir heute.
2: Insgesamt 30 Verkaufsstände waren anwesend. Von Spielzeug bis hin zu Kinderwagen oder Kleidung von Babys bis hin zur Mutti war alles erwerbbar. Nur leider hatte das Wetter einen anderen Plan für den Flohmarkt.
0: Ja, ich denke mal, es werden bestimmt jetzt viele abbauen, aber wir werden als Verein natürlich eine Neuauflage machen, weil man sieht, der Zuspruch ist hoch und es waren halt auch viele Darsteller da gewesen, also die einen Stand gemacht haben. Ja, Wiederholung auf jeden Fall.
2: Trotz des Regens blieben noch ein paar Stände da. Besucher, die sich auf das Wetter vorbereitet haben, stöberten noch ein bisschen durch die Stände. Andere suchten Schutz unter dem Rathaus. Die Resonanz war dennoch mit erwarteten 200 Besuchern da. Und hoffentlich wird die Neuauflage des Baby- und Kinderflohmarktes des Kultur- und Heimatvereins Wolfen e.V. vom schlechten Wetter verschont. Am 13. Juni wurde die Saale in Bernburg wieder zur Wettkampfstrecke. Der Bernburger Maritimclub richtete den traditionellen Kutterruderpokal sowie den 13. Saalepokal aus und begrüßte zahlreiche Teams zu spannenden Rennen auf dem Wasser. Gestartet wurde in den Wertungsklassen Frauen, Männer und Mixed. Seit mehr als zwei Jahrzehnten zählt der Bernburger Kutterruderpokal zu den größten Veranstaltungen dieser Sportart in Deutschland und lockt Jahr für Jahr zahlreiche Mannschaften und Besucher an die Saale.
3: Also wir haben hier heute das traditionelle Kutterrudern in Bernburg, und zwar das 27. Kutterrudern und gleichzeitig noch den 13. Saalepokal für die Profis. Das Amateurkutterrudern, wie es schon sagt, ist für die Amateure. Und dort sind 32 Mannschaften am Start. Bei den Profis über 2000 Meter mit zwei Wänden sind es 8 Mannschaften.
2: Neben den sportlichen Wettkämpfen sorgte auch die besondere Atmosphäre am Wasser, die Verpflegung vor Ort und viele Zuschauer für einen gelungenen Veranstaltungstag. Von der Bratwurst bis zum Fischbrötchen oder vom Sandkasten bis zum Schießstand war alles vorhanden.
3: Wir rechnen eigentlich damit so 1000 bis 2000 Zuschauer zur gleichen Zeit. Das heißt, über den Tag hinaus sind da schon ein paar tausend Leute, die hier über den Platz laufen oder hier mitmachen, mit der Familie da sind. Wir haben ein Portfolio von Hüpfburg, Kinderschminken, Tattoos, die für unsere Kinder einen Schießstand, für die Erwachsenen, und bieten noch verschiedene Spezialitäten aus Bernburg an. Bratwurst, und zwar Thüringer, und andere Sachen, Fischbrötchen, Steaks und dergleichen, Tomatensauce mit Nudeln. Und so dass eigentlich hier eine rundum Gastroversorgung durch unseren Verein gewährleistet ist und der Tag an sich in die Nacht übergehen kann zu unserer berühmten Seesportparty.
2: Die Pokale werden aber nicht komplett allein finanziert. Hier helfen verschiedenste Firmen, um das Event komplett unabhängig von Fördermitteln zu machen. Sei es im finanziellen oder im materiellen Aspekten.
3: Wir haben wirklich eine Reihe von Sponsoren, die es unterstützen. In der Hauptsache erstmal als Namensgeber sind es die Stadtwerke Bernburg GmbH, die uns hier mit einem vernünftigen Betrag unterstützt finanziell, sodass wir das hier alles stemmen können. Und weiterhin sind aber weitere Sponsoren, also zusätzlich weitere Sponsoren, wie zum Beispiel Firma Kuhlmann, Firma Solvay. Ich gucke jetzt mal einfach in die Runde. McDonald's gibt was dazu. Der ASB unterstützt uns. Firma Schwenk. So, die Schraubenbude und dergleichen. Also es sind ein Portfolio von verschiedensten Firmen, die in etwas weniger und etwas mehr uns unterstützen, finanziell wie aber auch materiell, um diesen großen Pokal wirklich ohne Fördermittel und komplett frei für irgendwelche öffentliche Hand zu finanzieren und auch eigentlich stattfinden zu lassen.
2: Beim Kutterrudern kommt es nicht nur auf Kraft und Ausdauer an. 10 Ruderinnen und Ruderer müssen ein rund 1 Tonnen schweres Boot möglichst schnell und vor allem perfekt abgestimmt über mehrere hundert oder manchmal 1000 Meter lange Wettkampfstrecken bewegen. Teamgeist, Rhythmus und eine gute Koordination sind dabei entscheidend.

0: entscheidend. Das zusammen mit der engen Verbundenheit zog auch Marian Haft in den Seesport hinein.
1: Ich bin hier vor über 40 Jahren zum Seesport gekommen damals und eigentlich ist es ein Sport für Verrückte. 10 Frauen, 10 Männer, 10, eine Mixmannschaft mit 5 Männern, 5 Frauen. Man fährt bis zu 5 Kilometer in einem 1 Tonnen schweren Boot, einem Kutter, nebeneinander. Jeder hat also einen eigenen Riemen wie auf der Galeere. Und eigentlich musst du ein bisschen verrückt sein, um diesen Sport auszuüben. Aber du fühlst dich wirklich super, wenn du nach 5 Kilometern aus einem Kutter steigst, mit deinem Riemen auf der Schulter und sagst, ich habe es geschafft und habe echt was geleistet. Und wenn möglich, bin ich noch Erster geworden. Das ist genial und es gibt eine Szene von 3.000, 4.000 Leuten in Deutschland, mehr sind es nicht. Und die halten eigentlich super zusammen und feiern sich gegenseitig, egal ob Niederlage oder Sieg. Wir sind einfach eine Familie und das ist der Seesport.

0: Schön, dass Sie eingeschaltet haben und damit herzlich willkommen an diesem Mittwoch zu den zeitnahen Nachrichten hier auf RAN 1. Wie die Polizeiinspektion Dessau-Roßlau berichtet, ereignete sich am Montag im Bereich des Bahnübergangs zwischen Roßlau und Lukow ein Unfall mit einer tödlich verletzten Person. Nach derzeitigem Kenntnisstand wurde gegen 8.50 Uhr im Bereich des Bahnübergangs eine männliche Person aus bisher ungeklärten Umständen von einem durchfahrenden Zug erfasst. Die Person wurde so schwer verletzt, dass sie an der Unfallstelle verstarb. Die Bahnstrecke wurde bis ca. 11.45 Uhr gesperrt. Die Identität des Mannes konnte zunächst nicht zweifelsfrei geklärt werden. Im Zuge der kriminalpolizeilichen Ermittlungen konnte am Dienstag dann festgestellt werden, dass es sich mit hoher Wahrscheinlichkeit um einen 74-jährigen Mann aus Dessau-Roßlau handelt. Die Ermittlungen zum Unfallhergang dauern an. Im Vorfeld des diesjährigen Sport- und Kulturfestes veranstaltete die Stadtsparkasse Dessau einen Malwettbewerb unter dem Titel Zeige dich und Winnie beim Sporttreiben. Winnie ist das Maskottchen der Sparkasse und die Kinder zeichneten viele tolle Kunstwerke mit ihm. In der vergangenen Woche wurden nun die kreativen Zeichnungen der jungen Künstler prämiert und anschließend in der Hauptstelle der Stadtsparkasse ausgestellt.
1: Zeige dich und Winnie beim Sporttreiben. Unter diesem Motto stand der diesjährige Malwettbewerb der Stadtsparkasse Dessau. Die Kinder konnten sich bereits im Vorfeld des Sport- und Kulturfestes, das am 13. Juni in der Anhalt Arena stattfand, kreativ austoben und sich selbst gemeinsam mit Winnie, dem Maskottchen der Stadtsparkasse Dessau, bei einer sportlichen Aktivität zeichnen.
2: Wir wollten im Rahmen des Sportfest der Generation, wollten wir eigentlich noch eine Brücke schlagen, und zwar die Kreativität der Kinder so ein bisschen fördern. Und da ist uns die

0: dieser Malwettbewerb untergekommen und wir haben festgestellt, die Vielzahl der Teilnehmer, ich glaube, wir haben den Nerv der Kinder getroffen. Wir haben heute hier ganz tolle Bilder gesehen und auch die ersten quasi prämiert und konnten schöne Preise überreichen.
1: Am 25. Juni wurden die fertigen Bilder der Kinder in der Hauptstelle der Stadtsparkasse Dessau prämiert und anschließend ausgestellt, sodass sich Besucher die Bilder der kleinen Künstler auch im Nachhinein noch anschauen können. Nachdem die Werke präsentiert wurden, konnten die anwesenden Kinder ihre Preise entgegennehmen. Mit dabei waren viele kreative Ideen, von Winnie und den Kindern beim Gewichtheben bis hin zum Bouldern. Aber auch die Kinder, bei denen es nicht für den Hauptpreis gereicht hat, gingen nicht leer aus. Sie erhielten von Winnie einen kleinen Trostpreis und verließen die Preisverleihung ebenfalls mit einem Lächeln. Für die Stadtsparkasse ist es wichtig, nicht nur für ihre erwachsenen Kunden da zu sein, sondern auch den Kindern mit solchen Aktionen eine Freude zu machen.
0: Ja, eine Sparkasse ist für die gesamte Bevölkerung da. Und wenn man in Altersstrukturen denkt, fangen wir mit den Kleinsten im Prinzip an. Ja, und wir sind bis im Seniorenbereich unterwegs. Das verbindet uns, das verbindet die Menschen. Und deshalb nochmal auch dieses Sportfest der Generation schafft genau das, dass Jung und Alt zusammenkommen, zusammen Sport treiben, das Erlebnis, etwas zu erreichen, auch das Thema Fair Play im Prinzip in den Vordergrund zu stellen. All das können wir mit diesen Themen bewegen. Ja, und das ist, zeichnet eine kommunale Sparkasse aus.
1: Mit den vielen kreativen Beiträgen war der Malwettbewerb auch in diesem Jahr ein voller Erfolg. Für die Kinder bleibt dieser sicher als ein besonderes Erlebnis in Erinnerung.
2: In der Nacht vom 28. zum 29. Juni wurde in das Feuerwehrgerätehaus der Freiwilligen Feuerwehr Rottleben eingebrochen. Unbekannte Täter verschafften sich gewaltsam Zutritt zum Gebäude und entwendeten mehrere hochwertige Geräte aus einem Einsatzfahrzeug. Nach ersten Erkenntnissen wurden Gerätschaften im Wert von ca. 50.000 Euro entwendet. Zudem entstand Sachschaden durch das gewaltsame Eindringen. Weiterer Sachschaden wurde durch das Entleeren von Pulverfeuerlöschern verursacht. Die gesamte Feuerwehr der Stadt Dessau-Roßlau ist tief betroffen. Die gestohlene Ausrüstung dient ausschließlich der Gefahrenabwehr und dem Schutz der Bevölkerung. Jeder Diebstahl oder jede Beschädigung von Feuerwehrtechnik kann die Einsatzbereitschaft beeinträchtigen und damit im Ernstfall wertvolle Zeit kosten. Die Polizei hat die Ermittlungen aufgenommen. Wer in der fraglichen Nacht verdächtige Personen oder Fahrzeuge im Bereich des Feuerwehrgerätehauses beobachtet hat oder sonstige Hinweise geben kann, wird gebeten, sich bei der zuständigen Polizeidienststelle zu melden. Der ESV Roßlau 1951 hat sein 75-jähriges Bestehen gefeiert. Vom 26. bis zum 28. Juni stand ein abwechslungsreiches Wochenende auf dem Programm, bei dem vor allem der Kegelsport und das gemeinsame Beisammensein im Mittelpunkt standen. Trotz sommerlich heißer Temperaturen ließ man es sich nicht nehmen, das Jubiläum in geselliger Atmosphäre zu genießen.
1: 75 Jahre Vereinsgeschichte. Der ESV Roßlau 1951 feierte am letzten Juniwochenende sein großes Jubiläum. Mitglieder, Freunde und zahlreiche Gäste waren eingeladen, gemeinsam auf die vergangenen Jahrzehnte zurückzublicken und den Verein gebührend zu feiern. Nach 75 Jahren Vereinsleben gibt es schließlich viele Erfolge und Erinnerungen, auf die man stolz sein kann.
3: Grandios, was sich in diesem Verein getan hat, wirklich verrückt. Ich bin selbst seit 2009 bin ich Mitglied, bin seit 2016 Vorstandsvorsitzender. Irre, was wir auf die Beine gestellt haben, Kegelbahnumbau, Sozialtrakt angebaut und ganz, ganz viele Aktivitäten. Neues Dach war nötig nach einem großen Unwetter. Also der Zusammenhalt, die Mitglieder zu aktivieren, ist gar nicht so schwer hier. Deswegen bin ich ein sehr glücklicher Vorstandsvorsitzender.
1: Gegründet wurde der Verein im Jahr 1951 unter dem Namen BSG Lok Roßlau. Anfangs bestand lediglich eine Kegelabteilung. Im Laufe der Jahre entwickelte sich der Verein jedoch stetig weiter. Heute gehören unter anderem Handball, Fußball, Schach, Badminton und Gymnastik zum vielfältigen Sportangebot. Doch an diesem Wochenende wurde nicht nur das 75-jährige Bestehen gefeiert.
3: Im Jahre 2025 durften wir uns eine Lüftungsanlage einbauen.

0: gesprochen.
1: Den Auftakt für das sportliche Wochenende machte am Freitag das Jugendturnier. Am Abend musikalische Beiträge und gemeinsames Feiern für eine angenehme Atmosphäre.
0: Heute ist der besondere Tag. Es läuft gerade Indoor ein Männerwettkampf mit 4 Mannschaften. Große Leistungen haben wir schon gesehen, ganz großartige Leistungen. 630 gespielt, 670 gespielt, also wirklich tolle Ergebnisse bei so einem Wetter auf unserer Kegelbahn. Dass das möglich ist auf unserer Bahn, wissen wir. Also heute steht der Sport bis etwa 16, 17 Uhr im Vordergrund. Dann ab 17.30 Uhr, 18 Uhr haben wir den Karnevalverein vom ESV Roßlau da. Und abends ist eine Tanzveranstaltung mit dem DJ. Und morgen wird dann ein Damenturnier stattfinden, ebenfalls mit 4 Mannschaften. Die Blaskapelle von Dessau-Roßlau wird da sein. Also gesellig. Beisammensein bei einem tollen, sonnigen Wochenende.
1: Besonders stolz ist der Verein auf seine Nachwuchsarbeit. Die Kegelmannschaften der U14 und U19 konnten über die Kreisauswahl Dessau-Roßlau den Landesmeistertitel gewinnen. Hinzu kommen Landeseinzelmeisterschaften sowie Teilnahmen an den deutschen Meisterschaften. Ein Beleg für die engagierte Jugendarbeit des Vereins. Mit Blick auf die Zukunft liegt Vorstandsvorsitzendem Ron Seidel besonders die Weiterentwicklung der Jugendabteilung und ein gutes Miteinander im Verein am Herzen.
0: Ich mache eine Kegel-AG mit der Grundschule Roßlau. Jede Woche hole ich 12 Jugendliche dort ab und es bleiben jedes Jahr 1, 2, 3 Jugendliche bleiben hängen oder erinnern sich dann mit 14, 15 dran, Mensch, da war doch mal Kegeln. Und dann lassen sie sich hier wieder sehen, wir entwickeln sie. Und wie gesagt, bis zur Teilnahme der deutschen Meisterschaften, also ich bin gespannt, wo sich die noch hin entwickeln werden. Wir sind Landespokalsieger im Herrenbereich, das geht nur mit einer starken Jugendmannschaft, mit einer starken Jugendarbeit, sodass von unten immer wieder Qualität nachdrückt. Und der Leistungsgedanke sportlich im Vordergrund steht. Worauf ich mich ebenfalls freue, ist immer wieder die Zusammenarbeit im Vorstand. Wir sind eine dufte Truppe, wir können uns offen die Meinung sagen. Und natürlich die Mitglieder, wenn sie gebraucht werden. Kurze Nachricht in den sozialen Medien und am nächsten Tag stehen 10, 12 Leute auf der Matte. Zelt aufbauen, ja, den Saal einrichten, irgendwas gibt es immer zu tun. Und da kann ich mich hier auf die Mitglieder wirklich zu 100% verlassen.
1: Der ESV Roßlau 1951 blickt auf ein gelungenes Jubiläumswochenende zurück. Der Verein verbindet dabei seine lange Tradition mit einem klaren Fokus auf die Zukunft.
2: Hilferufe aus der Nachbarschaft meldete ein Zeuge am 30. Juni gegen 2.15 Uhr der Polizei in Dessau-Roßlau. Vor Ort konnten die eingesetzten Polizeibeamten die Hilferufe in einer Erdgeschosswohnung in der Rabestraße lokalisieren. Ein Polizeibeamter verschaffte sich über den Balkon und die geöffnete Balkontür Zugang zu der Wohnung. In dieser konnte er eine Person feststellen, die angab, gestürzt zu sein und aus eigener Kraft nicht mehr aufstehen könne. Der Polizist half dem 63-Jährigen wieder auf, zudem wurde ein Rettungswagen hinzugezogen. Eine weitere medizinische Behandlung war jedoch nicht notwendig. So konnte dank eines aufmerksamen Nachbarn wohl Schlimmeres verhindert werden. Mit dieser guten Nachricht sind wir am Ende unserer Mittwochsausgabe der Zeitnahen Nachrichten, schauen jetzt noch auf das Wetter und im Anschluss gern noch auf die Meldungen aus der Region. Am Donnerstag ab 18 Uhr gibt's dann neue Informationen aus Dessau-Roßlau und Umgebung. Bis dahin machen Sie's gut und auf Wiedersehen.
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4: Am Donnerstag erhöhen sich die Temperaturen wieder bis auf 26 Grad Celsius. Den ganzen Tag über soll es bewölkt bleiben. Vereinzelt wird die Sonne in den frühen Stunden jedoch hervorscheinen. Außerdem ist leichter Regen vorausgesagt, aber nur von 19 bis 21 Uhr. Der Wind erweist sich als ruhig, mit einer leichten Brise, überwiegend aus dem Westen.

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1: Eine Stadt zeichnet. Unter diesem Motto lädt die Lutherstadt Wittenberg in dieser Woche zu einer kreativen Mitmachveranstaltung ein. Bereits zum dritten Mal in Folge wird das gemeinsame Zeichnen der Stadt mit Unterstützung engagierter Künstler gefeiert. In den kostenfreien Workshops arbeiten die Experten gemeinsam mit Interessierten an verschiedenen Projekten. Schon die vergangenen Veranstaltungen stießen auf positive Resonanz und blieben vielen Teilnehmern in guter Erinnerung. Denn seit Start 2024 hat sich die Teilnehmeranzahl verdreifacht.
2: Sowas anzufangen, es klingt eigentlich einfach, aber das ist, der Anfang ist immer das Komplizierte, ja? Dass man überhaupt Menschen ansprechen kann, dass die kommen, dass dann Teamleiter sind und so weiter, dass die Organisation klappt und so weiter. Und dann macht man so ein paar Fehler und dann lernt man aus den Fehlern. Ich sage immer, das erste Mal ist sehr wichtig, das zweite Mal ist wichtiger und so weiter. Ja? Bis es eine Bewegung wird, das dauert eine Weile, aber ich bin heute sehr, sehr glücklich, dass bei diesem Wetter, da kommt man ja auf die Idee, dass niemand kommt, aber es sind wirklich wieder, die Bude ist voll und mehr als letztes Jahr. Und ich merke jetzt, kommen langsam, Leute werden mitgebracht, jüngere Leute kommen, Kinder kommen. Und ich glaube, wenn wir das hinkriegen, und dieses Jahr haben wir 3 Städte, die das machen, und ich hoffe, nächstes Jahr sind wir dann bei 5 und irgendwann 10, 20, und dann fangen die Städte miteinander an. Ja, Resümee ist, weitermachen.
1: Das diesjährige Motto lautet 30 Jahre Welterbe. Yadigar Azizi verbindet Luther mit diesem Thema. Vor allem, da Eisleben ebenfalls teilnimmt. Da ist die Verbindung zu Luther groß, aber auch in Pforzheim wird dieses Jahr gezeichnet. Das Wichtigste für Yadigar Azizi ist jedoch, das Handwerk des Zeichnens beizubringen. Denn Zeichnen ist nicht nur ein Hobby, sondern auch soziale Kompetenz, so Azizi.
2: Naja, ich verbinde eigentlich nur Luther damit. Luther hat angefangen und wir fangen jetzt auch in 2 Lutherstädte, also in Wittenberg und Eisleben. Das ist doch Nomen est Omen. Also ich glaube, das ist das Wichtigste, ja? Was dann was die Gruppenleiter dann sozusagen mit den Leuten machen, wie sie da rangehen, das muss ja jeder selber wissen. Aber ich denke, das Wichtigste bei diesem Format ist, das, was wir sehen, zeichnen lernen zu können. Das ist das Problem, weil viele sagen, kann ich nicht, zu kompliziert. Und ich sage immer, das ist ein Handwerk. Wenn du das, was du siehst, zeichnen kannst, dann füllt sich dein Kopf mit anderen Dingen. Ja? Und das ist wie Musik hören, das ist wie Kochen. Das ist also alle Sinneswahrnehmung, glaube ich, bringen uns weiter in der Persönlichkeitsbildung. Und etwas, was wir nicht vergessen dürfen, das ist soziale Kompetenz. Hier treffen sich Menschen, die in einer Stadt leben, aber noch nie miteinander gesprochen haben. Ich merke das ja jetzt, da bilden sich Gruppen, ja. Da kommt der 12-Jährige mit einer 85-Jährige und die kennen sich schon vom letzten Jahr. Haben im Jahr auch sich 2-3 Mal getroffen, zusammen gezeichnet. Also ich glaube, diese einfache Idee hat eine große Komplexität. Und von dieser Komplexität träume ich, weil es ist Gesellschaftsbilden. Ja, und es ist soziale Kompetenz. Und ich glaube, dass die Sinnesinstrumente, die wir haben, Kulturinstrumente, die wir haben, sehen, hören, riechen, tasten, das sind Dinge, die uns zum Menschen machen, von 0 bis 6. Und wenn wir die vergessen, dann veröden wir. Ja? Und ich glaube, die Welt immer wieder neu zu entdecken, ist ein ganz simpler Gedanke, aber er ist sehr komplex.
1: Die Zeichnungen, die in den Workshops entstehen, kann man auch nach der Erschaffung besichtigen. Yadigar Azizi ist normalerweise bei der Veröffentlichung dabei. Da aber 3 Standorte teilnehmen, schafft er es nicht, an allen Standorten gleichzeitig zu erscheinen. Jedoch erweckt dies große Hoffnung beim Schirmherr von Eine Stadt zeichnet.
2: Leider kann ich da nicht kommen, weil ja, ich bin nicht da. Aber das wird für mich immer komplizierter, je mehr Städte fürs Anlaufen, da würde ich gern dabei sein. Aber dann hoffe ich, und das merke ich hier, das wird dann von Künstlern übernommen. Das wird, also ich bin, das bin nicht ich, ja. Das sind dann Künstler, die das machen. Leute, die Lust haben, das zu machen.

0: machen. Und das wäre das Tolle, ja. Und wenn jetzt mehrere Städte das machen, dann könnt ihr untereinander auch kommunizieren und sagen, wie man es besser macht, was für Erfahrungen man macht. Aber man stelle sich vor, in 10 Jahren heißt es nicht mehr eine Stadt zeichnen, sondern Deutschland zeichnet. Und dann zeichnet die Welt. Das ist eine, also die Welt, das ist nicht klein gegriffen, weil das betrifft ja jeden Menschen auf dieser Welt, ja. Und wenn wir alleine das Zeichnen zu einem Kulturinstrument wieder erheben, dann glaube ich, bewegt das was, ja. Und das würde ich gern, solange ich lebe, noch sozusagen proklamieren.
1: Eine Auswahl der erschaffenen Zeichnungen wird am 30.08. um 17 Uhr auf dem Kranachhof Schlossstraße 1 in einer Vernissage der Öffentlichkeit präsentiert. Zugleich sind auch noch 2 Kunstausstellungen im alten Rathaus in der Lutherstadt zu besichtigen. Vergessene Schätze, Stadt- und Landschaftsansichten, der verstorbenen DDR-Künstler Wilhelm Schmid und 30 Jahre Jugendkunstschule sind bis zum 18. September anschaubar für jedermann. Aber zum Schluss noch einmal zurück zum Schirmherrn des großen Zeichen-Events. Ein Wunsch seiner Seite ist es, dass Zeichnen wieder eines der Hauptfächer in Schulen wird. Doch hierfür müssten sich noch einige Dinge ändern. Zum Ausklang die Ansicht von Yadiga Azizi.
0: Ja, da muss ich erstmal diesen ersten Schritt. Aber dass wir jetzt in Kulturstrukturen sparen, ich verstehe es nicht. Ich rede ja auch viel mit Politikern. Es ist doch rein von der Investition her gedacht, ist das ja die kleinste Investition. Und wenn wir die Eltern auch sozusagen dazu mitgewinnen und sagen, wenn wir den Kindern nicht das lernen, was die Gesellschaft braucht, vor allen Dingen die soziale Kompetenz, wo wollen wir es denn dann bekommen? Ja? Demokratie geht ja nur, wenn die Wahlen bewusst gemacht werden. Aber wenn ich heute besoffen in die Urne sozusagen stolpern und Kreuz mache, ist dieses Kreuz genauso viel wert wie der daneben, der sozusagen sich 4 Jahre damit beschäftigt hat. Oder wir können auch anders sagen, wenn ich überhaupt nicht damit beschäftige und irgendwo ein Kreuz mache, weil mein Freund mir gesagt hat, mach mal dort das Kreuz, dann hat das den gleichen Wert. Also die Wahl ist ja nicht dann gut, weil sie existiert, sondern die ist erst dann richtig, wenn wir uns damit beschäftigen. Und Demokratie macht Arbeit. Das ist immer so ein Spruch, den ich habe. Das können wir nicht, das kriegt man nicht geschenkt. Und wenn es 5 Jahre gut läuft, kann es das 6. Jahr sozusagen schlecht laufen. Wir müssen permanent dran arbeiten. Und Machtstrukturen bilden sich immer und die müssen wir immer wieder sehr aufmerksam sein, dass die nicht missbraucht werden. Und das sehen wir in dieser Welt, was gerade passiert. Ich komme aus Iran, bin hier groß geworden und ich weiß, was passiert. Ja? Unsere Familiengeschichte ist eben auch eine Geschichte der Macht.
1: Premiere in Bitterfeld-Wolfen. Der Kultur- und Heimatverein Wolfen e.V. veranstaltete am 20. Juni seinen ersten Baby- und Kinderflohmarkt im Hofe des Rathauses. Unterstützt von der Kita Campus Kids, welche Spenden durch den Verkauf von Kaffee und Kuchen sammelte. Die Idee hatte eigene Beweggründe, doch es stellt sich raus, dass solch ein Flohmarkt vom großen Interesse in Bitterfeld-Wolfen ist.
2: Heute findet der erste Baby- und Kinderflohmarkt vom Kultur- und Heimatverein Wolfen statt, erstmalig. Und jo.
3: Okay. Genau. Und unterstützt wird das Ganze auch von der Kita Campus Kids. Wir sammeln Spenden in Form von Kaffee und Kuchen für die Durchstarter, damit wir dort für die Vorschüler ein bisschen was finanzieren können, zum Beispiel das Zuckertütenfest, und unterstützen das damit.
2: Eigentlich ganz einfach. Ich bin letztes Jahr das erste Mal Mama geworden und bin dann an Mandy herangetreten, weil ich einfach so viel Zeug zu Hause habe und das gar nicht loswerde. Und da habe ich gesagt, Mensch, wollen wir nicht einfach mal einen Kinderflohmarkt hier machen? Ist einfach zu wenig in unserer Region, dass es überhaupt sowas angeboten wird. Ja, und man sieht die Resonanz. Wir haben viele Stände, somit so vielen Anfragen hätten wir gar nicht gerechnet. Und ja.
3: Ungefähr 30 Stände haben wir.
2: Genau. Genau, Kleidung von allen Größen, also eben nach dem, was man zu Hause hat. Spielzeug, Fahrräder, Kinderwagen.
3: Schwangerschaftsmode,
2: eigentlich alles rund um Kind und Baby. Genau.
3: 100 bis 200 Menschen erwarten wir heute.
1: Insgesamt 30 Verkaufsstände waren anwesend. Von Spielzeug bis hin zu Kinderwagen oder Kleidung von Babys bis hin zur Mutti war alles erwerbbar. Nur leider hatte das Wetter einen anderen Plan für den Flohmarkt.
2: Ja, ich denke mal, es werden bestimmt jetzt viele abbauen, aber wir werden als Verein natürlich eine Neuauflage machen, weil man sieht, der Zuspruch ist hoch und es waren halt auch viele Darsteller da gewesen, also die einen Stand gemacht haben. Ja, Wiederholung auf jeden Fall.
1: Trotz des Regens blieben noch ein paar Stände da. Besucher, die sich auf das Wetter vorbereitet haben, stöberten noch ein bisschen durch die Stände. Andere suchten Schutz unter dem Rathaus. Die Resonanz war dennoch mit erwarteten 200 Besuchern da. Und hoffentlich wird die Neuauflage des Baby- und Kinderflohmarktes des Kultur- und Heimatvereins Wolfen e.V. vom schlechten Wetter verschont. Am 13. Juni wurde die Saale in Bernburg wieder zur Wettkampfstrecke. Der Bernburger Maritim Club richtete den traditionellen Kutterruderpokal sowie den 13. Saalepokal aus und begrüßte zahlreiche Teams zu spannenden Rennen auf dem Wasser. Gestartet wurde in den Wertungsklassen Frauen, Männer und Mixed. Seit mehr als 2 Jahrzehnten zählt der Bernburger Kutterruderpokal zu den größten Veranstaltungen dieser Sportart in Deutschland und lockt Jahr für Jahr zahlreiche Mannschaften und Besucher an die Saale.
4: Also wir haben hier heute das traditionelle Kutterrudern in Bernburg, und zwar das 27. Kutterrudern und gleichzeitig noch den 13. Saalepokal für die Profis. Das Amateurkutterrudern, wie es schon sagt, ist für die Amateure. Und dort sind 32 Mannschaften am Start. Bei den Profis über 2000 Meter mit 2 Wänden sind es 8 Mannschaften.
1: Neben den sportlichen Wettkämpfen sorgte auch die besondere Atmosphäre am Wasser, die Verpflegung vor Ort und viele Zuschauer für einen gelungenen Veranstaltungstag. Von der Bratwurst bis zum Fischbrötchen oder vom Sandkasten bis zum Schießstand war alles vorhanden.
4: Wir rechnen eigentlich damit so 1000 bis 2000 Zuschauer zur gleichen Zeit. Das heißt, über den Tag hinaus sind da schon ein paar tausend Leute, die hier über den Platz laufen oder hier mitmachen, mit der Familie da sind. Wir haben ein Portfolio von Hüpfburg, Kinderschminken, Tattoos, die für unsere Kinder einen Schießstand, für die Erwachsenen, und bieten noch verschiedene Spezialitäten aus Bernburg an, Bratwurst, und zwar Thüringer, und andere Sachen, Fischbrötchen, Steaks und dergleichen, Tomatensauce mit Nudeln. Und so dass eigentlich hier eine Rundum-Gastroversorgung durch unseren Verein gewährleistet ist und der Tag an sich in die Nacht übergehen kann zu unserer berühmten Seesportparty.
1: Die Pokale werden aber nicht komplett allein finanziert. Hier helfen verschiedenste Firmen, um das Event komplett unabhängig von Fördermitteln zu machen, sei es im finanziellen oder im materiellen Aspekten.
4: Wir haben wirklich eine Reihe von Sponsoren, die es unterstützen. In der Hauptsache erstmal als Namensgeber sind es die Stadtwerke Bernburg GmbH, die uns hier mit einem vernünftigen Betrag unterstützt finanziell, sodass wir das hier alles stemmen können. Und weiterhin sind aber weitere Sponsoren, also zusätzlich weitere Sponsoren, wie zum Beispiel Firma Kuhlmann, Firma Solvay. Ich gucke jetzt mal einfach in die Runde. McDonald's gibt was dazu. Der ASB unterstützt uns. Firma Schwenk. So, die Schraubenbude und dergleichen. Also es sind ein Portfolio von verschiedensten Firmen, die in etwas weniger und etwas mehr uns unterstützen, finanziell wie aber auch materiell, um diesen großen Pokal wirklich ohne Fördermittel und komplett frei für irgendwelche öffentliche Hand zu finanzieren und auch eigentlich stattfinden zu lassen.
1: Beim Kutterrudern kommt es nicht nur auf Kraft und Ausdauer an. 10 Ruderinnen und Ruderer müssen ein rund 1 Tonnen schweres Boot möglichst schnell und vor allem perfekt abgestimmt über mehrere hundert oder manchmal 1000 Meter lange Wettkampfstrecken bewegen. Teamgeist, Rhythmus und eine gute Koordination sind dabei entscheidend. Das zusammen mit der engen Verbundenheit zog auch Marian Haft in den Seesport hinein.
4: Ich bin hier vor über 40 Jahren zum Seesport gekommen damals und eigentlich ist es ein Sport für Verrückte. 10 Frauen, 10 Männer, eine Mixmannschaft mit 5 Männern, 5 Frauen. Man fährt bis zu 5 Kilometer in einem 1 Tonnen schweren Boot, einem Kutter, nebeneinander. Jeder hat also einen eigenen Riemen, wie auf der Galeere. Und eigentlich musst du ein bisschen verrückt sein, um diesen Sport auszuüben. Aber du fühlst dich wirklich super, wenn du nach 5 Kilometern aus einem Kutter steigst, mit deinem Riemen auf der Schulter und sagst, ich habe es geschafft und habe echt was geleistet. Und wenn möglich, bin ich noch Erster geworden. Das ist genial und es gibt eine Szene von

3.000, 4.000 Leuten in Deutschland, mehr sind es nicht. Und die halten eigentlich super zusammen und feiern sich gegenseitig, egal ob Niederlage oder Sieg. Wir sind einfach eine Familie und das ist der Seesport.

0: Schön, dass Sie eingeschaltet haben und damit herzlich willkommen an diesem Mittwoch zu den zeitnahen Nachrichten hier auf RAN 1. Wie die Polizeiinspektion Dessau-Roßlau berichtet, ereignete sich am Montag im Bereich des Bahnübergangs zwischen Roßlau und Lukow ein Unfall mit einer tödlich verletzten Person. Nach derzeitigem Kenntnisstand wurde gegen 8.50 Uhr im Bereich des Bahnübergangs eine männliche Person aus bisher ungeklärten Umständen von einem durchfahrenden Zug erfasst. Die Person wurde so schwer verletzt, dass sie an der Unfallstelle verstarb. Die Bahnstrecke wurde bis ca. 11.45 Uhr gesperrt. Die Identität des Mannes konnte zunächst nicht zweifelsfrei geklärt werden. Im Zuge der kriminalpolizeilichen Ermittlungen konnte am Dienstag dann festgestellt werden, dass es sich mit hoher Wahrscheinlichkeit um einen 74-jährigen Mann aus Dessau-Roßlau handelt. Die Ermittlungen zum Unfallhergang dauern an. Im Vorfeld des diesjährigen Sport- und Kulturfestes veranstaltete die Stadtsparkasse Dessau einen Malwettbewerb unter dem Titel Zeige dich und Winnie beim Sporttreiben. Winnie ist das Maskottchen der Sparkasse und die Kinder zeichneten viele tolle Kunstwerke mit ihm. In der vergangenen Woche wurden nun die kreativen Zeichnungen der jungen Künstler prämiert und anschließend in der Hauptstelle der Stadtsparkasse ausgestellt.
1: Zeige dich und Winnie beim Sporttreiben. Unter diesem Motto stand der diesjährige Malwettbewerb der Stadtsparkasse Dessau. Die Kinder konnten sich bereits im Vorfeld des Sport- und Kulturfestes, das am 13. Juni in der Anhalt Arena stattfand, kreativ austoben und sich selbst gemeinsam mit Winnie, dem Maskottchen der Stadtsparkasse Dessau, bei einer sportlichen Aktivität zeichnen.
2: Wir wollten im Rahmen des Sportfest der Generation, wollten wir eigentlich noch eine Brücke schlagen und zwar die Kreativität der Kinder so ein bisschen fördern. Und da ist uns dieser Malwettbewerb untergekommen und wir haben festgestellt, die Vielzahl der Teilnehmer, ich glaube, wir haben den Nerv der Kinder getroffen. Wir haben heute hier ganz tolle Bilder gesehen und auch die ersten quasi prämiert und konnten schöne Preise überreichen.
1: Am 25. Juni wurden die fertigen Bilder der Kinder in der Hauptstelle der Stadtsparkasse Dessau prämiert und anschließend ausgestellt, sodass sich Besucher die Bilder der kleinen Künstler auch im Nachhinein noch anschauen können. Nachdem die Werke präsentiert wurden, konnten die anwesenden Kinder ihre Preise entgegennehmen. Mit dabei waren viele kreative Ideen, von Winnie und den Kindern beim Gewichtheben bis hin zum Bouldern. Aber auch die Kinder, bei denen es nicht für den Hauptpreis gereicht hat, gingen nicht leer aus. Sie erhielten von Winnie einen kleinen Trostpreis und verließen die Preisverleihung ebenfalls mit einem Lächeln. Für die Stadtsparkasse ist es wichtig, nicht nur für ihre erwachsenen Kunden da zu sein, sondern auch den Kindern mit solchen Aktionen eine Freude zu machen.
2: Ja, eine Sparkasse ist für die gesamte Bevölkerung da und wenn man in Altersstrukturen denkt, fangen wir mit den Kleinsten im Prinzip an. Ja, und wir sind bis im Seniorenbereich unterwegs. Das verbindet uns, das verbindet die Menschen. Und deshalb nochmal auch dieses Sportfest der Generation schafft genau das, dass Jung und Alt zusammenkommen, zusammen Sport treiben, das Erlebnis, etwas zu erreichen, auch das Thema Fair Play im Prinzip in den Vordergrund zu stellen. All das können wir mit diesen Themen bewegen. Ja, und das ist, zeichnet eine kommunale Sparkasse aus.
1: Mit den vielen kreativen Beiträgen war der Malwettbewerb auch in diesem Jahr ein voller Erfolg. Für die Kinder bleibt dieser sicher als ein besonderes Erlebnis in Erinnerung.
0: In der Nacht vom 28. zum 29. Juni wurde in das Feuerwehrgerätehaus der Freiwilligen Feuerwehr Rottleben eingebrochen. Unbekannte Täter verschafften sich gewaltsam Zutritt zum Gebäude und entwendeten mehrere hochwertige Geräte aus einem Einsatzfahrzeug. Nach ersten Erkenntnissen wurden Gerätschaften im Wert von ca. 50.000 Euro entwendet. Zudem entstand Sachschaden durch das gewaltsame Eindringen. Weiterer Sachschaden wurde durch das Entleeren von Pulverfeuerlöschern verursacht. Die gesamte Feuerwehr der Stadt Dessau-Roßlau ist tief betroffen. Die gestohlene Ausrüstung dient ausschließlich der Gefahrenabwehr und dem Schutz der Bevölkerung. Jeder Diebstahl oder jede Beschädigung von Feuerwehrtechnik kann die Einsatzbereitschaft beeinflussen. beeinträchtigen und damit im Ernstfall wertvolle Zeit kosten. Die Polizei hat die Ermittlungen aufgenommen. Wer in der fraglichen Nacht verdächtige Personen oder Fahrzeuge im Bereich des Feuerwehrgerätehauses beobachtet hat oder sonstige Hinweise geben kann, wird gebeten, sich bei der zuständigen Polizeidienststelle zu melden. Der ESV Roßlau 1951 hat sein 75-jähriges Bestehen gefeiert. Vom 26. bis zum 28. Juni stand ein abwechslungsreiches Wochenende auf dem Programm, bei dem vor allem der Kegelsport und das gemeinsame Beisammensein im Mittelpunkt standen. Trotz sommerlich heißer Temperaturen ließ man es sich nicht nehmen, das Jubiläum in geselliger Atmosphäre zu genießen.
1: 75 Jahre Vereinsgeschichte. Der ESV Roßlau 1951 feierte am letzten Juniwochenende sein großes Jubiläum. Mitglieder, Freunde und zahlreiche Gäste waren eingeladen, gemeinsam auf die vergangenen Jahrzehnte zurückzublicken und den Verein gebührend zu feiern. Nach 75 Jahren Vereinsleben gibt es schließlich viele Erfolge und Erinnerungen, auf die man stolz sein kann.
3: Grandios, was sich in diesem Verein getan hat, wirklich verrückt. Ich bin selbst seit 2009 bin ich Mitglied, bin seit 2016 Vorstandsvorsitzender. Irre, was wir auf die Beine gestellt haben, Kegelbahnumbau, Sozialtrakt angebaut und ganz, ganz viele Aktivitäten. Neues Dach war nötig nach einem großen Unwetter. Also der Zusammenhalt, die Mitglieder zu aktivieren, ist gar nicht so schwer hier. Deswegen bin ich ein sehr glücklicher Vorstandsvorsitzender.
1: Gegründet wurde der Verein im Jahr 1951 unter dem Namen BSG Lok Roßlau. Anfangs bestand lediglich eine Kegelabteilung. Im Laufe der Jahre entwickelte sich der Verein jedoch stetig weiter. Heute gehören unter anderem Handball, Fußball, Schach, Badminton und Gymnastik zum vielfältigen Sportangebot. Doch an diesem Wochenende wurde nicht nur das 75-jährige Bestehen gefeiert.
3: Im Jahre 2025 durften wir uns eine Lüftungsanlage einbauen, weil der Wettkampf unter solchen Bedingungen extrem stressig ist. Und im Jahre 2026 war es so, dass aufgrund unserer hohen Kegelbahnauslastung der Anlaufbereich gerissen war. Es haben sich Blasen gebildet. Es stand die Gefahr, dass wir gar keine Wettkämpfe mehr spielen dürfen. Und wir haben eine sehr großzügige Förderungen bekommen von der LIDER-Aktionsgruppe. Dafür nochmal ein ganz großes Dankeschön. Und die haben wir natürlich gestern eingeladen. Und diesen Kegelbahnumbau, den Anlaufbereich, die Erneuerung des Anlaufbereiches, das durften wir gestern feiern und haben ein ganz großes Jugendturnier auf die Beine gestellt. Denn das ist absolut unsere Stärke im Kegeln, unsere Jugendarbeit. Wir haben viele, auch fremde Jugendliche eingeladen vom DSV 97 aus Czernowitz. Und die waren alle hier aktiv und sind tolle Leistungen gespielt.

0: gesprochen.
1: Den Auftakt für das sportliche Wochenende machte am Freitag das Jugendturnier. Am Abend stand ein geselliges Beisammensein auf dem Programm. Neben den Kegelwettkämpfen sorgten musikalische Beiträge und gemeinsames Feiern für eine angenehme Atmosphäre.
0: Heute ist der besondere Tag. Es läuft gerade indoor ein Männerwettkampf mit 4 Mannschaften. Große Leistungen haben wir schon gesehen, ganz großartige Leistungen. 630 gespielt, 670 gespielt, also wirklich tolle Ergebnisse bei so einem Wetter auf unserer Kegelbahn. Dass das möglich ist auf unserer Bahn, wissen wir. Also heute steht der Sport bis etwa 16, 17 Uhr im Vordergrund. Dann ab 17.30 Uhr, 18 Uhr haben wir den Karnevalverein vom ESV Roßlau da. Und abends ist eine Tanzveranstaltung mit dem DJ. Und morgen wird dann ein Damenturnier stattfinden, ebenfalls mit 4 Mannschaften. Die Blaskapelle von Dessau-Roßlau wird da sein. Also geselliges Beisammensein bei einem tollen, sonnigen Wochenende.
1: Besonders stolz ist der Verein auf seine Nachwuchsarbeit. Die Kegelmannschaften der U14 und U19 konnten über die Kreisauswahl Dessau-Roßlau den Landesmeistertitel gewinnen. Hinzu kommen Landeseinzelmeisterschaften sowie Teilnahmen an den deutschen Meisterschaften. Ein Beleg für die engagierte Jugendarbeit des Vereins. Mit Blick auf die Zukunft liegt Vorstandsvorsitzendem Ron Seidel besonders die Weiterentwicklung der Jugendabteilung und ein gutes Miteinander im Verein am Herzen.
0: Ich mache eine Kegel-AG mit der Grundschule Roßlau. Jede Woche hole ich 12 Jugendliche dort ab und es bleiben jedes Jahr 1, 2, 3 Jugendliche bleiben hängen oder erinnern sich dann mit 14, 15 dran, Mensch, da war doch mal Kegeln. Und dann lassen sie sich hier wieder sehen, wir entwickeln sie. Und wie gesagt, bis zur Teilnahme der deutschen Meisterschaften, also ich bin gespannt, wo sich die noch hin entwickeln werden. Wir sind Landespokalsieger im Herrenbereich, das geht nur mit einer starken Jugendmannschaft, mit einer starken Jugendarbeit, sodass von unten immer wieder Qualität nachdrückt. Und der Leistungsgedanke sportlich im Vordergrund steht. Worauf ich mich ebenfalls freue, ist immer wieder die Zusammenarbeit im Vorstand. Wir sind eine dufte Truppe, wir können uns offen die Meinung sagen. Und natürlich die Mitglieder, wenn sie gebraucht werden, kurze Nachricht in den sozialen Medien und am nächsten Tag stehen 10, 12 Leute auf der Matte. Zelt aufbauen, ja, den Saal einrichten, irgendwas gibt es immer zu tun. Und da kann ich mich hier auf die Mitglieder wirklich zu 100% verlassen.
1: Der ESV Roßlau 1951 blickt auf ein gelungenes Jubiläumswochenende zurück. Der Verein verbindet dabei seine lange Tradition mit einem klaren Fokus auf die Zukunft.
2: Hilferufe aus der Nachbarschaft meldete ein Zeuge am 30. Juni gegen 2.15 Uhr der Polizei in Dessau-Roßlau. Vor Ort konnten die eingesetzten Polizeibeamten die Hilferufe in einer Erdgeschosswohnung in der Rabestraße lokalisieren. Ein Polizeibeamter verschaffte sich über den Balkon und die geöffnete Balkontür Zugang zu der Wohnung. In dieser konnte er eine Person feststellen, die angab, gestürzt zu sein und aus eigener Kraft nicht mehr aufstehen könne. Der Polizist half dem 63-Jährigen wieder auf, zudem wurde ein Rettungswagen hinzugezogen. Eine weitere medizinische Behandlung war jedoch nicht notwendig. So konnte dank eines aufmerksamen Nachbarn wohl Schlimmeres verhindert werden. Mit dieser guten Nachricht sind wir am Ende unserer Mittwochsausgabe der Zeitnah Nachrichten, schauen jetzt noch auf das Wetter und im Anschluss gern noch auf die Meldungen aus der Region. Am Donnerstag ab 18 Uhr gibt es dann neue Informationen aus Dessau-Roßlau und Umgebung. Bis dahin machen Sie es gut und auf Wiedersehen.
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4: Am Donnerstag erhöhen sich die Temperaturen wieder bis auf 26 Grad Celsius. Den ganzen Tag über soll es bewölkt bleiben. Vereinzelt wird die Sonne in den frühen Stunden jedoch hervorscheinen. Außerdem ist leichter Regen vorausgesagt, aber nur von 19 bis 21 Uhr. Der Wind erweist sich als ruhig, mit einer leichten Brise, überwiegend aus dem Westen.

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1: Eine Stadt zeichnet. Unter diesem Motto lädt die Lutherstadt Wittenberg in dieser Woche zu einer kreativen Mitmachveranstaltung ein. Bereits zum dritten Mal in Folge wird das gemeinsame Zeichnen der Stadt mit Unterstützung engagierter Künstler gefeiert. In den kostenfreien Workshops arbeiten die Experten gemeinsam mit Interessierten an verschiedenen Projekten. Schon die vergangenen Veranstaltungen stießen auf positive Resonanz und blieben vielen Teilnehmern in guter Erinnerung. Denn seit Start 2024 hat sich die Teilnehmeranzahl verdreifacht.
2: Sowas anzufangen, es klingt eigentlich einfach, aber das ist, der Anfang ist immer das Komplizierte. Ja? Dass man überhaupt Menschen ansprechen kann, dass die kommen, dass dann Teamleiter sind und so weiter, dass die Organisation klappt und so weiter. Und dann macht man so ein paar Fehler und dann lernt man aus den Fehlern. Ich sage immer, das erste Mal ist sehr wichtig, das zweite Mal ist wichtiger und so weiter. Ja? Bis es eine Bewegung wird, das dauert eine Weile, aber ich bin heute sehr, sehr glücklich, dass bei diesem Wetter, da kommt man ja auf die Idee, dass niemand kommt, aber es sind wirklich wieder, die Bude ist voll und mehr als letztes Jahr. Und ich merke jetzt, kommen langsam, Leute werden mitgebracht, jüngere Leute kommen, Kinder kommen. Und ich glaube, wenn wir das hinkriegen, und dieses Jahr haben wir drei Städte, die das machen, und ich hoffe, nächstes Jahr sind wir dann bei 5 und irgendwann 10, 20 und dann fangen die Städte miteinander an. Ja, Resümee ist weitermachen.
1: Das diesjährige Motto lautet 30 Jahre Welterbe. Yadigar Azizi verbindet Luther mit diesem Thema. Vor allem, da Eisleben ebenfalls teilnimmt. Da ist die Verbindung zu Luther groß, aber auch in Pforzheim wird dieses Jahr gezeichnet. Das Wichtigste für Yadigar Azizi ist jedoch, das Handwerk des Zeichnens beizubringen. Denn Zeichnen ist nicht nur ein Hobby, sondern auch soziale Kompetenz, so Azizi.
2: Naja, ich verbinde eigentlich nur Luther damit. Luther hat angefangen und wir fangen jetzt auch in zwei Lutherstädte, also in Wittenberg und Eisleben. Das ist doch Nomen est Omen. Also ich glaube, das ist das Wichtigste, ja? Was dann was die Gruppenleiter dann sozusagen mit den Leuten machen, wie sie da rangehen, das muss ja jeder selber wissen. Aber ich denke, das Wichtigste bei diesem Format ist, das, was wir sehen, zeichnen lernen zu können. Das ist das Problem, weil viele sagen, kann ich nicht, zu kompliziert. Und ich sage immer, das ist ein Handwerk. Wenn du das, was du siehst, zeichnen kannst, dann füllt sich dein Kopf mit anderen Dingen. Ja? Und das ist wie Musik hören, das ist wie Kochen. Das ist also alle Sinneswahrnehmungen, glaube ich, bringen uns weiter in der Persönlichkeitsbildung. Und etwas, was wir nicht vergessen dürfen, das ist soziale Kompetenz. Hier treffen sich Menschen, die in einer Stadt leben, aber noch nie miteinander gesprochen haben. Ich merke das jetzt, da bilden sich Gruppen. Ja? Da kommt der 12-Jährige mit einer 85-Jährige und die kennen sich schon vom letzten Jahr. Haben im Jahr auch sich 2-3 Mal getroffen, zusammen gezeichnet. Also ich glaube, diese einfache Idee hat eine große Komplexität. Und von dieser Komplexität träume ich, weil es ist Gesellschaftsbilden. Ja? Und es ist soziale Kompetenz. Und ich glaube, dass die Sinnesinstrumente, die wir haben, Kulturinstrumente, die wir haben, sehen, hören, riechen, tasten, das sind Dinge, die uns zum Menschen machen, von 0 bis 6. Und wenn wir die vergessen, dann veröden wir. Ja? Und ich glaube, die Welt immer wieder neu zu entdecken, ist ein ganz simpler Gedanke, aber er ist sehr komplex.
1: Die Zeichnungen, die in den Workshops entstehen, kann man auch nach der Erschaffung besichtigen. Yadigar Azizi ist normalerweise bei der Veröffentlichung dabei. Da aber drei Standorte teilnehmen, schafft er es nicht, an allen Standorten gleichzeitig zu erscheinen. Jedoch erweckt dies große Hoffnung beim Schirmherr von Eine Stadt zeichnet.
2: Leider kann ich da nicht kommen, weil ja, ich bin nicht da. Aber das wird für mich immer komplizierter. Je mehr Städte fürs Anlaufen, da würde ich gern dabei sein. Aber dann hoffe ich, und das merke ich hier, das wird dann von Künstlern übernommen. Das wird, also ich bin nicht ich, ja. Das sind dann Künstler, die das machen, Leute, die Lust haben, das zu machen.

0: machen. Und das wäre das Tolle, ja. Und wenn jetzt mehrere Städte das machen, dann könnt ihr untereinander auch kommunizieren und sagen, wie man es besser macht, was für Erfahrungen man macht. Aber man stelle sich vor, in 10 Jahren heißt es nicht mehr eine Stadt zeichnet, sondern Deutschland zeichnet und dann zeichnet die Welt. Das ist eine, also die Welt, das ist nicht klein gegriffen, weil das betrifft ja jeden Menschen auf dieser Welt, ja. Und wenn wir alleine das Zeichnen zu einem Kulturinstrument wieder erheben, dann glaube ich, bewegt das was, ja. Und das würde ich gern, solange ich lebe, noch sozusagen proklamieren.
1: Eine Auswahl der erschaffenen Zeichnungen wird am 30.08. um 17 Uhr auf dem Kranachhof Schlossstraße 1 in einer Vernissage der Öffentlichkeit präsentiert. Zugleich sind auch noch 2 Kunstausstellungen im Alten Rathaus in der Lutherstadt zu besichtigen. Vergessene Schätze, Stadt- und Landschaftsansichten, der verstorbenen DDR-Künstler Wilhelm Schmid und 30 Jahre Jugendkunstschule sind bis zum 18. September anschaubar für jedermann. Aber zum Schluss noch einmal zurück zum Schirmherrn des großen Zeichen-Events. Ein Wunsch seiner Seite ist es, dass Zeichnen wieder eines der Hauptfächer in Schulen wird. Doch hierfür müssten sich noch einige Dinge ändern. Zum Ausklang die Ansicht von Yadiga Azizi.
0: Ja, da muss ich erstmal diesen ersten Schritt. Aber dass wir jetzt in Kulturstrukturen sparen, das, ich verstehe es nicht. Ich rede ja auch viel mit Politikern. Es ist doch rein von der Investition her gedacht, ist das ja die kleinste Investition. Und wenn wir die Eltern auch sozusagen dazu mitgewinnen und sagen, wenn wir den Kindern nicht das lernen, was die Gesellschaft braucht, vor allen Dingen die soziale Kompetenz, wo wollen wir es denn dann bekommen? Ja? Demokratie geht ja nur, wenn die Wahlen bewusst gemacht werden. Aber wenn ich heute besoffen in die Urne sozusagen stolper und Kreuz mache, ist dieses Kreuz genauso viel wert wie der daneben, der sozusagen sich 4 Jahre damit beschäftigt hat. Oder wir können auch anders sagen, wenn ich überhaupt nicht damit beschäftige und irgendwo ein Kreuz mache, weil mein Freund mir gesagt hat, mach mal dort das Kreuz, dann hat das den gleichen Wert. Also die Wahl ist ja nicht dann gut, weil sie existiert, sondern die ist erst dann richtig, wenn wir uns damit beschäftigen. Und Demokratie macht Arbeit. Das ist immer so ein Spruch, den ich habe. Das können wir nicht, das kriegt man nicht geschenkt. Und wenn es 5 Jahre gut läuft, kann es das 6. Jahr sozusagen schlecht laufen. Wir müssen permanent dran arbeiten. Und Machtstrukturen bilden sich immer und die müssen wir immer wieder sehr aufmerksam sein, dass die nicht missbraucht werden. Und das sehen wir in dieser Welt, was gerade passiert. Ich komme aus Iran, bin hier groß geworden und ich weiß, was passiert. Ja? Unsere Familiengeschichte ist eben auch eine Geschichte der Macht.
1: Premiere in Bitterfeld-Wolfen. Der Kultur- und Heimatverein Wolfen e.V. veranstaltete am 20. Juni seinen ersten Baby- und Kinderflohmarkt im Hofe des Rathauses. Unterstützt von der Kita Campus Kids, welche Spenden durch den Verkauf von Kaffee und Kuchen sammelte. Die Idee hatte eigene Beweggründe, doch es stellt sich raus, dass solch ein Flohmarkt vom großen Interesse in Bitterfeld-Wolfen ist.
2: Heute findet der erste Baby- und Kinderflohmarkt vom Kultur- und Heimatverein Wolfen statt, erstmalig. Und jo.
3: Okay. Genau. Und unterstützt wird das Ganze auch von der Kita Campus Kids. Wir sammeln Spenden in Form von Kaffee und Kuchen für die Durchstarter, damit wir dort für die Vorschüler ein bisschen was finanzieren können, zum Beispiel das Zuckertütenfest, und unterstützen das damit.
2: Eigentlich ganz einfach. Ich bin letztes Jahr das erste Mal Mama geworden und bin dann an Mandy herangetreten, weil ich einfach so viel Zeug zu Hause habe und das gar nicht loswerde. Und da habe ich gesagt, Mensch, wollen wir nicht einfach mal einen Kinderflohmarkt hier machen? Ist einfach zu wenig in unserer Region, dass es überhaupt sowas angeboten wird. Ja, und man sieht die Resonanz. Wir haben viele Stände, somit so vielen Anfragen hätten wir gar nicht gerechnet. Und ja.
3: Ungefähr 30 Stände ja. Haben wir.
2: Genau, Kleidung von allen Größen, also die eben nach dem, was man zu Hause hat. Spielzeug, Fahrräder, Kinderwagen.
3: Schwangerschaftsmode,
2: eigentlich alles rund um Kind und Baby. Genau.
3: 100 bis 200 Menschen erwarten wir heute.
1: Insgesamt 30 Verkaufsstände waren anwesend. Von Spielzeug bis hin zu Kinderwagen oder Kleidung von Babys bis hin zur Mutti war alles erwerbbar. Nur leider hatte das

0: Wetter einen anderen Plan für den Flohmarkt.
1: Ja, ich denke mal, es werden bestimmt jetzt viele abbauen, aber wir werden als Verein natürlich eine Neuauflage machen, weil man sieht, der Zuspruch ist hoch und es waren halt auch viele Darsteller da gewesen, also die einen Stand gemacht haben. Ja, Wiederholung auf jeden Fall.
0: Trotz des Regens blieben noch ein paar Stände da. Besucher, die sich auf das Wetter vorbereitet haben, stöberten noch ein bisschen durch die Stände. Andere suchten Schutz unter dem Rathaus. Die Resonanz war dennoch mit erwarteten 200 Besuchern da. Und hoffentlich wird die Neuauflage des Baby- und Kinderflohmarktes des Kultur- und Heimatvereins Wolfen e.V. vom schlechten Wetter verschont. Am 13. Juni wurde die Saale in Bernburg wieder zur Wettkampfstrecke. Der Bernburger Maritimclub richtete den traditionellen Kutterruderpokal sowie den 13. Saalepokal aus und begrüßte zahlreiche Teams zu spannenden Rennen auf dem Wasser. Gestartet wurde in den Wertungsklassen Frauen, Männer und Mixed. Seit mehr als 2 Jahrzehnten zählt der Bernburger Kutterruderpokal zu den größten Veranstaltungen dieser Sportart in Deutschland und lockt Jahr für Jahr zahlreiche Mannschaften und Besucher an die Saale.
2: Also, wir haben hier heute das traditionelle Kutterrudern in Bernburg, und zwar das 27. Kutterrudern und gleichzeitig noch den 13. Saalepokal für die Profis. Das Amateurkutterrudern, wie es schon sagt, ist für die Amateure. Und dort sind 32 Mannschaften am Start. Bei den Profis über 2000 Meter mit 2 Wänden sind es 8 Mannschaften.
0: Neben den sportlichen Wettkämpfen sorgte auch die besondere Atmosphäre am Wasser, die Verpflegung vor Ort und viele Zuschauer für einen gelungenen Veranstaltungstag. Von der Bratwurst bis zum Fischbrötchen oder vom Sandkasten bis zum Schießstand war alles vorhanden.
2: Wir rechnen eigentlich damit so 1000 bis 2000 Zuschauer zur gleichen Zeit. Das heißt, über den Tag hinaus sind da schon ein paar tausend Leute, die hier über den Platz laufen oder hier mitmachen, mit der Familie da sind. Wir haben ein Portfolio von Hüpfburg, Kinderschminken, Tattoos, die für unsere Kinder einen Schießstand für die Erwachsenen und bieten noch verschiedene Spezialitäten aus Bernburg an. Bratwurst, und zwar Thüringer, und andere Sachen, Fischbrötchen, Steaks und dergleichen, Tomatensauce mit Nudeln. Und so dass eigentlich hier eine Rundum-Gastroversorgung durch unseren Verein gewährleistet ist und der Tag an sich in die Nacht übergehen kann zu unserer berühmten Seesportparty.
0: Die Pokale werden aber nicht komplett allein finanziert. Hier helfen verschiedenste Firmen, um das Event komplett unabhängig von Fördermitteln zu machen, sei es im finanziellen oder im materiellen Aspekten.
2: Wir haben wirklich eine Reihe von Sponsoren, die es unterstützen. In der Hauptsache erstmal als Namensgeber sind es die Stadtwerke Bernburg GmbH, die uns hier mit einem vernünftigen Betrag unterstützt finanziell, sodass wir das hier alles stemmen können. Und weiterhin sind aber weitere Sponsoren, also zusätzlich sind weitere Sponsoren wie zum Beispiel Firma Kuhlmann, Firma Solvay. Ich gucke jetzt mal einfach in die Runde. McDonald's gibt was dazu. Der ASB unterstützt uns. Firma Schwenk. So, die Schraubenbude und dergleichen. Also es sind ein Portfolio von verschiedensten Firmen, die in etwas weniger und etwas mehr uns unterstützen, finanziell wie aber auch materiell, um diesen großen Pokal wirklich ohne Fördermittel und komplett frei für irgendwelche öffentliche Hand zu finanzieren und auch eigentlich stattfinden zu lassen.
0: Beim Kutterrudern kommt es nicht nur auf Kraft und Ausdauer an. 10 Ruderinnen und Ruderer müssen ein rund 1 Tonnen schweres Boot möglichst schnell und vor allem perfekt abgestimmt über mehrere hundert oder manchmal 1000 Meter lange Wettkampfstrecken bewegen. Teamgeist, Rhythmus und eine gute Koordination sind dabei entscheidend. Das zusammen mit der engen Verbundenheit zog auch Marian Haft in den Seesport hinein.
2: Ich bin hier vor über 40 Jahren zum Seesport gekommen damals und eigentlich ist es ein Sport für Verrückte. 10 Frauen, 10 Männer, eine Mixmannschaft mit 5 Männern, 5 Frauen. Man fährt bis zu 5 Kilometer in einem 1 Tonnen schweren Boot, einem Kutter, nebeneinander. Jeder hat also einen eigenen Riemen wie auf der Galeere. Und eigentlich musst du ein bisschen verrückt sein, um diesen Sport auszuüben. Aber du fühlst dich wirklich super, wenn du nach 5 Kilometern aus einem Kutter steigst, mit deinem Riemen auf der Schulter und sagst, ich habe es geschafft und habe echt was geleistet. Und wenn möglich, bin ich noch Erster geworden. Das ist genial und es gibt eine Szene von

3.000, 4.000 Leuten in Deutschland, mehr sind es nicht. Und die halten eigentlich super zusammen und feiern sich gegenseitig, egal ob Niederlage oder Sieg. Wir sind einfach eine Familie und das ist der Seesport.

0: Schön, dass Sie eingeschaltet haben und damit herzlich willkommen an diesem Mittwoch zu den zeitnahen Nachrichten hier auf RAN 1. Wie die Polizeiinspektion Dessau-Roßlau berichtet, ereignete sich am Montag im Bereich des Bahnübergangs zwischen Roßlau und Lukow ein Unfall mit einer tödlich verletzten Person. Nach derzeitigem Kenntnisstand wurde gegen 8.50 Uhr im Bereich des Bahnübergangs eine männliche Person aus bisher ungeklärten Umständen von einem durchfahrenden Zug erfasst. Die Person wurde so schwer verletzt, dass sie an der Unfallstelle verstarb. Die Bahnstrecke wurde bis ca. 11.45 Uhr gesperrt. Die Identität des Mannes konnte zunächst nicht zweifelsfrei geklärt werden. Im Zuge der kriminalpolizeilichen Ermittlungen konnte am Dienstag dann festgestellt werden, dass es sich mit hoher Wahrscheinlichkeit um einen 74-jährigen Mann aus Dessau-Roßlau handelt. Die Ermittlungen zum Unfallhergang dauern an. Im Vorfeld des diesjährigen Sport- und Kulturfestes veranstaltete die Stadtsparkasse Dessau einen Malwettbewerb unter dem Titel »Zeige dich« und »Winnie beim Sporttreiben«. Winnie ist das Maskottchen der Sparkasse und die Kinder zeichneten viele tolle Kunstwerke mit ihm. In der vergangenen Woche wurden nun die kreativen Zeichnungen der jungen Künstler prämiert und anschließend in der Hauptstelle der Stadtsparkasse ausgestellt.
1: Zeige dich und Winnie beim Sporttreiben. Unter diesem Motto stand der diesjährige Malwettbewerb der Stadtsparkasse Dessau. Die Kinder konnten sich bereits im Vorfeld des Sport- und Kulturfestes, das am 13. Juni in der Anhalt Arena stattfand, kreativ austoben und sich selbst gemeinsam mit Winnie, dem Maskottchen der Stadtsparkasse Dessau, bei einer sportlichen Aktivität zeichnen.
2: Wir wollten im Rahmen des Sportfest der Generation, wollten wir eigentlich noch eine Brücke schlagen und zwar die Kreativität der Kinder so ein bisschen fördern. Und da ist uns dieser Malwettbewerb untergekommen und wir haben festgestellt, die Vielzahl der Teilnehmer, ich glaube, wir haben den Nerv der Kinder getroffen. Wir haben heute hier ganz tolle Bilder gesehen und auch die ersten quasi prämiert und konnten schöne Preise überreichen.
1: Am 25. Juni wurden die fertigen Bilder der Kinder in der Hauptstelle der Stadtsparkasse Dessau prämiert und anschließend ausgestellt, sodass sich Besucher die Bilder der kleinen Künstler auch im Nachhinein noch anschauen können. Nachdem die Werke präsentiert wurden, konnten die anwesenden Kinder ihre Preise entgegennehmen. Mit dabei waren viele kreative Ideen, von Winnie und den Kindern beim Gewichtheben bis hin zum Bouldern.

0: Aber auch die Kinder, bei denen es nicht für den Hauptpreis gereicht hat, gingen nicht leer aus. Sie erhielten von Winnie einen kleinen Trostpreis und verließen die Preisverleihung ebenfalls mit einem Lächeln. Für die Stadtsparkasse ist es wichtig, nicht nur für ihre erwachsenen Kunden da zu sein, sondern auch den Kindern mit solchen Aktionen eine Freude zu machen.
1: Ja, eine Sparkasse ist für die gesamte Bevölkerung da. Und wenn man in Altersstrukturen denkt, fangen wir mit den Kleinsten im Prinzip an. Ja, und wir sind bis im Seniorenbereich unterwegs. Das verbindet uns, das verbindet die Menschen. Und deshalb nochmal auch dieses Sportfest der Generation schafft genau das, dass Jung und Alt zusammenkommen, zusammen Sport treiben, das Erlebnis, etwas zu erreichen, auch das Thema Fair Play im Prinzip in den Vordergrund zu stellen. All das können wir mit diesen Themen bewegen. Ja, und das ist, zeichnet eine kommunale Sparkasse aus.
0: Mit den vielen kreativen Beiträgen war der Malwettbewerb auch in diesem Jahr ein voller Erfolg. Für die Kinder bleibt dieser sicher als ein besonderes Erlebnis in Erinnerung.
2: In der Nacht vom 28. zum 29. Juni wurde in das Feuerwehrgerätehaus der Freiwilligen Feuerwehr Rottleben eingebrochen. Unbekannte Täter verschafften sich gewaltsam Zutritt zum Gebäude und entwendeten mehrere hochwertige Geräte aus einem Einsatzfahrzeug. Nach ersten Erkenntnissen wurden Gerätschaften im Wert von ca. 50.000 Euro entwendet. Zudem entstand Sachschaden durch das gewaltsame Eindringen. Weiterer Sachschaden wurde durch das Entleeren von Pulverfeuerlöschern verursacht. Die gesamte Feuerwehr der Stadt Dessau-Roßlau ist tief betroffen. Die gestohlene Ausrüstung dient ausschließlich der Gefahrenabwehr und dem Schutz der Bevölkerung. Jeder Diebstahl oder jede Beschädigung von Feuerwehrtechnik kann die Einsatzbereitschaft beeinträchtigen und damit im Ernstfall wertvolle Zeit kosten. Die Polizei hat die Ermittlungen aufgenommen. Wer in der fraglichen Nacht verdächtige Personen oder Fahrzeuge im Bereich des Feuerwehrgerätehauses beobachtet hat oder sonstige Hinweise geben kann, wird gebeten, sich bei der zuständigen Polizeidienststelle zu melden. Der ESV Roßlau 1951 hat sein 75-jähriges Bestehen gefeiert. Vom 26. bis zum 28. Juni stand ein abwechslungsreiches Wochenende auf dem Programm, bei dem vor allem der Kegelsport und das gemeinsame Beisammensein im Mittelpunkt standen. Trotz sommerlich heißer Temperaturen ließ man es sich nicht nehmen, das Jubiläum in geselliger Atmosphäre zu genießen.
0: 75 Jahre Vereinsgeschichte. Der ESV Roßlau 1951 feierte am letzten Juniwochenende sein großes Jubiläum. Mitglieder, Freunde und zahlreiche Gäste waren eingeladen, gemeinsam auf die vergangenen Jahrzehnte zurückzublicken und den Verein gebührend zu feiern. Nach 75 Jahren Vereinsleben gibt es schließlich viele Erfolge und Erinnerungen, auf die man stolz sein kann.
3: Grandios, was sich in diesem Verein getan hat, wirklich verrückt. Ich bin selbst seit 2009 bin ich Mitglied, bin seit 2016 Vorstandsvorsitzender. Irre, was wir auf die Beine gestellt haben, Kegelbahnumbau, Sozialtrakt angebaut und ganz, ganz viele Aktivitäten. Neues Dach war nötig nach einem großen Unwetter. Also der Zusammenhalt, die Mitglieder zu aktivieren, ist gar nicht so schwer hier. Deswegen bin ich ein sehr glücklicher Vorstandsvorsitzender.
0: Gegründet wurde der Verein im Jahr 1951 unter dem Namen BSG Lok Roßlau. Anfangs bestand lediglich eine Kegelabteilung. Im Laufe der Jahre entwickelte sich der Verein jedoch stetig weiter. Heute gehören unter anderem Handball, Fußball, Schach, Badminton und Gymnastik zum vielfältigen Sportangebot. Doch an diesem Wochenende wurde nicht nur das 75-jährige Bestehen gefeiert.
3: Im Jahre 2025 durften wir uns eine Lüftungsanlage einbauen, weil der Wettkampf unter solchen Bedingungen extrem stressig ist. Und im Jahre 2026 war es so, dass aufgrund unserer hohen Kegelbahnauslastung der Anlaufbereich gerissen war. Es haben sich Blasen gebildet. Es stand die Gefahr, dass wir gar keine Wettkämpfe mehr spielen dürfen. Und wir haben eine sehr großzügige Förderungen bekommen von der LIDER-Aktionsgruppe. Dafür nochmal ein ganz großes Dankeschön. Und die haben wir natürlich gestern eingeladen. Und diesen Kegelbahnumbau, den Anlaufbereich, die Erneuerung des Anlaufbereiches, das durften wir gestern feiern und haben ein ganz großes Jugendturnier auf die Beine gestellt. Denn das ist absolut unsere Stärke im Kegeln, unsere Jugendarbeit. Wir haben viele, auch fremde Jugendliche eingeladen vom DSV 97 aus Czernowitz. Und die waren alle hier aktiv und sind tolle Leistungen gespielt worden.

0: Tanzverein vom ESV Roßlau da. Und abends ist eine Tanzveranstaltung mit einem DJ. Und morgen wird dann ein Damenturnier stattfinden, ebenfalls mit 4 Mannschaften. Die Blaskapelle von Dessau Roßlau wird da sein. Also geselliges Beisammensein bei einem tollen, sonnigen Wochenende.
1: Besonders stolz ist der Verein auf seine Nachwuchsarbeit. Die Kegelmannschaften der U14 und U19 konnten über die Kreisauswahl Dessau Roßlau den Landesmeistertitel gewinnen. Hinzu kommen Landeseinzelmeisterschaften sowie Teilnahmen an den deutschen Meisterschaften. Ein Beleg für die engagierte Jugendarbeit des Vereins. Mit Blick auf die Zukunft liegt Vorstandsvorsitzendem Ron Seidel besonders die Weiterentwicklung der Jugendabteilung und ein gutes Miteinander im Verein am Herzen.
0: Ich mache eine Kegel-AG mit der Grundschule Roßlau. Jede Woche hole ich 12 Jugendliche dort ab und es bleiben jedes Jahr 1, 2, 3 Jugendliche bleiben hängen oder erinnern sich dann mit 14, 15 dran, Mensch, da war doch mal Kegeln. Und dann lassen sie sich hier wieder sehen, wir entwickeln sie. Und wie gesagt, bis zur Teilnahme der deutschen Meisterschaften, also ich bin gespannt, wo sich die noch hin entwickeln werden. Wir sind Landespokalsieger im Herrenbereich, das geht nur mit einer starken Jugendmannschaft, mit einer starken Jugendarbeit, sodass von unten immer wieder Qualität nachdrückt. Und der Leistungsgedanke sportlich im Vordergrund steht, worauf ich mich ebenfalls freue, ist immer wieder die Zusammenarbeit im Vorstand. Wir sind eine dufte Truppe, wir können uns offen die Meinung sagen und natürlich die Mitglieder, wenn sie gebraucht werden, kurze Nachricht in den sozialen Medien und am nächsten Tag stehen 10, 12 Leute auf der Matte, Zelt aufbauen, ja, den Saal einrichten, irgendwas gibt es immer zu tun und da kann ich mich hier auf die Mitglieder wirklich zu 100% verlassen.
1: Der ESV Roßlau 1951 blickt auf ein gelungenes Jubiläumswochenende zurück. Der Verein verbindet dabei seine lange Tradition mit einem klaren Fokus auf die Zukunft.
2: Hilferufe aus der Nachbarschaft meldete ein Zeuge am 30. Juni gegen 2.15 Uhr der Polizei in Dessau Roßlau. Vor Ort konnten die eingesetzten Polizeibeamten die Hilferufe in einer Erdgeschosswohnung in der Rabestraße lokalisieren. Ein Polizeibeamter verschaffte sich über den Balkon und die geöffnete Balkontür Zugang zu der Wohnung. In dieser konnte er eine Person feststellen, die angab, gestürzt zu sein und aus eigener Kraft nicht mehr aufstehen könne. Der Polizist half dem 63-Jährigen wieder auf, zudem wurde ein Rettungswagen hinzugezogen. Eine weitere medizinische Behandlung war jedoch nicht notwendig. So konnte dank eines aufmerksamen Nachbarn wohl Schlimmeres verhindert werden. Mit dieser guten Nachricht sind wir am Ende unserer Mittwochsausgabe der Zeitnah Nachrichten, schauen jetzt noch auf das Wetter und im Anschluss gern noch auf die Meldungen aus der Region. Am Donnerstag ab 18 Uhr gibt es dann neue Informationen aus Dessau-Roßlau und Umgebung. Bis dahin, machen Sie es gut und auf Wiedersehen.
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4: Am Donnerstag erhöhen sich die Temperaturen wieder bis auf 26 Grad Celsius. Den ganzen Tag über soll es bewölkt bleiben. Vereinzelt wird die Sonne in den frühen Stunden jedoch hervorscheinen. Außerdem ist leichter Regen vorausgesagt, aber nur von 19 bis 21 Uhr. Der Wind erweist sich als ruhig, mit einer leichten Brise, überwiegend aus dem Westen.

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1: Eine Stadt zeichnet. Unter diesem Motto lädt die Lutherstadt Wittenberg in dieser Woche zu einer kreativen Mitmachveranstaltung ein. Bereits zum dritten Mal in Folge wird das

0: gemeinsame Zeichnen der Stadt mit Unterstützung engagierter Künstler gefeiert. In den kostenfreien Workshops arbeiten die Experten gemeinsam mit Interessierten an verschiedenen Projekten. Schon die vergangenen Veranstaltungen stießen auf positive Resonanz und blieben vielen Teilnehmern in guter Erinnerung. Denn seit Start 2024 hat sich die Teilnehmeranzahl verdreifacht.
1: Sowas anzufangen, es klingt eigentlich einfach, aber das ist, der Anfang ist immer das Komplizierte, ja? Dass man überhaupt Menschen ansprechen kann, dass die kommen, dass dann Teamleiter sind und so weiter, dass die Organisation klappt und so weiter. Und dann macht man so ein paar Fehler und dann lernt man aus den Fehlern. Ich sage immer, das erste Mal ist sehr wichtig, das zweite Mal ist wichtiger und so weiter. Ja? Bis es eine Bewegung wird, das dauert eine Weile, aber ich bin heute sehr, sehr glücklich, dass bei diesem Wetter, da kommt man ja auf die Idee, dass niemand kommt. Aber es sind wirklich wieder, die Bude ist voll und mehr als letztes Jahr. Und ich merke jetzt, kommen langsam, Leute werden mitgebracht, jüngere Leute kommen, Kinder kommen. Und ich glaube, wenn wir das hinkriegen, und dieses Jahr haben wir 3 Städte, die das machen, und ich hoffe, nächstes Jahr sind wir dann bei 5 und irgendwann 10, 20, und dann fangen die Städte miteinander an. Ja, Resümee ist, weitermachen.
0: Das diesjährige Motto lautet 30 Jahre Welterbe. Yadigar Azizi verbindet Luther mit diesem Thema, vor allem da Eisleben ebenfalls teilnimmt. Da ist die Verbindung zu Luther groß, aber auch in Pforzheim wird dieses Jahr gezeichnet. Das Wichtigste für Yadigar Azizi ist jedoch, das Handwerk des Zeichnens beizubringen. Denn Zeichnen ist nicht nur ein Hobby, sondern auch soziale Kompetenz, so Azizi.
1: Naja, ich verbinde eigentlich nur Luther damit. Luther hat angefangen und wir fangen jetzt auch in 2 Lutherstädte, also in Wittenberg und Eisleben. Das ist doch Nomen est Omen. Also ich glaube, das ist das Wichtigste, ja? Was dann die Gruppenleiter dann sozusagen mit den Leuten machen, wie sie da rangehen, das muss ja jeder selber wissen. Aber ich denke, das Wichtigste bei diesem Format ist, das, was wir sehen, zeichnen lernen zu können. Das ist das Problem, weil viele sagen, kann ich nicht. Zu kompliziert. Und ich sage immer, das ist ein Handwerk. Wenn du das, was du siehst, zeichnen kannst, dann füllt sich dein Kopf mit anderen Dingen. Ja? Und das ist wie Musik hören, das ist wie Kochen. Das ist also alle Sinneswahrnehmungen, glaube ich, bringen uns weiter in der Persönlichkeitsbildung. Und etwas, was wir nicht vergessen dürfen, das ist soziale Kompetenz. Hier treffen sich Menschen, die in einer Stadt leben, aber noch nie miteinander gesprochen haben. Ich merke das ja jetzt, da bilden sich Gruppen, ja. Da kommt der 12-Jährige mit einer 85-Jährigen und die kennen sich schon vom letzten Jahr, haben im Jahr auch sich 2-3 Mal getroffen, zusammen gezeichnet. Also ich glaube, diese einfache Idee hat eine große Komplexität. Und von dieser Komplexität träume ich, weil es ist Gesellschaftsbilden, ja? Und es ist soziale Kompetenz. Und ich glaube, dass die Sinnesinstrumente, die wir haben, Kulturinstrumente, die wir haben, sehen, hören, riechen, tasten, das sind Dinge, die uns zu Menschen machen, von 0 bis 6. Und wenn wir die vergessen, dann veröden wir. Ja? Und ich glaube, die Welt immer wieder neu zu entdecken, ist ein ganz simpler Gedanke, aber er ist sehr komplex.
0: Die Zeichnungen, die in den Workshops entstehen, kann man auch nach der Erschaffung besichtigen. Yadigar Azizi ist normalerweise bei der Veröffentlichung dabei. Da aber 3 Standorte teilnehmen, schafft er es nicht, an allen Standorten gleichzeitig zu erscheinen. Jedoch erweckt dies große Hoffnung beim Schirmherr von Eine Stadt zeichnet.
1: Leider kann ich da nicht kommen, weil ja, ich bin nicht da. Aber das wird für mich immer komplizierter. Je mehr Städte fürs Anlaufen, da würde ich gern dabei sein. Aber dann hoffe ich, und das merke ich hier, das wird dann von Künstlern übernommen, das wird, also das bin nicht ich, ja, das sind dann Künstler, die das machen, Leute, die Lust haben, das zu machen, und das wäre das Tolle, ja, und wenn jetzt mehrere Städte das machen, dann könnt ihr untereinander auch kommunizieren und sagen, wie man es besser macht, was für Erfahrungen man macht, aber man stelle sich vor, in 10 Jahren heißt es nicht mehr eine Stadt zeichnen, sondern Deutschland zeichnet und dann zeichnet die Welt. Das ist eine, also die Welt, das ist nicht klein gegriffen, weil das betrifft ja jeden Menschen auf dieser Welt. Ja? Und wenn wir alleine das Zeichnen zu einem Kulturinstrument wieder erheben, dann glaube ich, bewegt das was. Ja? Und das würde ich gern, solange ich lebe, noch sozusagen proklamieren.
0: Eine Auswahl der erschaffenen Zeichnungen wird am 30.08. um 17 Uhr auf dem Kranachhof Schlossstraße 1 in einer Vernissage der Öffentlichkeit präsentiert. Zugleich sind auch noch zwei Kunstausstellungen im alten Rathaus in der Lutherstadt zu besichtigen. Vergessene Schätze, Stadt- und Landschaftsansichten, der verstorbenen DDR-Künstler Wilhelm Schmid und 30 Jahre Jugendkunstschule sind bis zum 18. September anschaubar für jedermann. Aber zum Schluss noch einmal zurück zum Schirmherrn des großen Zeichen-Events. Ein Wunsch seiner Seite ist es, dass Zeichnen wieder eines der Hauptfächer in Schulen wird. Doch hierfür müssten sich noch einige Dinge ändern. Zum Ausklang die Ansicht von Yadigar Azizi.
1: Ja, da muss ich erstmal diesen ersten Schritt. Aber dass wir jetzt in Kulturstrukturen sparen, ich verstehe es nicht. Ich rede ja auch viel mit Politikern. Es ist doch rein von der Investition her gedacht, ist das ja die kleinste Investition. Und wenn wir die Eltern auch sozusagen dazu mitgewinnen und sagen, wenn wir den Kindern nicht das lernen, was die Gesellschaft braucht, vor allen Dingen die soziale Kompetenz, wo wollen wir es denn dann bekommen? Ja? Demokratie geht ja nur, wenn die Wahlen bewusst gemacht werden. Aber wenn ich heute besoffen in die Urne sozusagen stolpern und Kreuz mache, ist dieses Kreuz genauso viel wert wie der daneben, der sozusagen sich 4 Jahre damit beschäftigt hat. Oder wir können auch anders sagen, wenn ich mich überhaupt nicht damit beschäftige und irgendwo ein Kreuz mache, weil mein Freund mir gesagt hat, mach mal dort das Kreuz, dann hat das den gleichen Wert. Also die Wahl ist ja nicht dann gut, weil sie existiert, sondern die ist erst dann richtig, wenn wir uns damit beschäftigen. Und Demokratie macht Arbeit. Das ist immer so ein Spruch, den ich habe. Das können wir nicht, das kriegt man nicht geschenkt. Und wenn es 5 Jahre gut läuft, kann es das 6. Jahr sozusagen schlecht laufen. Wir müssen permanent dran arbeiten. Und Machtstrukturen bilden sich immer und die müssen wir immer wieder sehr aufmerksam sein, dass die nicht missbraucht werden. Und das sehen wir in dieser Welt, was gerade passiert. Ich komme aus Iran, bin hier groß geworden und ich weiß, was passiert. Ja? Unsere Familiengeschichte ist eben auch eine Geschichte der Macht.
0: Premiere in Bitterfeld-Wolfen. Der Kultur- und Heimatverein Wolfen e.V. veranstaltete am 20. Juni seinen ersten Baby- und Kinderflohmarkt im Hofe des Rathauses. Unterstützt von der Kita Campus Kids, welche Spenden durch den Verkauf von Kaffee und Kuchen sammelte. Die Idee hatte eigene Beweggründe, doch es stellt sich raus, dass solch ein Flohmarkt vom großen Interesse in Bitterfeld-Wolfen ist.
2: Heute findet der erste Baby- und Kinderflohmarkt vom Kultur- und Heimatverein Wolfen statt, erstmalig. Und jo.
3: Okay. Genau. Und unterstützt wird das Ganze auch von der Kita Campus Kids. Wir sammeln Spenden in Form von Kaffee und Kuchen für die Durchstarter, damit wir dort für die Vorschüler ein bisschen was finanzieren können, zum Beispiel das Zuckertütenfest, und unterstützen das damit.
2: Eigentlich ganz einfach. Ich bin letztes Jahr das erste Mal Mama geworden und bin dann an Mandy herangetreten, weil ich einfach so viel Zeug zu Hause habe und das gar nicht loswerde. Und da habe ich gesagt, Mensch, wollen wir nicht einfach mal einen Kinderflohmarkt hier machen? Ist einfach zu wenig in unserer Region, dass es überhaupt sowas angeboten wird. Ja, und man sieht die Resonanz. Wir haben viele Stände, somit so vielen Anfragen hätten wir gar nicht gerechnet. Und ja.
3: Ungefähr 30 Stände ja. Haben wir.
2: Genau. Genau, Kleidung von allen Größen, also die eben nach dem, was man zu Hause hat. Spielzeug, Fahrräder, Kinderwagen.
3: Schwangerschaftsmode,
2: eigentlich alles rund um Kind und Baby. Genau.
3: 100 bis 200 Menschen erwarten wir heute.
0: Insgesamt 30 Verkaufsstände waren anwesend. Von Spielzeug bis hin zu Kinderwagen oder Kleidung von Babys bis hin zur Mutti war alles erwerbbar. Nur leider hatte das Wetter einen anderen Plan für den Flohmarkt.
2: Ja, ich denke mal, es werden bestimmt jetzt viele abbauen, aber wir werden als Verein natürlich eine Neuauflage machen, weil man sieht, der Zuspruch ist hoch und es waren halt auch viele Darsteller da gewesen, also die einen Stand gemacht haben. Ja, Wiederholung auf jeden Fall.
0: Trotz des Regens blieben noch ein paar Stände da. Besucher, die sich auf das Wetter vorbereitet haben, stöberten noch ein bisschen durch die Stände. Andere suchten Schutz unter dem Rathaus. Die Resonanz war dennoch mit erwarteten 200 Besuchern da. Und hoffentlich wird die Neuauflage des Baby- und Kinderflohmarktes des Kultur- und Heimatvereins Wolfen e.V. vom schlechten Wetter verschont. Am 13. Juni wurde die Saale in Bernburg wieder zur Wettkampfstrecke. Der Bernburger Maritimclub richtete den traditionellen Kutterruderpokal sowie den 13. Saalepokal aus und begrüßte zahlreiche Teams zu spannenden Rennen auf dem Wasser. Gestartet wurde in den Wertungsklassen Frauen, Männer und Mixed. Seit mehr als zwei Jahrzehnten zählt der Bernburger Kutterruderpokal zu den größten Veranstaltungen dieser Sportart in Deutschland und lockt Jahr für Jahr zahlreiche Mannschaften und Besucher an die Saale.
4: Also, wir haben hier heute das traditionelle Kutterrudern in Bernburg, und zwar das 27. Kutterrudern und gleichzeitig noch den 13. Saale-Pokal für die Profis. Das Amateurkutterrudern, wie es schon sagt, ist für die Amateure. Und dort sind 32 Mannschaften am Start. Bei den Profis über 2000 Meter mit zwei Wänden sind es 8 Mannschaften.
0: Neben den sportlichen Wettkämpfen sorgte auch die besondere Atmosphäre am Wasser, die Verpflegung vor Ort und viele Zuschauer für einen gelungenen Veranstaltungstag. Von der Bratwurst bis zum Fischbrötchen oder vom Sandkasten bis zum Schießstand war alles vorhanden.
4: Wir rechnen eigentlich damit so 1000 bis 2000 Zuschauer zur gleichen Zeit. Das heißt, über den Tag hinaus sind da schon ein paar tausend Leute, die hier über den Platz laufen oder hier mitmachen, mit der Familie da sind. Wir haben ein Portfolio von Hüpfburg, Kinderschminken, Tattoos, die für unsere Kinder einen Schießstand, für die Erwachsenen, und bieten noch verschiedene Spezialitäten aus Bernburg an. Bratwurst, und zwar Thüringer, und andere Sachen, Fischbrötchen, Steaks und dergleichen, Tomatensauce mit Nudeln. Und so dass eigentlich hier eine rundum Gastroversorgung durch unseren Verein gewährleistet ist und der Tag an sich in die Nacht übergehen kann zu unserer berühmten Seesportparty.
0: Die Pokale werden aber nicht komplett allein finanziert. Hier helfen verschiedenste Firmen, um das Event komplett unabhängig von Fördermitteln zu machen, sei es im finanziellen oder im materiellen Aspekten.
4: Wir haben wirklich eine Reihe von Sponsoren, die es unterstützen. In der Hauptsache erstmal als Namensgeber sind es die Stadtwerke Bernburg GmbH, die uns hier mit einem vernünftigen Betrag unterstützt finanziell, sodass wir das hier alles stemmen können. Und weiterhin sind aber weitere Sponsoren, also zusätzlich weitere Sponsoren, wie zum Beispiel Firma Kuhlmann, Firma Solvay. Ich gucke jetzt mal einfach in die Runde. McDonald's gibt was dazu. Der ASB unterstützt uns. Firma Schwenk. So, die Schraubenbude und dergleichen. Also es sind ein Portfolio von verschiedensten Firmen, die in etwas weniger und etwas mehr uns unterstützen, finanziell wie aber auch materiell, um diesen großen Pokal wirklich ohne Fördermittel und komplett frei für irgendwelche öffentliche Hand zu finanzieren und auch eigentlich stattfinden zu lassen.
0: Beim Kutterrudern kommt es nicht nur auf Kraft und Ausdauer an. 10 Ruderinnen und Ruderer müssen ein rund 1 Tonnen schweres Boot möglichst schnell und vor allem perfekt abgestimmt über mehrere hundert oder manchmal 1000 Meter lange Wettkampfstrecken bewegen. Teamgeist, Rhythmus und eine gute Koordination sind dabei entscheidend. Das zusammen mit der engen Verbundenheit zog auch Marian Haft in den Seesport hinein.
4: Ich bin hier vor über 40 Jahren zum Seesport gekommen damals und eigentlich ist es ein Sport für Verrückte. 10 Frauen, 10 Männer, eine Mixmannschaft mit 5 Männern, 5 Frauen. Man fährt bis zu 5 Kilometer in einem 1 Tonnen schweren Boot, einem Kutter, nebeneinander. Jeder hat also einen eigenen Riemen, wie auf der Galeere. Und eigentlich musst du ein bisschen verrückt sein, um diesen Sport auszuüben. Aber du fühlst dich wirklich super, wenn du nach 5 Kilometern aus einem Kutter steigst, mit deinem Riemen auf der Schulter und sagst, ich habe es geschafft und habe echt was geleistet. Und wenn möglich, bin ich noch Erster geworden. Das ist genial und es gibt eine Szene von 3.000, 4.000 Leuten in Deutschland, mehr sind es nicht. Und die halten eigentlich super zusammen und feiern sich gegenseitig, egal ob Niederlage oder Sieg. Wir sind einfach eine Familie und das ist der Seesport.

0: Schön, dass Sie eingeschaltet haben und damit herzlich willkommen an diesem Mittwoch zu den zeitnah Nachrichten hier auf RAN 1. Wie die Polizeiinspektion Dessau-Roßlau berichtet, ereignete sich am Montag im Bereich des Bahnübergangs zwischen Roßlau und Lukow ein Unfall mit einer tödlich verletzten Person. Nach derzeitigem Kenntnisstand wurde gegen 8.50 Uhr im Bereich des Bahnübergangs eine männliche Person aus bisher ungeklärten Umständen von einem durchfahrenden Zug erfasst. Die Person wurde so schwer verletzt, dass sie an der Unfallstelle verstarb. Die Bahnstrecke wurde bis ca. 11.45 Uhr gesperrt. Die Identität des Mannes konnte zunächst nicht zweifelsfrei geklärt werden. Im Zuge der kriminalpolizeilichen Ermittlungen konnte am Dienstag dann festgestellt werden, dass es sich mit hoher Wahrscheinlichkeit um einen 74-jährigen Mann aus Dessau-Roßlau handelt. Die Ermittlungen zum Unfallhergang dauern an. Im Vorfeld des diesjährigen Sport- und Kulturfestes veranstaltete die Stadtsparkasse Dessau einen Malwettbewerb unter dem Titel Zeige dich und Winnie beim Sporttreiben. Winnie ist das Maskottchen der Sparkasse und die Kinder zeichneten viele tolle Kunstwerke mit ihm. In der vergangenen Woche wurden nun die kreativen Zeichnungen der jungen Künstler prämiert und anschließend in der Hauptstelle der Stadtsparkasse ausgestellt.
1: Zeige dich und Winnie beim Sporttreiben. Unter diesem Motto stand der diesjährige Malwettbewerb der Stadtsparkasse Dessau. Die Kinder konnten sich bereits im Vorfeld des Sport- und Kulturfestes, das am 13. Juni in der Anhalt Arena stattfand, kreativ austoben und sich selbst gemeinsam mit Winnie, dem Maskottchen der Stadtsparkasse Dessau, bei einer sportlichen Aktivität zeichnen.
2: Wir wollten im Rahmen des Sportfest der Generation, wollten wir eigentlich noch eine Brücke schlagen, und zwar die Kreativität der Kinder so ein bisschen fördern. Und da ist uns dieser Malwettbewerb untergekommen. Und wir haben festgestellt, die Vielzahl der Teilnehmer, ich glaube, wir haben den Nerv der Kinder getroffen. Wir haben heute hier ganz tolle Bilder gesehen und auch die ersten quasi prämiert und konnten schöne Preise überreichen.
1: Am 25. Juni wurden die fertigen Bilder der Kinder in der Hauptstelle der Stadtsparkasse Dessau prämiert und anschließend ausgestellt, sodass sich Besucher die Bilder der kleinen Künstler auch im Nachhinein noch anschauen können. Nachdem die Werke präsentiert wurden, konnten die anwesenden Kinder ihre Preise entgegennehmen. Mit dabei waren viele kreative Ideen, von Winnie und den Kindern beim Gewichtheben bis hin zum Bouldern. Aber auch die Kinder, bei denen es nicht für den Hauptpreis gereicht hat, gingen nicht leer aus. Sie erhielten von Winnie einen kleinen Trostpreis und verließen die Preisverleihung ebenfalls mit einem Lächeln. Für die Stadtsparkasse ist es wichtig, nicht nur für ihre erwachsenen Kunden da zu sein, sondern auch den Kindern mit solchen Aktionen eine Freude zu machen.
2: Ja, eine Sparkasse ist für die gesamte Bevölkerung da, und wenn man in Altersstrukturen denkt, fangen wir mit den Kleinsten im Prinzip an. Ja, und wir sind bis im Seniorenbereich unterwegs. Das verbindet uns, das verbindet die Menschen. Und deshalb nochmal, auch dieses Sportfest der Generation schafft genau das, dass Jung und Alt zusammenkommen, zusammen Sport treiben, das Erlebnis, etwas zu erreichen, auch das Thema Fair Play im Prinzip in den Vordergrund zu stellen. All das können wir mit diesen Themen bewegen. Ja, und das ist, zeichnet eine kommunale Sparkasse aus.
1: Mit den vielen kreativen Beiträgen war der Malwettbewerb auch in diesem Jahr ein voller Erfolg. Für die Kinder bleibt dieser sicher als ein besonderes Erlebnis in Erinnerung.
0: In der Nacht vom 28. zum 29. Juni wurde in das Feuerwehrgerätehaus der Freiwilligen Feuerwehr Reutleben eingebrochen. Unbekannte Täter verschafften sich gewaltsam Zutritt zum Gebäude und entwendeten mehrere hochwertige Geräte aus einem Einsatzfahrzeug. Nach ersten Erkenntnissen wurden Gerätschaften im Wert von ca. 50.000 Euro entwendet. Zudem entstand Sachschaden durch das gewaltsame Eindringen. Weiterer Sachschaden wurde durch das Entleeren von Pulverfeuerlöschern verursacht. Die gesamte Feuerwehr der Stadt Dessau-Roßlau ist tief betroffen. Die gestohlene Ausrüstung dient ausschließlich der Gefahrenabwehr und dem Schutz der Bevölkerung. Jeder Diebstahl oder jede Beschädigung von Feuerwehrtechnik kann die Einsatzbereitschaft beeinflussen. beeinträchtigen und damit im Ernstfall wertvolle Zeit kosten. Die Polizei hat die Ermittlungen aufgenommen. Wer in der fraglichen Nacht verdächtige Personen oder Fahrzeuge im Bereich des Feuerwehrgerätehauses beobachtet hat oder sonstige Hinweise geben kann, wird gebeten, sich bei der zuständigen Polizeidienststelle zu melden. Der ESV Roßlau 1951 hat sein 75-jähriges Bestehen gefeiert. Vom 26. bis zum 28. Juni stand ein abwechslungsreiches Wochenende auf dem Programm, bei dem vor allem der Kegelsport und das gemeinsame Beisammensein im Mittelpunkt standen. Trotz sommerlich heißer Temperaturen ließ man es sich nicht nehmen, das Jubiläum in geselliger Atmosphäre zu genießen.
1: 75 Jahre Vereinsgeschichte. Der ESV Roßlau 1951 feierte am letzten Juniwochenende sein großes Jubiläum. Mitglieder, Freunde und zahlreiche Gäste waren eingeladen, gemeinsam auf die vergangenen Jahrzehnte zurückzublicken und den Verein gebührend zu feiern. Nach 75 Jahren Vereinsleben gibt es schließlich viele Erfolge und Erinnerungen, auf die man stolz sein kann.
3: Grandios, was sich in diesem Verein getan hat, wirklich verrückt. Ich bin selbst seit 2009 bin ich Mitglied, bin seit 2016 Vorstandsvorsitzender. Irre, was wir auf die Beine gestellt haben, Kegelbahnumbau, Sozialtrakt angebaut und ganz, ganz viele Aktivitäten. Neues Dach war nötig nach einem großen Unwetter. Also der Zusammenhalt, die Mitglieder zu aktivieren, ist gar nicht so schwer hier. Deswegen bin ich ein sehr glücklicher Vorstandsvorsitzender.
1: Gegründet wurde der Verein im Jahr 1951 unter dem Namen BSG Lok Roßlau. Anfangs bestand lediglich eine Kegelabteilung. Im Laufe der Jahre entwickelte sich der Verein jedoch stetig weiter. Heute gehören unter anderem Handball, Fußball, Schach, Badminton und Gymnastik zum vielfältigen Sportangebot. Doch an diesem Wochenende wurde nicht nur das 75-jährige Bestehen gefeiert.
3: Im Jahre 2025 durften wir uns eine Lüftungsanlage einbauen, weil der Wettkampf unter solchen Bedingungen extrem stressig ist. Und im Jahre 2026 war es so, dass aufgrund unserer hohen Kegelbahnauslastung der Anlaufbereich gerissen war. Es haben sich Blasen gebildet. Es stand die Gefahr, dass wir gar keine Wettkämpfe mehr spielen dürfen. Und wir haben eine sehr großzügige Förderung bekommen von der LIDER-Aktionsgruppe. Dafür nochmal ein ganz großes Dankeschön. Und die haben wir natürlich gestern eingeladen. Und diesen Kegelbahnumbau, den Anlaufbereich, die Erneuerung des Anlaufbereiches, das durften wir gestern feiern und haben ein ganz großes Jugendturnier auf die Beine gestellt. Denn das ist absolut unsere Stärke im Kegeln, unsere Jugendarbeit. Wir haben viele, auch fremde Jugendliche eingeladen vom DSV 97 aus Czernowitz. Und die waren alle hier aktiv und sind tolle Leistungen gespielt worden.
1: Den Auftakt für das sportliche Wochenende machte am Freitag das Jugendturnier. Am Abend stand ein geselliges Beisammensein auf dem Programm. Neben den Kegelwettkämpfen sorgten musikalische Beiträge und gemeinsames Feiern für eine angenehme Atmosphäre.
3: Heute ist der besondere Tag. Es läuft gerade indoor ein Männerwettkampf mit 4 Mannschaften. Große Leistungen haben wir schon gesehen, ganz großartige Leistungen, 630 gespielt, 670 gespielt, also wirklich tolle Ergebnisse bei so einem Wetter auf unserer Kegelbahn. Dass das möglich ist auf unserer Bahn, wissen wir. Also heute steht der Sport bis etwa 16, 17 Uhr im Vordergrund. Dann ab 17.30 Uhr, 18 Uhr haben wir den Karneval

0: Verein vom ESV Roßlau da und abends ist eine Tanzveranstaltung mit dem DJ und morgen wird dann ein Damenturnier stattfinden, ebenfalls mit 4 Mannschaften. Die Blaskapelle von Dessau-Roßlau wird da sein, also geselliges Beisammensein bei einem tollen sonnigen Wochenende.
1: Besonders stolz ist der Verein auf seine Nachwuchsarbeit. Die Kegelmannschaften der U14 und U19 konnten über die Kreisauswahl Dessau-Roßlau den Landesmeistertitel gewinnen. Hinzu kommen Landeseinzelmeisterschaften sowie Teilnahmen an den deutschen Meisterschaften. Ein Beleg für die engagierte Jugendarbeit des Vereins. Mit Blick auf die Zukunft legt Vorstandsvorsitzendem Ron Seidel besonders die Weiterentwicklung der Jugendabteilung und ein gutes Miteinander im Verein am Herzen.
0: Ich mache eine Kegel-AG mit der Grundschule Roßlau. Jede Woche hole ich 12 Jugendliche dort ab und es bleiben jedes Jahr 1, 2, 3 Jugendliche bleiben hängen oder erinnern sich dann mit 14, 15 dran, Mensch, da war doch mal Kegeln. Und dann lassen sie sich hier wieder sehen, wir entwickeln sie. Und wie gesagt, bis zur Teilnahme der deutschen Meisterschaften, also ich bin gespannt, wo sich die noch hin entwickeln werden. Wir sind Landespokalsieger im Herrenbereich, das geht nur mit einer starken Jugendmannschaft, mit einer starken Jugendarbeit, sodass von unten immer wieder Qualität nachdrückt. Und der Leistungsgedanke sportlich im Vordergrund steht. Worauf ich mich ebenfalls freue, ist immer wieder die Zusammenarbeit im Vorstand. Wir sind eine dufte Truppe, wir können uns offen die Meinung sagen. Und natürlich die Mitglieder, wenn sie gebraucht werden, kurze Nachricht in den sozialen Medien und am nächsten Tag stehen 10, 12 Leute auf der Matte. Zelt aufbauen, ja, den Saal einrichten, irgendwas gibt es immer zu tun. Und da kann ich mich hier auf die Mitglieder wirklich zu 100% verlassen.
1: Der ESV Roßlau 1951 blickt auf ein gelungenes Jubiläumswochenende zurück. Der Verein verbindet dabei seine lange Tradition mit einem klaren Fokus auf die Zukunft.
2: Hilferufe aus der Nachbarschaft meldete ein Zeuge am 30. Juni gegen 2.15 Uhr der Polizei in Dessau-Roßlau. Vor Ort konnten die eingesetzten Polizeibeamten die Hilferufe in einer Erdgeschosswohnung in der Rabestraße lokalisieren. Ein Polizeibeamter verschaffte sich über den Balkon und die geöffnete Balkontür Zugang zu der Wohnung. In dieser konnte er eine Person feststellen, die angab, gestürzt zu sein und aus eigener Kraft nicht mehr aufstehen könne. Der Polizist half dem 63-Jährigen wieder auf, zudem wurde ein Rettungswagen hinzugezogen. Eine weitere medizinische Behandlung war jedoch nicht notwendig. So konnte dank eines aufmerksamen Nachbarn wohl Schlimmeres verhindert werden. Mit dieser guten Nachricht sind wir am Ende unserer Mittwochsausgabe der Zeitnah Nachrichten, schauen jetzt noch auf das Wetter und im Anschluss gern noch auf die Meldungen aus der Region. Am Donnerstag ab 18 Uhr gibt's dann neue Informationen aus Dessau-Roßlau und Umgebung. Bis dahin machen Sie's gut und auf Wiedersehen.
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4: Am Donnerstag erhöhen sich die Temperaturen wieder bis auf 26 Grad Celsius. Den ganzen Tag über soll es bewölkt bleiben. Vereinzelt wird die Sonne in den frühen Stunden jedoch hervorscheinen. Außerdem ist leichter Regen vorausgesagt, aber nur von 19 bis 21 Uhr. Der Wind erweist sich als ruhig, mit einer leichten Brise, überwiegend aus dem Westen.

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1: Eine Stadt zeichnet. Unter diesem Motto lädt die Lutherstadt Wittenberg in dieser Woche zu einer kreativen Mitmachveranstaltung ein. Bereits zum dritten Mal in Folge wird das gemacht.

0: gemeinsame Zeichnen der Stadt mit Unterstützung engagierter Künstler gefeiert. In den kostenfreien Workshops arbeiten die Experten gemeinsam mit Interessierten an verschiedenen Projekten. Schon die vergangenen Veranstaltungen stießen auf positive Resonanz und blieben vielen Teilnehmern in guter Erinnerung. Denn seit Start 2024 hat sich die Teilnehmeranzahl verdreifacht.
1: Sowas anzufangen, es klingt eigentlich einfach, aber das ist, der Anfang ist immer das Komplizierte. Ja? Dass man überhaupt Menschen ansprechen kann, dass die kommen, dass dann Teamleiter sind und so weiter, dass die Organisation klappt und so weiter. Und dann macht man so ein paar Fehler und dann lernt man aus den Fehlern. Ich sage immer, das erste Mal ist sehr wichtig, das zweite Mal ist wichtiger und so weiter. Ja? Bis es eine Bewegung wird, das dauert eine Weile, aber ich bin heute sehr, sehr glücklich, dass bei diesem Wetter, da kommt man ja auf die Idee, dass niemand kommt, aber es sind wirklich wieder, die Bude ist voll und mehr als letztes Jahr. Und ich merke jetzt, kommen langsam, Leute werden mitgebracht, jüngere Leute kommen, Kinder kommen. Und ich glaube, wenn wir das hinkriegen, und dieses Jahr haben wir drei Städte, die das machen, und ich hoffe, nächstes Jahr sind wir dann bei 5 und irgendwann 10, 20 und dann fangen die Städte miteinander an. Ja, Resümee ist weitermachen.
0: Das diesjährige Motto lautet 30 Jahre Welterbe. Yadigar Azizi verbindet Luther mit diesem Thema. Vor allem, da Eisleben ebenfalls teilnimmt. Da ist die Verbindung zu Luther groß, aber auch in Pforzheim wird dieses Jahr gezeichnet. Das Wichtigste für Yadigar Azizi ist jedoch, das Handwerk des Zeichnens beizubringen. Denn Zeichnen ist nicht nur ein Hobby, sondern auch soziale Kompetenz, so Azizi.
1: Naja, ich verbinde eigentlich nur Luther damit. Luther hat angefangen und wir fangen jetzt auch in zwei Lutherstädte, also in Wittenberg und Eisleben. Das ist doch Nomen est Omen. Also ich glaube, das ist das Wichtigste, ja? Was dann was die Gruppenleiter dann sozusagen mit den Leuten machen, wie sie da rangehen, das muss ja jeder selber wissen. Aber ich denke, das Wichtigste bei diesem Format ist, das, was wir sehen, zeichnen lernen zu können. Das ist das Problem, weil viele sagen, kann ich nicht, zu kompliziert. Und ich sage immer, das ist ein Handwerk. Wenn du das, was du siehst, zeichnen kannst, dann füllt sich dein Kopf mit anderen Dingen. Ja? Und das ist wie Musik hören, das ist wie Kochen. Das ist also alle Sinneswahrnehmungen, glaube ich, bringen uns weiter in der Persönlichkeitsbildung. Und etwas, was wir nicht vergessen dürfen, das ist soziale Kompetenz. Hier treffen sich Menschen, die in einer Stadt leben, aber noch nie miteinander gesprochen haben. Ich merke das jetzt, da bilden sich Gruppen. Ja? Da kommt der 12-Jährige mit einer 85-Jährige und die kennen sich schon vom letzten Jahr. Haben im Jahr auch sich 2-3 Mal getroffen, zusammen gezeichnet. Also ich glaube, diese einfache Idee hat eine große Komplexität. Und von dieser Komplexität träume ich, weil es ist Gesellschaftsbilden. Ja? Und es ist soziale Kompetenz. Und ich glaube, dass die Sinnesinstrumente, die wir haben, Kulturinstrumente, die wir haben, sehen, hören, riechen, tasten, das sind Dinge, die uns zum Menschen machen, von 0 bis 6. Und wenn wir die vergessen, dann veröden wir. Ja? Und ich glaube, die Welt immer wieder neu zu entdecken, ist ein ganz simpler Gedanke, aber er ist sehr komplex.
0: Die Zeichnungen, die in den Workshops entstehen, kann man auch nach der Erschaffung besichtigen. Yadigar Azizi ist normalerweise bei der Veröffentlichung dabei. Da aber drei Standorte teilnehmen, schafft er es nicht, an allen Standorten gleichzeitig zu erscheinen. Jedoch erweckt dies große Hoffnung beim Schirmherr von Eine Stadt zeichnet.
1: Leider kann ich da nicht kommen, weil ja, ich bin nicht da. Aber das wird für mich immer komplizierter. Je mehr Städte fürs Anlaufen, da würde ich gern dabei sein. Aber dann hoffe ich, und das merke ich hier, das wird dann von Künstlern übernommen. Das wird, also das bin nicht ich, ja. Das sind dann Künstler, die das machen, Leute, die Lust haben, das zu machen. Und das wäre das Tolle, ja. Und wenn jetzt mehrere Städte das machen, dann könnt ihr untereinander auch kommunizieren und sagen, wie man es besser macht, was für Erfahrungen man macht. Aber man stelle sich vor, in 10 Jahren heißt es nicht mehr eine Stadt zeichnen, sondern Deutschland zeichnet und dann zeichnet die Welt. Also die Welt, das ist nicht klein gegriffen, weil das betrifft ja jeden Menschen auf dieser Welt. Ja? Und wenn wir alleine das Zeichnen zu einem Kulturinstrument wieder erheben, dann glaube ich, bewegt das was. Ja? Und das würde ich gern, solange ich lebe, noch sozusagen proklamieren.
0: Eine Auswahl der erschaffenen Zeichnungen wird am 30.08. um 17 Uhr auf dem Kranachhof Schlossstraße 1 in einer Vernissage der Öffentlichkeit präsentiert. Zugleich sind auch noch zwei Kunstausstellungen im alten Rathaus in der Lutherstadt zu besichtigen. Vergessene Schätze, Stadt- und Landschaftsansichten, der verstorbenen DDR-Künstler Wilhelm Schmid und 30 Jahre Jugendkunstschule sind bis zum 18. September anschaubar für jedermann. Aber zum Schluss noch einmal zurück zum Schirmherrn des großen Zeichnen-Events. Ein Wunsch seiner Seite ist es, dass Zeichnen wieder eines der Hauptfächer in Schulen wird. Doch hierfür müssten sich noch einige Dinge ändern. Zum Ausklang die Ansicht von Yadiga Azizi.
1: Ja, da muss ich erst mal diesen ersten Schritt. Aber dass wir jetzt in Kulturstrukturen sparen, das, ich verstehe es nicht. Ich rede ja auch viel mit Politikern. Es ist doch rein von der Investition her gedacht, ist das ja die kleinste Investition. Und wenn wir die Eltern auch sozusagen dazu mitgewinnen und sagen, wenn wir den Kindern nicht das lernen, was die Gesellschaft braucht, vor allen Dingen die soziale Kompetenz, wo wollen wir es denn dann bekommen? Ja? Demokratie geht ja nur, wenn die Wahlen bewusst gemacht werden. Aber wenn ich heute besoffen in die Urne sozusagen stolper und Kreuz mache, ist dieses Kreuz genauso viel wert wie der daneben, der sozusagen sich 4 Jahre damit beschäftigt hat. Oder wir können auch anders sagen, wenn ich überhaupt nicht damit beschäftige und irgendwo ein Kreuz mache, weil mein Freund mir gesagt hat, mach mal dort das Kreuz, dann hat das den gleichen Wert. Also die Wahl ist ja nicht dann gut, weil sie existiert, sondern die ist erst dann richtig, wenn wir uns damit beschäftigen. Und Demokratie macht Arbeit. Das ist immer so ein Spruch, den ich habe. Das können wir nicht, das kriegt man nicht geschenkt. Und wenn es 5 Jahre gut läuft, kann es das 6. Jahr sozusagen schlecht laufen. Wir müssen permanent dran arbeiten. Und Machtstrukturen bilden sich immer und die müssen wir immer wieder sehr aufmerksam sein, dass die nicht missbraucht werden. Und das sehen wir in dieser Welt, was gerade passiert. Ich komme aus Iran, bin hier groß geworden und ich weiß, was passiert. Ja? Unsere Familiengeschichte ist eben auch eine Geschichte der Macht.
0: Premiere in Bitterfeld-Wolfen. Der Kultur- und Heimatverein Wolfen e.V. veranstaltete am 20. Juni seinen ersten Baby- und Kinderflohmarkt im Hofe des Rathauses. Unterstützt von der Kita Campus Kids, welche Spenden durch den Verkauf von Kaffee und Kuchen sammelte. Die Idee hatte eigene Beweggründe, doch es stellt sich raus, dass solch ein Flohmarkt vom großen Interesse in Bitterfeld-Wolfen ist.
2: Heute findet der erste Baby- und Kinderflohmarkt vom Kultur- und Heimatverein Wolfen statt, erstmalig. Und jo.
3: Okay. Genau. Und unterstützt wird das Ganze auch von der Kita Campus Kids. Wir sammeln Spenden in Form von Kaffee und Kuchen für die Durchstarter, damit wir dort für die Vorschüler ein bisschen was finanzieren können, zum Beispiel das Zuckertütenfest, und unterstützen das damit.
2: Eigentlich ganz einfach. Ich bin letztes Jahr das erste Mal Mama geworden und bin dann an Mandy herangetreten, weil ich einfach so viel Zeug zu Hause habe und das gar nicht loswerde. Und da habe ich gesagt, Mensch, wollen wir nicht einfach mal einen Kinderflohmarkt hier machen? Ist einfach zu wenig in unserer Region, dass es überhaupt sowas angeboten wird. Ja, und man sieht die Resonanz. Wir haben viele Stände, somit so vielen Anfragen hätten wir gar nicht gerechnet. Und ja.
3: Ungefähr 30 Stände ja. haben wir.
2: Genau, Kleidung von allen Größen, also die eben nach dem, was man zu Hause hat. Spielzeug, Fahrräder, Kinderwagen.
3: Schwangerschaftsmode,
2: eigentlich alles rund um Kind und Baby. Genau.
3: 100 bis 200 Menschen erwarten wir heute.
0: Insgesamt 30 Verkaufsstände waren anwesend. Von Spielzeug bis hin zu Kinderwagen oder Kleidung von Babys bis hin zur Mutti war alles erwerbbar. Nur leider hatte das Wetter einen anderen Plan für den Flohmarkt.
2: Ja, ich denke mal, es werden bestimmt jetzt viele abbauen, aber wir werden als Verein natürlich eine Neuauflage machen, weil man sieht, der Zuspruch ist hoch und es waren halt auch viele Darsteller da gewesen, also die einen Stand gemacht haben. Ja, Wiederholung auf jeden Fall.
0: Trotz des Regens blieben noch ein paar Stände da. Besucher, die sich auf das Wetter vorbereitet haben, stöberten noch ein bisschen durch die Stände. Andere suchten Schutz unter dem Rathaus. Die Resonanz war dennoch mit erwarteten 200 Besuchern da. Und hoffentlich wird die Neuauflage des Baby- und Kinderflohmarktes des Kultur- und Heimatvereins Wolfen e.V. vom schlechten Wetter verschont. Am 13. Juni wurde die Saale in Bernburg wieder zur Wettkampfstrecke. Der Bernburger Maritimclub richtete den traditionellen Kutterruderpokal sowie den 13. Saalepokal aus und begrüßte zahlreiche Teams zu spannenden Rennen auf dem Wasser. Gestartet wurde in den Wertungsklassen Frauen, Männer und Mixed. Seit mehr als zwei Jahrzehnten zählt der Bernburger Kutterruderpokal zu den größten Veranstaltungen dieser Sportart in Deutschland und lockt Jahr für Jahr zahlreiche Mannschaften und Besucher an die Saale.
4: Also, wir haben hier heute das traditionelle Kutterrudern in Bernburg, und zwar das 27. Kutterrudern und gleichzeitig noch den 13. Saalepokal für die Profis. Das Amateurkutterrudern, wie es schon sagt, ist für die Amateure. Und dort sind 32 Mannschaften am Start. Bei den Profis über 2000 Meter mit zwei Wänden sind es 8 Mannschaften.
0: Neben den sportlichen Wettkämpfen sorgte auch die besondere Atmosphäre am Wasser, die Verpflegung vor Ort und viele Zuschauer für einen gelungenen Veranstaltungstag. Von der Bratwurst bis zum Fischbrötchen oder vom Sandkasten bis zum Schießstand war alles vorhanden.
4: Wir rechnen eigentlich damit so 1000 bis 2000 Zuschauer zur gleichen Zeit. Das heißt, über den Tag hinaus sind da schon ein paar tausend Leute, die hier über den Platz laufen oder hier mitmachen, mit der Familie da sind. Wir haben ein Portfolio von Hüpfburg, Kinderschminken, Tattoos, die für unsere Kinder einen Schießstand, für die Erwachsenen, und bieten noch verschiedene Spezialitäten aus Bernburg an. Bratwurst, und zwar Thüringer, und andere Sachen, Fischbrötchen, Steaks und dergleichen, Tomatensauce mit Nudeln. Und so dass eigentlich hier eine rundum Gastroversorgung durch unseren Verein gewährleistet ist und der Tag an sich in die Nacht übergehen kann zu unserer berühmten Seesportparty.
0: Die Pokale werden aber nicht komplett allein finanziert. Hier helfen verschiedenste Firmen, um das Event komplett unabhängig von Fördermitteln zu machen. Sei es im finanziellen oder im materiellen Aspekten.
4: Wir haben wirklich eine Reihe von Sponsoren, die es unterstützen. In der Hauptsache erstmal als Namensgeber sind es die Stadtwerke Bernburg GmbH, die uns hier mit einem vernünftigen Betrag unterstützt finanziell, sodass wir das hier alles stemmen können. Und weiterhin sind aber weitere Sponsoren, also zusätzlich weitere Sponsoren, wie zum Beispiel Firma Kuhlmann, Firma Solvay. Ich gucke jetzt mal einfach in die Runde. McDonald's gibt was dazu. Der ASB unterstützt uns. Firma Schwenk. So, die Schraubenbude und dergleichen. Also es sind ein Portfolio von verschiedensten Firmen, die in etwas weniger und etwas mehr uns unterstützen, finanziell wie aber auch materiell, um diesen großen Pokal wirklich ohne Fördermittel und komplett frei für irgendwelche öffentliche Hand zu finanzieren und auch eigentlich stattfinden zu lassen.
0: Beim Kutterrudern kommt es nicht nur auf Kraft und Ausdauer an. 10 Ruderinnen und Ruderer müssen ein rund 1 Tonnen schweres Boot möglichst schnell und vor allem perfekt abgestimmt über mehrere hundert oder manchmal 1000 Meter lange Wettkampfstrecken bewegen. Teamgeist, Rhythmus und eine gute Koordination sind dabei entscheidend. Das zusammen mit der engen Verbundenheit zog auch Marian Haft in den Seesport hinein.
4: Ich bin hier vor über 40 Jahren zum Seesport gekommen damals und eigentlich ist es ein Sport für Verrückte. 10 Frauen, 10 Männer, eine Mixmannschaft mit 5 Männern, 5 Frauen. Man fährt bis zu 5 Kilometer in einem 1 Tonnen schweren Boot, einem Kutter, nebeneinander. Jeder hat also einen eigenen Riemen, wie auf der Galeere. Und eigentlich musst du ein bisschen verrückt sein, um diesen Sport auszuüben. Aber du fühlst dich wirklich super, wenn du nach 5 Kilometern aus einem Kutter steigst, mit deinem Riemen auf der Schulter und sagst, ich habe es geschafft und habe echt was geleistet. Und wenn möglich, bin ich noch Erster geworden. Das ist genial und es gibt eine Szene von 3.000, 4.000 Leuten in Deutschland, mehr sind es nicht. Und die halten eigentlich super zusammen und feiern sich gegenseitig, egal ob Niederlage oder Sieg. Wir sind einfach eine Familie und das ist der Seesport.

0: Schön, dass Sie eingeschaltet haben und damit herzlich willkommen an diesem Mittwoch zu den zeitnahen Nachrichten hier auf RAN 1. Wie die Polizeiinspektion Dessau-Roßlau berichtet, ereignete sich am Montag im Bereich des Bahnübergangs zwischen Roßlau und Lukow ein Unfall mit einer tödlich verletzten Person. Nach derzeitigem Kenntnisstand wurde gegen 8.50 Uhr im Bereich des Bahnübergangs eine männliche Person aus bisher ungeklärten Umständen von einem durchfahrenden Zug erfasst. Die Person wurde so schwer verletzt, dass sie an der Unfallstelle verstarb. Die Bahnstrecke wurde bis ca. 11.45 Uhr gesperrt. Die Identität des Mannes konnte zunächst nicht zweifelsfrei geklärt werden. Im Zuge der kriminalpolizeilichen Ermittlungen konnte am Dienstag dann festgestellt werden, dass es sich mit hoher Wahrscheinlichkeit um einen 74-jährigen Mann aus Dessau-Roßlau handelt. Die Ermittlungen zum Unfallhergang dauern an. Im Vorfeld des diesjährigen Sport- und Kulturfestes veranstaltete die Stadtsparkasse Dessau einen Malwettbewerb unter dem Titel Zeige dich und Winnie beim Sporttreiben. Winnie ist das Maskottchen der Sparkasse und die Kinder zeichneten viele tolle Kunstwerke mit ihm. In der vergangenen Woche wurden nun die kreativen Zeichnungen der jungen Künstler prämiert und anschließend in der Hauptstelle der Stadtsparkasse ausgestellt.
1: Zeige dich und Winnie beim Sporttreiben. Unter diesem Motto stand der diesjährige Malwettbewerb der Stadtsparkasse Dessau. Die Kinder konnten sich bereits im Vorfeld des Sport- und Kulturfestes, das am 13. Juni in der Anhalt Arena stattfand, kreativ austoben und sich selbst gemeinsam mit Winnie, dem Maskottchen der Stadtsparkasse Dessau, bei einer sportlichen Aktivität zeichnen.
2: Wir wollten im Rahmen des Sportfests der Generation, wollten wir eigentlich noch eine Brücke schlagen und zwar die Kreativität der Kinder so ein bisschen fördern. Und da ist uns dieser Malwettbewerb untergekommen und wir haben festgestellt, die Vielzahl der Teilnehmer, ich glaube, wir haben den Nerv der Kinder getroffen. Wir haben heute hier ganz tolle Bilder gesehen und auch die ersten quasi prämiert und konnten schöne Preise überreichen.
1: Am 25. Juni wurden die fertigen Bilder der Kinder in der Hauptstelle der Stadtsparkasse Dessau prämiert und anschließend ausgestellt, sodass sich Besucher die Bilder der kleinen Künstler auch im Nachhinein noch anschauen können. Nachdem die Werke präsentiert wurden, konnten die anwesenden Kinder ihre Preise entgegennehmen. Mit dabei waren viele kreative Ideen, von Winnie und den Kindern beim Gewichtheben bis hin zum Bouldern. Aber auch die Kinder, bei denen es nicht für den Hauptpreis gereicht hat, gingen nicht leer aus. Sie erhielten von Winnie einen kleinen Trostpreis und verließen die Preisverleihung ebenfalls mit einem Lächeln. Für die Stadtsparkasse ist es wichtig, nicht nur für ihre erwachsenen Kunden da zu sein, sondern auch den Kindern mit solchen Aktionen eine Freude zu machen.
2: Ja, eine Sparkasse ist für die gesamte Bevölkerung da und wenn man in Altersstrukturen denkt, fangen wir mit den Kleinsten im Prinzip an. Ja, und wir sind bis im Seniorenbereich unterwegs. Das verbindet uns, das verbindet die Menschen und deshalb nochmal auch dieses Sportfest der Generation schafft genau das, dass Jung und Alt zusammenkommen, zusammen Sport treiben, das Erlebnis etwas zu erreichen, auch das Thema Fair Play im Prinzip in den Vordergrund zu stellen. All das können wir mit diesen Themen bewegen. Ja, und das ist, zeichnet eine kommunale Sparkasse aus.
1: Mit den vielen kreativen Beiträgen war der Malwettbewerb auch in diesem Jahr ein voller Erfolg. Für die Kinder bleibt dieser sicher als ein besonderes Erlebnis in Erinnerung.
0: In der Nacht vom 28. zum 29. Juni wurde in das Feuerwehrgerätehaus der Freiwilligen Feuerwehr Rottleben eingebrochen. Unbekannte Täter verschafften sich gewaltsam Zutritt zum Gebäude und entwendeten mehrere hochwertige Geräte aus einem Einsatzfahrzeug. Nach ersten Erkenntnissen wurden Gerätschaften im Wert von ca. 50.000 Euro entwendet. Zudem entstand Sachschaden durch das gewaltsame Eindringen. Weiterer Sachschaden wurde durch das Entleeren von Pulverfeuerlöschern verursacht. Die gesamte Feuerwehr der Stadt Dessau-Roßlau ist tief betroffen. Die gestohlene Ausrüstung dient ausschließlich der Gefahrenabwehr und dem Schutz der Bevölkerung. Jeder Diebstahl oder jede Beschädigung von Feuerwehrtechnik kann die Einsatzbereitschaft beeinflussen. beeinträchtigen und damit im Ernstfall wertvolle Zeit kosten. Die Polizei hat die Ermittlungen aufgenommen. Wer in der fraglichen Nacht verdächtige Personen oder Fahrzeuge im Bereich des Feuerwehrgerätehauses beobachtet hat oder sonstige Hinweise geben kann, wird gebeten, sich bei der zuständigen Polizeidienststelle zu melden. Der ESV Roßlau 1951 hat sein 75-jähriges Bestehen gefeiert. Vom 26. bis zum 28. Juni stand ein abwechslungsreiches Wochenende auf dem Programm, bei dem vor allem der Kegelsport und das gemeinsame Beisammensein im Mittelpunkt standen. Trotz sommerlich heißer Temperaturen ließ man es sich nicht nehmen, das Jubiläum in geselliger Atmosphäre zu genießen.
1: 75 Jahre Vereinsgeschichte. Der ESV Roßlau 1951 feierte am letzten Juniwochenende sein großes Jubiläum. Mitglieder, Freunde und zahlreiche Gäste waren eingeladen, gemeinsam auf die vergangenen Jahrzehnte zurückzublicken und den Verein gebührend zu feiern. Nach 75 Jahren Vereinsleben gibt es schließlich viele Erfolge und Erinnerungen, auf die man stolz sein kann.
3: Grandios, was sich in diesem Verein getan hat, wirklich verrückt. Ich bin selbst seit 2009 bin ich Mitglied, bin seit 2016 Vorstandsvorsitzender. Irre, was wir auf die Beine gestellt haben, Kegelbahnumbau, Sozialtrakt angebaut und ganz, ganz viele Aktivitäten. Neues Dach war nötig nach einem großen Unwetter. Also der Zusammenhalt, die Mitglieder zu aktivieren, ist gar nicht so schwer hier. Deswegen bin ich ein sehr glücklicher Vorstandsvorsitzender.
1: Gegründet wurde der Verein im Jahr 1951 unter dem Namen BSG Lok Roßlau. Anfangs bestand lediglich eine Kegelabteilung. Im Laufe der Jahre entwickelte sich der Verein jedoch stetig weiter. Heute gehören unter anderem Handball, Fußball, Schach, Badminton und Gymnastik zum vielfältigen Sportangebot. Doch an diesem Wochenende wurde nicht nur das 75-jährige Bestehen gefeiert.
3: Im Jahre 2025 durften wir uns eine Lüftungsanlage einbauen, weil der Wettkampf unter solchen Bedingungen extrem stressig ist. Und im Jahre 2026 war es so, dass aufgrund unserer hohen Kegelbahnauslastung der Anlaufbereich gerissen war. Es haben sich Blasen gebildet. Es stand die Gefahr, dass wir gar keine Wettkämpfe mehr spielen dürfen. Und wir haben eine sehr großzügige Förderungen bekommen von der LIDER-Aktionsgruppe. Dafür nochmal ein ganz großes Dankeschön. Und die haben wir natürlich gestern eingeladen. Und diesen Kegelbahnumbau, den Anlaufbereich, die Erneuerung des Anlaufbereiches, das durften wir gestern feiern und haben ein ganz großes Jugendturnier auf die Beine gestellt. Denn das ist absolut unsere Stärke im Kegeln, unsere Jugendarbeit. Wir haben viele, auch fremde Jugendliche eingeladen vom DSV 97 aus Czernowitz. Und die waren alle hier aktiv und sind tolle Leistungen gespielt worden.
1: Den Auftakt für das sportliche Wochenende machte am Freitag das Jugendturnier. Am Abend stand ein geselliges Beisammensein auf dem Programm. Neben den Kegelwettkämpfen sorgten musikalische Beiträge und gemeinsames Feiern für eine angenehme Atmosphäre.
3: Heute ist der besondere Tag. Es läuft gerade indoor ein Männerwettkampf mit 4 Mannschaften. Große Leistungen haben wir schon gesehen, ganz großartige Leistungen, 630 gespielt, 670 gespielt, also wirklich tolle Ergebnisse bei so einem Wetter auf unserer Kegelbahn. Dass das möglich ist auf unserer Bahn, wissen wir. Also heute steht der Sport bis etwa 16, 17 Uhr im Vordergrund. Dann ab 17.30 Uhr, 18 Uhr haben wir den Karneval

0: Abteilung und ein gutes Miteinander im Verein am Herzen.
1: Ich mache eine Kegel-AG mit der Grundschule Roßlau. Jede Woche hole ich 12 Jugendliche dort ab und es bleiben jedes Jahr 1, 2, 3 Jugendliche bleiben hängen oder erinnern sich dann mit 14, 15 dran, Mensch, da war doch mal Kegeln. Und dann lassen sie sich hier wieder sehen, wir entwickeln sie. Und wie gesagt, bis zur Teilnahme der deutschen Meisterschaften, also ich bin gespannt, wo sich die noch hin entwickeln werden. Wir sind Landespokalsieger im Herrenbereich, das geht nur mit einer starken Jugendmannschaft, mit einer starken Jugendarbeit, sodass von unten immer wieder Qualität nachdrückt. Und der Leistungsgedanke sportlich im Vordergrund steht, worauf ich mich ebenfalls freue, ist immer wieder die Zusammenarbeit im Vorstand. Wir sind eine dufte Truppe, wir können uns offen die Meinung sagen und natürlich die Mitglieder, wenn sie gebraucht werden, kurze Nachricht in den sozialen Medien und am nächsten Tag stehen 10, 12 Leute auf der Matte, Zelt aufbauen, ja, den Saal einrichten, irgendwas gibt es immer zu tun und da kann ich mich hier auf die Mitglieder wirklich zu 100% verlassen.
0: Der ESV Roßlau 1951 blickt auf ein gelungenes Jubiläumswochenende zurück. Der Verein verbindet dabei seine lange Tradition mit einem klaren Fokus auf die Zukunft.
2: Hilferufe aus der Nachbarschaft meldete ein Zeuge am 30. Juni gegen 2.15 Uhr der Polizei in Dessau Roßlau. Vor Ort konnten die eingesetzten Polizeibeamten die Hilferufe in einer Erdgeschosswohnung in der Rabestraße lokalisieren. Ein Polizeibeamter verschaffte sich über den Balkon und die geöffnete Balkontür Zugang zu der Wohnung. In dieser konnte er eine Person feststellen, die angab, gestürzt zu sein und aus eigener Kraft nicht mehr aufstehen könne. Der Polizist half dem 63-Jährigen wieder auf, zudem wurde ein Rettungswagen hinzugezogen. Eine weitere medizinische Behandlung war jedoch nicht notwendig. So konnte dank eines aufmerksamen Nachbarn wohl Schlimmeres verhindert werden. Mit dieser guten Nachricht sind wir am Ende unserer Mittwochsausgabe der Zeitnahen Nachrichten, schauen jetzt noch auf das Wetter und im Anschluss gern noch auf die Meldungen aus der Region. Am Donnerstag ab 18 Uhr gibt es dann neue Informationen aus Dessau-Roßlau und Umgebung. Bis dahin, machen Sie es gut und auf Wiedersehen.
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4: Am Donnerstag erhöhen sich die Temperaturen wieder bis auf 26 Grad Celsius. Den ganzen Tag über soll es bewölkt bleiben. Vereinzelt wird die Sonne in den frühen Stunden jedoch hervorscheinen. Außerdem ist leichter Regen vorausgesagt, aber nur von 19 bis 21 Uhr. Der Wind erweist sich als ruhig, mit einer leichten Brise, überwiegend aus dem Westen.

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1: Eine Stadt zeichnet. Unter diesem Motto lädt die Lutherstadt Wittenberg in dieser Woche zu einer kreativen Mitmachveranstaltung ein. Bereits zum dritten Mal in Folge wird das gemeinsame Zeichnen der Stadt mit Unterstützung engagierter Künstler gefeiert. In den kostenfreien Workshops arbeiten die Experten gemeinsam mit Interessierten an verschiedenen Projekten. Schon die vergangenen Veranstaltungen stießen auf positive Resonanz und blieben vielen Teilnehmern in guter Erinnerung. Denn seit Start 2024 hat sich die Teilnehmeranzahl verdreifacht.
2: Sowas anzufangen, es klingt eigentlich einfach, aber der Anfang ist immer das Komplizierte, ja? Dass man überhaupt Menschen ansprechen kann, dass die kommen, dass dann Teamleiter sind und so weiter, dass die Organisation klappt und so weiter. Und dann macht man so ein paar Fehler und dann lernt man aus den Fehlern. Ich sage immer, das erste Mal ist sehr wichtig, das zweite Mal ist wichtiger und so weiter. Ja?

0: bis es eine Bewegung wird, das dauert eine Weile. Aber ich bin heute sehr, sehr glücklich, dass bei diesem Wetter, da kommt man ja auf die Idee, dass niemand kommt. Aber es sind wirklich wieder, die Bude ist voll und mehr als letztes Jahr. Und ich merke jetzt, kommen langsam, Leute werden mitgebracht, jüngere Leute kommen, Kinder kommen. Und ich glaube, wenn wir das hinkriegen, und dieses Jahr haben wir 3 Städte, die das machen, und ich hoffe, nächstes Jahr sind wir dann bei 5 und irgendwann 10, 20, und dann fangen die Städte miteinander an. Ja, Resümee ist, weitermachen.
1: Das diesjährige Motto lautet 30 Jahre Welterbe. Yadigar Azizi verbindet Luther mit diesem Thema, vor allem da Eisleben ebenfalls teilnimmt. Da ist die Verbindung zu Luther groß, aber auch in Pforzheim wird dieses Jahr gezeichnet. Das Wichtigste für Yadigar Azizi ist jedoch, das Handwerk des Zeichnens beizubringen. Denn Zeichnen ist nicht nur ein Hobby, sondern auch soziale Kompetenz, so Azizi.
0: Naja, ich verbinde eigentlich nur Luther damit. Luther hat angefangen und wir fangen jetzt auch in 2 Lutherstädte, also in Wittenberg und Eisleben. Das ist doch Nomen est Omen. Also ich glaube, das ist das Wichtigste, ja? Was dann was die Gruppenleiter dann sozusagen mit den Leuten machen, wie sie da rangehen, das muss ja jeder selber wissen. Aber ich denke, das Wichtigste bei diesem Format ist, das, was wir sehen, zeichnen lernen zu können. Das ist das Problem, weil viele sagen, kann ich nicht, zu kompliziert. Und ich sage immer, das ist ein Handwerk. Wenn du das, was du siehst, zeichnen kannst, dann füllt sich dein Kopf mit anderen Dingen. Ja? Und das ist wie Musik hören, das ist wie Kochen. Das ist also alle Sinneswahrnehmungen, glaube ich, bringen uns weiter in der Persönlichkeitsbildung. Und etwas, was wir nicht vergessen dürfen, das ist soziale Kompetenz. Hier treffen sich Menschen, die in einer Stadt leben, aber noch nie miteinander gesprochen haben. Ich merke das ja jetzt, da bilden sich Gruppen, ja. Da kommt der 12-Jährige mit einer 85-Jährige und die kennen sich schon vom letzten Jahr, haben im Jahr auch sich 2-3 Mal getroffen, zusammen gezeichnet. Also ich glaube, diese einfache Idee hat eine große Komplexität. Und von dieser Komplexität träume ich, weil es ist Gesellschaftsbilden. Ja, und es ist soziale Kompetenz. Und ich glaube, dass die Sinnesinstrumente, die wir haben, Kulturinstrumente, die wir haben, sehen, hören, riechen, tasten, das sind Dinge, die uns zum Menschen machen, von 0 bis 6. Und wenn wir die vergessen, dann veröden wir. Ja? Und ich glaube, die Welt immer wieder neu zu entdecken, ist ein ganz simpler Gedanke, aber er ist sehr komplex.
1: Die Zeichnungen, die in den Workshops entstehen, kann man auch nach der Erschaffung besichtigen. Yadigar Azizi ist normalerweise bei der Veröffentlichung dabei. Da aber 3 Standorte teilnehmen, schafft er es nicht, an allen Standorten gleichzeitig zu erscheinen. Jedoch erweckt dies große Hoffnung beim Schirmherr von Eine Stadt zeichnet.
0: Leider kann ich da nicht kommen, weil ja, ich bin nicht da. Aber das wird für mich immer komplizierter, je mehr Städte fürs Anlaufen, da würde ich gern dabei sein. Aber dann hoffe ich, und das merke ich hier, das wird dann von Künstlern übernommen. Das wird, also das bin nicht ich, ja. Das sind dann Künstler, die das machen, Leute, die Lust haben, das zu machen. Und das wäre das Tolle, ja. Und wenn jetzt mehrere Städte das machen, dann könnt ihr untereinander auch kommunizieren und sagen, wie man es besser macht, was für Erfahrungen man macht. Aber man stelle sich vor, in 10 Jahren heißt es nicht mehr eine Stadt zeichnen, sondern Deutschland zeichnet. Und dann zeichnet die Welt. Das ist die Welt, das ist nicht klein gegriffen, weil das betrifft ja jeden Menschen auf dieser Welt. Ja? Und wenn wir alleine das Zeichnen zu einem Kulturinstrument wieder erheben, dann glaube ich, bewegt das was. Ja? Und das würde ich gern, solange ich lebe, noch sozusagen proklamieren.
1: Eine Auswahl der erschaffenen Zeichnungen wird am 30.08. um 17 Uhr auf dem Kranachhof Schlossstraße 1 in einer Vernissage der Öffentlichkeit präsentiert. Zugleich sind auch noch 2 Kunstausstellungen im alten Rathaus in der Lutherstadt zu besichtigen. Vergessene Schätze, Stadt- und Landschaftsansichten, der verstorbenen DDR-Künstler Wilhelm Schmid und 30 Jahre Jugendkunstschule sind bis zum 18. September anschaubar für jedermann. Aber zum Schluss noch einmal zurück zum Schirmherrn des großen Zeichne-Events. Ein Wunsch seiner Seite ist es, dass Zeichnen wieder eines der Hauptfächer in Schulen wird. Doch hierfür müssten sich noch einige Dinge ändern. Zum Ausklang die Ansicht von Yadigar Azizi.
0: Ja, da muss ich erstmal diesen ersten Schritt. Aber dass wir jetzt in Kulturstrukturen sparen, ich verstehe es nicht. Ich rede ja auch viel mit Politikern. Es ist doch rein von der Investition her gedacht, ist das ja die kleinste Investition. Und wenn wir die Eltern auch sozusagen dazu mitgewinnen und sagen, wenn wir den Kindern nicht das lernen, was die Gesellschaft braucht, vor allen Dingen die soziale Kompetenz, wo wollen wir es denn dann bekommen? Ja? Demokratie geht ja nur, wenn die Wahlen bewusst gemacht werden. Aber wenn ich heute besoffen in die Urne sozusagen stolper und Kreuz mache, ist dieses Kreuz genauso viel wert wie der daneben, der sozusagen sich 4 Jahre damit beschäftigt hat. Oder wir können auch anders sagen, wenn ich überhaupt nicht damit beschäftige und irgendwo ein Kreuz mache, weil mein Freund mir gesagt hat, mach mal dort das Kreuz, dann hat das den gleichen Wert. Also die Wahl ist ja nicht dann gut, weil sie existiert, sondern die ist erst dann richtig, wenn wir uns damit beschäftigen. Und Demokratie macht Arbeit. Das ist immer so ein Spruch, den ich habe. Das können wir nicht, das kriegt man nicht geschenkt. Und wenn es 5 Jahre gut läuft, kann es das 6. Jahr sozusagen schlecht laufen. Wir müssen permanent dran arbeiten. Und Machtstrukturen bilden sich immer und die müssen wir immer wieder sehr aufmerksam sein, dass die nicht missbraucht werden. Und das sehen wir in dieser Welt, was gerade passiert. Ich komme aus Iran, bin hier groß geworden und ich weiß, was passiert. Ja? Unsere Familiengeschichte ist eben auch eine Geschichte der Macht.
1: Premiere in Bitterfeld-Wolfen. Der Kultur- und Heimatverein Wolfen e.V. veranstaltete am 20. Juni seinen ersten Baby- und Kinderflohmarkt im Hofe des Rathauses. Unterstützt von der Kita Campus Kids, welche Spenden durch den Verkauf von Kaffee und Kuchen sammelte. Die Idee hatte eigene Beweggründe, doch es stellt sich raus, dass solch ein Flohmarkt vom großen Interesse in Bitterfeld-Wolfen ist.
2: Heute findet der erste Baby- und Kinderflohmarkt vom Kultur- und Heimatverein Wolfen statt, erstmalig. Und jo.
3: Okay. Genau. Und unterstützt wird das Ganze auch von der Kita Campus Kids. Wir sammeln Spenden in Form von Kaffee und Kuchen für die Durchstarter, damit wir dort für die Vorschüler ein bisschen was finanzieren können, zum Beispiel das Zuckertütenfest, und unterstützen das damit.
2: Eigentlich ganz einfach. Ich bin letztes Jahr das erste Mal Mama geworden und bin dann an Mandy herangetreten, weil ich einfach so viel Zeug zu Hause habe und das gar nicht loswerde. Und da habe ich gesagt, Mensch, wollen wir nicht einfach mal einen Kinderflohmarkt hier machen? Ist einfach zu wenig in unserer Region, dass es überhaupt sowas angeboten wird. Ja, und man sieht die Resonanz. Wir haben viele Stände, somit so vielen Anfragen hätten wir gar nicht gerechnet. Und ja.
3: Ungefähr 30 Stände haben wir.
2: Genau. Genau, Kleidung von allen Größen, also eben nach dem, was man zu Hause hat. Spielzeug, Fahrräder, Kinderwagen.
3: Schwangerschaftsmode,
2: eigentlich alles rund um Kind und Baby. Genau.
3: 100 bis 200 Menschen erwarten wir heute.
1: Insgesamt 30 Verkaufsstände waren anwesend. Von Spielzeug bis hin zu Kinderwägen oder Kleidung von Babys bis hin zur Mutti war alles erwerbbar. Nur leider hatte das Wetter einen anderen Plan für den Flohmarkt.
2: Ja, ich denke mal, es werden bestimmt jetzt viele abbauen, aber wir werden als Verein natürlich eine Neuauflage machen, weil man sieht, der Zuspruch ist hoch und es waren halt auch viele Darsteller da gewesen, also die einen Stand gemacht haben. Ja, Wiederholung auf jeden Fall.
1: Trotz des Regens blieben noch ein paar Stände da. Besucher, die sich auf das Wetter vorbereitet haben, stöberten noch ein bisschen durch die Stände. Andere suchten Schutz unter dem Rathaus. Die Resonanz war dennoch mit erwarteten 200 Besuchern da. Und hoffentlich wird die Neuauflage des Baby- und Kinderflohmarktes des Kultur- und Heimatvereins Wolfen e.V. vom schlechten Wetter verschont. Am 13. Juni wurde die Saale in Bernburg wieder zur Wettkampfstrecke. Der Bernburger Maritim Club richtete den traditionellen Kutterruderpokal sowie den 13. Saalepokal aus und begrüßte zahlreiche Teams zu spannenden Rennen auf dem Wasser. Gestartet wurde in den Wertungsklassen Frauen, Männer und Mixed. Seit mehr als zwei Jahrzehnten zählt der Bernburger Kutterruderpokal zu den größten Veranstaltungen dieser Sportart in Deutschland und lockt Jahr für Jahr zahlreiche Mannschaften und Besucher an die Saale.
4: Also, wir haben hier heute das traditionelle Kutterrudern in Bernburg, und zwar das 27. Kutterrudern und gleichzeitig noch den 13. Saale-Pokal für die Profis. Das Amateurkutterrudern, wie es schon sagt, ist für die Amateure. Und dort sind 32 Mannschaften am Start. Bei den Profis über 2000 Meter mit zwei Wänden sind es 8 Mannschaften.
1: Neben den sportlichen Wettkämpfen sorgte auch die besondere Atmosphäre am Wasser, die Verpflegung vor Ort und viele Zuschauer für einen gelungenen Veranstaltungstag. Von der Bratwurst bis zum Fischbrötchen oder vom Sandkasten bis zum Schießstand war alles vorhanden.
4: Wir rechnen eigentlich damit so 1000 bis 2000 Zuschauer zur gleichen Zeit. Das heißt, über den Tag hinaus sind da schon ein paar tausend Leute, die hier über den Platz laufen oder hier mitmachen, mit der Familie da sind. Wir haben ein Portfolio von Hüpfburg, Kinderschminken, Tattoos, die für unsere Kinder einen Schießstand, für die Erwachsenen, und bieten noch verschiedene Spezialitäten aus Bernburg an. Bratwurst, und zwar Thüringer, und andere Sachen, Fischbrötchen, Steaks und dergleichen, Tomatensauce mit Nudeln. Und so dass eigentlich hier eine Rundum-Gastroversorgung durch unseren Verein gewährleistet ist und der Tag an sich in die Nacht übergehen kann zu unserer berühmten Seesportparty.
1: Die Pokale werden aber nicht komplett allein finanziert. Hier helfen verschiedenste Firmen, um das Event komplett unabhängig von Fördermitteln zu machen. Sei es im finanziellen oder im materiellen Aspekten.
4: Wir haben wirklich eine Reihe von Sponsoren, die es unterstützen. In der Hauptsache erstmal als Namensgeber sind es die Stadtwerke Bernburg GmbH, die uns hier mit einem vernünftigen Betrag unterstützt finanziell, sodass wir das hier alles stemmen können. Und weiterhin sind aber weitere Sponsoren, also zusätzlich sind weitere Sponsoren, wie zum Beispiel Firma Kuhlmann, Firma Solvay. Ich gucke jetzt mal einfach in die Runde. McDonald's gibt was dazu. Der ASB unterstützt uns. Firma Schwenk. So, die Schraubenbude und dergleichen. Also es sind ein Portfolio von verschiedensten Firmen, die in etwas weniger und etwas mehr uns unterstützen, finanziell wie aber auch materiell, um diesen großen Pokal wirklich ohne Fördermittel und komplett frei für irgendwelche öffentliche Hand zu finanzieren und auch eigentlich stattfinden zu lassen.
1: Beim Kutterrudern kommt es nicht nur auf Kraft und Ausdauer an. 10 Ruderinnen und Ruderer müssen ein rund 1 Tonnen schweres Boot möglichst schnell und vor allem perfekt abgestimmt über mehrere hundert oder manchmal 1000 Meter lange Wettkampfstrecken bewegen. Teamgeist, Rhythmus und eine gute Koordination sind dabei entscheidend. Das zusammen mit der engen Verbundenheit zog auch Marian Haft in den Seesport hinein.
4: Ich bin hier vor über 40 Jahren zum Seesport gekommen damals und eigentlich ist es ein Sport für Verrückte. 10 Frauen, 10 Männer, eine Mixmannschaft mit 5 Männern, 5 Frauen. Man fährt bis zu 5 Kilometer in einem 1 Tonnen schweren Boot, einem Kutter, nebeneinander. Jeder hat also einen eigenen Riemen, wie auf der Galeere. Und eigentlich musst du ein bisschen verrückt sein, um diesen Sport auszuüben. Aber du fühlst dich wirklich super, wenn du nach 5 Kilometern aus einem Kutter steigst, mit deinem Riemen auf der Schulter und sagst, ich habe es geschafft und habe echt was geleistet. Und wenn möglich, bin ich noch Erster geworden. Das ist genial. Und es gibt eine Szene von 3.000, 4.000 Leuten in Deutschland. Mehr sind es nicht. Und die halten eigentlich super zusammen und feiern sich gegenseitig, egal ob Niederlage oder Sieg. Wir sind einfach eine Familie und das ist der Seesport.

0: Schön, dass Sie eingeschaltet haben und damit herzlich willkommen an diesem Mittwoch zu den zeitnahen Nachrichten hier auf RAN 1. Wie die Polizeiinspektion Dessau-Roßlau berichtet, ereignete sich am Montag im Bereich des Bahnübergangs zwischen Roßlau und Lukow ein Unfall mit einer tödlich verletzten Person. Nach derzeitigem Kenntnisstand wurde gegen 8.50 Uhr im Bereich des Bahnübergangs eine männliche Person aus bisher ungeklärten Umständen von einem durchfahrenden Zug erfasst. Die Person wurde so schwer verletzt, dass sie an der Unfallstelle verstarb. Die Bahnstrecke wurde bis ca. 11.45 Uhr gesperrt. Die Identität des Mannes konnte zunächst nicht zweifelsfrei geklärt werden. Im Zuge der kriminalpolizeilichen Ermittlungen konnte am Dienstag dann festgestellt werden, dass es sich mit hoher Wahrscheinlichkeit um einen 74-jährigen Mann aus Dessau-Roßlau handelt. Die Ermittlungen zum Unfallhergang dauern an. Im Vorfeld des diesjährigen Sport- und Kulturfestes veranstaltete die Stadtsparkasse Dessau einen Malwettbewerb unter dem Titel Zeige dich und Winnie beim Sport treiben. Winnie ist das Maskottchen der Sparkasse und die Kinder zeichneten viele tolle Kunstwerke mit ihm. In der vergangenen Woche wurden nun die kreativen Zeichnungen der jungen Künstler prämiert und anschließend in der Hauptstelle der Stadtsparkasse ausgestellt.
1: Zeige dich und Winnie beim Sport treiben. Unter diesem Motto stand der diesjährige Malwettbewerb der Stadtsparkasse Dessau. Die Kinder konnten sich bereits im Vorfeld des Sport- und Kulturfestes, das am 13. Juni in der Anhalt Arena stattfand, kreativ austoben und sich selbst gemeinsam mit Winnie, dem Maskottchen der Stadtsparkasse Dessau, bei einer sportlichen Aktivität zeichnen.
2: Wir wollten im Rahmen des Sportfest der Generation, wollten wir eigentlich noch eine Brücke schlagen, und zwar die Kreativität der Kinder so ein bisschen fördern. Und da ist uns dieser Malwettbewerb untergekommen. Und wir haben festgestellt, die Vielzahl der Teilnehmer, ich glaube, wir haben den Nerv der Kinder getroffen. Wir haben heute hier ganz tolle Bilder gesehen und auch die ersten quasi prämiert und konnten schöne Preise überreichen.
1: Am 25. Juni wurden die fertigen Bilder der Kinder in der Hauptstelle der Stadtsparkasse Dessau prämiert und anschließend ausgestellt, sodass sich Besucher die Bilder der kleinen Künstler auch im Nachhinein noch anschauen können. Nachdem die Werke präsentiert wurden, konnten die anwesenden Kinder ihre Preise entgegennehmen. Mit dabei waren viele kreative Ideen, von Winnie und den Kindern beim Gewichtheben bis hin zum Bouldern. Aber auch die Kinder, bei denen es nicht für den Hauptpreis gereicht hat, gingen nicht leer aus. Sie erhielten von Winnie einen kleinen Trostpreis und verließen die Preisverleihung ebenfalls mit einem Lächeln. Für die Stadtsparkasse ist es wichtig, nicht nur für ihre erwachsenen Kunden da zu sein, sondern auch den Kindern mit solchen Aktionen eine Freude zu machen.
2: Ja, eine Sparkasse ist für die gesamte Bevölkerung da. Und wenn man in Altersstrukturen denkt, fangen wir mit den Kleinsten im Prinzip an. Ja, und wir sind bis im Seniorenbereich unterwegs. Das verbindet uns, das verbindet die Menschen. Und deshalb nochmal auch dieses Sportfest der Generation schafft genau das, dass Jung und Alt zusammenkommen, zusammen Sport treiben, das Erlebnis, etwas zu erreichen, auch das Thema Fair Play im Prinzip in den Vordergrund zu stellen. All das können wir mit diesen Themen bewegen. Ja, und das ist, zeichnet eine kommunale Sparkasse aus.
1: Mit den vielen kreativen Beiträgen war der Malwettbewerb auch in diesem Jahr ein voller Erfolg. Für die Kinder bleibt dieser sicher als ein besonderes Erlebnis in Erinnerung.
0: In der Nacht vom 28. zum 29. Juni wurde in das Feuerwehrgerätehaus der Freiwilligen Feuerwehr Rottleben eingebrochen. Unbekannte Täter verschafften sich gewaltsam Zutritt zum Gebäude und entwendeten mehrere hochwertige Geräte aus einem Einsatzfahrzeug. Nach ersten Erkenntnissen wurden Gerätschaften im

0: Wert von ca. 50.000 Euro entwendet. Zudem entstand Sachschaden durch das gewaltsame Eindringen. Weiterer Sachschaden wurde durch das Entleeren von Pulverfeuerlöschern verursacht. Die gesamte Feuerwehr der Stadt Dessau-Roßlau ist tief betroffen. Die gestohlene Ausrüstung dient ausschließlich der Gefahrenabwehr und dem Schutz der Bevölkerung. Jeder Diebstahl oder jede Beschädigung von Feuerwehrtechnik kann die Einsatzbereitschaft beeinträchtigen und damit im Ernstfall wertvolle Zeit kosten. Die Polizei hat die Ermittlungen aufgenommen. Wer in der fraglichen Nacht verdächtige Personen oder Fahrzeuge im Bereich des Feuerwehrgerätehauses beobachtet hat oder sonstige Hinweise geben kann, wird gebeten, sich bei der zuständigen Polizeidienststelle zu melden. Der ESV Roßlau 1951 hat sein 75-jähriges Bestehen gefeiert. Vom 26. bis zum 28. Juni stand ein abwechslungsreiches Wochenende auf dem Programm, bei dem vor allem der Kegelsport und das gemeinsame Beisammensein im Mittelpunkt standen. Trotz sommerlich heißer Temperaturen ließ man es sich nicht nehmen, das Jubiläum in geselliger Atmosphäre zu genießen.
1: 75 Jahre Vereinsgeschichte. Der ESV Roßlau 1951 feierte am letzten Juniwochenende sein großes Jubiläum. Mitglieder, Freunde und zahlreiche Gäste waren eingeladen, gemeinsam auf die vergangenen Jahrzehnte zurückzublicken und den Verein gebührend zu feiern. Nach 75 Jahren Vereinsleben gibt es schließlich viele Erfolge und Erinnerungen, auf die man stolz sein kann.
2: Grandios, was sich in diesem Verein getan hat, wirklich verrückt. Ich bin selbst seit 2009 Mitglied, bin seit 2016 Vorstandsvorsitzender. Irre, was wir auf die Beine gestellt haben, Kegelbahnumbau, Sozialtrakt angebaut und ganz, ganz viele Aktivitäten. Neues Dach war nötig nach einem großen Unwetter. Also der Zusammenhalt, die Mitglieder zu aktivieren, ist gar nicht so schwer hier. Deswegen bin ich ein sehr glücklicher Vorstandsvorsitzender.
1: Gegründet wurde der Verein im Jahr 1951 unter dem Namen BSG Lok Roßlau. Anfangs bestand lediglich eine Kegelabteilung. Im Laufe der Jahre entwickelte sich der Verein jedoch stetig weiter. Heute gehören unter anderem Handball, Fußball, Schach, Badminton und Gymnastik zum vielfältigen Sportangebot. Doch an diesem Wochenende wurde nicht nur das 75-jährige Bestehen gefeiert.
2: Im Jahre 2025 durften wir uns eine Lüftungsanlage einbauen, weil der Wettkampf unter solchen Bedingungen extrem stressig ist. Und im Jahre 2026 war es so, dass aufgrund unserer hohen Kegelbahnauslastung der Anlaufbereich gerissen war. Es haben sich Blasen gebildet. Es stand die Gefahr, dass wir gar keine Wettkämpfe mehr spielen dürfen. Und wir haben eine sehr großzügige Förderung bekommen von der LIDER-Aktionsgruppe. Dafür nochmal ein ganz großes Dankeschön. Und die haben wir natürlich gestern eingeladen. Und diesen Kegelbahnumbau, den Anlaufbereich, die Erneuerung des Anlaufbereiches, das durften wir gestern feiern und haben ein ganz großes Jugendturnier auf die Beine gestellt. Denn das ist absolut unsere Stärke im Kegeln, unsere Jugendarbeit. Wir haben viele, auch fremde Jugendliche eingeladen vom DSV 97 aus Czernowitz. Und die waren alle hier aktiv und sind tolle Leistungen gespielt worden.
1: Den Auftakt für das sportliche Wochenende machte am Freitag das Jugendturnier. Am Abend stand ein geselliges Beisammensein auf dem Programm. Neben den Kegelwettkämpfen sorgten musikalische Beiträge und gemeinsames Feiern für eine angenehme Atmosphäre.
2: Heute ist der besondere Tag. Es läuft gerade indoor ein Männerwettkampf mit 4 Mannschaften. Große Leistungen haben wir schon gesehen, ganz großartige Leistungen, 630 gespielt, 670 gespielt, also wirklich tolle Ergebnisse bei so einem Wetter auf unserer Kegelbahn. Dass das möglich ist auf unserer Bahn, wissen wir. Also heute steht der Sport bis etwa 16, 17 Uhr im Vordergrund. Dann ab 17.30 Uhr, 18 Uhr haben wir den Karnevalverein vom ESV Roßlau da und abends ist eine Tanzveranstaltung mit einem DJ und morgen wird dann ein Damenturnier stattfinden, ebenfalls mit 4 Mannschaften. Die Blaskapelle von Dessau-Roßlau wird da sein, also gesellig Beisammensein bei einem tollen, sonnigen Wochenende.
1: Besonders stolz ist der Verein auf seine Nachwuchsarbeit. Die Kegelmannschaften der U14 und U19 konnten über die Kreisauswahl Dessau-Roßlau den Landesmeistertitel gewinnen. Hinzu kommen Landeseinzelmeisterschaften sowie Teilnahmen an den deutschen Meisterschaften. Ein Beleg für die engagierte Jugendarbeit des Vereins. Mit Blick auf die Zukunft legt Vorstandsvorsitzendem Ron Seidel besonders die Weiterentwicklung der Jugendabteilung und ein gutes Miteinander im Verein am Herzen.
2: Ich mache eine Kegel-AG mit der Grundschule Roßlau. Jede Woche hole ich 12 Jugendliche dort ab und es bleiben jedes Jahr 1, 2, 3 Jugendliche bleiben hängen oder erinnern sich dann mit 14, 15 dran, Mensch, da war doch mal Kegeln. Und dann lassen sie sich hier wieder sehen, wir entwickeln sie. Und wie gesagt, bis zur Teilnahme der deutschen Meisterschaften, also ich bin gespannt, wo sich die noch hin entwickeln werden. Wir sind Landespokalsieger im Herrenbereich, das geht nur mit einer starken Jugendmannschaft, mit einer starken Jugendarbeit, sodass von unten immer wieder Qualität nachdrückt. Und der Leistungsgedanke sportlich im Vordergrund steht. Worauf ich mich ebenfalls freue, ist immer wieder die Zusammenarbeit im Vorstand. Wir sind eine dufte Truppe, wir können uns offen die Meinung sagen. Und natürlich die Mitglieder, wenn sie gebraucht werden. Kurze Nachricht in den sozialen Medien und am nächsten Tag stehen 10, 12 Leute auf der Matte. Zelt aufbauen, ja, den Saal einrichten, irgendwas gibt es immer zu tun. Und da kann ich mich hier auf die Mitglieder wirklich zu 100% verlassen.
1: Der ESV Roßlau 1951 blickt auf ein gelungenes Jubiläumswochenende zurück. Der Verein verbindet dabei seine lange Tradition mit einem klaren Fokus auf die Zukunft.
0: Hilferufe aus der Nachbarschaft meldete ein Zeuge am 30. Juni gegen 2.15 Uhr der Polizei in Dessau Roßlau. Vor Ort konnten die eingesetzten Polizeibeamten die Hilferufe in einer Erdgeschosswohnung in der Rabestraße lokalisieren. Ein Polizeibeamter verschaffte sich über den Balkon und die geöffnete Balkontür Zugang zu der Wohnung. In dieser konnte er eine Person feststellen, die angab, gestürzt zu sein und aus eigener Kraft nicht mehr aufstehen könne. Der Polizist half dem 63-Jährigen wieder auf, zudem wurde ein Rettungswagen hinzugezogen. Eine weitere medizinische Behandlung war jedoch nicht notwendig. So konnte dank eines aufmerksamen Nachbarn wohl Schlimmeres verhindert werden. Mit dieser guten Nachricht sind wir am Ende unserer Mittwochsausgabe der Zeitnah Nachrichten, schauen jetzt noch auf das Wetter und im Anschluss gern noch auf die Meldungen aus der Region. Am Donnerstag ab 18 Uhr gibt es dann neue Informationen aus Dessau-Roßlau und Umgebung. Bis dahin machen Sie es gut und auf Wiedersehen.
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4: Am Donnerstag erhöhen sich die Temperaturen wieder bis auf 26 Grad Celsius. Den ganzen Tag über soll es bewölkt bleiben. Vereinzelt wird die Sonne in den frühen Stunden jedoch hervorscheinen. Außerdem ist leichter Regen vorausgesagt, aber nur von 19 bis 21 Uhr. Der Wind erweist sich als ruhig, mit einer leichten Brise, überwiegend aus dem Westen.

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1: Eine Stadt zeichnet. Unter diesem Motto lädt die Lutherstadt Wittenberg in dieser Woche zu einer kreativen Mitmachveranstaltung ein. Bereits zum dritten Mal in Folge wird das gemeinsame Zeichnen der Stadt mit Unterstützung engagierter Künstler gefeiert. In den kostenfreien Workshops arbeiten die Experten gemeinsam mit Interessierten an verschiedenen Projekten. Schon die vergangenen Veranstaltungen stießen auf positive Resonanz und blieben vielen Teilnehmern in guter Erinnerung. Denn seit Start 2024 hat sich die Teilnehmeranzahl verdreifacht.
2: Sowas anzufangen, es klingt eigentlich einfach, aber das ist, der Anfang ist immer das Komplizierte, ja? Dass man überhaupt Menschen ansprechen kann, dass die kommen, dass dann Teamleiter sind und so weiter, dass die Organisation klappt und so weiter. Und dann macht man so ein paar Fehler und dann lernt man aus den Fehlern. Ich sage immer, das erste Mal ist sehr wichtig, das zweite Mal ist wichtiger und so weiter. Ja?

0: bis es eine Bewegung wird, das dauert eine Weile, aber ich bin heute sehr, sehr glücklich, dass bei diesem Wetter, da kommt man ja auf die Idee, dass niemand kommt, aber es sind wirklich wieder, die Bude ist voll und mehr als letztes Jahr. Und ich merke jetzt, kommen langsam, Leute werden mitgebracht, jüngere Leute kommen, Kinder kommen. Und ich glaube, wenn wir das hinkriegen, und dieses Jahr haben wir 3 Städte, die das machen, und ich hoffe, nächstes Jahr sind wir dann bei 5 und irgendwann 10, 20 und dann fangen die Städte miteinander an. Ja, Resümee ist, weitermachen.
1: Das diesjährige Motto lautet 30 Jahre Welterbe. Yadigar Azizi verbindet Luther mit diesem Thema. Vor allem, da Eisleben ebenfalls teilnimmt. Da ist die Verbindung zu Luther groß, aber auch in Pforzheim wird dieses Jahr gezeichnet. Das Wichtigste für Yadigar Azizi ist jedoch, das Handwerk des Zeichnens beizubringen. Denn Zeichnen ist nicht nur ein Hobby, sondern auch soziale Kompetenz. So Azizi.
0: Naja, ich verbinde eigentlich nur Luther damit. Luther hat angefangen und wir fangen jetzt auch in 2 Lutherstädte, also in Wittenberg und Eisleben. Das ist doch Nomen est Omen. Also ich glaube, das ist das Wichtigste, ja? Was dann die Gruppenleiter dann sozusagen mit den Leuten machen, wie sie rangehen, das muss ja jeder selber wissen. Aber ich denke, das Wichtigste bei diesem Format ist, das, was wir sehen, zeichnen lernen zu können. Das ist das Problem, weil viele sagen, kann ich nicht, zu kompliziert. Und ich sage immer, das ist ein Handwerk. Wenn du das, was du siehst, zeichnen kannst, dann füllt sich dein Kopf mit anderen Dingen. Ja? Und das ist wie Musik hören, das ist wie Kochen. Das ist also alle Sinneswahrnehmungen, glaube ich, bringen uns weiter in der Persönlichkeitsbildung. Und etwas, was wir nicht vergessen dürfen, das ist soziale Kompetenz. Hier treffen sich Menschen, die in einer Stadt leben, aber noch nie miteinander gesprochen haben. Ich merke das ja jetzt, da bilden sich Gruppen, ja. Da kommt der 12-Jährige mit einer 85-Jährigen und die kennen sich schon vom letzten Jahr. Haben im Jahr auch sich 2-3 Mal getroffen, zusammen gezeichnet. Also ich glaube, diese einfache Idee hat eine große Komplexität. Und von dieser Komplexität träume ich, weil es ist Gesellschaftsbilden. Ja, und es ist soziale Kompetenz. Und ich glaube, dass die Sinnesinstrumente, die wir haben, Kulturinstrumente, die wir haben, sehen, hören, riechen, tasten, das sind Dinge, die uns zu Menschen machen, von 0 bis 6. Und wenn wir die vergessen, dann veröden wir. Ja? Und ich glaube, die Welt immer wieder neu zu entdecken, ist ein ganz simpler Gedanke, aber er ist sehr komplex.
1: Die Zeichnungen, die in den Workshops entstehen, kann man auch nach der Erschaffung besichtigen. Yadigar Azizi ist normalerweise bei der Veröffentlichung dabei. Da aber 3 Standorte teilnehmen, schafft er es nicht, an allen Standorten gleichzeitig zu erscheinen. Jedoch erweckt dies große Hoffnung beim Schirmherr von Eine Stadt zeichnet.
0: Leider kann ich da nicht kommen, weil ja, ich bin nicht da. Aber das wird für mich immer komplizierter, je mehr Städte fürs Anlaufen, da würde ich gern dabei sein. Aber dann hoffe ich, und das merke ich hier, das wird dann von Künstlern übernommen. Das wird, also das bin nicht ich, ja. Das sind dann Künstler, die das machen, Leute, die Lust haben, das zu machen. Und das wäre das Tolle, ja. Und wenn jetzt mehrere Städte das machen, dann könnt ihr untereinander auch kommunizieren und sagen, wie man es besser macht, was für Erfahrungen man macht. Aber man stelle sich vor, in 10 Jahren heißt es nicht mehr eine Stadt zeichnen, sondern Deutschland zeichnet. Und dann zeichnet die Welt. Das ist eine, also die Welt, das ist nicht klein gegriffen, weil das betrifft ja jeden Menschen auf dieser Welt. Ja? Und wenn wir alleine das Zeichnen zu einem Kulturinstrument wieder erheben, dann glaube ich, bewegt das was. Ja? Und das würde ich gerne, solange ich lebe, noch sozusagen proklamieren.
1: Eine Auswahl der erschaffenen Zeichnungen wird am 30.08. um 17 Uhr auf dem Kranachhof Schlossstraße 1 in einer Vernissage der Öffentlichkeit präsentiert. Zugleich sind auch noch 2 Kunstausstellungen im alten Rathaus in der Lutherstadt zu besichtigen. Vergessene Schätze, Stadt- und Landschaftsansichten, der verstorbenen DDR-Künstler Wilhelm Schmid und 30 Jahre Jugendkunstschule sind bis zum 18. September anschaubar für jedermann. Aber zum Schluss noch einmal zurück zum Schirmherrn des großen Zeichnen-Events. Ein Wunsch seiner Seite ist es, dass Zeichnen wieder eines der Hauptfächer in Schulen wird. Doch hierfür müssten sich noch einige Dinge ändern. Zum Ausklang die Ansicht von Yadigar Azizi.
0: Ja, da muss ich erst mal diesen ersten Schritt. Aber dass wir jetzt in Kulturstrukturen sparen, ich verstehe es nicht. Ich rede ja auch viel mit Politikern. Es ist doch rein von der Investition her gedacht, ist das ja die kleinste Investition. Und wenn wir die Eltern auch sozusagen dazu mitgewinnen und sagen, wenn wir den Kindern nicht das lernen, was die Gesellschaft braucht, vor allen Dingen die soziale Kompetenz, wo wollen wir es denn dann bekommen? Ja? Demokratie geht ja nur, wenn die Wahlen bewusst gemacht werden. Aber wenn ich heute besoffen in die Urne sozusagen stolper und Kreuz mache, ist dieses Kreuz genauso viel wert wie der daneben, der sozusagen sich 4 Jahre damit beschäftigt hat. Oder wir können auch anders sagen, wenn ich überhaupt nicht damit beschäftige und irgendwo ein Kreuz mache, weil mein Freund mir gesagt hat, mach mal dort das Kreuz, dann hat das den gleichen Wert. Also die Wahl ist ja nicht dann gut, weil sie existiert, sondern die ist erst dann richtig, wenn wir uns damit beschäftigen. Und Demokratie macht Arbeit. Das ist immer so ein Spruch, den ich habe. Das können wir nicht, das kriegt man nicht geschenkt. Und wenn es 5 Jahre gut läuft, kann es das 6. Jahr sozusagen schlecht laufen. Wir müssen permanent dran arbeiten. Und Machtstrukturen bilden sich immer und die müssen wir immer wieder sehr aufmerksam sein, dass die nicht missbraucht werden. Und das sehen wir in dieser Welt, was gerade passiert. Ich komme aus Iran, bin hier groß geworden und ich weiß, was passiert. Ja? Unsere Familiengeschichte ist eben auch eine Geschichte der Macht.
1: Premiere in Bitterfeld-Wolfen. Der Kultur- und Heimatverein Wolfen e.V. veranstaltete am 20. Juni seinen ersten Baby- und Kinderflohmarkt im Hofe des Rathauses. Unterstützt von der Kita Campus Kids, welche Spenden durch den Verkauf von Kaffee und Kuchen sammelte. Die Idee hatte eigene Beweggründe, doch es stellt sich raus, dass solch ein Flohmarkt vom großen Interesse in Bitterfeld-Wolfen ist.
2: Heute findet der erste Baby- und Kinderflohmarkt vom Kultur- und Heimatverein Wolfen statt, erstmalig. Und jo.
3: Okay. Genau. Und unterstützt wird das Ganze auch von der Kita Campus Kids. Wir sammeln Spenden in Form von Kaffee und Kuchen für die Durchstarter, damit wir dort für die Vorschüler ein bisschen was finanzieren können, zum Beispiel das Zuckertütenfest, und unterstützen das damit.
2: Eigentlich ganz einfach. Ich bin letztes Jahr das erste Mal Mama geworden und bin dann an Mandy herangetreten, weil ich einfach so viel Zeug zu Hause habe und das gar nicht loswerde. Und da habe ich gesagt, Mensch, wollen wir nicht einfach mal einen Kinderflohmarkt hier machen? Ist einfach zu wenig in unserer Region, dass es überhaupt sowas angeboten wird. Ja, und man sieht die Resonanz. Wir haben viele Stände, somit so vielen Anfragen hätten wir gar nicht gerechnet. Und ja.
3: Ungefähr 30 Stände haben wir.
2: Genau. Genau, Kleidung von allen Größen, also eben nach dem, was man zu Hause hat. Spielzeug, Fahrräder, Kinderwagen.
3: Schwangerschaftsmode,
2: eigentlich alles rund um Kind und Baby. Genau.
3: 100 bis 200 Menschen erwarten wir heute.
1: Insgesamt 30 Verkaufsstände waren anwesend. Von Spielzeug bis hin zu Kinderwagen oder Kleidung von Babys bis hin zur Mutti war alles erwerbbar. Nur leider hatte das Wetter einen anderen Plan für den Flohmarkt.
2: Ja, ich denke mal, es werden bestimmt jetzt viele abbauen, aber wir werden als Verein natürlich eine Neuauflage machen, weil man sieht, der Zuspruch ist hoch und es waren halt auch viele Darsteller da gewesen, also die einen Stand gemacht haben. Ja, Wiederholung auf jeden Fall.
1: Trotz des Regens blieben noch ein paar Stände da. Besucher, die sich auf das Wetter vorbereitet haben, stöberten noch ein bisschen durch die Stände. Andere suchten Schutz unter dem Rathaus. Die Resonanz war dennoch mit erwarteten 200 Besuchern da. Und hoffentlich wird die Neuauflage des Baby- und Kinderflohmarktes des Kultur- und Heimatvereins Wolfen e.V. vom schlechten Wetter verschont. Am 13. Juni wurde die Saale in Bernburg wieder zur Wettkampfstrecke. Der Bernburger Maritim Club richtete den traditionellen Kutterruderpokal sowie den 13. Saalepokal aus und begrüßte zahlreiche Teams zu spannenden Rennen auf dem Wasser. Gestartet wurde in den Wertungsklassen Frauen, Männer und Mixed. Seit mehr als 2 Jahrzehnten zählt der Bernburger Kutterruderpokal zu den größten Veranstaltungen dieser Sportart in Deutschland und lockt Jahr für Jahr zahlreiche Mannschaften und Besucher an die Saale.
4: Also, wir haben hier heute das traditionelle Kutterrudern in Bernburg, und zwar das 27. Kutterrudern und gleichzeitig noch den 13. Saale-Pokal für die Profis. Das Amateurkutterrudern, wie es schon sagt, ist für die Amateure. Und dort sind 32 Mannschaften am Start. Bei den Profis über 2000 Meter mit 2 Wänden sind es 8 Mannschaften.
1: Neben den sportlichen Wettkämpfen sorgte auch die besondere Atmosphäre am Wasser, die Verpflegung vor Ort und viele Zuschauer für einen gelungenen Veranstaltungstag. Von der Bratwurst bis zum Fischbrötchen oder vom Sandkasten bis zum Schießstand war alles vorhanden.
4: Wir rechnen eigentlich damit so 1000 bis 2000 Zuschauer zur gleichen Zeit. Das heißt, über den Tag hinaus sind da schon ein paar tausend Leute, die hier über den Platz laufen oder hier mitmachen, mit der Familie da sind. Wir haben ein Portfolio von Hüpfburg, Kinderschminken, Tattoos, die für unsere Kinder einen Schießstand, für die Erwachsenen, und bieten noch verschiedene Spezialitäten aus Bernburg an. Bratwurst, und zwar Thüringer, und andere Sachen, Fischbrötchen, Steaks und dergleichen, Tomatensauce mit Nudeln. Und so, dass eigentlich hier eine Rundum-Gastroversorgung durch unseren Verein gewährleistet ist und der Tag an sich in die Nacht übergehen kann zu unserer berühmten Seesportparty.
1: Die Pokale werden aber nicht komplett allein finanziert. Hier helfen verschiedenste Firmen, um das Event komplett unabhängig von Fördermitteln zu machen. Sei es im finanziellen oder im materiellen Aspekten.
4: Wir haben wirklich eine Reihe von Sponsoren, die es unterstützen. In der Hauptsache erstmal als Namensgeber sind es die Stadtwerke Bernburg GmbH, die uns hier mit einem vernünftigen Betrag unterstützt finanziell, sodass wir das hier alles stemmen können. Und weiterhin sind aber weitere Sponsoren, also zusätzlich weitere Sponsoren, wie zum Beispiel Firma Kuhlmann, Firma Solvay. Ich gucke jetzt mal einfach in die Runde. McDonald's gibt was dazu. Der ASB unterstützt uns. Firma Schwenk. So, die Schraubenbude und dergleichen. Also es sind ein Portfolio von verschiedensten Firmen, die in etwas weniger und etwas mehr uns unterstützen, finanziell wie aber auch materiell, um diesen großen Pokal wirklich ohne Fördermittel und komplett frei für irgendwelche öffentliche Hand zu finanzieren und auch eigentlich stattfinden zu lassen.
1: Beim Kutterrudern kommt es nicht nur auf Kraft und Ausdauer an. 10 Ruderinnen und Ruderer müssen ein rund 1 Tonnen schweres Boot möglichst schnell und vor allem perfekt abgestimmt über mehrere hundert oder manchmal 1000 Meter lange Wettkampfstrecken bewegen. Teamgeist, Rhythmus und eine gute Koordination sind dabei entscheidend. Das zusammen mit der engen Verbundenheit zog auch Marian Haft in den Seesport hinein.
4: Ich bin hier vor über 40 Jahren zum Seesport gekommen damals und eigentlich ist es ein Sport für Verrückte. 10 Frauen, 10 Männer, eine Mixmannschaft mit 5 Männern, 5 Frauen. Man fährt bis zu 5 Kilometer in einem 1 Tonnen schweren Boot, einem Kutter, nebeneinander. Jeder hat also einen eigenen Riemen, wie auf der Galeere. Und eigentlich musst du ein bisschen verrückt sein, um diesen Sport auszuüben. Aber du fühlst dich wirklich super, wenn du nach 5 Kilometern aus einem Kutter steigst, mit deinem Riemen auf der Schulter und sagst, ich habe es geschafft und habe echt was geleistet. Und wenn möglich, bin ich noch Erster geworden. Das ist genial und es gibt eine Szene von 3.000, 4.000 Leuten in Deutschland, mehr sind es nicht. Und die halten eigentlich super zusammen und feiern sich gegenseitig, egal ob Niederlage oder Sieg. Wir sind einfach eine Familie und das ist der Seesport.

0: Schön, dass Sie eingeschaltet haben und damit herzlich willkommen an diesem Mittwoch zu den zeitnahen Nachrichten hier auf RAN 1. Wie die Polizeiinspektion Dessau-Roßlau berichtet, ereignete sich am Montag im Bereich des Bahnübergangs zwischen Roßlau und Lukow ein Unfall mit einer tödlich verletzten Person. Nach derzeitigem Kenntnisstand wurde gegen 8.50 Uhr im Bereich des Bahnübergangs eine männliche Person aus bisher ungeklärten Umständen von einem durchfahrenden Zug erfasst. Die Person wurde so schwer verletzt, dass sie an der Unfallstelle verstarb. Die Bahnstrecke wurde bis ca. 11.45 Uhr gesperrt. Die Identität des Mannes konnte zunächst nicht zweifelsfrei geklärt werden. Im Zuge der kriminalpolizeilichen Ermittlungen konnte am Dienstag dann festgestellt werden, dass es sich mit hoher Wahrscheinlichkeit um einen 74-jährigen Mann aus Dessau-Roßlau handelt. Die Ermittlungen zum Unfallhergang dauern an. Im Vorfeld des diesjährigen Sport- und Kulturfestes veranstaltete die Stadtsparkasse Dessau einen Malwettbewerb unter dem Titel Zeige dich und Winnie beim Sporttreiben. Winnie ist das Maskottchen der Sparkasse und die Kinder zeichneten viele tolle Kunstwerke mit ihm. In der vergangenen Woche wurden nun die kreativen Zeichnungen der jungen Künstler prämiert und anschließend in der Hauptstelle der Stadtsparkasse ausgestellt.
1: Zeige dich und Winnie beim Sporttreiben. Unter diesem Motto stand der diesjährige Malwettbewerb der Stadtsparkasse Dessau. Die Kinder konnten sich bereits im Vorfeld des Sport- und Kulturfestes, das am 13. Juni in der Anhalt Arena stattfand, kreativ austoben und sich selbst gemeinsam mit Winnie, dem Maskottchen der Stadtsparkasse Dessau, bei einer sportlichen Aktivität zeichnen.
2: Wir wollten im Rahmen des Sportfest der Generation, wollten wir eigentlich noch eine Brücke schlagen und zwar die Kreativität der Kinder so ein bisschen fördern. Und da ist uns dieser Malwettbewerb untergekommen und wir haben festgestellt, die Vielzahl der Teilnehmer, ich glaube, wir haben den Nerv der Kinder getroffen. Wir haben heute hier ganz tolle Bilder gesehen und auch die ersten quasi prämiert und konnten schöne Preise überreichen.
1: Am 25. Juni wurden die fertigen Bilder der Kinder in der Hauptstelle der Stadtsparkasse Dessau prämiert und anschließend ausgestellt, sodass sich Besucher die Bilder der kleinen Künstler auch im Nachhinein noch anschauen können. Nachdem die Werke präsentiert wurden, konnten die anwesenden Kinder ihre Preise entgegennehmen. Mit dabei waren viele kreative Ideen, von Winnie und den Kindern beim Gewichtheben bis hin zum Bouldern. Aber auch die Kinder, bei denen es nicht für den Hauptpreis gereicht hat, gingen nicht leer aus. Sie erhielten von Winnie einen kleinen Trostpreis und verließen die Preisverleihung ebenfalls mit einem Lächeln. Für die Stadtsparkasse ist es wichtig, nicht nur für ihre erwachsenen Kunden da zu sein, sondern auch den Kindern mit solchen Aktionen eine Freude zu machen.
2: Ja, eine Sparkasse ist für die gesamte Bevölkerung da und wenn man in Altersstrukturen denkt, fangen wir mit den Kleinsten im Prinzip an. Ja, und wir sind bis im Seniorenbereich unterwegs. Das verbindet uns, das verbindet die Menschen. Und deshalb nochmal auch dieses Sportfest der Generation schafft genau das, dass Jung und Alt zusammenkommen, zusammen Sport treiben, das Erlebnis, etwas zu erreichen, auch das Thema Fair Play im Prinzip in den Vordergrund zu stellen. All das können wir mit diesen Themen bewegen. Ja, und das ist, zeichnet eine kommunale Sparkasse aus.
1: Mit den vielen kreativen Beiträgen war der Malwettbewerb auch in diesem Jahr ein voller Erfolg. Für die Kinder bleibt dieser sicher als ein besonderes Erlebnis in Erinnerung.
0: In der Nacht vom 28. zum 29. Juni wurde in das Feuerwehrgerätehaus der Freiwilligen Feuerwehr Rottleben eingebrochen. Unbekannte Täter verschafften sich gewaltsam Zutritt zum Gebäude und entwendeten mehrere hochwertige Geräte aus einem Einsatzfahrzeug. Nach ersten Erkenntnissen wurden Gerätschaften im

0: Wert von ca. 50.000 Euro entwendet. Zudem entstand Sachschaden durch das gewaltsame Eindringen. Weiterer Sachschaden wurde durch das Entleeren von Pulverfeuerlöschern verursacht. Die gesamte Feuerwehr der Stadt Dessau-Roßlau ist tief betroffen. Die gestohlene Ausrüstung dient ausschließlich der Gefahrenabwehr und dem Schutz der Bevölkerung. Jeder Diebstahl oder jede Beschädigung von Feuerwehrtechnik kann die Einsatzbereitschaft beeinträchtigen und damit im Ernstfall wertvolle Zeit kosten. Die Polizei hat die Ermittlungen aufgenommen. Wer in der fraglichen Nacht verdächtige Personen oder Fahrzeuge im Bereich des Feuerwehrgerätehauses beobachtet hat oder sonstige Hinweise geben kann, wird gebeten, sich bei der zuständigen Polizeidienststelle zu melden. Der ESV Roßlau 1951 hat sein 75-jähriges Bestehen gefeiert. Vom 26. bis zum 28. Juni stand ein abwechslungsreiches Wochenende auf dem Programm, bei dem vor allem der Kegelsport und das gemeinsame Beisammensein im Mittelpunkt standen. Trotz sommerlich heißer Temperaturen ließ man es sich nicht nehmen, das Jubiläum in geselliger Atmosphäre zu genießen.
1: 75 Jahre Vereinsgeschichte. Der ESV Roßlau 1951 feierte am letzten Juniwochenende sein großes Jubiläum. Mitglieder, Freunde und zahlreiche Gäste waren eingeladen, gemeinsam auf die vergangenen Jahrzehnte zurückzublicken und den Verein gebührend zu feiern. Nach 75 Jahren Vereinsleben gibt es schließlich viele Erfolge und Erinnerungen, auf die man stolz sein kann.
2: Grandios, was sich in diesem Verein getan hat, wirklich verrückt. Ich bin selbst seit 2009 bin ich Mitglied, bin seit 2016 Vorstandsvorsitzender. Irre, was wir auf die Beine gestellt haben, Kegelbahnumbau, Sozialtrakt angebaut und ganz, ganz viele Aktivitäten. Neues Dach war nötig nach einem großen Unwetter. Also der Zusammenhalt, die Mitglieder zu aktivieren, ist gar nicht so schwer hier. Deswegen bin ich ein sehr glücklicher Vorstandsvorsitzender.
1: Gegründet wurde der Verein im Jahr 1951 unter dem Namen BSG Lok Roßlau. Anfangs bestand lediglich eine Kegelabteilung. Im Laufe der Jahre entwickelte sich der Verein jedoch stetig weiter. Heute gehören unter anderem Handball, Fußball, Schach, Badminton und Gymnastik zum vielfältigen Sportangebot. Doch an diesem Wochenende wurde nicht nur das 75-jährige Bestehen gefeiert.
2: Im Jahre 2025 durften wir uns eine Lüftungsanlage einbauen, weil der Wettkampf unter solchen Bedingungen extrem stressig ist. Und im Jahre 2026 war es so, dass aufgrund unserer hohen Kegelbahnauslastung der Anlaufbereich gerissen war. Es haben sich Blasen gebildet. Es stand die Gefahr, dass wir gar keine Wettkämpfe mehr spielen dürfen. Und wir haben eine sehr großzügige Förderungen bekommen von der LEADER-Aktionsgruppe. Dafür nochmal ein ganz großes Dankeschön. Und die haben wir natürlich gestern eingeladen. Und diesen Kegelbahnumbau, den Anlaufbereich, die Erneuerung des Anlaufbereiches, das durften wir gestern feiern und haben ein ganz großes Jugendturnier auf die Beine gestellt. Denn das ist absolut unsere Stärke im Kegeln, unsere Jugendarbeit. Wir haben viele, auch fremde Jugendliche eingeladen vom DSV 97 aus Czernowitz. Und die waren alle hier aktiv und sind tolle Leistungen gespielt worden.
1: Den Auftakt für das sportliche Wochenende machte am Freitag das Jugendturnier. Am Abend stand ein geselliges Beisammensein auf dem Programm. Neben den Kegelwettkämpfen sorgten musikalische Beiträge und gemeinsames Feiern für eine angenehme Atmosphäre.
2: Heute ist der besondere Tag. Es läuft gerade indoor ein Männerwettkampf mit 4 Mannschaften. Große Leistungen haben wir schon gesehen, ganz großartige Leistungen, 630 gespielt, 670 gespielt, also wirklich tolle Ergebnisse bei so einem Wetter auf unserer Kegelbahn. Dass das möglich ist auf unserer Bahn, wissen wir. Also heute steht der Sport bis etwa 16, 17 Uhr im Vordergrund. Dann ab 17.30 Uhr, 18 Uhr haben wir den Karnevalverein vom ESV Roßlau da und abends ist eine Tanzveranstaltung mit dem DJ und morgen wird dann ein Damenturnier stattfinden, ebenfalls mit 4 Mannschaften. Die Blaskapelle von Dessau-Roßlau wird da sein, also gesellig. Beisammensein bei einem tollen, sonnigen Wochenende.
1: Besonders stolz ist der Verein auf seine Nachwuchsarbeit. Die Kegelmannschaften der U14 und U19 konnten über die Kreisauswahl Dessau-Roßlau den Landesmeistertitel gewinnen. Hinzu kommen Landeseinzelmeisterschaften sowie Teilnahmen an den deutschen Meisterschaften. Ein Beleg für die engagierte Jugendarbeit des Vereins. Mit Blick auf die Zukunft liegt Vorstandsvorsitzendem Ron Seidel besonders die Weiterentwicklung der Jugendarbeit.

0: Mitglieder, wenn sie gebraucht werden, kurze Nachricht in den sozialen Medien und am nächsten Tag stehen 10, 12 Leute auf der Matte, Zelt aufbauen, ja, den Saal einrichten, irgendwas gibt es immer zu tun und da kann ich mich hier auf die Mitglieder wirklich zu 100% verlassen.
1: Der ESV Roßlau 1951 blickt auf ein gelungenes Jubiläumswochenende zurück. Der Verein verbindet dabei seine lange Tradition mit einem klaren Fokus auf die Zukunft.
2: Hilferufe aus der Nachbarschaft meldete ein Zeuge am 30. Juni gegen 2.15 Uhr der Polizei in Dessau Roßlau. Vor Ort konnten die eingesetzten Polizeibeamten die Hilferufe in einer Erdgeschosswohnung in der Rabestraße lokalisieren. Ein Polizeibeamter verschaffte sich über den Balkon und die geöffnete Balkontür Zugang zu der Wohnung. In dieser konnte er eine Person feststellen, die angab, gestürzt zu sein und aus eigener Kraft nicht mehr aufstehen könne. Der Polizist half dem 63-Jährigen wieder auf, zudem wurde ein Rettungswagen hinzugezogen. Eine weitere medizinische Behandlung war jedoch nicht notwendig. So konnte dank eines aufmerksamen Nachbarn wohl Schlimmeres verhindert werden. Mit dieser guten Nachricht sind wir am Ende unserer Mittwochsausgabe der Zeitnah Nachrichten, schauen jetzt noch auf das Wetter und im Anschluss gern noch auf die Meldungen aus der Region. Am Donnerstag ab 18 Uhr gibt's dann neue Informationen aus Dessau-Roßlau und Umgebung. Bis dahin machen Sie's gut und auf Wiedersehen.
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4: Am Donnerstag erhöhen sich die Temperaturen wieder bis auf 26 Grad Celsius. Den ganzen Tag über soll es bewölkt bleiben. Vereinzelt wird die Sonne in den frühen Stunden jedoch hervorscheinen. Außerdem ist leichter Regen vorausgesagt, aber nur von 19 bis 21 Uhr. Der Wind erweist sich als ruhig, mit einer leichten Brise, überwiegend aus dem Westen.

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1: Eine Stadt zeichnet. Unter diesem Motto lädt die Lutherstadt Wittenberg in dieser Woche zu einer kreativen Mitmachveranstaltung ein. Bereits zum dritten Mal in Folge wird das gemeinsame Zeichnen der Stadt mit Unterstützung engagierter Künstler gefeiert. In den kostenfreien Workshops arbeiten die Experten gemeinsam mit Interessierten an verschiedenen Projekten. Schon die vergangenen Veranstaltungen stießen auf positive Resonanz und blieben vielen Teilnehmern in guter Erinnerung. Denn seit Start 2024 hat sich die Teilnehmeranzahl verdreifacht.
2: Sowas anzufangen, es klingt eigentlich einfach, aber das ist, der Anfang ist immer das Komplizierte, ja? Dass man überhaupt Menschen ansprechen kann, dass die kommen, dass dann Teamleiter sind und so weiter, dass die Organisation klappt und so weiter. Und dann macht man so ein paar Fehler und dann lernt man aus den Fehlern. Ich sage immer, das erste Mal ist sehr wichtig, das zweite Mal ist wichtiger und so weiter. Ja? Bis es eine Bewegung wird, das dauert eine Weile, aber ich bin heute sehr, sehr glücklich, dass bei diesem Wetter, da kommt man ja auf die Idee, dass niemand kommt, aber es sind wirklich wieder, die Bude ist voll und mehr als letztes Jahr. Und ich merke jetzt, kommen langsam, Leute werden mitgebracht, jüngere Leute kommen, Kinder kommen. Und ich glaube, wenn wir das hinkriegen, und dieses Jahr haben wir 3 Städte, die das machen, und ich hoffe, nächstes Jahr sind wir dann bei 5 und irgendwann 10, 20 und dann fangen die Städte miteinander an. Ja, Resümee ist weitermachen.
1: Das diesjährige Motto lautet 30 Jahre Welterbe. Yadigar Azizi verbindet Luther mit diesem Thema. Vor allem, da Eisleben ebenfalls teilnimmt. Da ist die Verbindung zu Luther.

0: groß, aber auch in Pforzheim wird dieses Jahr gezeichnet. Das Wichtigste für Yadigar Azizi ist jedoch, das Handwerk des Zeichnens beizubringen. Denn Zeichnen ist nicht nur ein Hobby, sondern auch soziale Kompetenz, so Azizi.
1: Naja, ich verbinde eigentlich nur Luther damit. Luther hat angefangen und wir fangen jetzt auch in zwei Lutherstädte, also in Wittenberg und Eisleben. Das ist doch Nomen est Omen. Also ich glaube, das ist das Wichtigste, ja, was dann was die Gruppenleiter dann sozusagen mit den Leuten machen, wie sie da rangehen, das muss ja jeder selber wissen. Aber ich denke, das Wichtigste bei diesem Format ist, das, was wir sehen, zeichnen lernen zu können. Das ist das Problem, weil viele sagen, kann ich nicht, zu kompliziert. Und ich sage immer, das ist ein Handwerk. Wenn du das, was du siehst, zeichnen kannst, dann füllt sich dein Kopf mit anderen Dingen. Ja? Und das ist wie Musik hören, das ist wie Kochen, das ist also alle Sinneswahrnehmungen, glaube ich, bringen uns weiter in der Persönlichkeitsbildung. Und etwas, was wir nicht vergessen dürfen, das ist soziale Kompetenz. Hier treffen sich Menschen, die in einer Stadt leben, aber noch nie miteinander gesprochen haben. Ich merke das jetzt, da bilden sich Gruppen, ja. Da kommt der 12-Jährige mit einer 85-Jährige und die kennen sich schon vom letzten Jahr, haben im Jahr auch sich zwei, dreimal getroffen, zusammen gezeichnet. Also ich glaube, diese einfache Idee hat eine große Komplexität. Und von dieser Komplexität träume ich, weil es ist Gesellschaftsbilden, ja? Und es ist soziale Kompetenz. Und ich glaube, dass die Sinnesinstrumente, die wir haben, Kulturinstrumente, die wir haben, sehen, hören, riechen, tasten, das sind Dinge, die uns zum Menschen machen, von 0 bis 6. Und wenn wir die vergessen, dann veröden wir. Ja? Und ich glaube, die Welt immer wieder neu zu entdecken, ist ein ganz simpler Gedanke, aber er ist sehr komplex.
0: Die Zeichnungen, die in den Workshops entstehen, kann man auch nach der Erschaffung besichtigen. Yadigar Azizi ist normalerweise bei der Veröffentlichung dabei. Da aber drei Standorte teilnehmen, schafft er es nicht, an allen Standorten gleichzeitig zu erscheinen. Jedoch erweckt dies große Hoffnung beim Schirmherr von Eine Stadt zeichnet.
1: Leider kann ich da nicht kommen, weil ja, ich bin nicht da, aber das wird für mich immer komplizierter. Je mehr Städte fürs Anlaufen, da würde ich gern dabei sein. Aber dann hoffe ich, und das merke ich hier, das wird dann von Künstlern übernommen. Das wird, also das bin nicht ich, ja. Das sind dann Künstler, die das machen. Leute, die Lust haben, das zu machen. Und das wäre das Tolle, ja. Und wenn jetzt mehrere Städte das machen, dann könnt ihr untereinander auch kommunizieren und sagen, wie man es besser macht, was für Erfahrungen man macht. Aber man stelle sich vor, in 10 Jahren heißt es nicht mehr eine Stadt zeichnen, sondern Deutschland zeichnet. Und dann zeichnet die Welt. Das ist nicht klein gegriffen, weil das betrifft ja jeden Menschen auf dieser Welt. Ja? Und wenn wir alleine das Zeichnen zu einem Kulturinstrument wieder erheben, dann glaube ich, bewegt das was. Ja? Und das würde ich gern, solange ich lebe, noch sozusagen proklamieren.
0: Eine Auswahl der erschaffenen Zeichnungen wird am 30.08. um 17 Uhr auf dem Kranachhof Schlossstraße 1 in einer Vernissage der Öffentlichkeit präsentiert. Zugleich sind auch noch zwei Kunstausstellungen im alten Rathaus in der Lutherstadt zu besichtigen. Vergessene Schätze, Stadt- und Landschaftsansichten, der verstorbenen DDR-Künstler Wilhelm Schmid und 30 Jahre Jugendkunstschule sind bis zum 18. September anschaubar für jedermann. Aber zum Schluss noch einmal zurück zum Schirmherrn des großen Zeichen-Events. Ein Wunsch seiner Seite ist es, dass Zeichnen wieder eines der Hauptfächer in Schulen wird. Doch hierfür müssten sich noch einige Dinge ändern. Zum Ausklang die Ansicht von Yadigar Azizi.
1: Ja, da muss ich erstmal diesen ersten Schritt. Aber dass wir jetzt in Kulturstrukturen sparen, ich verstehe es nicht. Ich rede ja auch viel mit Politikern. Es ist doch rein von der Investition her gedacht, ist das ja die kleinste Investition. Und wenn wir die Eltern auch sozusagen dazu mitgewinnen und sagen, wenn wir den Kindern nicht das lernen, was die Gesellschaft braucht, vor allen Dingen die soziale Kompetenz, wo wollen wir es denn dann bekommen? Ja? Demokratie geht ja nur, wenn die Wahlen bewusst gemacht werden. Aber wenn ich heute besoffen in die Urne sozusagen stolper und Kreuz mache, ist dieses Kreuz genauso viel wert wie der daneben, der sozusagen sich 4 Jahre damit beschäftigt hat. Oder wir können auch anders sagen, wenn ich mich überhaupt nicht damit beschäftige und irgendwo ein Kreuz mache, weil mein Freund mir gesagt hat, mach mal dort das Kreuz, dann hat das den gleichen Wert. Also die Wahl ist ja nicht dann gut, weil sie existiert, sondern die ist erst dann richtig, wenn wir uns damit beschäftigen. Und Demokratie macht Arbeit. Das ist immer so ein Spruch, den ich habe. Das können wir nicht, das kriegt man nicht geschenkt. Und wenn es 5 Jahre gut läuft, kann es das 6. Jahr sozusagen schlecht laufen. Wir müssen permanent dran arbeiten. Und Machtstrukturen bilden sich immer und die müssen wir immer wieder sehr aufmerksam sein, dass die nicht missbraucht werden. Und das sehen wir in dieser Welt, was gerade passiert. Ich komme aus Iran, bin hier groß geworden und ich weiß, was passiert. Ja? Unsere Familiengeschichte ist eben auch eine Geschichte der Macht.
0: Premiere in Bitterfeld-Wolfen. Der Kultur- und Heimatverein Wolfen e.V. veranstaltete am 20. Juni seinen ersten Baby- und Kinderflohmarkt im Hofe des Rathauses. Unterstützt von der Kita Campus Kids, welche Spenden durch den Verkauf von Kaffee und Kuchen sammelte. Die Idee hatte eigene Beweggründe, doch es stellt sich raus, dass solch ein Flohmarkt vom großen Interesse in Bitterfeld-Wolfen ist.
2: Heute findet der erste Baby- und Kinderflohmarkt vom Kultur- und Heimatverein Wolfen statt, erstmalig. Und jo.
3: Okay. Genau. Und unterstützt wird das Ganze auch von der Kita Campus Kids. Wir sammeln Spenden in Form von Kaffee und Kuchen für die Durchstarter, damit wir dort für die Vorschüler ein bisschen was finanzieren können, zum Beispiel das Zuckertütenfest, und unterstützen das damit.
2: Eigentlich ganz einfach. Ich bin letztes Jahr das erste Mal Mama geworden und bin dann an Mandy herangetreten, weil ich einfach so viel Zeug zu Hause habe und das gar nicht loswerde. Und da habe ich gesagt, Mensch, wollen wir nicht einfach mal einen Kinderflohmarkt hier machen? Ist einfach zu wenig in unserer Region, dass es überhaupt sowas angeboten wird. Ja, und man sieht die Resonanz. Wir haben viele Stände, so mit so vielen Anfragen hätten wir gar nicht gerechnet. Und ja.
3: Ungefähr 30 Stände haben wir.
2: Genau. Genau, Kleidung von allen Größen, also die eben nach dem, was man zu Hause hat. Spielzeug, Fahrräder, Kinderwagen.
3: Schwangerschaftsmode,
2: eigentlich alles rund um Kind und Baby. Genau.
3: 100 bis 200 Menschen erwarten wir heute.
0: Insgesamt 30 Verkaufsstände waren anwesend. Von Spielzeug bis hin zu Kinderwagen oder Kleidung von Babys bis hin zur Mutti war alles erwerbbar. Nur leider hatte das Wetter einen anderen Plan für den Flohmarkt.
2: Ja, ich denke mal, es werden bestimmt jetzt viele abbauen, aber wir werden als Verein natürlich eine Neuauflage machen, weil man sieht, der Zuspruch ist hoch und es waren halt auch viele Darsteller da gewesen, also die einen Stand gemacht haben. Ja, Wiederholung auf jeden Fall.
0: Trotz des Regens blieben noch ein paar Stände da. Besucher, die sich auf das Wetter vorbereitet haben, stöberten noch ein bisschen durch die Stände. Andere suchten Schutz unter dem Rathaus. Die Resonanz war dennoch mit erwarteten 200 Besuchern da. Und hoffentlich wird die Neuauflage des Baby- und Kinderflohmarktes des Kultur- und Heimatvereins Wolfen e.V. vom schlechten Wetter verschont. Am 13. Juni wurde die Saale in Bernburg wieder zur Wettkampfstrecke. Der Bernburger Maritimclub richtete den traditionellen Kutterruderpokal sowie den 13. Saalepokal aus und begrüßte zahlreiche Teams zu spannenden Rennen auf dem Wasser. Gestartet wurde in den Wertungsklassen Frauen, Männer und Mixed. Seit mehr als 2 Jahrzehnten zählt der Bernburger Kutterruderpokal zu den größten Veranstaltungen dieser Sportart in Deutschland und lockt Jahr für Jahr zahlreiche Mannschaften und Besucher an die Saale.
4: Also, wir haben hier heute das traditionelle Kutterrudern in Bernburg, und zwar das 27. Kutterrudern und gleichzeitig noch den 13. Saale-Pokal für die Profis. Das Amateurkutterrudern, wie es schon sagt, ist für die Amateure. Und dort sind 32 Mannschaften am Start. Bei den Profis über 2000 Meter mit 2 Wänden sind es 8 Mannschaften.
0: Neben den sportlichen Wettkämpfen sorgte auch die besondere Atmosphäre am Wasser, die Verpflegung vor Ort und viele Zuschauer für einen gelungenen Veranstaltungstag. Von der Bratwurst bis zum Fischbrötchen oder vom Sandkasten bis zum Schießstand war alles vorhanden.
4: Wir rechnen eigentlich damit so 1.000 bis 2.000 Zuschauer zur gleichen Zeit. Das heißt, über den Tag hinaus sind da schon ein paar tausend Leute, die hier über den Platz laufen oder hier mitmachen, mit der Familie da sind. Wir haben ein Portfolio von Hüpfburg, Kinderschminken, Tattoos, die für unsere Kinder einen Schießstand, für die Erwachsenen, und bieten noch verschiedene Spezialitäten aus Bernburg an. Bratwurst, und zwar Thüringer, und andere Sachen, Fischbrötchen, Steaks und dergleichen, Tomatensauce mit Nudeln. Und so, dass eigentlich hier eine Rundum-Gastroversorgung durch unseren Verein gewährleistet ist und der Tag an sich in die Nacht übergehen kann zu unserer berühmten Seesportparty.
0: Die Pokale werden aber nicht komplett allein finanziert. Hier helfen verschiedenste Firmen, um das Event komplett unabhängig von Fördermitteln zu machen. Sei es im finanziellen oder im materiellen Aspekten.
4: Wir haben wirklich eine Reihe von Sponsoren, die es unterstützen. In der Hauptsache erstmal als Namensgeber sind es die Stadtwerke Bernburg GmbH, die uns hier mit einem vernünftigen Betrag unterstützt finanziell, sodass wir das hier alles stemmen können. Und weiterhin sind aber weitere Sponsoren, also zusätzlich weitere Sponsoren, wie zum Beispiel Firma Kuhlmann, Firma Solvay. Ich gucke jetzt mal einfach in die Runde. McDonald's gibt was dazu. Der ASB unterstützt uns. Firma Schwenk. So, die Schraubenbude und dergleichen. Also es sind ein Portfolio von verschiedensten Firmen, die in etwas weniger und etwas mehr uns unterstützen, finanziell wie aber auch materiell, um diesen großen Pokal wirklich ohne Fördermittel und komplett frei für irgendwelche öffentliche Hand zu finanzieren und auch eigentlich stattfinden zu lassen.
0: Beim Kutterrudern kommt es nicht nur auf Kraft und Ausdauer an. 10 Ruderinnen und Ruderer müssen ein rund 1 Tonnen schweres Boot möglichst schnell und vor allem perfekt abgestimmt über mehrere hundert oder manchmal 1.000 Meter lange Wettkampfstrecken bewegen. Teamgeist, Rhythmus und eine gute Koordination sind dabei entscheidend. Das zusammen mit der engen Verbundenheit zog auch Marian Haft in den Seesport hinein.
4: Ich bin hier vor über 40 Jahren zum Seesport gekommen damals und eigentlich ist es ein Sport für Verrückte. 10 Frauen, 10 Männer, eine Mixmannschaft mit 5 Männern, 5 Frauen. Man fährt bis zu 5 Kilometer in einem 1 Tonnen schweren Boot, einem Kutter, nebeneinander. Jeder hat also einen eigenen Riemen, wie auf der Galeere. Und eigentlich musst du ein bisschen verrückt sein, um diesen Sport auszuüben. Aber du fühlst dich wirklich super, wenn du nach 5 Kilometern aus einem Kutter steigst, mit deinem Riemen auf der Schulter und sagst, ich habe es geschafft und habe echt was geleistet. Und wenn möglich, bin ich noch Erster geworden. Das ist genial und es gibt eine Szene von 3.000, 4.000 Leuten in Deutschland, mehr sind es nicht. Und die halten eigentlich super zusammen und feiern sich gegenseitig, egal ob Niederlage oder Sieg. Wir sind einfach eine Familie und das ist der Seesport.

0: 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Wie die Polizeiinspektion Dessau-Roßlau berichtet, ereignete sich am Montag im Bereich des Bahnübergangs zwischen Roßlau und Lukow ein Unfall mit einer tödlich verletzten Person. Nach derzeitigem Kenntnisstand wurde gegen 8.50 Uhr im Bereich des Bahnübergangs eine männliche Person aus bisher ungeklärten Umständen von einem durchfahrenden Zug erfasst. Die Person wurde so schwer verletzt, dass sie an der Unfallstelle verstarb. Die Bahnstrecke wurde bis ca. 11.45 Uhr gesperrt. Die Identität des Mannes konnte zunächst nicht zweifelsfrei geklärt werden. Im Zuge der kriminalpolizeilichen Ermittlungen konnte am Dienstag dann festgestellt werden, dass es sich mit hoher Wahrscheinlichkeit um einen 74-jährigen Mann aus Dessau-Roßlau handelt. Die Ermittlungen zum Unfallhergang dauern an. Im Vorfeld des diesjährigen Sport- und Kulturfestes veranstaltete die Stadtsparkasse Dessau einen Malwettbewerb unter dem Titel Zeige dich und Winnie beim Sporttreiben. Winnie ist das Maskottchen der Sparkasse und die Kinder zeichneten viele tolle Kunstwerke mit ihm. In der vergangenen Woche wurden nun die kreativen Zeichnungen der jungen Künstler prämiert und anschließend in der Hauptstelle der Stadtsparkasse ausgestellt.
1: Zeige dich und Winnie beim Sporttreiben. Unter diesem Motto stand der diesjährige Malwettbewerb der Stadtsparkasse Dessau. Die Kinder konnten sich bereits im Vorfeld des Sport- und Kulturfestes, das am 13. Juni in der Anhalt Arena stattfand, kreativ austoben und sich selbst gemeinsam mit Winnie, dem Maskottchen der Stadtsparkasse Dessau, bei einer sportlichen Aktivität zeichnen.
2: Wir wollten im Rahmen des Sportfest der Generation, wollten wir eigentlich noch eine Brücke schlagen, und zwar die Kreativität der Kinder so ein bisschen fördern. Und da ist uns dieser Malwettbewerb untergekommen. Und wir haben festgestellt, die Vielzahl der Teilnehmer, ich glaube, wir haben den Nerv der Kinder getroffen. Wir haben heute hier ganz tolle Bilder gesehen und auch die ersten quasi prämiert und konnten schöne Preise überreichen.
1: Am 25. Juni wurden die fertigen Bilder der Kinder in der Hauptstelle der Stadtsparkasse Dessau prämiert und anschließend ausgestellt, sodass sich Besucher die Bilder der kleinen Künstler auch im Nachhinein noch anschauen können. Nachdem die Werke präsentiert wurden, konnten die anwesenden Kinder ihre Preise entgegennehmen. Mit dabei waren viele kreative Ideen, von Winnie und den Kindern beim Gewichtheben bis hin zum Bouldern. Aber auch die Kinder, bei denen es nicht für den Hauptpreis gereicht hat, gingen nicht leer aus. Sie erhielten von Winnie einen kleinen Trostpreis und verließen die Preisverleihung ebenfalls mit einem Lächeln. Für die Stadtsparkasse ist es wichtig, nicht nur für ihre erwachsenen Kunden da zu sein, sondern auch den Kindern mit solchen Aktionen eine Freude zu machen.
2: Ja, eine Sparkasse ist für die gesamte Bevölkerung da. Und wenn man in Altersstrukturen denkt, fangen wir mit den Kleinsten im Prinzip an. Ja, und wir sind bis im Seniorenbereich unterwegs. Das verbindet uns, das verbindet die Menschen. Und deshalb nochmal auch dieses Sportfest der Generation schafft genau das, dass Jung und Alt zusammenkommen, zusammen Sport treiben, das Erlebnis, etwas zu erreichen, auch das Thema Fair Play im Prinzip in den Vordergrund zu stellen. All das können wir mit diesen Themen bewegen. Ja, und das ist, zeichnet eine kommunale Sparkasse aus.
1: Mit den vielen kreativen Beiträgen war der Malwettbewerb auch in diesem Jahr ein voller Erfolg. Für die Kinder bleibt dieser sicher als ein besonderes Erlebnis in Erinnerung.
0: In der Nacht vom 28. zum 29. Juni wurde in das Feuerwehrgerätehaus der Freiwilligen Feuerwehr Rottleben eingebrochen. Unbekannte Täter verschafften sich gewaltsam Zutritt zum Gebäude und entwendeten mehrere hochwertige Geräte aus einem Einsatzfahrzeug. Nach ersten Erkenntnissen wurden Gerätschaften im Wert von ca. 50.000 Euro entwendet. Zudem entstand Sachschaden durch das gewaltsame Eindringen. Weiterer Sachschaden wurde durch das Entleeren von Pulverfeuerlöschern verursacht. Die gesamte Feuerwehr der Stadt Dessau-Roßlau ist tief betroffen. Die gestohlene Ausrüstung dient ausschließlich der Gefahrenabwehr und dem Schutz der Bevölkerung. Jeder Diebstahl oder jede Beschädigung von Feuerwehrtechnik kann die Einsatzbereitschaft beeinflussen. beeinträchtigen und damit im Ernstfall wertvolle Zeit kosten. Die Polizei hat die Ermittlungen aufgenommen. Wer in der fraglichen Nacht verdächtige Personen oder Fahrzeuge im Bereich des Feuerwehrgerätehauses beobachtet hat oder sonstige Hinweise geben kann, wird gebeten, sich bei der zuständigen Polizeidienststelle zu melden. Der ESV Roßlau 1951 hat sein 75-jähriges Bestehen gefeiert. Vom 26. bis zum 28. Juni stand ein abwechslungsreiches Wochenende auf dem Programm, bei dem vor allem der Kegelsport und das gemeinsame Beisammensein im Mittelpunkt standen. Trotz sommerlich heißer Temperaturen ließ man es sich nicht nehmen, das Jubiläum in geselliger Atmosphäre zu genießen.
1: 75 Jahre Vereinsgeschichte. Der ESV Roßlau 1951 feierte am letzten Juniwochenende sein großes Jubiläum. Mitglieder, Freunde und zahlreiche Gäste waren eingeladen, gemeinsam auf die vergangenen Jahrzehnte zurückzublicken und den Verein gebührend zu feiern. Nach 75 Jahren Vereinsleben gibt es schließlich viele Erfolge und Erinnerungen, auf die man stolz sein kann.
3: Grandios, was sich in diesem Verein getan hat, wirklich verrückt. Ich bin selbst seit 2009 bin ich Mitglied, bin seit 2016 Vorstandsvorsitzender. Irre, was wir auf die Beine gestellt haben, Kegelbahnumbau, Sozialtrakt angebaut und ganz, ganz viele Aktivitäten. Neues Dach war nötig nach einem großen Unwetter. Also der Zusammenhalt, die Mitglieder zu aktivieren, ist gar nicht so schwer hier. Deswegen bin ich ein sehr glücklicher Vorstandsvorsitzender.
1: Gegründet wurde der Verein im Jahr 1951 unter dem Namen BSG Lok Roßlau. Anfangs bestand lediglich eine Kegelabteilung. Im Laufe der Jahre entwickelte sich der Verein jedoch stetig weiter. Heute gehören unter anderem Handball, Fußball, Schach, Badminton und Gymnastik zum vielfältigen Sportangebot. Doch an diesem Wochenende wurde nicht nur das 75-jährige Bestehen gefeiert.
3: Im Jahre 2025 durften wir uns eine Lüftungsanlage einbauen, weil der Wettkampf unter solchen Bedingungen extrem stressig ist. Und im Jahre 2026 war es so, dass aufgrund unserer hohen Kegelbahnauslastung der Anlaufbereich gerissen war. Es haben sich Blasen gebildet. Es stand die Gefahr, dass wir gar keine Wettkämpfe mehr spielen dürfen. Und wir haben eine sehr großzügige Förderung bekommen von der LIDER-Aktionsgruppe. Dafür nochmal ein ganz großes Dankeschön. Und die haben wir natürlich gestern eingeladen. Und diesen Kegelbahnumbau, den Anlaufbereich, die Erneuerung des Anlaufbereiches, das durften wir gestern feiern und haben ein ganz großes Jugendturnier auf die Beine gestellt. Denn das ist absolut unsere Stärke im Kegeln, unsere Jugendarbeit. Wir haben viele, auch fremde Jugendliche eingeladen vom DSV 97 aus Czernowitz. Und die waren alle hier aktiv und sind tolle Leistungen gespielt worden.
1: Den Auftakt für das sportliche Wochenende machte am Freitag das Jugendturnier. Am Abend stand ein geselliges Beisammensein auf dem Programm. Neben den Kegelwettkämpfen sorgten musikalische Beiträge und gemeinsames Feiern für eine angenehme Atmosphäre.
3: Heute ist der besondere Tag. Es läuft gerade indoor ein Männerwettkampf mit 4 Mannschaften. Große Leistungen haben wir schon gesehen, ganz großartige Leistungen, 630 gespielt, 670 gespielt, also wirklich tolle Ergebnisse bei so einem Wetter auf unserer Kegelbahn. Dass das möglich ist auf unserer Bahn, wissen wir. Also heute steht der Sport bis etwa 16, 17 Uhr im Vordergrund. Dann ab 17.30 Uhr, 18 Uhr haben wir den Karnevalverein vom ESV Roßlau da und abends ist eine Tanzveranstaltung mit einem DJ und morgen wird dann ein Damenturnier stattfinden, ebenfalls mit 4 Mannschaften. Die Blaskapelle von Dessau Roßlau wird da sein, also gesellig. Beisammensein bei einem tollen, sonnigen Wochenende.
1: Besonders stolz ist der Verein auf seine Nachwuchsarbeit. Die Kegelmannschaften der U14 und U19 konnten über die Kreisauswahl Dessau Roßlau den Landesmeistertitel gewinnen. Hinzu kommen Landeseinzelmeisterschaften sowie Teilnahmen an den deutschen Meisterschaften. Ein Beleg für die engagierte Jugendarbeit des Vereins. Mit Blick auf die Zukunft liegt Vorstandsvorsitzendem Ron Seidel besonders die Weiterentwicklung der Jugendabteilung und ein gutes Miteinander im Verein am Herzen.
3: Ich mache eine Kegel-AG mit der Grundschule Roßlau. Jede Woche hole ich 12 Jugendliche dort ab und es bleiben jedes Jahr 1, 2, 3 Jugendliche bleiben hängen oder erinnern sich dann mit 14, 15 dran, Mensch, da war doch mal Kegeln. Und dann lassen sie sich hier wieder sehen, wir entwickeln sie. Und wie gesagt, bis zur Teilnahme der deutschen Meisterschaften, also ich bin gespannt, wo sich die noch hin entwickeln werden. Wir sind Landespokalsieger im Herrenbereich, das geht nur mit einer starken Jugendmannschaft, mit einer starken Jugendarbeit, sodass von unten immer wieder Qualität nachdrückt. Und der Leistungsgedanke sportlich im Vordergrund steht, worauf ich mich ebenfalls freue, ist immer wieder die Zusammenarbeit im Vorstand. Wir sind eine dufte Truppe, wir können uns offen die Meinung sagen und natürlich die Mitglieder, wenn sie gebraucht werden, kurze Nachricht in den sozialen Medien und am nächsten Tag stehen 10, 12 Leute auf der Matte, Zelt aufbauen, ja, den Saal einrichten, irgendwas gibt es immer zu tun und da kann ich mich hier auf die Mitglieder wirklich zu 100% verlassen.
1: Der ESV Roßlau 1951 blickt auf ein gelungenes Jubiläumswochenende zurück. Der Verein verbindet dabei seine lange Tradition mit einem klaren Fokus auf die Zukunft.
0: Hilferufe aus der Nachbarschaft meldete ein Zeuge am 30. Juni gegen 2.15 Uhr der Polizei in Dessau Roßlau. Vor Ort konnten die eingesetzten Polizeibeamten die Hilferufe in einer Erdgeschosswohnung in der Rabestraße lokalisieren. Ein Polizeibeamter verschaffte sich über den Balkon und die geöffnete Balkontür Zugang zu der Wohnung. In dieser konnte er eine Person feststellen, die angab, gestürzt zu sein und aus eigener Kraft nicht mehr aufstehen könne. Der Polizist half dem 63-Jährigen wieder auf, zudem wurde ein Rettungswagen hinzugezogen. Eine weitere medizinische Behandlung war jedoch nicht notwendig. So konnte dank eines aufmerksamen Nachbarn wohl Schlimmeres verhindert werden. Mit dieser guten Nachricht sind wir am Ende unserer Mittwochsausgabe der Zeitnah Nachrichten, schauen jetzt noch auf das Wetter und im Anschluss gern noch auf die Meldungen aus der Region. Am Donnerstag ab 18 Uhr gibt es dann neue Informationen aus Dessau-Roßlau und Umgebung. Bis dahin, machen Sie es gut und auf Wiedersehen.
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5: Am Donnerstag erhöhen sich die Temperaturen wieder bis auf 26 Grad Celsius. Den ganzen Tag über soll es bewölkt bleiben. Vereinzelt wird die Sonne in den frühen Stunden jedoch hervorscheinen. Außerdem ist leichter Regen vorausgesagt, aber nur von 19 bis 21 Uhr. Der Wind erweist sich als ruhig, mit einer leichten Brise, überwiegend aus dem Westen.

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1: Eine Stadt zeichnet. Unter diesem Motto lädt die Lutherstadt Wittenberg in dieser Woche zu einer kreativen Mitmachveranstaltung ein. Bereits zum dritten Mal in Folge wird das gemeinsame Zeichnen der Stadt mit Unterstützung engagierter Künstler gefeiert. In den kostenfreien Workshops arbeiten die Experten gemeinsam mit Interessierten an verschiedenen Projekten. Schon die vergangenen Veranstaltungen stießen auf positive Resonanz und blieben vielen Teilnehmern in guter Erinnerung. Denn seit Start 2024 hat sich die Teilnehmeranzahl verdreifacht.
2: Sowas anzufangen, es klingt eigentlich einfach, aber der Anfang ist immer das Komplizierte, ja? Dass man überhaupt Menschen ansprechen kann, dass die kommen, dass dann Teamleiter sind und so weiter, dass die Organisation klappt und so weiter. Und dann macht man so ein paar Fehler und dann lernt man aus den Fehlern. Ich sage immer, das erste Mal ist sehr wichtig, das zweite Mal ist wichtiger und so weiter. Ja? Bis es eine Bewegung wird, das dauert eine Weile, aber ich bin heute sehr, sehr glücklich, dass bei diesem Wetter, da kommt man ja auf die Idee, dass niemand kommt, aber es sind wirklich wieder, die Bude ist voll und mehr als letztes Jahr. Und ich merke jetzt, kommen langsam, Leute werden mitgebracht, jüngere Leute kommen, Kinder kommen. Und ich glaube, wenn wir das hinkriegen, und dieses Jahr haben wir 3 Städte, die das machen, und ich hoffe, nächstes Jahr sind wir dann bei 5 und irgendwann 10, 20, und dann fangen die Städte miteinander an. Ja, Resümee ist, weitermachen.
1: Das diesjährige Motto lautet 30 Jahre Welterbe. Yadigar Azizi verbindet Luther mit diesem Thema, vor allem da Eisleben ebenfalls teilnimmt. Da ist die Verbindung zu Luther groß, aber auch in Pforzheim wird dieses Jahr gezeichnet. Das Wichtigste für Yadigar Azizi ist jedoch, das Handwerk des Zeichnens beizubringen. Denn Zeichnen ist nicht nur ein Hobby, sondern auch soziale Kompetenz, so Azizi.
2: Naja, ich verbinde eigentlich nur Luther damit. Luther hat angefangen und wir fangen jetzt auch in 2 Lutherstädte, also in Wittenberg und Eisleben. Das ist doch Nomen est Omen. Also ich glaube, das ist das Wichtigste, ja? Was dann was die Gruppenleiter dann sozusagen mit den Leuten machen, wie sie da rangehen, das muss ja jeder selber wissen. Aber ich denke, das Wichtigste bei diesem Format ist, das, was wir sehen, zeichnen lernen zu können. Das ist das Problem, weil viele sagen, kann ich nicht. Zu kompliziert. Und ich sage immer, das ist ein Handwerk. Wenn du das, was du siehst, zeichnen kannst, dann füllt sich dein Kopf mit anderen Dingen. Ja? Und das ist wie Musik hören, das ist wie Kochen. Das ist also alle Sinneswahrnehmungen, glaube ich, bringen uns weiter in der Persönlichkeitsbildung. Und etwas, was wir nicht vergessen dürfen, das ist soziale Kompetenz. Hier treffen sich Menschen, die in einer Stadt leben, aber noch nie miteinander gesprochen haben. Ich merke das jetzt, da bilden sich Gruppen, ja. Da kommt der 12-Jährige mit einer 85-Jährige und die kennen sich schon vom letzten Jahr, haben im Jahr auch sich 2-3 Mal getroffen, zusammen gezeichnet. Also ich glaube, diese einfache Idee hat eine große Komplexität. Und von dieser Komplexität träume ich, weil es ist Gesellschaftsbilden, ja? Und es ist soziale Kompetenz. Und ich glaube, dass die Sinnesinstrumente, die wir haben, Kulturinstrumente, die wir haben, sehen, hören, riechen, tasten, das sind Dinge, die uns zu Menschen machen, von 0 bis 6. Und wenn wir die vergessen, dann veröden wir. Ja? Und ich glaube, die Welt immer wieder neu zu entdecken, ist ein ganz simpler Gedanke, aber er ist sehr komplex.
1: Die Zeichnungen, die in den Workshops entstehen, kann man auch nach der Erschaffung besichtigen. Yadigar Azizi ist normalerweise bei der Veröffentlichung dabei. Da aber 3 Standorte teilnehmen, schafft er es nicht, an allen Standorten gleichzeitig zu erscheinen. Jedoch erweckt dies große Hoffnung beim Schirmherr von Eine Stadt zeichnet.
2: Leider kann ich da nicht kommen, weil ja, ich bin nicht da. Aber das wird für mich immer komplizierter. Je mehr Städte fürs Anlaufen, da würde ich gern dabei sein. Aber dann hoffe ich, und das merke ich hier, das wird dann von Künstlern übernommen. Das wird, also das bin nicht ich, ja. Das sind dann Künstler, die das machen, Leute, die Lust haben, das zu machen. Und das wäre das Tolle, ja. Und wenn jetzt mehrere Städte das machen, dann könnt ihr untereinander auch kommunizieren und sagen, wie man es besser macht, was für Erfahrungen man macht. Aber man stelle sich vor, in 10 Jahren heißt es nicht mehr eine Stadt zeichnen, sondern Deutschland zeichnet. Und dann zeichnet die Welt. Das ist eine, also die Welt, das ist nicht klein gegriffen, weil das betrifft ja jeden Menschen auf dieser Welt. Ja? Und wenn wir alleine das Zeichnen zu einem Kulturinstrument wieder erheben, dann glaube ich, bewegt das was. Ja? Und das würde ich gern, solange ich lebe, noch sozusagen proklamieren.
1: Eine Auswahl der erschaffenen Zeichnungen wird am 30.08. um 17 Uhr auf dem Kranachhof Schlossstraße 1 in einer Vernissage der Öffentlichkeit präsentiert. Zugleich sind auch noch 2 Kunstausstellungen im alten Rathaus in der Lutherstadt zu besichtigen. Vergessene Schätze, Stadt- und Landschaftsansichten, der verstorbenen DDR-Künstler Wilhelm Schmid und 30 Jahre Jugendkunstschule sind bis zum 18. September anschaubar für jedermann. Aber zum Schluss noch einmal zurück zum Schirmherrn des großen Zeichen-Events. Ein Wunsch seiner Seite ist es, dass Zeichnen wieder eines der Hauptfächer in Schulen wird. Doch hierfür müssten sich noch einige Dinge ändern. Zum Ausklang die Ansicht von Yadigar Azizi.
2: Ja, da muss ich erstmal diesen ersten Schritt. Aber dass wir jetzt in Kulturstrukturen sparen, das, ich verstehe es nicht. Ich rede ja auch viel mit Politikern. Es ist doch rein von der Investition her gedacht, ist das ja die kleinste Investition. Und wenn wir die Eltern auch sozusagen dazu mitgewinnen und sagen, wenn wir den Kindern nicht das lernen, was die Gesellschaft braucht, vor allen Dingen die soziale Kompetenz, wo wollen wir es denn dann bekommen? Ja? Demokratie geht ja nur, wenn die Wahlen bewusst gemacht werden. Aber wenn ich heute besoffen in die Urne sozusagen stolpern und Kreuz mache, ist dieses Kreuz genauso viel wert wie der daneben, der sozusagen sich 4 Jahre damit beschäftigt hat. Oder wir können auch anders sagen, wenn ich überhaupt nicht damit beschäftige und irgendwo ein Kreuz

0: Das mache, weil mein Freund mir gesagt hat, mach mal dort das Kreuz, dann hat das den gleichen Wert. Also die Wahl ist ja nicht dann gut, weil sie existiert, sondern die ist erst dann richtig, wenn wir uns damit beschäftigen. Und Demokratie macht Arbeit. Das ist immer so ein Spruch, den ich habe. Das können wir nicht, das kriegt man nicht geschenkt. Und wenn es 5 Jahre gut läuft, kann es das 6. Jahr sozusagen schlecht laufen. Wir müssen permanent dran arbeiten. Und Machtstrukturen bilden sich immer und die müssen wir immer wieder sehr aufmerksam sein, dass die nicht missbraucht werden. Und das sehen wir in dieser Welt, was gerade passiert. Ich komme aus Iran, bin hier groß geworden und ich weiß, was passiert. Ja? Unsere Familiengeschichte ist eben auch eine Geschichte der Macht.
1: Premiere in Bitterfeld-Wolfen. Der Kultur- und Heimatverein Wolfen e.V. veranstaltete am 20. Juni seinen ersten Baby- und Kinderflohmarkt im Hofe des Rathauses. Unterstützt von der Kita Campus Kids, welche Spenden durch den Verkauf von Kaffee und Kuchen sammelte. Die Idee hatte eigene Beweggründe, doch es stellt sich raus, dass solch ein Flohmarkt vom großen Interesse in Bitterfeld-Wolfen ist.
2: Heute findet der erste Baby- und Kinderflohmarkt vom Kultur- und Heimatverein Wolfen statt, erstmalig. Und jo.
3: Okay. Genau. Und unterstützt wird das Ganze auch von der Kita Campus Kids. Wir sammeln Spenden in Form von Kaffee und Kuchen für die Durchstarter, damit wir dort für die Vorschüler ein bisschen was finanzieren können, zum Beispiel das Zuckertütenfest, und unterstützen das damit.
2: Eigentlich ganz einfach. Ich bin letztes Jahr das erste Mal Mama geworden und bin dann an Mandy herangetreten, weil ich einfach so viel Zeug zu Hause habe und das gar nicht loswerde. Und da habe ich gesagt, Mensch, wollen wir nicht einfach mal einen Kinderflohmarkt hier machen? Ist einfach zu wenig in unserer Region, dass es überhaupt sowas angeboten wird. Ja, und man sieht die Resonanz. Wir haben viele Stände, somit so vielen Anfragen hätten wir gar nicht gerechnet. Und ja.
3: Ungefähr 30 Stände haben wir.
2: Genau, Kleidung von allen Größen, also eben nach dem, was man zu Hause hat. Spielzeug, Fahrräder, Kinderwagen.
3: Schwangerschaftsmode,
2: eigentlich alles rund um Kind und Baby. Genau.
3: 100 bis 200 Menschen erwarten wir heute.
1: Insgesamt 30 Verkaufsstände waren anwesend. Von Spielzeug bis hin zu Kinderwagen oder Kleidung von Babys bis hin zur Mutti war alles erwerbbar. Nur leider hatte das Wetter einen anderen Plan für den Flohmarkt.
2: Ja, ich denke mal, es werden bestimmt jetzt viele abbauen, aber wir werden als Verein natürlich eine Neuauflage machen, weil man sieht, der Zuspruch ist hoch und es waren halt auch viele Darsteller da gewesen, also die einen Stand gemacht haben. Ja, Wiederholung auf jeden Fall.
1: Trotz des Regens blieben noch ein paar Stände da. Besucher, die sich auf das Wetter vorbereitet haben, stöberten noch ein bisschen durch die Stände. Andere suchten Schutz unter dem Rathaus. Die Resonanz war dennoch mit erwarteten 200 Besuchern da. Und hoffentlich wird die Neuauflage des Baby- und Kinderflohmarktes des Kultur- und Heimatvereins Wolfen e.V. vom schlechten Wetter verschont. Am 13. Juni wurde die Saale in Bernburg wieder zur Wettkampfstrecke. Der Bernburger Maritimclub richtete den traditionellen Kutterruderpokal sowie den 13. Saalepokal aus und begrüßte zahlreiche Teams zu spannenden Rennen auf dem Wasser. Gestartet wurde in den Wertungsklassen Frauen, Männer und Mixed. Seit mehr als 2 Jahrzehnten zählt der Bernburger Kutterruderpokal zu den größten Veranstaltungen dieser Sportart in Deutschland und lockt Jahr für Jahr zahlreiche Mannschaften und Besucher an die Saale.
4: Also, wir haben hier heute das traditionelle Kutterrudern in Bernburg, und zwar das 27. Kutterrudern und gleichzeitig noch den 13. Saale-Pokal für die Profis. Das Amateurkutterrudern, wie es schon sagt, ist für die Amateure. Und dort sind 32 Mannschaften am Start. Bei den Profis über 2000 Meter mit 2 Wänden sind es 8 Mannschaften.
1: Neben den sportlichen Wettkämpfen sorgte auch die besondere Atmosphäre am Wasser, die Verpflegung vor Ort und viele Zuschauer für einen gelungenen Veranstaltungstag. Von der Bratwurst bis zum Fischbrötchen oder vom Sandkasten bis zum Schießstand war alles vorhanden.
4: Wir rechnen eigentlich damit so 1.000 bis 2.000.

0: 2000 Zuschauer zur gleichen Zeit. Das heißt, über den Tag hinaus sind da schon ein paar tausend Leute, die hier über den Platz laufen oder hier mitmachen, mit der Familie da sind. Wir haben ein Portfolio von Hüpfburg, Kinderschminken, Tattoos, die für unsere Kinder einen Schießstand, für die Erwachsenen, und bieten noch verschiedene Spezialitäten aus Bernburg an. Bratwurst, und zwar Thüringer, und andere Sachen, Fischbrötchen, Steaks und dergleichen, Tomatensauce mit Nudeln, und so dass eigentlich hier eine rundum Gastroversorgung durch unseren Verein gewährleistet ist und der Tag an sich in die Nacht übergehen kann zu unserer berühmten Seesportparty.
1: Die Pokale werden aber nicht komplett allein finanziert. Hier helfen verschiedenste Firmen, um das Event komplett unabhängig von Fördermitteln zu machen. Sei es im finanziellen oder im materiellen Aspekten.
0: Wir haben wirklich eine Reihe von Sponsoren, die es unterstützen. In der Hauptsache erstmal als Namensgeber sind es die Stadtwerke Bernburg GmbH, die uns hier mit einem vernünftigen Betrag unterstützt finanziell, sodass wir das hier alles stemmen können. Und weiterhin sind aber weitere Sponsoren, also zusätzlich sind weitere Sponsoren, wie zum Beispiel Firma Kuhlmann, Firma Solvay. Ich gucke jetzt mal einfach in die Runde. McDonald's gibt was dazu. Der ASB unterstützt uns. Firma Schwenk. So, die Schraubenbude und dergleichen. Also es sind ein Portfolio von verschiedensten Firmen, die in etwas weniger und etwas mehr uns unterstützen, finanziell wie aber auch materiell, um diesen großen Pokal wirklich ohne Fördermittel und komplett frei für irgendwelche öffentliche Hand zu finanzieren und auch eigentlich stattfinden zu lassen.
1: Beim Kutterrudern kommt es nicht nur auf Kraft und Ausdauer an. 10 Ruderinnen und Ruderer müssen ein rund 1 Tonnen schweres Boot möglichst schnell und vor allem perfekt abgestimmt über mehrere hundert oder manchmal 1000 Meter lange Wettkampfstrecken bewegen. Teamgeist, Rhythmus und eine gute Koordination sind dabei entscheidend. Das zusammen mit der engen Verbundenheit zog auch Marian Haft in den Seesport hinein.
0: Ich bin hier vor über 40 Jahren zum Seesport gekommen damals und eigentlich ist es ein Sport für Verrückte. 10 Frauen, 10 Männer, eine Mixmannschaft mit 5 Männern, 5 Frauen. Man fährt bis zu 5 Kilometer in einem 1 Tonnen schweren Boot, einem Kutter, nebeneinander. Jeder hat also einen eigenen Riemen, wie auf der Galeere. Und eigentlich musst du ein bisschen verrückt sein, um diesen Sport auszuüben. Aber du fühlst dich wirklich super, wenn du nach 5 Kilometern aus einem Kutter steigst, mit deinem Riemen auf der Schulter und sagst, ich habe es geschafft und habe echt was geleistet. Und wenn möglich, bin ich noch Erster geworden. Das ist genial und es gibt eine Szene von 3.000, 4.000 Leuten in Deutschland, mehr sind es nicht. Und die halten eigentlich super zusammen und feiern sich gegenseitig, egal ob Niederlage oder Sieg. Wir sind einfach eine Familie und das ist der Seesport.

0: 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Wie die Polizeiinspektion Dessau-Roßlau berichtet, ereignete sich am Montag im Bereich des Bahnübergangs zwischen Roßlau und Lukow ein Unfall mit einer tödlich verletzten Person. Nach derzeitigem Kenntnisstand wurde gegen 8.50 Uhr im Bereich des Bahnübergangs eine männliche Person aus bisher ungeklärten Umständen von einem durchfahrenden Zug erfasst. Die Person wurde so schwer verletzt, dass sie an der Unfallstelle verstarb. Die Bahnstrecke wurde bis ca. 11.45 Uhr gesperrt. Die Identität des Mannes konnte zunächst nicht zweifelsfrei geklärt werden. Im Zuge der kriminalpolizeilichen Ermittlungen konnte am Dienstag dann festgestellt werden, dass es sich mit hoher Wahrscheinlichkeit um einen 74-jährigen Mann aus Dessau-Roßlau handelt. Die Ermittlungen zum Unfallhergang dauern an. Im Vorfeld des diesjährigen Sport- und Kulturfestes veranstaltete die Stadtsparkasse Dessau einen Malwettbewerb unter dem Titel »Zeige dich« und »Winnie beim Sporttreiben«. Winnie ist das Maskottchen der Sparkasse und die Kinder zeichneten viele tolle Kunstwerke mit ihm. In der vergangenen Woche wurden nun die kreativen Zeichnungen der jungen Künstler prämiert und anschließend in der Hauptstelle der Stadtsparkasse ausgestellt.
1: Zeige dich und Winnie beim Sporttreiben. Unter diesem Motto stand der diesjährige Malwettbewerb der Stadtsparkasse Dessau. Die Kinder konnten sich bereits im Vorfeld des Sport- und Kulturfestes, das am 13. Juni in der Anhalt Arena stattfand, kreativ austoben und sich selbst gemeinsam mit Winnie, dem Maskottchen der Stadtsparkasse Dessau, bei einer sportlichen Aktivität zeichnen.
2: Wir wollten im Rahmen des Sportfest der Generation, wollten wir eigentlich noch eine Brücke schlagen, und zwar die Kreativität der Kinder so ein bisschen fördern. Und da ist uns dieser Malwettbewerb untergekommen. Und wir haben festgestellt, die Vielzahl der Teilnehmer, ich glaube, wir haben den Nerv der Kinder getroffen. Wir haben heute hier ganz tolle Bilder gesehen und auch die ersten quasi prämiert und konnten schöne Preise überreichen.
1: Am 25. Juni wurden die fertigen Bilder der Kinder in der Hauptstelle der Stadtsparkasse Dessau prämiert und anschließend ausgestellt, sodass sich Besucher die Bilder der kleinen Künstler auch im Nachhinein noch anschauen können. Nachdem die Werke präsentiert wurden, konnten die anwesenden Kinder ihre Preise entgegennehmen. Mit dabei waren viele kreative Ideen, von Winnie und den Kindern beim Gewichtheben bis hin zum Bouldern. Aber auch die Kinder, bei denen es nicht für den Hauptpreis gereicht hat, gingen nicht leer aus. Sie erhielten von Winnie einen kleinen Trostpreis und verließen die Preisverleihung ebenfalls mit einem Lächeln. Für die Stadtsparkasse ist es wichtig, nicht nur für ihre erwachsenen Kunden da zu sein, sondern auch den Kindern mit solchen Aktionen eine Freude zu machen.
2: Ja, eine Sparkasse ist für die gesamte Bevölkerung da und wenn man in Altersstrukturen denkt, fangen wir mit den Kleinsten im Prinzip an. Ja, und wir sind bis im Seniorenbereich unterwegs. Das verbindet uns, das verbindet die Menschen. Und deshalb nochmal auch dieses Sportfest der Generation schafft genau das, dass Jung und Alt zusammenkommen, zusammen Sport treiben, das Erlebnis, etwas zu erreichen, auch das Thema Fair Play im Prinzip in den Vordergrund zu stellen. All das können wir mit diesen Themen bewegen. Ja, und das ist, zeichnet eine kommunale Sparkasse aus.
1: Mit den vielen kreativen Beiträgen war der Malwettbewerb auch in diesem Jahr ein voller Erfolg. Für die Kinder bleibt dieser sicher als ein besonderes Erlebnis in Erinnerung.
0: In der Nacht vom 28. zum 29. Juni wurde in das Feuerwehrgerätehaus der Freiwilligen Feuerwehr Rottleben eingebrochen. Unbekannte Täter verschafften sich gewaltsam Zutritt zum Gebäude und entwendeten mehrere hochwertige Geräte aus einem Einsatzfahrzeug. Nach ersten Erkenntnissen wurden Gerätschaften im Wert von ca. 50.000 Euro entwendet. Zudem entstand Sachschaden durch das gewaltsame Eindringen. Weiterer Sachschaden wurde durch das Entleeren von Pulverfeuerlöschern verursacht. Die gesamte Feuerwehr der Stadt Dessau-Roßlau ist tief betroffen. Die gestohlene Ausrüstung dient ausschließlich der Gefahrenabwehr und dem Schutz der Bevölkerung. Jeder Diebstahl oder jede Beschädigung von Feuerwehrtechnik kann die Einsatzbereitschaft beeinflussen. beeinträchtigen und damit im Ernstfall wertvolle Zeit kosten. Die Polizei hat die Ermittlungen aufgenommen. Wer in der fraglichen Nacht verdächtige Personen oder Fahrzeuge im Bereich des Feuerwehrgerätehauses beobachtet hat oder sonstige Hinweise geben kann, wird gebeten, sich bei der zuständigen Polizeidienststelle zu

0: melden. Der ESV Roßlau 1951 hat sein 75-jähriges Bestehen gefeiert. Vom 26. bis zum 28. Juni stand ein abwechslungsreiches Wochenende auf dem Programm, bei dem vor allem der Kegelsport und das gemeinsame Beisammensein im Mittelpunkt standen. Trotz sommerlich heißer Temperaturen ließ man es sich nicht nehmen, das Jubiläum in geselliger Atmosphäre zu genießen.
1: 75 Jahre Vereinsgeschichte. Der ESV Roßlau 1951 feierte am letzten Juniwochenende sein großes Jubiläum. Mitglieder, Freunde und zahlreiche Gäste waren eingeladen, gemeinsam auf die vergangenen Jahrzehnte zurückzublicken und den Verein gebührend zu feiern. Nach 75 Jahren Vereinsleben gibt es schließlich viele Erfolge und Erinnerungen, auf die man stolz sein kann.
2: Grandios, was sich in diesem Verein getan hat, wirklich verrückt. Ich bin selbst seit 2009 bin ich Mitglied, bin seit 2016 Vorstandsvorsitzender. Irre, was wir auf die Beine gestellt haben, Kegelbahnumbau, Sozialtrakt angebaut und ganz, ganz viele Aktivitäten. Neues Dach war nötig nach einem großen Unwetter. Also der Zusammenhalt, die Mitglieder zu aktivieren, ist gar nicht so schwer hier. Deswegen bin ich ein sehr glücklicher Vorstandsvorsitzender.
1: Gegründet wurde der Verein im Jahr 1951 unter dem Namen BSG Lok Roßlau. Anfangs bestand lediglich eine Kegelabteilung. Im Laufe der Jahre entwickelte sich der Verein jedoch stetig weiter. Heute gehören unter anderem Handball, Fußball, Schach, Badminton und Gymnastik zum vielfältigen Sportangebot. Doch an diesem Wochenende wurde nicht nur das 75-jährige Bestehen gefeiert.
2: Im Jahre 2025 durften wir uns eine Lüftungsanlage einbauen, weil der Wettkampf unter solchen Bedingungen extrem stressig ist. Und im Jahre 2026 war es so, dass aufgrund unserer hohen Kegelbahnauslastung der Anlaufbereich gerissen war. Es haben sich Blasen gebildet. Es stand die Gefahr, dass wir gar keine Wettkämpfe mehr spielen dürfen. Und wir haben eine sehr großzügige Förderung bekommen von der LEADER-Aktionsgruppe. Dafür nochmal ein ganz großes Dankeschön. Und die haben wir natürlich gestern eingeladen. Und diesen Kegelbahnumbau, den Anlaufbereich, die Erneuerung des Anlaufbereiches, das durften wir gestern feiern und haben ein ganz großes Jugendturnier auf die Beine gestellt. Denn das ist absolut unsere Stärke im Kegeln, unsere Jugendarbeit. Wir haben viele, auch fremde Jugendliche eingeladen vom DSV 97 aus Czernowitz. Und die waren alle hier aktiv und sind tolle Leistungen gespielt worden.
1: Den Auftakt für das sportliche Wochenende machte am Freitag das Jugendturnier. Am Abend stand ein geselliges Beisammensein auf dem Programm. Neben den Kegelwettkämpfen sorgten musikalische Beiträge und gemeinsames Feiern für eine angenehme Atmosphäre.
2: Heute ist der besondere Tag. Es läuft gerade indoor ein Männerwettkampf mit 4 Mannschaften. Große Leistungen haben wir schon gesehen, ganz großartige Leistungen, 630 gespielt, 670 gespielt, also wirklich tolle Ergebnisse bei so einem Wetter auf unserer Kegelbahn. Dass das möglich ist auf unserer Bahn, wissen wir. Also heute steht der Sport bis etwa 16, 17 Uhr im Vordergrund. Dann ab 17.30 Uhr, 18 Uhr haben wir den Karnevalverein vom ESV Roßlau da und abends ist eine Tanzveranstaltung mit einem DJ und morgen wird dann ein Damenturnier stattfinden, ebenfalls mit 4 Mannschaften. Die Blaskapelle von Dessau Roßlau wird da sein, also gesellig. Geselliges Beisammensein bei einem tollen, sonnigen Wochenende.
1: Besonders stolz ist der Verein auf seine Nachwuchsarbeit. Die Kegelmannschaften der U14 und U19 konnten über die Kreisauswahl Dessau Roßlau den Landesmeistertitel gewinnen. Hinzu kommen Landeseinzelmeisterschaften sowie Teilnahmen an den deutschen Meisterschaften. Ein Beleg für die engagierte Jugendarbeit des Vereins. Mit Blick auf die Zukunft liegt Vorstandsvorsitzendem Ron Seidel besonders die Weiterentwicklung der Jugendabteilung und ein gutes Miteinander im Verein am Herzen.
2: Ich mache eine Kegel-AG mit der Grundschule Roßlau. Jede Woche hole ich 12 Jugendliche dort ab und es bleiben jedes Jahr 1, 2, 3 Jugendliche bleiben hängen oder erinnern sich dann mit 14, 15 dran, Mensch, da war doch mal Kegeln. Und dann lassen sie sich hier wieder sehen, wir entwickeln sie. Und wie gesagt, bis zur Teilnahme der deutschen Meisterschaften, also ich bin gespannt, wo sich die noch hin entwickeln werden. Wir sind Landespokalsieger im Herrenbereich, das geht nur mit einer starken Jugendmannschaft, mit einer starken Jugendarbeit, sodass von unten immer wieder Qualität nachdrückt. Und der Leistungsgedanke sportlich im Vordergrund steht. Worauf ich mich ebenfalls freue, ist immer wieder die Zusammenarbeit im Vorstand. Wir sind eine dufte Truppe, wir können uns offen die Meinung sagen und natürlich die Mitglieder.

0: Polizeibeamten die Hilferufe in einer Erdgeschosswohnung in der Rabestraße lokalisieren. Ein Polizeibeamter verschaffte sich über den Balkon und die geöffnete Balkontür Zugang zu der Wohnung. In dieser konnte er eine Person feststellen, die angab, gestürzt zu sein und aus eigener Kraft nicht mehr aufstehen könne. Der Polizist half dem 63-Jährigen wieder auf, zudem wurde ein Rettungswagen hinzugezogen. Eine weitere medizinische Behandlung war jedoch nicht notwendig. So konnte dank eines aufmerksamen Nachbarn wohl Schlimmeres verhindert werden. Mit dieser guten Nachricht sind wir am Ende unserer Mittwochsausgabe der Zeitnah Nachrichten, schauen jetzt noch auf das Wetter und im Anschluss gern noch auf die Meldungen aus der Region. Am Donnerstag ab 18 Uhr gibt es dann neue Informationen aus Dessau-Roßlau und Umgebung. Bis dahin machen Sie es gut und auf Wiedersehen.
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2: Am Donnerstag erhöhen sich die Temperaturen wieder bis auf 26 Grad Celsius. Den ganzen Tag über soll es bewölkt bleiben. Vereinzelt wird die Sonne in den frühen Stunden jedoch hervorscheinen. Außerdem ist leichter Regen vorausgesagt, aber nur von 19 bis 21 Uhr. Der Wind erweist sich als ruhig, mit einer leichten Brise, überwiegend aus dem Westen.

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1: Eine Stadt zeichnet. Unter diesem Motto lädt die Lutherstadt Wittenberg in dieser Woche zu einer kreativen Mitmachveranstaltung ein. Bereits zum dritten Mal in Folge wird das gemeinsame Zeichnen der Stadt mit Unterstützung engagierter Künstler gefeiert. In den kostenfreien Workshops arbeiten die Experten gemeinsam mit Interessierten an verschiedenen Projekten. Schon die vergangenen Veranstaltungen stießen auf positive Resonanz und blieben vielen Teilnehmern in guter Erinnerung. Denn seit Start 2024 hat sich die Teilnehmeranzahl verdreifacht.
2: Sowas anzufangen, es klingt eigentlich einfach, aber das ist, der Anfang ist immer das Komplizierte. Ja? Dass man überhaupt Menschen ansprechen kann, dass die kommen, dass dann Teamleiter sind und so weiter, dass die Organisation klappt und so weiter. Und dann macht man so ein paar Fehler und dann lernt man aus den Fehlern. Ich sage immer, das erste Mal ist sehr wichtig, das zweite Mal ist wichtiger und so weiter. Ja? Bis es eine Bewegung wird, das dauert eine Weile, aber ich bin heute sehr, sehr glücklich, dass bei diesem Wetter, da kommt man ja auf die Idee, dass niemand kommt, aber es sind wirklich wieder, die Bude ist voll und mehr als letztes Jahr. Und ich merke jetzt, kommen langsam, Leute werden mitgebracht, jüngere Leute kommen, Kinder kommen. Und ich glaube, wenn wir das hinkriegen, und dieses Jahr haben wir 3 Städte, die das machen, und ich hoffe, nächstes Jahr sind wir dann bei 5 und irgendwann 10, 20 und dann fangen die Städte miteinander an. Ja, Resümee ist weitermachen.
1: Das diesjährige Motto lautet 30 Jahre Welterbe. Yadigar Azizi verbindet Luther mit diesem Thema. Vor allem, da Eisleben ebenfalls teilnimmt. Da ist die Verbindung zu Luther groß, aber auch in Pforzheim wird dieses Jahr gezeichnet. Das Wichtigste für Yadigar Azizi ist jedoch, das Handwerk des Zeichnens beizubringen. Denn Zeichnen ist nicht nur ein Hobby, sondern auch soziale Kompetenz. So Azizi.
2: Naja, ich verbinde eigentlich nur Luther damit. Luther hat angefangen und wir fangen jetzt auch in 2 Lutherstädte, also in Wittenberg und Eisleben. Das ist doch Nomen est Omen. Also ich glaube, das ist das Wichtigste, ja? Was dann was die Gruppenleiter dann sozusagen mit den Leuten machen, wie sie da rangehen, das muss ja jeder selber wissen. Aber ich denke, das Wichtigste bei diesem Format,

0: hat, ist, das, was wir sehen, zeichnen lernen zu können. Das ist das Problem, weil viele sagen, kann ich nicht, zu kompliziert. Und ich sage immer, das ist ein Handwerk. Wenn du das, was du siehst, zeichnen kannst, dann füllt sich dein Kopf mit anderen Dingen. Ja? Und das ist wie Musik hören, das ist wie Kochen. Das ist also alle Sinneswahrnehmung, glaube ich, bringen uns weiter in der Persönlichkeitsbildung. Und etwas, was wir nicht vergessen dürfen, das ist soziale Kompetenz. Hier treffen sich Menschen, die in einer Stadt leben, aber noch nie miteinander gesprochen haben. Ich merke das jetzt, da bilden sich Gruppen, ja. Da kommt der 12-Jährige mit einer 85-Jährige und die kennen sich schon vom letzten Jahr. Haben im Jahr auch sich zwei, dreimal getroffen, zusammen gezeichnet. Also ich glaube, diese einfache Idee hat eine große Komplexität. Und von dieser Komplexität träume ich, weil es ist Gesellschaftsbilden. Ja, und es ist soziale Kompetenz. Und ich glaube, dass die Sinnesinstrumente, die wir haben, Kulturinstrumente, die wir haben, sehen, hören, riechen, tasten, das sind Dinge, die uns zu Menschen machen, von 0 bis 6. Und wenn wir die vergessen, dann veröden wir. Ja? Und ich glaube, die Welt immer wieder neu zu entdecken, ist ein ganz simpler Gedanke, aber er ist sehr komplex.
1: Die Zeichnungen, die in den Workshops entstehen, kann man auch nach der Erschaffung besichtigen. Yannicka Azizi ist normalerweise bei der Veröffentlichung dabei. Da aber drei Standorte teilnehmen, schafft er es nicht, an allen Standorten gleichzeitig zu erscheinen. Jedoch erweckt dies große Hoffnung beim Schirmherr von Eine Stadt zeichnet.
0: Leider kann ich da nicht kommen, weil ja, ich bin nicht da. Aber das wird für mich immer komplizierter, je mehr Städte fürs Anlaufen, da würde ich gern dabei sein. Aber dann hoffe ich, und das merke ich hier, das wird dann von Künstlern übernommen. Das wird, also das bin nicht ich, ja. Das sind dann Künstler, die das machen, Leute, die Lust haben, das zu machen. Und das wäre das Tolle, ja. Und wenn jetzt mehrere Städte das machen, dann könnt ihr untereinander auch kommunizieren und sagen, wie man es besser macht, was für Erfahrungen man macht. Aber man stelle sich vor, in 10 Jahren heißt es nicht mehr eine Stadt zeichnen, sondern Deutschland zeichnet. Und dann zeichnet die Welt. Das ist eine, also die Welt, das ist nicht klein gegriffen, weil das betrifft ja jeden Menschen auf dieser Welt. Ja? Und wenn wir alleine das Zeichnen zu einem Kulturinstrument wieder erheben, dann glaube ich, bewegt das was. Ja? Und das würde ich gern, solange ich lebe, noch sozusagen proklamieren.
1: Eine Auswahl der erschaffenen Zeichnungen wird am 30.08. um 17 Uhr auf dem Kranachhof Schlossstraße 1 in einer Vernissage der Öffentlichkeit präsentiert. Zugleich sind auch noch zwei Kunstausstellungen im alten Rathaus in der Lutherstadt zu besichtigen. Vergessene Schätze, Stadt- und Landschaftsansichten, der verstorbenen DDR-Künstler Wilhelm Schmid und 30 Jahre Jugendkunstschule sind bis zum 18. September anschaubar für jedermann. Aber zum Schluss noch einmal zurück zum Schirmherrn des großen Zeichne-Events. Ein Wunsch seiner Seite ist es, dass Zeichnen wieder eines der Hauptfächer in Schulen wird. Doch hierfür müssten sich noch einige Dinge ändern. Zum Ausklang die Ansicht von Yannicka Azizi.
0: Ja, da muss ich erstmal diesen ersten Schritt. Aber dass wir jetzt in Kulturstrukturen sparen, ich verstehe es nicht. Ich rede ja auch viel mit Politikern. Es ist doch rein von der Investition her gedacht, ist das ja die kleinste Investition. Und wenn wir die Eltern auch sozusagen dazu mitgewinnen und sagen, wenn wir den Kindern nicht das lernen, was die Gesellschaft braucht, vor allen Dingen die soziale Kompetenz, wo wollen wir es denn dann bekommen? Ja? Demokratie geht ja nur, wenn die Wahlen bewusst gemacht werden. Aber wenn ich heute besoffen in die Urne sozusagen stolpern und Kreuz mache, ist dieses Kreuz genauso viel wert wie der daneben, der sozusagen sich 4 Jahre damit beschäftigt hat. Oder wir können auch anders sagen, wenn ich überhaupt nicht damit beschäftige und irgendwo ein Kreuz mache, weil mein Freund mir gesagt hat, mach mal dort das Kreuz, dann hat das den gleichen Wert. Also die Wahl ist ja nicht dann gut, weil sie existiert.

0: sozusagen schlecht laufen. Wir müssen permanent dran arbeiten. Und Machtstrukturen bilden sich immer und die müssen wir immer wieder sehr aufmerksam sein, dass die nicht missbraucht werden. Und das sehen wir in dieser Welt, was gerade passiert. Ich komme aus Iran, bin hier groß geworden und ich weiß, was passiert. Ja? Unsere Familiengeschichte ist eben auch eine Geschichte der Macht.
1: Premiere in Bitterfeld-Wolfen. Der Kultur- und Heimatverein Wolfen e.V. veranstaltete am 20. Juni seinen ersten Baby- und Kinderflohmarkt im Hofe des Rathauses. Unterstützt von der Kita Campus Kids, welche Spenden durch den Verkauf von Kaffee und Kuchen sammelte. Die Idee hatte eigene Beweggründe, doch es stellt sich raus, dass solch ein Flohmarkt vom großen Interesse in Bitterfeld-Wolfen ist.
2: Heute findet der erste Baby- und Kinderflohmarkt vom Kultur- und Heimatverein Wolfen statt, erstmalig. Und jo.
3: Okay. Genau. Und unterstützt wird das Ganze auch von der Kita Campus Kids. Wir sammeln Spenden in Form von Kaffee und Kuchen für die Durchstarter, damit wir dort für die Vorschüler ein bisschen was finanzieren können, zum Beispiel das Zuckertütenfest, und unterstützen das damit.
2: Eigentlich ganz einfach. Ich bin letztes Jahr das erste Mal Mama geworden und bin dann an Mandy herangetreten, weil ich einfach so viel Zeug zu Hause habe und das gar nicht loswerde. Und da habe ich gesagt, Mensch, wollen wir nicht einfach mal einen Kinderflohmarkt hier machen? Ist einfach zu wenig in unserer Region, dass es überhaupt sowas angeboten wird. Ja, und man sieht die Resonanz. Wir haben viele Stände, somit so vielen Anfragen hätten wir gar nicht gerechnet. Und ja.
3: Ungefähr 30 Stände haben wir.
2: Genau. Genau, Kleidung von allen Größen, also die eben nach dem, was man zu Hause hat. Spielzeug, Fahrräder, Kinderwagen.
3: Schwangerschaftsmode,
2: eigentlich alles rund um Kind und Baby. Genau.
3: 100 bis 200 Menschen erwarten wir heute.
1: Insgesamt 30 Verkaufsstände waren anwesend. Von Spielzeug bis hin zu Kinderwagen oder Kleidung von Babys bis hin zur Mutti war alles erwerbbar. Nur leider hatte das Wetter einen anderen Plan für den Flohmarkt.
2: Ja, ich denke mal, es werden bestimmt jetzt viele abbauen, aber wir werden als Verein natürlich eine Neuauflage machen, weil man sieht, der Zuspruch ist hoch und es waren halt auch viele Darsteller da gewesen, also die einen Stand gemacht haben. Ja, Wiederholung auf jeden Fall.
1: Trotz des Regens blieben noch ein paar Stände da. Besucher, die sich auf das Wetter vorbereitet haben, stöberten noch ein bisschen durch die Stände. Andere suchten Schutz unter dem Rathaus. Die Resonanz war dennoch mit erwarteten 200 Besuchern da. Und hoffentlich wird die Neuauflage des Baby- und Kinderflohmarktes des Kultur- und Heimatvereins Wolfen e.V. vom schlechten Wetter verschont. Am 13. Juni wurde die Saale in Bernburg wieder zur Wettkampfstrecke. Der Bernburger Maritim Club richtete den traditionellen Kutterruderpokal sowie den 13. Saalepokal aus und begrüßte zahlreiche Teams zu spannenden Rennen auf dem Wasser. Gestartet wurde in den Wertungsklassen Frauen, Männer und Mixed. Seit mehr als 2 Jahrzehnten zählt der Bernburger Kutterruderpokal zu den größten Veranstaltungen dieser Sportart in Deutschland und lockt Jahr für Jahr zahlreiche Mannschaften und Besucher an die Saale.
4: Also, wir haben hier heute das traditionelle Kutterrudern in Bernburg, und zwar das 27. Kutterrudern und gleichzeitig noch den 13. Saalepokal für die Profis. Das Amateurkutterrudern, wie es schon sagt, ist für die Amateure. Und dort sind 32 Mannschaften am Start. Bei den Profis über 2000 Meter mit 2 Wänden sind es 8 Mannschaften.
1: Neben den sportlichen Wettkämpfen sorgte auch die besondere Atmosphäre am Wasser, die Verpflegung vor Ort und viele Zuschauer für einen gelungenen Veranstaltungstag. Von der Bratwurst bis zum Fischbrötchen oder vom Sandkasten bis zum Schießstand war alles vorhanden.
4: Wir rechnen eigentlich damit so 1000 bis 2000 Zuschauer zur gleichen Zeit. Das heißt, über den Tag hinaus sind da schon ein paar tausend Leute, die hier über den Platz laufen oder hier mitmachen, mit der Familie da sind. Wir haben ein Portfolio von Hüpfburg, Kinderschminken, Tattoos, die für unsere Kinder einen Schießstand, für die Erwachsenen. und bieten noch verschiedene Spezialitäten aus Bernburg an. Bratwurst, und zwar Thüringer. Und andere Sachen, Fischbrötchen, Steaks und dergleichen, Tomatensauce mit Nudeln. Und so dass eigentlich hier eine rundum Gastroversorgung durch unseren Verein gewährleistet ist und der Tag an sich in die Nacht übergehen kann zu unserer berühmten Seesportparty.
1: Die Pokale werden aber nicht komplett allein finanziert. Hier helfen verschiedenste Firmen, um das Event komplett unabhängig von Fördermitteln zu machen, sei es im finanziellen oder im materiellen Aspekten.
4: Wir haben wirklich eine Reihe von Sponsoren, die es unterstützen. In der Hauptsache erstmal als Namensgeber sind es die Stadtwerke Bernburg GmbH, die uns hier mit einem vernünftigen Betrag unterstützt finanziell, sodass wir das hier alles stemmen können. Und weiterhin sind aber weitere Sponsoren, also zusätzlich sind weitere Sponsoren, wie zum Beispiel Firma Kuhlmann, Firma Solvay. Ich gucke jetzt mal einfach in die Runde. McDonald's gibt was dazu. Der ASB unterstützt uns. Firma Schwenk. So, die Schraubenbude und dergleichen. Also es sind ein Portfolio von verschiedensten Firmen, die in etwas weniger und etwas mehr uns unterstützen, finanziell wie aber auch materiell, um diesen großen Pokal wirklich ohne Fördermittel und komplett frei für irgendwelche öffentliche Hand zu finanzieren und auch eigentlich stattfinden zu lassen.
1: Beim Kutterrudern kommt es nicht nur auf Kraft und Ausdauer an. 10 Ruderinnen und Ruderer müssen ein rund 1 Tonnen schweres Boot möglichst schnell und vor allem perfekt abgestimmt über mehrere hundert oder manchmal 1000 Meter lange Wettkampfstrecken bewegen. Teamgeist, Rhythmus und eine gute Koordination sind dabei entscheidend. Das zusammen mit der engen Verbundenheit zog auch Marian Haft in den Seesport hinein.
4: Ich bin hier vor über 40 Jahren zum Seesport gekommen damals und eigentlich ist es ein Sport für Verrückte. 10 Frauen, 10 Männer, eine Mixmannschaft mit 5 Männern, 5 Frauen. Man fährt bis zu 5 Kilometer in einem 1 Tonnen schweren Boot, einem Kutter, nebeneinander. Jeder hat also einen eigenen Riemen, wie auf der Galeere. Und eigentlich musst du ein bisschen verrückt sein, um diesen Sport auszuüben. Aber du fühlst dich wirklich super, wenn du nach 5 Kilometern aus einem Kutter steigst, mit deinem Riemen auf der Schulter und sagst, ich habe es geschafft und habe echt was geleistet. Und wenn möglich, bin ich noch Erster geworden. Das ist genial und es gibt eine Szene von 3.000, 4.000 Leuten in Deutschland, mehr sind es nicht. Und die halten eigentlich super zusammen und feiern sich gegenseitig, egal ob Niederlage oder Sieg. Wir sind einfach eine Familie und das ist der Seesport.

0: Schön, dass Sie eingeschaltet haben und damit herzlich willkommen an diesem Mittwoch zu den zeitnahen Nachrichten hier auf RAN 1. Wie die Polizeiinspektion Dessau-Roßlau berichtet, ereignete sich am Montag im Bereich des Bahnübergangs zwischen Roßlau und Lukow ein Unfall mit einer tödlich verletzten Person. Nach derzeitigem Kenntnisstand wurde gegen 8.50 Uhr im Bereich des Bahnübergangs eine männliche Person aus bisher ungeklärten Umständen von einem durchfahrenden Zug erfasst. Die Person wurde so schwer verletzt, dass sie an der Unfallstelle verstarb. Die Bahnstrecke wurde bis ca. 11.45 Uhr gesperrt. Die Identität des Mannes konnte zunächst nicht zweifelsfrei geklärt werden. Im Zuge der kriminalpolizeilichen Ermittlungen konnte am Dienstag dann festgestellt werden, dass es sich mit hoher Wahrscheinlichkeit um einen 74-jährigen Mann aus Dessau-Roßlau handelt. Die Ermittlungen zum Unfallhergang dauern an. Im Vorfeld des diesjährigen Sport- und Kulturfestes veranstaltete die Stadtsparkasse Dessau einen Malwettbewerb unter dem Titel Zeige dich und Winnie beim Sporttreiben. Winnie ist das Maskottchen der Sparkasse und die Kinder zeichneten viele tolle Kunstwerke mit ihm. In der vergangenen Woche wurden nun die kreativen Zeichnungen der jungen Künstler prämiert und anschließend in der Hauptstelle der Stadtsparkasse ausgestellt.
1: Zeige dich und Winnie beim Sporttreiben. Unter diesem Motto stand der diesjährige Malwettbewerb der Stadtsparkasse Dessau. Die Kinder konnten sich bereits im Vorfeld des Sport- und Kulturfestes, das am 13. Juni in der Anhalt Arena stattfand, kreativ austoben und sich selbst gemeinsam mit Winnie, dem Maskottchen der Stadtsparkasse Dessau, bei einer sportlichen Aktivität zeichnen.
2: Wir wollten im Rahmen des Sportfest der Generation, wollten wir eigentlich noch eine Brücke schlagen, und zwar die Kreativität der Kinder so ein bisschen fördern. Und da ist uns dieser Malwettbewerb untergekommen. Und wir haben festgestellt, die Vielzahl der Teilnehmer, ich glaube, wir haben den Nerv der Kinder getroffen. Wir haben heute hier ganz tolle Bilder gesehen und auch die ersten quasi prämiert und konnten schöne Preise überreichen.
1: Am 25. Juni wurden die fertigen Bilder der Kinder in der Hauptstelle der Stadtsparkasse Dessau prämiert und anschließend ausgestellt, sodass sich Besucher die Bilder der kleinen Künstler auch im Nachhinein noch anschauen können. Nachdem die Werke präsentiert wurden, konnten die anwesenden Kinder ihre Preise entgegennehmen. Mit dabei waren viele kreative Ideen, von Winnie und den Kindern beim Gewichtheben bis hin zum Bouldern. Aber auch die Kinder, bei denen es nicht für den Hauptpreis gereicht hat, gingen nicht leer aus. Sie erhielten von Winnie einen kleinen Trostpreis und verließen die Preisverleihung ebenfalls mit einem Lächeln. Für die Stadtsparkasse ist es wichtig, nicht nur für ihre erwachsenen Kunden da zu sein, sondern auch den Kindern mit solchen Aktionen eine Freude zu machen.
2: Ja, eine Sparkasse ist für die gesamte Bevölkerung da. Und wenn man in Altersstrukturen denkt, fangen wir mit den Kleinsten im Prinzip an. Ja, und wir sind bis im Seniorenbereich unterwegs. Das verbindet uns, das verbindet die Menschen. Und deshalb nochmal auch dieses Sportfest der Generation schafft genau das, dass Jung und Alt zusammenkommen, zusammen Sport treiben, das Erlebnis, etwas zu erreichen, auch das Thema Fair Play im Prinzip in den Vordergrund zu stellen. All das können wir mit diesen Themen bewegen. Ja, und das ist, zeichnet eine kommunale Sparkasse aus.
1: Mit den vielen kreativen Beiträgen war der Malwettbewerb auch in diesem Jahr ein voller Erfolg. Für die Kinder bleibt dieser sicher als ein besonderes Erlebnis in Erinnerung.
0: In der Nacht vom 28. zum 29. Juni wurde in das Feuerwehrgerätehaus der Freiwilligen Feuerwehr Rottleben eingebrochen. Unbekannte Täter verschafften sich gewaltsam Zutritt zum Gebäude und entwendeten mehrere hochwertige Geräte aus einem Einsatzfahrzeug. Nach ersten Erkenntnissen wurden Gerätschaften im Wert von ca. 50.000 Euro entwendet. Zudem entstand Sachschaden durch das gewaltsame Eindringen. Weiterer Sachschaden wurde durch das Entleeren von Pulverfeuerlöschern verursacht. Die gesamte Feuerwehr der Stadt Dessau-Roßlau ist tief betroffen. Die gestohlene Ausrüstung dient ausschließlich der Gefahrenabwehr und dem Schutz der Bevölkerung. Jeder Diebstahl oder jede Beschädigung von Feuerwehrtechnik kann die Einsatzbereitschaft beeinflussen. beeinträchtigen und damit im Ernstfall wertvolle Zeit kosten. Die Polizei hat die Ermittlungen aufgenommen. Wer in der fraglichen Nacht verdächtige Personen oder Fahrzeuge im Bereich des Feuerwehrgerätehauses beobachtet hat oder sonstige Hinweise geben kann, wird gebeten, sich bei der zuständigen Polizeidienststelle zu melden. Der ESV Roßlau 1951 hat sein 75-jähriges Bestehen gefeiert. Vom 26. bis zum 28. Juni stand ein abwechslungsreiches Wochenende auf dem Programm, bei dem vor allem der Kegelsport und das gemeinsame Beisammensein im Mittelpunkt standen. Trotz sommerlich heißer Temperaturen ließ man es sich nicht nehmen, das Jubiläum in geselliger Atmosphäre zu genießen.
1: 75 Jahre Vereinsgeschichte. Der ESV Roßlau 1951 feierte am letzten Juniwochenende sein großes Jubiläum. Mitglieder, Freunde und zahlreiche Gäste waren eingeladen, gemeinsam auf die vergangenen Jahrzehnte zurückzublicken und den Verein gebührend zu feiern. Nach 75 Jahren Vereinsleben gibt es schließlich viele Erfolge und Erinnerungen, auf die man stolz sein kann.
3: Grandios, was sich in diesem Verein getan hat, wirklich verrückt. Ich bin selbst seit 2009 bin ich Mitglied, bin seit 2016 Vorstandsvorsitzender. Irre, was wir auf die Beine gestellt haben, Kegelbahnumbau, Sozialtrakt angebaut und ganz, ganz viele Aktivitäten. Neues Dach war nötig nach einem großen Unwetter. Also der Zusammenhalt, die Mitglieder zu aktivieren, ist gar nicht so schwer hier. Deswegen bin ich ein sehr glücklicher Vorstandsvorsitzender.
1: Gegründet wurde der Verein im Jahr 1951 unter dem Namen BSG Lok Roßlau. Anfangs bestand lediglich eine Kegelabteilung. Im Laufe der Jahre entwickelte sich der Verein jedoch stetig weiter. Heute gehören unter anderem Handball, Fußball, Schach, Badminton und Gymnastik zum vielfältigen Sportangebot. Doch an diesem Wochenende wurde nicht nur das 75-jährige Bestehen gefeiert.
3: Im Jahre 2025 durften wir uns eine Lüftungsanlage einbauen, weil der Wettkampf unter solchen Bedingungen extrem stressig ist. Und im Jahre 2026 war es so, dass aufgrund unserer hohen Kegelbahnauslastung der Anlaufbereich gerissen war. Es haben sich Blasen gebildet. Es stand die Gefahr, dass wir gar keine Wettkämpfe mehr spielen dürfen. Und wir haben eine sehr großzügige Förderung bekommen von der LIDER-Aktionsgruppe. Dafür nochmal ein ganz großes Dankeschön. Und die haben wir natürlich gestern eingeladen. Und diesen Kegelbahnumbau, den Anlaufbereich, die Erneuerung des Anlaufbereiches, das durften wir gestern feiern und haben ein ganz großes Jugendturnier auf die Beine gestellt. Denn das ist absolut unsere Stärke im Kegeln, unsere Jugendarbeit. Wir haben viele, auch fremde Jugendliche eingeladen vom DSV 97 aus Czernowitz. Und die waren alle hier aktiv und sind tolle Leistungen gespielt worden.
1: Den Auftakt für das sportliche Wochenende machte am Freitag das Jugendturnier. Am Abend stand ein geselliges Beisammensein auf dem Programm. Neben den Kegelwettkämpfen sorgten musikalische Beiträge und gemeinsames Feiern für eine angenehme Atmosphäre.
3: Heute ist der besondere Tag. Es läuft gerade indoor ein Männerwettkampf mit 4 Mannschaften. Große Leistungen haben wir schon gesehen, ganz großartige Leistungen, 630 gespielt, 670 gespielt, also wirklich tolle Ergebnisse bei so einem Wetter auf unserer Kegelbahn. Dass das möglich ist auf unserer Bahn, wissen wir. Also heute steht der Sport bis etwa 16, 17 Uhr im Vordergrund. Dann ab 17.30 Uhr, 18 Uhr haben wir den Karnevalverein vom ESV Roßlau da und abends ist eine Tanzveranstaltung mit einem DJ und morgen wird dann ein Damenturnier stattfinden, ebenfalls mit 4 Mannschaften. Die Blaskapelle von Dessau Roßlau wird da sein, also geselliges Beisammensein bei einem tollen, sonnigen Wochenende.
1: Besonders stolz ist der Verein auf seine Nachwuchsarbeit. Die Kegelmannschaften der U14 und U19 konnten über die Kreisauswahl Dessau Roßlau den Landesmeistertitel gewinnen. Hinzu kommen Landeseinzelmeisterschaften sowie Teilnahmen an den deutschen Meisterschaften. Ein Beleg für die engagierte Jugendarbeit des Vereins. Mit Blick auf die Zukunft liegt Vorstandsvorsitzendem Ron Seidel besonders die Weiterentwicklung der Jugendabteilung und ein gutes Miteinander im Verein am Herzen.
3: Ich mache eine Kegel-AG mit der Grundschule Roßlau. Jede Woche hole ich 12 Jugendliche dort ab und es bleiben jedes Jahr 1, 2, 3 Jugendliche bleiben hängen oder erinnern sich dann mit 14, 15 dran, Mensch, da war doch mal Kegeln. und dann lassen sie sich hier wieder sehen. Wir entwickeln sie und wie gesagt, bis zur Teilnahme der deutschen Meisterschaften, also ich bin gespannt, wo sich die noch hin entwickeln werden. Wir sind Landespokalsieger im Herrenbereich, das geht nur mit einer starken Jugendmannschaft, mit einer starken Jugendarbeit, sodass von unten immer wieder Qualität nachdrückt. Und der Leistungsgedanke sportlich im Vordergrund steht. Worauf ich mich ebenfalls freue, ist immer wieder die Zusammenarbeit im Vorstand. Wir sind eine dufte Truppe, wir können uns offen die Meinung sagen. Und natürlich die Mitglieder, wenn sie gebraucht werden. Kurze Nachricht in den sozialen Medien und am nächsten Tag stehen 10, 12 Leute auf der Matte. Zelt aufbauen, ja, den Saal einrichten, irgendwas gibt es immer zu tun. Und da kann ich mich hier auf die Mitglieder wirklich zu 100% verlassen.
1: Der ESV Roßlau 1951 blickt auf ein gelungenes Jubiläumswochenende.

0: Wochenende zurück. Der Verein verbindet dabei seine lange Tradition mit einem klaren Fokus auf die Zukunft.
1: Hilferufe aus der Nachbarschaft meldete ein Zeuge am 30. Juni gegen 2.15 Uhr der Polizei in Dessau-Roßlau. Vor Ort konnten die eingesetzten Polizeibeamten die Hilferufe in einer Erdgeschosswohnung in der Rabestraße lokalisieren. Ein Polizeibeamter verschaffte sich über den Balkon und die geöffnete Balkontür Zugang zu der Wohnung. In dieser konnte er eine Person feststellen, die angab, gestürzt zu sein und aus eigener Kraft nicht mehr aufstehen könne. Der Polizist half dem 63-Jährigen wieder auf, zudem wurde ein Rettungswagen hinzugezogen. Eine weitere medizinische Behandlung war jedoch nicht notwendig. So konnte dank eines aufmerksamen Nachbarn wohl Schlimmeres verhindert werden. Mit dieser guten Nachricht sind wir am Ende unserer Mittwochsausgabe der Zeitnah Nachrichten, schauen jetzt noch auf das Wetter und im Anschluss gern noch auf die Meldungen aus der Region. Am Donnerstag ab 18 Uhr gibt es dann neue Informationen aus Dessau-Roßlau und Umgebung. Bis dahin machen Sie es gut und auf Wiedersehen.
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3: Am Donnerstag erhöhen sich die Temperaturen wieder bis auf 26 Grad Celsius. Den ganzen Tag über soll es bewölkt bleiben. Vereinzelt wird die Sonne in den frühen Stunden jedoch hervorscheinen. Außerdem ist leichter Regen vorausgesagt, aber nur von 19 bis 21 Uhr. Der Wind erweist sich als ruhig, mit einer leichten Brise, überwiegend aus dem Westen.

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1: Eine Stadt zeichnet. Unter diesem Motto lädt die Lutherstadt Wittenberg in dieser Woche zu einer kreativen Mitmachveranstaltung ein. Bereits zum dritten Mal in Folge wird das gemeinsame Zeichnen der Stadt mit Unterstützung engagierter Künstler gefeiert. In den kostenfreien Workshops arbeiten die Experten gemeinsam mit Interessierten an verschiedenen Projekten. Schon die vergangenen Veranstaltungen stießen auf positive Resonanz und blieben vielen Teilnehmern in guter Erinnerung. Denn seit Start 2024 hat sich die Teilnehmeranzahl verdreifacht.
2: Sowas anzufangen, es klingt eigentlich einfach, aber das ist, der Anfang ist immer das Komplizierte, ja? Dass man überhaupt Menschen ansprechen kann, dass die kommen, dass dann Teamleiter sind und so weiter, dass die Organisation klappt und so weiter. Und dann macht man so ein paar Fehler und dann lernt man aus den Fehlern. Ich sage immer, das erste Mal ist sehr wichtig, das zweite Mal ist wichtiger und so weiter. Ja? Bis es eine Bewegung wird, das dauert eine Weile, aber ich bin heute sehr, sehr glücklich, dass bei diesem Wetter, da kommt man ja auf die Idee, dass niemand kommt, aber es sind wirklich wieder, die Bude ist voll und mehr als letztes Jahr. Und ich merke jetzt, kommen langsam, Leute werden mitgebracht, jüngere Leute kommen, Kinder kommen. Und ich glaube, wenn wir das hinkriegen, und dieses Jahr haben wir 3 Städte, die das machen, und ich hoffe, nächstes Jahr sind wir dann bei 5 und irgendwann 10, 20, und dann fangen die Städte miteinander an. Ja, Resümee ist, weitermachen.
1: Das diesjährige Motto lautet 30 Jahre Welterbe. Yadigar Azizi verbindet Luther mit diesem Thema, vor allem da Eisleben ebenfalls teilnimmt. Da ist die Verbindung zu Luther groß, aber auch in Pforzheim wird dieses Jahr gezeichnet. Das Wichtigste für Yadigar Azizi ist jedoch, das Handwerk des Zeichnens beizubringen. Denn Zeichnen ist nicht nur ein Hobby, sondern auch soziale Kompetenz, so Azizi.
2: Naja, ich verbinde eigentlich nur Luther damit. Luther hat angefangen und wir fangen jetzt auch in 2 Lutherstädte, also in Wittenberg und Eisleben. Das ist doch Nomen est Omen. Also ich glaube, das ist das Wichtigste, ja? Was dann was die Gruppenleiter dann sozusagen mit den Leuten machen, wie sie da rangehen, das muss ja jeder selber wissen. Aber ich denke, das Wichtigste bei diesem Format ist, das, was wir sehen, zeichnen lernen zu können. Das ist das Problem, weil viele sagen, kann ich nicht. Zu kompliziert. Und ich sage immer, das ist ein Handwerk. Wenn du das, was du siehst, zeichnen kannst, dann füllt sich dein Kopf mit anderen Dingen. Ja? Und das ist wie Musik hören, das ist wie Kochen. Das ist also alle Sinneswahrnehmung, glaube ich, bringen uns weiter in der Persönlichkeitsbildung. Und etwas, was wir nicht vergessen dürfen, das ist soziale Kompetenz. Hier treffen sich Menschen, die in einer Stadt leben, aber noch nie miteinander gesprochen haben. Ich merke das jetzt, da bilden sich Gruppen, ja. Da kommt der 12-Jährige mit einer 85-Jährige und die kennen sich schon vom letzten Jahr, haben im Jahr auch sich 2-3 Mal getroffen, zusammen gezeichnet. Also ich glaube, diese einfache Idee hat eine große Komplexität. Und von dieser Komplexität träume ich, weil es ist Gesellschaftsbilden, ja? Und es ist soziale Kompetenz. Und ich glaube, dass die Sinnesinstrumente, die wir haben, Kulturinstrumente, die wir haben, sehen, hören, riechen, tasten, das sind Dinge, die uns zum Menschen machen, von 0 bis 6. Und wenn wir die vergessen, dann veröden wir. Ja? Und ich glaube, die Welt immer wieder neu zu entdecken, ist ein ganz simpler Gedanke, aber er ist sehr komplex.
1: Die Zeichnungen, die in den Workshops entstehen, kann man auch nach der Erschaffung besichtigen. Yadigar Azizi ist normalerweise bei der Veröffentlichung dabei. Da aber 3 Standorte teilnehmen, schafft er es nicht, an allen Standorten gleichzeitig zu erscheinen. Jedoch erweckt dies große Hoffnung beim Schirmherr von Eine Stadt zeichnet.
2: Leider kann ich da nicht kommen, weil ja, ich bin nicht da. Aber das wird für mich immer komplizierter. Je mehr Städte fürs Anlaufen, da würde ich gern dabei sein. Aber dann hoffe ich, und das merke ich hier, das wird dann von Künstlern übernommen. Das wird, also ich bin nicht ich, ja. Das sind dann Künstler, die das machen, Leute, die Lust haben, das zu machen. Und das wäre das Tolle, ja. Und wenn jetzt mehrere Städte das machen, dann könnt ihr untereinander auch kommunizieren und sagen, wie man es besser macht, was für Erfahrungen man macht. Aber man stelle sich vor, in 10 Jahren heißt es nicht mehr eine Stadt zeichnet, sondern Deutschland zeichnet und dann zeichnet die Welt. Das ist eine, also die Welt, das ist nicht klein gegriffen, weil das betrifft ja jeden Menschen auf dieser Welt, ja. Und wenn wir alleine das Zeichnen zu einem Kulturinstrument wieder erheben, dann glaube ich, bewegt das was, ja. Und das würde ich gern, solange ich lebe, noch sozusagen proklamieren.
1: Eine Auswahl der erschaffenen Zeichnungen wird am 30.08. um 17 Uhr auf dem Kranachhof Schlossstraße 1 in einer Vernissage der Öffentlichkeit präsentiert. Zugleich sind auch noch 2 Kunstausstellungen im alten Rathaus in der Lutherstadt zu besichtigen. Vergessene Schätze, Stadt- und Landschaftsansichten, der verstorbenen DDR-Künstler Wilhelm Schmid und 30 Jahre Jugendkunstschule sind bis zum 18. September anschaubar für jedermann. Aber zum Schluss noch einmal zurück zum Schirmherrn des großen Zeichen-Events. Ein Wunsch seiner Seite ist es, dass Zeichnen wieder eines der Hauptfächer in Schulen wird. Doch hierfür müssten sich noch einige Dinge ändern. Zum Ausklang die Ansicht von Yadiga Azizi.
2: Ja, da muss ich erstmal diesen ersten Schritt. Aber dass wir jetzt in Kulturstrukturen sparen, das, ich verstehe es nicht. Ich rede ja auch viel mit Politikern. Es ist doch rein von der Investition her gedacht, ist das ja die kleinste Investition. Und wenn wir die Eltern auch sozusagen dazu mitgewinnen und sagen, wenn wir den Kindern nicht das lernen, was die Gesellschaft braucht, vor allen Dingen die soziale Kompetenz, wo wollen wir es denn dann bekommen? Ja? Demokratie geht ja nur, wenn die Wahlen bewusst gemacht werden. Aber wenn ich heute besoffen in die Urne sozusagen stolper und Kreuz mache, ist dieses Kreuz genauso viel wert wie der daneben, der sozusagen sich 4 Jahre damit beschäftigt hat. Oder wir können auch anders sagen, wenn ich überhaupt nicht damit beschäftige und irgendwo ein Kreuz mache, weil mein Freund mir gesagt hat, mach mal dort das Kreuz, dann hat das den gleichen Wert. Also die Wahl ist ja nicht dann gut, weil sie existiert, sondern die ist erst dann richtig, wenn wir uns damit beschäftigen. Und Demokratie macht Arbeit. Das ist immer so ein Spruch, den ich habe. Das können wir nicht, das kriegt man nicht geschenkt. Und wenn es 5 Jahre gut läuft, kann es das 6. Jahr sozusagen schlecht laufen. Wir müssen permanent dran arbeiten. Und Machtstrukturen bilden sich immer und die müssen wir immer wieder sehr aufmerksam sein, dass die nicht missbraucht werden. Und das sehen wir in dieser Welt, was gerade passiert. Ich komme aus Iran, bin hier groß geworden und ich weiß, was passiert. Ja? Unsere Familiengeschichte ist eben auch eine Geschichte der Macht.
1: Premiere in Bitterfeld-Wolfen. Der Kultur- und Heimatverein Wolfen e.V. veranstaltete am 20. Juni seinen ersten Baby- und Kinderflohmarkt im Hofe des Rathauses. Unterstützt von der Kita Campus Kids, welche Spenden durch den Verkauf von Kaffee und Kuchen sammelte. Die Idee hatte eigene Beweggründe, doch es stellt sich raus, dass solch ein Flohmarkt vom großen Interesse in Bitterfeld-Wolfen ist.
3: Heute findet der erste Baby- und Kinderflohmarkt vom Kultur- und Heimatverein Wolfen statt, erstmalig. Und jo.
4: Okay. Genau. Und unterstützt wird das Ganze auch von der Kita Campus Kids. Wir sammeln Spenden in Form von Kaffee und Kuchen für die Durchstarter, damit wir dort für die Vorschüler ein bisschen was finanzieren können, zum Beispiel das Zuckertütenfest, und unterstützen das damit.
3: Eigentlich ganz einfach. Ich bin letztes Jahr das erste Mal Mama geworden und bin dann an Mandy herangetreten, weil ich einfach so viel Zeug zu Hause habe und das gar nicht loswerde. Und da habe ich gesagt, Mensch, wollen wir nicht einfach mal einen Kinderflohmarkt hier machen? Ist einfach zu wenig in unserer Region, dass es überhaupt sowas angeboten wird. Ja, und man sieht die Resonanz. Wir haben viele Stände, somit so vielen Anfragen hätten wir gar nicht gerechnet. Und ja.
4: Ungefähr 30 Stände haben wir.
3: Genau. Genau, Kleidung von allen Größen, also eben nach dem, was man zu Hause hat. Spielzeug, Fahrräder, Kinderwagen.
4: Schwangerschaftsmode,
3: eigentlich alles rund um Kind und Baby. Genau.
4: 100 bis 200 Menschen erwarten wir heute.
1: Insgesamt 30 Verkaufsstände waren anwesend. Von Spielzeug bis hin zu Kinderwagen oder Kleidung von Babys bis hin zur Mutti war alles erwerbbar. Nur leider hatte das Wetter einen anderen Plan für den Flohmarkt.
3: Ja, ich denke mal, es werden bestimmt jetzt viele abbauen, aber wir werden als Verein natürlich eine Neuauflage machen, weil man sieht, der Zuspruch ist hoch und es waren halt auch viele Darsteller da gewesen, also die einen Stand gemacht haben. Ja, Wiederholung auf jeden Fall.
1: Trotz des Regens blieben noch ein paar Stände da. Besucher, die sich auf das Wetter vorbereitet haben, stöberten noch ein bisschen durch die Stände. Andere suchten Schutz unter dem Rathaus. Die Resonanz war dennoch mit erwarteten 200 Besuchern da. Und hoffentlich wird die Neuauflage des Baby- und Kinderflohmarktes des Kultur- und Heimatvereins Wolfen e.V. vom schlechten Wetter verschont. Am 13. Juni wurde die Saale in Bernburg wieder zur Wettkampfstrecke. Der Bernburger Maritim Club richtete den traditionellen Kutterruderpokal sowie den 13. Saalepokal aus und begrüßte zahlreiche Teams zu spannenden Rennen auf dem Wasser. Gestartet wurde in den Wertungsklassen Frauen, Männer und Mixed. Seit mehr als zwei Jahrzehnten zählt der Bernburger Kutterruderpokal zu den größten Veranstaltungen dieser Sportart in Deutschland und lockt Jahr für Jahr zahlreiche Mannschaften und Besucher an die Saale.
5: Also, wir haben hier heute das traditionelle Kutterrudern in Bernburg, und zwar das 27. Kutterrudern und gleichzeitig noch den 13. Saalepokal für die Profis. Das Amateurkutterrudern, wie es schon sagt, ist für die Amateure. Und dort sind 32 Mannschaften am Start. Bei den Profis über 2000 Meter mit zwei Wänden sind es 8 Mannschaften.
1: Neben den sportlichen Wettkämpfen sorgte auch die besondere Atmosphäre am Wasser, die Verpflegung vor Ort und viele Zuschauer für einen gelungenen Veranstaltungstag. Von der Bratwurst bis zum Fischbrötchen oder vom Sandkasten bis zum Schießstand war alles vorhanden.
5: Wir rechnen eigentlich damit so 1000 bis 2000 Zuschauer zur gleichen Zeit. Das heißt, über den Tag hinaus sind da schon ein paar tausend Leute, die hier über den Platz laufen oder hier mitmachen, mit der Familie da sind. Wir haben ein Portfolio von Hüpfburg, Kinderschminken, Tattoos, die für unsere Kinder einen Schießstand, für die Erwachsenen, und bieten noch verschiedene Spezialitäten aus Bernburg an, Bratwurst, und zwar Thüringer, und andere Sachen, Fischbrötchen, Steaks und dergleichen, Tomatensauce mit Nudeln. Und so dass eine hier eine rundum Gastroversorgung durch unseren Verein gewährleistet ist und der Tag an sich in die Nacht übergehen kann zu unserer berühmten Seesportparty.
1: Die Pokale werden aber nicht komplett allein finanziert. Hier helfen verschiedenste Firmen, um das Event komplett unabhängig von Fördermitteln zu machen, sei es im finanziellen oder im materiellen Aspekten.
5: Wir haben wirklich eine Reihe von Sponsoren, die es unterstützen. In der Hauptsache erstmal als Namensgeber sind es die Stadtwerke Bernburg GmbH, die uns hier mit einem vernünftigen Betrag unterstützt finanziell, sodass wir das hier alles stemmen können. Und weiterhin sind aber weitere Sponsoren, also zusätzlich sind weitere Sponsoren, wie zum Beispiel Firma Kuhlmann, Firma Solvay. Ich gucke jetzt mal einfach in die Runde. McDonald's gibt was dazu. Der ASB unterstützt uns. Firma Schwenk. So, die Schraubenbude und dergleichen. Also es sind ein Portfolio von verschiedensten Firmen, die in etwas weniger und etwas mehr uns unterstützen, finanziell wie aber auch materiell, um diesen großen Pokal wirklich ohne Fördermittel und komplett frei für irgendwelche öffentliche Hand zu finanzieren und auch eigentlich stattfinden zu lassen.
1: Beim Kutterrudern kommt es nicht nur auf Kraft und Ausdauer an. 10 Ruderinnen und Ruderer müssen ein rund 1 Tonnen schweres Boot möglichst schnell und vor allem perfekt abgestimmt über mehrere hundert oder manchmal 1000 Meter lange Wettkampfstrecken bewegen. Teamgeist, Rhythmus und eine gute Koordination sind dabei entscheidend. Das zusammen mit der engen Verbundenheit zog auch Marian Haft in den Seesport hinein.
5: Ich bin hier vor über 40 Jahren zum Seesport gekommen damals und eigentlich ist es ein Sport für Verrückte. 10 Frauen, 10 Männer, 10, eine Mixmannschaft mit 5 Männern, 5 Frauen. Man fährt bis zu 5 Kilometer in einem 1 Tonnen schweren Boot, einem Kutter, nebeneinander. Jeder hat also einen eigenen Riemen, wie auf der Galeere. Und eigentlich musst du ein bisschen verrückt sein, um diesen Sport auszuüben. Aber du fühlst dich wirklich super, wenn du nach 5 Kilometern aus einem Kutter steigst, mit deinem Riemen auf der Schulter und sagst, ich habe es geschafft und habe echt was geleistet. Und wenn möglich, bin ich noch Erster geworden. Das ist genial und es gibt eine Szene von 3.000, 4.000 Leuten in Deutschland, mehr sind es nicht. Und die halten eigentlich super zusammen und feiern sich gegenseitig, egal ob Niederlage oder Sieg. Wir sind einfach eine Familie und das ist der Seesport.

Schön, dass Sie eingeschaltet haben und damit herzlich willkommen an diesem Mittwoch zu den zeitnahen Nachrichten hier auf RAN 1. Wie die Polizeiinspektion Dessau-Roßlau berichtet, ereignete sich am Montag im Bereich des Bahnübergangs zwischen Roßlau und Lukow ein Unfall mit einer tödlich verletzten Person. Nach derzeitigem Kenntnisstand wurde gegen 8.50 Uhr im Bereich des Bahnübergangs eine männliche Person aus bisher ungeklärten Umständen

0: von einem durchfahrenden Zug erfasst. Die Person wurde so schwer verletzt, dass sie an der Unfallstelle verstarb. Die Bahnstrecke wurde bis ca. 11.45 Uhr gesperrt. Die Identität des Mannes konnte zunächst nicht zweifelsfrei geklärt werden. Im Zuge der kriminalpolizeilichen Ermittlungen konnte am Dienstag dann festgestellt werden, dass es sich mit hoher Wahrscheinlichkeit um einen 74-jährigen Mann aus Dessau-Roßlau handelt. Die Ermittlungen zum Unfallhergang dauern an. Im Vorfeld des diesjährigen Sport- und Kulturfestes veranstaltete die Stadtsparkasse Dessau einen Malwettbewerb unter dem Titel Zeige dich und Winnie beim Sporttreiben. Winnie ist das Maskottchen der Sparkasse und die Kinder zeichneten viele tolle Kunstwerke mit ihm. In der vergangenen Woche wurden nun die kreativen Zeichnungen der jungen Künstler prämiert und anschließend in der Hauptstelle der Stadtsparkasse ausgestellt.
1: Zeige dich und Winnie beim Sporttreiben. Unter diesem Motto stand der diesjährige Malwettbewerb der Stadtsparkasse Dessau. Die Kinder konnten sich bereits im Vorfeld des Sport- und Kulturfestes, das am 13. Juni in der Anhalt Arena stattfand, kreativ austoben und sich selbst gemeinsam mit Winnie, dem Maskottchen der Stadtsparkasse Dessau, bei einer sportlichen Aktivität zeichnen.
2: Wir wollten im Rahmen des Sportfest der Generation, wollten wir eigentlich noch eine Brücke schlagen, und zwar die Kreativität der Kinder so ein bisschen fördern. Und da ist uns dieser Malwettbewerb untergekommen. Und wir haben festgestellt, die Vielzahl der Teilnehmer, ich glaube, wir haben den Nerv der Kinder getroffen. Wir haben heute hier ganz tolle Bilder gesehen und auch die ersten quasi prämiert und konnten schöne Preise überreichen.
1: Am 25. Juni wurden die fertigen Bilder der Kinder in der Hauptstelle der Stadtsparkasse Dessau prämiert und anschließend ausgestellt, sodass sich Besucher die Bilder der kleinen Künstler auch im Nachhinein noch anschauen können. Nachdem die Werke präsentiert wurden, konnten die anwesenden Kinder ihre Preise entgegennehmen. Mit dabei waren viele kreative Ideen, von Winnie und den Kindern beim Gewichtheben bis hin zum Bouldern. Aber auch die Kinder, bei denen es nicht für den Hauptpreis gereicht hat, gingen nicht leer aus. Sie erhielten von Winnie einen kleinen Trostpreis und verließen die Preisverleihung ebenfalls mit einem Lächeln. Für die Stadtsparkasse ist es wichtig, nicht nur für ihre erwachsenen Kunden da zu sein, sondern auch den Kindern mit solchen Aktionen eine Freude zu machen.
2: Ja, eine Sparkasse ist für die gesamte Bevölkerung da. Und wenn man in Altersstrukturen denkt, fangen wir mit den Kleinsten im Prinzip an. Ja, und wir sind bis im Seniorenbereich unterwegs. Das verbindet uns, das verbindet die Menschen. Und deshalb nochmal, auch dieses Sportfest der Generation schafft genau das, dass Jung und Alt zusammenkommen, zusammen Sport treiben, das Erlebnis, etwas zu erreichen, auch das Thema Fair Play im Prinzip in den Vordergrund zu stellen. All das können wir mit diesen Themen bewegen. Ja, und das ist zeichnet eine kommunale Sparkasse aus.
1: Mit den vielen kreativen Beiträgen war der Malwettbewerb auch in diesem Jahr ein voller Erfolg. Für die Kinder bleibt dieser sicher als ein besonderes Erlebnis in Erinnerung.
0: In der Nacht vom 28. zum 29. Juni wurde in das Feuerwehrgerätehaus der Freiwilligen Feuerwehr Reutleben eingebrochen. Unbekannte Täter verschafften sich gewaltsam Zutritt zum Gebäude und entwendeten mehrere hochwertige Geräte aus einem Einsatzfahrzeug. Nach ersten Erkenntnissen wurden Gerätschaften im Wert von ca. 50.000 Euro entwendet. Zudem entstand Sachschaden durch das gewaltsame Eindringen. Weiterer Sachschaden wurde durch das Entleeren von Pulverfeuerlöschern verursacht. Die gesamte Feuerwehr der Stadt Dessau-Roßlau ist tief betroffen. Die gestohlene Ausrüstung dient ausschließlich der Gefahrenabwehr und dem Schutz der Bevölkerung. Jeder Diebstahl oder jede Beschädigung von Feuerwehrtechnik kann die Einsatzbereitschaft beeinträchtigen und damit im Ernstfall wertvolle Zeit kosten. Die Polizei hat die Ermittlungen aufgenommen. Wer in der fraglichen Nacht verdächtige Personen oder Fahrzeuge im Bereich des Feuerwehrgerätehauses beobachtet hat oder sonstige Hinweise geben kann, wird gebeten, sich bei der zuständigen Polizeidienststelle zu melden. Der ESV Roßlau 1951 hat sein 75-jähriges Bestehen gefeiert. Vom 26. bis zum 28. Juni stand ein abwechslungsreiches Wochenende auf dem Programm, bei dem vor allem der Kegelsport und das gemeinsame Beisammensein im Mittelpunkt standen. Trotz sommerlich heißer Temperaturen ließ man es sich nicht nehmen, das Jubiläum in geselliger Atmosphäre zu genießen.
1: 75 Jahre Vereinsgeschichte. Der ESV Roßlau 1951 feierte am letzten Juniwochenende sein großes Jubiläum. Mitglieder, Freunde und zahlreiche Gäste waren eingeladen, gemeinsam auf die vergangenen Jahrzehnte zurückzublicken und den Verein gebührend zu feiern. Nach 75 Jahren Vereinsleben gibt es schließlich viele Erfolge und Erinnerungen, auf die man stolz sein kann.
3: Grandios, was sich in diesem Verein getan hat, wirklich verrückt. Ich bin selbst seit 2009 bin ich Mitglied, bin seit 2016 Vorstandsvorsitzender. Irre, was wir auf die Beine gestellt haben, Kegelbahnumbau, Sozialtrakt angebaut und ganz, ganz viele Aktivitäten. Neues Dach war nötig nach einem großen Unwetter. Also der Zusammenhalt, die Mitglieder zu aktivieren, ist gar nicht so schwer hier. Deswegen bin ich ein sehr glücklicher Vorstandsvorsitzender.
1: Gegründet wurde der Verein im Jahr 1951 unter dem Namen BSG Lok Roßlau. Anfangs bestand lediglich eine Kegelabteilung. Im Laufe der Jahre entwickelte sich der Verein jedoch stetig weiter. Heute gehören unter anderem Handball, Fußball, Schach, Badminton und Gymnastik zum vielfältigen Sportangebot. Doch an diesem Wochenende wurde nicht nur das 75-jährige Bestehen gefeiert.
3: Im Jahre 2025 durften wir uns eine Lüftungsanlage einbauen, weil der Wettkampf unter solchen Bedingungen extrem stressig ist. Und im Jahre 2026 war es so, dass aufgrund unserer hohen Kegelbahnauslastung der Anlaufbereich gerissen war. Es haben sich Blasen gebildet. Es stand die Gefahr, dass wir gar keine Wettkämpfe mehr spielen dürfen. Und wir haben eine sehr großzügige Förderung bekommen von der LIDER-Aktionsgruppe. Dafür nochmal ein ganz großes Dankeschön. Und die haben wir natürlich gestern eingeladen. Und diesen Kegelbahnumbau, den Anlaufbereich, die Erneuerung des Anlaufbereiches, das durften wir gestern feiern und haben ein ganz großes Jugendturnier auf die Beine gestellt. Denn das ist absolut unsere Stärke im Kegeln, unsere Jugendarbeit. Wir haben viele, auch fremde Jugendliche eingeladen vom DSV 97 aus Czernowitz. Und die waren alle hier aktiv und sind tolle Leistungen gespielt worden.
1: Den Auftakt für das sportliche Wochenende machte am Freitag das Jugendturnier. Am Abend stand ein geselliges Beisammensein auf dem Programm. Neben den Kegelwettkämpfen sorgten musikalische Beiträge und gemeinsames Feiern für eine angenehme Atmosphäre.
3: Heute ist der besondere Tag. Es läuft gerade indoor ein Männerwettkampf mit 4 Mannschaften. Große Leistungen haben wir schon gesehen, ganz großartige Leistungen, 630 gespielt, 670 gespielt, also wirklich tolle Ergebnisse bei so einem Wetter auf unserer Kegelbahn. Dass das möglich ist auf unserer Bahn, wissen wir. Also heute steht der Sport bis etwa 16, 17 Uhr im Vordergrund. Dann ab 17.30 Uhr, 18 Uhr haben wir den Karnevalverein vom ESV Roßlau da und abends ist eine Tanzveranstaltung mit dem DJ und morgen wird dann ein Damenturnier stattfinden, ebenfalls mit 4 Mannschaften. Die Blaskapelle von Dessau Roßlau wird da sein, also gesellig. Beisammensein bei einem tollen, sonnigen Wochenende.
1: Besonders stolz ist der Verein auf seine Nachwuchsarbeit. Die Kegelmannschaften der U14 und U19 konnten über die Kreisauswahl Dessau Roßlau den Landesmeistertitel gewinnen. Hinzu kommen Landeseinzelmeisterschaften sowie Teilnahmen an den deutschen Meisterschaften. Ein Beleg für die engagierte Jugendarbeit des Vereins. Mit Blick auf die Zukunft liegt Vorstandsvorsitzendem Ron Seidel besonders die Weiterentwicklung der Jugendabteilung und ein gutes Miteinander im Verein am Herzen.
3: Ich mache eine Kegel-AG mit der Grundschule Roßlau. Jede Woche hole ich 12 Jugendliche dort ab und es bleiben jedes Jahr 1, 2, 3 Jugendliche bleiben hängen oder erinnern sich dann mit 14, 15 dran, Mensch, da war doch mal Kegeln. Und dann lassen sie sich hier wieder sehen, wir entwickeln sie. Und wie gesagt, bis zur Teilnahme der deutschen Meisterschaften, also ich bin gespannt, wo sich die noch hin entwickeln werden. Wir sind Landespokalsieger im Herrenbereich, das geht nur mit einer starken Jugendmannschaft, mit einer starken Jugendarbeit, sodass von unten immer wieder Qualität nachdrückt. Und der Leistungsgedanke sportlich im Vordergrund steht. Worauf ich mich ebenfalls freue, ist immer wieder die Zusammenarbeit im Vorstand. Wir sind eine dufte Truppe, wir können uns offen die Meinung sagen. Und natürlich die Mitglieder, wenn sie gebraucht werden. Kurze Nachricht in den sozialen Medien und am nächsten Tag stehen 10, 12 Leute auf der Matte. Zelt aufbauen, ja, den Saal einrichten, irgendwas gibt es immer zu tun. Und da kann ich mich hier auf die Mitglieder wirklich zu 100% verlassen.
1: Der ESV Roßlau 1951 blickt auf ein gelungenes Jubiläumswochenende.

0: Wochenende zurück. Der Verein verbindet dabei seine lange Tradition mit einem klaren Fokus auf die Zukunft.
1: Hilferufe aus der Nachbarschaft meldete ein Zeuge am 30. Juni gegen 2.15 Uhr der Polizei in Dessau-Roßlau. Vor Ort konnten die eingesetzten Polizeibeamten die Hilferufe in einer Erdgeschosswohnung in der Rabestraße lokalisieren. Ein Polizeibeamter verschaffte sich über den Balkon und die geöffnete Balkontür Zugang zu

0: Anschluss gern noch auf die Meldungen aus der Region. Am Donnerstag ab 18 Uhr gibt's dann neue Informationen aus Dessau-Roßlau und Umgebung. Bis dahin machen Sie's gut und auf Wiedersehen.
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2: Am Donnerstag erhöhen sich die Temperaturen wieder bis auf 26 Grad Celsius. Den ganzen Tag über soll es bewölkt bleiben. Vereinzelt wird die Sonne in den frühen Stunden jedoch hervorscheinen. Außerdem ist leichter Regen vorausgesagt, aber nur von 19 bis 21 Uhr. Der Wind erweist sich als ruhig, mit einer leichten Brise, überwiegend aus dem Westen.

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1: Eine Stadt zeichnet. Unter diesem Motto lädt die Lutherstadt Wittenberg in dieser Woche zu einer kreativen Mitmachveranstaltung ein. Bereits zum dritten Mal in Folge wird das gemeinsame Zeichnen der Stadt mit Unterstützung engagierter Künstler gefeiert. In den kostenfreien Workshops arbeiten die Experten gemeinsam mit Interessierten an verschiedenen Projekten. Schon die vergangenen Veranstaltungen stießen auf positive Resonanz und blieben vielen Teilnehmern in guter Erinnerung. Denn seit Start 2024 hat sich die Teilnehmeranzahl verdreifacht.
2: Sowas anzufangen, es klingt eigentlich einfach, aber der Anfang ist immer das Komplizierte, ja? Dass man überhaupt Menschen ansprechen kann, dass die kommen, dass dann Teamleiter sind und so weiter, dass die Organisation klappt und so weiter. Und dann macht man so ein paar Fehler und dann lernt man aus den Fehlern. Ich sage immer, das erste Mal ist sehr wichtig, das zweite Mal ist wichtiger und so weiter. Ja? Bis es eine Bewegung wird, das dauert eine Weile, aber ich bin heute sehr, sehr glücklich, dass bei diesem Wetter, da kommt man ja auf die Idee, dass niemand kommt, aber es sind wirklich wieder, die Bude ist voll und mehr als letztes Jahr. Und ich merke jetzt, kommen langsam, Leute werden mitgebracht, jüngere Leute kommen, Kinder kommen. Und ich glaube, wenn wir das hinkriegen, und dieses Jahr haben wir drei Städte, die das machen, und ich hoffe, nächstes Jahr sind wir dann bei 5 und irgendwann 10, 20 und dann fangen die Städte miteinander an. Ja, Resümee ist weitermachen.
1: Das diesjährige Motto lautet 30 Jahre Welterbe. Yadigar Azizi verbindet Luther mit diesem Thema. Vor allem, da Eisleben ebenfalls teilnimmt. Da ist die Verbindung zu Luther groß, aber auch in Pforzheim wird dieses Jahr gezeichnet. Das Wichtigste für Yadigar Azizi ist jedoch, das Handwerk des Zeichnens beizubringen. Denn Zeichnen ist nicht nur ein Hobby, sondern auch soziale Kompetenz, so Azizi.
2: Naja, ich verbinde eigentlich nur Luther damit. Luther hat angefangen und wir fangen jetzt auch in zwei Lutherstädte, also in Wittenberg und Eisleben. Das ist doch Nomen est Omen. Also ich glaube, das ist das Wichtigste, ja? Was dann die Gruppenleiter dann sozusagen mit den Leuten machen, wie sie da rangehen, das muss ja jeder selber wissen. Aber ich denke, das Wichtigste bei diesem Format ist, das, was wir sehen, zeichnen lernen zu können. Das ist das Problem, weil viele sagen, kann ich nicht, zu kompliziert. Und ich sage immer, das ist ein Handwerk. Wenn du das, was du siehst, zeichnen kannst, dann füllt sich dein Kopf mit anderen Dingen. Ja? Und das ist wie Musik hören, das ist wie Kochen, das ist also alle Sinneswahrnehmungen, glaube ich, bringen uns weiter in der Persönlichkeitsbildung. Und etwas, was wir nicht vergessen dürfen, das ist soziale Kompetenz. Hier treffen sich Menschen, die in einer Stadt leben, aber noch nie miteinander gesprochen haben. Ich merke das ja jetzt, da bilden sich Gruppen, ja. Da kommt der 12-Jährige mit einer 85-Jährige und die kennen sich schon vom letzten Jahr, haben im Jahr auch sich zwei, dreimal getroffen, zusammen gezeichnet. Also ich glaube, diese Einfluss.

0: Eine Idee hat eine große Komplexität. Und von dieser Komplexität träume ich, weil es ist Gesellschaftsbilden, ja? Und es ist soziale Kompetenz. Und ich glaube, dass die Sinnesinstrumente, die wir haben, Kulturinstrumente, die wir haben, sehen, hören, riechen, tasten, das sind Dinge, die uns zu Menschen machen, von 0 bis 6. Und wenn wir die vergessen, dann veröden wir, ja. Und ich glaube, die Welt immer wieder neu zu entdecken, ist ein ganz simpler Gedanke, aber er ist sehr komplex.
1: Die Zeichnungen, die in den Workshops entstehen, kann man auch nach der Erschaffung besichtigen. Yadigar Azizi ist normalerweise bei der Veröffentlichung dabei. Da aber drei Standorte teilnehmen, schafft er es nicht, an allen Standorten gleichzeitig zu erscheinen. Jedoch erweckt dies große Hoffnung beim Schirmherr von Eine Stadt zeichnet.
0: Leider kann ich da nicht kommen, weil ja, ich bin nicht da. Aber das wird für mich immer komplizierter. Je mehr Städte fürs Anlaufen, da würde ich gern dabei sein. Aber dann hoffe ich, und das merke ich hier, das wird dann von Künstlern übernommen. Das wird, also das bin nicht ich, ja. Das sind dann Künstler, die das machen. Leute, die Lust haben, das zu machen. Und das wäre das Tolle, ja. Und wenn jetzt mehrere Städte das machen, dann könnt ihr untereinander auch kommunizieren und sagen, wie man es besser macht, was für Erfahrungen man macht. Aber man stelle sich vor, in 10 Jahren heißt es nicht mehr eine Stadt zeichnen, sondern Deutschland zeichnet. Und dann zeichnet die Welt. Das ist also die Welt, das ist nicht klein gegriffen, weil das betrifft ja jeden Menschen auf dieser Welt, ja. Und wenn wir alleine das Zeichnen zu einem Kulturinstrument wieder erheben, dann glaube ich, bewegt das was, ja. Und das würde ich gern, solange ich lebe, noch sozusagen proklamieren.
1: Eine Auswahl der erschaffenen Zeichnungen wird am 30.08. um 17 Uhr auf dem Kranachhof Schloßstraße 1 in einer Vernissage der Öffentlichkeit präsentiert. Zugleich sind auch noch zwei Kunstausstellungen im Alten Rathaus in der Lutherstadt zu besichtigen: Vergessene Schätze, Stadt- und Landschaftsansichten, der verstorbenen DDR-Künstler Wilhelm Schmid und 30 Jahre Jugendkunstschule sind bis zum 18. September anschaubar für jedermann. Aber zum Schluss noch einmal zurück zum Schirmherrn des großen Zeichen-Events. Ein Wunsch seinerseits ist es, dass Zeichnen wieder eines der Hauptfächer in Schulen wird. Doch hierfür müssten sich noch einige Dinge ändern. Zum Ausklang die Ansicht von Yadigar Azizi.
0: Ja, da muss ich erstmal diesen ersten Schritt. Aber dass wir jetzt in Kulturstrukturen sparen, ich verstehe es nicht. Ich rede ja auch viel mit Politikern. Es ist doch rein von der Investition her gedacht, ist das ja die kleinste Investition. Und wenn wir die Eltern auch sozusagen dazu mitgewinnen und sagen, wenn wir den Kindern nicht das lernen, was die Gesellschaft braucht, vor allen Dingen die soziale Kompetenz, wo wollen wir es denn dann bekommen? Ja? Demokratie geht ja nur, wenn die Wahlen bewusst gemacht werden. Aber wenn ich heute besoffen in die Urne sozusagen stolpern und Kreuz mache, ist dieses Kreuz genauso viel wert wie der daneben, der sozusagen sich 4 Jahre damit beschäftigt hat. Oder wir können auch anders sagen, wenn ich überhaupt nicht damit beschäftige und irgendwo ein Kreuz mache, weil mein Freund mir gesagt hat, mach mal dort das Kreuz, dann hat das den gleichen Wert. Also die Wahl ist ja nicht dann gut, weil sie existiert, sondern die ist erst dann richtig, wenn wir uns damit beschäftigen. Und Demokratie macht Arbeit. Das ist immer so ein Spruch, den ich habe. Das können wir nicht, das kriegt man nicht geschenkt. Und wenn es 5 Jahre gut läuft, kann es das sechste Jahr sozusagen schlecht laufen. Wir müssen permanent dran arbeiten. Und Machtstrukturen bilden sich immer und die müssen wir immer wieder sehr aufmerksam sein, dass die nicht missbraucht werden. Und das sehen wir in dieser Welt, was gerade passiert. Ich komme aus Iran, bin hier groß geworden und ich weiß, was passiert, ja. Unsere Familiengeschichte ist eben auch eine Geschichte der Macht.
1: Premiere in Bitterfeld-Wolfen. Der Kultur- und Heimatverein Wolfen e.V. veranstaltete am 20. Juni seinen ersten Baby- und Kinderflohmarkt im Hofe des Rathauses. Unterstützt von der Kita Campus Kids, welche Spenden durch den Verkauf von Kaffee und Kuchen sammelte. Die Idee hatte eigene Beweggründe, doch es stellt sich raus, dass solch ein Flohmarkt vom großen Interesse in Bitterfeld-Wolfen ist.
2: Heute findet der erste Baby- und Kinderflohmarkt vom Kultur- und Heimatverein Wolfen statt. Erstmalig. Und jo.
3: Okay. Genau. Und unterstützt wird das Ganze auch von der Kita Campus Kids. Wir sammeln Spenden in Form von Kaffee und Kuchen für die Durchstarter, damit wir dort für die Vorschüler ein bisschen was finanzieren können, zum Beispiel das Zuckertütenfest, und unterstützen das damit.
2: Eigentlich ganz einfach. Ich bin letztes Jahr das erste Mal Mama geworden und bin dann an Mandy herangetreten, weil ich einfach so viel Zeug zu Hause habe und das gar nicht loswerde. Und da habe ich gesagt, Mensch, wollen wir nicht einfach mal einen Kinderflohmarkt hier machen? Ist einfach zu wenig in unserer Region, dass es überhaupt sowas angeboten wird. Ja, und man sieht die Resonanz. Wir haben viele Stände, somit so vielen Anfragen hätten wir gar nicht gerechnet. Und ja.
3: Ungefähr 30 Stände haben wir.
2: Genau. Genau, Kleidung von allen Größen, also eben nach dem, was man zu Hause hat. Spielzeug, Fahrräder, Kinderwagen.
3: Schwangerschaftsmode,
2: eigentlich alles rund um Kind und Baby. Genau.
3: 100 bis 200 Menschen erwarten wir heute.
1: Insgesamt 30 Verkaufsstände waren anwesend. Von Spielzeug bis hin zu Kinderwagen oder Kleidung von Babys bis hin zur Mutti war alles erwerbbar. Nur leider hatte das Wetter einen anderen Plan für den Flohmarkt.
2: Ja, ich denke mal, es werden bestimmt jetzt viele abbauen, aber wir werden als Verein natürlich eine Neuauflage machen, weil man sieht, der Zuspruch ist hoch und es waren halt auch viele Darsteller da gewesen, also die einen Stand gemacht haben. Ja, Wiederholung auf jeden Fall.
1: Trotz des Regens blieben noch ein paar Stände da. Besucher, die sich auf das Wetter vorbereitet haben, stöberten noch ein bisschen durch die Stände. Andere suchten Schutz unter dem Rathaus. Die Resonanz war dennoch mit erwarteten 200 Besuchern da. Und hoffentlich wird die Neuauflage des Baby- und Kinderflohmarktes des Kultur- und Heimatvereins Wolfen e.V. vom schlechten Wetter verschont. Am 13. Juni wurde die Saale in Bernburg wieder zur Wettkampfstrecke. Der Bernburger Maritimclub richtete den traditionellen Kutterruderpokal sowie den 13. Saalepokal aus und begrüßte zahlreiche Teams zu spannenden Rennen auf dem Wasser. Gestartet wurde in den Wertungsklassen Frauen, Männer und Mixed. Seit mehr als zwei Jahrzehnten zählt der Bernburger Kutterruderpokal zu den größten Veranstaltungen dieser Sportart in Deutschland und lockt Jahr für Jahr zahlreiche Mannschaften und Besucher an die Saale.
4: Also, wir haben hier heute das traditionelle Kutterrudern in Bernburg, und zwar das 27. Kutterrudern und gleichzeitig noch den 13. Saale-Pokal für die Profis. Das Amateurkutterrudern, wie es schon sagt, ist für die Amateure. Und dort sind 32 Mannschaften am Start. Bei den Profis über 2000 Meter mit zwei Wänden sind es 8 Mannschaften.
1: Neben den sportlichen Wettkämpfen sorgte auch die besondere Atmosphäre am Wasser, die Verpflegung vor Ort und viele Zuschauer für einen gelungenen Veranstaltungstag. Von der Bratwurst bis zum Fischbrötchen oder vom Sandkasten bis zum Schießstand war alles vorhanden.
4: Wir rechnen eigentlich damit so 1000 bis 2000 Zuschauer zur gleichen Zeit. Das heißt, über den Tag hinaus sind da schon ein paar tausend Leute, die hier über den Platz laufen oder hier mitmachen, mit der Familie da sind. Wir haben ein Portfolio von Hüpfburg, Kinderschminken, Tattoos, die für unsere Kinder einen Schießstand, für die Erwachsenen, und bieten noch verschiedene Spezialitäten aus Bernburg an, Bratwurst, und zwar Thüringer, und andere Sachen, Fischbrötchen, Steaks und dergleichen, Tomatensauce mit Nudeln. Und so dass eigentlich hier eine rundum Gastroversorgung durch unseren Verein gewährleistet ist und der Tag an sich in die Nacht übergehen kann zu unserer berühmten Seesportparty.
1: Die Pokale werden aber nicht komplett allein finanziert. Hier helfen verschiedenste Firmen, um das Event komplett unabhängig von Fördermitteln zu machen, sei es im finanziellen oder im materiellen Aspekten.
4: Wir haben wirklich eine Reihe von Sponsoren, die uns unterstützen. In der Hauptsache erstmal als Namensgeber sind es die Stadtwerke Bernburg GmbH, die uns hier mit einem vernünftigen Betrag unterstützt finanziell, sodass wir das hier alles stemmen können. Und weiterhin sind aber weitere Sponsoren, also zusätzlich weitere Sponsoren, wie zum Beispiel Firma Kuhlmann, Firma Solvay. Ich gucke jetzt mal einfach in die Runde. McDonald's gibt was dazu. Der ASB unterstützt uns. Firma Schwenk. so die Schraubenbude und dergleichen. Also es sind ein Portfolio von verschiedensten Firmen, die in etwas weniger und etwas mehr uns unterstützen, finanziell wie aber auch materiell, um diesen großen Pokal wirklich ohne Fördermittel und komplett frei für irgendwelche öffentliche Hand zu finanzieren und auch eigentlich stattfinden zu lassen.
1: Beim Kutterrudern kommt es nicht nur auf Kraft und Ausdauer an. 10 Ruderinnen und Ruderer müssen ein rund 1 Tonnen schweres Boot möglichst schnell und vor allem perfekt abgestimmt über mehrere hundert oder manchmal 1000 Meter lange Wettkampfstrecken bewegen. Teamgeist, Rhythmus und eine gute Koordination sind dabei entscheidend. Das zusammen mit der engen Verbundenheit zog auch Marian Haft in den Seesport hinein.
4: Ich bin hier vor über 40 Jahren zum Seesport gekommen damals und eigentlich ist es ein Sport für Verrückte. 10 Frauen, 10 Männer, eine Mixmannschaft mit 5 Männern, 5 Frauen. Man fährt bis zu 5 Kilometer in einem 1 Tonnen schweren Boot, einem Kutter, nebeneinander. Jeder hat also einen eigenen Riemen wie auf der Galeere. Und eigentlich musst du ein bisschen verrückt sein, um diesen Sport auszuüben. Aber du fühlst dich wirklich super, wenn du nach 5 Kilometern aus einem Kutter steigst, mit deinem Riemen auf der Schulter und sagst, ich habe es geschafft und habe echt was geleistet. Und wenn möglich, bin ich noch Erster geworden. Das ist genial und es gibt eine Szene von 3.000, 4.000 Leuten in Deutschland, mehr sind es nicht. Und die halten eigentlich super zusammen und feiern sich gegenseitig, egal ob Niederlage oder Sieg. Wir sind einfach eine Familie und das ist der Seesport.

0: Schön, dass Sie eingeschaltet haben und damit herzlich willkommen an diesem Mittwoch zu den zeitnahen Nachrichten hier auf RAN 1. Wie die Polizeiinspektion Dessau-Roßlau berichtet, ereignete sich am Montag im Bereich des Bahnübergangs zwischen Roßlau und Lukow ein Unfall mit einer tödlich verletzten Person. Nach derzeitigem Kenntnisstand wurde gegen 8.50 Uhr im Bereich des Bahnübergangs eine männliche Person aus bisher ungeklärten Umständen von einem durchfahrenden Zug erfasst. Die Person wurde so schwer verletzt, dass sie an der Unfallstelle verstarb. Die Bahnstrecke wurde bis ca. 11.45 Uhr gesperrt. Die Identität des Mannes konnte zunächst nicht zweifelsfrei geklärt werden. Im Zuge der kriminalpolizeilichen Ermittlungen konnte am Dienstag dann festgestellt werden, dass es sich mit hoher Wahrscheinlichkeit um einen 74-jährigen Mann aus Dessau-Roßlau handelt. Die Ermittlungen zum Unfallhergang dauern an. Im Vorfeld des diesjährigen Sport- und Kulturfestes veranstaltete die Stadtsparkasse Dessau einen Malwettbewerb unter dem Titel Zeige dich und Winnie beim Sporttreiben. Winnie ist das Maskottchen der Sparkasse und die Kinder zeichneten viele tolle Kunstwerke mit ihm. In der vergangenen Woche wurden nun die kreativen Zeichnungen der jungen Künstler prämiert und anschließend in der Hauptstelle der Stadtsparkasse ausgestellt.
1: Zeige dich und Winnie

0: beim Sporttreiben. Unter diesem Motto stand der diesjährige Malwettbewerb der Stadtsparkasse Dessau. Die Kinder konnten sich bereits im Vorfeld des Sport- und Kulturfestes, das am 13. Juni in der Anhalt Arena stattfand, kreativ austoben und sich selbst gemeinsam mit Winnie, dem Maskottchen der Stadtsparkasse Dessau, bei einer sportlichen Aktivität zeichnen.
1: Wir wollten im Rahmen des Sportfests, Sportfest der Generation, wollten wir eigentlich noch eine Brücke schlagen, und zwar die Kreativität der Kinder so ein bisschen fördern. Und da ist uns dieser Malwettbewerb untergekommen. Und wir haben festgestellt, die Vielzahl der Teilnehmer, ich glaube, wir haben den Nerv der Kinder getroffen. Wir haben heute hier ganz tolle Bilder gesehen und auch die ersten quasi prämiert und konnten schöne Preise überreichen.
0: Am 25. Juni wurden die fertigen Bilder der Kinder in der Hauptstelle der Stadtsparkasse Dessau prämiert und anschließend ausgestellt, sodass sich Besucher die Bilder der kleinen Künstler auch im Nachhinein noch anschauen können. Nachdem die Werke präsentiert wurden, konnten die anwesenden Kinder ihre Preise entgegennehmen. Mit dabei waren viele kreative Ideen, von Winnie und den Kindern beim Gewichtheben bis hin zum Bouldern. Aber auch die Kinder, bei denen es nicht für den Hauptpreis gereicht hat, gingen nicht leer aus. Sie erhielten von Winnie einen kleinen Trostpreis und verließen die Preisverleihung ebenfalls mit einem Lächeln. Für die Stadtsparkasse ist es wichtig, nicht nur für ihre erwachsenen Kunden da zu sein, sondern auch den Kindern mit solchen Aktionen eine Freude zu machen.
1: Ja, eine Sparkasse ist für die gesamte Bevölkerung da. Und wenn man in Altersstrukturen denkt, fangen wir mit den Kleinsten im Prinzip an. Ja, und wir sind bis im Seniorenbereich unterwegs. Das verbindet uns, das verbindet die Menschen. Und deshalb nochmal, auch dieses Sportfest der Generation schafft genau das, dass Jung und Alt zusammenkommen, zusammen Sport treiben, das Erlebnis, etwas zu erreichen, auch das Thema Fair Play im Prinzip in den Vordergrund zu stellen. All das können wir mit diesen Themen bewegen. Ja, und das ist, zeichnet eine kommunale Sparkasse aus.
0: Mit den vielen kreativen Beiträgen war der Malwettbewerb auch in diesem Jahr ein voller Erfolg. Für die Kinder bleibt dieser sicher als ein besonderes Erlebnis in Erinnerung.
2: In der Nacht vom 28. zum 29. Juni wurde in das Feuerwehrgerätehaus der Freiwilligen Feuerwehr Reutleben eingebrochen. Unbekannte Täter verschafften sich gewaltsam Zutritt zum Gebäude und entwendeten mehrere hochwertige Geräte aus einem Einsatzfahrzeug. Nach ersten Erkenntnissen wurden Gerätschaften im Wert von ca. 50.000 Euro entwendet. Zudem entstand Sachschaden durch das gewaltsame Eindringen. Weiterer Sachschaden wurde durch das Entleeren von Pulverfeuerlöschern verursacht. Die gesamte Feuerwehr der Stadt Dessau-Roßlau ist tief betroffen. Die gestohlene Ausrüstung dient ausschließlich der Gefahrenabwehr und dem Schutz der Bevölkerung. Jeder Diebstahl oder jede Beschädigung von Feuerwehrtechnik kann die Einsatzbereitschaft beeinträchtigen und damit im Ernstfall wertvolle Zeit kosten. Die Polizei hat die Ermittlungen aufgenommen. Wer in der fraglichen Nacht verdächtige Personen oder Fahrzeuge im Bereich des Feuerwehrgerätehauses beobachtet hat oder sonstige Hinweise geben kann, wird gebeten, sich bei der zuständigen Polizeidienststelle zu melden. Der ESV Roßlau 1951 hat sein 75-jähriges Bestehen gefeiert. Vom 26. bis zum 28. Juni stand ein abwechslungsreiches Wochenende auf dem Programm, bei dem vor allem der Kegelsport und das gemeinsame Beisammensein im Mittelpunkt standen. Trotz sommerlich heißer Temperaturen ließ man es sich nicht nehmen, das Jubiläum in geselliger Atmosphäre zu genießen.
0: 75 Jahre Vereinsgeschichte. Der ESV Roßlau 1951 feierte am letzten Juniwochenende sein großes Jubiläum. Mitglieder, Freunde und zahlreiche Gäste waren eingeladen, gemeinsam auf die vergangenen Jahrzehnte zurückzublicken und den Verein gebührend zu feiern. Nach 75 Jahren Vereinsleben gibt es schließlich viele Erfolge und Erinnerungen, auf die man stolz sein kann.
3: Grandios, was sich in diesem Verein getan hat, wirklich verrückt. Ich bin selbst seit 2009 bin ich Mitglied, bin seit 2016 Vorstandsvorsitzender. Irre, was wir auf die Beine gestellt haben, Kegelbahnumbau, Sozialtrakt angebaut und ganz, ganz viele Aktivitäten. Neues Dach war nötig nach einem großen Unwetter. Also der Zusammenhalt, die Mitglieder zu aktivieren, ist gar nicht so schwer hier. Deswegen bin ich ein sehr glücklicher Vorstandsvorsitzender.
0: Gegründet wurde der Verein im Jahr 1951 unter dem Namen BSG Lok Roßlau. Anfangs bestand lediglich eine Kegelabteilung. Im Laufe der Jahre entwickelte sich der Verein jedoch stetig weiter. Heute gehören unter anderem Handball, Fußball, Schach, Badminton und Gymnastik zum vielfältigen Sportangebot. Doch an diesem Wochenende wurde nicht nur das 75-jährige Bestehen gefeiert.
3: Im Jahre 2025 durften wir uns eine Lüftungsanlage einbauen, weil der Wettkampf unter solchen Bedingungen extrem stressig ist. Und im Jahre 2026 war es so, dass aufgrund unserer hohen Kegelbahnauslastung der Anlaufbereich gerissen war. Es haben sich Blasen gebildet. Es stand die Gefahr, dass wir gar keine Wettkämpfe mehr spielen dürfen. Und wir haben eine sehr großzügige Förderung bekommen von der LIDER-Aktionsgruppe. Dafür nochmal ein ganz großes Dankeschön. Und die haben wir natürlich gestern eingeladen. Und diesen Kegelbahnumbau, den Anlaufbereich, die Erneuerung des Anlaufbereiches, das durften wir gestern feiern und haben ein ganz großes Jugendturnier auf die Beine gestellt. Denn das ist absolut unsere Stärke im Kegeln, unsere Jugendarbeit. Wir haben viele, auch fremde Jugendliche eingeladen vom DSV 97 aus Czernowitz. Und die waren alle hier aktiv und sind tolle Leistungen gespielt worden.
0: Den Auftakt für das sportliche Wochenende machte am Freitag das Jugendturnier. Am Abend stand ein geselliges Beisammensein auf dem Programm. Neben den Kegelwettkämpfen sorgten musikalische Beiträge und gemeinsames Feiern für eine angenehme Atmosphäre.
3: Heute ist der besondere Tag. Es läuft gerade indoor ein Männerwettkampf mit 4 Mannschaften. Große Leistungen haben wir schon gesehen, ganz großartige Leistungen, 630 gespielt, 670 gespielt, also wirklich tolle Ergebnisse bei so einem Wetter auf unserer Kegelbahn. Dass das möglich ist auf unserer Bahn, wissen wir. Also heute steht der Sport bis etwa 16, 17 Uhr im Vordergrund. Dann ab 17.30 Uhr, 18 Uhr haben wir den Karnevalverein vom ESV Roßlau da und abends ist eine Tanzveranstaltung mit einem DJ und morgen wird dann ein Damenturnier stattfinden, ebenfalls mit 4 Mannschaften. Die Blaskapelle von Dessau Roßlau wird da sein, also geselliges Beisammensein bei einem tollen, sonnigen Wochenende.
0: Besonders stolz ist der Verein auf seine Nachwuchsarbeit. Die Kegelmannschaften der U14 und U19 konnten über die Kreisauswahl Dessau Roßlau den Landesmeistertitel gewinnen. Hinzu kommen Landeseinzelmeisterschaften sowie Teilnahmen an den deutschen Meisterschaften. Ein Beleg für die engagierte Jugendarbeit des Vereins. Mit Blick auf die Zukunft liegt Vorstandsvorsitzendem Ron Seidel besonders die Weiterentwicklung der Jugendabteilung und ein gutes Miteinander im Verein am Herzen.
3: Ich mache eine Kegel-AG mit der Grundschule Roßlau. Jede Woche hole ich 12 Jugendliche dort ab und es bleiben jedes Jahr 1, 2, 3 Jugendliche bleiben hängen oder erinnern sich dann mit 14, 15 dran, Mensch, da war doch mal Kegeln. Und dann lassen sie sich hier wieder sehen, wir entwickeln sie. Und wie gesagt, bis zur Teilnahme der deutschen Meisterschaften, also ich bin gespannt, wo sich die noch hin entwickeln werden. Wir sind Landespokalsieger im Herrenbereich, das geht nur mit einer starken Jugendmannschaft, mit einer starken Jugendarbeit, sodass von unten immer wieder Qualität nachdrückt. Und der Leistungsgedanke sportlich im Vordergrund steht. Worauf ich mich ebenfalls freue, ist immer wieder die Zusammenarbeit im Vorstand. Wir sind eine dufte Truppe, wir können uns offen die Meinung sagen. Und natürlich die Mitglieder, wenn sie gebraucht werden. Kurze Nachricht in den sozialen Medien und am nächsten Tag stehen 10, 12 Leute auf der Matte. Zelt aufbauen, ja, den Saal einrichten, irgendwas gibt es immer zu tun. Und da kann ich mich hier auf die Mitglieder wirklich zu 100% verlassen.
0: Der ESV Roßlau 1951 blickt auf ein gelungenes Jubiläumswochenende zurück. Der Verein verbindet dabei seine lange Tradition mit einem klaren Fokus auf die Zukunft.
2: Hilferufe aus der Nachbarschaft meldete ein Zeuge am 30. Juni gegen 2.15 Uhr der Polizei in Dessau Roßlau. Vor Ort konnten die eingesetzten Polizeibeamten die Hilferufe in einer Erdgeschosswohnung in der Rabestraße lokalisieren. Ein Polizeibeamter verschaffte sich über den Balkon und die geöffnete Balkontür Zugang zu der Wohnung. In dieser konnte er eine Person feststellen, die angab, gestürzt zu sein und aus eigener Kraft nicht mehr aufstehen könne. Der Polizist half dem 63-Jährigen wieder auf, zudem wurde ein Rettungswagen hinzugezogen. Eine weitere medizinische Behandlung war jedoch nicht notwendig. So konnte dank eines aufmerksamen Nachbarn wohl Schlimmeres verhindert werden. Mit dieser guten Nachricht sind wir am Ende unserer Mittwochsausgabe der zeitnahen Nachrichten. Schauen jetzt noch auf das Wetter und im

0: Anschluss gern noch auf die Meldungen aus der Region. Am Donnerstag ab 18 Uhr gibt es dann neue Informationen aus Dessau-Roßlau und Umgebung. Bis dahin machen Sie es gut und auf Wiedersehen.
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2: Am Donnerstag erhöhen sich die Temperaturen wieder bis auf 26 Grad Celsius. Den ganzen Tag über soll es bewölkt bleiben. Vereinzelt wird die Sonne in den frühen Stunden jedoch hervorscheinen. Außerdem ist leichter Regen vorausgesagt, aber nur von 19 bis 21 Uhr. Der Wind erweist sich als ruhig, mit einer leichten Brise, überwiegend aus dem Westen.

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1: Eine Stadt zeichnet. Unter diesem Motto lädt die Lutherstadt Wittenberg in dieser Woche zu einer kreativen Mitmachveranstaltung ein. Bereits zum dritten Mal in Folge wird das gemeinsame Zeichnen der Stadt mit Unterstützung engagierter Künstler gefeiert. In den kostenfreien Workshops arbeiten die Experten gemeinsam mit Interessierten an verschiedenen Projekten. Schon die vergangenen Veranstaltungen stießen auf positive Resonanz und blieben vielen Teilnehmern in guter Erinnerung. Denn seit Start 2024 hat sich die Teilnehmeranzahl verdreifacht.
2: Sowas anzufangen, es klingt eigentlich einfach, aber der Anfang ist immer das Komplizierte, ja? Dass man überhaupt Menschen ansprechen kann, dass die kommen, dass dann Teamleiter sind und so weiter, dass die Organisation klappt und so weiter. Und dann macht man so ein paar Fehler und dann lernt man aus den Fehlern. Ich sage immer, das erste Mal ist sehr wichtig, das zweite Mal ist wichtiger und so weiter. Ja? Bis es eine Bewegung wird, das dauert eine Weile, aber ich bin heute sehr, sehr glücklich, dass bei diesem Wetter, da kommt man ja auf die Idee, dass niemand kommt, aber es sind wirklich wieder, die Bude ist voll und mehr als letztes Jahr. Und ich merke jetzt, kommen langsam, Leute werden mitgebracht, jüngere Leute kommen, Kinder kommen. Und ich glaube, wenn wir das hinkriegen, und dieses Jahr haben wir 3 Städte, die das machen, und ich hoffe, nächstes Jahr sind wir dann bei 5 und irgendwann 10, 20, und dann fangen die Städte miteinander an. Ja, Resümee ist, weitermachen.
1: Das diesjährige Motto lautet 30 Jahre Welterbe. Yadigar Azizi verbindet Luther mit diesem Thema, vor allem da Eisleben ebenfalls teilnimmt. Da ist die Verbindung zu Luther groß, aber auch in Pforzheim wird dieses Jahr gezeichnet. Das Wichtigste für Yadigar Azizi ist jedoch, das Handwerk des Zeichnens beizubringen. Denn Zeichnen ist nicht nur ein Hobby, sondern auch soziale Kompetenz, so Azizi.
2: Naja, ich verbinde eigentlich nur Luther damit. Luther hat angefangen und wir fangen jetzt auch in 2 Lutherstädte, also in Wittenberg und Eisleben. Das ist doch Nomen est Omen. Also ich glaube, das ist das Wichtigste, ja? Was dann die Gruppenleiter dann sozusagen mit den Leuten machen, wie sie da rangehen, das muss ja jeder selber wissen. Aber ich denke, das Wichtigste bei diesem Format ist, das, was wir sehen, zeichnen lernen zu können. Das ist das Problem, weil viele sagen, kann ich nicht, zu kompliziert. Und ich sage immer, das ist ein Handwerk. Wenn du das, was du siehst, zeichnen kannst, dann füllt sich dein Kopf mit anderen Dingen. Ja? Und das ist wie Musik hören, das ist wie Kochen. Das ist also alle Sinneswahrnehmungen, glaube ich, bringen uns weiter in der Persönlichkeitsbildung. Und etwas, was wir nicht vergessen dürfen, das ist soziale Kompetenz. Hier treffen sich Menschen, die in einer Stadt leben, aber noch nie miteinander gesprochen haben. Ich merke das ja jetzt, da bilden sich Gruppen, ja. Da kommt der 12-Jährige mit einer 85-Jährigen und die kennen sich schon vom letzten Jahr. Haben im Jahr auch sich 2-3 Mal getroffen, zusammen gezeichnet. Also ich glaube, diese einfache

0: Unsere Idee hat eine große Komplexität. Und von dieser Komplexität träume ich, weil es ist Gesellschaftsbilden, ja? Und es ist soziale Kompetenz. Und ich glaube, dass die Sinnesinstrumente, die wir haben, Kulturinstrumente, die wir haben, sehen, hören, riechen, tasten, das sind Dinge, die uns zu Menschen machen, von 0 bis 6. Und wenn wir die vergessen, dann veröden wir. Ja? Und ich glaube, die Welt immer wieder neu zu entdecken, ist ein ganz simpler Gedanke, aber er ist sehr komplex.
1: Die Zeichnungen, die in den Workshops entstehen, kann man auch nach der Erschaffung besichtigen. Yadiga Azizi ist normalerweise bei der Veröffentlichung dabei. Da aber drei Standorte teilnehmen, schafft er es nicht, an allen Standorten gleichzeitig zu erscheinen. Jedoch erweckt dies große Hoffnung beim Schirmherr von Eine Stadt zeichnet.
0: Leider kann ich da nicht kommen, weil ja, ich bin nicht da. Aber das wird für mich immer komplizierter. Je mehr Städte fürs Anlaufen, da würde ich gern dabei sein. Aber dann hoffe ich, und das merke ich hier, das wird dann von Künstlern übernommen. Das wird, also das bin nicht ich. Ja? Das sind dann Künstler, die das machen. Leute, die Lust haben, das zu machen. Und das wäre das Tolle, ja. Und wenn jetzt mehrere Städte das machen, dann könnt ihr untereinander auch kommunizieren und sagen, wie man es besser macht, was für Erfahrungen man macht. Aber man stelle sich vor, in 10 Jahren heißt es nicht mehr Eine Stadt zeichnen, sondern Deutschland zeichnet. Und dann zeichnet die Welt. Das ist eine, also die Welt, das ist nicht klein gegriffen, weil das betrifft ja jeden Menschen auf dieser Welt, ja. Und wenn wir alleine das Zeichnen zu einem Kulturinstrument wieder erheben, dann glaube ich, bewegt das was, ja. Und das würde ich gerne, solange ich lebe, noch sozusagen proklamieren.
1: Eine Auswahl der erschaffenen Zeichnungen wird am 30.08. um 17 Uhr auf dem Kranachhof Schlossstraße 1 in einer Vernissage der Öffentlichkeit präsentiert. Zugleich sind auch noch 2 Kunstausstellungen im Alten Rathaus in der Lutherstadt zu besichtigen. Vergessene Schätze, Stadt- und Landschaftsansichten, der verstorbenen DDR-Künstler Wilhelm Schmid und 30 Jahre Jugendkunstschule sind bis zum 18. September anschaubar für jedermann. Aber zum Schluss noch einmal zurück zum Schirmherrn des großen Zeichne-Events. Ein Wunsch seiner Seite ist es, dass Zeichnen wieder eines der Hauptfächer in Schulen wird. Doch hierfür müssten sich noch einige Dinge ändern. Zum Ausklang die Ansicht von Yadiga Azizi.
0: Ja, da muss ich erstmal diesen ersten Schritt. Aber dass wir jetzt in Kulturstrukturen sparen, ich verstehe es nicht. Ich rede ja auch viel mit Politikern. Es ist doch rein von der Investition her gedacht, ist das ja die kleinste Investition. Und wenn wir die Eltern auch sozusagen dazu mitgewinnen und sagen, wenn wir den Kindern nicht das lernen, was die Gesellschaft braucht, vor allen Dingen die soziale Kompetenz, wo wollen wir es denn dann bekommen? Ja? Demokratie geht ja nur, wenn die Wahlen bewusst gemacht werden. Aber wenn ich heute besoffen in die Urne sozusagen stolper und Kreuz mache, ist dieses Kreuz genauso viel wert, wie der daneben, der sozusagen sich 4 Jahre damit beschäftigt hat. Oder wir können auch anders sagen, wenn ich überhaupt nicht damit beschäftige und irgendwo ein Kreuz mache, weil mein Freund mir gesagt hat, mach mal dort das Kreuz, dann hat das den gleichen Wert. Also die Wahl ist ja nicht dann gut, weil sie existiert, sondern die ist erst dann richtig, wenn wir uns damit beschäftigen. Und Demokratie macht Arbeit. Das ist immer so ein Spruch, den ich habe. Das können wir nicht, das kriegt man nicht geschenkt. Und wenn es 5 Jahre gut läuft, kann es das 6. Jahr sozusagen schlecht laufen. Wir müssen permanent dran arbeiten. Und Machtstrukturen bilden sich immer und die müssen wir immer wieder sehr aufmerksam sein, dass die nicht missbraucht werden. Und das sehen wir in dieser Welt, was gerade passiert. Ich komme aus Iran, bin hier groß geworden und ich weiß, was passiert. Ja? Unsere Familiengeschichte ist eben auch eine Geschichte der Macht.
1: Premiere in Bitterfeld-Wolfen. Der Kultur- und Heimatverein Wolfen e.V. veranstaltete am 20. Juni seinen ersten Baby- und Kinderflohmarkt im Hofe des Rathauses. Unterstützt von der Kita Campus Kids, welche Spenden durch den Verkauf von Kaffee und Kuchen sammelte. Die Idee hatte eigene Beweggründe, doch es stellt sich raus, dass solch ein Flohmarkt vom großen Interesse in Bitterfeld-Wolfen ist.
2: Heute findet der erste Baby- und Kinderflohmarkt vom Kultur- und Heimatverein Wolfen statt. Erstmalig. Und jo.
3: Okay. Genau, und unterstützt wird das Ganze auch von der Kita Campus Kids. Wir sammeln Spenden in Form von Kaffee und Kuchen für die Durchstarter, damit wir dort für die Vorschüler ein bisschen was finanzieren können, zum Beispiel das Zuckertütenfest, und unterstützen das damit.
2: Eigentlich ganz einfach. Ich bin letztes Jahr das erste Mal Mama geworden und bin dann an Mandy herangetreten, weil ich einfach so viel Zeug zu Hause habe und das gar nicht loswerde. Und da habe ich gesagt, Mensch, wollen wir nicht einfach mal einen Kinderflohmarkt hier machen? Ist einfach zu wenig in unserer Region, dass es überhaupt sowas angeboten wird. Ja, und man sieht die Resonanz. Wir haben viele Stände, somit so vielen Anfragen hätten wir gar nicht gerechnet. Und ja.
3: Ungefähr 30 Stände haben wir.
2: Genau. Genau, Kleidung von allen Größen, also eben nach dem, was man zu Hause hat. Spielzeug, Fahrräder, Kinderwagen.
3: Schwangerschaftsmode,
2: eigentlich alles rund um Kind und Baby. Genau.
3: 100 bis 200 Menschen erwarten wir heute.
1: Insgesamt 30 Verkaufsstände waren anwesend. Von Spielzeug bis hin zu Kinderwagen oder Kleidung von Babys bis hin zur Mutti war alles erwerbbar. Nur leider hatte das Wetter einen anderen Plan für den Flohmarkt.
2: Ja, ich denke mal, es werden bestimmt jetzt viele abbauen, aber wir werden als Verein natürlich eine Neuauflage machen, weil man sieht, der Zuspruch ist hoch und es waren halt auch viele Darsteller da gewesen, also die einen Stand gemacht haben. Ja, Wiederholung auf jeden Fall.
1: Trotz des Regens blieben noch ein paar Stände da. Besucher, die sich auf das Wetter vorbereitet haben, stöberten noch ein bisschen durch die Stände. Andere suchten Schutz unter dem Rathaus. Die Resonanz war dennoch mit erwarteten 200 Besuchern da. Und hoffentlich wird die Neuauflage des Baby- und Kinderflohmarktes des Kultur- und Heimatvereins Wolfen e.V. vom schlechten Wetter verschont. Am 13. Juni wurde die Saale in Bernburg wieder zur Wettkampfstrecke. Der Bernburger Maritim Club richtete den traditionellen Kutterruderpokal sowie den 13. Saalepokal aus und begrüßte zahlreiche Teams zu spannenden Rennen auf dem Wasser. Gestartet wurde in den Wertungsklassen Frauen, Männer und Mixed. Seit mehr als 2 Jahrzehnten zählt der Bernburger Kutterruderpokal zu den größten Veranstaltungen dieser Sportart in Deutschland und lockt Jahr für Jahr zahlreiche Mannschaften und Besucher an die Saale.
4: Also, wir haben hier heute das traditionelle Kutterrudern in Bernburg, und zwar das 27. Kutterrudern und gleichzeitig noch den 13. Saalepokal für die Profis. Das Amateurkutterrudern, wie es schon sagt, ist für die Amateure. Und dort sind 32 Mannschaften am Start. Bei den Profis über 2000 Meter mit 2 Wänden sind es 8 Mannschaften.
1: Neben den sportlichen Wettkämpfen sorgte auch die besondere Atmosphäre am Wasser, die Verpflegung vor Ort und viele Zuschauer für einen gelungenen Veranstaltungstag. Von der Bratwurst bis zum Fischbrötchen oder vom Sandkasten bis zum Schießstand war alles vorhanden.
4: Wir rechnen eigentlich damit so 1000 bis 2000 Zuschauer zur gleichen Zeit. Das heißt, über den Tag hinaus sind da schon ein paar tausend Leute, die hier über den Platz laufen oder hier mitmachen, mit der Familie da sind. Wir haben ein Portfolio von Hüpfburg, Kinderschminken, Tattoos, die für unsere Kinder einen Schießstand, für die Erwachsenen, und bieten noch verschiedene Spezialitäten aus Bernburg an. Bratwurst, und zwar Thüringer, und andere Sachen, Fischbrötchen, Steaks und dergleichen, Tomatensauce mit Nudeln. Und so dass eigentlich hier eine rundum Gastroversorgung durch unseren Verein gewährleistet ist und der Tag an sich in die Nacht übergehen kann zu unserer berühmten Seesportparty.
1: Die Pokale werden aber nicht komplett allein finanziert. Hier helfen verschiedenste Firmen, um das Event komplett unabhängig von Fördermitteln zu machen, sei es im finanziellen oder im materiellen Aspekten.
4: Wir haben wirklich eine Reihe von Sponsoren, die es unterstützen. In der Hauptsache erstmal als Namensgeber sind es die Stadtwerke Bernburg GmbH, die uns hier mit einem vernünftigen Betrag unterstützt finanziell, sodass wir das hier alles stemmen können. Und weiterhin sind aber weitere Sponsoren, also zusätzlich sind weitere Sponsoren, wie zum Beispiel Firma Kuhlmann, Firma Solvay. Ich gucke jetzt mal einfach in die Runde. McDonald's gibt was dazu. Der ASB unterstützt uns. Firma Schwenk. so die Schraubenbude und dergleichen. Also es sind ein Portfolio von verschiedensten Firmen, die in etwas weniger und

0: etwas mehr uns unterstützen, finanziell wie aber auch materiell, um diesen großen Pokal wirklich ohne Fördermittel und komplett frei für irgendwelche öffentliche Hand zu finanzieren und auch eigentlich stattfinden zu lassen.
1: Beim Kutterrudern kommt es nicht nur auf Kraft und Ausdauer an. 10 Ruderinnen und Ruderer müssen ein rund 1 Tonnen schweres Boot möglichst schnell und vor allem perfekt abgestimmt über mehrere hundert oder manchmal 1000 Meter lange Wettkampfstrecken bewegen. Teamgeist, Rhythmus und eine gute Koordination sind dabei entscheidend. Das zusammen mit der engen Verbundenheit zog auch Marian Haft in den Seesport hinein.
0: Ich bin hier vor über 40 Jahren zum Seesport gekommen damals und eigentlich ist es ein Sport für Verrückte. 10 Frauen, 10 Männer, eine Mixmannschaft mit 5 Männern, 5 Frauen. Man fährt bis zu 5 Kilometer in einem 1 Tonnen schweren Boot, einem Kutter, nebeneinander. Jeder hat also einen eigenen Riemen wie auf der Galeere. Und eigentlich musst du ein bisschen verrückt sein, um diesen Sport auszuüben. Aber du fühlst dich wirklich super, wenn du nach 5 Kilometern aus einem Kutter steigst, mit deinem Riemen auf der Schulter und sagst, ich habe es geschafft und habe echt was geleistet. Und wenn möglich, bin ich noch Erster geworden. Das ist genial und es gibt eine Szene von 3.000, 4.000 Leuten in Deutschland, mehr sind es nicht. Und die halten eigentlich super zusammen und feiern sich gegenseitig, egal ob Niederlage oder Sieg. Wir sind einfach eine Familie und das ist der Seesport.

0: Schön, dass Sie eingeschaltet haben und damit herzlich willkommen an diesem Mittwoch zu den zeitnahen Nachrichten hier auf RAN 1. Wie die Polizeiinspektion Dessau-Roßlau berichtet, ereignete sich am Montag im Bereich des Bahnübergangs zwischen Roßlau und Lukow ein Unfall mit einer tödlich verletzten Person. Nach derzeitigem Kenntnisstand wurde gegen 8.50 Uhr im Bereich des Bahnübergangs eine männliche Person aus bisher ungeklärten Umständen von einem durchfahrenden Zug erfasst. Die Person wurde so schwer verletzt, dass sie an der Unfallstelle verstarb. Die Bahnstrecke wurde bis ca. 11.45 Uhr gesperrt. Die Identität des Mannes konnte zunächst nicht zweifelsfrei geklärt werden. Im Zuge der kriminalpolizeilichen Ermittlungen konnte am Dienstag dann festgestellt werden, dass es sich mit hoher Wahrscheinlichkeit um einen 74-jährigen Mann aus Dessau-Roßlau handelt. Die Ermittlungen zum Unfallhergang dauern an. Im Vorfeld des diesjährigen Sport- und Kulturfestes veranstaltete die Stadtsparkasse Dessau einen Malwettbewerb unter dem Titel Zeige dich und Winnie beim Sporttreiben. Winnie ist das Maskottchen der Sparkasse und die Kinder zeichneten viele tolle Kunstwerke mit ihm. In der vergangenen Woche wurden nun die kreativen Zeichnungen der jungen Künstler prämiert und anschließend in der Hauptstelle der Stadtsparkasse ausgestellt.
1: Zeige dich und Winnie.

0: beim Sport treiben. Unter diesem Motto stand der diesjährige Malwettbewerb der Stadtsparkasse Dessau. Die Kinder konnten sich bereits im Vorfeld des Sport- und Kulturfestes, das am 13. Juni in der Anhalt Arena stattfand, kreativ austoben und sich selbst gemeinsam mit Winnie, dem Maskottchen der Stadtsparkasse Dessau, bei einer sportlichen Aktivität zeichnen.
1: Wir wollten im Rahmen des Sportfests, Sportfest der Generation, wollten wir eigentlich noch eine Brücke schlagen, und zwar die Kreativität der Kinder so ein bisschen fördern. Und da ist uns dieser Malwettbewerb untergekommen. Und wir haben festgestellt, die Vielzahl der Teilnehmer, ich glaube, wir haben den Nerv der Kinder getroffen. Wir haben heute hier ganz tolle Bilder gesehen und auch die ersten quasi prämiert und konnten schöne Preise überreichen.
0: Am 25. Juni wurden die fertigen Bilder der Kinder in der Hauptstelle der Stadtsparkasse Dessau prämiert und anschließend ausgestellt, sodass sich Besucher die Bilder der kleinen Künstler auch im Nachhinein noch anschauen können. Nachdem die Werke präsentiert wurden, konnten die anwesenden Kinder ihre Preise entgegennehmen. Mit dabei waren viele kreative Ideen, von Winnie und den Kindern beim Gewichtheben bis hin zum Bouldern. Aber auch die Kinder, bei denen es nicht für den Hauptpreis gereicht hat, gingen nicht leer aus. Sie erhielten von Winnie einen kleinen Trostpreis und verließen die Preisverleihung ebenfalls mit einem Lächeln. Für die Stadtsparkasse ist es wichtig, nicht nur für ihre erwachsenen Kunden da zu sein, sondern auch den Kindern mit solchen Aktionen eine Freude zu machen.
1: Ja, eine Sparkasse ist für die gesamte Bevölkerung da, und wenn man in Altersstrukturen denkt, fangen wir mit den Kleinsten im Prinzip an. Ja, und wir sind bis im Seniorenbereich unterwegs. Das verbindet uns, das verbindet die Menschen. Und deshalb nochmal, auch dieses Sportfest der Generation schafft genau das, dass Jung und Alt zusammenkommen, zusammen Sport treiben, das Erlebnis, etwas zu erreichen, auch das Thema Fair Play im Prinzip in den Vordergrund zu stellen. All das können wir mit diesen Themen bewegen. Ja, und das ist, zeichnet eine kommunale Sparkasse aus.
0: Mit den vielen kreativen Beiträgen war der Malwettbewerb auch in diesem Jahr ein voller Erfolg. Für die Kinder bleibt dieser sicher als ein besonderes Erlebnis in Erinnerung.
2: In der Nacht vom 28. zum 29. Juni wurde in das Feuerwehrgerätehaus der Freiwilligen Feuerwehr Rottleben eingebrochen. Unbekannte Täter verschafften sich gewaltsam Zutritt zum Gebäude und entwendeten mehrere hochwertige Geräte aus einem Einsatzfahrzeug. Nach ersten Erkenntnissen wurden Gerätschaften im Wert von ca. 50.000 Euro entwendet. Zudem entstand Sachschaden durch das gewaltsame Eindringen. Weiterer Sachschaden wurde durch das Entleeren von Pulverfeuerlöschern verursacht. Die gesamte Feuerwehr der Stadt Dessau-Roßlau ist tief betroffen. Die gestohlene Ausrüstung dient ausschließlich der Gefahrenabwehr und dem Schutz der Bevölkerung. Jeder Diebstahl oder jede Beschädigung von Feuerwehrtechnik kann die Einsatzbereitschaft beeinträchtigen und damit im Ernstfall wertvolle Zeit kosten. Die Polizei hat die Ermittlungen aufgenommen. Wer in der fraglichen Nacht verdächtige Personen oder Fahrzeuge im Bereich des Feuerwehrgerätehauses beobachtet hat oder sonstige Hinweise geben kann, wird gebeten, sich bei der zuständigen Polizeidienststelle zu melden. Der ESV Roßlau 1951 hat sein 75-jähriges Bestehen gefeiert. Vom 26. bis zum 28. Juni stand ein abwechslungsreiches Wochenende auf dem Programm, bei dem vor allem der Kegelsport und das gemeinsame Beisammensein im Mittelpunkt standen. Trotz sommerlich heißer Temperaturen ließ man es sich nicht nehmen, das Jubiläum in geselliger Atmosphäre zu genießen.
0: 75 Jahre Vereinsgeschichte. Der ESV Roßlau 1951 feierte am letzten Juniwochenende sein großes Jubiläum. Mitglieder, Freunde und zahlreiche Gäste waren eingeladen, gemeinsam auf die vergangenen Jahrzehnte zurückzublicken und den Verein gebührend zu feiern. Nach 75 Jahren Vereinsleben gibt es schließlich viele Erfolge und Erinnerungen, auf die man stolz sein kann.
3: Grandios, was sich in diesem Verein getan hat, wirklich verrückt. Ich bin selbst seit 2009 Mitglied, bin seit 2016 Vorstandsvorsitzender. Irre, was wir auf die Beine gestellt haben, Kegelbahnumbau, Sozialtrakt angebaut und ganz, ganz viele Aktivitäten. Neues Dach war nötig nach einem großen Unwetter. Also der Zusammenhalt, die Mitglieder zu aktivieren, ist gar nicht so schwer hier. Deswegen bin ich ein sehr glücklicher Vorstandsvorsitzender.
0: Gegründet wurde der Verein

0: im Jahr 1951 unter dem Namen BSG Lok Roßlau. Anfangs bestand lediglich eine Kegelabteilung. Im Laufe der Jahre entwickelte sich der Verein jedoch stetig weiter. Heute gehören unter anderem Handball, Fußball, Schach, Badminton und Gymnastik zum vielfältigen Sportangebot. Doch an diesem Wochenende wurde nicht nur das 75-jährige Bestehen gefeiert.
1: Im Jahre 2025 durften wir uns eine Lüftungsanlage einbauen, weil der Wettkampf unter solchen Bedingungen extrem stressig ist. Und im Jahre 2026 war es so, dass aufgrund unserer hohen Kegelbahnauslastung der Anlaufbereich gerissen war. Es haben sich Blasen gebildet. Es stand die Gefahr, dass wir gar keine Wettkämpfe mehr spielen dürfen. Und wir haben eine sehr großzügige Förderung bekommen von der LIDER-Aktionsgruppe. Dafür nochmal ein ganz großes Dankeschön. Und die haben wir natürlich gestern eingeladen. Und diesen Kegelbahnumbau, den Anlaufbereich, die Erneuerung des Anlaufbereiches, das durften wir gestern feiern und haben ein ganz großes Jugendturnier auf die Beine gestellt. Denn das ist absolut unsere Stärke im Kegeln, unsere Jugendarbeit. Wir haben viele, auch fremde Jugendliche eingeladen vom DSV 97 aus Czernowitz. Und die waren alle hier aktiv und sind tolle Leistungen gespielt worden.
0: Den Auftakt für das sportliche Wochenende machte am Freitag das Jugendturnier. Am Abend stand ein geselliges Beisammensein auf dem Programm. Neben den Kegelwettkämpfen sorgten musikalische Beiträge und gemeinsames Feiern für eine angenehme Atmosphäre.
1: Heute ist der besondere Tag. Es läuft gerade indoor ein Männerwettkampf mit 4 Mannschaften. Große Leistungen haben wir schon gesehen, ganz großartige Leistungen, 630 gespielt, 670 gespielt, also wirklich tolle Ergebnisse bei so einem Wetter auf unserer Kegelbahn. Dass das möglich ist auf unserer Bahn, wissen wir. Also heute steht der Sport bis etwa 16, 17 Uhr im Vordergrund. Dann ab 17.30 Uhr, 18 Uhr haben wir den Karnevalverein vom ESV Roßlau da und abends ist eine Tanzveranstaltung mit einem DJ und morgen wird dann ein Damenturnier stattfinden, ebenfalls mit 4 Mannschaften. Die Blaskapelle von Dessau-Roßlau wird da sein, also geselliges Beisammensein bei einem tollen, sonnigen Wochenende.
0: Besonders stolz ist der Verein auf seine Nachwuchsarbeit. Die Kegelmannschaften der U14 und U19 konnten über die Kreisauswahl Dessau-Roßlau den Landesmeistertitel gewinnen. Hinzu kommen Landeseinzelmeisterschaften sowie Teilnahmen an den deutschen Meisterschaften. Ein Beleg für die engagierte Jugendarbeit des Vereins. Mit Blick auf die Zukunft liegt Vorstandsvorsitzendem Ron Seidel besonders die Weiterentwicklung der Jugendabteilung und ein gutes Miteinander im Verein am Herzen.
1: Ich mache eine Kegel-AG mit der Grundschule Roßlau. Jede Woche hole ich 12 Jugendliche dort ab und es bleiben jedes Jahr 1, 2, 3 Jugendliche bleiben hängen oder erinnern sich dann mit 14, 15 dran, Mensch, da war doch mal Kegeln. Und dann lassen sie sich hier wieder sehen, wir entwickeln sie. Und wie gesagt, bis zur Teilnahme der deutschen Meisterschaften, also ich bin gespannt, wo sich die noch hin entwickeln werden. Wir sind Landespokalsieger im Herrenbereich, das geht nur mit einer starken Jugendmannschaft, mit einer starken Jugendarbeit, sodass von unten immer wieder Qualität nachdrückt. Und der Leistungsgedanke sportlich im Vordergrund steht, worauf ich mich ebenfalls freue, ist immer wieder die Zusammenarbeit im Vorstand. Wir sind eine dufte Truppe, wir können uns offen die Meinung sagen und natürlich die Mitglieder, wenn sie gebraucht werden, kurze Nachricht in den sozialen Medien und am nächsten Tag stehen 10, 12 Leute auf der Matte, Zelt aufbauen, ja, den Saal einrichten, irgendwas gibt es immer zu tun und da kann ich mich hier auf die Mitglieder wirklich zu 100% verlassen.
0: Der ESV Roßlau 1951 blickt auf ein gelungenes Jubiläumswochenende zurück. Der Verein verbindet dabei seine lange Tradition mit einem klaren Fokus auf die Zukunft.
2: Hilferufe aus der Nachbarschaft meldete ein Zeuge am 30. Juni gegen 2.15 Uhr der Polizei in Dessau-Roßlau. Vor Ort konnten die eingesetzten Polizeibeamten die Hilferufe in einer Erdgeschosswohnung in der Rabestraße lokalisieren. Ein Polizeibeamter verschaffte sich über den Balkon und die geöffnete Balkontür Zugang zu der Wohnung. In dieser konnte er eine Person feststellen, die angab, gestürzt zu sein und aus eigener Kraft nicht mehr aufstehen könne. Der Polizist half dem 63-Jährigen wieder auf, zudem wurde ein Rettungswagen hinzugezogen. Eine weitere medizinische Behandlung war jedoch nicht notwendig. So konnte dank eines aufmerksamen Nachbarn wohl Schlimmeres verhindert werden. Mit dieser guten Nachricht sind wir am Ende unserer Mittwochsausgabe der zeitnahen Nachrichten, schauen jetzt noch auf das Wetter und im

Grad Celsius. Den ganzen Tag über soll es bewölkt bleiben. Vereinzelt wird die Sonne in den frühen Stunden jedoch hervorscheinen. Außerdem ist leichter Regen vorausgesagt, aber nur von 19 bis 21 Uhr. Der Wind erweist sich als ruhig, mit einer leichten Brise, überwiegend aus dem Westen.

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1: Eine Stadt zeichnet. Unter diesem Motto lädt die Lutherstadt Wittenberg in dieser Woche zu einer kreativen Mitmachveranstaltung ein. Bereits zum dritten Mal in Folge wird das gemeinsame Zeichnen der Stadt mit Unterstützung engagierter Künstler gefeiert. In den kostenfreien Workshops arbeiten die Experten gemeinsam mit Interessierten an verschiedenen Projekten. Schon die vergangenen Veranstaltungen stießen auf positive Resonanz und blieben vielen Teilnehmern in guter Erinnerung. Denn seit Start 2024 hat sich die Teilnehmeranzahl verdreifacht.
2: Sowas anzufangen, es klingt eigentlich einfach, aber das ist, der Anfang ist immer das Komplizierte, ja? Dass man überhaupt Menschen ansprechen kann, dass die kommen, dass dann Teamleiter sind und so weiter, dass die Organisation klappt und so weiter. Und dann macht man so ein paar Fehler und dann lernt man aus den Fehlern. Ich sage immer, das erste Mal ist sehr wichtig, das zweite Mal ist wichtiger und so weiter. Ja? Bis es eine Bewegung wird, das dauert eine Weile, aber ich bin heute sehr, sehr glücklich, dass bei diesem Wetter, da kommt man ja auf die Idee, dass niemand kommt, aber sind wirklich wieder, die Bude ist voll und mehr als letztes Jahr. Und ich merke jetzt, kommen langsam, Leute werden mitgebracht, jüngere Leute kommen, Kinder kommen. Und ich glaube, wenn wir das hinkriegen, und dieses Jahr haben wir 3 Städte, die das machen, und ich hoffe, nächstes Jahr sind wir dann bei 5 und irgendwann 10, 20, und dann fangen die Städte miteinander an. Ja, Resümee ist, weitermachen.
1: Das diesjährige Motto lautet 30 Jahre Welterbe. Yadigar Azizi verbindet Luther mit diesem Thema, vor allem da Eisleben ebenfalls teilnimmt. Da ist die Verbindung zu Luther groß, aber auch in Pforzheim wird dieses Jahr gezeichnet. Das Wichtigste für Yadigar Azizi ist jedoch, das Handwerk des Zeichnens beizubringen. Denn Zeichnen ist nicht nur ein Hobby, sondern auch soziale Kompetenz, so Azizi.
2: Naja, ich verbinde eigentlich nur Luther damit. Luther hat angefangen und wir fangen jetzt auch in 2 Lutherstädte, also in Wittenberg und Eisleben. Das ist doch Nomen est Omen. Also ich glaube, das ist das Wichtigste, ja? Was dann was die Gruppenleiter dann sozusagen mit den Leuten machen, wie sie da rangehen, das muss ja jeder selber wissen. Aber ich denke, das Wichtigste bei diesem Format ist, das, was wir sehen, zeichnen lernen zu können. Das ist das Problem, weil viele sagen, kann ich nicht. Zu kompliziert. Und ich sage immer, das ist ein Handwerk. Wenn du das, was du siehst, zeichnen kannst, dann füllt sich dein Kopf mit anderen Dingen. Ja? Und das ist wie Musik hören, das ist wie Kochen. Das ist also alle Sinneswahrnehmungen, glaube ich, bringen uns weiter in der Persönlichkeitsbildung. Und etwas, was wir nicht vergessen dürfen, das ist soziale Kompetenz. Hier treffen sich Menschen, die in einer Stadt leben, aber noch nie miteinander gesprochen haben. Ich merke das jetzt, da bilden sich Gruppen, ja. Da kommt der 12-Jährige mit einer 85-Jährige und die kennen sich schon vom letzten Jahr. Haben im Jahr auch sich 2-3 Mal getroffen, zusammen gezeichnet. Also ich glaube, diese einfache Idee hat eine große Komplexität. Und von dieser Komplexität träume ich, weil es ist Gesellschaftsbilden. Ja? Und es ist soziale Kompetenz. Und ich glaube, dass die Sinnesinstrumente, die wir haben, Kulturinstrumente, die wir haben, sehen, hören, riechen, tasten, das sind Dinge, die uns zum Menschen machen, von 0 bis 6. Und wenn wir die vergessen, dann veröden wir. Ja? Und ich glaube, die Welt immer wieder neu zu entdecken, ist ein ganz simpler Gedanke, aber er ist sehr komplex.
1: Die Zeichnungen, die in den Workshops entstehen, kann man auch nach der Erschaffung besichtigen. Yadigar Azizi ist normalerweise bei der Veröffentlichung dabei. Da aber 3 Standorte teilnehmen, schafft

0: es nicht an allen Standorten gleichzeitig zu erscheinen. Jedoch erweckt dies große Hoffnung beim Schirmherr von Eine Stadt zeichnet.
1: Leider kann ich da nicht kommen, weil ja, ich bin nicht da. Aber das wird für mich immer komplizierter. Je mehr Städte fürs Anlaufen, da würde ich gern dabei sein. Aber dann hoffe ich, und das merke ich hier, das wird dann von Künstlern übernommen. Das wird, also das bin nicht ich. Ja. Das sind dann Künstler, die das machen. Leute, die Lust haben, das zu machen. Und das wäre das Tolle. Ja. Und wenn jetzt mehrere Städte das machen, dann könnt ihr untereinander auch kommunizieren und sagen, wie man es besser macht, was für Erfahrungen man macht. Aber man stelle sich vor, in 10 Jahren heißt es nicht mehr Eine Stadt zeichnen, sondern Deutschland zeichnet. Und dann zeichnet die Welt. Das ist eine, also die Welt, das ist nicht klein gegriffen, weil das betrifft ja jeden Menschen auf dieser Welt. Ja? Und wenn wir alleine das Zeichnen zu einem Kulturinstrument wieder erheben, dann glaube ich, bewegt das was. Ja? Und das würde ich gern, solange ich lebe, noch sozusagen proklamieren.
0: Eine Auswahl der erschaffenen Zeichnungen wird am 30.08. um 17 Uhr auf dem Kranachhof Schlossstraße 1 in einer Vernissage der Öffentlichkeit präsentiert. Zugleich sind auch noch 2 Kunstausstellungen im alten Rathaus in der Lutherstadt zu besichtigen. Vergessene Schätze, Stadt- und Landschaftsansichten, der verstorbenen DDR-Künstler Wilhelm Schmid und 30 Jahre Jugendkunstschule sind bis zum 18. September anschaubar für jedermann. Aber zum Schluss noch einmal zurück zum Schirmherrn des großen Zeichnen-Events. Ein Wunsch seiner Seite ist es, dass Zeichnen wieder eines der Hauptfächer in Schulen wird. Doch hierfür müssten sich noch einige Dinge ändern. Zum Ausklang die Ansicht von Yadigar Azizi.
1: Ja, da muss ich erstmal diesen ersten Schritt. Aber dass wir jetzt in Kulturstrukturen sparen, ich verstehe es nicht. Ich rede ja auch viel mit Politikern. Es ist doch rein von der Investition her gedacht, ist das ja die kleinste Investition. Und wenn wir die Eltern auch sozusagen dazu mitgewinnen und sagen, wenn wir den Kindern nicht das lernen, was die Gesellschaft braucht, vor allen Dingen die soziale Kompetenz, wo wollen wir es denn dann bekommen? Ja? Demokratie geht ja nur, wenn die Wahlen bewusst gemacht werden. Aber wenn ich heute besoffen in die Urne sozusagen stolpern und Kreuz mache, ist dieses Kreuz genauso viel wert wie der daneben, der sozusagen sich 4 Jahre damit beschäftigt hat. Oder wir können auch anders sagen, wenn ich überhaupt nicht damit beschäftige und irgendwo ein Kreuz mache, weil mein Freund mir gesagt hat, mach mal dort das Kreuz, dann hat das den gleichen Wert. Also die Wahl ist ja nicht dann gut, weil sie existiert, sondern die ist erst dann richtig, wenn wir uns damit beschäftigen. Und Demokratie macht Arbeit. Das ist immer so ein Spruch, den ich habe. Das können wir nicht, das kriegt man nicht geschenkt. Und wenn es 5 Jahre gut läuft, kann es das 6. Jahr sozusagen schlecht laufen. Wir müssen permanent dran arbeiten. Und Machtstrukturen bilden sich immer und die müssen wir immer wieder sehr aufmerksam sein, dass die nicht missbraucht werden. Und das sehen wir in dieser Welt, was gerade passiert. Ich komme aus Iran, bin hier groß geworden und ich weiß, was passiert. Ja? Unsere Familiengeschichte ist eben auch eine Geschichte der Macht.
0: Premiere in Bitterfeld-Wolfen. Der Kultur- und Heimatverein Wolfen e.V. veranstaltete am 20. Juni seinen ersten Baby- und Kinderflohmarkt im Hofe des Rathauses. Unterstützt von der Kita Campus Kids, welche Spenden durch den Verkauf von Kaffee und Kuchen sammelte. Die Idee hatte eigene Beweggründe, doch es stellt sich raus, dass solch ein Flohmarkt vom großen Interesse in Bitterfeld-Wolfen ist.
2: Heute findet der erste Baby- und Kinderflohmarkt vom Kultur- und Heimatverein Wolfen statt, erstmalig. Und ja.
3: Okay. Genau. Und unterstützt wird das Ganze auch von der Kita Campus Kids. Wir sammeln Spenden in Form von Kaffee und Kuchen für die Durchstarter, damit wir dort für die Vorschüler ein bisschen was finanzieren können, zum Beispiel das Zuckertütenfest, und unterstützen das damit.
2: Eigentlich ganz einfach. Ich bin letztes Jahr das erste Mal Mama geworden und bin dann an Mandy herangetreten, weil ich einfach so viel Zeug zu Hause habe und das gar nicht loswerde. Und da habe ich gesagt, Mensch, wollen wir nicht einfach mal einen Kinderflohmarkt hier machen? Ist einfach zu wenig in unserer Region, dass es überhaupt sowas angeboten wird. Ja, und man sieht die Resonanz. Wir haben viele Stände, somit so vielen Anfragen hätten wir gar nicht gerechnet. Und ja.
3: Ungefähr 30 Stände ja. Haben wir.

0: Genau. Genau, Kleidung von allen Größen, also die, eben nach dem, was man zu Hause hat. Spielzeug, Fahrräder, Kinderwagen.
1: Schwangerschaftsmode.
0: Schwangerschaftsmode, eigentlich alles rund um Kind und Baby. Genau.
1: 100 bis 200 Menschen erwarten wir heute.
2: Insgesamt 30 Verkaufsstände waren anwesend. Von Spielzeug bis hin zu Kinderwagen oder Kleidung von Babys bis hin zur Mutti war alles erwerbbar. Nur leider hatte das Wetter einen anderen Plan für den Flohmarkt.
0: Ja, ich denke mal, es werden bestimmt jetzt viele abbauen, aber wir werden als Verein natürlich eine Neuauflage machen, weil man sieht, der Zuspruch ist hoch und es waren halt auch viele Darsteller da gewesen, also die einen Stand gemacht haben. Ja, Wiederholung auf jeden Fall.
2: Trotz des Regens blieben noch ein paar Stände da. Besucher, die sich auf das Wetter vorbereitet haben, stöberten noch ein bisschen durch die Stände. Andere suchten Schutz unter dem Rathaus. Die Resonanz war dennoch mit erwarteten 200 Besuchern da. Und hoffentlich wird die Neuauflage des Baby- und Kinderflohmarktes des Kultur- und Heimatvereins Wolfen e.V. vom schlechten Wetter verschont. Am 13. Juni wurde die Saale in Bernburg wieder zur Wettkampfstrecke. Der Bernburger Maritimclub richtete den traditionellen Kutterruderpokal sowie den 13. Saalepokal aus und begrüßte zahlreiche Teams zu spannenden Rennen auf dem Wasser. Gestartet wurde in den Wertungsklassen Frauen, Männer und Mixed. Seit mehr als 2 Jahrzehnten zählt der Bernburger Kutterruderpokal zu den größten Veranstaltungen dieser Sportart in Deutschland und lockt Jahr für Jahr zahlreiche Mannschaften und Besucher an die Saale.
3: Also wir haben hier heute das traditionelle Kutterrudern in Bernburg, und zwar das 27. Kutterrudern und gleichzeitig noch den 13. Saalepokal für die Profis. Das Amateurkutterrudern, wie es schon sagt, ist für die Amateure. Und dort sind 32 Mannschaften am Start. Bei den Profis über 2000 Meter mit 2 Wänden sind es 8 Mannschaften.
2: Neben den sportlichen Wettkämpfen sorgte auch die besondere Atmosphäre am Wasser, die Verpflegung vor Ort und viele Zuschauer für einen gelungenen Veranstaltungstag. Von der Bratwurst bis zum Fischbrötchen oder vom Sandkasten bis zum Schießstand war alles vorhanden.
3: Wir rechnen eigentlich damit so 1000 bis 2000 Zuschauer zur gleichen Zeit. Das heißt, über den Tag hinaus sind da schon ein paar tausend Leute, die hier über den Platz laufen oder hier mitmachen, mit der Familie da sind. Wir haben ein Portfolio von Hüpfburg, Kinderschminken, Tattoos, die für unsere Kinder einen Schießstand, für die Erwachsenen, und bieten noch verschiedene Spezialitäten aus Bernburg an. Bratwurst, und zwar Thüringer, und andere Sachen, Fischbrötchen, Steaks und dergleichen, Tomatensauce mit Nudeln. Und so dass eigentlich hier eine Rundum-Gastroversorgung durch unseren Verein gewährleistet ist und der Tag an sich in die Nacht übergehen kann zu unserer berühmten Seesportparty.
2: Die Pokale werden aber nicht komplett allein finanziert. Hier helfen verschiedenste Firmen, um das Event komplett unabhängig von Fördermitteln zu machen, sei es im finanziellen oder im materiellen Aspekten.
3: Wir haben wirklich eine Reihe von Sponsoren, die es unterstützen. In der Hauptsache erstmal als Namensgeber sind es die Stadtwerke Bernburg GmbH, die uns hier mit einem vernünftigen Betrag unterstützt finanziell, sodass wir das hier alles stemmen können. Und weiterhin sind aber weitere Sponsoren, also zusätzlich weitere Sponsoren, wie zum Beispiel Firma Kuhlmann, Firma Solvay. Ich gucke jetzt mal einfach in die Runde. McDonald's gibt was dazu. Der ASB unterstützt uns. Firma Schwenk. So, die Schraubenbude und dergleichen. Also es sind ein Portfolio von verschiedensten Firmen, die in etwas weniger und etwas mehr uns unterstützen, finanziell wie aber auch materiell, um diesen großen Pokal wirklich ohne Fördermittel und komplett frei für irgendwelche öffentliche Hand zu finanzieren und auch eigentlich stattfinden zu lassen.
2: Beim Kutterrudern kommt es nicht nur auf Kraft und Ausdauer an. 10 Ruderinnen und Ruderer müssen ein rund 1 Tonnen schweres Boot möglichst schnell und vor allem perfekt abgestimmt über mehrere hundert oder manchmal 1000 Meter lange Wettkampfstrecken bewegen. Teamgeist, Rhythmus und eine gute Koordination sind dabei entscheidend. Das zusammen mit der engen Verbundenheit zog auch Marian Haft in den Seesport hinein.
3: Ich bin hier vor über 40 Jahren zum Seesport gekommen damals, und eigentlich ist es ein Sport für Verrückte. 10 Frauen,

10 Männer, eine Mixmannschaft mit 5 Männern, 5 Frauen. Man fährt bis zu 5 Kilometer in einem 1 Tonnen schweren Boot, einem Kutter, nebeneinander. Jeder hat also einen eigenen Riemen, wie auf der Galeere. Und eigentlich musst du ein bisschen verrückt sein, um diesen Sport auszuüben. Aber du fühlst dich wirklich super, wenn du nach 5 Kilometern aus einem Kutter steigst, mit deinem Riemen auf der Schulter und sagst, ich habe es geschafft und habe echt was geleistet. Und wenn möglich, bin ich noch Erster geworden. Das ist genial. Und es gibt eine Szene von 3.000, 4.000 Leuten in Deutschland, mehr sind es nicht. Und die halten eigentlich super zusammen und feiern sich gegenseitig, egal ob Niederlage oder Sieg. Wir sind einfach eine Familie und das ist der Seesport.

0: Schön, dass Sie eingeschaltet haben und damit herzlich willkommen an diesem Mittwoch zu den zeitnah Nachrichten hier auf RAN 1. Wie die Polizeiinspektion Dessau-Roßlau berichtet, ereignete sich am Montag im Bereich des Bahnübergangs zwischen Roßlau und Lukow ein Unfall mit einer tödlich verletzten Person. Nach derzeitigem Kenntnisstand wurde gegen 8.50 Uhr im Bereich des Bahnübergangs eine männliche Person aus bisher ungeklärten Umständen von einem durchfahrenden Zug erfasst. Die Person wurde so schwer verletzt, dass sie an der Unfallstelle verstarb. Die Bahnstrecke wurde bis ca. 11.45 Uhr gesperrt. Die Identität des Mannes konnte zunächst nicht zweifelsfrei geklärt werden. Im Zuge der kriminalpolizeilichen Ermittlungen konnte am Dienstag dann festgestellt werden, dass es sich mit hoher Wahrscheinlichkeit um einen 74-jährigen Mann aus Dessau-Roßlau handelt. Die Ermittlungen zum Unfallhergang dauern an. Im Vorfeld des diesjährigen Sport- und Kulturfestes veranstaltete die Stadtsparkasse Dessau einen Malwettbewerb unter dem Titel Zeige dich und Winnie beim Sport treiben. Winnie ist das Maskottchen der Sparkasse und die Kinder zeichneten viele tolle Kunstwerke mit ihm. In der vergangenen Woche wurden nun die kreativen Zeichnungen der jungen Künstler prämiert und anschließend in der Hauptstelle der Stadtsparkasse ausgestellt.
1: Zeige dich und Winnie beim Sporttreiben. Unter diesem Motto stand der diesjährige Malwettbewerb der Stadtsparkasse Dessau. Die Kinder konnten sich bereits im Vorfeld des Sport- und Kulturfestes, das am 13. Juni in der Anhalt Arena stattfand, kreativ austoben und sich selbst gemeinsam mit Winnie, dem Maskottchen der Stadtsparkasse Dessau, bei einer sportlichen Aktivität zeichnen.
2: Wir wollten im Rahmen des Sportfest der Generation, wollten wir eigentlich noch eine Brücke schlagen und zwar die Kreativität der Kinder so ein bisschen fördern. Und da ist uns dieser Malwettbewerb untergekommen und wir haben festgestellt, die Vielzahl der Teilnehmer, ich glaube, wir haben den Nerv der Kinder getroffen. Wir haben heute hier ganz tolle Bilder gesehen und auch die ersten quasi prämiert und konnten schöne Preise überreichen.

0: Am 25. Juni wurden die fertigen Bilder der Kinder in der Hauptstelle der Stadtsparkasse Dessau prämiert und anschließend ausgestellt, sodass sich Besucher die Bilder der kleinen Künstler auch im Nachhinein noch anschauen können. Nachdem die Werke präsentiert wurden, konnten die anwesenden Kinder ihre Preise entgegennehmen. Mit dabei waren viele kreative Ideen, von Winnie und den Kindern beim Gewichtheben bis hin zum Bouldern. Aber auch die Kinder, bei denen es nicht für den Hauptpreis gereicht hat, gingen nicht leer aus. Sie erhielten von Winnie einen kleinen Trostpreis und verließen die Preisverleihung ebenfalls mit einem Lächeln. Für die Stadtsparkasse ist es wichtig, nicht nur für ihre erwachsenen Kunden da zu sein, sondern auch den Kindern mit solchen Aktionen eine Freude zu machen.
1: Ja, eine Sparkasse ist für die gesamte Bevölkerung da. Und wenn man in Altersstrukturen denkt, fangen wir mit den Kleinsten im Prinzip an. Ja, und wir sind bis im Seniorenbereich unterwegs. Das verbindet uns, das verbindet die Menschen. Und deshalb nochmal auch dieses Sportfest der Generation schafft genau das, dass Jung und Alt zusammenkommen, zusammen Sport treiben, das Erlebnis, etwas zu erreichen, auch das Thema Fair Play im Prinzip in den Vordergrund zu stellen. All das können wir mit diesen Themen bewegen. Ja, und das ist, zeichnet eine kommunale Sparkasse aus.
0: Mit den vielen kreativen Beiträgen war der Malwettbewerb auch in diesem Jahr ein voller Erfolg. Für die Kinder bleibt dieser sicher als ein besonderes Erlebnis in Erinnerung.
2: In der Nacht vom 28. zum 29. Juni wurde in das Feuerwehrgerätehaus der Freiwilligen Feuerwehr Rottleben eingebrochen. Unbekannte Täter verschafften sich gewaltsam Zutritt zum Gebäude und entwendeten mehrere hochwertige Geräte aus einem Einsatzfahrzeug. Nach ersten Erkenntnissen wurden Gerätschaften im Wert von ca. 50.000 Euro entwendet. Zudem entstand Sachschaden durch das gewaltsame Eindringen. Weiterer Sachschaden wurde durch das Entleeren von Pulverfeuerlöschern verursacht. Die gesamte Feuerwehr der Stadt Dessau-Roßlau ist tief betroffen. Die gestohlene Ausrüstung dient ausschließlich der Gefahrenabwehr und dem Schutz der Bevölkerung. Jeder Diebstahl oder jede Beschädigung von Feuerwehrtechnik kann die Einsatzbereitschaft beeinträchtigen und damit im Ernstfall wertvolle Zeit kosten. Die Polizei hat die Ermittlungen aufgenommen. Wer in der fraglichen Nacht verdächtige Personen oder Fahrzeuge im Bereich des Feuerwehrgerätehauses beobachtet hat oder sonstige Hinweise geben kann, wird gebeten, sich bei der zuständigen Polizeidienststelle zu melden. Der ESV Roßlau 1951 hat sein 75-jähriges Bestehen gefeiert. Vom 26. bis zum 28. Juni stand ein abwechslungsreiches Wochenende auf dem Programm, bei dem vor allem der Kegelsport und das gemeinsame Beisammensein im Mittelpunkt standen. Trotz sommerlich heißer Temperaturen ließ man es sich nicht nehmen, das Jubiläum in geselliger Atmosphäre zu genießen.
0: 75 Jahre Vereinsgeschichte. Der ESV Roßlau 1951 feierte am letzten Juniwochenende sein großes Jubiläum. Mitglieder, Freunde und zahlreiche Gäste waren eingeladen, gemeinsam auf die vergangenen Jahrzehnte zurückzublicken und den Verein gebührend zu feiern. Nach 75 Jahren Vereinsleben gibt es schließlich viele Erfolge und Erinnerungen, auf die man stolz sein kann.
3: Grandios, was sich in diesem Verein getan hat, wirklich verrückt. Ich bin selbst seit 2009 bin ich Mitglied, bin seit 2016 Vorstandsvorsitzender. Irre, was wir auf die Beine gestellt haben, Kegelbahnumbau, Sozialtrakt angebaut und ganz, ganz viele Aktivitäten. Neues Dach war nötig nach einem großen Unwetter. Also der Zusammenhalt, die Mitglieder zu aktivieren, ist gar nicht so schwer hier. Deswegen bin ich ein sehr glücklicher Vorstandsvorsitzender.
0: Gegründet wurde der Verein im Jahr 1951 unter dem Namen BSG Lok Roßlau. Anfangs bestand lediglich eine Kegelabteilung. Im Laufe der Jahre entwickelte sich der Verein jedoch stetig weiter. Heute gehören unter anderem Handball, Fußball, Schach, Badminton und Gymnastik zum vielfältigen Sportangebot. Doch an diesem Wochenende wurde nicht nur das 75-jährige Bestehen gefeiert.
3: Im Jahre 2025 durften wir uns eine Lüftungsanlage einbauen, weil der Wettkampf unter solchen Bedingungen extrem stressig ist. Und im Jahre 2026 war es so, dass aufgrund unserer hohen Kegelbahnauslastung der Anlaufbereich gerissen war. Es haben sich Blasen gebildet. Es stand die Gefahr, dass wir gar keine

0: keine Wettkämpfe mehr spielen dürfen. Und wir haben eine sehr großzügige Förderung bekommen von der LIDER-Aktionsgruppe. Dafür nochmal ein ganz großes Dankeschön. Und die haben wir natürlich gestern eingeladen. Und diesen Kegelbahnumbau, den Anlaufbereich, die Erneuerung des Anlaufbereiches, das durften wir gestern feiern und haben ein ganz großes Jugendturnier auf die Beine gestellt. Denn das ist absolut unsere Stärke im Kegeln, unsere Jugendarbeit. Wir haben viele, auch fremde Jugendliche eingeladen vom DSV 97 aus Czernowitz. Und die waren alle hier aktiv und sind tolle Leistungen gespielt worden.
1: Den Auftakt für das sportliche Wochenende machte am Freitag das Jugendturnier. Am Abend stand ein geselliges Beisammensein auf dem Programm. Neben den Kegelwettkämpfen sorgten musikalische Beiträge und gemeinsames Feiern für eine angenehme Atmosphäre.
0: Heute ist der besondere Tag. Es läuft gerade indoor ein Männerwettkampf mit 4 Mannschaften. Große Leistungen haben wir schon gesehen, ganz großartige Leistungen, 630 gespielt, 670 gespielt, also wirklich tolle Ergebnisse bei so einem Wetter auf unserer Kegelbahn. Dass das möglich ist auf unserer Bahn, wissen wir. Also heute steht der Sport bis etwa 16, 17 Uhr im Vordergrund. Dann ab 17.30 Uhr, 18 Uhr haben wir den Karnevalverein vom ESV Roßlau da und abends ist eine Tanzveranstaltung mit dem DJ und morgen wird dann ein Damenturnier stattfinden, ebenfalls mit 4 Mannschaften. Die Blaskapelle von Dessau Roßlau wird da sein, also gesellig Beisammensein bei einem tollen, sonnigen Wochenende.
1: Besonders stolz ist der Verein auf seine Nachwuchsarbeit. Die Kegelmannschaften der U14 und U19 konnten über die Kreisauswahl Dessau Roßlau den Landesmeistertitel gewinnen. Hinzu kommen Landeseinzelmeisterschaften sowie Teilnahmen an den deutschen Meisterschaften. Ein Beleg für die engagierte Jugendarbeit des Vereins. Mit Blick auf die Zukunft liegt Vorstandsvorsitzendem Ron Seidel besonders die Weiterentwicklung der Jugendabteilung und ein gutes Miteinander im Verein am Herzen.
0: Ich mache eine Kegel-AG mit der Grundschule Roßlau. Jede Woche hole ich 12 Jugendliche dort ab und es bleiben jedes Jahr 1, 2, 3 Jugendliche bleiben hängen oder erinnern sich dann mit 14, 15 dran, Mensch, da war doch mal Kegeln. Und dann lassen sie sich hier wieder sehen, wir entwickeln sie. Und wie gesagt, bis zur Teilnahme der deutschen Meisterschaften, also ich bin gespannt, wo sich die noch hin entwickeln werden. Wir sind Landespokalsieger im Herrenbereich, das geht nur mit einer starken Jugendmannschaft, mit einer starken Jugendarbeit, sodass von unten immer wieder Qualität nachdrückt. Und der Leistungsgedanke sportlich im Vordergrund steht. Worauf ich mich ebenfalls freue, ist immer wieder die Zusammenarbeit im Vorstand. Wir sind eine dufte Truppe, wir können uns offen die Meinung sagen. Und natürlich die Mitglieder, wenn sie gebraucht werden. Kurze Nachricht in den sozialen Medien und am nächsten Tag stehen 10, 12 Leute auf der Matte. Zelt aufbauen, ja, den Saal einrichten, irgendwas gibt es immer zu tun. Und da kann ich mich hier auf die Mitglieder wirklich zu 100% verlassen.
1: Der ESV Roßlau 1951 blickt auf ein gelungenes Jubiläumswochenende zurück. Der Verein verbindet dabei seine lange Tradition mit einem klaren Fokus auf die Zukunft.
2: Hilferufe aus der Nachbarschaft meldete ein Zeuge am 30. Juni gegen 2.15 Uhr der Polizei in Dessau Roßlau. Vor Ort konnten die eingesetzten Polizeibeamten die Hilferufe in einer Erdgeschosswohnung in der Rabestraße lokalisieren. Ein Polizeibeamter verschaffte sich über den Balkon und die geöffnete Balkontür Zugang zu der Wohnung. In dieser konnte er eine Person feststellen, die angab, gestürzt zu sein und aus eigener Kraft nicht mehr aufstehen könne. Der Polizist half dem 63-Jährigen wieder auf, zudem wurde ein Rettungswagen hinzugezogen. Eine weitere medizinische Behandlung war jedoch nicht notwendig. So konnte dank eines aufmerksamen Nachbarn wohl Schlimmeres verhindert werden. Mit dieser guten Nachricht sind wir am Ende unserer Mittwochsausgabe der Zeitnah Nachrichten, schauen jetzt noch auf das Wetter und im Anschluss gern noch auf die Meldungen aus der Region. Am Donnerstag ab 18 Uhr gibt es dann neue Informationen aus Dessau-Roßlau und Umgebung. Bis dahin machen Sie es gut und auf Wiedersehen.
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4: Am Donnerstag erhöhen sich die Temperaturen wieder bis auf 26.

Grad Celsius. Den ganzen Tag über soll es bewölkt bleiben. Vereinzelt wird die Sonne in den frühen Stunden jedoch hervorscheinen. Außerdem ist leichter Regen vorausgesagt, aber nur von 19 bis 21 Uhr. Der Wind erweist sich als ruhig, mit einer leichten Brise, überwiegend aus dem Westen.

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1: Eine Stadt zeichnet. Unter diesem Motto lädt die Lutherstadt Wittenberg in dieser Woche zu einer kreativen Mitmachveranstaltung ein. Bereits zum dritten Mal in Folge wird das gemeinsame Zeichnen der Stadt mit Unterstützung engagierter Künstler gefeiert. In den kostenfreien Workshops arbeiten die Experten gemeinsam mit Interessierten an verschiedenen Projekten. Schon die vergangenen Veranstaltungen stießen auf positive Resonanz und blieben vielen Teilnehmern in guter Erinnerung. Denn seit Start 2024 hat sich die Teilnehmeranzahl verdreifacht.
2: Sowas anzufangen, es klingt eigentlich einfach, aber das ist, der Anfang ist immer das Komplizierte, ja? Dass man überhaupt Menschen ansprechen kann, dass die kommen, dass dann Teamleiter sind und so weiter, dass die Organisation klappt und so weiter. Und dann macht man so ein paar Fehler und dann lernt man aus den Fehlern. Ich sage immer, das erste Mal ist sehr wichtig, das zweite Mal ist wichtiger und so weiter. Ja? Bis es eine Bewegung wird, das dauert eine Weile, aber ich bin heute sehr, sehr glücklich, dass bei diesem Wetter, da kommt man ja auf die Idee, dass niemand kommt, aber es sind wirklich wieder, die Bude ist voll und mehr als letztes Jahr. Und ich merke jetzt, kommen langsam, Leute werden mitgebracht, jüngere Leute kommen, Kinder kommen. Und ich glaube, wenn wir das hinkriegen, und dieses Jahr haben wir drei Städte, die das machen, und ich hoffe, nächstes Jahr sind wir dann bei 5 und irgendwann 10, 20, und dann fangen die Städte miteinander an. Ja, Resümee ist, weitermachen.
1: Das diesjährige Motto lautet 30 Jahre Welterbe. Yadigar Azizi verbindet Luther mit diesem Thema. Vor allem, da Eisleben ebenfalls teilnimmt. Da ist die Verbindung zu Luther groß, aber auch in Pforzheim wird dieses Jahr gezeichnet. Das Wichtigste für Yadigar Azizi ist jedoch, das Handwerk des Zeichnens beizubringen. Denn Zeichnen ist nicht nur ein Hobby, sondern auch soziale Kompetenz, so Azizi.
2: Naja, ich verbinde eigentlich nur Luther damit. Luther hat angefangen und wir fangen jetzt auch in zwei Lutherstädte, also in Wittenberg und Eisleben. Das ist doch Nomen est Omen. Also ich glaube, das ist das Wichtigste, ja? Was dann die Gruppenleiter dann sozusagen mit den Leuten machen, wie sie da rangehen, das muss ja jeder selber wissen. Aber ich denke, das Wichtigste bei diesem Format ist, das, was wir sehen, zeichnen lernen zu können. Das ist das Problem, weil viele sagen, kann ich nicht, zu kompliziert. Und ich sage immer, das ist ein Handwerk. Wenn du das, was du siehst, zeichnen kannst, dann füllt sich dein Kopf mit anderen Dingen. Ja? Und das ist wie Musik hören, das ist wie Kochen. Das ist, also alle Sinneswahrnehmungen, glaube ich, bringen uns weiter in der Persönlichkeitsbildung. Und etwas, was wir nicht vergessen dürfen, das ist soziale Kompetenz. Hier treffen sich Menschen, die in einer Stadt leben, aber noch nie miteinander gesprochen haben. Ich merke das ja jetzt, da bilden sich Gruppen, ja. Da kommt der 12-Jährige mit einer 85-Jährigen und die kennen sich schon vom letzten Jahr. Haben im Jahr auch sich zwei, dreimal getroffen, zusammen gezeichnet. Also ich glaube, diese einfache Idee hat eine große Komplexität. Und von dieser Komplexität träume ich, weil es ist Gesellschaftsbilden. Ja, und es ist soziale Kompetenz. Und ich glaube, dass die Sinnesinstrumente, die wir haben, Kulturinstrumente, die wir haben, sehen, hören, riechen, tasten, das sind Dinge, die uns zu Menschen machen, von 0 bis 6. Und wenn wir die vergessen, dann veröden wir. Ja? Und ich glaube, die Welt immer wieder neu zu entdecken, ist ein ganz simpler Gedanke, aber er ist sehr komplex.
1: Die Zeichnungen, die in den Workshops entstehen, kann man auch nach der Erschaffung besichtigen. Yadigar Azizi ist normalerweise bei der Veröffentlichung dabei. Da aber drei Standorte teilnehmen, schafft er es nicht, an allen Standorten gleichzeitig zu erscheinen. Jedoch erweckt dies große Hoffnung beim Schirmherr von Eine Stadt zeichnet.
2: Leider kann ich da nicht kommen, weil ja, ich bin nicht da. Aber das wird für mich immer komplizierter, je mehr Städte fürs Anlaufen, da würde ich gern dabei sein. Aber dann hoffe ich, und das merke ich hier, das wird dann von Künstlern übernommen. Das wird, also ich bin nicht ich, ja. Das sind dann Künstler, die das machen, Leute, die Lust haben, das zu machen. Und das wäre das Tolle, ja. Und wenn jetzt mehrere Städte das machen, dann könnt ihr untereinander auch kommunizieren und sagen, wie man es besser macht, was für Erfahrungen man macht. Aber man stelle sich vor, in 10 Jahren heißt es nicht mehr eine Stadt zeichnet, sondern Deutschland zeichnet und dann zeichnet die Welt. Das ist eine, also die Welt, das ist nicht klein gegriffen, weil das betrifft ja jeden Menschen auf dieser Welt, ja. Und wenn wir alleine das Zeichnen zu einem Kulturinstrument wieder erheben, dann glaube ich, bewegt das was, ja. Und das würde ich gern, solange ich lebe, noch sozusagen proklamieren.
1: Eine Auswahl der erschaffenen Zeichnungen wird am 30.08. um 17 Uhr auf dem Kranachhof Schlossstraße 1 in einer Vernissage der Öffentlichkeit präsentiert. Zugleich sind auch noch 2 Kunstausstellungen im Alten Rathaus in der Lutherstadt zu besichtigen. Vergessene Schätze, Stadt- und Landschaftsansichten, der verstorbenen DDR-Künstler Wilhelm Schmid und 30 Jahre Jugendkunstschule sind bis zum 18. September anschaubar für jedermann. Aber zum Schluss noch einmal zurück zum Schirmherrn des großen Zeichen-Events. Ein Wunsch seiner Seite ist es, dass Zeichnen wieder eines der Hauptfächer in Schulen wird. Doch hierfür müssten sich noch einige Dinge ändern. Zum Ausklang die Ansicht von Yadiga Azizi.
2: Ja, da muss ich erstmal diesen ersten Schritt. Aber dass wir jetzt in Kulturstrukturen sparen, das, ich verstehe es nicht. Ich rede ja auch viel mit Politikern. Es ist doch rein von der Investition her gedacht, ist das ja die kleinste Investition. Und wenn wir die Eltern auch sozusagen dazu mitgewinnen und sagen, wenn wir den Kindern nicht das lernen, was die Gesellschaft braucht, vor allen Dingen die soziale Kompetenz, wo wollen wir es denn dann bekommen? Ja, Demokratie geht ja nur, wenn die Wahlen bewusst gemacht werden. Aber wenn ich heute besoffen in die Urne sozusagen stolper und Kreuz mache, ist dieses Kreuz genauso viel wert wie der daneben, der sozusagen sich 4 Jahre damit beschäftigt hat. Oder wir können auch anders sagen, wenn ich überhaupt nicht damit beschäftige und irgendwo ein Kreuz mache, weil mein Freund mir gesagt hat, mach mal dort das Kreuz, dann hat das den gleichen Wert. Also die Wahl ist ja nicht dann gut, weil sie existiert, sondern die ist erst dann richtig, wenn wir uns damit beschäftigen. Und Demokratie macht Arbeit. Das ist immer so ein Spruch, den ich habe. Das können wir nicht, das kriegt man nicht geschenkt. Und wenn es 5 Jahre gut läuft, kann es das 6. Jahr sozusagen schlecht laufen. Wir müssen permanent dran arbeiten. Und Machtstrukturen bilden sich immer und die müssen wir immer wieder sehr aufmerksam sein, dass die nicht missbraucht werden. Und das sehen wir in dieser Welt, was gerade passiert. Ich komme aus Iran, bin hier groß geworden und ich weiß, was passiert. Ja. Unsere Familiengeschichte ist eben auch eine Geschichte der Macht.
1: Premiere in Bitterfeld-Wolfen. Der Kultur- und Heimatverein Wolfen e.V. veranstaltete am 20. Juni seinen ersten Baby- und Kinderflohmarkt im Hofe des Rathauses. Unterstützt von der Kita Campus Kids, welche Spenden durch den Verkauf von Kaffee und Kuchen sammelte. Die Idee hatte eigene Beweggründe, doch es stellt sich raus, dass solch ein Flohmarkt vom großen Interesse in Bitterfeld-Wolfen ist.
3: Heute findet der erste Baby- und Kinderflohmarkt vom Kultur- und Heimatverein Wolfen statt, erstmalig. Und jo.
4: Okay. Genau. Und unterstützt wird das Ganze auch von der Kita Campus Kids. Wir sammeln Spenden in Form von Kaffee und Kuchen für die Durchstarter, damit wir dort für die Vorschüler ein bisschen was finanzieren können, zum Beispiel das Zuckertütenfest, und unterstützen das damit.
3: Eigentlich ganz einfach. Ich bin letztes Jahr das erste Mal Mama geworden und bin dann an Mandy herangetreten, weil ich einfach so viel Zeug zu Hause habe und das gar nicht loswerde. Und da habe ich gesagt, Mensch, wollen wir nicht einfach mal einen Kinderflohmarkt hier machen? Ist einfach zu wenig in unserer Region, dass es überhaupt sowas angeboten wird. Ja, und man sieht die Resonanz. Wir haben viele Stände, somit so vielen Anfragen hätten wir gar nicht gerechnet. Und ja.
4: Ungefähr 30 Stände haben wir.

0: Genau, Kleidung von allen Größen, also eben nach dem, was man zu Hause hat. Spielzeug, Fahrräder, Kinderwagen.
1: Schwangerschaftsmode.
0: Schwangerschaftsmode, eigentlich alles rund um Kind und Baby. Genau.
1: 100 bis 200 Menschen erwarten wir heute.
2: Insgesamt 30 Verkaufsstände waren anwesend. Von Spielzeug bis hin zu Kinderwagen oder Kleidung von Babys bis hin zur Mutti war alles erwerbbar. Nur leider hatte das Wetter einen anderen Plan für den Flohmarkt.
0: Ja, ich denke mal, es werden bestimmt jetzt viele abbauen, aber wir werden als Verein natürlich eine Neuauflage machen, weil man sieht, der Zuspruch ist hoch und es waren halt auch viele Darsteller da gewesen, also die einen Stand gemacht haben. Ja, Wiederholung auf jeden Fall.
2: Trotz des Regens blieben noch ein paar Stände da. Besucher, die sich auf das Wetter vorbereitet haben, stöberten noch ein bisschen durch die Stände. Andere suchten Schutz unter dem Rathaus. Die Resonanz war dennoch mit erwarteten 200 Besuchern da. Und hoffentlich wird die Neuauflage des Baby- und Kinderflohmarktes des Kultur- und Heimatvereins Wolfen e.V. vom schlechten Wetter verschont. Am 13. Juni wurde die Saale in Bernburg wieder zur Wettkampfstrecke. Der Bernburger Maritimclub richtete den traditionellen Kutterruderpokal sowie den 13. Saalepokal aus und begrüßte zahlreiche Teams zu spannenden Rennen auf dem Wasser. Gestartet wurde in den Wertungsklassen Frauen, Männer und Mixed. Seit mehr als zwei Jahrzehnten zählt der Bernburger Kutterruderpokal zu den größten Veranstaltungen dieser Sportart in Deutschland und lockt Jahr für Jahr zahlreiche Mannschaften und Besucher an die Saale.
3: Also wir haben hier heute das traditionelle Kutterrudern in Bernburg, und zwar das 27. Kutterrudern und gleichzeitig noch den 13. Saalepokal für die Profis. Das Amateurkutterrudern, wie es schon sagt, ist für die Amateure. Und dort sind 32 Mannschaften am Start. Bei den Profis über 2000 Meter mit zwei Wänden sind es 8 Mannschaften.
2: Neben den sportlichen Wettkämpfen sorgte auch die besondere Atmosphäre am Wasser, die Verpflegung vor Ort und viele Zuschauer für einen gelungenen Veranstaltungstag. Von der Bratwurst bis zum Fischbrötchen oder vom Sandkasten bis zum Schießstand war alles vorhanden.
3: Wir rechnen eigentlich damit so 1000 bis 2000 Zuschauer zur gleichen Zeit. Das heißt, über den Tag hinaus sind da schon ein paar tausend Leute, die hier über den Platz laufen oder hier mitmachen, mit der Familie da sind. Wir haben ein Portfolio von Hüpfburg, Kinderschminken, Tattoos, die für unsere Kinder einen Schießstand, für die Erwachsenen, und bieten noch verschiedene Spezialitäten aus Bernburg an. Bratwurst, und zwar Thüringer, und andere Sachen, Fischbrötchen, Steaks und dergleichen, Tomatensauce mit Nudeln. Und so dass eigentlich hier eine rundum Gastroversorgung durch unseren Verein gewährleistet ist und der Tag an sich in die Nacht übergehen kann zu unserer berühmten Seesportparty.
2: Die Pokale werden aber nicht komplett allein finanziert. Hier helfen verschiedenste Firmen, um das Event komplett unabhängig von Fördermitteln zu machen, sei es im finanziellen oder im materiellen Aspekten.
3: Wir haben wirklich eine Reihe von Sponsoren, die es unterstützen. In der Hauptsache erstmal als Namensgeber sind es die Stadtwerke Bernburg GmbH, die uns hier mit einem vernünftigen Betrag unterstützt finanziell, sodass wir das hier alles stemmen können. Und weiterhin sind aber weitere Sponsoren, also zusätzlich sind weitere Sponsoren, wie zum Beispiel Firma Kuhlmann, Firma Solvay. Ich gucke jetzt mal einfach in die Runde. McDonald's gibt was dazu. Der ASB unterstützt uns. Firma Schwenk. So, die Schraubenbude und dergleichen. Also es sind ein Portfolio von verschiedensten Firmen, die in etwas weniger und etwas mehr uns unterstützen, finanziell wie aber auch materiell, um diesen großen Pokal wirklich ohne Fördermittel und komplett frei für irgendwelche öffentliche Hand zu finanzieren und auch eigentlich stattfinden zu lassen.
2: Beim Kutterrudern kommt es nicht nur auf Kraft und Ausdauer an. 10 Ruderinnen und Ruderer müssen ein rund 1 Tonnen schweres Boot möglichst schnell und vor allem perfekt abgestimmt über mehrere hundert oder manchmal 1000 Meter lange Wettkampfstrecken bewegen. Teamgeist, Rhythmus und eine gute Koordination sind dabei entscheidend. Das zusammen mit der engen Verbundenheit zog auch Marian Haft in den Seesport hinein.
3: Ich bin hier vor über 40 Jahren zum Seesport gekommen damals, und eigentlich ist es ein Sport für Verrückte. 10 Frauen,

zehn Männer, eine Mixmannschaft mit fünf Männern, fünf Frauen. Man fährt bis zu 5 Kilometer in einem 1 Tonnen schweren Boot, einem Kutter, nebeneinander. Jeder hat also einen eigenen Riemen, wie auf der Galeere. Und eigentlich musst du ein bisschen verrückt sein, um diesen Sport auszuüben. Aber du fühlst dich wirklich super, wenn du nach 5 Kilometern aus einem Kutter steigst, mit deinem Riemen auf der Schulter und sagst, ich habe es geschafft und habe echt was geleistet. Und wenn möglich, bin ich noch Erster geworden. Das ist genial. Und es gibt eine Szene von 3.000, 4.000 Leuten in Deutschland. Mehr sind es nicht. Und die halten eigentlich super zusammen und feiern sich gegenseitig, egal ob Niederlage oder Sieg. Wir sind einfach eine Familie und das ist der Seesport.

0: Schön, dass Sie eingeschaltet haben und damit herzlich willkommen an diesem Mittwoch zu den zeitnahen Nachrichten hier auf RAN 1. Wie die Polizeiinspektion Dessau-Roßlau berichtet, ereignete sich am Montag im Bereich des Bahnübergangs zwischen Roßlau und Lukow ein Unfall mit einer tödlich verletzten Person. Nach derzeitigem Kenntnisstand wurde gegen 8.50 Uhr im Bereich des Bahnübergangs eine männliche Person aus bisher ungeklärten Umständen von einem durchfahrenden Zug erfasst. Die Person wurde so schwer verletzt, dass sie an der Unfallstelle verstarb. Die Bahnstrecke wurde bis ca. 11.45 Uhr gesperrt. Die Identität des Mannes konnte zunächst nicht zweifelsfrei geklärt werden. Im Zuge der kriminalpolizeilichen Ermittlungen konnte am Dienstag dann festgestellt werden, dass es sich mit hoher Wahrscheinlichkeit um einen 74-jährigen Mann aus Dessau-Roßlau handelt. Die Ermittlungen zum Unfallhergang dauern an. Im Vorfeld des diesjährigen Sport- und Kulturfestes veranstaltete die Stadtsparkasse Dessau einen Malwettbewerb unter dem Titel Zeige dich und Winnie beim Sport treiben. Winnie ist das Maskottchen der Sparkasse und die Kinder zeichneten viele tolle Kunstwerke mit ihm. In der vergangenen Woche wurden nun die kreativen Zeichnungen der jungen Künstler prämiert und anschließend in der Hauptstelle der Stadtsparkasse ausgestellt.
1: Zeige dich und Winnie beim Sport treiben. Unter diesem Motto stand der diesjährige Malwettbewerb der Stadtsparkasse Dessau. Die Kinder konnten sich bereits im Vorfeld des Sport- und Kulturfestes, das am 13. Juni in der Anhalt Arena stattfand, kreativ austoben und sich selbst gemeinsam mit Winnie, dem Maskottchen der Stadtsparkasse Dessau, bei einer sportlichen Aktivität zeichnen.
2: Wir wollten im Rahmen des Sportfest der Generation, wollten wir eigentlich noch eine Brücke schlagen und zwar die Kreativität der Kinder so ein bisschen fördern. Und da ist uns dieser Malwettbewerb untergekommen und wir haben festgestellt, die Vielzahl der Teilnehmer, ich glaube, wir haben den Nerv der Kinder getroffen. Wir haben heute hier ganz tolle Bilder gesehen und auch die ersten quasi prämiert und konnten schöne Preise überreichen.
1: Am 25. Juni wurden die fertigen Bilder der Kinder in der Hauptstelle der Stadtsparkasse Dessau prämiert und anschließend ausgestellt, sodass sich Besucher die Bilder der kleinen Künstler auch im Nachhinein noch anschauen können. Nachdem die Werke präsentiert wurden, konnten die anwesenden Kinder ihre Preise entgegennehmen. Mit dabei waren viele kreative Ideen, von Winnie und den Kindern beim Gewichtheben bis hin zum Bouldern. Aber auch die Kinder, bei denen es nicht für den Hauptpreis gereicht hat, gingen nicht leer aus. Sie erhielten von Winnie einen kleinen Trostpreis und verließen die Preisverleihung ebenfalls mit einem Lächeln. Für die Stadtsparkasse ist es wichtig, nicht nur für ihre erwachsenen Kunden da zu sein, sondern auch den Kindern mit solchen Aktionen eine Freude zu machen.
2: Ja, eine Sparkasse ist für die gesamte Bevölkerung da und wenn man in Altersstrukturen denkt, fangen wir mit den Kleinsten im Prinzip an. Ja, und wir sind bis im Seniorenbereich unterwegs. Das verbindet uns, das verbindet die Menschen. Und deshalb nochmal auch dieses Sportfest der Generation schafft genau das, dass Jung und Alt zusammenkommen, zusammen Sport treiben, das Erlebnis, etwas zu erreichen, auch das Thema Fair Play im Prinzip in den Vordergrund zu stellen. All das können wir mit diesen Themen bewegen. Ja, und das ist, zeichnet eine kommunale Sparkasse aus.
1: Mit den vielen kreativen Beiträgen war der Malwettbewerb auch in diesem Jahr ein voller Erfolg. Für die Kinder bleibt dieser sicher als ein besonderes Erlebnis in Erinnerung.
0: In der Nacht vom 28. zum 29. Juni wurde in das Feuerwehrgerätehaus der Freiwilligen Feuerwehr Reutleben eingebrochen. Unbekannte Täter verschafften sich gewaltsam Zutritt zum Gebäude und entwendeten mehrere hochwertige Geräte aus einem Einsatzfahrzeug. Nach ersten Erkenntnissen wurden Gerätschaften im Wert von ca. 50.000 Euro entwendet. Zudem entstand Sachschaden durch das gewaltsame Eindringen. Weiterer Sachschaden wurde durch das Entleeren von Pulverfeuerlöschern verursacht. Die gesamte Feuerwehr der Stadt Dessau-Roßlau ist tief betroffen. Die gestohlene Ausrüstung dient ausschließlich der Gefahrenabwehr und dem Schutz der Bevölkerung. Jeder Diebstahl oder jede Beschädigung von Feuerwehrtechnik kann die Einsatzbereitschaft beeinflussen. beeinträchtigen und damit im Ernstfall wertvolle Zeit kosten. Die Polizei hat die Ermittlungen aufgenommen. Wer in der fraglichen Nacht verdächtige Personen oder Fahrzeuge im Bereich des Feuerwehrgerätehauses beobachtet hat oder sonstige Hinweise geben kann, wird gebeten, sich bei der zuständigen Polizeidienststelle zu melden. Der ESV Roßlau 1951 hat sein 75-jähriges Bestehen gefeiert. Vom 26. bis zum 28. Juni stand ein abwechslungsreiches Wochenende auf dem Programm, bei dem vor allem der Kegelsport und das gemeinsame Beisammensein im Mittelpunkt standen. Trotz sommerlich heißer Temperaturen ließ man es sich nicht nehmen, das Jubiläum in geselliger Atmosphäre zu genießen.
1: 75 Jahre Vereinsgeschichte. Der ESV Roßlau 1951 feierte am letzten Juniwochenende sein großes Jubiläum. Mitglieder, Freunde und zahlreiche Gäste waren eingeladen, gemeinsam auf die vergangenen Jahrzehnte zurückzublicken und den Verein gebührend zu feiern. Nach 75 Jahren Vereinsleben gibt es schließlich viele Erfolge und Erinnerungen, auf die man stolz sein kann.
3: Grandios, was sich in diesem Verein getan hat, wirklich verrückt. Ich bin selbst seit 2009 bin ich Mitglied, bin seit 2016 Vorstandsvorsitzender. Irre, was wir auf die Beine gestellt haben, Kegelbahnumbau, Sozialtrakt angebaut und ganz, ganz viele Aktivitäten. Neues Dach war nötig nach einem großen Unwetter. Also der Zusammenhalt, die Mitglieder zu aktivieren, ist gar nicht so schwer hier. Deswegen bin ich ein sehr glücklicher Vorstandsvorsitzender.
1: Gegründet wurde der Verein im Jahr 1951 unter dem Namen BSG Lok Roßlau. Anfangs bestand lediglich eine Kegelabteilung. Im Laufe der Jahre entwickelte sich der Verein jedoch stetig weiter. Heute gehören unter anderem Handball, Fußball, Schach, Badminton und Gymnastik zum vielfältigen Sportangebot. Doch an diesem Wochenende wurde nicht nur das 75-jährige Bestehen gefeiert.
3: Im Jahre 2025 durften wir uns eine Lüftungsanlage einbauen, weil der Wettkampf unter solchen Bedingungen extrem stressig ist. Und im Jahre 2026 war es so, dass aufgrund unserer hohen Kegelbahnauslastung der Anlaufbereich gerissen war. Es haben sich Blasen gebildet. Es stand die Gefahr, dass wir gar keine Wettkämpfe mehr spielen dürfen. Und wir haben eine sehr großzügige Förderungen bekommen von der LEADER-Aktionsgruppe. Dafür nochmal ein ganz großes Dankeschön. Und die haben wir natürlich gestern eingeladen. Und diesen Kegelbahnumbau, den Anlaufbereich, die Erneuerung des Anlaufbereiches, das durften wir gestern feiern und haben ein ganz großes Jugendturnier auf die Beine gestellt. Denn das ist absolut unsere Stärke im Kegeln, unsere Jugendarbeit. Wir haben viele, auch fremde Jugendliche eingeladen vom DSV 97 aus Czernowitz. Und die waren alle hier aktiv und sind tolle Leistungen gespielt worden.
1: Den Auftakt für das sportliche Wochenende machte am Freitag das Jugendturnier. Am Abend stand ein geselliges Beisammensein auf dem Programm. Neben den Kegelwettkämpfen sorgten musikalische Beiträge und gemeinsames Feiern für eine angenehme Atmosphäre.
3: Heute ist der besondere Tag. Es läuft gerade indoor ein Männerwettkampf mit 4 Mannschaften. Große Leistungen haben wir schon gesehen, ganz großartige Leistungen, 630 gespielt, 670 gespielt, also wirklich tolle Ergebnisse bei so einem Wetter auf unserer Kegelbahn. Dass das möglich ist auf unserer Bahn, wissen wir. Also heute steht der Sport bis etwa 16, 17 Uhr im Vordergrund. Dann ab 17.30 Uhr, 18 Uhr haben wir den Karnevalverein vom ESV Roßlau da und abends ist eine Tanzveranstaltung mit dem DJ und morgen wird dann ein Damenturnier stattfinden, ebenfalls mit 4 Mannschaften. Die Blaskapelle von Dessau Roßlau wird da sein, also gesellig. Beisammensein bei einem tollen, sonnigen Wochenende.
1: Besonders stolz ist der Verein auf seine Nachwuchsarbeit. Die Kegelmannschaften der U14 und U19 konnten über die Kreisauswahl des Roßlau den Landesmeistertitel gewinnen. Hinzu kommen Landeseinzelmeisterschaften sowie Teilnahmen an den deutschen Meisterschaften. Ein Beleg für die engagierte Jugendarbeit des Vereins. Mit Blick auf die Zukunft liegt Vorstandsvorsitzendem Ron Seidel besonders die Weiterentwicklung der Jugendabteilung und ein gutes Miteinander im Verein am Herzen.
3: Ich mache eine Kegel-AG mit der Grundschule Roßlau. Jede Woche hole ich 12 Jugendliche dort ab und es bleiben jedes Jahr 1, 2, 3 Jugendliche bleiben hängen oder erinnern sich dann mit 14, 15 dran, Mensch, da war doch mal Kegeln. und dann lassen sie sich hier wieder sehen. Wir entwickeln sie und wie gesagt, bis zur Teilnahme der deutschen Meisterschaften, also ich bin gespannt, wo sich die noch hin entwickeln werden. Wir sind Landespokalsieger im Herrenbereich, das geht nur mit einer starken Jugendmannschaft, mit einer starken Jugendarbeit, sodass von unten immer wieder Qualität nachdrückt. Und der Leistungsgedanke sportlich im Vordergrund steht, worauf ich mich ebenfalls freue, ist immer wieder die Zusammenarbeit im Vorstand. Wir sind eine dufte Truppe, wir können uns offen die Meinung sagen und natürlich die Mitglieder, wenn sie gebraucht werden, kurze Nachricht in den sozialen Medien und am nächsten Tag stehen 10, 12 Leute auf der Matte, Zelt aufbauen, ja, den Saal einrichten, irgendwas gibt es immer zu tun und da kann ich mich hier auf die Mitglieder wirklich zu 100% verlassen.
1: Der ESV Roßlau 1951 blickt auf ein gelungenes Jubiläumswochenende zurück. Der Verein verbindet dabei seine lange Tradition mit einem klaren Fokus auf die Zukunft.
0: Hilferufe aus der Nachbarschaft meldete ein Zeuge am 30. Juni gegen 2.15 Uhr der Polizei in Dessau Roßlau. Vor Ort konnten die eingesetzten Polizeibeamten die Hilferufe in einer Erdgeschosswohnung in der Rabestraße lokalisieren. Ein Polizeibeamter verschaffte sich über den Balkon und die geöffnete Balkontür Zugang zu der Wohnung. In dieser konnte er eine Person feststellen, die angab, gestürzt zu sein und aus eigener Kraft nicht mehr aufstehen könne. Der Polizist half dem 63-Jährigen wieder auf, zudem wurde ein Rettungswagen hinzugezogen. Eine weitere medizinische Behandlung war jedoch nicht notwendig. So konnte dank eines aufmerksamen Nachbarn wohl Schlimmeres verhindert werden. Mit dieser guten Nachricht sind wir am Ende unserer Mittwochsausgabe der Zeitnah Nachrichten, schauen jetzt noch auf das Wetter und im Anschluss gern noch auf die Meldungen aus der Region. Am Donnerstag ab 18 Uhr gibt's dann neue Informationen aus Dessau-Roßlau und Umgebung. Bis dahin machen Sie's gut und auf Wiedersehen.
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5: Am Donnerstag erhöhen sich die Temperaturen wieder bis auf 26

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1: Eine Stadt zeichnet. Unter diesem Motto lädt die Lutherstadt Wittenberg in dieser Woche zu einer kreativen Mitmachveranstaltung ein. Bereits zum dritten Mal in Folge wird das gemeinsame Zeichnen der Stadt mit Unterstützung engagierter Künstler gefeiert. In den kostenfreien Workshops arbeiten die Experten gemeinsam mit Interessierten an verschiedenen Projekten. Schon die vergangenen Veranstaltungen stießen auf positive Resonanz und blieben vielen Teilnehmern in guter Erinnerung. Denn seit Start 2024 hat sich die Teilnehmeranzahl verdreifacht.
2: Sowas anzufangen, es klingt eigentlich einfach, aber der Anfang ist immer das Komplizierte. Ja? Dass man überhaupt Menschen ansprechen kann, dass die kommen, dass dann Teamleiter sind und so weiter, dass die Organisation klappt und so weiter. Und dann macht man so ein paar Fehler und dann lernt man aus den Fehlern. Ich sage immer, das erste Mal ist sehr wichtig, das zweite Mal ist wichtiger und so weiter. Ja? Bis es eine Bewegung wird, das dauert eine Weile, aber ich bin heute sehr, sehr glücklich, dass bei diesem Wetter, da kommt man ja auf die Idee, dass niemand kommt, aber es sind wirklich wieder, die Bude ist voll und mehr als letztes Jahr. Und ich merke jetzt, kommen langsam, Leute werden mitgebracht, jüngere Leute kommen, Kinder kommen. Und ich glaube, wenn wir das hinkriegen, und dieses Jahr haben wir 3 Städte, die das machen, und ich hoffe, nächstes Jahr sind wir dann bei 5 und irgendwann 10, 20, und dann fangen die Städte miteinander an. Ja, Resümee ist, weitermachen.
1: Das diesjährige Motto lautet 30 Jahre Welterbe. Yadigar Azizi verbindet Luther mit diesem Thema. Vor allem, da Eisleben ebenfalls teilnimmt. Da ist die Verbindung zu Luther groß, aber auch in Pforzheim wird dieses Jahr gezeichnet. Das Wichtigste für Yadigar Azizi ist jedoch, das Handwerk des Zeichnens beizubringen. Denn Zeichnen ist nicht nur ein Hobby, sondern auch soziale Kompetenz. So Azizi.
2: Naja, ich verbinde eigentlich nur Luther damit. Luther hat angefangen und wir fangen jetzt auch in 2 Lutherstädte, also in Wittenberg und Eisleben. Das ist doch Nomen est Omen. Also ich glaube, das ist das Wichtigste, ja? Was dann die Gruppenleiter dann sozusagen mit den Leuten machen, wie sie da rangehen, das muss ja jeder selber wissen. Aber ich denke, das Wichtigste bei diesem Format ist, das, was wir sehen, zeichnen lernen zu können. Das ist das Problem, weil viele sagen, kann ich nicht, zu kompliziert. Und ich sage immer, das ist ein Handwerk. Wenn du das, was du siehst, zeichnen kannst, dann füllt sich dein Kopf mit anderen Dingen. Ja? Und das ist wie Musik hören, das ist wie Kochen. Das ist also alle Sinneswahrnehmung, glaube ich, bringen uns weiter in der Persönlichkeitsbildung. Und etwas, was wir nicht vergessen dürfen, das ist soziale Kompetenz. Hier treffen sich Menschen, die in einer Stadt leben, aber noch nie miteinander gesprochen haben. Ich merke das ja jetzt, da bilden sich Gruppen, ja. Da kommt der 12-Jährige mit einer 85-Jährige und die kennen sich schon vom letzten Jahr, haben im Jahr auch sich 2-3 Mal getroffen, zusammen gezeichnet. Also ich glaube, diese einfache Idee hat eine große Komplexität. Und von dieser Komplexität träume ich, weil es ist Gesellschaftsbilden, ja? Und es ist soziale Kompetenz. Und ich glaube, dass die Sinnesinstrumente, die wir haben, Kulturinstrumente, die wir haben, sehen, hören, riechen, tasten, das sind Dinge, die uns zum Menschen machen, von 0 bis 6. Und wenn wir die vergessen, dann veröden wir. Ja? Und ich glaube, die Welt immer wieder neu zu entdecken, ist ein ganz simpler Gedanke, aber er ist sehr komplex.
1: Die Zeichnungen, die in den Workshops entstehen, kann man auch nach der Erschaffung besichtigen. Yadigar Azizi ist normalerweise bei der Veröffentlichung dabei. Da aber 3 Standorte teilnehmen, schafft er es nicht, an allen Standorten gleichzeitig zu erscheinen. Jedoch erweckt dies große Hoffnung beim Schirmherr von Eine Stadt zeichnet.
2: Leider kann ich da nicht kommen, weil ja, ich bin nicht da. Aber das wird für mich immer komplizierter. Je mehr Städte fürs Anlaufen, da würde ich gern dabei sein. Aber dann hoffe ich, und das merke ich hier, das wird dann von Künstlern übernommen. Das wird, also das bin nicht ich, ja. Das sind dann Künstler, die das machen, Leute, die Lust haben, das zu machen. Und das wäre das Tolle, ja. Und wenn jetzt mehrere Städte das machen, dann könnt ihr untereinander auch kommunizieren und sagen, wie man es besser macht, was für Erfahrungen man macht. Aber man stelle sich vor, in 10 Jahren heißt es nicht mehr eine Stadt zeichnen, sondern Deutschland zeichnet. und dann zeichnet

0: die Welt. Das ist eine, also die Welt, das ist nicht klein gegriffen, weil das betrifft ja jeden Menschen auf dieser Welt. Ja? Und wenn wir alleine das Zeichnen zu einem Kulturinstrument wieder erheben, dann glaube ich, bewegt das was. Ja? Und das würde ich gern, solange ich lebe, noch sozusagen proklamieren.
1: Eine Auswahl der erschaffenen Zeichnungen wird am 30.08. um 17 Uhr auf dem Kranachhof Schlossstraße 1 in einer Vernissage der Öffentlichkeit präsentiert. Zugleich sind auch noch zwei Kunstausstellungen im alten Rathaus in der Lutherstadt zu besichtigen. Vergessene Schätze, Stadt- und Landschaftsansichten, der verstorbenen DDR-Künstler Wilhelm Schmid und 30 Jahre Jugendkunstschule sind bis zum 18. September anschaubar für jedermann. Aber zum Schluss noch einmal zurück zum Schirmherrn des großen Zeichnen-Events. Ein Wunsch seiner Seite ist es, dass Zeichnen wieder eines der Hauptfächer in Schulen wird. Doch hierfür müssten sich noch einige Dinge ändern. Zum Ausklang die Ansicht von Yadiga Azizi.
0: Ja, da muss ich erstmal diesen ersten Schritt. Aber dass wir jetzt in Kulturstrukturen sparen, das, ich verstehe es nicht. Ich rede ja auch viel mit Politikern. Es ist doch rein von der Investition her gedacht, ist das ja die kleinste Investition. Und wenn wir die Eltern auch sozusagen dazu mitgewinnen und sagen, wenn wir den Kindern nicht das lernen, was die Gesellschaft braucht, vor allen Dingen die soziale Kompetenz, wo wollen wir es denn dann bekommen? Ja? Demokratie geht ja nur, wenn die Wahlen bewusst gemacht werden. Aber wenn ich heute besoffen in die Urne sozusagen stolpern und Kreuz mache, ist dieses Kreuz genauso viel wert wie der daneben, der sozusagen sich 4 Jahre damit beschäftigt hat. Oder wir können auch anders sagen, wenn ich mich überhaupt nicht damit beschäftige und irgendwo ein Kreuz mache, weil mein Freund mir gesagt hat, mach mal dort das Kreuz, dann hat das den gleichen Wert. Also die Wahl ist ja nicht dann gut, weil sie existiert, sondern die ist erst dann richtig, wenn wir uns damit beschäftigen. Und Demokratie macht Arbeit. Das ist immer so ein Spruch, den ich habe. Das können wir nicht, das kriegt man nicht geschenkt. Und wenn es 5 Jahre gut läuft, kann es das 6. Jahr sozusagen schlecht laufen. Wir müssen permanent dran arbeiten. Und Machtstrukturen bilden sich immer und die müssen wir immer wieder sehr aufmerksam sein, dass die nicht missbraucht werden. Und das sehen wir in dieser Welt, was gerade passiert. Ich komme aus Iran, bin hier groß geworden und ich weiß, was passiert. Ja? Unsere Familiengeschichte ist eben auch eine Geschichte der Macht.
1: Premiere in Bitterfeld-Wolfen. Der Kultur- und Heimatverein Wolfen e.V. veranstaltete am 20. Juni seinen ersten Baby- und Kinderflohmarkt im Hofe des Rathauses. Unterstützt von der Kita Campus Kids, welche Spenden durch den Verkauf von Kaffee und Kuchen sammelte. Die Idee hatte eigene Beweggründe, doch es stellt sich raus, dass solch ein Flohmarkt vom großen Interesse in Bitterfeld-Wolfen ist.
2: Heute findet der erste Baby- und Kinderflohmarkt vom Kultur- und Heimatverein Wolfen statt, erstmalig. Und jo.
3: Okay. Genau. Und unterstützt wird das Ganze auch von der Kita Campus Kids. Wir sammeln Spenden in Form von Kaffee und Kuchen für die Durchstarter, damit wir dort für die Vorschüler ein bisschen was finanzieren können, zum Beispiel das Zuckertütenfest, und unterstützen das damit.
2: Eigentlich ganz einfach. Ich bin letztes Jahr das erste Mal Mama geworden und bin dann an Mandy herangetreten, weil ich einfach so viel Zeug zu Hause habe und das gar nicht loswerde. Und da habe ich gesagt, Mensch, wollen wir nicht einfach mal einen Kinderflohmarkt hier machen? Ist einfach zu wenig in unserer Region, dass es überhaupt sowas angeboten wird. Ja, und man sieht die Resonanz. Wir haben viele Stände, somit so vielen Anfragen hätten wir gar nicht gerechnet. Und ja.
3: Ungefähr 30 Stände haben wir.
2: Genau. Genau, Kleidung von allen Größen, also eben nach dem, was man zu Hause hat. Spielzeug, Fahrräder, Kinderwagen.
3: Schwangerschaftsmode,
2: eigentlich alles rund um Kind und Baby. Genau.
3: 100 bis 200 Menschen erwarten wir heute.
1: Insgesamt 30 Verkaufsstände waren anwesend. Von Spielzeug bis hin zu Kinderwagen oder Kleidung von Babys bis hin zur Mutti war alles erwerbbar. Nur leider hatte das Wetter einen anderen Plan für den Flohmarkt.
2: Ja, ich denke mal, es werden bestimmt jetzt viele abbauen, aber wir werden als Verein natürlich eine Neuauflage machen, weil man sieht, der Zuspruch ist hoch und waren halt auch viele Darsteller da gewesen, also die einen Stand gemacht haben. Ja, Wiederholung auf jeden Fall.
1: Trotz des Regens blieben noch ein paar Stände da. Besucher, die sich auf das Wetter vorbereitet haben, stöberten noch ein bisschen durch die Stände. Andere suchten Schutz unter dem Rathaus. Die Resonanz war dennoch mit erwarteten 200 Besuchern da. Und hoffentlich wird die Neuauflage des Baby- und Kinderflohmarktes des Kultur- und Heimatvereins Wolfen e.V. vom schlechten Wetter verschont. Am 13. Juni wurde die Saale in Bernburg wieder zur Wettkampfstrecke. Der Bernburger Maritimclub richtete den traditionellen Kutterruderpokal sowie den 13. Saalepokal aus und begrüßte zahlreiche Teams zu spannenden Rennen auf dem Wasser. Gestartet wurde in den Wertungsklassen Frauen, Männer und Mixed. Seit mehr als zwei Jahrzehnten zählt der Bernburger Kutterruderpokal zu den größten Veranstaltungen dieser Sportart in Deutschland und lockt Jahr für Jahr zahlreiche Mannschaften und Besucher an die Saale.
4: Also, wir haben hier heute das traditionelle Kutterrudern in Bernburg, und zwar das 27. Kutterrudern und gleichzeitig noch den 13. Saalepokal für die Profis. Das Amateurkutterrudern, wie es schon sagt, ist für die Amateure. Und dort sind 32 Mannschaften am Start. Bei den Profis über 2000 Meter mit zwei Wänden sind es 8 Mannschaften.
1: Neben den sportlichen Wettkämpfen sorgte auch die besondere Atmosphäre am Wasser, die Verpflegung vor Ort und viele Zuschauer für einen gelungenen Veranstaltungstag. Von der Bratwurst bis zum Fischbrötchen oder vom Sandkasten bis zum Schießstand war alles vorhanden.
4: Wir rechnen eigentlich damit so 1000 bis 2000 Zuschauer zur gleichen Zeit. Das heißt, über den Tag hinaus sind da schon ein paar tausend Leute, die hier über den Platz laufen oder hier mitmachen, mit der Familie da sind. Wir haben ein Portfolio von Hüpfburg, Kinderschminken, Tattoos, die für unsere Kinder einen Schießstand, für die Erwachsenen, und bieten noch verschiedene Spezialitäten aus Bernburg an. Bratwurst, und zwar Thüringer, und andere Sachen, Fischbrötchen, Steaks und dergleichen, Tomatensauce mit Nudeln. Und so dass eigentlich hier eine rundum Gastroversorgung durch unseren Verein gewährleistet ist und der Tag an sich in die Nacht übergehen kann zu unserer berühmten Seesportparty.
1: Die Pokale werden aber nicht komplett allein finanziert. Hier helfen verschiedenste Firmen, um das Event komplett unabhängig von Fördermitteln zu machen, sei es im finanziellen oder im materiellen Aspekten.
4: Wir haben wirklich eine Reihe von Sponsoren, die es unterstützen. In der Hauptsache erstmal als Namensgeber sind es die Stadtwerke Bernburg GmbH, die uns hier mit einem vernünftigen Betrag unterstützt finanziell, sodass wir das hier alles stemmen können. Und weiterhin sind aber weitere Sponsoren, also zusätzlich sind weitere Sponsoren, wie zum Beispiel Firma Kuhlmann, Firma Solvay. Ich gucke jetzt mal einfach in die Runde. McDonald's gibt was dazu. Der ASB unterstützt uns. Firma Schwenk. So, die Schraubenbude und dergleichen. Also es sind ein Portfolio von verschiedensten Firmen, die in etwas weniger und etwas mehr uns unterstützen, finanziell wie aber auch materiell, um diesen großen Pokal wirklich ohne Fördermittel und komplett frei für irgendwelche öffentliche Hand zu finanzieren und auch eigentlich stattfinden zu lassen.
1: Beim Kutterrudern kommt es nicht nur auf Kraft und Ausdauer an. 10 Ruderinnen und Ruderer müssen ein rund 1 Tonnen schweres Boot möglichst schnell und vor allem perfekt abgestimmt über mehrere hundert oder manchmal 1000 Meter lange Wettkampfstrecken bewegen. Teamgeist, Rhythmus und eine gute Koordination sind dabei entscheidend. Das zusammen mit der engen Verbundenheit zog auch Marian Haft in den Seesport hinein.
4: Ich bin hier vor über 40 Jahren zum Seesport gekommen damals und eigentlich ist es ein Sport für Verrückte. 10 Frauen, 10 Männer, eine Mixmannschaft mit 5 Männern, 5 Frauen. Man fährt bis zu 5 Kilometer in einem 1 Tonnen schweren Boot, einem Kutter, nebeneinander. Jeder hat also einen eigenen Riemen, wie auf der Galeere. Und eigentlich musst du ein bisschen verrückt sein, um diesen Sport auszuüben. Aber du fühlst dich wirklich super, wenn du nach 5 Kilometern aus einem Kutter steigst, mit deinem Riemen auf der Schulter und sagst, ich habe es geschafft und habe echt was geleistet. Und wenn möglich, bin ich noch Erster geworden. Das ist genial und es gibt eine Szene von 3.000, 4.000 Leuten in Deutschland, mehr sind es nicht. Und die halten eigentlich super zusammen und feiern sich gegenseitig, egal ob Niederlage oder Sieg. Wir sind einfach eine Familie und das ist der Seesport.

0: Schön, dass Sie eingeschaltet haben und damit herzlich willkommen an diesem Mittwoch zu den zeitnahen Nachrichten hier auf RAN 1. Wie die Polizeiinspektion Dessau-Roßlau berichtet, ereignete sich am Montag im Bereich des Bahnübergangs zwischen Roßlau und Lukow ein Unfall mit einer tödlich verletzten Person. Nach derzeitigem Kenntnisstand wurde gegen 8.50 Uhr im Bereich des Bahnübergangs eine männliche Person aus bisher ungeklärten Umständen von einem durchfahrenden Zug erfasst. Die Person wurde so schwer verletzt, dass sie an der Unfallstelle verstarb. Die Bahnstrecke wurde bis ca. 11.45 Uhr gesperrt. Die Identität des Mannes konnte zunächst nicht zweifelsfrei geklärt werden. Im Zuge der kriminalpolizeilichen Ermittlungen konnte am Dienstag dann festgestellt werden, dass es sich mit hoher Wahrscheinlichkeit um einen 74-jährigen Mann aus Dessau-Roßlau handelt. Die Ermittlungen zum Unfallhergang dauern an. Im Vorfeld des diesjährigen Sport- und Kulturfestes veranstaltete die Stadtsparkasse Dessau einen Malwettbewerb unter dem Titel »Zeige dich« und »Winnie beim Sporttreiben«. Winnie ist das Maskottchen der Sparkasse und die Kinder zeichneten viele tolle Kunstwerke mit ihm. In der vergangenen Woche wurden nun die kreativen Zeichnungen der jungen Künstler prämiert und anschließend in der Hauptstelle der Stadtsparkasse ausgestellt.
1: Zeige dich und Winnie beim Sporttreiben. Unter diesem Motto stand der diesjährige Malwettbewerb der Stadtsparkasse Dessau. Die Kinder konnten sich bereits im Vorfeld des Sport- und Kulturfestes, das am 13. Juni in der Anhalt Arena stattfand, kreativ austoben und sich selbst gemeinsam mit Winnie, dem Maskottchen der Stadtsparkasse Dessau, bei einer sportlichen Aktivität zeichnen.
2: Wir wollten im Rahmen des Sportfest der Generation, wollten wir eigentlich noch eine Brücke schlagen, und zwar die Kreativität der Kinder so ein bisschen fördern. Und da ist uns dieser Malwettbewerb untergekommen. Und wir haben festgestellt, die Vielzahl der Teilnehmer, ich glaube, wir haben den Nerv der Kinder getroffen. Wir haben heute hier ganz tolle Bilder gesehen und auch die ersten quasi prämiert und konnten schöne Preise überreichen.
1: Am 25. Juni wurden die fertigen Bilder der Kinder in der Hauptstelle der Stadtsparkasse Dessau prämiert und anschließend ausgestellt, sodass sich Besucher die Bilder der kleinen Künstler auch im Nachhinein noch anschauen können. Nachdem die Werke präsentiert wurden, konnten die anwesenden Kinder ihre Preise entgegennehmen. Mit dabei waren viele kreative Ideen, von Winnie und den Kindern beim Gewichtheben bis hin zum Bouldern. Aber auch die Kinder, bei denen es nicht für den Hauptpreis gereicht hat, gingen nicht leer aus. Sie erhielten von Winnie einen kleinen Trostpreis und verließen die Preisverleihung ebenfalls mit einem Lächeln. Für die Stadtsparkasse ist es wichtig, nicht nur für ihre erwachsenen Kunden da zu sein, sondern auch den Kindern mit solchen Aktionen eine Freude zu machen.
2: Ja, eine Sparkasse ist für die gesamte Bevölkerung da und wenn man in Altersstrukturen denkt, fangen wir mit den Kleinsten im Prinzip an. Ja, und wir sind bis im Seniorenbereich unterwegs. Das verbindet uns, das verbindet die Menschen. Und deshalb nochmal auch dieses Sportfest der Generation schafft genau das, dass Jung und Alt zusammenkommen, zusammen Sport treiben, das Erlebnis, etwas zu erreichen, auch das Thema Fair Play im Prinzip in den Vordergrund zu stellen. All das können wir mit diesen Themen bewegen. Ja, und das ist, zeichnet eine kommunale Sparkasse aus.
1: Mit den vielen kreativen Beiträgen war der Malwettbewerb auch in diesem Jahr ein voller Erfolg. Für die Kinder bleibt dieser sicher als ein besonderes Erlebnis in Erinnerung.
0: In der Nacht vom 28. zum 29. Juni wurde in das Feuerwehrgerätehaus der Freiwilligen Feuerwehr Rottleben eingebrochen. Unbekannte Täter verschafften sich gewaltsam Zutritt zum Gebäude und entwendeten mehrere hochwertige Geräte aus einem Einsatzfahrzeug. Nach ersten Erkenntnissen wurden Gerätschaften im Wert von ca. 50.000 Euro entwendet. Zudem entstand Sachschaden durch das gewaltsame Eindringen. Weiterer Sachschaden wurde durch das Entleeren von Pulverfeuerlöschern verursacht. Die gesamte Feuerwehr der Stadt Dessau-Roßlau ist tief betroffen. Die gestohlene Ausrüstung dient ausschließlich der Gefahrenabwehr und dem Schutz der Bevölkerung. Jeder Diebstahl oder jede Beschädigung von Feuerwehrtechnik kann die Einsatzbereitschaft beeinflussen. beeinträchtigen und damit im Ernstfall wertvolle Zeit kosten. Die Polizei hat die Ermittlungen aufgenommen. Wer in der fraglichen Nacht verdächtige Personen oder Fahrzeuge im Bereich des Feuerwehrgerätehauses beobachtet hat oder sonstige Hinweise geben kann, wird gebeten, sich bei der zuständigen Polizeidienststelle zu melden. Der ESV Roßlau 1951 hat sein 75-jähriges Bestehen gefeiert. Vom 26. bis zum 28. Juni stand ein abwechslungsreiches Wochenende auf dem Programm, bei dem vor allem der Kegelsport und das gemeinsame Beisammensein im Mittelpunkt standen. Trotz sommerlich heißer Temperaturen ließ man es sich nicht nehmen, das Jubiläum in geselliger Atmosphäre zu genießen.
1: 75 Jahre Vereinsgeschichte. Der ESV Roßlau 1951 feierte am letzten Juniwochenende sein großes Jubiläum. Mitglieder, Freunde und zahlreiche Gäste waren eingeladen, gemeinsam auf die vergangenen Jahrzehnte zurückzublicken und den Verein gebührend zu feiern. Nach 75 Jahren Vereinsleben gibt es schließlich viele Erfolge und Erinnerungen, auf die man stolz sein kann.
3: Grandios, was sich in diesem Verein getan hat, wirklich verrückt. Ich bin selbst seit 2009 bin ich Mitglied, bin seit 2016 Vorstandsvorsitzender. Irre, was wir auf die Beine gestellt haben, Kegelbahnumbau, Sozialtrakt angebaut und ganz, ganz viele Aktivitäten. Neues Dach war nötig nach einem großen Unwetter. Also der Zusammenhalt, die Mitglieder zu aktivieren, ist gar nicht so schwer hier. Deswegen bin ich ein sehr glücklicher Vorstandsvorsitzender.
1: Gegründet wurde der Verein im Jahr 1951 unter dem Namen BSG Lok Roßlau. Anfangs bestand lediglich eine Kegelabteilung. Im Laufe der Jahre entwickelte sich der Verein jedoch stetig weiter. Heute gehören unter anderem Handball, Fußball, Schach, Badminton und Gymnastik zum vielfältigen Sportangebot. Doch an diesem Wochenende wurde nicht nur das 75-jährige Bestehen gefeiert.
3: Im Jahre 2025 durften wir uns eine Lüftungsanlage einbauen, weil der Wettkampf unter solchen Bedingungen extrem stressig ist. Und im Jahre 2026 war es so, dass aufgrund unserer hohen Kegelbahnauslastung der Anlaufbereich gerissen war. Es haben sich Blasen gebildet. Es stand die Gefahr, dass wir gar keine Wettkämpfe mehr spielen dürfen. Und wir haben eine sehr großzügige Förderungen bekommen von der LEADER-Aktionsgruppe. Dafür nochmal ein ganz großes Dankeschön. Und die haben wir natürlich gestern eingeladen. Und diesen Kegelbahnumbau, den Anlaufbereich, die Erneuerung des Anlaufbereiches, das durften wir gestern feiern und haben ein ganz großes Jugendturnier auf die Beine gestellt. Denn das ist absolut unsere Stärke im Kegeln, unsere Jugendarbeit. Wir haben viele, auch fremde Jugendliche eingeladen vom DSV 97 aus Czernowitz. Und die waren alle hier aktiv und sind tolle Leistungen gespielt worden.
1: Den Auftakt für das sportliche Wochenende machte am Freitag das Jugendturnier. Am Abend stand ein geselliges Beisammensein auf dem Programm. Neben den Kegelwettkämpfen sorgten musikalische Beiträge und gemeinsames Feiern für eine angenehme Atmosphäre.
3: Heute ist der besondere Tag. Es läuft gerade indoor ein Männerwettkampf mit 4 Mannschaften. Große Leistungen haben wir schon gesehen, ganz großartige Leistungen, 630 gespielt, 670 gespielt, also wirklich tolle Ergebnisse bei so einem Wetter auf unserer Kegelbahn. Dass das möglich ist auf unserer Bahn, wissen wir. Also heute steht der Sport bis etwa 16, 17 Uhr im Vordergrund. Dann ab 17.30 Uhr, 18 Uhr haben wir den Karnevalverein vom ESV Roßlau da und abends ist eine Tanzveranstaltung mit einem DJ und morgen wird dann ein Damenturnier stattfinden, ebenfalls mit 4 Mannschaften. Die Blaskapelle von Dessau Roßlau wird da sein, also geselliges Beisammensein bei einem tollen, sonnigen Wochenende.
1: Besonders stolz ist der Verein auf seine Nachwuchsarbeit. Die Kegelmannschaften der U14 und U19 konnten über die Kreisauswahl Dessau Roßlau den Landesmeistertitel gewinnen. Hinzu kommen Landeseinzelmeisterschaften sowie Teilnahmen an den deutschen Meisterschaften. Ein Beleg für die engagierte Jugendarbeit des Vereins. Mit Blick auf die Zukunft liegt Vorstandsvorsitzendem Ron Seidel besonders die Weiterentwicklung der Jugendabteilung und ein gutes Miteinander im Verein am Herzen.
3: Ich mache eine Kegel-AG mit der Grundschule Roßlau. Jede Woche hole ich 12 Jugendliche dort ab und es bleiben jedes Jahr 1, 2, 3 Jugendliche bleiben hängen oder erinnern sich dann mit 14, 15 dran, Mensch, da war doch mal Kegeln. Und dann lassen sie sich hier wieder sehen, wir entwickeln sie. Und wie gesagt, bis zur Teilnahme der deutschen Meisterschaften, also ich bin gespannt, wo sich die noch hin entwickeln werden. Wir sind Landespokalsieger im Herrenbereich, das geht nur mit einer starken Jugendmannschaft, mit einer starken Jugendarbeit, sodass von unten immer wieder Qualität nachdrückt. Und der Leistungsgedanke sportlich im Vordergrund steht. Worauf ich mich ebenfalls freue, ist immer wieder die Zusammenarbeit im Vorstand. Wir sind eine dufte Truppe, wir können uns offen die Meinung sagen. Und natürlich die Mitglieder, wenn sie gebraucht werden, kurze Nachricht in den sozialen Medien und am nächsten Tag stehen 10, 12 Leute auf der Matte. Zelt aufbauen, ja, den Saal einrichten, irgendwas gibt es immer zu tun. Und da kann ich mich hier auf die Mitglieder wirklich zu 100% verlassen.
1: Der ESV Roßlau 1951 blickt auf ein gelungenes Jubiläumswochenende zurück. Der Verein verbindet dabei seine lange Tradition mit einem klaren Fokus auf die Zukunft.
0: Hilferufe aus der Nachbarschaft meldete ein Zeuge am 30. Juni gegen 2.15 Uhr der Polizei in Dessau Roßlau. Vor Ort konnten die eingesetzten Polizeibeamten die Hilferufe in einer Erdgeschosswohnung in der Rabestraße lokalisieren. Ein Polizeibeamter verschaffte sich über den Balkon und die geöffnete Balkontür Zugang zu der Wohnung. In dieser konnte er eine Person feststellen, die angab, gestürzt zu sein und aus eigener Kraft nicht mehr aufstehen könne. Der Polizist half dem 63-Jährigen wieder auf, zudem wurde ein Rettungswagen hinzugezogen. Eine weitere medizinische Behandlung war jedoch nicht notwendig. So konnte dank eines aufmerksamen Nachbarn wohl Schlimmeres verhindert werden. Mit dieser guten Nachricht sind wir am Ende unserer Mittwochsausgabe der Zeitnah Nachrichten, schauen jetzt noch auf das Wetter und im Anschluss gern noch auf die Meldungen aus der Region. Am Donnerstag ab 18 Uhr gibt es dann neue Informationen aus Dessau-Roßlau und Umgebung. Bis dahin, machen Sie es gut und auf Wiedersehen.
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5: Am Donnerstag erhöhen sich die Temperaturen wieder bis auf 26 Grad Celsius. Den ganzen Tag über soll es bewölkt bleiben. Vereinzelt wird die Sonne in den frühen Stunden jedoch hervorscheinen. Außerdem ist leichter Regen vorausgesagt, aber nur von 19 bis 21 Uhr. Der Wind erweist sich als ruhig, mit einer leichten Brise, überwiegend aus dem Westen.

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1: Eine Stadt zeichnet. Unter diesem Motto lädt die Lutherstadt Wittenberg in dieser Woche zu einer kreativen Mitmachveranstaltung ein. Bereits zum dritten Mal in Folge wird das gemeinsame Zeichnen der Stadt mit Unterstützung engagierter Künstler gefeiert. In den kostenfreien Workshops arbeiten die Experten gemeinsam mit Interessierten an verschiedenen Projekten. Schon die vergangenen Veranstaltungen stießen auf positive Resonanz und blieben vielen Teilnehmern in guter Erinnerung. Denn seit Start 2024 hat sich die Teilnehmeranzahl verdreifacht.
2: Sowas anzufangen, es klingt eigentlich einfach, aber der Anfang ist immer das Komplizierte, ja? Dass man überhaupt Menschen ansprechen kann, dass die kommen, dass dann Teamleiter sind und so weiter, dass die Organisation klappt und so weiter. Und dann macht man so ein paar Fehler und dann lernt man aus den Fehlern. Ich sage immer, das erste Mal ist sehr wichtig, das zweite Mal ist wichtiger und so weiter. Ja? Bis es eine Bewegung wird, das dauert eine Weile, aber ich bin heute sehr, sehr glücklich, dass bei diesem Wetter, da kommt man ja auf die Idee, dass niemand kommt, aber es sind wirklich wieder, die Bude ist voll und mehr als letztes Jahr. Und ich merke jetzt, kommen langsam, Leute werden mitgebracht, jüngere Leute kommen, Kinder kommen. Und ich glaube, wenn wir das hinkriegen, und dieses Jahr haben wir drei Städte, die das machen, und ich hoffe, nächstes Jahr sind wir dann bei 5 und irgendwann 10, 20 und dann fangen die Städte miteinander an. Ja, Resümee ist weitermachen.
1: Das diesjährige Motto lautet 30 Jahre Welterbe. Yadigar Azizi verbindet Luther mit diesem Thema. Vor allem, da Eisleben ebenfalls teilnimmt. Da ist die Verbindung zu Luther groß, aber auch in Pforzheim wird dieses Jahr gezeichnet. Das Wichtigste für Yadigar Azizi ist jedoch, das Handwerk des Zeichnens beizubringen. Denn Zeichnen ist nicht nur ein Hobby, sondern auch soziale Kompetenz, so Azizi.
2: Naja, ich verbinde eigentlich nur Luther damit. Luther hat angefangen und wir fangen jetzt auch in zwei Lutherstädte, also in Wittenberg und Eisleben. Das ist doch Nomen est Omen. Also ich glaube, das ist das Wichtigste, ja? Was dann die Gruppenleiter dann sozusagen mit den Leuten machen, wie sie da rangehen, das muss ja jeder selber wissen. Aber ich denke, das Wichtigste bei diesem Format ist, das, was wir sehen, zeichnen lernen zu können. Das ist das Problem, weil viele sagen, kann ich nicht, zu kompliziert. Und ich sage immer, das ist ein Handwerk. Wenn du das, was du siehst, zeichnen kannst, dann füllt sich dein Kopf mit anderen Dingen. Ja? Und das ist wie Musik hören, das ist wie Kochen. Das ist also alle Sinneswahrnehmungen, glaube ich, bringen uns weiter in der Persönlichkeitsbildung. Und etwas, was wir nicht vergessen dürfen, das ist soziale Kompetenz. Hier treffen sich Menschen, die in einer Stadt leben, aber noch nie miteinander gesprochen haben. Ich merke das ja jetzt, da bilden sich Gruppen, ja. Da kommt der 12-Jährige mit einer 85-Jährigen und die kennen sich schon vom letzten Jahr. Haben im Jahr auch sich 2-3 Mal getroffen, zusammen gezeichnet. Also ich glaube, diese einfache Idee hat eine große Komplexität. Und von dieser Komplexität träume ich, weil es ist Gesellschaftsbilden. Ja, und es ist soziale Kompetenz. Und ich glaube, dass die Sinnesinstrumente, die wir haben, Kulturinstrumente, die wir haben, sehen, hören, riechen, tasten, das sind Dinge, die uns zu Menschen machen, von 0 bis 6. Und wenn wir die vergessen, dann veröden wir. Ja? Und ich glaube, die Welt immer wieder neu zu entdecken, ist ein ganz simpler Gedanke, aber er ist sehr komplex.
1: Die Zeichnungen, die in den Workshops entstehen, kann man auch nach der Erschaffung besichtigen. Yadigar Azizi ist normalerweise bei der Veröffentlichung dabei. Da aber drei Standorte teilnehmen, schafft er es nicht, an allen Standorten gleichzeitig zu erscheinen. Jedoch erweckt dies große Hoffnung beim Schirmherr von Eine Stadt zeichnet.
2: Leider kann ich da nicht kommen, weil ja, ich bin nicht da. Aber das wird für mich immer komplizierter, je mehr Städte fürs Anlaufen, da würde ich gern dabei sein. Aber dann hoffe ich, und das merke ich hier, das wird dann von Künstlern übernommen. Das wird, also das bin nicht ich, ja. Das sind dann Künstler, die das machen, Leute, die Lust haben, das zu machen. Und das wäre das Tolle, ja. Und wenn jetzt mehrere Städte das machen, dann könnt ihr untereinander auch kommunizieren und sagen, wie man es besser macht, was für Erfahrungen man macht. Aber man stelle sich vor, in 10 Jahren heißt es nicht mehr eine Stadt zeichnen, sondern Deutschland zeichnet. Und dann zeichnet

0: Die Welt, das ist eine, also die Welt, das ist nicht klein gegriffen, weil das betrifft ja jeden Menschen auf dieser Welt. Ja? Und wenn wir alleine das Zeichnen zu einem Kulturinstrument wieder erheben, dann glaube ich, bewegt das was. Ja? Und das würde ich gern, solange ich lebe, noch sozusagen proklamieren.
1: Eine Auswahl der erschaffenen Zeichnungen wird am 30.08. um 17 Uhr auf dem Kranachhof Schlossstraße 1 in einer Vernissage der Öffentlichkeit präsentiert. Zugleich sind auch noch zwei Kunstausstellungen im Alten Rathaus in der Lutherstadt zu besichtigen. Vergessene Schätze, Stadt- und Landschaftsansichten, der verstorbenen DDR-Künstler Wilhelm Schmid und 30 Jahre Jugendkunstschule sind bis zum 18. September anschaubar für jedermann. Aber zum Schluss noch einmal zurück zum Schirmherrn des großen Zeichnen-Events. Ein Wunsch seiner Seite ist es, dass Zeichnen wieder eines der Hauptfächer in Schulen wird. Doch hierfür müssten sich noch einige Dinge ändern. Zum Ausklang die Ansicht von Yadigar Azizi.
0: Ja, da muss ich erst mal diesen ersten Schritt. Aber dass wir jetzt in Kulturstrukturen sparen, ich verstehe es nicht. Ich rede ja auch viel mit Politikern. Es ist doch rein von der Investition her gedacht, ist das ja die kleinste Investition. Und wenn wir die Eltern auch sozusagen dazu mitgewinnen und sagen, wenn wir den Kindern nicht das lernen, was die Gesellschaft braucht, vor allen Dingen die soziale Kompetenz, wo wollen wir es denn dann bekommen? Ja? Demokratie geht ja nur, wenn die Wahlen bewusst gemacht werden. Aber wenn ich heute besoffen in die Urne sozusagen stolpern und Kreuz mache, ist dieses Kreuz genauso viel wert wie der daneben, der sozusagen sich 4 Jahre damit beschäftigt hat. Oder wir können auch anders sagen, wenn ich mich überhaupt nicht damit beschäftige und irgendwo ein Kreuz mache, weil mein Freund mir gesagt hat, mach mal dort das Kreuz, dann hat das den gleichen Wert. Also die Wahl ist ja nicht dann gut, weil sie existiert, sondern die ist erst dann richtig, wenn wir uns damit beschäftigen. Und Demokratie macht Arbeit. Das ist immer so ein Spruch, den ich habe. Das können wir nicht, das kriegt man nicht geschenkt. Und wenn es 5 Jahre gut läuft, kann es das 6. Jahr sozusagen schlecht laufen. Wir müssen permanent dran arbeiten. Und Machtstrukturen bilden sich immer und die müssen wir immer wieder sehr aufmerksam sein, dass die nicht missbraucht werden. Und das sehen wir in dieser Welt, was gerade passiert. Ich komme aus Iran, bin hier groß geworden und ich weiß, was passiert. Ja? Unsere Familiengeschichte ist eben auch eine Geschichte der Macht.
1: Premiere in Bitterfeld-Wolfen. Der Kultur- und Heimatverein Wolfen e.V. veranstaltete am 20. Juni seinen ersten Baby- und Kinderflohmarkt im Hofe des Rathauses. Unterstützt von der Kita Campus Kids, welche Spenden durch den Verkauf von Kaffee und Kuchen sammelte. Die Idee hatte eigene Beweggründe, doch es stellt sich raus, dass solch ein Flohmarkt vom großen Interesse in Bitterfeld-Wolfen ist.
2: Heute findet der erste Baby- und Kinderflohmarkt vom Kultur- und Heimatverein Wolfen statt, erstmalig. Und jo.
3: Okay. Genau. Und unterstützt wird das Ganze auch von der Kita Campus Kids. Wir sammeln Spenden in Form von Kaffee und Kuchen für die Durchstarter, damit wir dort für die Vorschüler ein bisschen was finanzieren können, zum Beispiel das Zuckertütenfest, und unterstützen das damit.
2: Eigentlich ganz einfach. Ich bin letztes Jahr das erste Mal Mama geworden und bin dann an Mandy herangetreten, weil ich einfach so viel Zeug zu Hause habe und das gar nicht loswerde. Und da habe ich gesagt, Mensch, wollen wir nicht einfach mal einen Kinderflohmarkt hier machen? Ist einfach zu wenig in unserer Region, dass es überhaupt sowas angeboten wird. Ja, und man sieht die Resonanz. Wir haben viele Stände, somit so vielen Anfragen hätten wir gar nicht gerechnet. Und ja.
3: Ungefähr 30 Stände haben wir.
2: Genau. Genau, Kleidung von allen Größen, also die eben nach dem, was man zu Hause hat. Spielzeug, Fahrräder, Kinderwagen.
3: Schwangerschaftsmode,
2: eigentlich alles rund um Kind und Baby. Genau.
3: 100 bis 200 Menschen erwarten wir heute.
1: Insgesamt 30 Verkaufsstände waren anwesend. Von Spielzeug bis hin zu Kinderwagen oder Kleidung von Babys bis hin zur Mutti war alles erwerbbar. Nur leider hatte das Wetter einen anderen Plan für den Flohmarkt.
2: Ja, ich denke mal, es werden bestimmt jetzt viele abbauen, aber wir werden als Verein natürlich eine Neuauflage machen, weil man sieht, der Zuspruch ist hoch und

0: waren halt viele Darsteller da gewesen, also die einen Stand gemacht haben. Ja, Wiederholung auf jeden Fall.
1: Trotz des Regens blieben noch ein paar Stände da. Besucher, die sich auf das Wetter vorbereitet haben, stöberten noch ein bisschen durch die Stände. Andere suchten Schutz unter dem Rathaus. Die Resonanz war dennoch mit erwarteten 200 Besuchern da. Und hoffentlich wird die Neuauflage des Baby- und Kinderflohmarktes des Kultur- und Heimatvereins Wolfen e.V. vom schlechten Wetter verschont. Am 13. Juni wurde die Saale in Bernburg wieder zur Wettkampfstrecke. Der Bernburger Maritimclub richtete den traditionellen Kutterruderpokal sowie den 13. Saalepokal aus und begrüßte zahlreiche Teams zu spannenden Rennen auf dem Wasser. Gestartet wurde in den Wertungsklassen Frauen, Männer und Mixed. Seit mehr als zwei Jahrzehnten zählt der Bernburger Kutterruderpokal zu den größten Veranstaltungen dieser Sportart in Deutschland und lockt Jahr für Jahr zahlreiche Mannschaften und Besucher an die Saale.
2: Also wir haben hier heute das traditionelle Kutterrudern in Bernburg, und zwar das 27. Kutterrudern und gleichzeitig noch den 13. Saalepokal für die Profis. Das Amateurkutterrudern, wie es schon sagt, ist für die Amateure. Und dort sind 32 Mannschaften am Start. Bei den Profis über 2000 Meter mit zwei Wänden sind es 8 Mannschaften.
1: Neben den sportlichen Wettkämpfen sorgte auch die besondere Atmosphäre am Wasser, die Verpflegung vor Ort und viele Zuschauer für einen gelungenen Veranstaltungstag. Von der Bratwurst bis zum Fischbrötchen oder vom Sandkasten bis zum Schießstand war alles vorhanden.
2: Wir rechnen eigentlich damit so 1000 bis 2000 Zuschauer zur gleichen Zeit. Das heißt, über den Tag hinaus sind da schon ein paar tausend Leute, die hier über den Platz laufen oder hier mitmachen, mit der Familie da sind. Wir haben ein Portfolio von Hüpfburg, Kinderschminken, Tattoos, die für unsere Kinder einen Schießstand, für die Erwachsenen, und bieten noch verschiedene Spezialitäten aus Bernburg an. Bratwurst, und zwar Thüringer, und andere Sachen, Fischbrötchen, Steaks und dergleichen, Tomatensauce mit Nudeln. Und so dass eigentlich hier eine rundum Gastroversorgung durch unseren Verein gewährleistet ist und der Tag an sich in die Nacht übergehen kann zu unserer berühmten Seesportparty.
1: Die Pokale werden aber nicht komplett allein finanziert. Hier helfen verschiedenste Firmen, um das Event komplett unabhängig von Fördermitteln zu machen, sei es im finanziellen oder im materiellen Aspekten.
2: Wir haben wirklich eine Reihe von Sponsoren, die es unterstützen. In der Hauptsache erstmal als Namensgeber sind es die Stadtwerke Bernburg GmbH, die uns hier mit einem vernünftigen Betrag unterstützt finanziell, sodass wir das hier alles stemmen können. Und weiterhin sind aber weitere Sponsoren, also zusätzlich weitere Sponsoren, wie zum Beispiel Firma Kuhlmann, Firma Solvay. Ich gucke jetzt mal einfach in die Runde. McDonald's gibt was dazu. Der ASB unterstützt uns. Firma Schwenk. So, die Schraubenbude und dergleichen. Also es sind ein Portfolio von verschiedensten Firmen, die in etwas weniger und etwas mehr uns unterstützen, finanziell wie aber auch materiell, um diesen großen Pokal wirklich ohne Fördermittel und komplett frei für irgendwelche öffentliche Hand zu finanzieren und auch eigentlich stattfinden zu lassen.
1: Beim Kutterrudern kommt es nicht nur auf Kraft und Ausdauer an. 10 Ruderinnen und Ruderer müssen ein rund 1 Tonnen schweres Boot möglichst schnell und vor allem perfekt abgestimmt über mehrere hundert oder manchmal 1000 Meter lange Wettkampfstrecken bewegen. Teamgeist, Rhythmus und eine gute Koordination sind dabei entscheidend. Das zusammen mit der engen Verbundenheit zog auch Marian Haft in den Seesport hinein.
2: Ich bin hier vor über 40 Jahren zum Seesport gekommen damals und eigentlich ist es ein Sport für Verrückte. 10 Frauen, 10 Männer, eine Mixmannschaft mit 5 Männern, 5 Frauen. Man fährt bis zu 5 Kilometer in einem 1 Tonnen schweren Boot, einem Kutter, nebeneinander. Jeder hat also einen eigenen Riemen, wie auf der Galeere. Und eigentlich musst du ein bisschen verrückt sein, um diesen Sport auszuüben. Aber du fühlst dich wirklich super, wenn du nach 5 Kilometern aus einem Kutter steigst, mit deinem Riemen auf der Schulter und sagst, ich habe es geschafft und habe echt was geleistet. Und wenn möglich, bin ich noch Erster geworden. Das ist genial und es gibt eine Szene von 3.000, 4.000 Leuten in Deutschland, mehr sind es nicht. Und die halten eigentlich super zusammen und feiern sich gegenseitig, egal ob Niederlage oder Sieg. Wir sind einfach eine Familie und das ist der Seesport.

Schön, dass Sie eingeschaltet haben und damit herzlich willkommen an diesem Mittwoch zu den zeitnahen Nachrichten hier auf RAN 1. Wie die Polizeiinspektion Dessau-Roßlau berichtet, ereignete sich am Montag im Bereich des Bahnübergangs zwischen Roßlau und Lukow

0: Denn seit Start 2024 hat sich die Teilnehmeranzahl verdreifacht.
1: Sowas anzufangen, es klingt eigentlich einfach, aber das ist, der Anfang ist immer das Komplizierte, ja? Dass man überhaupt Menschen ansprechen kann, dass die kommen, dass dann Teamleiter sind und so weiter, dass die Organisation klappt und so weiter. Und dann macht man so ein paar Fehler und dann lernt man aus den Fehlern. Ich sage immer, das erste Mal ist sehr wichtig, das zweite Mal ist wichtiger und so weiter. Ja? Bis es eine Bewegung wird, das dauert eine Weile, aber ich bin heute sehr, sehr glücklich, dass bei diesem Wetter, da kommt man ja auf die Idee, dass niemand kommt, aber es sind wirklich wieder, die Bude ist voll und mehr als letztes Jahr. Und ich merke jetzt, kommen langsam, Leute werden mitgebracht, jüngere Leute kommen, Kinder kommen. Und ich glaube, wenn wir das hinkriegen, und dieses Jahr haben wir 3 Städte, die das machen, und ich hoffe, nächstes Jahr sind wir dann bei 5 und irgendwann 10, 20, und dann fangen die Städte miteinander an. Ja, Resümee ist, weitermachen.
0: Das diesjährige Motto lautet 30 Jahre Welterbe. Yadigar Azizi verbindet Luther mit diesem Thema. Vor allem, da Eisleben ebenfalls teilnimmt. Da ist die Verbindung zu Luther groß, aber auch in Pforzheim wird dieses Jahr gezeichnet. Das Wichtigste für Yadigar Azizi ist jedoch, das Handwerk des Zeichnens beizubringen. Denn Zeichnen ist nicht nur ein Hobby, sondern auch soziale Kompetenz, so Azizi.
1: Naja, ich verbinde eigentlich nur Luther damit. Luther hat angefangen und wir fangen jetzt auch in 2 Lutherstädte, also in Wittenberg und Eisleben. Das ist doch Nomen est Omen. Also ich glaube, das ist das Wichtigste, ja? Was dann die Gruppenleiter dann sozusagen mit den Leuten machen, wie sie da rangehen, das muss ja jeder selber wissen. Aber ich denke, das Wichtigste bei diesem Format ist, das, was wir sehen, Zeichnen lernen zu können. Das ist das Problem, weil viele sagen, kann ich nicht, zu kompliziert. Und ich sage immer, das ist ein Handwerk. Wenn du das, was du siehst, zeichnen kannst, dann füllt sich dein Kopf mit anderen Dingen. Ja? Und das ist wie Musik hören, das ist wie Kochen. Das ist, also alle Sinneswahrnehmungen, glaube ich, bringen uns weiter in der Persönlichkeitsbildung. Und etwas, was wir nicht vergessen dürfen, das ist soziale Kompetenz. Hier treffen sich Menschen, die in einer Stadt leben, aber noch nie miteinander gesprochen haben. Ich merke das ja jetzt, da bilden sich Gruppen, ja. Da kommt der 12-Jährige mit einer 85-Jährige und die kennen sich schon vom letzten Jahr. Haben im Jahr auch sich 2-3 Mal getroffen, zusammen gezeichnet. Also ich glaube, diese einfache Idee hat eine große Komplexität. Und von dieser Komplexität träume ich, weil es ist Gesellschaftsbilden. Ja, und es ist soziale Kompetenz. Und ich glaube, dass die Sinnesinstrumente, die wir haben, Kulturinstrumente, die wir haben, sehen, hören, riechen, tasten, das sind Dinge, die uns zum Menschen machen, von 0 bis 6. Und wenn wir die vergessen, dann veröden wir. Ja? Und ich glaube, die Welt immer wieder neu zu entdecken, ist ein ganz simpler Gedanke, aber er ist sehr komplex.
0: Die Zeichnungen, die in den Workshops entstehen, kann man auch nach der Erschaffung besichtigen. Yadigar Azizi ist normalerweise bei der Veröffentlichung dabei. Da aber 3 Standorte teilnehmen, schafft er es nicht, an allen Standorten gleichzeitig zu erscheinen. Jedoch erweckt dies große Hoffnung beim Schirmherr von Eine Stadt zeichnet.
1: Leider kann ich da nicht kommen, weil ja, ich bin nicht da. Aber das wird für mich immer komplizierter, je mehr Städte fürs Anlaufen, da würde ich gern dabei sein. Aber dann hoffe ich, und das merke ich hier, das wird dann von Künstlern übernommen. Das wird, also das bin nicht ich, ja. Das sind dann Künstler, die das machen, Leute, die Lust haben, das zu machen. Und das wäre das Tolle, ja. Und wenn jetzt mehrere Städte das machen, dann könnt ihr untereinander auch kommunizieren und sagen, wie man es besser macht, was für Erfahrungen man macht. Aber man stelle sich vor, in 10 Jahren heißt es nicht mehr eine Stadt zeichnen, sondern Deutschland zeichnet. Und dann zeichnet die Welt. Das ist eine, also die Welt, das ist nicht klein gegriffen, weil das betrifft ja jeden Menschen auf dieser Welt. Ja? Und wenn wir alleine das Zeichnen zu einem Kulturinstrument wieder erheben, dann glaube ich, bewegt das was. Ja? Und das würde ich gern, solange ich lebe, noch sozusagen proklamieren.
0: Eine Auswahl der erschaffenen Zeichnungen wird am 30.08. um 17 Uhr auf dem Kranachhof Schlossstraße 1 in einer Vernissage der Öffentlichkeit präsentiert. Zugleich sind auch noch 2 Kunstausstellungen im alten Rathaus in der Lutherstadt zu besichtigen. Vergessene Schätze, Stadt- und Landschaftsansichten, der verstorbenen DDR-Künstler Wilhelm Schmid und 30 Jahre Jugendkunstschule sind

0: bis zum 18. September anschaubar für jedermann. Aber zum Schluss noch einmal zurück zum Schirmherrn des großen Zeichen-Events. Ein Wunsch seiner Seite ist es, dass Zeichnen wieder eines der Hauptfächer in Schulen wird. Doch hierfür müssten sich noch einige Dinge ändern. Zum Ausklang die Ansicht von Yadiga Azizi.
1: Ja, da muss ich erstmal diesen ersten Schritt. Aber dass wir jetzt in Kulturstrukturen sparen, ich verstehe es nicht. Ich rede ja auch viel mit Politikern. Es ist doch rein von der Investition her gedacht, ist das ja die kleinste Investition. Und wenn wir die Eltern auch sozusagen dazu mitgewinnen und sagen, wenn wir den Kindern nicht das lernen, was die Gesellschaft braucht, vor allen Dingen die soziale Kompetenz, wo wollen wir es denn dann bekommen? Ja? Demokratie geht ja nur, wenn die Wahlen bewusst gemacht werden. Aber wenn ich heute besoffen in die Urne sozusagen stolper und Kreuz mache, ist dieses Kreuz genauso viel wert wie der daneben, der sozusagen sich 4 Jahre damit beschäftigt hat. Oder wir können auch anders sagen, wenn ich überhaupt nicht damit beschäftige und irgendwo ein Kreuz mache, weil mein Freund mir gesagt hat, mach mal dort das Kreuz, dann hat das den gleichen Wert. Also die Wahl ist ja nicht dann gut, weil sie existiert, sondern die ist erst dann richtig, wenn wir uns damit beschäftigen. Und Demokratie macht Arbeit. Das ist immer so ein Spruch, den ich habe. Das können wir nicht, das kriegt man nicht geschenkt. Und wenn es 5 Jahre gut läuft, kann es das 6. Jahr sozusagen schlecht laufen. Wir müssen permanent dran arbeiten. Und Machtstrukturen bilden sich immer und die müssen wir immer wieder sehr aufmerksam sein, dass die nicht missbraucht werden. Und das sehen wir in dieser Welt, was gerade passiert. Ich komme aus Iran, bin hier groß geworden und ich weiß, was passiert. Ja? Unsere Familiengeschichte ist eben auch eine Geschichte der Macht.
0: Premiere in Bitterfeld-Wolfen. Der Kultur- und Heimatverein Wolfen e.V. veranstaltete am 20. Juni seinen ersten Baby- und Kinderflohmarkt im Hofe des Rathauses. Unterstützt von der Kita Campus Kids, welche Spenden durch den Verkauf von Kaffee und Kuchen sammelte. Die Idee hatte eigene Beweggründe, doch es stellt sich raus, dass solch ein Flohmarkt vom großen Interesse in Bitterfeld-Wolfen ist.
2: Heute findet der erste Baby- und Kinderflohmarkt vom Kultur- und Heimatverein Wolfen statt, erstmalig. Und jo.
3: Okay. Genau. Und unterstützt wird das Ganze auch von der Kita Campus Kids. Wir sammeln Spenden in Form von Kaffee und Kuchen für die Durchstarter, damit wir dort für die Vorschüler ein bisschen was finanzieren können, zum Beispiel das Zuckertütenfest, und unterstützen das damit.
2: Eigentlich ganz einfach. Ich bin letztes Jahr das erste Mal Mama geworden und bin dann an Mandy herangetreten, weil ich einfach so viel Zeug zu Hause habe und das gar nicht loswerde. Und da habe ich gesagt, Mensch, wollen wir nicht einfach mal einen Kinderflohmarkt hier machen? Ist einfach zu wenig in unserer Region, dass es überhaupt sowas angeboten wird. Ja, und man sieht die Resonanz. Wir haben viele Stände, somit so vielen Anfragen hätten wir gar nicht gerechnet. Und ja.
3: Ungefähr 30 Stände ja. Haben wir.
2: Genau. Genau, Kleidung von allen Größen, also die eben nach dem, was man zu Hause hat. Spielzeug, Fahrräder, Kinderwagen.
3: Schwangerschaftsmode,
2: eigentlich alles rund um Kind und Baby. Genau.
3: 100 bis 200 Menschen erwarten wir heute.
0: Insgesamt 30 Verkaufsstände waren anwesend. Von Spielzeug bis hin zu Kinderwagen oder Kleidung von Babys bis hin zur Mutti war alles erwerbbar. Nur leider hatte das Wetter einen anderen Plan für den Flohmarkt.
2: Ja, ich denke mal, es werden bestimmt jetzt viele abbauen, aber wir werden als Verein natürlich eine Neuauflage machen, weil man sieht, der Zuspruch ist hoch und es waren halt auch viele Darsteller da gewesen, also die einen Stand gemacht haben. Ja, Wiederholung auf jeden Fall.
0: Trotz des Regens blieben noch ein paar Stände da. Besucher, die sich auf das Wetter vorbereitet haben, stöberten noch ein bisschen durch die Stände. Andere suchten Schutz unter dem Rathaus. Die Resonanz war dennoch mit erwarteten 200 Besuchern da. Und hoffentlich wird die Neuauflage des Baby- und Kinderflohmarktes des Kultur- und Heimatvereins Wolfen e.V. vom schlechten Wetter verschont. Am 13. Juni wurde die Saale in Bernburg wieder zur Wettkampfstrecke. Der Bernburger Maritim Club richtete den traditionellen Kutterruderpokal sowie den 13. Saalepokal aus und begrüßte zahlreiche Teams zu spannenden Rennen auf dem Wasser. Gestartet wurde in den Wertungsklassen Frauen, Männer und Mixed. Seit mehr als 2 Jahrzehnten zählt der Bernburger Kutterruderpokal zu den größten Veranstaltungen dieser Sportart in Deutschland und lockt Jahr für Jahr zahlreiche Mannschaften und Besucher an die Saale.
4: Also, wir haben hier heute das traditionelle Kutterrudern in Bernburg, und zwar das 27. Kutterrudern und gleichzeitig noch den 13. Saalepokal für die Profis. Das Amateurkutterrudern, wie es schon sagt, ist für die Amateure. Und dort sind 32 Mannschaften am Start. Bei den Profis über 2000 Meter mit 2 Wänden sind es 8 Mannschaften.
0: Neben den sportlichen Wettkämpfen sorgte auch die besondere Atmosphäre am Wasser, die Verpflegung vor Ort und viele Zuschauer für einen gelungenen Veranstaltungstag. Von der Bratwurst bis zum Fischbrötchen oder vom Sandkasten bis zum Schießstand war alles vorhanden.
4: Wir rechnen eigentlich damit so 1000 bis 2000 Zuschauer zur gleichen Zeit. Das heißt, über den Tag hinaus sind da schon ein paar tausend Leute, die hier über den Platz laufen oder hier mitmachen, mit der Familie da sind. Wir haben ein Portfolio von Hüpfburg, Kinderschminken, Tattoos, die für unsere Kinder einen Schießstand, für die Erwachsenen, und bieten noch verschiedene Spezialitäten aus Bernburg an. Bratwurst, und zwar Thüringer. Und andere Sachen, Fischbrötchen, Steaks und dergleichen, Tomatensauce mit Nudeln. Und so dass eigentlich hier eine rundum Gastroversorgung durch unseren Verein gewährleistet ist und der Tag an sich in die Nacht übergehen kann zu unserer berühmten Seesportparty.
0: Die Pokale werden aber nicht komplett allein finanziert. Hier helfen verschiedenste Firmen, um das Event komplett unabhängig von Fördermitteln zu machen, sei es im finanziellen oder im materiellen Aspekten.
4: Wir haben wirklich eine Reihe von Sponsoren, die uns unterstützen. In der Hauptsache erstmal als Namensgeber sind es die Stadtwerke Bernburg GmbH, die uns hier mit einem vernünftigen Betrag unterstützt finanziell, sodass wir das hier alles stemmen können. Und weiterhin sind aber weitere Sponsoren, also zusätzlich weitere Sponsoren, wie zum Beispiel Firma Kuhlmann, Firma Solvay. Ich gucke jetzt mal einfach in die Runde. McDonald's gibt was dazu. Der ASB unterstützt uns. Firma Schwenk. So, die Schraubenbude und dergleichen. Also es sind ein Portfolio von verschiedensten Firmen, die in etwas weniger und etwas mehr uns unterstützen, finanziell wie aber auch materiell, um diesen großen Pokal wirklich ohne Fördermittel und komplett frei für irgendwelche öffentliche Hand zu finanzieren und auch eigentlich stattfinden zu lassen.
0: Beim Kutterrudern kommt es nicht nur auf Kraft und Ausdauer an. 10 Ruderinnen und Ruderer müssen ein rund 1 Tonnen schweres Boot möglichst schnell und vor allem perfekt abgestimmt über mehrere hundert oder manchmal 1000 Meter lange Wettkampfstrecken bewegen. Teamgeist, Rhythmus und eine gute Koordination sind dabei entscheidend. Das zusammen mit der engen Verbundenheit zog auch Marian Haft in den Seesport hinein.
4: Ich bin hier vor über 40 Jahren zum Seesport gekommen damals und eigentlich ist es ein Sport für Verrückte. 10 Frauen, 10 Männer, eine Mixmannschaft mit 5 Männern, 5 Frauen. Man fährt bis zu 5 Kilometer in einem 1 Tonnen schweren Boot, einem Kutter, nebeneinander. Jeder hat also einen eigenen Riemen wie auf der Galeere. Und eigentlich musst du ein bisschen verrückt sein, um diesen Sport auszuüben. Aber du fühlst dich wirklich super, wenn du nach 5 Kilometern aus einem Kutter steigst, mit deinem Riemen auf der Schulter und sagst, ich habe es geschafft und habe echt was geleistet. Und wenn möglich, bin ich noch Erster geworden. Das ist genial und es gibt eine Szene von 3.000, 4.000 Leuten in Deutschland, mehr sind es nicht. Und die halten eigentlich super zusammen und feiern sich gegenseitig, egal ob Niederlage oder Sieg. Wir sind einfach eine Familie und das ist der Seesport.

0: Schön, dass Sie eingeschaltet haben und damit herzlich willkommen an diesem Mittwoch zu den zeitnahen Nachrichten hier auf RAN 1. Wie die Polizeiinspektion Dessau-Roßlau berichtet, ereignete sich am Montag im Bereich des Bahnübergangs zwischen Roßlau und Lukow ein Unfall mit einer tödlich verletzten Person. Nach derzeitigem Kenntnisstand wurde gegen 8.50 Uhr im Bereich des Bahnübergangs eine männliche Person aus bisher ungeklärten Umständen von einem durchfahrenden Zug erfasst. Die Person wurde so schwer verletzt, dass sie an der Unfallstelle verstarb. Die Bahnstrecke wurde bis ca. 11.45 Uhr gesperrt. Die Identität des Mannes konnte zunächst nicht zweifelsfrei geklärt werden. Im Zuge der kriminalpolizeilichen Ermittlungen konnte am Dienstag dann festgestellt werden, dass es sich mit hoher Wahrscheinlichkeit um einen 74-jährigen Mann aus Dessau-Roßlau handelt. Die Ermittlungen zum Unfallhergang dauern an. Im Vorfeld des diesjährigen Sport- und Kulturfestes veranstaltete die Stadtsparkasse Dessau einen Malwettbewerb unter dem Titel Zeige dich und Winnie beim Sport treiben. Winnie ist das Maskottchen der Sparkasse und die Kinder zeichneten viele tolle Kunstwerke mit ihm. In der vergangenen Woche wurden nun die kreativen Zeichnungen der jungen Künstler prämiert und anschließend in der Hauptstelle der Stadtsparkasse ausgestellt.
1: Zeige dich und Winnie beim Sport treiben. Unter diesem Motto stand der diesjährige Malwettbewerb der Stadtsparkasse Dessau. Die Kinder konnten sich bereits im Vorfeld des Sport- und Kulturfestes, das am 13. Juni in der Anhalt Arena stattfand, kreativ austoben und sich selbst gemeinsam mit Winnie, dem Maskottchen der Stadtsparkasse Dessau, bei einer sportlichen Aktivität zeichnen.
2: Wir wollten im Rahmen des Sportfest der Generation, wollten wir eigentlich noch eine Brücke schlagen und zwar die Kreativität der Kinder so ein bisschen fördern. Und da ist uns dieser Malwettbewerb untergekommen und wir haben festgestellt, die Vielzahl der Teilnehmer, ich glaube, wir haben den Nerv der Kinder getroffen. Wir haben heute hier ganz tolle Bilder gesehen und auch die ersten quasi prämiert und konnten schöne Preise überreichen.
1: Am 25. Juni wurden die fertigen Bilder der Kinder in der Hauptstelle der Stadtsparkasse Dessau prämiert und anschließend ausgestellt, sodass sich Besucher die Bilder der kleinen Künstler auch im Nachhinein noch anschauen können. Nachdem die Werke präsentiert wurden, konnten die anwesenden Kinder ihre Preise entgegennehmen. Mit dabei waren viele kreative Ideen, von Winnie und den Kindern beim Gewichtheben bis hin zum Bouldern. Aber auch die Kinder, bei denen es nicht für den Hauptpreis gereicht hat, gingen nicht leer aus. Sie erhielten von Winnie einen kleinen Trostpreis und verließen die Preisverleihung ebenfalls mit einem Lächeln. Für die Stadtsparkasse ist es wichtig, nicht nur für ihre erwachsenen Kunden da zu sein, sondern auch den Kindern mit solchen Aktionen eine Freude zu machen.
2: Ja, eine Sparkasse ist für die gesamte Bevölkerung da und wenn man in Altersstrukturen denkt, fangen wir mit den Kleinsten im Prinzip an. Ja, und wir sind bis im Seniorenbereich unterwegs. Das verbindet uns, das verbindet die Menschen. Und deshalb nochmal auch dieses Sportfest der Generation schafft genau das, dass Jung und Alt zusammenkommen, zusammen Sport treiben, das Erlebnis, etwas zu erreichen, auch das Thema Fair Play im Prinzip in den Vordergrund zu stellen. All das können wir mit diesen Themen bewegen. Ja, und das zeichnet eine kommunale Sparkasse aus.
1: Mit den vielen kreativen Beiträgen war der Malwettbewerb auch in diesem Jahr ein voller Erfolg.

0: Für die Kinder bleibt dieser sicher als ein besonderes Erlebnis in Erinnerung.
1: In der Nacht vom 28. zum 29. Juni wurde in das Feuerwehrgerätehaus der Freiwilligen Feuerwehr Reutleben eingebrochen. Unbekannte Täter verschafften sich gewaltsam Zutritt zum Gebäude und entwendeten mehrere hochwertige Geräte aus einem Einsatzfahrzeug. Nach ersten Erkenntnissen wurden Gerätschaften im Wert von ca. 50.000 Euro entwendet. Zudem entstand Sachschaden durch das gewaltsame Eindringen. Weiterer Sachschaden wurde durch das Entleeren von Pulverfeuerlöschern verursacht. Die gesamte Feuerwehr der Stadt Dessau-Roßlau ist tief betroffen. Die gestohlene Ausrüstung dient ausschließlich der Gefahrenabwehr und dem Schutz der Bevölkerung. Jeder Diebstahl oder jede Beschädigung von Feuerwehrtechnik kann die Einsatzbereitschaft beeinträchtigen und damit im Ernstfall wertvolle Zeit kosten. Die Polizei hat die Ermittlungen aufgenommen. Wer in der fraglichen Nacht verdächtige Personen oder Fahrzeuge im Bereich des Feuerwehrgerätehauses beobachtet hat oder sonstige Hinweise geben kann, wird gebeten, sich bei der zuständigen Polizeidienststelle zu melden. Der ESV Roßlau 1951 hat sein 75-jähriges Bestehen gefeiert. Vom 26. bis zum 28. Juni stand ein abwechslungsreiches Wochenende auf dem Programm, bei dem vor allem der Kegelsport und das gemeinsame Beisammensein im Mittelpunkt standen. Trotz sommerlich heißer Temperaturen ließ man es sich nicht nehmen, das Jubiläum in geselliger Atmosphäre zu genießen.
0: 75 Jahre Vereinsgeschichte. Der ESV Roßlau 1951 feierte am letzten Juniwochenende sein großes Jubiläum. Mitglieder, Freunde und zahlreiche Gäste waren eingeladen, gemeinsam auf die vergangenen Jahrzehnte zurückzublicken und den Verein gebührend zu feiern. Nach 75 Jahren Vereinsleben gibt es schließlich viele Erfolge und Erinnerungen, auf die man stolz sein kann.
2: Grandios, was sich in diesem Verein getan hat, wirklich verrückt. Ich bin selbst seit 2009 bin ich Mitglied, bin seit 2016 Vorstandsvorsitzender. Irre, was wir auf die Beine gestellt haben, Kegelbahnumbau, Sozialtrakt angebaut und ganz, ganz viele Aktivitäten. Neues Dach war nötig nach einem großen Unwetter. Also der Zusammenhalt, die Mitglieder zu aktivieren, ist gar nicht so schwer hier. Deswegen bin ich ein sehr glücklicher Vorstandsvorsitzender.
0: Gegründet wurde der Verein im Jahr 1951 unter dem Namen BSG Lok Roßlau. Anfangs bestand lediglich eine Kegelabteilung. Im Laufe der Jahre entwickelte sich der Verein jedoch stetig weiter. Heute gehören unter anderem Handball, Fußball, Schach, Badminton und Gymnastik zum vielfältigen Sportangebot. Doch an diesem Wochenende wurde nicht nur das 75-jährige Bestehen gefeiert.
2: Im Jahre 2025 durften wir uns eine Lüftungsanlage einbauen, weil der Wettkampf unter solchen Bedingungen extrem stressig ist. Und im Jahre 2026 war es so, dass aufgrund unserer hohen Kegelbahnauslastung der Anlaufbereich gerissen war. Es haben sich Blasen gebildet. Es stand die Gefahr, dass wir gar keine Wettkämpfe mehr spielen dürfen. Und wir haben eine sehr großzügige Förderung bekommen von der LIDER-Aktionsgruppe. Dafür nochmal ein ganz großes Dankeschön. Und die haben wir natürlich gestern eingeladen. Und diesen Kegelbahnumbau, den Anlaufbereich, die Erneuerung des Anlaufbereiches, das durften wir gestern feiern und haben ein ganz großes Jugendturnier auf die Beine gestellt. Denn das ist absolut unsere Stärke im Kegeln, unsere Jugendarbeit. Wir haben viele, auch fremde Jugendliche eingeladen vom DSV 97 aus Czernowitz. Und die waren alle hier aktiv und sind tolle Leistungen gespielt worden.
0: Den Auftakt für das sportliche Wochenende machte am Freitag das Jugendturnier. Am Abend stand ein geselliges Beisammensein auf dem Programm. Neben den Kegelwettkämpfen sorgten musikalische Beiträge und gemeinsames Feiern für eine angenehme Atmosphäre.
2: Heute ist der besondere Tag. Es läuft gerade indoor ein Männerwettkampf mit 4 Mannschaften. Große Leistungen haben wir schon gesehen, ganz großartige Leistungen, 630 gespielt, 670 gespielt, also wirklich tolle Ergebnisse bei so einem Wetter auf unserer Kegelbahn. Dass das möglich ist auf unserer Bahn, wissen wir. Also heute steht der Sport bis etwa 16, 17 Uhr im Vordergrund. Dann ab 17.30 Uhr, 18 Uhr haben wir den Karnevalverein vom ESV Roßlau da und abends ist eine Tanzveranstaltung mit einem DJ und morgen wird dann ein Damenturnier stattfinden, ebenfalls mit 4 Mannschaften. Die Blaskapelle von Dessau-Roßlau wird da sein, also gesellig. Beisammensein bei einem tollen, sonnigen Wochenende.
0: Besonders stolz ist der Verein auf seine Nachwuchsarbeit.

0: Die Kegelmannschaften der U14 und U19 konnten über die Kreisauswahl der Saroslau den Landesmeistertitel gewinnen. Hinzu kommen Landeseinzelmeisterschaften sowie Teilnahmen an den deutschen Meisterschaften. Ein Beleg für die engagierte Jugendarbeit des Vereins. Mit Blick auf die Zukunft legt Vorstandsvorsitzendem Ron Seidel besonders die Weiterentwicklung der Jugendabteilung und ein gutes Miteinander im Verein am Herzen.
1: Ich mache eine Kegel-AG mit der Grundschule Roßlau. Jede Woche hole ich 12 Jugendliche dort ab und es bleiben jedes Jahr 1, 2, 3 Jugendliche bleiben hängen oder erinnern sich dann mit 14, 15 dran, Mensch, da war doch mal Kegeln. Und dann lassen sie sich hier wieder sehen, wir entwickeln sie. Und wie gesagt, bis zur Teilnahme der deutschen Meisterschaften, also ich bin gespannt, wo sich die noch hin entwickeln werden. Wir sind Landespokalsieger im Herrenbereich, das geht nur mit einer starken Jugendmannschaft, mit einer starken Jugendarbeit, sodass von unten immer wieder Qualität nachdrückt. Und der Leistungsgedanke sportlich im Vordergrund steht, worauf ich mich ebenfalls freue, ist immer wieder die Zusammenarbeit im Vorstand. Wir sind eine dufte Truppe, wir können uns offen die Meinung sagen und natürlich die Mitglieder, wenn sie gebraucht werden, kurze Nachricht in den sozialen Medien und am nächsten Tag stehen 10, 12 Leute auf der Matte, Zelt aufbauen, ja, den Saal einrichten, irgendwas gibt es immer zu tun und da kann ich mich hier auf die Mitglieder wirklich zu 100% verlassen.
0: Der ESV Roßlau 1951 blickt auf ein gelungenes Jubiläumswochenende zurück. Der Verein verbindet dabei seine lange Tradition mit einem klaren Fokus auf die Zukunft.
2: Hilferufe aus der Nachbarschaft meldete ein Zeuge am 30. Juni gegen 2.15 Uhr der Polizei in Dessau Roßlau. Vor Ort konnten die eingesetzten Polizeibeamten die Hilferufe in einer Erdgeschosswohnung in der Rabestraße lokalisieren. Ein Polizeibeamter verschaffte sich über den Balkon und die geöffnete Balkontür Zugang zu der Wohnung. In dieser konnte er eine Person feststellen, die angab, gestürzt zu sein und aus eigener Kraft nicht mehr aufstehen könne. Der Polizist half dem 63-Jährigen wieder auf, zudem wurde ein Rettungswagen hinzugezogen. Eine weitere medizinische Behandlung war jedoch nicht notwendig. So konnte dank eines aufmerksamen Nachbarn wohl Schlimmeres verhindert werden. Mit dieser guten Nachricht sind wir am Ende unserer Mittwochsausgabe der Zeitnah Nachrichten, schauen jetzt noch auf das Wetter und im Anschluss gern noch auf die Meldungen aus der Region. Am Donnerstag ab 18 Uhr gibt es dann neue Informationen aus Dessau-Roßlau und Umgebung. Bis dahin machen Sie es gut und auf Wiedersehen.
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4: Am Donnerstag erhöhen sich die Temperaturen wieder bis auf 26 Grad Celsius. Den ganzen Tag über soll es bewölkt bleiben. Vereinzelt wird die Sonne in den frühen Stunden jedoch hervorscheinen. Außerdem ist leichter Regen vorausgesagt, aber nur von 19 bis 21 Uhr. Der Wind erweist sich als ruhig, mit einer leichten Brise, überwiegend aus dem Westen.

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1: Eine Stadt zeichnet. Unter diesem Motto lädt die Lutherstadt Wittenberg in dieser Woche zu einer kreativen Mitmachveranstaltung ein. Bereits zum dritten Mal in Folge wird das gemeinsame Zeichnen der Stadt mit Unterstützung engagierter Künstler gefeiert. In den kostenfreien Workshops arbeiten die Experten gemeinsam mit Interessierten an verschiedenen Projekten. Schon die vergangenen Veranstaltungen stießen auf positive Resonanz und blieben vielen Teilnehmern in guter Erinnerung.

0: Denn seit Start 2024 hat sich die Teilnehmeranzahl verdreifacht.
1: Sowas anzufangen, es klingt eigentlich einfach, aber das ist, der Anfang ist immer das Komplizierte, ja? Dass man überhaupt Menschen ansprechen kann, dass die kommen, dass dann Teamleiter sind und so weiter, dass die Organisation klappt und so weiter. Und dann macht man so ein paar Fehler und dann lernt man aus den Fehlern. Ich sage immer, das erste Mal ist sehr wichtig, das zweite Mal ist wichtiger und so weiter. Ja? Bis es eine Bewegung wird, das dauert eine Weile, aber ich bin heute sehr, sehr glücklich, dass bei diesem Wetter, da kommt man ja auf die Idee, dass niemand kommt, aber es sind wirklich wieder, die Bude ist voll und mehr als letztes Jahr. Und ich merke jetzt, kommen langsam, Leute werden mitgebracht, jüngere Leute kommen, Kinder kommen. Und ich glaube, wenn wir das hinkriegen, und dieses Jahr haben wir 3 Städte, die das machen, und ich hoffe, nächstes Jahr sind wir dann bei 5 und irgendwann 10, 20, und dann fangen die Städte miteinander an. Ja, Resümee ist, weitermachen.
0: Das diesjährige Motto lautet 30 Jahre Welterbe. Yadigar Azizi verbindet Luther mit diesem Thema. Vor allem, da Eisleben ebenfalls teilnimmt. Da ist die Verbindung zu Luther groß, aber auch in Pforzheim wird dieses Jahr gezeichnet. Das Wichtigste für Yadigar Azizi ist jedoch, das Handwerk des Zeichnens beizubringen. Denn Zeichnen ist nicht nur ein Hobby, sondern auch soziale Kompetenz. So Azizi.
1: Naja, ich verbinde eigentlich nur Luther damit. Luther hat angefangen und wir fangen jetzt auch in 2 Lutherstädte, also in Wittenberg und Eisleben. Das ist doch Nomen est Omen. Also ich glaube, das ist das Wichtigste, ja? Was dann die Gruppenleiter dann sozusagen mit den Leuten machen, wie sie da rangehen, das muss ja jeder selber wissen. Aber ich denke, das Wichtigste bei diesem Format ist, das, was wir sehen, zeichnen lernen zu können. Das ist das Problem, weil viele sagen, kann ich nicht. Zu kompliziert. Und ich sage immer, das ist ein Handwerk. Wenn du das, was du siehst, zeichnen kannst, dann füllt sich dein Kopf mit anderen Dingen. Ja? Und das ist wie Musik hören, das ist wie Kochen. Das ist also alle Sinneswahrnehmungen, glaube ich, bringen uns weiter in der Persönlichkeitsbildung. Und etwas, was wir nicht vergessen dürfen, das ist soziale Kompetenz. Hier treffen sich Menschen, die in einer Stadt leben, aber noch nie miteinander gesprochen haben. Ich merke das jetzt, da bilden sich Gruppen, ja. Da kommt der 12-Jährige mit einer 85-Jährige und die kennen sich schon vom letzten Jahr, haben im Jahr auch sich 2-3 Mal getroffen, zusammen gezeichnet. Also ich glaube, diese einfache Idee hat eine große Komplexität. Und von dieser Komplexität träume ich, weil es ist Gesellschaftsbilden, ja? Und es ist soziale Kompetenz. Und ich glaube, dass die Sinnesinstrumente, die wir haben, Kulturinstrumente, die wir haben, sehen, hören, riechen, tasten, das sind Dinge, die uns zu Menschen machen, von 0 bis 6. Und wenn wir die vergessen, dann veröden wir. Ja? Und ich glaube, die Welt immer wieder neu zu entdecken, ist ein ganz simpler Gedanke, aber er ist sehr komplex.
0: Die Zeichnungen, die in den Workshops entstehen, kann man auch nach der Erschaffung besichtigen. Yadigar Azizi ist normalerweise bei der Veröffentlichung dabei. Da aber 3 Standorte teilnehmen, schafft er es nicht, an allen Standorten gleichzeitig zu erscheinen. Jedoch erweckt dies große Hoffnung beim Schirmherr von Eine Stadt zeichnet.
1: Leider kann ich da nicht kommen, weil ja, ich bin nicht da. Aber das wird für mich immer komplizierter. Je mehr Städte fürs Anlaufen, da würde ich gern dabei sein. Aber dann hoffe ich, und das merke ich hier, das wird dann von Künstlern übernommen, das wird, also das bin nicht ich, ja, das sind dann Künstler, die das machen, Leute, die Lust haben, das zu machen, und das wäre das Tolle, ja, und wenn jetzt mehrere Städte das machen, dann könnt ihr untereinander auch kommunizieren und sagen, wie man es besser macht, was für Erfahrungen man macht, aber man stelle sich vor, in 10 Jahren heißt es nicht mehr eine Stadt zeichnen, sondern Deutschland zeichnet und dann zeichnet die Welt. Das ist eine, also die Welt, das ist nicht klein gegriffen, weil das betrifft ja jeden Menschen auf dieser Welt. Ja? Und wenn wir alleine das Zeichnen zu einem Kulturinstrument wieder erheben, dann glaube ich, bewegt das was. Ja? Und das würde ich gern, solange ich lebe, noch sozusagen proklamieren.
0: Eine Auswahl der erschaffenen Zeichnungen wird am 30.08. um 17 Uhr auf dem Kranachhof Schlossstraße 1 in einer Vernissage der Öffentlichkeit präsentiert. Zugleich sind auch noch 2 Kunstausstellungen im alten Rathaus in der Lutherstadt zu besichtigen. Vergessene Schätze, Stadt- und Landschaftsansichten, der verstorbenen DDR-Künstler Wilhelm Schmid und 30 Jahre Jugendkunstschule sind

0: bis zum 18. September anschaubar für jedermann. Aber zum Schluss noch einmal zurück zum Schirmherrn des großen Zeichen-Events. Ein Wunsch seiner Seite ist es, dass Zeichnen wieder eines der Hauptfächer in Schulen wird. Doch hierfür müssten sich noch einige Dinge ändern. Zum Ausklang die Ansicht von Yadigar Azizi.
1: Ja, da muss ich erstmal diesen ersten Schritt. Aber dass wir jetzt in Kulturstrukturen sparen, das, ich verstehe es nicht. Ich rede ja auch viel mit Politikern. Es ist doch rein von der Investition her gedacht, ist das ja die kleinste Investition. Und wenn wir die Eltern auch sozusagen dazu mitgewinnen und sagen, wenn wir den Kindern nicht das lernen, was die Gesellschaft braucht, vor allen Dingen die soziale Kompetenz, wo wollen wir es denn dann bekommen? Ja? Demokratie geht ja nur, wenn die Wahlen bewusst gemacht werden. Aber wenn ich heute besoffen in die Urne sozusagen stolper und Kreuz mache, ist dieses Kreuz genauso viel wert, wie der daneben, der sozusagen sich 4 Jahre damit beschäftigt hat. Oder wir können auch anders sagen, wenn ich mich überhaupt nicht damit beschäftige und irgendwo ein Kreuz mache, weil mein Freund mir gesagt hat, mach mal dort das Kreuz, dann hat das den gleichen Wert. Also die Wahl ist ja nicht dann gut, weil sie existiert, sondern die ist erst dann richtig, wenn wir uns damit beschäftigen. Und Demokratie macht Arbeit. Das ist immer so ein Spruch, den ich habe. Das können wir nicht, das kriegt man nicht geschenkt. Und wenn es 5 Jahre gut läuft, kann es das 6. Jahr sozusagen schlecht laufen. Wir müssen permanent dran arbeiten. Und Machtstrukturen bilden sich immer und die müssen wir immer wieder sehr aufmerksam sein, dass die nicht missbraucht werden. Und das sehen wir in dieser Welt, was gerade passiert. Ich komme aus Iran, bin hier groß geworden und ich weiß, was passiert. Ja? Unsere Familiengeschichte ist eben auch eine Geschichte der Macht.
0: Premiere in Bitterfeld-Wolfen. Der Kultur- und Heimatverein Wolfen e.V. veranstaltete am 20. Juni seinen ersten Baby- und Kinderflohmarkt im Hofe des Rathauses. Unterstützt von der Kita Campus Kids, welche Spenden durch den Verkauf von Kaffee und Kuchen sammelte. Die Idee hatte eigene Beweggründe, doch es stellt sich raus, dass solch ein Flohmarkt vom großen Interesse in Bitterfeld-Wolfen ist.
2: Heute findet der erste Baby- und Kinderflohmarkt vom Kultur- und Heimatverein Wolfen statt, erstmalig. Und jo.
3: Okay. Genau. Und unterstützt wird das Ganze auch von der Kita Campus Kids. Wir sammeln Spenden in Form von Kaffee und Kuchen für die Durchstarter, damit wir dort für die Vorschüler ein bisschen was finanzieren können, zum Beispiel das Zuckertütenfest, und unterstützen das damit.
2: Eigentlich ganz einfach. Ich bin letztes Jahr das erste Mal Mama geworden und bin dann an Mandy herangetreten, weil ich einfach so viel Zeug zu Hause habe und das gar nicht loswerde. Und da habe ich gesagt, Mensch, wollen wir nicht einfach mal einen Kinderflohmarkt hier machen? Ist einfach zu wenig in unserer Region, dass es überhaupt sowas angeboten wird. Ja, und man sieht die Resonanz. Wir haben viele Stände, somit so vielen Anfragen hätten wir gar nicht gerechnet. Und ja.
3: Ungefähr 30 Stände haben wir.
2: Genau. Genau, Kleidung von allen Größen, also eben nach dem, was man zu Hause hat. Spielzeug, Fahrräder, Kinderwagen.
3: Schwangerschaftsmode,
2: eigentlich alles rund um Kind und Baby. Genau.
3: 100 bis 200 Menschen erwarten wir heute.
0: Insgesamt 30 Verkaufsstände waren anwesend. Von Spielzeug bis hin zu Kinderwagen oder Kleidung von Babys bis hin zur Mutti war alles erwerbbar. Nur leider hatte das Wetter einen anderen Plan für den Flohmarkt.
2: Ja, ich denke mal, es werden bestimmt jetzt viele abbauen, aber wir werden als Verein natürlich eine Neuauflage machen, weil man sieht, der Zuspruch ist hoch und es waren halt auch viele Darsteller da gewesen, also die einen Stand gemacht haben. Ja, Wiederholung auf jeden Fall.
0: Trotz des Regens blieben noch ein paar Stände da. Besucher, die sich auf das Wetter vorbereitet haben, stöberten noch ein bisschen durch die Stände. Andere suchten Schutz unter dem Rathaus. Die Resonanz war dennoch mit erwarteten 200 Besuchern da. Und hoffentlich wird die Neuauflage des Baby- und Kinderflohmarktes des Kultur- und Heimatvereins Wolfen e.V. vom schlechten Wetter verschont. Am 13. Juni wurde die Saale in Bernburg wieder zur Wettkampfstrecke. Der Bernburger Maritim Club richtete den traditionellen Kutterruderpokal sowie den 13. Saalepokal aus und begrüßte zahlreiche Teams zu spannenden Rennen auf dem Wasser. Gestartet wurde in den Wertungsklassen Frauen, Männer und Mixed. Seit mehr als 2 Jahrzehnten zählt der Bernburger Kutterruderpokal zu den größten Veranstaltungen dieser Sportart in Deutschland und lockt Jahr für Jahr zahlreiche Mannschaften und Besucher an die Saale.
4: Also, wir haben hier heute das traditionelle Kutterrudern in Bernburg, und zwar das 27. Kutterrudern und gleichzeitig noch den 13. Saalepokal für die Profis. Das Amateurkutterrudern, wie es schon sagt, ist für die Amateure. Und dort sind 32 Mannschaften am Start. Bei den Profis über 2000 Meter mit 2 Wänden sind es 8 Mannschaften.
0: Neben den sportlichen Wettkämpfen sorgte auch die besondere Atmosphäre am Wasser, die Verpflegung vor Ort und viele Zuschauer für einen gelungenen Veranstaltungstag. Von der Bratwurst bis zum Fischbrötchen oder vom Sandkasten bis zum Schießstand war alles vorhanden.
4: Wir rechnen eigentlich damit so 1000 bis 2000 Zuschauer zur gleichen Zeit. Das heißt, über den Tag hinaus sind da schon ein paar tausend Leute, die hier über den Platz laufen oder hier mitmachen, mit der Familie da sind. Wir haben ein Portfolio von Hüpfburg, Kinderschminken, Tattoos, die für unsere Kinder einen Schießstand, für die Erwachsenen, und bieten noch verschiedene Spezialitäten aus Bernburg an. Bratwurst, und zwar Thüringer, und andere Sachen, Fischbrötchen, Steaks und dergleichen, Tomatensauce mit Nudeln. Und so dass eigentlich hier eine rundum Gastroversorgung durch unseren Verein gewährleistet ist und der Tag an sich in die Nacht übergehen kann zu unserer berühmten Seesportparty.
0: Die Pokale werden aber nicht komplett allein finanziert. Hier helfen verschiedenste Firmen, um das Event komplett unabhängig von Fördermitteln zu machen, sei es im finanziellen oder im materiellen Aspekten.
4: Wir haben wirklich eine Reihe von Sponsoren, die es unterstützen. In der Hauptsache erstmal als Namensgeber sind es die Stadtwerke Bernburg GmbH, die uns hier mit einem vernünftigen Betrag unterstützt finanziell, sodass wir das hier alles stemmen können. Und weiterhin sind aber weitere Sponsoren, also zusätzlich sind weitere Sponsoren, wie zum Beispiel Firma Kuhlmann, Firma Solvay. Ich gucke jetzt mal einfach in die Runde. McDonald's gibt was dazu. Der ASB unterstützt uns. Firma Schwenk. So, die Schraubenbude und dergleichen. Also es sind ein Portfolio von verschiedensten Firmen, die in etwas weniger und etwas mehr uns unterstützen, finanziell wie aber auch materiell, um diesen großen Pokal wirklich ohne Fördermittel und komplett frei für irgendwelche öffentliche Hand zu finanzieren und auch eigentlich stattfinden zu lassen.
0: Beim Kutterrudern kommt es nicht nur auf Kraft und Ausdauer an. 10 Ruderinnen und Ruderer müssen ein rund 1 Tonnen schweres Boot möglichst schnell und vor allem perfekt abgestimmt über mehrere hundert oder manchmal 1000 Meter lange Wettkampfstrecken bewegen. Teamgeist, Rhythmus und eine gute Koordination sind dabei entscheidend. Das zusammen mit der engen Verbundenheit zog auch Marian Haft in den Seesport hinein.
4: Ich bin hier vor über 40 Jahren zum Seesport gekommen damals und eigentlich ist es ein Sport für Verrückte. 10 Frauen, 10 Männer, eine Mixmannschaft mit 5 Männern, 5 Frauen. Man fährt bis zu 5 Kilometer in einem 1 Tonnen schweren Boot, einem Kutter, nebeneinander. Jeder hat also einen eigenen Riemen, wie auf der Galeere. Und eigentlich musst du ein bisschen verrückt sein, um diesen Sport auszuüben. Aber du fühlst dich wirklich super, wenn du nach 5 Kilometern aus einem Kutter steigst, mit deinem Riemen auf der Schulter und sagst, ich habe es geschafft und habe echt was geleistet. Und wenn möglich, bin ich noch Erster geworden. Das ist genial und es gibt eine Szene von 3.000, 4.000 Leuten in Deutschland, mehr sind es nicht. Und die halten eigentlich super zusammen und feiern sich gegenseitig, egal ob Niederlage oder Sieg. Wir sind einfach eine Familie und das ist der Seesport.

0: Schön, dass Sie eingeschaltet haben und damit herzlich willkommen an diesem Mittwoch zu den zeitnahen Nachrichten hier auf RAN 1. Wie die Polizeiinspektion Dessau-Roßlau berichtet, ereignete sich am Montag im Bereich des Bahnübergangs zwischen Roßlau und Lukow ein Unfall mit einer tödlich verletzten Person. Nach derzeitigem Kenntnisstand wurde gegen 8.50 Uhr im Bereich des Bahnübergangs eine männliche Person aus bisher ungeklärten Umständen von einem durchfahrenden Zug erfasst. Die Person wurde so schwer verletzt, dass sie an der Unfallstelle verstarb. Die Bahnstrecke wurde bis ca. 11.45 Uhr gesperrt. Die Identität des Mannes konnte zunächst nicht zweifelsfrei geklärt werden. Im Zuge der kriminalpolizeilichen Ermittlungen konnte am Dienstag dann festgestellt werden, dass es sich mit hoher Wahrscheinlichkeit um einen 74-jährigen Mann aus Dessau-Roßlau handelt. Die Ermittlungen zum Unfallhergang dauern an. Im Vorfeld des diesjährigen Sport- und Kulturfestes veranstaltete die Stadtsparkasse Dessau einen Malwettbewerb unter dem Titel Zeige dich und Winnie beim Sporttreiben. Winnie ist das Maskottchen der Sparkasse und die Kinder zeichneten viele tolle Kunstwerke mit ihm. In der vergangenen Woche wurden nun die kreativen Zeichnungen der jungen Künstler prämiert und anschließend in der Hauptstelle der Stadtsparkasse ausgestellt.
1: Zeige dich und Winnie beim Sporttreiben. Unter diesem Motto stand der diesjährige Malwettbewerb der Stadtsparkasse Dessau. Die Kinder konnten sich bereits im Vorfeld des Sport- und Kulturfestes, das am 13. Juni in der Anhalt Arena stattfand, kreativ austoben und sich selbst gemeinsam mit Winnie, dem Maskottchen der Stadtsparkasse Dessau, bei einer sportlichen Aktivität zeichnen.
2: Wir wollten im Rahmen des Sportfest der Generation, wollten wir eigentlich noch eine Brücke schlagen, und zwar die Kreativität der Kinder so ein bisschen fördern. Und da ist uns dieser Malwettbewerb untergekommen. Und wir haben festgestellt, die Vielzahl der Teilnehmer, ich glaube, wir haben den Nerv der Kinder getroffen. Wir haben heute hier ganz tolle Bilder gesehen und auch die ersten quasi prämiert und konnten schöne Preise überreichen.
1: Am 25. Juni wurden die fertigen Bilder der Kinder in der Hauptstelle der Stadtsparkasse Dessau prämiert und anschließend ausgestellt, sodass sich Besucher die Bilder der kleinen Künstler auch im Nachhinein noch anschauen können. Nachdem die Werke präsentiert wurden, konnten die anwesenden Kinder ihre Preise entgegennehmen. Mit dabei waren viele kreative Ideen, von Winnie und den Kindern beim Gewichtheben bis hin zum Bouldern. Aber auch die Kinder, bei denen es nicht für den Hauptpreis gereicht hat, gingen nicht leer aus. Sie erhielten von Winnie einen kleinen Trostpreis und verließen die Preisverleihung ebenfalls mit einem Lächeln. Für die Stadtsparkasse ist es wichtig, nicht nur für ihre erwachsenen Kunden da zu sein, sondern auch den Kindern mit solchen Aktionen eine Freude zu machen.
2: Ja, eine Sparkasse ist für die gesamte Bevölkerung da, und wenn man in Altersstrukturen denkt, fangen wir mit den Kleinsten im Prinzip an. Ja, und wir sind bis im Seniorenbereich unterwegs. Das verbindet uns, das verbindet die Menschen. Und deshalb nochmal, auch dieses Sportfest der Generation schafft genau das, dass Jung und Alt zusammenkommen, zusammen Sport treiben, das Erlebnis, etwas zu erreichen, auch das Thema Fair Play im Prinzip in den Vordergrund zu stellen. All das können wir mit diesen Themen bewegen. Ja, und das ist, zeichnet eine kommunale Sparkasse aus.
1: Mit den vielen kreativen Beiträgen war der Malwettbewerb auch in diesem Jahr ein voller Erfolg.

0: Für die Kinder bleibt dieser sicher als ein besonderes Erlebnis in Erinnerung.
1: In der Nacht vom 28. zum 29. Juni wurde in das Feuerwehrgerätehaus der Freiwilligen Feuerwehr Rottleben eingebrochen. Unbekannte Täter verschafften sich gewaltsam Zutritt zum Gebäude und entwendeten mehrere hochwertige Geräte aus einem Einsatzfahrzeug. Nach ersten Erkenntnissen wurden Gerätschaften im Wert von ca. 50.000 Euro entwendet. Zudem entstand Sachschaden durch das gewaltsame Eindringen. Weiterer Sachschaden wurde durch das Entleeren von Pulverfeuerlöschern verursacht. Die gesamte Feuerwehr der Stadt Dessau-Roßlau ist tief betroffen. Die gestohlene Ausrüstung dient ausschließlich der Gefahrenabwehr und dem Schutz der Bevölkerung. Jeder Diebstahl oder jede Beschädigung von Feuerwehrtechnik kann die Einsatzbereitschaft beeinträchtigen und damit im Ernstfall wertvolle Zeit kosten. Die Polizei hat die Ermittlungen aufgenommen. Wer in der fraglichen Nacht verdächtige Personen oder Fahrzeuge im Bereich des Feuerwehrgerätehauses beobachtet hat oder sonstige Hinweise geben kann, wird gebeten, sich bei der zuständigen Polizeidienststelle zu melden. Der ESV Roßlau 1951 hat sein 75-jähriges Bestehen gefeiert. Vom 26. bis zum 28. Juni stand ein abwechslungsreiches Wochenende auf dem Programm, bei dem vor allem der Kegelsport und das gemeinsame Beisammensein im Mittelpunkt standen. Trotz sommerlich heißer Temperaturen ließ man es sich nicht nehmen, das Jubiläum in geselliger Atmosphäre zu genießen.
0: 75 Jahre Vereinsgeschichte. Der ESV Roßlau 1951 feierte am letzten Juniwochenende sein großes Jubiläum. Mitglieder, Freunde und zahlreiche Gäste waren eingeladen, gemeinsam auf die vergangenen Jahrzehnte zurückzublicken und den Verein gebührend zu feiern. Nach 75 Jahren Vereinsleben gibt es schließlich viele Erfolge und Erinnerungen, auf die man stolz sein kann.
2: Grandios, was sich in diesem Verein getan hat, wirklich verrückt. Ich bin selbst seit 2009 Mitglied, bin seit 2016 Vorstandsvorsitzender. Irre, was wir auf die Beine gestellt haben, Kegelbahnumbau, Sozialtrakt angebaut und ganz, ganz viele Aktivitäten. Neues Dach war nötig nach einem großen Unwetter. Also der Zusammenhalt, die Mitglieder zu aktivieren, ist gar nicht so schwer hier. Deswegen bin ich ein sehr glücklicher Vorstandsvorsitzender.
0: Gegründet wurde der Verein im Jahr 1951 unter dem Namen BSG Lok Roßlau. Anfangs bestand lediglich eine Kegelabteilung. Im Laufe der Jahre entwickelte sich der Verein jedoch stetig weiter. Heute gehören unter anderem Handball, Fußball, Schach, Badminton und Gymnastik zum vielfältigen Sportangebot. Doch an diesem Wochenende wurde nicht nur das 75-jährige Bestehen gefeiert.
2: Im Jahre 2025 durften wir uns eine Lüftungsanlage einbauen, weil der Wettkampf unter solchen Bedingungen extrem stressig ist. Und im Jahre 2026 war es so, dass aufgrund unserer hohen Kegelbahnauslastung der Anlaufbereich gerissen war. Es haben sich Blasen gebildet. Es stand die Gefahr, dass wir gar keine Wettkämpfe mehr spielen dürfen. Und wir haben eine sehr großzügige Förderungen bekommen von der LIDER-Aktionsgruppe. Dafür nochmal ein ganz großes Dankeschön. Und die haben wir natürlich gestern eingeladen. Und diesen Kegelbahnumbau, den Anlaufbereich, die Erneuerung des Anlaufbereiches, das durften wir gestern feiern und haben ein ganz großes Jugendturnier auf die Beine gestellt. Denn das ist absolut unsere Stärke im Kegeln, unsere Jugendarbeit. Wir haben viele, auch fremde Jugendliche eingeladen vom DSV 97 aus Czernowitz. Und die waren alle hier aktiv und sind tolle Leistungen gespielt worden.
0: Den Auftakt für das sportliche Wochenende machte am Freitag das Jugendturnier. Am Abend stand ein geselliges Beisammensein auf dem Programm. Neben den Kegelwettkämpfen sorgten musikalische Beiträge und gemeinsames Feiern für eine angenehme Atmosphäre.
2: Heute ist der besondere Tag. Es läuft gerade indoor ein Männerwettkampf mit 4 Mannschaften. Große Leistungen haben wir schon gesehen, ganz großartige Leistungen, 630 gespielt, 670 gespielt, also wirklich tolle Ergebnisse bei so einem Wetter auf unserer Kegelbahn. Dass das möglich ist auf unserer Bahn, wissen wir. Also heute steht der Sport bis etwa 16, 17 Uhr im Vordergrund. Dann ab 17.30 Uhr, 18 Uhr haben wir den Karnevalverein vom ESV Roßlau da und abends ist eine Tanzveranstaltung mit einem DJ und morgen wird dann ein Damenturnier stattfinden, ebenfalls mit 4 Mannschaften. Die Blaskapelle von Dessau-Roßlau wird da sein, also gesellig. Beisammensein bei einem tollen, sonnigen Wochenende.
0: Besonders stolz ist der Verein auf seine Nachwuchsarbeit.

0: Die Kegelmannschaften der U14 und U19 konnten über die Kreisauswahl Dessau-Roßlau den Landesmeistertitel gewinnen. Hinzu kommen Landeseinzelmeisterschaften sowie Teilnahmen an den deutschen Meisterschaften. Ein Beleg für die engagierte Jugendarbeit des Vereins. Mit Blick auf die Zukunft legt Vorstandsvorsitzendem Ron Seidel besonders die Weiterentwicklung der Jugendabteilung und ein gutes Miteinander im Verein am Herzen.
1: Ich mache eine Kegel-AG mit der Grundschule Roßlau. Jede Woche hole ich 12 Jugendliche dort ab und es bleiben jedes Jahr 1, 2, 3 Jugendliche bleiben hängen oder erinnern sich dann mit 14, 15 dran, Mensch, da war doch mal Kegeln. Und dann lassen sie sich hier wieder sehen, wir entwickeln sie. Und wie gesagt, bis zur Teilnahme der deutschen Meisterschaften, also ich bin gespannt, wo sich die noch hin entwickeln werden. Wir sind Landespokalsieger im Herrenbereich, das geht nur mit einer starken Jugendmannschaft, mit einer starken Jugendarbeit, sodass von unten immer wieder Qualität nachdrückt. Und der Leistungsgedanke sportlich im Vordergrund steht, worauf ich mich ebenfalls freue, ist immer wieder die Zusammenarbeit im Vorstand. Wir sind eine dufte Truppe, wir können uns offen die Meinung sagen und natürlich die Mitglieder, wenn sie gebraucht werden, kurze Nachricht in den sozialen Medien und am nächsten Tag stehen 10, 12 Leute auf der Matte, Zelt aufbauen, ja, den Saal einrichten, irgendwas gibt es immer zu tun und da kann ich mich hier auf die Mitglieder wirklich zu 100% verlassen.
0: Der ESV Roßlau 1951 blickt auf ein gelungenes Jubiläumswochenende zurück. Der Verein verbindet dabei seine lange Tradition mit einem klaren Fokus auf die Zukunft.
2: Hilferufe aus der Nachbarschaft meldete ein Zeuge am 30. Juni gegen 2.15 Uhr der Polizei in Dessau-Roßlau. Vor Ort konnten die eingesetzten Polizeibeamten die Hilferufe in einer Erdgeschosswohnung in der Rabestraße lokalisieren. Ein Polizeibeamter verschaffte sich über den Balkon und die geöffnete Balkontür Zugang zu der Wohnung. In dieser konnte er eine Person feststellen, die angab, gestürzt zu sein und aus eigener Kraft nicht mehr aufstehen könne. Der Polizist half dem 63-Jährigen wieder auf, zudem wurde ein Rettungswagen hinzugezogen. Eine weitere medizinische Behandlung war jedoch nicht notwendig. So konnte dank eines aufmerksamen Nachbarn wohl Schlimmeres verhindert werden. Mit dieser guten Nachricht sind wir am Ende unserer Mittwochsausgabe der Zeitnah Nachrichten, schauen jetzt noch auf das Wetter und im Anschluss gern noch auf die Meldungen aus der Region. Am Donnerstag ab 18 Uhr gibt es dann neue Informationen aus Dessau-Roßlau und Umgebung. Bis dahin machen Sie es gut und auf Wiedersehen.
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4: Am Donnerstag erhöhen sich die Temperaturen wieder bis auf 26 Grad Celsius. Den ganzen Tag über soll es bewölkt bleiben. Vereinzelt wird die Sonne in den frühen Stunden jedoch hervorscheinen. Außerdem ist leichter Regen vorausgesagt, aber nur von 19 bis 21 Uhr. Der Wind erweist sich als ruhig, mit einer leichten Brise, überwiegend aus dem Westen.

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1: Eine Stadt zeichnet. Unter diesem Motto lädt die Lutherstadt Wittenberg in dieser Woche zu einer kreativen Mitmachveranstaltung ein. Bereits zum dritten Mal in Folge wird das gemeinsame Zeichnen der Stadt mit Unterstützung engagierter Künstler gefeiert. In den kostenfreien Workshops arbeiten die Experten gemeinsam mit Interessierten an verschiedenen Projekten. Schon die vergangenen Veranstaltungen stießen auf positive Resonanz und blieben vielen Teilnehmern in guter Erinnerung.

0: jüngere Leute kommen, Kinder kommen. Und ich glaube, wenn wir das hinkriegen, und dieses Jahr haben wir 3 Städte, die das machen, und ich hoffe, nächstes Jahr sind wir dann bei 5 und irgendwann 10, 20, und dann fangen die Städte miteinander an. Ja, Resümee ist, weitermachen.
1: Das diesjährige Motto lautet 30 Jahre Welterbe. Yadigar Azizi verbindet Luther mit diesem Thema, vor allem da Eisleben ebenfalls teilnimmt. Da ist die Verbindung zu Luther groß, aber auch in Pforzheim wird dieses Jahr gezeichnet. Das Wichtigste für Yadigar Azizi ist jedoch, das Handwerk des Zeichnens beizubringen. Denn Zeichnen ist nicht nur ein Hobby, sondern auch soziale Kompetenz, so Azizi.
0: Naja, ich verbinde eigentlich nur Luther damit. Luther hat angefangen und wir fangen jetzt auch in 2 Lutherstädte, also in Wittenberg und Eisleben. Das ist doch Nomen est Omen. Also ich glaube, das ist das Wichtigste, ja? Was dann die Gruppenleiter dann sozusagen mit den Leuten machen, wie sie rangehen, das muss ja jeder selber wissen. Aber ich denke, das Wichtigste bei diesem Format ist, das, was wir sehen, zeichnen lernen zu können. Das ist das Problem, weil viele sagen, kann ich nicht, zu kompliziert. Und ich sage immer, das ist ein Handwerk. Wenn du das, was du siehst, zeichnen kannst, dann füllt sich dein Kopf mit anderen Dingen. Ja? Und das ist wie Musik hören, das ist wie Kochen. Das ist also alle Sinneswahrnehmungen, glaube ich, bringen uns weiter in der Persönlichkeitsbildung. Und etwas, was wir nicht vergessen dürfen, das ist soziale Kompetenz. Hier treffen sich Menschen, die in einer Stadt leben, aber noch nie miteinander gesprochen haben. Ich merke das jetzt, da bilden sich Gruppen, ja. Da kommt der 12-Jährige mit einer 85-Jährigen und die kennen sich schon vom letzten Jahr. Haben im Jahr auch sich 2-3 Mal getroffen, zusammen gezeichnet. Also ich glaube, diese einfache Idee hat eine große Komplexität. Und von dieser Komplexität träume ich, weil es ist Gesellschaftsbilden. Ja, und es ist soziale Kompetenz. Und ich glaube, dass die Sinnesinstrumente, die wir haben, Kulturinstrumente, die wir haben, sehen, hören, riechen, tasten, das sind Dinge, die uns zu Menschen machen, von 0 bis 6. Und wenn wir die vergessen, dann veröden wir. Ja? Und ich glaube, die Welt immer wieder neu zu entdecken, ist ein ganz simpler Gedanke, aber er ist sehr komplex.
1: Die Zeichnungen, die in den Workshops entstehen, kann man auch nach der Erschaffung besichtigen. Yadigar Azizi ist normalerweise bei der Veröffentlichung dabei. Da aber 3 Standorte teilnehmen, schafft er es nicht, an allen Standorten gleichzeitig zu erscheinen. Jedoch erweckt dies große Hoffnung beim Schirmherr von Eine Stadt zeichnet.
0: Leider kann ich da nicht kommen, weil ja, ich bin nicht da. Aber das wird für mich immer komplizierter, je mehr Städte das Anlaufen, da würde ich gern dabei sein. Aber dann hoffe ich, und das merke ich hier, das wird dann von Künstlern übernommen. Das wird, also das bin nicht ich, ja. Das sind dann Künstler, die das machen, Leute, die Lust haben, das zu machen. Und das wäre das Tolle. Ja. Und wenn jetzt mehrere Städte das machen, dann könnt ihr untereinander auch kommunizieren und sagen, wie man es besser macht, was für Erfahrungen man macht. Aber man stelle sich vor, in 10 Jahren heißt es nicht mehr eine Stadt zeichnen, sondern Deutschland zeichnet. Und dann zeichnet die Welt. Das ist die Welt, das ist nicht klein gegriffen, weil das betrifft ja jeden Menschen auf dieser Welt. Ja? Und wenn wir alleine das Zeichnen zu einem Kulturinstrument wieder erheben, dann glaube ich, bewegt das was. Ja? Und das würde ich gern, solange ich lebe, noch sozusagen proklamieren.
1: Eine Auswahl der erschaffenen Zeichnungen wird am 30.08. um 17 Uhr auf dem Kranachhof Schlossstraße 1 in einer Vernissage der Öffentlichkeit präsentiert. Zugleich sind auch noch 2 Kunstausstellungen im alten Rathaus in der Lutherstadt zu besichtigen. Vergessene Schätze, Stadt- und Landschaftsansichten, der verstorbenen DDR-Künstler Wilhelm Schmid und 30 Jahre Jugendkunstschule sind bis zum 18. September anschaubar für jedermann. Aber zum Schluss noch einmal zurück zum Schirmherrn des großen Zeichnen-Events. Ein Wunsch seiner Seite ist es, dass Zeichnen wieder eines der Hauptfächer in Schulen wird. Doch hierfür müssten sich noch einige Dinge ändern. Zum Ausklang die Ansicht von Yadigar Azizi.
0: Ja, da muss ich erstmal diesen ersten Schritt. Aber dass wir jetzt in Kulturstrukturen sparen, ich verstehe es nicht. Ich rede ja auch viel mit Politikern. Es ist doch rein von der Investition her gedacht, ist das ja die kleinste Investition. Und wenn wir die Eltern auch sozusagen dazu mitgeben,

0: gewinnen und sagen, wenn wir den Kindern nicht das lernen, was die Gesellschaft braucht, vor allen Dingen die soziale Kompetenz, wo wollen wir es denn dann bekommen? Ja? Demokratie geht ja nur, wenn die Wahlen bewusst gemacht werden. Aber wenn ich heute besoffen in die Urne sozusagen stolpere und Kreuz mache, ist dieses Kreuz genauso viel wert wie der daneben, der sozusagen sich 4 Jahre damit beschäftigt hat. Oder wir können auch anders sagen, wenn ich überhaupt nicht damit beschäftige und irgendwo ein Kreuz mache, weil mein Freund mir gesagt hat, mach mal dort das Kreuz, dann hat das den gleichen Wert. Also die Wahl ist ja nicht dann gut, weil sie existiert, sondern die ist erst dann richtig, wenn wir uns damit beschäftigen. Und Demokratie macht Arbeit. Das ist immer so ein Spruch, den ich habe. Das können wir nicht, das kriegt man nicht geschenkt. Und wenn es 5 Jahre gut läuft, kann es das 6. Jahr sozusagen schlecht laufen. Wir müssen permanent dran arbeiten. Und Machtstrukturen bilden sich immer und die müssen wir immer wieder sehr aufmerksam sein, dass die nicht missbraucht werden. Und das sehen wir in dieser Welt, was gerade passiert. Ich komme aus Iran, bin hier groß geworden und ich weiß, was passiert. Ja? Unsere Familiengeschichte ist eben auch eine Geschichte der Macht.
1: Premiere in Bitterfeld-Wolfen. Der Kultur- und Heimatverein Wolfen e.V. veranstaltete am 20. Juni seinen ersten Baby- und Kinderflohmarkt im Hofe des Rathauses. Unterstützt von der Kita Campus Kids, welche Spenden durch den Verkauf von Kaffee und Kuchen sammelte. Die Idee hatte eigene Beweggründe, doch es stellt sich raus, dass solch ein Flohmarkt vom großen Interesse in Bitterfeld-Wolfen ist.
2: Heute findet der erste Baby- und Kinderflohmarkt vom Kultur- und Heimatverein Wolfen statt, erstmalig. Und jo.
3: Okay. Genau. Und unterstützt wird das Ganze auch von der Kita Campus Kids. Wir sammeln Spenden in Form von Kaffee und Kuchen für die Durchstarter, damit wir dort für die Vorschüler ein bisschen was finanzieren können, zum Beispiel das Zuckertütenfest, und unterstützen das damit.
2: Eigentlich ganz einfach. Ich bin letztes Jahr das erste Mal Mama geworden und bin dann an Mandy herangetreten, weil ich einfach so viel Zeug zu Hause habe und das gar nicht loswerde. Und da habe ich gesagt, Mensch, wollen wir nicht einfach mal einen Kinderflohmarkt hier machen? Ist einfach zu wenig in unserer Region, dass es überhaupt sowas angeboten wird. Ja, und man sieht die Resonanz. Wir haben viele Stände, somit so vielen Anfragen hätten wir gar nicht gerechnet. Und ja.
3: Ungefähr 30 Stände ja. haben wir.
2: Genau. Genau, Kleidung von allen Größen, also die eben nach dem, was man zu Hause hat. Spielzeug, Fahrräder, Kinderwagen.
3: Schwangerschaftsmode,
2: eigentlich alles rund um Kind und Baby. Genau.
3: 100 bis 200 Menschen erwarten wir heute.
1: Insgesamt 30 Verkaufsstände waren anwesend. Von Spielzeug bis hin zu Kinderwagen oder Kleidung von Babys bis hin zur Mutti war alles erwerbbar. Nur leider hatte das Wetter einen anderen Plan für den Flohmarkt.
2: Ja, ich denke mal, es werden bestimmt jetzt viele abbauen, aber wir werden als Verein natürlich eine Neuauflage machen, weil man sieht, der Zuspruch ist hoch und es waren halt auch viele Darsteller da gewesen, also die einen Stand gemacht haben. Ja, Wiederholung auf jeden Fall.
1: Trotz des Regens blieben noch ein paar Stände da. Besucher, die sich auf das Wetter vorbereitet haben, stöberten noch ein bisschen durch die Stände. Andere suchten Schutz unter dem Rathaus. Die Resonanz war dennoch mit erwarteten 200 Besuchern da. Und hoffentlich wird die Neuauflage des Baby- und Kinderflohmarktes des Kultur- und Heimatvereins Wolfen e.V. vom schlechten Wetter verschont. Am 13. Juni wurde die Saale in Bernburg wieder zur Wettkampfstrecke. Der Bernburger Maritimclub richtete den traditionellen Kutterruderpokal sowie den 13. Saalepokal aus und begrüßte zahlreiche Teams zu spannenden Rennen auf dem Wasser. Gestartet wurde in den Wertungsklassen Frauen, Männer und Mixed. Seit mehr als 2 Jahrzehnten zählt der Bernburger Kutterruderpokal zu den größten Veranstaltungen dieser Sportart in Deutschland und lockt Jahr für Jahr zahlreiche Mannschaften und Besucher an die Saale.
4: Also, wir haben hier heute das traditionelle Kutterrudern in Bernburg, und zwar das 27. Kutterrudern und gleichzeitig noch den 13. Saale-Pokal für die Profis. Das Amateurkutterrudern, wie es schon sagt,

0: Das ist für die Amateure. Und dort sind 32 Mannschaften am Start. Bei den Profis über 2000 Meter mit zwei Wänden sind es 8 Mannschaften.
1: Neben den sportlichen Wettkämpfen sorgte auch die besondere Atmosphäre am Wasser, die Verpflegung vor Ort und viele Zuschauer für einen gelungenen Veranstaltungstag. Von der Bratwurst bis zum Fischbrötchen oder vom Sandkasten bis zum Schießstand war alles vorhanden.
0: Wir rechnen eigentlich damit so 1000 bis 2000 Zuschauer zur gleichen Zeit. Das heißt, über den Tag hinaus sind da schon ein paar tausend Leute, die hier über den Platz laufen oder hier mitmachen, mit der Familie da sind. Wir haben ein Portfolio von Hüpfburg, Kinderschminken, Tattoos, die für unsere Kinder einen Schießstand, für die Erwachsenen, und bieten noch verschiedene Spezialitäten aus Bernburg an. Bratwurst, und zwar Thüringer, und andere Sachen, Fischbrötchen, Steaks und dergleichen, Tomatensauce mit Nudeln. Und so, dass eigentlich hier eine rundum Gastroversorgung durch unseren Verein gewährleistet ist und der Tag an sich in die Nacht übergehen kann zu unserer berühmten Seesportparty.
1: Die Pokale werden aber nicht komplett allein finanziert. Hier helfen verschiedenste Firmen, um das Event komplett unabhängig von Fördermitteln zu machen, sei es im finanziellen oder im materiellen Aspekten.
0: Wir haben wirklich eine Reihe von Sponsoren, die es unterstützen. In der Hauptsache erstmal als Namensgeber sind es die Stadtwerke Bernburg GmbH, die uns hier mit einem vernünftigen Betrag unterstützt finanziell, sodass wir das hier alles stemmen können. Und weiterhin sind aber weitere Sponsoren, also zusätzlich weitere Sponsoren, wie zum Beispiel Firma Kuhlmann, Firma Solvay. Ich gucke jetzt mal einfach in die Runde. McDonald's gibt was dazu. Der ASB unterstützt uns. Firma Schwenk. So, die Schraubenbude und dergleichen. Also es sind ein Portfolio von verschiedensten Firmen, die in etwas weniger und etwas mehr uns unterstützen, finanziell wie aber auch materiell, um diesen großen Pokal wirklich ohne Fördermittel und komplett frei für irgendwelche öffentliche Hand zu finanzieren und auch eigentlich stattfinden zu lassen.
1: Beim Kutterrudern kommt es nicht nur auf Kraft und Ausdauer an. 10 Ruderinnen und Ruderer müssen ein rund 1 Tonnen schweres Boot möglichst schnell und vor allem perfekt abgestimmt über mehrere hundert oder manchmal 1000 Meter lange Wettkampfstrecken bewegen. Teamgeist, Rhythmus und eine gute Koordination sind dabei entscheidend. Das zusammen mit der engen Verbundenheit zog auch Marian Haft in den Seesport hinein.
0: Ich bin hier vor über 40 Jahren zum Seesport gekommen damals und eigentlich ist es ein Sport für Verrückte. 10 Frauen, 10 Männer, eine Mixmannschaft mit 5 Männern, 5 Frauen. Man fährt bis zu 5 Kilometer in einem 1 Tonnen schweren Boot, einem Kutter, nebeneinander. Jeder hat also einen eigenen Riemen, wie auf der Galeere. Und eigentlich musst du ein bisschen verrückt sein, um diesen Sport auszuüben. Aber du fühlst dich wirklich super, wenn du nach 5 Kilometern aus einem Kutter steigst, mit deinem Riemen auf der Schulter und sagst, ich habe es geschafft und habe echt was geleistet. Und wenn möglich, bin ich noch Erster geworden. Das ist genial und es gibt eine Szene von 3.000, 4.000 Leuten in Deutschland, mehr sind es nicht. Und die halten eigentlich super zusammen und feiern sich gegenseitig, egal ob Niederlage oder Sieg. Wir sind einfach eine Familie und das ist der Seesport.

0: Schön, dass Sie eingeschaltet haben und damit herzlich willkommen an diesem Mittwoch zu den zeitnahen Nachrichten hier auf RAN 1. Wie die Polizeiinspektion Dessau-Roßlau berichtet, ereignete sich am Montag im Bereich des Bahnübergangs zwischen Roßlau und Lukow ein Unfall mit einer tödlich verletzten Person. Nach derzeitigem Kenntnisstand wurde gegen 8.50 Uhr im Bereich des Bahnübergangs eine männliche Person aus bisher ungeklärten Umständen von einem durchfahrenden Zug erfasst. Die Person wurde so schwer verletzt, dass sie an der Unfallstelle verstarb. Die Bahnstrecke wurde bis ca. 11.45 Uhr gesperrt. Die Identität des Mannes konnte zunächst nicht zweifelsfrei geklärt werden. Im Zuge der kriminalpolizeilichen Ermittlungen konnte am Dienstag dann festgestellt werden, dass es sich mit hoher Wahrscheinlichkeit um einen 74-jährigen Mann aus Dessau-Roßlau handelt. Die Ermittlungen zum Unfallhergang dauern an. Im Vorfeld des diesjährigen Sport- und Kulturfestes veranstaltete die Stadtsparkasse Dessau einen Malwettbewerb unter dem Titel »Zeige dich« und »Winnie beim Sporttreiben«. Winnie ist das Maskottchen der Sparkasse und die Kinder zeichneten viele tolle Kunstwerke mit ihm. In der vergangenen Woche wurden nun die kreativen Zeichnungen der jungen Künstler prämiert und anschließend in der Hauptstelle der Stadtsparkasse ausgestellt.
1: Zeige dich und Winnie beim Sporttreiben. Unter diesem Motto stand der diesjährige Malwettbewerb der Stadtsparkasse Dessau. Die Kinder konnten sich bereits im Vorfeld des Sport- und Kulturfestes, das am 13. Juni in der Anhalt Arena stattfand, kreativ austoben und sich selbst gemeinsam mit Winnie, dem Maskottchen der Stadtsparkasse Dessau, bei einer sportlichen Aktivität zeichnen.
2: Wir wollten im Rahmen des Sportfests, Sportfest der Generation, wollten wir eigentlich noch eine Brücke schlagen, und zwar die Kreativität der Kinder so ein bisschen fördern. Und da ist uns dieser Malwettbewerb untergekommen. Und wir haben festgestellt, die Vielzahl der Teilnehmer, ich glaube, wir haben den Nerv der Kinder getroffen. Wir haben heute hier ganz tolle Bilder gesehen und auch die ersten quasi prämiert und konnten schöne Preise überreichen.
1: Am 25. Juni wurden die fertigen Bilder der Kinder in der Hauptstelle der Stadtsparkasse Dessau prämiert und anschließend ausgestellt, sodass sich Besucher die Bilder der kleinen Künstler auch im Nachhinein noch anschauen können. Nachdem die Werke präsentiert wurden, konnten die anwesenden Kinder ihre Preise entgegennehmen. Mit dabei waren viele kreative Ideen, von Winnie und den Kindern beim Gewichtheben bis hin zum Bouldern. Aber auch die Kinder, bei denen es nicht für den Hauptpreis gereicht hat, gingen nicht leer aus. Sie erhielten von Winnie einen kleinen Trostpreis und verließen die Preisverleihung ebenfalls mit einem Lächeln. Für die Stadtsparkasse ist es wichtig, nicht nur für ihre erwachsenen Kunden da zu sein, sondern auch den Kindern mit solchen Aktionen eine Freude zu machen.
2: Ja, eine Sparkasse ist für die gesamte Bevölkerung da, und wenn man in Altersstrukturen denkt, fangen wir mit den Kleinsten im Prinzip an. Ja, und wir sind bis im Seniorenbereich unterwegs. Das verbindet uns, das verbindet die Menschen. Und deshalb nochmal, auch dieses Sportfest der Generation schafft genau das, dass Jung und Alt zusammenkommen, zusammen Sport treiben, das Erlebnis, etwas zu erreichen, auch das Thema Fair Play im Prinzip in den Vordergrund zu stellen. All das können wir mit diesen Themen bewegen. Ja, und das ist, zeichnet eine kommunale Sparkasse aus.
1: Mit den vielen kreativen Beiträgen war der Malwettbewerb auch in diesem Jahr ein voller Erfolg. Für die Kinder bleibt dieser sicher als ein besonderes Erlebnis in Erinnerung.
0: In der Nacht vom 28. zum 29. Juni wurde in das Feuerwehrgerätehaus der Freiwilligen Feuerwehr Rottleben eingebrochen. Unbekannte Täter verschafften sich gewaltsam Zutritt zum Gebäude und entwendeten mehrere hochwertige Geräte aus einem Einsatzfahrzeug. Nach ersten Erkenntnissen wurden Gerätschaften im Wert von ca. 50.000 Euro entwendet. Zudem entstand Sachschaden durch das gewaltsame Eindringen. Weiterer Sachschaden wurde durch das Entleeren von Pulverfeuerlöschern verursacht. Die gesamte Feuerwehr der Stadt Dessau-Roßlau ist tief betroffen. Die gestohlene Ausrüstung dient aus.

0: ausschließlich der Gefahrenabwehr und dem Schutz der Bevölkerung. Jeder Diebstahl oder jede Beschädigung von Feuerwehrtechnik kann die Einsatzbereitschaft beeinträchtigen und damit im Ernstfall wertvolle Zeit kosten. Die Polizei hat die Ermittlungen aufgenommen. Wer in der fraglichen Nacht verdächtige Personen oder Fahrzeuge im Bereich des Feuerwehrgerätehauses beobachtet hat oder sonstige Hinweise geben kann, wird gebeten, sich bei der zuständigen Polizeidienststelle zu melden. Der ESV Roßlau 1951 hat sein 75-jähriges Bestehen gefeiert. Vom 26. bis zum 28. Juni stand ein abwechslungsreiches Wochenende auf dem Programm, bei dem vor allem der Kegelsport und das gemeinsame Beisammensein im Mittelpunkt standen. Trotz sommerlich heißer Temperaturen ließ man es sich nicht nehmen, das Jubiläum in geselliger Atmosphäre zu genießen.
1: 75 Jahre Vereinsgeschichte. Der ESV Roßlau 1951 feierte am letzten Juniwochenende sein großes Jubiläum. Mitglieder, Freunde und zahlreiche Gäste waren eingeladen, gemeinsam auf die vergangenen Jahrzehnte zurückzublicken und den Verein gebührend zu feiern. Nach 75 Jahren Vereinsleben gibt es schließlich viele Erfolge und Erinnerungen, auf die man stolz sein kann.
2: Grandios, was sich in diesem Verein getan hat, wirklich verrückt. Ich bin selbst seit 2009 bin ich Mitglied, bin seit 2016 Vorstandsvorsitzender. Irre, was wir auf die Beine gestellt haben, Kegelbahnumbau, Sozialtrakt angebaut und ganz, ganz viele Aktivitäten. Neues Dach war nötig nach einem großen Unwetter. Also der Zusammenhalt, die Mitglieder zu aktivieren, ist gar nicht so schwer hier. Deswegen bin ich ein sehr glücklicher Vorstandsvorsitzender.
1: Gegründet wurde der Verein im Jahr 1951 unter dem Namen BSG Lok Roßlau. Anfangs bestand lediglich eine Kegelabteilung. Im Laufe der Jahre entwickelte sich der Verein jedoch stetig weiter. Heute gehören unter anderem Handball, Fußball, Schach, Badminton und Gymnastik zum vielfältigen Sportangebot. Doch an diesem Wochenende wurde nicht nur das 75-jährige Bestehen gefeiert.
2: Im Jahre 2025 durften wir uns eine Lüftungsanlage einbauen, weil der Wettkampf unter solchen Bedingungen extrem stressig ist. Und im Jahre 2026 war es so, dass aufgrund unserer hohen Kegelbahnauslastung der Anlaufbereich gerissen war. Es haben sich Blasen gebildet. Es stand die Gefahr, dass wir gar keine Wettkämpfe mehr spielen dürfen. Und wir haben eine sehr großzügige Förderungen bekommen von der LIDER-Aktionsgruppe. Dafür nochmal ein ganz großes Dankeschön. Und die haben wir natürlich gestern eingeladen. Und diesen Kegelbahnumbau, den Anlaufbereich, die Erneuerung des Anlaufbereiches, das durften wir gestern feiern und haben ein ganz großes Jugendturnier auf die Beine gestellt. Denn das ist absolut unsere Stärke im Kegeln, unsere Jugendarbeit. Wir haben viele, auch fremde Jugendliche eingeladen vom DSV 97 aus Czernowitz. Und die waren alle hier aktiv und sind tolle Leistungen gespielt worden.
1: Den Auftakt für das sportliche Wochenende machte am Freitag das Jugendturnier. Am Abend stand ein geselliges Beisammensein auf dem Programm. Neben den Kegelwettkämpfen sorgten musikalische Beiträge und gemeinsames Feiern für eine angenehme Atmosphäre.
2: Heute ist der besondere Tag. Es läuft gerade indoor ein Männerwettkampf mit 4 Mannschaften. Große Leistungen haben wir schon gesehen, ganz großartige Leistungen, 630 gespielt, 670 gespielt, also wirklich tolle Ergebnisse bei so einem Wetter auf unserer Kegelbahn. Dass das möglich ist auf unserer Bahn, wissen wir. Also heute steht der Sport bis etwa 16, 17 Uhr im Vordergrund. Dann ab 17.30 Uhr, 18 Uhr haben wir den Karnevalverein vom ESV Roßlau da und abends ist eine Tanzveranstaltung mit dem DJ und morgen wird dann ein Damenturnier stattfinden, ebenfalls mit 4 Mannschaften. Die Blaskapelle von Dessau Roßlau wird da sein, also gesellig. Beisammensein bei einem tollen, sonnigen Wochenende.
1: Besonders stolz ist der Verein auf seine Nachwuchsarbeit. Die Kegelmannschaften der U14 und U19 konnten über die Kreisauswahl Dessau Roßlau den Landesmeistertitel gewinnen. Hinzu kommen Landeseinzelmeisterschaften sowie Teilnahmen an den deutschen Meisterschaften. Ein Beleg für die engagierte Jugendarbeit des Vereins. Mit Blick auf die Zukunft liegt Vorstandsvorsitzendem Ron Seidel besonders die Weiterentwicklung der Jugendabteilung und ein gutes Miteinander im Verein am Herzen.
2: Ich mache eine Kegel-AG mit der Grundschule Roßlau. Jede Woche hole ich 12 Jugendliche dort ab und es bleiben jedes Jahr 1, 2, 3 Jugendliche bleiben hängen oder erinnern sich dann mit 14, 15 dran, Mensch, da war doch mal Kegeln. Und dann lassen sie sich hier wieder sehen, wir entwickeln sie. Und wie gesagt, bis zur Teilnahme der deutschen Meisterschaften, also ich bin gespannt, wo sich die noch hin entwickeln werden. Wir sind Landespokalsieger im Herrenbereich, das geht nur mit einer starken Jugendmannschaft, mit einer starken Jugendarbeit, sodass von unten immer wieder Qualität nachdrückt. Und der Leistungsgedanke sportlich im Vordergrund steht. Worauf ich mich ebenfalls freue, ist immer wieder die Zusammenarbeit im Vorstand. Wir sind eine dufte Truppe, wir können uns offen die Meinung sagen. Und natürlich die Mitglieder, wenn sie gebraucht werden, kurze Nachricht in den sozialen Medien und am nächsten Tag stehen 10, 12 Leute auf der Matte. Zelt aufbauen, ja, den Saal einrichten, irgendwas gibt es immer zu tun. Und da kann ich mich hier auf die Mitglieder wirklich zu 100% verlassen.
1: Der ESV Roßlau 1951 blickt auf ein gelungenes Jubiläumswochenende zurück. Der Verein verbindet dabei seine lange Tradition mit einem klaren Fokus auf die Zukunft.
0: Hilferufe aus der Nachbarschaft meldete ein Zeuge am 30. Juni gegen 2.15 Uhr der Polizei in Dessau Roßlau. Vor Ort konnten die eingesetzten Polizeibeamten die Hilferufe in einer Erdgeschosswohnung in der Rabestraße lokalisieren. Ein Polizeibeamter verschaffte sich über den Balkon und die geöffnete Balkontür Zugang zu der Wohnung. In dieser konnte er eine Person feststellen, die angab, gestürzt zu sein und aus eigener Kraft nicht mehr aufstehen könne. Der Polizist half dem 63-Jährigen wieder auf, zudem wurde ein Rettungswagen hinzugezogen. Eine weitere medizinische Behandlung war jedoch nicht notwendig. So konnte dank eines aufmerksamen Nachbarn wohl Schlimmeres verhindert werden. Mit dieser guten Nachricht sind wir am Ende unserer Mittwochsausgabe der Zeitnah Nachrichten, schauen jetzt noch auf das Wetter und im Anschluss gern noch auf die Meldungen aus der Region. Am Donnerstag ab 18 Uhr gibt's dann neue Informationen aus Dessau-Roßlau und Umgebung. Bis dahin, machen Sie's gut und auf Wiedersehen.
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4: Am Donnerstag erhöhen sich die Temperaturen wieder bis auf 26 Grad Celsius. Den ganzen Tag über soll es bewölkt bleiben. Vereinzelt wird die Sonne in den frühen Stunden jedoch hervorscheinen. Außerdem ist leichter Regen vorausgesagt, aber nur von 19 bis 21 Uhr. Der Wind erweist sich als ruhig, mit einer leichten Brise, überwiegend aus dem Westen.

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1: Eine Stadt zeichnet. Unter diesem Motto lädt die Lutherstadt Wittenberg in dieser Woche zu einer kreativen Mitmachveranstaltung ein. Bereits zum dritten Mal in Folge wird das gemeinsame Zeichnen der Stadt mit Unterstützung engagierter Künstler gefeiert. In den kostenfreien Workshops arbeiten die Experten gemeinsam mit Interessierten an verschiedenen Projekten. Schon die vergangenen Veranstaltungen stießen auf positive Resonanz und blieben vielen Teilnehmern in guter Erinnerung. Denn seit Start 2024 hat sich die Teilnehmeranzahl verdreifacht.
2: Sowas anzufangen, es klingt eigentlich einfach, aber der Anfang ist immer das Komplizierte, ja? Dass man überhaupt Menschen ansprechen kann, dass die kommen, dass dann Teamleiter sind und so weiter, dass die Organisation klappt und so weiter. Und dann macht man so ein paar Fehler und dann lernt man aus den Fehlern. Ich sage immer, das erste Mal ist sehr wichtig, das zweite Mal ist wichtiger und so weiter. Ja? Bis es eine Bewegung wird, das dauert eine Weile, aber ich bin heute sehr, sehr glücklich, dass bei diesem Wetter, da kommt man ja auf die Idee, dass niemand kommt, aber es sind wirklich wieder, die Bude ist voll und mehr als letztes Jahr. Und ich merke jetzt, kommen langsam, Leute werden mitgebracht.

0: jüngere Leute kommen, Kinder kommen. Und ich glaube, wenn wir das hinkriegen, und dieses Jahr haben wir drei Städte, die das machen, und ich hoffe, nächstes Jahr sind wir dann bei 5 und irgendwann 10, 20, und dann fangen die Städte miteinander an. Ja, Resümee ist, weitermachen.
1: Das diesjährige Motto lautet 30 Jahre Welterbe. Yadigar Azizi verbindet Luther mit diesem Thema, vor allem da Eisleben ebenfalls teilnimmt. Da ist die Verbindung zu Luther groß, aber auch in Pforzheim wird dieses Jahr gezeichnet. Das Wichtigste für Yadigar Azizi ist jedoch, das Handwerk des Zeichnens beizubringen. Denn Zeichnen ist nicht nur ein Hobby, sondern auch soziale Kompetenz, so Azizi.
0: Naja, ich verbinde eigentlich nur Luther damit. Luther hat angefangen und wir fangen jetzt auch in zwei Lutherstädte, also in Wittenberg und Eisleben. Das ist doch Nomen est Omen. Also ich glaube, das ist das Wichtigste, ja, was dann die Gruppenleiter dann sozusagen mit den Leuten machen, wie sie da rangehen, das muss ja jeder selber wissen. Aber ich denke, das Wichtigste bei diesem Format ist, das, was wir sehen, zeichnen lernen zu können. Das ist das Problem, weil viele sagen, kann ich nicht, zu kompliziert. Und ich sage immer, das ist ein Handwerk. Wenn du das, was du siehst, zeichnen kannst, dann füllt sich dein Kopf mit anderen Dingen. Ja? Und das ist wie Musik hören, das ist wie Kochen. Das ist also alle Sinneswahrnehmungen, glaube ich, bringen uns weiter in der Persönlichkeitsbildung. Und etwas, was wir nicht vergessen dürfen, das ist soziale Kompetenz. Hier treffen sich Menschen, die in einer Stadt leben, aber noch nie miteinander gesprochen haben. Ich merke das jetzt, da bilden sich Gruppen, ja. Da kommt der 12-Jährige mit einer 85-Jährige und die kennen sich schon vom letzten Jahr. Haben im Jahr auch sich 2-3 Mal getroffen, zusammen gezeichnet. Also ich glaube, diese einfache Idee hat eine große Komplexität. Und von dieser Komplexität träume ich, weil es ist Gesellschaftsbilden. Ja, und es ist soziale Kompetenz. Und ich glaube, dass die Sinnesinstrumente, die wir haben, Kulturinstrumente, die wir haben, sehen, hören, riechen, tasten, das sind Dinge, die uns zum Menschen machen, von 0 bis 6. Und wenn wir die vergessen, dann veröden wir. Ja? Und ich glaube, die Welt immer wieder neu zu entdecken, ist ein ganz simpler Gedanke, aber er ist sehr komplex.
1: Die Zeichnungen, die in den Workshops entstehen, kann man auch nach der Erschaffung besichtigen. Yadigar Azizi ist normalerweise bei der Veröffentlichung dabei. Da aber drei Standorte teilnehmen, schafft er es nicht, an allen Standorten gleichzeitig zu erscheinen. Jedoch erweckt dies große Hoffnung beim Schirmherr von Eine Stadt zeichnet.
0: Leider kann ich da nicht kommen, weil ja, ich bin nicht da. Aber das wird für mich immer komplizierter, je mehr Städte fürs Anlaufen, da würde ich gern dabei sein. Aber dann hoffe ich, und das merke ich hier, das wird dann von Künstlern übernommen. Das wird, also das bin nicht ich, ja. Das sind dann Künstler, die das machen, Leute, die Lust haben, das zu machen. Und das wäre das Tolle, ja. Und wenn jetzt mehrere Städte das machen, dann könnt ihr untereinander auch kommunizieren und sagen, wie man es besser macht, was für Erfahrungen man macht. Aber man stelle sich vor, in 10 Jahren heißt es nicht mehr eine Stadt zeichnen, sondern Deutschland zeichnet und dann zeichnet die Welt. Das ist eine, also die Welt, das ist nicht klein gegriffen, weil das betrifft ja jeden Menschen auf dieser Welt. Ja? Und wenn wir alleine das Zeichnen zu einem Kulturinstrument wieder erheben, dann glaube ich, bewegt das was. Ja? Und das würde ich gern, solange ich lebe, noch sozusagen proklamieren.
1: Eine Auswahl der erschaffenen Zeichnungen wird am 30.08. um 17 Uhr auf dem Kranachhof Schlossstraße 1 in einer Vernissage der Öffentlichkeit präsentiert. Zugleich sind auch noch 2 Kunstausstellungen im alten Rathaus in der Lutherstadt zu besichtigen. Vergessene Schätze, Stadt- und Landschaftsansichten, der verstorbenen DDR-Künstler Wilhelm Schmid und 30 Jahre Jugendkunstschule sind bis zum 18. September anschaubar für jedermann. Aber zum Schluss noch einmal zurück zum Schirmherrn des großen Zeichne-Events. Ein Wunsch seiner Seite ist es, dass Zeichnen wieder eines der Hauptfächer in Schulen wird. Doch hierfür müssten sich noch einige Dinge ändern. Zum Ausklang die Ansicht von Yadigar Azizi.
0: Ja, da muss ich erstmal diesen ersten Schritt. Aber dass wir jetzt in Kulturstrukturen sparen, ich verstehe es nicht. Ich rede ja auch viel mit Politikern. Es ist doch rein von der Investition her gedacht, ist das ja die kleinste Investition. Und wenn wir die Eltern auch sozusagen dazu mitgewinnen und sagen, wenn wir den Kindern nicht das lernen, was die Gesellschaft braucht, vor allen Dingen die soziale Kompetenz, wo wollen wir es denn dann bekommen? Ja? Demokratie geht ja nur, wenn die Wahlen bewusst gemacht werden. Aber wenn ich heute besoffen in die Urne sozusagen stolper und Kreuz mache, ist dieses Kreuz genauso viel wert wie der daneben, der sozusagen sich 4 Jahre damit beschäftigt hat. Oder wir können auch anders sagen, wenn ich überhaupt nicht damit beschäftige und irgendwo ein Kreuz mache, weil mein Freund mir gesagt hat, mach mal dort das Kreuz, dann hat das den gleichen Wert. Also die Wahl ist ja nicht dann gut, weil sie existiert, sondern die ist erst dann richtig, wenn wir uns damit beschäftigen. Und Demokratie macht Arbeit. Das ist immer so ein Spruch, den ich habe. Das können wir nicht, das kriegt man nicht geschenkt. Und wenn es 5 Jahre gut läuft, kann es das 6. Jahr sozusagen schlecht laufen. Wir müssen permanent dran arbeiten. Und Machtstrukturen bilden sich immer und die müssen wir immer wieder sehr aufmerksam sein, dass die nicht missbraucht werden. Und das sehen wir in dieser Welt, was gerade passiert. Ich komme aus Iran, bin hier groß geworden und ich weiß, was passiert. Ja? Unsere Familiengeschichte ist eben auch eine Geschichte der Macht.
1: Premiere in Bitterfeld-Wolfen. Der Kultur- und Heimatverein Wolfen e.V. veranstaltete am 20. Juni seinen ersten Baby- und Kinderflohmarkt im Hofe des Rathauses. Unterstützt von der Kita Campus Kids, welche Spenden durch den Verkauf von Kaffee und Kuchen sammelte. Die Idee hatte eigene Beweggründe, doch es stellt sich raus, dass solch ein Flohmarkt vom großen Interesse in Bitterfeld-Wolfen ist.
2: Heute findet der erste Baby- und Kinderflohmarkt vom Kultur- und Heimatverein Wolfen statt, erstmalig. Und jo.
3: Okay. Genau. Und unterstützt wird das Ganze auch von der Kita Campus Kids. Wir sammeln Spenden in Form von Kaffee und Kuchen für die Durchstarter, damit wir dort für die Vorschüler ein bisschen was finanzieren können, zum Beispiel das Zuckertütenfest, und unterstützen das damit.
2: Eigentlich ganz einfach. Ich bin letztes Jahr das erste Mal Mama geworden und bin dann an Mandy herangetreten, weil ich einfach so viel Zeug zu Hause habe und das gar nicht loswerde. Und da habe ich gesagt, Mensch, wollen wir nicht einfach mal einen Kinderflohmarkt hier machen? Ist einfach zu wenig in unserer Region, dass es überhaupt sowas angeboten wird. Ja, und man sieht die Resonanz. Wir haben viele Stände, somit so vielen Anfragen hätten wir gar nicht gerechnet. Und ja.
3: Ungefähr 30 Stände ja. haben wir.
2: Genau. Genau, Kleidung von allen Größen, also die eben nach dem, was man zu Hause hat. Spielzeug, Fahrräder, Kinderwagen.
3: Schwangerschaftsmode,
2: eigentlich alles rund um Kind und Baby. Genau.
3: 100 bis 200 Menschen erwarten wir heute.
1: Insgesamt 30 Verkaufsstände waren anwesend. Von Spielzeug bis hin zu Kinderwagen oder Kleidung von Babys bis hin zur Mutti war alles erwerbbar. Nur leider hatte das Wetter einen anderen Plan für den Flohmarkt.
2: Ja, ich denke mal, es werden bestimmt jetzt viele abbauen, aber wir werden als Verein natürlich eine Neuauflage machen, weil man sieht, der Zuspruch ist hoch und es waren halt auch viele Darsteller da gewesen, also die einen Stand gemacht haben. Ja, Wiederholung auf jeden Fall.
1: Trotz des Regens blieben noch ein paar Stände da. Besucher, die sich auf das Wetter vorbereitet haben, stöberten noch ein bisschen durch die Stände. Andere suchten Schutz unter dem Rathaus. Die Resonanz war dennoch mit erwarteten 200 Besuchern da. Und hoffentlich wird die Neuauflage des Baby- und Kinderflohmarktes des Kultur- und Heimatvereins Wolfen e.V. vom schlechten Wetter verschont. Am 13. Juni wurde die Saale in Bernburg wieder zur Wettkampfstrecke. Der Bernburger Maritimclub richtete den traditionellen Kutterruderpokal sowie den 13. Saalepokal aus und begrüßte zahlreiche Teams zu spannenden Rennen auf dem Wasser. Gestartet wurde in den Wertungsklassen Frauen, Männer und Mixed. Seit mehr als 2 Jahrzehnten zählt der Bernburger Kutterruderpokal zu den größten Veranstaltungen dieser Sportart in Deutschland und lockt Jahr für Jahr zahlreiche Mannschaften und Besucher an die Saale.
4: Also, wir haben hier heute das traditionelle Kutterrudern in Bernburg, und zwar das 27. Kutterrudern und gleichzeitig noch den 13. Saalepokal für die Profis das Amateurkutterrudern, wie es schon sagt,

0: ist für die Amateure. Und dort sind 32 Mannschaften am Start. Bei den Profis über 2000 Meter mit zwei Wänden sind es 8 Mannschaften.
1: Neben den sportlichen Wettkämpfen sorgte auch die besondere Atmosphäre am Wasser, die Verpflegung vor Ort und viele Zuschauer für einen gelungenen Veranstaltungstag. Von der Bratwurst bis zum Fischbrötchen oder vom Sandkasten bis zum Schießstand war alles vorhanden.
0: Wir rechnen eigentlich damit so 1000 bis 2000 Zuschauer zur gleichen Zeit. Das heißt, über den Tag hinaus sind da schon ein paar tausend Leute, die hier über den Platz laufen oder hier mitmachen, mit der Familie da sind. Wir haben ein Portfolio von Hüpfburg, Kinderschminken, Tattoos, die für unsere Kinder einen Schießstand, für die Erwachsenen, und bieten noch verschiedene Spezialitäten aus Bernburg an. Bratwurst, und zwar Thüringer, und andere Sachen, Fischbrötchen, Steaks und dergleichen, Tomatensauce mit Nudeln. Und so dass eigentlich hier eine rundum Gastroversorgung durch unseren Verein gewährleistet ist und der Tag an sich in die Nacht übergehen kann zu unserer berühmten Seesportparty.
1: Die Pokale werden aber nicht komplett allein finanziert. Hier helfen verschiedenste Firmen, um das Event komplett unabhängig von Fördermitteln zu machen. Sei es im finanziellen oder im materiellen Aspekten.
0: Wir haben wirklich eine Reihe von Sponsoren, die es unterstützen. In der Hauptsache erstmal als Namensgeber sind es die Stadtwerke Bernburg GmbH, die uns hier mit einem vernünftigen Betrag unterstützt finanziell, sodass wir das hier alles stemmen können. Und weiterhin sind aber weitere Sponsoren, also zusätzlich weitere Sponsoren, wie zum Beispiel Firma Kuhlmann, Firma Solvay. Ich gucke jetzt mal einfach in die Runde. McDonald's gibt was dazu. Der ASB unterstützt uns. Firma Schwenk. So, die Schraubenbude und dergleichen. Also es sind ein Portfolio von verschiedensten Firmen, die in etwas weniger und etwas mehr uns unterstützen, finanziell wie aber auch materiell, um diesen großen Pokal wirklich ohne Fördermittel und komplett frei für irgendwelche öffentliche Hand zu finanzieren und auch eigentlich stattfinden zu lassen.
1: Beim Kutterrudern kommt es nicht nur auf Kraft und Ausdauer an. 10 Ruderinnen und Ruderer müssen ein rund 1 Tonnen schweres Boot möglichst schnell und vor allem perfekt abgestimmt über mehrere hundert oder manchmal 1000 Meter lange Wettkampfstrecken bewegen. Teamgeist, Rhythmus und eine gute Koordination sind dabei entscheidend. Das zusammen mit der engen Verbundenheit zog auch Marian Haft in den Seesport hinein.
0: Ich bin hier vor über 40 Jahren zum Seesport gekommen damals und eigentlich ist es ein Sport für Verrückte. 10 Frauen, 10 Männer, eine Mixmannschaft mit 5 Männern, 5 Frauen. Man fährt bis zu 5 Kilometer in einem 1 Tonnen schweren Boot, einem Kutter, nebeneinander. Jeder hat also einen eigenen Riemen, wie auf der Galeere. Und eigentlich musst du ein bisschen verrückt sein, um diesen Sport auszuüben. Aber du fühlst dich wirklich super, wenn du nach 5 Kilometern aus einem Kutter steigst, mit deinem Riemen auf der Schulter und sagst, ich habe es geschafft und habe echt was geleistet. Und wenn möglich, bin ich noch Erster geworden. Das ist genial und es gibt eine Szene von 3.000, 4.000 Leuten in Deutschland, mehr sind es nicht. Und die halten eigentlich super zusammen und feiern sich gegenseitig, egal ob Niederlage oder Sieg. Wir sind einfach eine Familie und das ist der Seesport.

0: Schön, dass Sie eingeschaltet haben und damit herzlich willkommen an diesem Mittwoch zu den zeitnahen Nachrichten hier auf RAN 1. Wie die Polizeiinspektion Dessau-Roßlau berichtet, ereignete sich am Montag im Bereich des Bahnübergangs zwischen Roßlau und Lukow ein Unfall mit einer tödlich verletzten Person. Nach derzeitigem Kenntnisstand wurde gegen 8.50 Uhr im Bereich des Bahnübergangs eine männliche Person aus bisher ungeklärten Umständen von einem durchfahrenden Zug erfasst. Die Person wurde so schwer verletzt, dass sie an der Unfallstelle verstarb. Die Bahnstrecke wurde bis ca. 11.45 Uhr gesperrt. Die Identität des Mannes konnte zunächst nicht zweifelsfrei geklärt werden. Im Zuge der kriminalpolizeilichen Ermittlungen konnte am Dienstag dann festgestellt werden, dass es sich mit hoher Wahrscheinlichkeit um einen 74-jährigen Mann aus Dessau-Roßlau handelt. Die Ermittlungen zum Unfallhergang dauern an. Im Vorfeld des diesjährigen Sport- und Kulturfestes veranstaltete die Stadtsparkasse Dessau einen Malwettbewerb unter dem Titel »Zeige dich und Winnie beim Sporttreiben«. Winnie ist das Maskottchen der Sparkasse und die Kinder zeichneten viele tolle Kunstwerke mit ihm. In der vergangenen Woche wurden nun die kreativen Zeichnungen der jungen Künstler prämiert und anschließend in der Hauptstelle der Stadtsparkasse ausgestellt.
1: Zeige dich und Winnie beim Sporttreiben. Unter diesem Motto stand der diesjährige Malwettbewerb der Stadtsparkasse Dessau. Die Kinder konnten sich bereits im Vorfeld des Sport- und Kulturfestes, das am 13. Juni in der Anhalt Arena stattfand, kreativ austoben und sich selbst gemeinsam mit Winnie, dem Maskottchen der Stadtsparkasse Dessau, bei einer sportlichen Aktivität zeichnen.
2: Wir wollten im Rahmen des Sportfest der Generation, wollten wir eigentlich noch eine Brücke schlagen, und zwar die Kreativität der Kinder so ein bisschen fördern. Und da ist uns dieser Malwettbewerb untergekommen. Und wir haben festgestellt, die Vielzahl der Teilnehmer, ich glaube, wir haben den Nerv der Kinder getroffen. Wir haben heute hier ganz tolle Bilder gesehen und auch die ersten quasi prämiert und konnten schöne Preise überreichen.
1: Am 25. Juni wurden die fertigen Bilder der Kinder in der Hauptstelle der Stadtsparkasse Dessau prämiert und anschließend ausgestellt, sodass sich Besucher die Bilder der kleinen Künstler auch im Nachhinein noch anschauen können. Nachdem die Werke präsentiert wurden, konnten die anwesenden Kinder ihre Preise entgegennehmen. Mit dabei waren viele kreative Ideen, von Winnie und den Kindern beim Gewichtheben bis hin zum Bouldern. Aber auch die Kinder, bei denen es nicht für den Hauptpreis gereicht hat, gingen nicht leer aus. Sie erhielten von Winnie einen kleinen Trostpreis und verließen die Preisverleihung ebenfalls mit einem Lächeln. Für die Stadtsparkasse ist es wichtig, nicht nur für ihre erwachsenen Kunden da zu sein, sondern auch den Kindern mit solchen Aktionen eine Freude zu machen.
2: Ja, eine Sparkasse ist für die gesamte Bevölkerung da. Und wenn man in Altersstrukturen denkt, fangen wir mit den Kleinsten im Prinzip an. Ja, und wir sind bis im Seniorenbereich unterwegs. Das verbindet uns, das verbindet die Menschen. Und deshalb nochmal auch dieses Sportfest der Generation schafft genau das, dass Jung und Alt zusammenkommen, zusammen Sport treiben, das Erlebnis, etwas zu erreichen, auch das Thema Fair Play im Prinzip in den Vordergrund zu stellen. All das können wir mit diesen Themen bewegen. Ja, und das ist, zeichnet eine kommunale Sparkasse aus.
1: Mit den vielen kreativen Beiträgen war der Malwettbewerb auch in diesem Jahr ein voller Erfolg. Für die Kinder bleibt dieser sicher als ein besonderes Erlebnis in Erinnerung.
0: In der Nacht vom 28. zum 29. Juni wurde in das Feuerwehrgerätehaus der Freiwilligen Feuerwehr Rottleben eingebrochen. Unbekannte Täter verschafften sich gewaltsam Zutritt zum Gebäude und entwendeten mehrere hochwertige Geräte aus einem Einsatzfahrzeug. Nach ersten Erkenntnissen wurden Gerätschaften im Wert von ca. 50.000 Euro entwendet. Zudem entstand Sachschaden durch das gewaltsame Eindringen. Weiterer Sachschaden wurde durch das Entleeren von Pulverfeuerlöschern verursacht. Die gesamte Feuerwehr der Stadt Dessau-Roßlau ist tief betroffen. Die gestohlene Ausrüstung dient aus.

0: Schließlich der Gefahrenabwehr und dem Schutz der Bevölkerung. Jeder Diebstahl oder jede Beschädigung von Feuerwehrtechnik kann die Einsatzbereitschaft beeinträchtigen und damit im Ernstfall wertvolle Zeit kosten. Die Polizei hat die Ermittlungen aufgenommen. Wer in der fraglichen Nacht verdächtige Personen oder Fahrzeuge im Bereich des Feuerwehrgerätehauses beobachtet hat oder sonstige Hinweise geben kann, wird gebeten, sich bei der zuständigen Polizeidienststelle zu melden. Der ESV Roßlau 1951 hat sein 75-jähriges Bestehen gefeiert. Vom 26. bis zum 28. Juni stand ein abwechslungsreiches Wochenende auf dem Programm, bei dem vor allem der Kegelsport und das gemeinsame Beisammensein im Mittelpunkt standen. Trotz sommerlich heißer Temperaturen ließ man es sich nicht nehmen, das Jubiläum in geselliger Atmosphäre zu genießen.
1: 75 Jahre Vereinsgeschichte. Der ESV Roßlau 1951 feierte am letzten Juniwochenende sein großes Jubiläum. Mitglieder, Freunde und zahlreiche Gäste waren eingeladen, gemeinsam auf die vergangenen Jahrzehnte zurückzublicken und den Verein gebührend zu feiern. Nach 75 Jahren Vereinsleben gibt es schließlich viele Erfolge und Erinnerungen, auf die man stolz sein kann.
2: Grandios, was sich in diesem Verein getan hat, wirklich verrückt. Ich bin selbst seit 2009 bin ich Mitglied, bin seit 2016 Vorstandsvorsitzender. Irre, was wir auf die Beine gestellt haben, Kegelbahnumbau, Sozialtrakt angebaut und ganz, ganz viele Aktivitäten. Neues Dach war nötig nach einem großen Unwetter. Also der Zusammenhalt, die Mitglieder zu aktivieren, ist gar nicht so schwer hier. Deswegen bin ich ein sehr glücklicher Vorstandsvorsitzender.
1: Gegründet wurde der Verein im Jahr 1951 unter dem Namen BSG Lok Roßlau. Anfangs bestand lediglich eine Kegelabteilung. Im Laufe der Jahre entwickelte sich der Verein jedoch stetig weiter. Heute gehören unter anderem Handball, Fußball, Schach, Badminton und Gymnastik zum vielfältigen Sportangebot. Doch an diesem Wochenende wurde nicht nur das 75-jährige Bestehen gefeiert.
2: Im Jahre 2025 durften wir uns eine Lüftungsanlage einbauen, weil der Wettkampf unter solchen Bedingungen extrem stressig ist. Und im Jahre 2026 war es so, dass aufgrund unserer hohen Kegelbahnauslastung der Anlaufbereich gerissen war. Es haben sich Blasen gebildet. Es stand die Gefahr, dass wir gar keine Wettkämpfe mehr spielen dürfen. Und wir haben eine sehr großzügige Förderungen bekommen von der LIDER-Aktionsgruppe. Dafür nochmal ein ganz großes Dankeschön. Und die haben wir natürlich gestern eingeladen. Und diesen Kegelbahnumbau, den Anlaufbereich, die Erneuerung des Anlaufbereiches, das durften wir gestern feiern und haben ein ganz großes Jugendturnier auf die Beine gestellt. Denn das ist absolut unsere Stärke im Kegeln, unsere Jugendarbeit. Wir haben viele, auch fremde Jugendliche eingeladen vom DSV 97 aus Czernowitz. Und die waren alle hier aktiv und sind tolle Leistungen gespielt worden.
1: Den Auftakt für das sportliche Wochenende machte am Freitag das Jugendturnier. Am Abend stand ein geselliges Beisammensein auf dem Programm. Neben den Kegelwettkämpfen sorgten musikalische Beiträge und gemeinsames Feiern für eine angenehme Atmosphäre.
2: Heute ist der besondere Tag. Es läuft gerade indoor ein Männerwettkampf mit 4 Mannschaften. Große Leistungen haben wir schon gesehen, ganz großartige Leistungen, 630 gespielt, 670 gespielt, also wirklich tolle Ergebnisse bei so einem Wetter auf unserer Kegelbahn. Dass das möglich ist auf unserer Bahn, wissen wir. Also heute steht der Sport bis etwa 16, 17 Uhr im Vordergrund. Dann ab 17.30 Uhr, 18 Uhr haben wir den Karnevalverein vom ESV Roßlau da und abends ist eine Tanzveranstaltung mit einem DJ und morgen wird dann ein Damenturnier stattfinden, ebenfalls mit 4 Mannschaften. Die Blaskapelle von Dessau Roßlau wird da sein, also geselliges Beisammensein bei einem tollen, sonnigen Wochenende.
1: Besonders stolz ist der Verein auf seine Nachwuchsarbeit. Die Kegelmannschaften der U14 und U19 konnten über die Kreisauswahl Dessau Roßlau den Landesmeistertitel gewinnen. Hinzu kommen Landeseinzelmeisterschaften sowie Teilnahmen an den deutschen Meisterschaften. Ein Beleg für die engagierte Jugendarbeit des Vereins. Mit Blick auf die Zukunft liegt Vorstandsvorsitzendem Ron Seidel besonders die Weiterentwicklung der Jugendabteilung und ein gutes Miteinander im Verein am Herzen.
2: Ich mache eine Kegel-AG mit der Grundschule Roßlau. Jede Woche hole ich 12 Jugendliche dort ab und es bleiben jedes Jahr 1, 2, 3 Jugendliche bleiben hängen oder erinnern sich dann mit 14, 15 dran, Mensch, da war doch mal Kegeln. Und dann lassen sie sich hier wieder sehen, wir entwickeln sie. Und wie gesagt, bis zur Teilnahme der deutschen Meisterschaften, also ich bin gespannt, wo sich die noch hin entwickeln werden. Wir sind Landespokalsieger im Herrenbereich, das geht nur mit einer starken Jugendmannschaft, mit einer starken Jugendarbeit, sodass von unten immer wieder Qualität nachdrückt. Und der Leistungsgedanke sportlich im Vordergrund steht, worauf ich mich ebenfalls freue, ist immer wieder die Zusammenarbeit im Vorstand. Wir sind eine dufte Truppe, wir können uns offen die Meinung sagen und natürlich die Mitglieder, wenn sie gebraucht werden, kurze Nachricht in den sozialen Medien und am nächsten Tag stehen 10, 12 Leute auf der Matte, Zelt aufbauen, ja, den Saal einrichten, irgendwas gibt es immer zu tun und da kann ich mich hier auf die Mitglieder wirklich zu 100% verlassen.
1: Der ESV Roßlau 1951 blickt auf ein gelungenes Jubiläumswochenende zurück. Der Verein verbindet dabei seine lange Tradition mit einem klaren Fokus auf die Zukunft.
0: Hilferufe aus der Nachbarschaft meldete ein Zeuge am 30. Juni gegen 2.15 Uhr der Polizei in Dessau Roßlau. Vor Ort konnten die eingesetzten Polizeibeamten die Hilferufe in einer Erdgeschosswohnung in der Rabestraße lokalisieren. Ein Polizeibeamter verschaffte sich über den Balkon und die geöffnete Balkontür Zugang zu der Wohnung. In dieser konnte er eine Person feststellen, die angab, gestürzt zu sein und aus eigener Kraft nicht mehr aufstehen könne. Der Polizist half dem 63-Jährigen wieder auf, zudem wurde ein Rettungswagen hinzugezogen. Eine weitere medizinische Behandlung war jedoch nicht notwendig. So konnte dank eines aufmerksamen Nachbarn wohl Schlimmeres verhindert werden. Mit dieser guten Nachricht sind wir am Ende unserer Mittwochsausgabe der Zeitnah Nachrichten, schauen jetzt noch auf das Wetter und im Anschluss gern noch auf die Meldungen aus der Region. Am Donnerstag ab 18 Uhr gibt es dann neue Informationen aus Dessau-Roßlau und Umgebung. Bis dahin, machen Sie es gut und auf Wiedersehen.
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4: Am Donnerstag erhöhen sich die Temperaturen wieder bis auf 26 Grad Celsius. Den ganzen Tag über soll es bewölkt bleiben. Vereinzelt wird die Sonne in den frühen Stunden jedoch hervorscheinen. Außerdem ist leichter Regen vorausgesagt, aber nur von 19 bis 21 Uhr. Der Wind erweist sich als ruhig, mit einer leichten Brise, überwiegend aus dem Westen.

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1: Eine Stadt zeichnet. Unter diesem Motto lädt die Lutherstadt Wittenberg in dieser Woche zu einer kreativen Mitmachveranstaltung ein. Bereits zum dritten Mal in Folge wird das gemeinsame Zeichnen der Stadt mit Unterstützung engagierter Künstler gefeiert. In den kostenfreien Workshops arbeiten die Experten gemeinsam mit Interessierten an verschiedenen Projekten. Schon die vergangenen Veranstaltungen stießen auf positive Resonanz und blieben vielen Teilnehmern in guter Erinnerung. Denn seit Start 2024 hat sich die Teilnehmeranzahl verdreifacht.
2: Sowas anzufangen, es klingt eigentlich einfach, aber das ist, der Anfang ist immer das Komplizierte. Ja? Dass man überhaupt Menschen ansprechen kann, dass die kommen, dass dann Teamleiter sind und so weiter, dass die Organisation klappt und so weiter. Und dann macht man so ein paar Fehler und dann lernt man aus den Fehlern. Ich sage immer, das erste Mal ist sehr wichtig, das zweite Mal ist wichtiger und so weiter. Ja? Bis es eine Bewegung wird, das dauert eine Weile, aber ich bin heute sehr, sehr glücklich, dass bei diesem Wetter, da kommt man ja auf die Idee, dass niemand kommt, aber es sind wirklich wieder, die Bude ist voll und mehr als letztes Jahr. Und ich merke jetzt, kommen langsam, Leute werden mitgebracht,

0: Und wir fangen jetzt auch in zwei Lutherstädte, also in Wittenberg und Eisleben. Das ist doch Nomen est Omen. Also ich glaube, das ist das Wichtigste, ja, was dann die, was die Gruppenleiter dann sozusagen mit den Leuten machen, wie sie da rangehen, das muss ja jeder selber wissen. Aber ich denke, das Wichtigste bei diesem Format ist, das, was wir sehen, zeichnen lernen zu können. Das ist das Problem, weil viele sagen, kann ich nicht, zu kompliziert. Und ich sage immer, das ist ein Handwerk. Wenn du das, was du siehst, zeichnen kannst, dann füllt sich dein Kopf mit anderen Dingen. Ja? Und das ist wie Musik hören, das ist wie Kochen. Das ist also alle Sinneswahrnehmung, glaube ich, bringen uns weiter in der Persönlichkeitsbildung. Und etwas, was wir nicht vergessen dürfen, das ist soziale Kompetenz. Hier treffen sich Menschen, die in einer Stadt leben, aber noch nie miteinander gesprochen haben. Ich merke das jetzt, da bilden sich Gruppen, ja. Da kommt der 12-Jährige mit einer 85-Jährige und die kennen sich schon vom letzten Jahr, haben im Jahr auch sich zwei, dreimal getroffen, zusammen gezeichnet. Also ich glaube, diese einfache Idee hat eine große Komplexität. Und von dieser Komplexität träume ich, weil es ist Gesellschaftsbilden, ja, und es ist soziale Kompetenz. Und ich glaube, dass die Sinnesinstrumente, die wir haben, Kulturinstrumente, die wir haben, sehen, hören, riechen, tasten, das sind Dinge, die uns zu Menschen machen, von 0 bis 6. Und wenn wir die vergessen, dann veröden wir. Ja? Und ich glaube, die Welt immer wieder neu zu entdecken, ist ein ganz simpler Gedanke, aber er ist sehr komplex.
1: Die Zeichnungen, die in den Workshops entstehen, kann man auch nach der Erschaffung besichtigen. Yannicka Azizi ist normalerweise bei der Veröffentlichung dabei. Da aber drei Standorte teilnehmen, schafft er es nicht, an allen Standorten gleichzeitig zu erscheinen. Jedoch erweckt dies große Hoffnung beim Schirmherr von Eine Stadt zeichnet.
0: Leider kann ich da nicht kommen, weil ja, ich bin nicht da. Aber das wird für mich immer komplizierter. Je mehr Städte fürs Anlaufen, da würde ich gern dabei sein. Aber dann hoffe ich, und das merke ich hier, das wird dann von Künstlern übernommen. Das wird, also das bin nicht ich, ja. Das sind dann Künstler, die das machen, Leute, die Lust haben, das zu machen. Und das wäre das Tolle, ja. Und wenn jetzt mehrere Städte das machen, dann könnt ihr untereinander auch kommunizieren und sagen, wie man es besser macht, was für Erfahrungen man macht. Aber man stelle sich vor, in 10 Jahren heißt es nicht mehr eine Stadt zeichnen, sondern Deutschland zeichnet und dann zeichnet die Welt. Das ist eine, also die Welt, das ist nicht klein gegriffen, weil das betrifft ja jeden Menschen auf dieser Welt, ja. Und wenn wir alleine das Zeichnen zu einem Kulturinstrument wieder erheben, dann glaube ich, bewegt das was, ja. Und das würde ich gern, solange ich lebe, noch sozusagen proklamieren.
1: Eine Auswahl der erschaffenen Zeichnungen wird am 30.08. um 17 Uhr auf dem Kranachhof Schlossstraße 1 in einer Vernissage der Öffentlichkeit präsentiert. Zugleich sind auch noch zwei Kunstausstellungen im alten Rathaus in der Lutherstadt zu besichtigen. Vergessene Schätze, Stadt- und Landschaftsansichten, der verstorbenen DDR-Künstler Wilhelm Schmid und 30 Jahre Jugendkunstschule sind bis zum 18. September anschaubar für jedermann. Aber zum Schluss noch einmal zurück zum Schirmherrn des großen Zeichne-Events. Ein Wunsch seiner Seite ist es, dass Zeichnen wieder eines der Hauptfächer in Schulen wird. Doch hierfür müssten sich noch einige Dinge ändern. Zum Ausklang die Ansicht von Yannicka Azizi.
0: Ja, da muss ich erstmal diesen ersten Schritt. Aber dass wir jetzt in Kulturstrukturen sparen, ich verstehe es nicht. Ich rede ja auch viel mit Politikern. Es ist doch rein von der Investition her gedacht, ist das ja die kleinste Investition. Und wenn wir die Eltern auch sozusagen dazu mitgewinnen und sagen, wenn wir den Kindern nicht das lernen, was die Gesellschaft braucht, vor allen Dingen die soziale Kompetenz, wo wollen wir es denn dann bekommen? Ja? Demokratie geht ja nur, wenn die Wahlen bewusst gemacht werden. Aber wenn ich heute besoffen in die Urne sozusagen stolpern und Kreuz mache, ist dieses Kreuz genauso viel wert wie der daneben, der sozusagen sich 4 Jahre damit beschäftigt hat. Oder wir können auch anders sagen, wenn ich überhaupt nicht damit beschäftige und irgendwo ein Kreuz mache, weil mein Freund mir gesagt hat, mach mal dort das Kreuz, dann hat das den gleichen Wert. Also die Wahl ist ja nicht dann gut, weil sie existiert, sondern die ist erst dann richtig, wenn wir uns damit beschäftigen. Und Demokratie macht Arbeit. Das ist immer so ein Spruch, den ich habe. Das können wir nicht, das kriegt man nicht geschenkt. Und wenn es 5 Jahre gut läuft, kannst du das 6

0: sehr sozusagen schlecht laufen. Wir müssen permanent dran arbeiten. Und Machtstrukturen bilden sich immer und die müssen wir immer wieder sehr aufmerksam sein, dass die nicht missbraucht werden. Und das sehen wir in dieser Welt, was gerade passiert. Ich komme aus Iran, bin hier groß geworden und ich weiß, was passiert. Ja? Unsere Familiengeschichte ist eben auch eine Geschichte der Macht.
1: Premiere in Bitterfeld-Wolfen. Der Kultur- und Heimatverein Wolfen e.V. veranstaltete am 20. Juni seinen ersten Baby- und Kinderflohmarkt im Hofe des Rathauses. Unterstützt von der Kita Campus Kids, welche Spenden durch den Verkauf von Kaffee und Kuchen sammelte. Die Idee hatte eigene Beweggründe, doch es stellt sich raus, dass solch ein Flohmarkt vom großen Interesse in Bitterfeld-Wolfen ist.
2: Heute findet der erste Baby- und Kinderflohmarkt vom Kultur- und Heimatverein Wolfen statt, erstmalig. Und jo.
3: Okay. Genau. Und unterstützt wird das Ganze auch von der Kita Campus Kids. Wir sammeln Spenden in Form von Kaffee und Kuchen für die Durchstarter, damit wir dort für die Vorschüler ein bisschen was finanzieren können, zum Beispiel das Zuckertütenfest, und unterstützen das damit.
2: Eigentlich ganz einfach. Ich bin letztes Jahr das erste Mal Mama geworden und bin dann an Mandy herangetreten, weil ich einfach so viel Zeug zu Hause habe und das gar nicht loswerde. Und da habe ich gesagt, Mensch, wollen wir nicht einfach mal einen Kinderflohmarkt hier machen? Ist einfach zu wenig in unserer Region, dass es überhaupt sowas angeboten wird. Ja, und man sieht die Resonanz. Wir haben viele Stände, somit so vielen Anfragen hätten wir gar nicht gerechnet. Und ja.
3: Ungefähr 30 Stände haben wir.
2: Genau. Genau, Kleidung von allen Größen, also die eben nach dem, was man zu Hause hat. Spielzeug, Fahrräder, Kinderwagen.
3: Schwangerschaftsmode,
2: eigentlich alles rund um Kind und Baby. Genau.
3: 100 bis 200 Menschen erwarten wir heute.
1: Insgesamt 30 Verkaufsstände waren anwesend. Von Spielzeug bis hin zu Kinderwagen oder Kleidung von Babys bis hin zur Mutti war alles erwerbbar. Nur leider hatte das Wetter einen anderen Plan für den Flohmarkt.
2: Ja, ich denke mal, es werden bestimmt jetzt viele abbauen, aber wir werden als Verein natürlich eine Neuauflage machen, weil man sieht, der Zuspruch ist hoch und es waren halt viele Darsteller da gewesen, also die einen Stand gemacht haben. Ja, Wiederholung auf jeden Fall.
1: Trotz des Regens blieben noch ein paar Stände da. Besucher, die sich auf das Wetter vorbereitet haben, stöberten noch ein bisschen durch die Stände. Andere suchten Schutz unter dem Rathaus. Die Resonanz war dennoch mit erwarteten 200 Besuchern da. Und hoffentlich wird die Neuauflage des Baby- und Kinderflohmarktes des Kultur- und Heimatvereins Wolfen e.V. vom schlechten Wetter verschont. Am 13. Juni wurde die Saale in Bernburg wieder zur Wettkampfstrecke. Der Bernburger Maritim Club richtete den traditionellen Kutterruderpokal sowie den 13. Saalepokal aus und begrüßte zahlreiche Teams zu spannenden Rennen auf dem Wasser. Gestartet wurde in den Wertungsklassen Frauen, Männer und Mixed. Seit mehr als 2 Jahrzehnten zählt der Bernburger Kutterruderpokal zu den größten Veranstaltungen dieser Sportart in Deutschland und lockt Jahr für Jahr zahlreiche Mannschaften und Besucher an die Saale.
4: Also, wir haben hier heute das traditionelle Kutterrudern in Bernburg, und zwar das 27. Kutterrudern und gleichzeitig noch den 13. Saalepokal für die Profis. Das Amateurkutterrudern, wie es schon sagt, ist für die Amateure. Und dort sind 32 Mannschaften am Start. Bei den Profis über 2000 Meter mit 2 Wänden sind es 8 Mannschaften.
1: Neben den sportlichen Wettkämpfen sorgte auch die besondere Atmosphäre am Wasser, die Verpflegung vor Ort und viele Zuschauer für einen gelungenen Veranstaltungstag. Von der Bratwurst bis zum Fischbrötchen oder vom Sandkasten bis zum Schießstand war alles vorhanden.
4: Wir rechnen eigentlich damit so 1000 bis 2000 Zuschauer zur gleichen Zeit. Das heißt, über den Tag hinaus sind da schon ein paar tausend Leute, die hier über den Platz laufen oder hier mitmachen, mit der Familie da sind. Wir haben ein Portfolio von Hüpfburg, Kinderschminken, Tattoos die für unsere Kinder einen Schießstand, für die Erwachsenen und bieten noch verschiedene Spezialitäten aus Bernburg an. Bratwurst, und zwar Thüringer, und andere Sachen, Fischbrötchen, Steaks und dergleichen, Tomatensauce mit Nudeln. Und so dass eigentlich hier eine rundum Gastroversorgung durch unseren Verein gewährleistet ist und der Tag an sich in die Nacht übergehen kann zu unserer berühmten Seesportparty.
1: Die Pokale werden aber nicht komplett allein finanziert. Hier helfen verschiedenste Firmen, um das Event komplett unabhängig von Fördermitteln zu machen. Sei es im finanziellen oder im materiellen Aspekten.
4: Wir haben wirklich eine Reihe von Sponsoren, die es unterstützen. In der Hauptsache erstmal als Namensgeber sind es die Stadtwerke Bernburg GmbH, die uns hier mit einem vernünftigen Betrag unterstützt finanziell, sodass wir das hier alles stemmen können. Und weiterhin sind aber weitere Sponsoren, also zusätzlich sind weitere Sponsoren, wie zum Beispiel Firma Kuhlmann, Firma Solvay. Ich gucke jetzt mal einfach in die Runde. McDonald's gibt was dazu. Der ASB unterstützt uns. Firma Schwenk. So, die Schraubenbude und dergleichen. Also es sind ein Portfolio von verschiedensten Firmen, die in etwas weniger und etwas mehr uns unterstützen, finanziell wie aber auch materiell, um diesen großen Pokal wirklich ohne Fördermittel und komplett frei für irgendwelche öffentliche Hand zu finanzieren und auch eigentlich stattfinden zu lassen.
1: Beim Kutterrudern kommt es nicht nur auf Kraft und Ausdauer an. 10 Ruderinnen und Ruderer müssen ein rund 1 Tonnen schweres Boot möglichst schnell und vor allem perfekt abgestimmt über mehrere hundert oder manchmal 1000 Meter lange Wettkampfstrecken bewegen. Teamgeist, Rhythmus und eine gute Koordination sind dabei entscheidend. Das zusammen mit der engen Verbundenheit zog auch Marian Haft in den Seesport hinein.
4: Ich bin hier vor über 40 Jahren zum Seesport gekommen damals und eigentlich ist es ein Sport für Verrückte. 10 Frauen, 10 Männer, eine Mixmannschaft mit 5 Männern, 5 Frauen. Man fährt bis zu 5 Kilometer in einem 1 Tonnen schweren Boot, einem Kutter, nebeneinander. Jeder hat also einen eigenen Riemen, wie auf der Galeere. Und eigentlich musst du ein bisschen verrückt sein, um diesen Sport auszuüben. Aber du fühlst dich wirklich super, wenn du nach 5 Kilometern aus einem Kutter steigst, mit deinem Riemen auf der Schulter und sagst, ich habe es geschafft und habe echt was geleistet. Und wenn möglich, bin ich noch Erster geworden. Das ist genial und es gibt eine Szene von 3.000, 4.000 Leuten in Deutschland, mehr sind es nicht. Und die halten eigentlich super zusammen und feiern sich gegenseitig, egal ob Niederlage oder Sieg. Wir sind einfach eine Familie und das ist der Seesport.

0: Schön, dass Sie eingeschaltet haben und damit herzlich willkommen an diesem Mittwoch zu den zeitnahen Nachrichten hier auf RAN 1. Wie die Polizeiinspektion Dessau-Roßlau berichtet, ereignete sich am Montag im Bereich des Bahnübergangs zwischen Roßlau und Lukow ein Unfall mit einer tödlich verletzten Person. Nach derzeitigem Kenntnisstand wurde gegen 8.50 Uhr im Bereich des Bahnübergangs eine männliche Person aus bisher ungeklärten Umständen von einem durchfahrenden Zug erfasst. Die Person wurde so schwer verletzt, dass sie an der Unfallstelle verstarb. Die Bahnstrecke wurde bis ca. 11.45 Uhr gesperrt. Die Identität des Mannes konnte zunächst nicht zweifelsfrei geklärt werden. Im Zuge der kriminalpolizeilichen Ermittlungen konnte am Dienstag dann festgestellt werden, dass es sich mit hoher Wahrscheinlichkeit um einen 74-jährigen Mann aus Dessau-Roßlau handelt. Die Ermittlungen zum Unfallhergang dauern an. Im Vorfeld des diesjährigen Sport- und Kulturfestes veranstaltete die Stadtsparkasse Dessau einen Malwettbewerb unter dem Titel Zeige dich und Winnie beim Sporttreiben. Winnie ist das Maskottchen der Sparkasse und die Kinder zeichneten viele tolle Kunstwerke mit ihm. In der vergangenen Woche wurden nun die kreativen Zeichnungen der jungen Künstler prämiert und anschließend in der Hauptstelle der Stadtsparkasse ausgestellt.
1: Zeige dich und Winnie beim Sporttreiben. Unter diesem Motto stand der diesjährige Malwettbewerb der Stadtsparkasse Dessau. Die Kinder konnten sich bereits im Vorfeld des Sport- und Kulturfestes, das am 13. Juni in der Anhalt Arena stattfand, kreativ austoben und sich selbst gemeinsam mit Winnie, dem Maskottchen der Stadtsparkasse Dessau, bei einer sportlichen Aktivität zeichnen.
2: Wir wollten im Rahmen des Sportfest der Generation, wollten wir eigentlich noch eine Brücke schlagen, und zwar die Kreativität der Kinder so ein bisschen fördern. Und da ist uns dieser Malwettbewerb untergekommen. Und wir haben festgestellt, die Vielzahl der Teilnehmer, ich glaube, wir haben den Nerv der Kinder getroffen. Wir haben heute hier ganz tolle Bilder gesehen und auch die ersten quasi prämiert und konnten schöne Preise überreichen.
1: Am 25. Juni wurden die fertigen Bilder der Kinder in der Hauptstelle der Stadtsparkasse Dessau prämiert und anschließend ausgestellt, sodass sich Besucher die Bilder der kleinen Künstler auch im Nachhinein noch anschauen können. Nachdem die Werke präsentiert wurden, konnten die anwesenden Kinder ihre Preise entgegennehmen. Mit dabei waren viele kreative Ideen, von Winnie und den Kindern beim Gewichtheben bis hin zum Bouldern. Aber auch die Kinder, bei denen es nicht für den Hauptpreis gereicht hat, gingen nicht leer aus. Sie erhielten von Winnie einen kleinen Trostpreis und verließen die Preisverleihung ebenfalls mit einem Lächeln. Für die Stadtsparkasse ist es wichtig, nicht nur für ihre erwachsenen Kunden da zu sein, sondern auch den Kindern mit solchen Aktionen eine Freude zu machen.
2: Ja, eine Sparkasse ist für die gesamte Bevölkerung da. Und wenn man in Altersstrukturen denkt, fangen wir mit den Kleinsten im Prinzip an. Ja, und wir sind bis im Seniorenbereich unterwegs. Das verbindet uns, das verbindet die Menschen. Und deshalb nochmal auch dieses Sportfest der Generation schafft genau das, dass Jung und Alt zusammenkommen, zusammen Sport treiben, das Erlebnis, etwas zu erreichen, auch das Thema Fair Play im Prinzip in den Vordergrund zu stellen. All das können wir mit diesen Themen bewegen. Ja, und das ist, zeichnet eine kommunale Sparkasse aus.
1: Mit den vielen kreativen Beiträgen war der Malwettbewerb auch in diesem Jahr ein voller Erfolg. Für die Kinder bleibt dieser sicher als ein besonderes Erlebnis in Erinnerung.
0: In der Nacht vom 28. zum 29. Juni wurde in das Feuerwehrgerätehaus der Freiwilligen Feuerwehr Rottleben eingebrochen. Unbekannte Täter verschafften sich gewaltsam Zutritt zum Gebäude und entwendeten mehrere hochwertige Geräte aus einem Einsatzfahrzeug. Nach ersten Erkenntnissen wurden Gerätschaften im Wert von ca. 50.000 Euro entwendet. Zudem entstand Sachschaden durch das gewaltsame Eindringen. Weiterer Sachschaden wurde durch das Entleeren von Pulverfeuerlöschern verursacht. Die gesamte Feuerwehr der Stadt Dessau-Roßlau ist tief betroffen. Die gestohlene Ausrüstung dient ausschließlich der Gefahrenabwehr und dem Schutz der Bevölkerung. Jeder Diebstahl oder jede Beschädigung von Feuerwehrtechnik kann die Einsatzbereitschaft beeinflussen. beeinträchtigen und damit im Ernstfall wertvolle Zeit kosten. Die Polizei hat die Ermittlungen aufgenommen. Wer in der fraglichen Nacht verdächtige Personen oder Fahrzeuge im Bereich des Feuerwehrgerätehauses beobachtet hat oder sonstige Hinweise geben kann, wird gebeten, sich bei der zuständigen Polizeidienststelle zu melden. Der ESV Roßlau 1951 hat sein 75-jähriges Bestehen gefeiert. Vom 26. bis zum 28. Juni stand ein abwechslungsreiches Wochenende auf dem Programm, bei dem vor allem der Kegelsport und das gemeinsame Beisammensein im

0: Mittelpunkt standen. Trotz sommerlich heißer Temperaturen ließ man es sich nicht nehmen, das Jubiläum in geselliger Atmosphäre zu genießen.
1: 75 Jahre Vereinsgeschichte. Der ESV Roßlau 1951 feierte am letzten Juniwochenende sein großes Jubiläum. Mitglieder, Freunde und zahlreiche Gäste waren eingeladen, gemeinsam auf die vergangenen Jahrzehnte zurückzublicken und den Verein gebührend zu feiern. Nach 75 Jahren Vereinsleben gibt es schließlich viele Erfolge und Erinnerungen, auf die man stolz sein kann.
2: Grandios, was sich in diesem Verein getan hat, wirklich verrückt. Ich bin selbst seit 2009 bin ich Mitglied, bin seit 2016 Vorstandsvorsitzender. Irre, was wir auf die Beine gestellt haben, Kegelbahnumbau, Sozialtrakt angebaut und ganz, ganz viele Aktivitäten. Neues Dach war nötig nach einem großen Unwetter. Also der Zusammenhalt, die Mitglieder zu aktivieren, ist gar nicht so schwer hier. Deswegen bin ich ein sehr glücklicher Vorstandsvorsitzender.
1: Gegründet wurde der Verein im Jahr 1951 unter dem Namen BSG Lok Roßlau. Anfangs bestand lediglich eine Kegelabteilung. Im Laufe der Jahre entwickelte sich der Verein jedoch stetig weiter. Heute gehören unter anderem Handball, Fußball, Schach, Badminton und Gymnastik zum vielfältigen Sportangebot. Doch an diesem Wochenende wurde nicht nur das 75-jährige Bestehen gefeiert.
2: Im Jahre 2025 durften wir uns eine Lüftungsanlage einbauen, weil der Wettkampf unter solchen Bedingungen extrem stressig ist. Und im Jahre 2026 war es so, dass aufgrund unserer hohen Kegelbahnauslastung der Anlaufbereich gerissen war. Es haben sich Blasen gebildet. Es stand die Gefahr, dass wir gar keine Wettkämpfe mehr spielen dürfen. Und wir haben eine sehr großzügige Förderung bekommen von der LIDER-Aktionsgruppe. Dafür nochmal ein ganz großes Dankeschön. Und die haben wir natürlich gestern eingeladen. Und diesen Kegelbahnumbau, den Anlaufbereich, die Erneuerung des Anlaufbereiches, das durften wir gestern feiern und haben ein ganz großes Jugendturnier auf die Beine gestellt. Denn das ist absolut unsere Stärke im Kegeln, unsere Jugendarbeit. Wir haben viele, auch fremde Jugendliche eingeladen vom DSV 97 aus Czernowitz. Und die waren alle hier aktiv und sind tolle Leistungen gespielt worden.
1: Den Auftakt für das sportliche Wochenende machte am Freitag das Jugendturnier. Am Abend stand ein geselliges Beisammensein auf dem Programm. Neben den Kegelwettkämpfen sorgten musikalische Beiträge und gemeinsames Feiern für eine angenehme Atmosphäre.
2: Heute ist der besondere Tag. Es läuft gerade indoor ein Männerwettkampf mit 4 Mannschaften. Große Leistungen haben wir schon gesehen, ganz großartige Leistungen, 630 gespielt, 670 gespielt, also wirklich tolle Ergebnisse bei so einem Wetter auf unserer Kegelbahn. Dass das möglich ist auf unserer Bahn, wissen wir. Also heute steht der Sport bis etwa 16, 17 Uhr im Vordergrund. Dann ab 17.30 Uhr, 18 Uhr haben wir den Karnevalverein vom ESV Roßlau da und abends ist eine Tanzveranstaltung mit einem DJ und morgen wird dann ein Damenturnier stattfinden, ebenfalls mit 4 Mannschaften. Die Blaskapelle von Dessau Roßlau wird da sein, also gesellig Beisammensein bei einem tollen, sonnigen Wochenende.
1: Besonders stolz ist der Verein auf seine Nachwuchsarbeit. Die Kegelmannschaften der U14 und U19 konnten über die Kreisauswahl Dessau Roßlau den Landesmeistertitel gewinnen. Hinzu kommen Landeseinzelmeisterschaften sowie Teilnahmen an den deutschen Meisterschaften. Ein Beleg für die engagierte Jugendarbeit des Vereins. Mit Blick auf die Zukunft liegt Vorstandsvorsitzendem Ron Seidel besonders die Weiterentwicklung der Jugendabteilung und ein gutes Miteinander im Verein am Herzen.
2: Ich mache eine Kegel-AG mit der Grundschule Roßlau. Jede Woche hole ich 12 Jugendliche dort ab und es bleiben jedes Jahr 1, 2, 3 Jugendliche bleiben hängen oder erinnern sich dann mit 14, 15 dran, Mensch, da war doch mal Kegeln. Und dann lassen sie sich hier wieder sehen, wir entwickeln sie. Und wie gesagt, bis zur Teilnahme der deutschen Meisterschaften, also ich bin gespannt, wo sich die noch hin entwickeln werden. Wir sind Landespokalsieger im Herrenbereich, das geht nur mit einer starken Jugendmannschaft, mit einer starken Jugendarbeit, sodass von unten immer wieder Qualität nachdrückt. Und der Leistungsgedanke sportlich im Vordergrund steht, worauf ich mich ebenfalls freue, ist immer wieder die Zusammenarbeit im Vorstand. Wir sind eine dufte Truppe, wir können uns offen die Meinung sagen und natürlich die Mitglieder, wenn sie gebraucht werden. Kurze Nachricht in den sozialen Medien und am nächsten Tag stehen 10, 12 Leute auf der Matte. Zelt aufbauen, ja, den Saal einrichten, irgendwas gibt es immer zu tun. Und da kann ich mich hier auf die Mitglieder wirklich zu 100% verlassen.
1: Der ESV Roßlau 1951 blickt auf ein gelungenes Jubiläumswochenende zurück. Der Verein verbindet dabei seine lange Tradition mit einem klaren Fokus auf die Zukunft.
0: Hilferufe aus der Nachbarschaft meldete ein Zeuge am 30. Juni gegen 2.15 Uhr der Polizei in Dessau Roßlau. Vor Ort konnten die eingesetzten Polizeibeamten die Hilferufe in einer Erdgeschosswohnung in der Rabestraße lokalisieren. Ein Polizeibeamter verschaffte sich über den Balkon und die geöffnete Balkontür Zugang zu der Wohnung. In dieser konnte er eine Person feststellen, die angab, gestürzt zu sein und aus eigener Kraft nicht mehr aufstehen könne. Der Polizist half dem 63-Jährigen wieder auf, zudem wurde ein Rettungswagen hinzugezogen. Eine weitere medizinische Behandlung war jedoch nicht notwendig. So konnte dank eines aufmerksamen Nachbarn wohl Schlimmeres verhindert werden. Mit dieser guten Nachricht sind wir am Ende unserer Mittwochsausgabe der Zeitnah Nachrichten, schauen jetzt noch auf das Wetter und im Anschluss gern noch auf die Meldungen aus der Region. Am Donnerstag ab 18 Uhr gibt es dann neue Informationen aus Dessau-Roßlau und Umgebung. Bis dahin, machen Sie es gut und auf Wiedersehen.
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4: Am Donnerstag erhöhen sich die Temperaturen wieder bis auf 26 Grad Celsius. Den ganzen Tag über soll es bewölkt bleiben. Vereinzelt wird die Sonne in den frühen Stunden jedoch hervorscheinen. Außerdem ist leichter Regen vorausgesagt, aber nur von 19 bis 21 Uhr. Der Wind erweist sich als ruhig, mit einer leichten Brise, überwiegend aus dem Westen.

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1: Eine Stadt zeichnet. Unter diesem Motto lädt die Lutherstadt Wittenberg in dieser Woche zu einer kreativen Mitmachveranstaltung ein. Bereits zum dritten Mal in Folge wird das gemeinsame Zeichnen der Stadt mit Unterstützung engagierter Künstler gefeiert. In den kostenfreien Workshops arbeiten die Experten gemeinsam mit Interessierten an verschiedenen Projekten. Schon die vergangenen Veranstaltungen stießen auf positive Resonanz und blieben vielen Teilnehmern in guter Erinnerung. Denn seit Start 2024 hat sich die Teilnehmeranzahl verdreifacht.
2: Sowas anzufangen, es klingt eigentlich einfach, aber das ist, der Anfang ist immer das Komplizierte, ja? Dass man überhaupt Menschen ansprechen kann, dass die kommen, dass dann Teamleiter sind und so weiter, dass die Organisation klappt und so weiter. Und dann macht man so ein paar Fehler und dann lernt man aus den Fehlern. Ich sage immer, das erste Mal ist sehr wichtig, das zweite Mal ist wichtiger und so weiter. Ja? Bis es eine Bewegung wird, das dauert eine Weile, aber ich bin heute sehr, sehr glücklich, dass bei diesem Wetter, da kommt man ja auf die Idee, dass niemand kommt, aber es sind wirklich wieder, die Bude ist voll und mehr als letztes Jahr. Und ich merke jetzt, kommen langsam, Leute werden mitgebracht, jüngere Leute kommen, Kinder kommen. Und ich glaube, wenn wir das hinkriegen, und dieses Jahr haben wir 3 Städte, die das machen, und ich hoffe, nächstes Jahr sind wir dann bei 5 und irgendwann 10, 20, und dann fangen die Städte miteinander an. Ja, Resümee ist, weitermachen.
1: Das diesjährige Motto lautet 30 Jahre Welterbe. Yadigar Azizi verbindet Luther mit diesem Thema. Vor allem, da Eisleben ebenfalls teilnimmt. Da ist die Verbindung zu Luther groß, aber auch in Pforzheim wird dieses Jahr gezeichnet. Das Wichtigste für Yadigar Azizi ist jedoch, das Handwerk des Zeichnens beizubringen. Denn Zeichnen ist nicht nur ein Hobby, sondern auch soziale Kompetenz, so Azizi.
2: Naja, ich verbinde eigentlich nur Luther damit. Luther hat angefangen und wir fangen jetzt auch in 2 Lutherstädte, also in Wittenberg und Eisleben. Das ist doch Nomen est Omen. Also ich glaube, das ist das Wichtigste, ja? Was dann was die Gruppenleiter dann sozusagen mit den Leuten machen, wie sie da rangehen, das muss ja jeder selber wissen. Aber ich denke, das Wichtigste bei diesem Format ist, das, was wir sehen, zeichnen lernen zu können. Das ist das Problem, weil viele sagen, kann ich nicht, zu kompliziert. Und ich sage immer, das ist ein Handwerk. Wenn du das, was du siehst, zeichnen kannst, dann füllt sich dein Kopf mit anderen Dingen. Ja? Und das ist wie Musik hören, das ist wie Kochen. Das ist also alle Sinneswahrnehmung, glaube ich, bringen uns weiter in der Persönlichkeitsbildung. Und etwas, was wir nicht vergessen dürfen, das ist soziale Kompetenz. Hier treffen sich Menschen, die in einer Stadt leben, aber noch nie miteinander gesprochen haben. Ich merke das jetzt, da bilden sich Gruppen, ja. Da kommt der 12-Jährige mit einer 85-Jährigen und die kennen sich schon vom letzten Jahr. Haben im Jahr auch sich 2-3 Mal getroffen, zusammen gezeichnet. Also ich glaube, diese einfache Idee hat eine große Komplexität. Und von dieser Komplexität träume ich, weil es ist Gesellschaftsbilden. Ja? Und es ist soziale Kompetenz. Und ich glaube, dass die Sinnesinstrumente, die wir haben, Kulturinstrumente, die wir haben, sehen, hören, riechen, tasten, das sind Dinge, die uns zum Menschen machen, von 0 bis 6. Und wenn wir die vergessen, dann veröden wir. Ja? Und ich glaube, die Welt immer wieder neu zu entdecken, ist ein ganz simpler Gedanke, aber er ist sehr komplex.
1: Die Zeichnungen, die in den Workshops entstehen, kann man auch nach der Erschaffung besichtigen. Yadigar Azizi ist normalerweise bei der Veröffentlichung dabei. Da aber 3 Standorte teilnehmen, schafft er es nicht, an allen Standorten gleichzeitig zu erscheinen. Jedoch erweckt dies große Hoffnung beim Schirmherr von Eine Stadt zeichnet.
2: Leider kann ich da nicht kommen, weil ja, ich bin nicht da. Aber das wird für mich immer komplizierter. Je mehr Städte fürs Anlaufen, da würde ich gern dabei sein. Aber dann hoffe ich, und das merke ich hier, das wird dann von Künstlern übernommen. Das wird, also das bin nicht ich, ja. Das sind dann Künstler, die das machen, Leute, die Lust haben, das zu machen. Und das wäre das Tolle, ja. Und wenn jetzt mehrere Städte das machen, dann könnt ihr untereinander auch kommunizieren und sagen, wie man es besser macht, was für Erfahrungen man macht. Aber man stelle sich vor, in 10 Jahren heißt es nicht mehr eine Stadt zeichnen, sondern Deutschland zeichnet und dann zeichnet die Welt. Das ist eine, also die Welt, das ist nicht klein gegriffen, weil das betrifft ja jeden Menschen auf dieser Welt. Ja? Und wenn wir alleine das Zeichnen zu einem Kulturinstrument wieder erheben, dann glaube ich, bewegt das was. Ja? Und das würde ich gerne, solange ich lebe, noch sozusagen proklamieren.
1: Eine Auswahl der erschaffenen Zeichnungen wird am 30.08. um 17 Uhr auf dem Kranachhof Schlossstraße 1 in einer Vernissage der Öffentlichkeit präsentiert. Zugleich sind auch noch 2 Kunstausstellungen im Alten Rathaus in der Lutherstadt zu besichtigen. Vergessene Schätze, Stadt- und Landschaftsansichten, der verstorbenen DDR-Künstler Wilhelm Schmid und 30 Jahre Jugendkunstschule sind bis zum 18. September anschaubar für jedermann. Aber zum Schluss noch einmal zurück zum Schirmherrn des großen Zeichne-Events. Ein Wunsch seiner Seite ist es, dass Zeichnen wieder eines der Hauptfächer in Schulen wird. Doch hierfür müssten sich noch einige Dinge ändern. Zum Ausklang die Ansicht von Yadiga Azizi.
2: Ja, da muss ich erstmal diesen ersten Schritt. Aber dass wir jetzt in Kulturstrukturen sparen, das, ich verstehe es nicht. Ich rede ja auch viel mit Politikern. Es ist doch rein von der Investition her gedacht, ist das ja die kleinste Investition. Und wenn wir die Eltern auch sozusagen dazu mitgewinnen und sagen, wenn wir den Kindern nicht das lernen, was die Gesellschaft braucht, vor allen Dingen die soziale Kompetenz, wo wollen wir es denn dann bekommen? Ja? Demokratie geht ja nur, wenn die Wahlen bewusst gemacht werden. Aber wenn ich heute besoffen in die Urne sozusagen stolper und Kreuz mache, ist dieses Kreuz genauso viel wert wie der daneben, der sozusagen sich 4 Jahre damit beschäftigt hat. Oder wir können auch anders sagen, wenn ich überhaupt nicht damit beschäftige und irgendwo ein Kreuz mache, weil mein Freund mir gesagt hat, mach mal dort das Kreuz, dann hat das den gleichen Wert. Also die Wahl ist ja nicht dann gut, weil sie existiert, sondern die ist erst dann richtig, wenn wir uns damit beschäftigen. Und Demokratie macht Arbeit. Das ist immer so ein Spruch, den ich habe. Das können wir nicht, das kriegt man nicht geschenkt. Und wenn es 5 Jahre gut läuft, kann es das 6

0: sehr sozusagen schlecht laufen. Wir müssen permanent dran arbeiten. Und Machtstrukturen bilden sich immer und die müssen wir immer wieder sehr aufmerksam sein, dass die nicht missbraucht werden. Und das sehen wir in dieser Welt, was gerade passiert. Ich komme aus Iran, bin hier groß geworden und ich weiß, was passiert. Ja? Unsere Familiengeschichte ist eben auch eine Geschichte der Macht.
1: Premiere in Bitterfeld-Wolfen. Der Kultur- und Heimatverein Wolfen e.V. veranstaltete am 20. Juni seinen ersten Baby- und Kinderflohmarkt im Hofe des Rathauses. Unterstützt von der Kita Campus Kids, welche Spenden durch den Verkauf von Kaffee und Kuchen sammelte. Die Idee hatte eigene Beweggründe, doch es stellt sich raus, dass solch ein Flohmarkt vom großen Interesse in Bitterfeld-Wolfen ist.
2: Heute findet der erste Baby- und Kinderflohmarkt vom Kultur- und Heimatverein Wolfen statt, erstmalig. Und jo.
3: Okay. Genau. Und unterstützt wird das Ganze auch von der Kita Campus Kids. Wir sammeln Spenden in Form von Kaffee und Kuchen für die Durchstarter, damit wir dort für die Vorschüler ein bisschen was finanzieren können, zum Beispiel das Zuckertütenfest, und unterstützen das damit.
2: Eigentlich ganz einfach. Ich bin letztes Jahr das erste Mal Mama geworden und bin dann an Mandy herangetreten, weil ich einfach so viel Zeug zu Hause habe und das gar nicht loswerde. Und da habe ich gesagt, Mensch, wollen wir nicht einfach mal einen Kinderflohmarkt hier machen? Ist einfach zu wenig in unserer Region, dass es überhaupt sowas angeboten wird. Ja, und man sieht die Resonanz. Wir haben viele Stände, somit so vielen Anfragen hätten wir gar nicht gerechnet. Und ja.
3: Ungefähr 30 Stände haben wir.
2: Genau. Genau, Kleidung von allen Größen, also eben nach dem, was man zu Hause hat. Spielzeug, Fahrräder, Kinderwagen.
3: Schwangerschaftsmode,
2: eigentlich alles rund um Kind und Baby. Genau.
3: 100 bis 200 Menschen erwarten wir heute.
1: Insgesamt 30 Verkaufsstände waren anwesend. Von Spielzeug bis hin zu Kinderwagen oder Kleidung von Babys bis hin zur Mutti war alles erwerbbar. Nur leider hatte das Wetter einen anderen Plan für den Flohmarkt.
2: Ja, ich denke mal, es werden bestimmt jetzt viele abbauen, aber wir werden als Verein natürlich eine Neuauflage machen, weil man sieht, der Zuspruch ist hoch und es waren halt auch viele Darsteller da gewesen, also die einen Stand gemacht haben. Ja, Wiederholung auf jeden Fall.
1: Trotz des Regens blieben noch ein paar Stände da. Besucher, die sich auf das Wetter vorbereitet haben, stöberten noch ein bisschen durch die Stände. Andere suchten Schutz unter dem Rathaus. Die Resonanz war dennoch mit erwarteten 200 Besuchern da. Und hoffentlich wird die Neuauflage des Baby- und Kinderflohmarktes des Kultur- und Heimatvereins Wolfen e.V. vom schlechten Wetter verschont. Am 13. Juni wurde die Saale in Bernburg wieder zur Wettkampfstrecke. Der Bernburger Maritim Club richtete den traditionellen Kutterruderpokal sowie den 13. Saalepokal aus und begrüßte zahlreiche Teams zu spannenden Rennen auf dem Wasser. Gestartet wurde in den Wertungsklassen Frauen, Männer und Mixed. Seit mehr als zwei Jahrzehnten zählt der Bernburger Kutterruderpokal zu den größten Veranstaltungen dieser Sportart in Deutschland und lockt Jahr für Jahr zahlreiche Mannschaften und Besucher an die Saale.
4: Also, wir haben hier heute das traditionelle Kutterrudern in Bernburg, und zwar das 27. Kutterrudern und gleichzeitig noch den 13. Saale-Pokal für die Profis. Das Amateurkutterrudern, wie es schon sagt, ist für die Amateure. Und dort sind 32 Mannschaften am Start. Bei den Profis über 2000 Meter mit zwei Wänden sind es 8 Mannschaften.
1: Neben den sportlichen Wettkämpfen sorgte auch die besondere Atmosphäre am Wasser, die Verpflegung vor Ort und viele Zuschauer für einen gelungenen Veranstaltungstag. Von der Bratwurst bis zum Fischbrötchen oder vom Sandkasten bis zum Schießstand war alles vorhanden.
4: Wir rechnen eigentlich damit so 1000 bis 2000 Zuschauer zur gleichen Zeit. Das heißt, über den Tag hinaus sind da schon ein paar tausend Leute, die hier über den Platz laufen oder hier mitmachen, mit der Familie da sind. Wir haben ein Portfolio von Hüpfburg, Kinderschminken, Tattoos, die für unsere Kinder einen Schießstand, für die Erwachsenen, und bieten noch verschiedene

0: Spezialitäten aus Bernburg an, Bratwurst, und zwar Thüringer, und andere Sachen, Fischbrötchen, Steaks und dergleichen, Tomatensauce mit Nudeln, und so dass eigentlich hier eine rundum Gastroversorgung durch unseren Verein gewährleistet ist und der Tag an sich in die Nacht übergehen kann zu unserer berühmten Seesportparty.
1: Die Pokale werden aber nicht komplett allein finanziert. Hier helfen verschiedenste Firmen, um das Event komplett unabhängig von Fördermitteln zu machen. Sei es im finanziellen oder im materiellen Aspekten.
0: Wir haben wirklich eine Reihe von Sponsoren, die uns unterstützen. In der Hauptsache erstmal als Namensgeber sind es die Stadtwerke Bernburg GmbH, die uns hier mit einem vernünftigen Betrag unterstützt finanziell, sodass wir das hier alles stemmen können. Und weiterhin sind aber weitere Sponsoren, also zusätzlich sind weitere Sponsoren, wie zum Beispiel Firma Kuhlmann, Firma Solvay. Ich gucke jetzt mal einfach in die Runde. McDonald's gibt was dazu. Der ASB unterstützt uns. Firma Schwenk. So, die Schraubenbude und dergleichen. Also es sind ein Portfolio von verschiedensten Firmen, die in etwas weniger und etwas mehr uns unterstützen, finanziell wie aber auch materiell, um diesen großen Pokal wirklich ohne Fördermittel und komplett frei für irgendwelche öffentliche Hand zu finanzieren und auch eigentlich stattfinden zu lassen.
1: Beim Kutterrudern kommt es nicht nur auf Kraft und Ausdauer an. 10 Ruderinnen und Ruderer müssen ein rund 1 Tonnen schweres Boot möglichst schnell und vor allem perfekt abgestimmt über mehrere hundert oder manchmal 1000 Meter lange Wettkampfstrecken bewegen. Teamgeist, Rhythmus und eine gute Koordination sind dabei entscheidend. Das zusammen mit der engen Verbundenheit zog auch Marian Haft in den Seesport hinein.
0: Ich bin hier vor über 40 Jahren zum Seesport gekommen damals und eigentlich ist es ein Sport für Verrückte. 10 Frauen, 10 Männer, eine Mixmannschaft mit 5 Männern, 5 Frauen. Man fährt bis zu 5 Kilometer in einem 1 Tonnen schweren Boot, einem Kutter, nebeneinander. Jeder hat also einen eigenen Riemen, wie auf der Galeere. Und eigentlich musst du ein bisschen verrückt sein, um diesen Sport auszuüben. Aber du fühlst dich wirklich super, wenn du nach 5 Kilometern aus einem Kutter steigst, mit deinem Riemen auf der Schulter und sagst, ich habe es geschafft und habe echt was geleistet. Und wenn möglich, bin ich noch Erster geworden. Das ist genial und es gibt eine Szene von 3.000, 4.000 Leuten in Deutschland, mehr sind es nicht. Und die halten eigentlich super zusammen und feiern sich gegenseitig, egal ob Niederlage oder Sieg. Wir sind einfach eine Familie und das ist der Seesport.

Schön, dass Sie eingeschaltet haben und damit herzlich willkommen an diesem Mittwoch zu den zeitnahen Nachrichten hier auf RAN 1. Wie die Polizeiinspektion Dessau-Roßlau berichtet, ereignete sich am Montag im Bereich des Bahnübergangs zwischen Roßlau und Lukow ein Unfall mit einer tödlich verletzten Person. Nach derzeitigem Kenntnisstand wurde gegen 8.50 Uhr im Bereich des Bahnübergangs eine männliche Person aus bisher

0: der ungeklärten Umständen von einem durchfahrenden Zug erfasst. Die Person wurde so schwer verletzt, dass sie an der Unfallstelle verstarb. Die Bahnstrecke wurde bis ca. 11.45 Uhr gesperrt. Die Identität des Mannes konnte zunächst nicht zweifelsfrei geklärt werden. Im Zuge der kriminalpolizeilichen Ermittlungen konnte am Dienstag dann festgestellt werden, dass es sich mit hoher Wahrscheinlichkeit um einen 74-jährigen Mann aus Dessau-Roßlau handelt. Die Ermittlungen zum Unfallhergang dauern an. Im Vorfeld des diesjährigen Sport- und Kulturfestes veranstaltete die Stadtsparkasse Dessau einen Malwettbewerb unter dem Titel Zeige dich und Winnie beim Sporttreiben. Winnie ist das Maskottchen der Sparkasse und die Kinder zeichneten viele tolle Kunstwerke mit ihm. In der vergangenen Woche wurden nun die kreativen Zeichnungen der jungen Künstler prämiert und anschließend in der Hauptstelle der Stadtsparkasse ausgestellt.
1: Zeige dich und Winnie beim Sporttreiben. Unter diesem Motto stand der diesjährige Malwettbewerb der Stadtsparkasse Dessau. Die Kinder konnten sich bereits im Vorfeld des Sport- und Kulturfestes, das am 13. Juni in der Anhalt Arena stattfand, kreativ austoben und sich selbst gemeinsam mit Winnie, dem Maskottchen der Stadtsparkasse Dessau, bei einer sportlichen Aktivität zeichnen.
2: Wir wollten im Rahmen des Sportfest der Generation, wollten wir eigentlich noch eine Brücke schlagen und zwar die Kreativität der Kinder so ein bisschen fördern. Und da ist uns dieser Malwettbewerb untergekommen und wir haben festgestellt, die Vielzahl der Teilnehmer, ich glaube, wir haben den Nerv der Kinder getroffen. Wir haben heute hier ganz tolle Bilder gesehen und auch die ersten quasi prämiert und konnten schöne Preise überreichen.
1: Am 25. Juni wurden die fertigen Bilder der Kinder in der Hauptstelle der Stadtsparkasse Dessau prämiert und anschließend ausgestellt, sodass sich Besucher die Bilder der kleinen Künstler auch im Nachhinein noch anschauen können. Nachdem die Werke präsentiert wurden, konnten die anwesenden Kinder ihre Preise entgegennehmen. Mit dabei waren viele kreative Ideen, von Winnie und den Kindern beim Gewichtheben bis hin zum Bouldern. Aber auch die Kinder, bei denen es nicht für den Hauptpreis gereicht hat, gingen nicht leer aus. Sie erhielten von Winnie einen kleinen Trostpreis und verließen die Preisverleihung ebenfalls mit einem Lächeln. Für die Stadtsparkasse ist es wichtig, nicht nur für ihre erwachsenen Kunden da zu sein, sondern auch den Kindern mit solchen Aktionen eine Freude zu machen.
2: Ja, eine Sparkasse ist für die gesamte Bevölkerung da und wenn man in Altersstrukturen denkt, fangen wir mit den Kleinsten im Prinzip an. Ja, und wir sind bis im Seniorenbereich unterwegs. Das verbindet uns, das verbindet die Menschen. Und deshalb nochmal auch dieses Sportfest der Generation schafft genau das, dass Jung und Alt zusammenkommen, zusammen Sport treiben, das Erlebnis, etwas zu erreichen, auch das Thema Fair Play im Prinzip in den Vordergrund zu stellen. All das können wir mit diesen Themen bewegen. Ja, und das ist, zeichnet eine kommunale Sparkasse aus.
1: Mit den vielen kreativen Beiträgen war der Malwettbewerb auch in diesem Jahr ein voller Erfolg. Für die Kinder bleibt dieser sicher als ein besonderes Erlebnis in Erinnerung.
0: In der Nacht vom 28. zum 29. Juni wurde in das Feuerwehrgerätehaus der Freiwilligen Feuerwehr Rottleben eingebrochen. Unbekannte Täter verschafften sich gewaltsam Zutritt zum Gebäude und entwendeten mehrere hochwertige Geräte aus einem Einsatzfahrzeug. Nach ersten Erkenntnissen wurden Gerätschaften im Wert von ca. 50.000 Euro entwendet. Zudem entstand Sachschaden durch das gewaltsame Eindringen. Weiterer Sachschaden wurde durch das Entleeren von Pulverfeuerlöschern verursacht. Die gesamte Feuerwehr der Stadt Dessau-Roßlau ist tief betroffen. Die gestohlene Ausrüstung dient ausschließlich der Gefahrenabwehr und dem Schutz der Bevölkerung. Jeder Diebstahl oder jede Beschädigung von Feuerwehrtechnik kann die Einsatzbereitschaft beeinträchtigen und damit im Ernstfall wertvolle Zeit kosten. Die Polizei hat die Ermittlungen aufgenommen. Wer in der fraglichen Nacht verdächtige Personen oder Fahrzeuge im Bereich des Feuerwehrgerätehauses beobachtet hat oder sonstige Hinweise geben kann, wird gebeten, sich bei der zuständigen Polizeidienststelle zu melden. Der ESV Roßlau 1951 hat sein 75-jähriges Bestehen gefeiert. Vom 26. bis zum 28. Juni stand ein abwechslungsreiches Wochenende auf dem Programm, bei dem vor allem der Kegelsport und das gemeinsame Beisammensein im Mittelpunkt standen. Trotz sommerlich heißer Temperaturen ließ man es sich nicht nehmen, das Jubiläum in geselliger Atmosphäre zu genießen.
1: 75 Jahre Vereinsgeschichte. Der ESV Roßlau 1951 feierte am letzten Juniwochenende sein großes Jubiläum. Mitglieder, Freunde und zahlreiche Gäste waren eingeladen, gemeinsam auf die vergangenen Jahrzehnte zurückzublicken und den Verein gebührend zu feiern. Nach 75 Jahren Vereinsleben gibt es schließlich viele Erfolge und Erinnerungen, auf die man stolz sein kann.
3: Grandios, was sich in diesem Verein getan hat, wirklich verrückt. Ich bin selbst seit 2009 bin ich Mitglied, bin seit 2016 Vorstandsvorsitzender. Irre, was wir auf die Beine gestellt haben, Kegelbahnumbau, Sozialtrakt angebaut und ganz, ganz viele Aktivitäten. Neues Dach war nötig nach einem großen Unwetter. Also der Zusammenhalt, die Mitglieder zu aktivieren, ist gar nicht so schwer hier. Deswegen bin ich ein sehr glücklicher Vorstandsvorsitzender.
1: Gegründet wurde der Verein im Jahr 1951 unter dem Namen BSG Lok Roßlau. Anfangs bestand lediglich eine Kegelabteilung. Im Laufe der Jahre entwickelte sich der Verein jedoch stetig weiter. Heute gehören unter anderem Handball, Fußball, Schach, Badminton und Gymnastik zum vielfältigen Sportangebot. Doch an diesem Wochenende wurde nicht nur das 75-jährige Bestehen gefeiert.
3: Im Jahre 2025 durften wir uns eine Lüftungsanlage einbauen, weil der Wettkampf unter solchen Bedingungen extrem stressig ist. Und im Jahre 2026 war es so, dass aufgrund unserer hohen Kegelbahnauslastung der Anlaufbereich gerissen war. Es haben sich Blasen gebildet. Es stand die Gefahr, dass wir gar keine Wettkämpfe mehr spielen dürfen. Und wir haben eine sehr großzügige Förderung bekommen von der LIDER-Aktionsgruppe. Dafür nochmal ein ganz großes Dankeschön. Und die haben wir natürlich gestern eingeladen. Und diesen Kegelbahnumbau, den Anlaufbereich, die Erneuerung des Anlaufbereiches, das durften wir gestern feiern und haben ein ganz großes Jugendturnier auf die Beine gestellt. Denn das ist absolut unsere Stärke im Kegeln, unsere Jugendarbeit. Wir haben viele, auch fremde Jugendliche eingeladen vom DSV 97 aus Czernowitz. Und die waren alle hier aktiv und sind tolle Leistungen gespielt worden.
1: Den Auftakt für das sportliche Wochenende machte am Freitag das Jugendturnier. Am Abend stand ein geselliges Beisammensein auf dem Programm. Neben den Kegelwettkämpfen sorgten musikalische Beiträge und gemeinsames Feiern für eine angenehme Atmosphäre.
3: Heute ist der besondere Tag. Es läuft gerade indoor ein Männerwettkampf mit 4 Mannschaften. Große Leistungen haben wir schon gesehen, ganz großartige Leistungen, 630 gespielt, 670 gespielt, also wirklich tolle Ergebnisse bei so einem Wetter auf unserer Kegelbahn. Dass das möglich ist auf unserer Bahn, wissen wir. Also heute steht der Sport bis etwa 16, 17 Uhr im Vordergrund. Dann ab 17.30 Uhr, 18 Uhr haben wir den Karnevalverein vom ESV Roßlau da und abends ist eine Tanzveranstaltung mit einem DJ und morgen wird dann ein Damenturnier stattfinden, ebenfalls mit 4 Mannschaften. Die Blaskapelle von Dessau Roßlau wird da sein, also gesellig. Beisammensein bei einem tollen, sonnigen Wochenende.
1: Besonders stolz ist der Verein auf seine Nachwuchsarbeit. Die Kegelmannschaften der U14 und U19 konnten über die Kreisauswahl des Roßlau den Landesmeistertitel gewinnen. Hinzu kommen Landeseinzelmeisterschaften sowie Teilnahmen an den deutschen Meisterschaften. Ein Beleg für die engagierte Jugendarbeit des Vereins. Mit Blick auf die Zukunft liegt Vorstandsvorsitzendem Ron Seidel besonders die Weiterentwicklung der Jugendabteilung und ein gutes Miteinander im Verein am Herzen.
3: Ich mache eine Kegel-AG mit der Grundschule Roßlau. Jede Woche hole ich 12 Jugendliche dort ab und es bleiben jedes Jahr 1, 2, 3 Jugendliche bleiben hängen oder erinnern sich dann mit 14, 15 dran, Mensch, da war doch mal Kegeln. Und dann lassen sie sich hier wieder sehen, wir entwickeln sie. Und wie gesagt, bis zur Teilnahme der deutschen Meisterschaften, also ich bin gespannt, wo sich die noch hin entwickeln werden. Wir sind Landespokalsieger im Herrenbereich, das geht nur mit einer starken Jugendmannschaft, mit einer starken Jugendarbeit, sodass von unten immer wieder Qualität nachdrückt. Und der Leistungsgedanke sportlich im Vordergrund steht. Worauf ich mich ebenfalls freue, ist immer wieder die Zusammenarbeit im Vorstand. Wir sind eine dufte Truppe, wir können uns offen die Meinung sagen. Und natürlich die Mitglieder, wenn sie gebraucht werden. Kurze Nachricht in den sozialen Medien und am nächsten Tag stehen 10, 12 Leute auf der Matte. Zelt aufbauen, ja, den Saal einrichten, irgendwas gibt es immer zu tun. Und da kann ich mich hier auf die Mitglieder wirklich zu 100% verlassen.
1: Der ESV Roßlau 1951 blickt auf ein gelungenes Jubiläumswochenende zurück. Der Verein verbindet dabei seine lange Tradition mit einem klaren Fokus auf die Zukunft.
0: Hilferufe aus der Nachbarschaft meldete ein Zeuge am 30. Juni gegen 2.15 Uhr der Polizei in Dessau Roßlau. Vor Ort konnten die eingesetzten Polizeibeamten die Hilferufe in einer Erdgeschosswohnung in der Rabestraße lokalisieren. Ein Polizeibeamter verschaffte sich über den Balkon und die geöffnete Balkontür Zugang zu der Wohnung. In dieser konnte er eine Person feststellen, die angab, gestürzt zu sein und aus eigener Kraft nicht mehr aufstehen könne. Der Polizist half dem 63-Jährigen wieder auf, zudem wurde ein Rettungswagen hinzugezogen. Eine weitere medizinische Behandlung war jedoch nicht notwendig. So konnte dank eines aufmerksamen Nachbarn wohl Schlimmeres verhindert werden. Mit dieser guten Nachricht sind wir am Ende unserer Mittwochsausgabe der Zeitnah Nachrichten, schauen jetzt noch auf das Wetter und im Anschluss gern noch auf die Meldungen aus der Region. Am Donnerstag ab 18 Uhr gibt es dann neue Informationen aus Dessau-Roßlau und Umgebung. Bis dahin, machen Sie es gut und auf Wiedersehen.
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5: Am Donnerstag erhöhen sich die Temperaturen wieder bis auf 26 Grad Celsius. Den ganzen Tag über soll es bewölkt bleiben. Vereinzelt wird die Sonne in den frühen Stunden jedoch hervorscheinen. Außerdem ist leichter Regen vorausgesagt, aber nur von 19 bis 21 Uhr. Der Wind erweist sich als ruhig, mit einer leichten Brise, überwiegend aus dem Westen.

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1: Eine Stadt zeichnet. Unter diesem Motto lädt die Lutherstadt Wittenberg in dieser Woche zu einer kreativen Mitmachveranstaltung ein. Bereits zum dritten Mal in Folge wird das gemeinsame Zeichnen der Stadt mit Unterstützung engagierter Künstler gefeiert. In den kostenfreien Workshops arbeiten die Experten gemeinsam mit Interessierten an verschiedenen Projekten. Schon die vergangenen Veranstaltungen stießen auf positive Resonanz und blieben vielen Teilnehmern in guter Erinnerung. Denn seit Start 2024 hat sich die Teilnehmeranzahl verdreifacht.
2: Sowas anzufangen, es klingt eigentlich einfach, aber das ist, der Anfang ist immer das Komplizierte, ja? Dass man überhaupt Menschen ansprechen kann, dass die kommen, dass dann Teamleiter sind und so weiter, dass die Organisation klappt und so weiter. Und dann macht man so ein paar Fehler und dann lernt man aus den Fehlern. Ich sage immer, das erste Mal ist sehr wichtig, das zweite Mal ist wichtiger und so weiter. Ja? Bis es eine Bewegung wird, das dauert eine Weile, aber ich bin heute sehr, sehr glücklich, dass bei diesem Wetter, da kommt man ja auf die Idee, dass niemand kommt, aber es sind wirklich wieder, die Bude ist voll und mehr als letztes Jahr. Und ich merke jetzt, kommen langsam, Leute werden mitgebracht, jüngere Leute kommen, Kinder kommen. Und ich glaube, wenn wir das hinkriegen, und dieses Jahr haben wir 3 Städte, die das machen, und ich hoffe, nächstes Jahr sind wir dann bei 5 und irgendwann 10, 20, und dann fangen die Städte miteinander an. Ja, Resümee ist weitermachen.
1: Das diesjährige Motto lautet 30 Jahre Welterbe. Yadigar Azizi verbindet Luther mit diesem Thema. Vor allem, da Eisleben ebenfalls teilnimmt. Da ist die Verbindung zu Luther groß, aber auch in Pforzheim wird dieses Jahr gezeichnet. Das Wichtigste für Yadigar Azizi ist jedoch, das Handwerk des Zeichnens beizubringen. Denn Zeichnen ist nicht nur ein Hobby, sondern auch soziale Kompetenz, so Azizi.
2: Naja, ich verbinde eigentlich nur Luther damit. Luther hat angefangen und

0: dürfen, das ist soziale Kompetenz. Hier treffen sich Menschen, die in einer Stadt leben, aber noch nie miteinander gesprochen haben. Ich merke das jetzt, da bilden sich Gruppen, ja. Da kommt der 12-Jährige mit einer 85-Jährigen und die kennen sich schon vom letzten Jahr, haben im Jahr auch sich zwei, dreimal getroffen, zusammen gezeichnet. Also ich glaube, diese einfache Idee hat eine große Komplexität. Und von dieser Komplexität träume ich, weil es ist Gesellschaftsbilden, ja? Und es ist soziale Kompetenz. Und ich glaube, dass die Sinnesinstrumente, die wir haben, Kulturinstrumente, die wir haben, sehen, hören, riechen, tasten, das sind Dinge, die uns zum Menschen machen, von 0 bis 6. Und wenn wir die vergessen, dann veröden wir. Ja? Und ich glaube, die Welt immer wieder neu zu entdecken, ist ein ganz simpler Gedanke, aber er ist sehr komplex.
1: Die Zeichnungen, die in den Workshops entstehen, kann man auch nach der Erschaffung besichtigen. Yannicka Azizi ist normalerweise bei der Veröffentlichung dabei. Da aber drei Standorte teilnehmen, schafft er es nicht, an allen Standorten gleichzeitig zu erscheinen. Jedoch erweckt dies große Hoffnung beim Schirmherr von Eine Stadt zeichnet.
0: Leider kann ich da nicht kommen, weil ja, ich bin nicht da. Aber das wird für mich immer komplizierter. Je mehr Städte fürs Anlaufen, da würde ich gern dabei sein. Aber dann hoffe ich, und das merke ich hier, das wird dann von Künstlern übernommen. Das wird, also das bin nicht ich, ja. Das sind dann Künstler, die das machen, Leute, die Lust haben, das zu machen. Und das wäre das Tolle, ja. Und wenn jetzt mehrere Städte das machen, dann könnt ihr untereinander auch kommunizieren und sagen, wie man es besser macht, was für Erfahrungen man macht. Aber man stelle sich vor, in 10 Jahren heißt es nicht mehr eine Stadt zeichnen, sondern Deutschland zeichnet und dann zeichnet die Welt. Das ist eine, also die Welt, das ist nicht klein gegriffen, weil das betrifft ja jeden Menschen auf dieser Welt, ja. Und wenn wir alleine das Zeichnen zu einem Kulturinstrument wieder erheben, dann glaube ich, bewegt das was, ja. Und das würde ich gern, solange ich lebe, noch sozusagen proklamieren.
1: Eine Auswahl der erschaffenen Zeichnungen wird am 30.08. um 17 Uhr auf dem Kranachhof Schlossstraße 1 in einer Vernissage der Öffentlichkeit präsentiert. Zugleich sind auch noch zwei Kunstausstellungen im Alten Rathaus in der Lutherstadt zu besichtigen. Vergessene Schätze, Stadt- und Landschaftsansichten, der verstorbenen DDR-Künstler Wilhelm Schmid und 30 Jahre Jugendkunstschule sind bis zum 18. September anschaubar für jedermann. Aber zum Schluss noch einmal zurück zum Schirmherrn des großen Zeichne-Events. Ein Wunsch seiner Seite ist es, dass Zeichnen wieder eines der Hauptfächer in Schulen wird. Doch hierfür müssten sich noch einige Dinge ändern. Zum Ausklang die Ansicht von Yannicka Azizi.
0: Ja, da muss ich erstmal diesen ersten Schritt. Aber dass wir jetzt in Kulturstrukturen sparen, ich verstehe es nicht. Ich rede ja auch viel mit Politikern. Es ist doch rein von der Investition her gedacht, ist das ja die kleinste Investition. Und wenn wir die Eltern auch sozusagen dazu mitgewinnen und sagen, wenn wir den Kindern nicht das lernen, was die Gesellschaft braucht, vor allen Dingen die soziale Kompetenz, wo wollen wir es denn dann bekommen? Ja? Demokratie geht ja nur, wenn die Wahlen bewusst gemacht werden. Aber wenn ich heute besoffen in die Urne sozusagen stolper und Kreuz mache, ist dieses Kreuz genauso viel wert wie der daneben, der sozusagen sich 4 Jahre damit beschäftigt hat. Oder wir können auch anders sagen, wenn ich überhaupt nicht damit beschäftige und irgendwo ein Kreuz mache, weil mein Freund mir gesagt hat, mach mal dort das Kreuz, dann hat das den gleichen Wert. Also die Wahl ist ja nicht dann gut, weil sie existiert, sondern die ist erst dann richtig, wenn wir uns damit beschäftigen. Und Demokratie macht Arbeit. Das ist immer so ein Spruch, den ich habe. Das können wir nicht, das kriegt man nicht geschenkt. Und wenn es 5 Jahre gut läuft, kann es das 6. Jahr sozusagen schlecht laufen. Wir müssen permanent dran arbeiten. Und Machtstrukturen bilden sich immer und die müssen wir immer wieder sehr aufmerksam sein, dass die nicht missbraucht werden. Und das sehen wir in dieser Welt, was gerade passiert. Ich komme aus Iran, bin hier groß geworden und ich weiß, was passiert. Ja? Unsere Familiengeschichte ist eben auch eine Geschichte der Macht.
1: Premiere in Bitterfeld-Wolfen. Der Kultur- und Heimatverein Wolfen e.V. veranstaltete am 20. Juni seinen ersten Baby- und Kinderflohmarkt im Hofe des Rathauses. Unterstützt von der Kita Campus

0: Kids, welche Spenden durch den Verkauf von Kaffee und Kuchen sammelte. Die Idee hatte eigene Beweggründe, doch es stellt sich raus, dass solch ein Flohmarkt vom großen Interesse in Bitterfeld-Wolfen ist.
1: Heute findet der erste Baby- und Kinderflohmarkt vom Kultur- und Heimatverein Wolfen statt, erstmalig. Und jo.
2: Okay. Genau, und unterstützt wird das Ganze auch von der Kita Campus Kids. Wir sammeln Spenden in Form von Kaffee und Kuchen für die Durchstarter, damit wir dort für die Vorschüler ein bisschen was finanzieren können, zum Beispiel das Zuckertütenfest, und unterstützen das damit.
1: Eigentlich ganz einfach. Ich bin letztes Jahr das erste Mal Mama geworden und bin dann an Mandy herangetreten, weil ich einfach so viel Zeug zu Hause habe und das gar nicht loswerde. Und da habe ich gesagt, Mensch, wollen wir nicht einfach mal einen Kinderflohmarkt hier machen? Ist einfach zu wenig in unserer Region, dass es überhaupt sowas angeboten wird. Ja, und man sieht die Resonanz. Wir haben viele Stände, somit so vielen Anfragen hätten wir gar nicht gerechnet. Und ja.
2: Ungefähr 30 Stände haben wir.
1: Genau. Genau, Kleidung von allen Größen, also eben nach dem, was man zu Hause hat. Spielzeug, Fahrräder, Kinderwagen.
2: Schwangerschaftsmode,
1: eigentlich alles rund um Kind und Baby. Genau.
2: 100 bis 200 Menschen erwarten wir heute.
0: Insgesamt 30 Verkaufsstände waren anwesend. Von Spielzeug bis hin zu Kinderwagen oder Kleidung von Babys bis hin zur Mutti war alles erwerbbar. Nur leider hatte das Wetter einen anderen Plan für den Flohmarkt.
1: Ja, ich denke mal, es werden bestimmt jetzt viele abbauen, aber wir werden als Verein natürlich eine Neuauflage machen, weil man sieht, der Zuspruch ist hoch und es waren halt auch viele Darsteller da gewesen, also die einen Stand gemacht haben. Ja, Wiederholung auf jeden Fall.
0: Trotz des Regens blieben noch ein paar Stände da. Besucher, die sich auf das Wetter vorbereitet haben, stöberten noch ein bisschen durch die Stände. Andere suchten Schutz unter dem Rathaus. Die Resonanz war dennoch mit erwarteten 200 Besuchern da. Und hoffentlich wird die Neuauflage des Baby- und Kinderflohmarktes des Kultur- und Heimatvereins Wolfen e.V. vom schlechten Wetter verschont. Am 13. Juni wurde die Saale in Bernburg wieder zur Wettkampfstrecke. Der Bernburger Maritim Club richtete den traditionellen Kutterruderpokal sowie den 13. Saalepokal aus und begrüßte zahlreiche Teams zu spannenden Rennen auf dem Wasser. Gestartet wurde in den Wertungsklassen Frauen, Männer und Mixed. Seit mehr als 2 Jahrzehnten zählt der Bernburger Kutterruderpokal zu den größten Veranstaltungen dieser Sportart in Deutschland und lockt Jahr für Jahr zahlreiche Mannschaften und Besucher an die Saale.
3: Also, wir haben hier heute das traditionelle Kutterrudern in Bernburg, und zwar das 27. Kutterrudern und gleichzeitig noch den 13. Saalepokal für die Profis. Das Amateurkutterrudern, wie es schon sagt, ist für die Amateure. Und dort sind 32 Mannschaften am Start. Bei den Profis über 2000 Meter mit 2 Wänden sind es 8 Mannschaften.
0: Neben den sportlichen Wettkämpfen sorgte auch die besondere Atmosphäre am Wasser, die Verpflegung vor Ort und viele Zuschauer für einen gelungenen Veranstaltungstag. Von der Bratwurst bis zum Fischbrötchen oder vom Sandkasten bis zum Schießstand war alles vorhanden.
3: Wir rechnen eigentlich damit so 1000 bis 2000 Zuschauer zur gleichen Zeit. Das heißt, über den Tag hinaus sind da schon ein paar tausend Leute, die hier über den Platz laufen oder hier mitmachen, mit der Familie da sind. Wir haben ein Portfolio von Hüpfburg, Kinderschminken, Tattoos, die für unsere Kinder einen Schießstand, für die Erwachsenen, und bieten noch verschiedene Spezialitäten aus Bernburg an. Bratwurst, und zwar Thüringer, und andere Sachen, Fischbrötchen, Steaks und dergleichen, Tomatensauce mit Nudeln. Und so dass eigentlich hier eine Rundum-Gastroversorgung durch unseren Verein gewährleistet ist und der Tag an sich in die Nacht übergehen kann zu unserer berühmten Seesportparty.
0: Die Pokale werden aber nicht komplett allein finanziert. Hier helfen verschiedenste Firmen, um das Event komplett unabhängig von Fördermitteln zu machen, sei es im finanziellen oder im materiellen Aspekten.
3: Wir haben wirklich eine Reihe von Sponsoren, die es unterstützen. In der Hauptsache erstmal als Namensgeber sind es die Stadtwerke Bernburg GmbH, die uns hier mit einem vernünftigen Betrag unterstützt finanziell, sodass wir das hier alles stemmen können. Und weiterhin sind aber weitere Sponsoren, also zusätzlich sind weitere Sponsoren, wie zum Beispiel Firma Kuhlmann, Firma Solvay. Ich gucke jetzt mal einfach in die Runde. McDonald's gibt was dazu. Der ASB unterstützt uns. Firma Schwenk. So, die Schraubenbude und dergleichen. Also es sind ein Portfolio von verschiedensten Firmen, die in etwas weniger und etwas mehr uns unterstützen, finanziell wie aber auch materiell, um diesen großen Pokal wirklich ohne Fördermittel und komplett frei für irgendwelche öffentliche Hand zu finanzieren und auch eigentlich stattfinden zu lassen.
0: Beim Kulturrudern kommt es nicht nur auf Kraft und Ausdauer an. 10 Ruderinnen und Ruderer müssen ein rund 1 Tonnen schweres Boot möglichst schnell und vor allem perfekt abgestimmt über mehrere hundert oder manchmal 1000 Meter lange Wettkampfstrecken bewegen. Teamgeist, Rhythmus und eine gute Koordination sind dabei entscheidend. Das zusammen mit der engen Verbundenheit zog auch Marian Haft in den Seesport hinein.
3: Ich bin hier vor über 40 Jahren zum Seesport gekommen damals und eigentlich ist es ein Sport für Verrückte. 10 Frauen, 10 Männer, eine Mixmannschaft mit 5 Männern, 5 Frauen. Man fährt bis zu 5 Kilometer in einem 1 Tonnen schweren Boot, einem Kutter, nebeneinander. Jeder hat also einen eigenen Riemen, wie auf der Galeere. Und eigentlich musst du ein bisschen verrückt sein, um diesen Sport auszuüben. Aber du fühlst dich wirklich super, wenn du nach 5 Kilometern aus einem Kutter steigst, mit deinem Riemen auf der Schulter und sagst, ich habe es geschafft und habe echt was geleistet. Und wenn möglich, bin ich noch Erster geworden. Das ist genial. Und es gibt eine Szene von 3.000, 4.000 Leuten in Deutschland. Mehr sind es nicht. Und die halten eigentlich super zusammen und feiern sich gegenseitig, egal ob Niederlage oder Sieg. Wir sind einfach eine Familie und das ist der Seesport.

0: Schön, dass Sie eingeschaltet haben und damit herzlich willkommen an diesem Mittwoch zu den zeitnahen Nachrichten hier auf RAN 1. Wie die Polizeiinspektion Dessau-Roßlau berichtet, ereignete sich am Montag im Bereich des Bahnübergangs zwischen Roßlau und Lukow ein Unfall mit einer tödlich verletzten Person. Nach derzeitigem Kenntnisstand wurde gegen 8.50 Uhr im Bereich des Bahnübergangs eine männliche Person aus bisher ungeklärten Umständen von einem durchfahrenden Zug erfasst. Die Person wurde so schwer verletzt, dass sie an der Unfallstelle verstarb. Die Bahnstrecke wurde bis ca. 11.45 Uhr gesperrt. Die Identität des Mannes konnte zunächst nicht zweifelsfrei geklärt werden. Im Zuge der kriminalpolizeilichen Ermittlungen konnte am Dienstag dann festgestellt werden, dass es sich mit hoher Wahrscheinlichkeit um einen 74-jährigen Mann aus Dessau-Roßlau handelt. Die Ermittlungen zum Unfallhergang dauern an. Im Vorfeld des diesjährigen Sport- und Kulturfestes veranstaltete die Stadtsparkasse Dessau einen Malwettbewerb unter dem Titel »Zeige dich« und »Winnie beim Sporttreiben«. Winnie ist das Maskottchen der Sparkasse und die Kinder zeichneten viele tolle Kunstwerke mit ihm. In der vergangenen Woche wurden nun die kreativen Zeichnungen der jungen Künstler prämiert und anschließend in der Hauptstelle der Stadtsparkasse ausgestellt.
1: Zeige dich und Winnie beim Sporttreiben. Unter diesem Motto stand der diesjährige Malwettbewerb der Stadtsparkasse Dessau. Die Kinder konnten sich bereits im Vorfeld des Sport- und Kulturfestes, das am 13. Juni in der Anhalt Arena stattfand, kreativ austoben und sich selbst gemeinsam mit Winnie, dem Maskottchen der Stadtsparkasse Dessau, bei einer sportlichen Aktivität zeichnen.
2: Wir wollten im Rahmen des Sportfest der Generation, wollten wir eigentlich noch eine Brücke schlagen und zwar die Kreativität der Kinder so ein bisschen fördern. Und da ist uns dieser Malwettbewerb untergekommen und wir haben festgestellt, die Vielzahl der Teilnehmer, ich glaube, wir haben den Nerv der Kinder getroffen. Wir haben heute hier ganz tolle Bilder gesehen und auch die ersten quasi prämiert und konnten schöne Preise überreichen.
1: Am 25. Juni wurden die fertigen Bilder der Kinder in der Hauptstelle der Stadtsparkasse Dessau prämiert und anschließend ausgestellt, sodass sich Besucher die Bilder der kleinen Künstler auch im Nachhinein noch anschauen können. Nachdem die Werke präsentiert wurden, konnten die anwesenden Kinder ihre Preise entgegennehmen. Mit dabei waren viele kreative Ideen, von Winnie und den Kindern beim Gewichtheben bis hin zum Bouldern. Aber auch die Kinder, bei denen es nicht für den Hauptpreis gereicht hat, gingen nicht leer aus. Sie erhielten von Winnie einen kleinen Trostpreis und verließen die Preisverleihung ebenfalls mit einem Lächeln. Für die Stadtsparkasse ist es wichtig, nicht nur für ihre erwachsenen Kunden da zu sein, sondern auch den Kindern mit solchen Aktionen eine Freude zu machen.
2: Ja, eine Sparkasse ist für die gesamte Bevölkerung da und wenn man in Altersstrukturen denkt, fangen wir mit den Kleinsten im Prinzip an. Ja, und wir sind bis im Seniorenbereich unterwegs. Das verbindet uns, das verbindet die Menschen. Und deshalb nochmal auch dieses Sportfest der Generation schafft genau das, dass Jung und Alt zusammenkommen, zusammen Sport treiben, das Erlebnis, etwas zu erreichen, auch das Thema Fair Play im Prinzip in den Vordergrund zu stellen. All das können wir mit diesen Themen bewegen. Ja, und das ist, zeichnet eine kommunale Sparkasse aus.
1: Mit den vielen kreativen Beiträgen war der Malwettbewerb auch in diesem Jahr ein voller Erfolg. Für die Kinder bleibt dieser sicher als ein besonderes Erlebnis in Erinnerung.
0: In der Nacht vom 28. zum 29. Juni wurde in das Feuerwehrgerätehaus der Freiwilligen Feuerwehr Rottleben eingebrochen. Unbekannte Täter verschafften sich gewaltsam Zutritt zum Gebäude und entwendeten mehrere hochwertige Geräte aus einem Einsatzfahrzeug. Nach ersten Erkenntnissen wurden Gerätschaften im Wert von ca. 50.000 Euro entwendet. Zudem entstand Sachschaden durch das gewaltsame Eindringen. Weiterer Sachschaden wurde durch das Entleeren von Pulverfeuerlöschern verursacht. Die gesamte Feuerwehr der Stadt Dessau-Roßlau ist tief betroffen. Die gestohlene Ausrüstung dient ausschließlich der Gefahrenabwehr und dem Schutz der Bevölkerung. Jeder Diebstahl oder jede Beschädigung von Feuerwehrtechnik kann die Einsatzbereitschaft beeinflussen. beeinträchtigen und damit im Ernstfall wertvolle Zeit kosten. Die Polizei hat die Ermittlungen aufgenommen. Wer in der fraglichen Nacht verdächtige Personen oder Fahrzeuge im Bereich des Feuerwehrgerätehauses beobachtet hat oder sonstige Hinweise geben kann, wird gebeten, sich bei der zuständigen Polizeidienststelle zu melden. Der ESV Roßlau 1951 hat sein 75-jähriges Bestehen gefeiert. Vom 26. bis zum 28. Juni stand ein abwechslungsreiches Wochenende auf dem Programm, bei dem vor allem der Kegelsport und das gemeinsame Beisammensein im Mittelpunkt standen. Trotz sommerlich heißer Temperaturen ließ man es sich nicht nehmen, das Jubiläum in geselliger Atmosphäre zu genießen.
1: 75 Jahre Vereinsgeschichte. Der ESV Roßlau 1951 feierte am letzten Juniwochenende sein großes Jubiläum. Mitglieder, Freunde und zahlreiche Gäste waren eingeladen, gemeinsam auf die vergangenen Jahrzehnte zurückzublicken und den Verein gebührend zu feiern. Nach 75 Jahren Vereinsleben gibt es schließlich viele Erfolge und Erinnerungen, auf die man stolz sein kann.
3: Grandios, was sich in diesem Verein getan hat, wirklich verrückt. Ich bin selbst seit 2009 bin ich Mitglied, bin seit 2016 Vorstandsvorsitzender. Irre, was wir auf die Beine gestellt haben, Kegelbahnumbau, Sozialtrakt angebaut und ganz, ganz viele Aktivitäten. Neues Dach war nötig nach einem großen Unwetter. Also der Zusammenhalt, die Mitglieder zu aktivieren, ist gar nicht so schwer hier. Deswegen bin ich ein sehr glücklicher Vorstandsvorsitzender.
1: Gegründet wurde der Verein im Jahr 1951 unter dem Namen BSG Lok Roßlau. Anfangs bestand lediglich eine Kegelabteilung. Im Laufe der Jahre entwickelte sich der Verein jedoch stetig weiter. Heute gehören unter anderem Handball, Fußball, Schach, Badminton und Gymnastik zum vielfältigen Sportangebot. Doch an diesem Wochenende wurde nicht nur das 75-jährige Bestehen gefeiert.
3: Im Jahre 2025 durften wir uns eine Lüftungsanlage einbauen, weil der Wettkampf unter solchen Bedingungen extrem stressig ist. Und im Jahre 2026 war es so, dass aufgrund unserer hohen Kegelbahnauslastung der Anlaufbereich gerissen war. Es haben sich Blasen gebildet. Es stand die Gefahr, dass wir gar keine Wettkämpfe mehr spielen dürfen. Und wir haben eine sehr großzügige Förderungen bekommen von der LIDER-Aktionsgruppe. Dafür nochmal ein ganz großes Dankeschön. Und die haben wir natürlich gestern eingeladen. Und diesen Kegelbahnumbau, den Anlaufbereich, die Erneuerung des Anlaufbereiches, das durften wir gestern feiern und haben ein ganz großes Jugendturnier auf die Beine gestellt. Denn das ist absolut unsere Stärke im Kegeln, unsere Jugendarbeit. Wir haben viele, auch fremde Jugendliche eingeladen vom DSV 97 aus Czernowitz. Und die waren alle hier aktiv und sind tolle Leistungen gespielt worden.
1: Den Auftakt für das sportliche Wochenende machte am Freitag das Jugendturnier. Am Abend stand ein geselliges Beisammensein auf dem Programm. Neben den Kegelwettkämpfen sorgten musikalische Beiträge und gemeinsames Feiern für eine angenehme Atmosphäre.
3: Heute ist der besondere Tag. Es läuft gerade indoor ein Männerwettkampf mit 4 Mannschaften. Große Leistungen haben wir schon gesehen, ganz großartige Leistungen, 630 gespielt, 670 gespielt, also wirklich tolle Ergebnisse bei so einem Wetter auf unserer Kegelbahn. Dass das möglich ist auf unserer Bahn, wissen wir. Also heute steht der Sport bis etwa 16, 17 Uhr im Vordergrund. Dann ab 17.30 Uhr, 18 Uhr haben wir den Karnevalverein vom ESV Roßlau da und abends ist eine Tanzveranstaltung mit einem DJ und morgen wird dann ein Damenturnier stattfinden, ebenfalls mit 4 Mannschaften. Die Blaskapelle von Dessau Roßlau wird da sein, also gesellig. Beisammensein bei einem tollen, sonnigen Wochenende.
1: Besonders stolz ist der Verein auf seine Nachwuchsarbeit. Die Kegelmannschaften der U14 und U19 konnten über die Kreisauswahl Dessau Roßlau den Landesmeistertitel gewinnen. Hinzu kommen Landeseinzelmeisterschaften sowie Teilnahmen an den deutschen Meisterschaften. Ein Beleg für die engagierte Jugendarbeit des Vereins. Mit Blick auf die Zukunft liegt Vorstandsvorsitzendem Ron Seidel besonders die Weiterentwicklung der Jugendabteilung und ein gutes Miteinander im Verein am Herzen.
3: Ich mache eine Kegel-AG mit der Grundschule Roßlau. Jede Woche hole ich 12 Jugendliche dort ab und es bleiben jedes Jahr 1, 2, 3 Jugendliche bleiben hängen oder erinnern sich dann mit 14, 15 dran, Mensch, da war doch mal Kegeln. Und dann lassen sie sich hier wieder sehen, wir entwickeln sie. Und wie gesagt, bis zur Teilnahme der deutschen Meisterschaften, also ich bin gespannt, wo sich die noch hin entwickeln werden. Wir sind Landespokalsieger im Herrenbereich, das geht nur mit einer starken Jugendmannschaft, mit einer starken Jugendarbeit, sodass von unten immer wieder Qualität nachdrückt. Und der Leistungsgedanke sportlich im Vordergrund steht, worauf ich mich ebenfalls freue, ist immer wieder die Zusammenarbeit im Vorstand. Wir sind eine dufte Truppe, wir können uns offen die Meinung sagen und natürlich die Mitglieder, wenn sie gebraucht werden, kurze Nachricht in den sozialen Medien und am nächsten Tag stehen 10, 12 Leute auf der Matte, Zelt aufbauen, ja, den Saal einrichten, irgendwas gibt es immer zu tun und da kann ich mich hier auf die Mitglieder wirklich zu 100% verlassen.
1: Der ESV Roßlau 1951 blickt auf ein gelungenes Jubiläumswochenende zurück. Der Verein verbindet dabei seine lange Tradition mit einem klaren Fokus auf die Zukunft.
0: Hilferufe aus der Nachbarschaft meldete ein Zeuge am 30. Juni gegen 2.15 Uhr der Polizei in Dessau Roßlau. Vor Ort konnten die eingesetzten Polizeibeamten die Hilferufe in einer Erdgeschosswohnung in der Rabestraße lokalisieren. Ein Polizeibeamter verschaffte sich über den Balkon und die geöffnete Balkontür Zugang zu der Wohnung. In dieser konnte er eine Person feststellen, die angab, gestürzt zu sein und aus eigener Kraft nicht mehr aufstehen könne. Der Polizist half dem 63-Jährigen wieder auf, zudem wurde ein Rettungswagen hinzugezogen. Eine weitere medizinische Behandlung war jedoch nicht notwendig. So konnte dank eines aufmerksamen Nachbarn wohl Schlimmeres verhindert werden. Mit dieser guten Nachricht sind wir am Ende unserer Mittwochsausgabe der Zeitnah Nachrichten, schauen jetzt noch auf das Wetter und im Anschluss gern noch auf die Meldungen aus der Region. Am Donnerstag ab 18 Uhr gibt es dann neue Informationen aus Dessau-Roßlau und Umgebung. Bis dahin, machen Sie es gut und auf Wiedersehen.
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5: Am Donnerstag erhöhen sich die Temperaturen wieder bis auf 26 Grad Celsius. Den ganzen Tag über soll es bewölkt bleiben. Vereinzelt wird die Sonne in den frühen Stunden jedoch hervorscheinen. Außerdem ist leichter Regen vorausgesagt, aber nur von 19 bis 21 Uhr. Der Wind erweist sich als ruhig, mit einer leichten Brise, überwiegend aus dem Westen.

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1: Eine Stadt zeichnet. Unter diesem Motto lädt die Lutherstadt Wittenberg in dieser Woche zu einer kreativen Mitmachveranstaltung ein. Bereits zum dritten Mal in Folge wird das gemeinsame Zeichnen der Stadt mit Unterstützung engagierter Künstler gefeiert. In den kostenfreien Workshops arbeiten die Experten gemeinsam mit Interessierten an verschiedenen Projekten. Schon die vergangenen Veranstaltungen stießen auf positive Resonanz und blieben vielen Teilnehmern in guter Erinnerung. Denn seit Start 2024 hat sich die Teilnehmeranzahl verdreifacht.
2: Sowas anzufangen, es klingt eigentlich einfach, aber das ist, der Anfang ist immer das Komplizierte, ja? Dass man überhaupt Menschen ansprechen kann, dass die kommen, dass dann Teamleiter sind und so weiter, dass die Organisation klappt und so weiter. Und dann macht man so ein paar Fehler und dann lernt man aus den Fehlern. Ich sage immer, das erste Mal ist sehr wichtig, das zweite Mal ist wichtiger und so weiter. Ja? Bis es eine Bewegung wird, das dauert eine Weile, aber ich bin heute sehr, sehr glücklich, dass bei diesem Wetter, da kommt man ja auf die Idee, dass niemand kommt, aber es sind wirklich wieder, die Bude ist voll und mehr als letztes Jahr. Und ich merke jetzt, kommen langsam, Leute werden mitgebracht, jüngere Leute kommen, Kinder kommen. Und ich glaube, wenn wir das hinkriegen, und dieses Jahr haben wir 3 Städte, die das machen, und ich hoffe, nächstes Jahr sind wir dann bei 5 und irgendwann 10, 20, und dann fangen die Städte miteinander an. Ja, Resümee ist, weitermachen.
1: Das diesjährige Motto lautet 30 Jahre Welterbe. Yadigar Azizi verbindet Luther mit diesem Thema. Vor allem, da Eisleben ebenfalls teilnimmt. Da ist die Verbindung zu Luther groß, aber auch in Pforzheim wird dieses Jahr gezeichnet. Das Wichtigste für Yadigar Azizi ist jedoch, das Handwerk des Zeichnens beizubringen. Denn Zeichnen ist nicht nur ein Hobby, sondern auch soziale Kompetenz, so Azizi.
2: Naja, ich verbinde eigentlich nur Luther damit. Luther hat angefangen und wir fangen jetzt auch in 2 Lutherstädte, also in Wittenberg und Eisleben. Das ist doch Nomen est Omen. Also ich glaube, das ist das Wichtigste, ja? Was dann was die Gruppenleiter dann sozusagen mit den Leuten machen, wie sie da rangehen, das muss ja jeder selber wissen. Aber ich denke, das Wichtigste bei diesem Format ist, das, was wir sehen, zeichnen lernen zu können. Das ist das Problem, weil viele sagen, kann ich nicht, zu kompliziert. Und ich sage immer, das ist ein Handwerk. Wenn du das, was du siehst, zeichnen kannst, dann füllt sich dein Kopf mit anderen Dingen. Ja? Und das ist wie Musik hören, das ist wie Kochen, das ist also alle Sinneswahrnehmungen, glaube ich, bringen uns weiter in der Persönlichkeitsbildung. Und etwas, was wir nicht vergessen dürfen, das ist soziale Kompetenz. Hier treffen sich Menschen, die in einer Stadt leben, aber noch nie miteinander gesprochen haben. Ich merke das ja jetzt, da bilden sich Gruppen, ja. Da kommt der 12-Jährige mit einer 85-Jährigen und die kennen sich schon vom letzten Jahr. Haben im Jahr auch sich 2-3 Mal getroffen, zusammen gezeichnet. Also ich glaube, diese einfache Idee hat eine große Komplexität. Und von dieser Komplexität träume ich, weil es ist Gesellschaftsbilden. Ja, und es ist soziale Kompetenz. Und ich glaube, dass die Sinnesinstrumente, die wir haben, Kulturinstrumente, die wir haben, sehen, hören, riechen, tasten, das sind Dinge, die uns zum Menschen machen, von 0 bis 6. Und wenn wir die vergessen, dann veröden wir. Ja? Und ich glaube, die Welt immer wieder neu zu entdecken, ist ein ganz simpler Gedanke, aber er ist sehr komplex.
1: Die Zeichnungen, die in den Workshops entstehen, kann man auch nach der Erschaffung besichtigen. Yadigar Azizi ist normalerweise bei der Veröffentlichung dabei. Da aber 3 Standorte teilnehmen, schafft er es nicht, an allen Standorten gleichzeitig zu erscheinen. Jedoch erweckt dies große Hoffnung beim Schirmherr von Eine Stadt zeichnet.
2: Leider kann ich da nicht kommen, weil ja, ich bin nicht da. Aber das wird für mich immer komplizierter, je mehr Städte fürs Anlaufen, da würde ich gern dabei sein. Aber dann hoffe ich, und das merke ich hier, das wird dann von Künstlern übernommen. Das wird, also das bin nicht ich, ja. Das sind dann Künstler, die das machen, Leute, die Lust haben, das zu machen. Und das wäre das Tolle, ja. Und wenn jetzt mehrere Städte das machen, dann könnt ihr untereinander auch kommunizieren und sagen, wie man es besser macht, was für Erfahrungen man macht. Aber man stelle sich vor, in 10 Jahren heißt es nicht mehr eine Stadt zeichnen, sondern Deutschland zeichnet und dann zeichnet die Welt. Das ist eine, also die Welt, das ist nicht klein gegriffen, weil das betrifft ja jeden Menschen auf dieser Welt. Ja? Und wenn wir alleine das Zeichnen zu einem Kulturinstrument wieder erheben, dann glaube ich, bewegt das was. Ja? Und das würde ich gern, solange ich lebe, noch sozusagen proklamieren.
1: Eine Auswahl der erschaffenen Zeichnungen wird am 30.08. um 17 Uhr auf dem Kranachhof Schlossstraße 1 in einer Vernissage der Öffentlichkeit präsentiert. Zugleich sind auch noch 2 Kunstausstellungen im alten Rathaus in der Lutherstadt zu besichtigen. Vergessene Schätze, Stadt- und Landschaftsansichten, der verstorbenen DDR-Künstler Wilhelm Schmid und 30 Jahre Jugendkunstschule sind bis zum 18. September anschaubar für jedermann. Aber zum Schluss noch einmal zurück zum Schirmherrn des großen Zeichen-Events. Ein Wunsch seiner Seite ist es, dass Zeichnen wieder eines der Hauptfächer in Schulen wird. Doch hierfür müssten sich noch einige Dinge ändern. Zum Ausklang die Ansicht von Yadiga Azizi.
2: Ja, da muss ich erstmal diesen ersten Schritt. Aber dass wir jetzt in Kulturstrukturen sparen, das, ich verstehe es nicht. Ich rede ja auch viel mit Politikern. Es ist doch rein von der Investition her gedacht, ist das ja die kleinste Investition. Und wenn wir die Eltern auch sozusagen dazu mitgewinnen und sagen, wenn wir den Kindern nicht das lernen, was die Gesellschaft braucht, vor allen Dingen die soziale Kompetenz, wo wollen wir es denn dann bekommen? Ja? Demokratie geht ja nur, wenn die Wahlen bewusst gemacht werden. Aber wenn ich heute besoffen in die Urne sozusagen stolper und Kreuz mache, ist dieses Kreuz genauso viel wert wie der daneben, der sozusagen sich 4 Jahre damit beschäftigt hat. Oder wir können auch anders sagen, wenn ich überhaupt nicht damit beschäftige und irgendwo ein Kreuz mache, weil mein Freund mir gesagt hat, mach mal dort das Kreuz, dann hat das den gleichen Wert. Also die Wahl ist ja nicht dann gut, weil sie existiert, sondern die ist erst dann richtig, wenn wir uns damit beschäftigen. Und Demokratie macht Arbeit. Das ist immer so ein Spruch, den ich habe. Das können wir nicht, das kriegt man nicht geschenkt. Und wenn es 5 Jahre gut läuft, kann es das 6. Jahr sozusagen schlecht laufen. Wir müssen permanent dran arbeiten. Und Machtstrukturen bilden sich immer und die müssen wir immer wieder sehr aufmerksam sein, dass die nicht missbraucht werden. Und das sehen wir in dieser Welt, was gerade passiert. Ich komme aus Iran, bin hier groß geworden und ich weiß, was passiert. Ja? Unsere Familiengeschichte ist eben auch eine Geschichte der Macht.
1: Premiere in Bitterfeld-Wolfen. Der Kultur- und Heimatverein Wolfen e.V. veranstaltete am 20. Juni seinen ersten Baby- und Kinderflohmarkt im Hofe des Rathauses. Unterstützt von der Kita Campus

0: Kids, welche Spenden durch den Verkauf von Kaffee und Kuchen sammelte. Die Idee hatte eigene Beweggründe, doch es stellt sich raus, dass solch ein Flohmarkt vom großen Interesse in Bitterfeld-Wolfen ist.
1: Heute findet der erste Baby- und Kinderflohmarkt vom Kultur- und Heimatverein Wolfen statt, erstmalig. Und jo.
2: Okay. Genau. Und unterstützt wird das Ganze auch von der Kita Campus Kids. Wir sammeln Spenden in Form von Kaffee und Kuchen für die Durchstarter, damit wir dort für die Vorschüler ein bisschen was finanzieren können, zum Beispiel das Zuckertütenfest, und unterstützen das damit.
1: Eigentlich ganz einfach. Ich bin letztes Jahr das erste Mal Mama geworden und bin dann an Mandy herangetreten, weil ich einfach so viel Zeug zu Hause habe und das gar nicht loswerde. Und da habe ich gesagt, Mensch, wollen wir nicht einfach mal einen Kinderflohmarkt hier machen? Ist einfach zu wenig in unserer Region, dass es überhaupt sowas angeboten wird. Ja, und man sieht die Resonanz. Wir haben viele Stände, somit so vielen Anfragen hätten wir gar nicht gerechnet. Und ja.
2: Ungefähr 30 Stände haben wir.
1: Genau. Genau, Kleidung von allen Größen, also die, eben nach dem, was man zu Hause hat. Spielzeug, Fahrräder, Kinderwagen.
2: Schwangerschaftsmode.
1: Schwangerschaftsmode, eigentlich alles rund um Kind und Baby. Genau.
2: 100 bis 200 Menschen erwarten wir heute.
0: Insgesamt 30 Verkaufsstände waren anwesend. Von Spielzeug bis hin zu Kinderwagen oder Kleidung von Babys bis hin zur Mutti war alles erwerbbar. Nur leider hatte das Wetter einen anderen Plan für den Flohmarkt.
1: Ja, ich denke mal, es werden bestimmt jetzt viele abbauen, aber wir werden als Verein natürlich eine Neuauflage machen, weil man sieht, der Zuspruch ist hoch und es waren halt auch viele Darsteller da gewesen, also die einen Stand gemacht haben. Ja, Wiederholung auf jeden Fall.
0: Trotz des Regens blieben noch ein paar Stände da. Besucher, die sich auf das Wetter vorbereitet haben, stöberten noch ein bisschen durch die Stände. Andere suchten Schutz unter dem Rathaus. Die Resonanz war dennoch mit erwarteten 200 Besuchern da. Und hoffentlich wird die Neuauflage des Baby- und Kinderflohmarktes des Kultur- und Heimatvereins Wolfen e.V. vom schlechten Wetter verschont. Am 13. Juni wurde die Saale in Bernburg wieder zur Wettkampfstrecke. Der Bernburger Maritimclub richtete den traditionellen Kutterruderpokal sowie den 13. Saalepokal aus und begrüßte zahlreiche Teams zu spannenden Rennen auf dem Wasser. Gestartet wurde in den Wertungsklassen Frauen, Männer und Mixed. Seit mehr als zwei Jahrzehnten zählt der Bernburger Kutterruderpokal zu den größten Veranstaltungen dieser Sportart in Deutschland und lockt Jahr für Jahr zahlreiche Mannschaften und Besucher an die Saale.
3: Also, wir haben hier heute das traditionelle Kutterrudern in Bernburg, und zwar das 27. Kutterrudern und gleichzeitig noch den 13. Saalepokal für die Profis. Das Amateurkutterrudern, wie es schon sagt, ist für die Amateure. Und dort sind 32 Mannschaften am Start. Bei den Profis über 2000 Meter mit zwei Wänden sind es 8 Mannschaften.
0: Neben den sportlichen Wettkämpfen sorgte auch die besondere Atmosphäre am Wasser, die Verpflegung vor Ort und viele Zuschauer für einen gelungenen Veranstaltungstag. Von der Bratwurst bis zum Fischbrötchen oder vom Sandkasten bis zum Schießstand war alles vorhanden.
3: Wir rechnen eigentlich damit so 1000 bis 2000 Zuschauer zur gleichen Zeit. Das heißt, über den Tag hinaus sind da schon ein paar tausend Leute, die hier über den Platz laufen oder hier mitmachen, mit der Familie da sind. Wir haben ein Portfolio von Hüpfburg, Kinderschminken, Tattoos, die für unsere Kinder einen Schießstand, für die Erwachsenen, und bieten noch verschiedene Spezialitäten aus Bernburg an, Bratwurst, und zwar Thüringer, und andere Sachen, Fischbrötchen, Steaks und dergleichen, Tomatensauce mit Nudeln, und so dass eigentlich hier eine rundum Gastroversorgung durch unseren Verein gewährleistet ist und der Tag an sich in die Nacht übergehen kann zu unserer berühmten Seesportparty.
0: Die Pokale werden aber nicht komplett allein finanziert. Hier helfen verschiedenste Firmen, um das Event komplett unabhängig von Fördermitteln zu machen. Sei es im finanziellen oder im materiellen Aspekten.
3: Wir haben wirklich eine Reihe von Sponsoren, die es unterstützen. In der Hauptsache erstmal als Namensgeber sind es die Stadtwerke Bernburg GmbH, die uns hier mit einem vernünftigen Betrag unterstützt finanziell, sodass wir das hier alles stemmen können.

0: Und weiterhin sind aber weitere Sponsoren, also zusätzlich sind weitere Sponsoren, wie zum Beispiel Firma Kuhlmann, Firma Solvay. Ich gucke jetzt mal einfach in die Runde. McDonald's gibt was dazu. Der ASB unterstützt uns. Firma Schwenk. So, die Schraubenbude und dergleichen. Also es sind ein Portfolio von verschiedensten Firmen, die in etwas weniger und etwas mehr uns unterstützen, finanziell wie aber auch materiell, um diesen großen Pokal wirklich ohne Fördermittel und komplett frei für irgendwelche öffentliche Hand zu finanzieren und auch eigentlich stattfinden zu lassen.
1: Beim Kutterrudern kommt es nicht nur auf Kraft und Ausdauer an. 10 Ruderinnen und Ruderer müssen ein rund 1 Tonnen schweres Boot möglichst schnell und vor allem perfekt abgestimmt über mehrere hundert oder manchmal 1000 Meter lange Wettkampfstrecken bewegen. Teamgeist, Rhythmus und eine gute Koordination sind dabei entscheidend. Das zusammen mit der engen Verbundenheit zog auch Marian Haft in den Seesport hinein.
0: Ich bin hier vor über 40 Jahren zum Seesport gekommen damals und eigentlich ist es ein Sport für Verrückte. 10 Frauen, 10 Männer, 10, eine Mixmannschaft mit 5 Männern, 5 Frauen. Man fährt bis zu 5 Kilometer in einem 1 Tonnen schweren Boot, einem Kutter, nebeneinander. Jeder hat also einen eigenen Riemen wie auf der Galeere. Und eigentlich musst du ein bisschen verrückt sein, um diesen Sport auszuüben. Aber du fühlst dich wirklich super, wenn du nach 5 Kilometern aus einem Kutter steigst, mit deinem Riemen auf der Schulter und sagst, ich habe es geschafft und habe echt was geleistet. Und wenn möglich, bin ich noch Erster geworden. Das ist genial. Und es gibt eine Szene von 3.000, 4.000 Leuten in Deutschland. Mehr sind es nicht. Und die halten eigentlich super zusammen und feiern sich gegenseitig, egal ob Niederlage oder Sieg. Wir sind einfach eine Familie und das ist der Seesport.

Schön, dass Sie eingeschaltet haben und damit herzlich willkommen an diesem Mittwoch zu den zeitnahen Nachrichten hier auf RAN 1. Wie die Polizeiinspektion Dessau-Roßlau berichtet, ereignete sich am Montag im Bereich des Bahnübergangs zwischen Roßlau und Lukow ein Unfall mit einer tödlich verletzten Person. Nach derzeitigem Kenntnisstand wurde gegen 8.50 Uhr im Bereich des Bahnübergangs eine männliche Person aus bisher ungeklärten Umständen von einem durchfahrenden Zug erfasst. Die Person wurde so schwer verletzt, dass sie an der Unfallstelle verstarb. Die Bahnstrecke wurde bis ca. 11.45 Uhr gesperrt. Die Identität des Mannes konnte zunächst nicht zweifelsfrei geklärt werden. Im Zuge der kriminalpolizeilichen Ermittlungen konnte am Dienstag dann festgestellt werden, dass es sich mit hoher Wahrscheinlichkeit um einen 74-jährigen Mann aus Dessau-Roßlau handelt. Die Ermittlungen zum Unfallhergang dauern an. Im Vorfeld des diesjährigen Sport- und Kulturfestes veranstaltete die Stadtsparkasse Dessau einen Malwettbewerb unter dem Titel Zeige dich und Winnie beim Sporttreiben. Winnie ist das Maskottchen.

0: Kottchen der Sparkasse und die Kinder zeichneten viele tolle Kunstwerke mit ihm. In der vergangenen Woche wurden nun die kreativen Zeichnungen der jungen Künstler prämiert und anschließend in der Hauptstelle der Stadtsparkasse ausgestellt.
1: Zeige dich und Winnie beim Sporttreiben. Unter diesem Motto stand der diesjährige Malwettbewerb der Stadtsparkasse Dessau. Die Kinder konnten sich bereits im Vorfeld des Sport- und Kulturfestes, das am 13. Juni in der Anhalt-Arena stattfand, kreativ austoben und sich selbst gemeinsam mit Winnie, dem Maskottchen der Stadtsparkasse Dessau, bei einer sportlichen Aktivität zeichnen.
2: Wir wollten im Rahmen des Sportfest der Generation, wollten wir eigentlich noch eine Brücke schlagen, und zwar die Kreativität der Kinder so ein bisschen fördern. Und da ist uns dieser Malwettbewerb untergekommen. Und wir haben festgestellt, die Vielzahl der Teilnehmer, ich glaube, wir haben den Nerv der Kinder getroffen. Wir haben heute hier ganz tolle Bilder gesehen und auch die ersten quasi prämiert und konnten schöne Preise überreichen.
1: Am 25. Juni wurden die fertigen Bilder der Kinder in der Hauptstelle der Stadtsparkasse Dessau prämiert und anschließend ausgestellt, sodass sich Besucher die Bilder der kleinen Künstler auch im Nachhinein noch anschauen können. Nachdem die Werke präsentiert wurden, konnten die anwesenden Kinder ihre Preise entgegennehmen. Mit dabei waren viele kreative Ideen, von Winnie und den Kindern beim Gewichtheben bis hin zum Bouldern. Aber auch die Kinder, bei denen es nicht für den Hauptpreis gereicht hat, gingen nicht leer aus. Sie erhielten von Winnie einen kleinen Trostpreis und verließen die Preisverleihung ebenfalls mit einem Lächeln. Für die Stadtsparkasse ist es wichtig, nicht nur für ihre erwachsenen Kunden da zu sein, sondern auch den Kindern mit solchen Aktionen eine Freude zu machen.
2: Ja, eine Sparkasse ist für die gesamte Bevölkerung da. Und wenn man in Altersstrukturen denkt, fangen wir mit den Kleinsten im Prinzip an. Ja, und wir sind bis im Seniorenbereich unterwegs. Das verbindet uns, das verbindet die Menschen. Und deshalb nochmal auch dieses Sportfest der Generation schafft genau das, dass Jung und Alt zusammenkommen, zusammen Sport treiben, das Erlebnis, etwas zu erreichen, auch das Thema Fair Play im Prinzip in den Vordergrund zu stellen. All das können wir mit diesen Themen bewegen. Ja, und das ist, zeichnet eine kommunale Sparkasse aus.
1: Mit den vielen kreativen Beiträgen war der Malwettbewerb auch in diesem Jahr ein voller Erfolg. Für die Kinder bleibt dieser sicher als ein besonderes Erlebnis in Erinnerung.
0: In der Nacht vom 28. zum 29. Juni wurde in das Feuerwehrgerätehaus der Freiwilligen Feuerwehr Rottleben eingebrochen. Unbekannte Täter verschafften sich gewaltsam Zutritt zum Gebäude und entwendeten mehrere hochwertige Geräte aus einem Einsatzfahrzeug. Nach ersten Erkenntnissen wurden Gerätschaften im Wert von ca. 50.000 Euro entwendet. Zudem entstand Sachschaden durch das gewaltsame Eindringen. Weiterer Sachschaden wurde durch das Entleeren von Pulverfeuerlöschern verursacht. Die gesamte Feuerwehr der Stadt Dessau-Roßlau ist tief betroffen. Die gestohlene Ausrüstung dient ausschließlich der Gefahrenabwehr und dem Schutz der Bevölkerung. Jeder Diebstahl oder jede Beschädigung von Feuerwehrtechnik kann die Einsatzbereitschaft beeinträchtigen und damit im Ernstfall wertvolle Zeit kosten. Die Polizei hat die Ermittlungen aufgenommen. Wer in der fraglichen Nacht verdächtige Personen oder Fahrzeuge im Bereich des Feuerwehrgerätehauses beobachtet hat oder sonstige Hinweise geben kann, wird gebeten, sich bei der zuständigen Polizeidienststelle zu melden. Der ESV Roßlau 1951 hat sein 75-jähriges Bestehen gefeiert. Vom 26. bis zum 28. Juni stand ein abwechslungsreiches Wochenende auf dem Programm, bei dem vor allem der Kegelsport und das gemeinsame Beisammensein im Mittelpunkt standen. Trotz sommerlich heißer Temperaturen ließ man es sich nicht nehmen, das Jubiläum in geselliger Atmosphäre zu genießen.
1: 75 Jahre Vereinsgeschichte. Der ESV Roßlau 1951 feierte am letzten Juniwochenende sein großes Jubiläum. Mitglieder, Freunde und zahlreiche Gäste waren eingeladen, gemeinsam auf die vergangenen Jahrzehnte zurückzublicken und den Verein gebührend zu feiern. Nach 75 Jahren Vereinsleben gibt es schließlich viele Erfolge und Erinnerungen, auf die man stolz sein kann.
3: Grandios, was sich in diesem Verein getan hat, wirklich verrückt. Ich bin selbst seit 2009 Mitglied, bin seit 2016 Vorstandsvorsitzender. irre, was wir auf die Beine gestellt haben. Kegelbahnumbau, Sozialtrakt angebaut und ganz, ganz viele Aktivitäten. Neues Dach war nötig nach einem großen Unwetter. Also der Zusammenhalt, die Mitglieder zu aktivieren, ist gar nicht so schwer hier. Deswegen bin ich ein sehr glücklicher Vorstandsvorsitzender.
1: Gegründet wurde der Verein im Jahr 1951 unter dem Namen BSG Lok Roßlau. Anfangs bestand lediglich eine Kegelabteilung. Im Laufe der Jahre entwickelte sich der Verein jedoch stetig weiter. Heute gehören unter anderem Handball, Fußball, Schach, Badminton und Gymnastik zum vielfältigen Sportangebot. Doch an diesem Wochenende wurde nicht nur das 75-jährige Bestehen gefeiert.
3: Im Jahre 2025 durften wir uns eine Lüftungsanlage einbauen, weil der Wettkampf unter solchen Bedingungen extrem stressig ist. Und im Jahre 2026 war es so, dass aufgrund unserer hohen Kegelbahnauslastung der Anlaufbereich gerissen war. Es haben sich Blasen gebildet. Es stand die Gefahr, dass wir gar keine Wettkämpfe mehr spielen dürfen. Und wir haben eine sehr großzügige Förderung bekommen von der LIDER-Aktionsgruppe. Dafür nochmal ein ganz großes Dankeschön. Und die haben wir natürlich gestern eingeladen. Und diesen Kegelbahnumbau, den Anlaufbereich, die Erneuerung des Anlaufbereiches, das durften wir gestern feiern und haben ein ganz großes Jugendturnier auf die Beine gestellt. Denn das ist absolut unsere Stärke im Kegeln, unsere Jugendarbeit. Wir haben viele, auch fremde Jugendliche eingeladen vom DSV 97 aus Czernowitz. Und die waren alle hier aktiv und sind tolle Leistungen gespielt worden.
1: Den Auftakt für das sportliche Wochenende machte am Freitag das Jugendturnier. Am Abend stand ein geselliges Beisammensein auf dem Programm. Neben den Kegelwettkämpfen sorgten musikalische Beiträge und gemeinsames Feiern für eine angenehme Atmosphäre.
3: Heute ist der besondere Tag. Es läuft gerade indoor ein Männerwettkampf mit 4 Mannschaften. Große Leistungen haben wir schon gesehen, ganz großartige Leistungen, 630 gespielt, 670 gespielt, also wirklich tolle Ergebnisse bei so einem Wetter auf unserer Kegelbahn. Dass das möglich ist auf unserer Bahn, wissen wir. Also heute steht der Sport bis etwa 16, 17 Uhr im Vordergrund. Dann ab 17.30 Uhr, 18 Uhr haben wir den Karnevalverein vom ESV Roßlau da und abends ist eine Tanzveranstaltung mit dem DJ und morgen wird dann ein Damenturnier stattfinden, ebenfalls mit 4 Mannschaften. Die Blaskapelle von Dessau-Roßlau wird da sein, also gesellig. Beisammensein bei einem tollen, sonnigen Wochenende.
1: Besonders stolz ist der Verein auf seine Nachwuchsarbeit. Die Kegelmannschaften der U14 und U19 konnten über die Kreisauswahl Dessau-Roßlau den Landesmeistertitel gewinnen. Hinzu kommen Landeseinzelmeisterschaften sowie Teilnahmen an den deutschen Meisterschaften. Ein Beleg für die engagierte Jugendarbeit des Vereins. Mit Blick auf die Zukunft liegt Vorstandsvorsitzendem Ron Seidel besonders die Weiterentwicklung der Jugendabteilung und ein gutes Miteinander im Verein am Herzen.
3: Ich mache eine Kegel-AG mit der Grundschule Roßlau. Jede Woche hole ich 12 Jugendliche dort ab und es bleiben jedes Jahr 1, 2, 3 Jugendliche bleiben hängen oder erinnern sich dann mit 14, 15 dran, Mensch, da war doch mal Kegeln. Und dann lassen sie sich hier wieder sehen, wir entwickeln sie. Und wie gesagt, bis zur Teilnahme der deutschen Meisterschaften, also ich bin gespannt, wo sich die noch hin entwickeln werden. Wir sind Landespokalsieger im Herrenbereich, das geht nur mit einer starken Jugendmannschaft, mit einer starken Jugendarbeit, sodass von unten immer wieder Qualität nachdrückt. Und der Leistungsgedanke sportlich im Vordergrund steht. Worauf ich mich ebenfalls freue, ist immer wieder die Zusammenarbeit im Vorstand. Wir sind eine dufte Truppe, wir können uns offen die Meinung sagen und natürlich die Mitglieder, wenn sie gebraucht werden. Kurze Nachricht in den sozialen Medien und am nächsten Tag stehen 10, 12 Leute auf der Matte. Zelt aufbauen, ja, den Saal einrichten, irgendwas gibt es immer zu tun. Und da kann ich mich hier auf die Mitglieder wirklich zu 100% verlassen.
1: Der ESV Roßlau 1951 blickt auf ein gelungenes Jubiläumswochenende zurück. Der Verein verbindet dabei seine lange Tradition mit einem klaren Fokus auf die Zukunft.
0: Hilferufe aus der Nachbarschaft meldete ein Zeuge am 30. Juni gegen 2.15 Uhr der Polizei in Dessau-Roßlau. Vor Ort konnten die eingesetzten Polizeibeamten die Hilferufe in einer Erdgeschosswohnung in der Rabestraße lokalisieren. Ein Polizeibeamter verschaffte sich über den Balkon und die geöffnete Balkontür Zugang zu der Wohnung. In dieser konnte er eine Person feststellen, die angab, gestürzt zu sein und aus eigener Kraft nicht mehr aufstehen könne. Der Polizist half dem 63-Jährigen wieder auf, zudem wurde ein Rettungswagen

0: hinzugezogen. Eine weitere medizinische Behandlung war jedoch nicht notwendig. So konnte dank eines aufmerksamen Nachbarn wohl Schlimmeres verhindert werden. Mit dieser guten Nachricht sind wir am Ende unserer Mittwochsausgabe der Zeitnahen Nachrichten, schauen jetzt noch auf das Wetter und im Anschluss gern noch auf die Meldungen aus der Region. Am Donnerstag ab 18 Uhr gibt es dann neue Informationen aus Dessau-Roßlau und Umgebung. Bis dahin machen Sie es gut und auf Wiedersehen.
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2: Am Donnerstag erhöhen sich die Temperaturen wieder bis auf 26 Grad Celsius. Den ganzen Tag über soll es bewölkt bleiben. Vereinzelt wird die Sonne in den frühen Stunden jedoch hervorscheinen. Außerdem ist leichter Regen vorausgesagt, aber nur von 19 bis 21 Uhr. Der Wind erweist sich als ruhig, mit einer leichten Brise, überwiegend aus dem Westen.

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1: Eine Stadt zeichnet. Unter diesem Motto lädt die Lutherstadt Wittenberg in dieser Woche zu einer kreativen Mitmachveranstaltung ein. Bereits zum dritten Mal in Folge wird das gemeinsame Zeichnen der Stadt mit Unterstützung engagierter Künstler gefeiert. In den kostenfreien Workshops arbeiten die Experten gemeinsam mit Interessierten an verschiedenen Projekten. Schon die vergangenen Veranstaltungen stießen auf positive Resonanz und blieben vielen Teilnehmern in guter Erinnerung. Denn seit Start 2024 hat sich die Teilnehmeranzahl verdreifacht.
2: Sowas anzufangen, es klingt eigentlich einfach, aber das ist, der Anfang ist immer das Komplizierte, ja? Dass man überhaupt Menschen ansprechen kann, dass die kommen, dass dann Teamleiter sind und so weiter, dass die Organisation klappt und so weiter. Und dann macht man so ein paar Fehler und dann lernt man aus den Fehlern. Ich sage immer, das erste Mal ist sehr wichtig, das zweite Mal ist wichtiger und so weiter. Ja? Bis es eine Bewegung wird, das dauert eine Weile, aber ich bin heute sehr, sehr glücklich, dass bei diesem Wetter, da kommt man ja auf die Idee, dass niemand kommt, aber sind wirklich wieder, die Bude ist voll und mehr als letztes Jahr. Und ich merke jetzt, kommen langsam, Leute werden mitgebracht, jüngere Leute kommen, Kinder kommen. Und ich glaube, wenn wir das hinkriegen, und dieses Jahr haben wir drei Städte, die das machen, und ich hoffe, nächstes Jahr sind wir dann bei 5 und irgendwann 10, 20, und dann fangen die Städte miteinander an. Ja, Resümee ist weitermachen.
1: Das diesjährige Motto lautet 30 Jahre Welterbe. Yadigar Azizi verbindet Luther mit diesem Thema, vor allem da Eisleben ebenfalls teilnimmt. Da ist die Verbindung zu Luther groß, aber auch in Pforzheim wird dieses Jahr gezeichnet. Das Wichtigste für Yadigar Azizi ist jedoch, das Handwerk des Zeichnens beizubringen. Denn Zeichnen ist nicht nur ein Hobby, sondern auch soziale Kompetenz, so Azizi.
2: Naja, ich verbinde eigentlich nur Luther damit. Luther hat angefangen und wir fangen jetzt auch in zwei Lutherstädte, also in Wittenberg und Eisleben. Das ist doch Nomen est Omen. Also ich glaube, das ist das Wichtigste, ja? Was dann die Gruppenleiter dann sozusagen mit den Leuten machen, wie sie da rangehen, das muss ja jeder selber wissen. Aber ich denke, das Wichtigste bei diesem Format ist, das, was wir sehen, zeichnen lernen zu können. Das ist das Problem, weil viele sagen, kann ich nicht, zu kompliziert. Und ich sage immer, das ist ein Handwerk. Wenn du das, was du siehst, zeichnen kannst, dann füllt sich dein Kopf mit anderen Dingen. Ja? Und das ist wie Musik hören, das ist wie Kochen. Das ist also alle Sinneswahrnehmungen, glaube ich, bringen uns weiter in der Persönlichkeitsbildung. Und etwas, was wir nicht vergessen dürfen,

0: bis 6. Und wenn wir die vergessen, dann veröden wir. Ja? Und ich glaube, die Welt immer wieder neu zu entdecken, ist ein ganz simpler Gedanke, aber er ist sehr komplex.
1: Die Zeichnungen, die in den Workshops entstehen, kann man auch nach der Erschaffung besichtigen. Yadigar Azizi ist normalerweise bei der Veröffentlichung dabei. Da aber 3 Standorte teilnehmen, schafft er es nicht, an allen Standorten gleichzeitig zu erscheinen. Jedoch erweckt dies große Hoffnung beim Schirmherr von Eine Stadt zeichnet.
0: Leider kann ich da nicht kommen, weil ja, ich bin nicht da. Aber das wird für mich immer komplizierter. Je mehr Städte fürs Anlaufen, da würde ich gern dabei sein. Aber dann hoffe ich, und das merke ich hier, das wird dann von Künstlern übernommen. Das wird, also das bin nicht ich. Ja. Das sind dann Künstler, die das machen. Leute, die Lust haben, das zu machen. Und das wäre das Tolle, ja. Und wenn jetzt mehrere Städte das machen, dann könnt ihr untereinander auch kommunizieren und sagen, wie man es besser macht, was für Erfahrungen man macht. Aber man stelle sich vor, in 10 Jahren heißt es nicht mehr Eine Stadt zeichnen, sondern Deutschland zeichnet und dann zeichnet die Welt. Das ist eine, also die Welt, das ist nicht klein gegriffen, weil das betrifft ja jeden Menschen auf dieser Welt, ja. Und wenn wir alleine das Zeichnen zu einem Kulturinstrument wieder erheben, dann glaube ich, bewegt das was, ja. Und das würde ich gern, solange ich lebe, noch sozusagen proklamieren.
1: Eine Auswahl der erschaffenen Zeichnungen wird am 30.08. um 17 Uhr auf dem Kranachhof Schlossstraße 1 in einer Vernissage der Öffentlichkeit präsentiert. Zugleich sind auch noch 2 Kunstausstellungen im Alten Rathaus in der Lutherstadt zu besichtigen. Vergessene Schätze, Stadt- und Landschaftsansichten, der verstorbenen DDR-Künstler Wilhelm Schmid und 30 Jahre Jugendkunstschule sind bis zum 18. September anschaubar für jedermann. Aber zum Schluss noch einmal zurück zum Schirmherrn des großen Zeichne-Events. Ein Wunsch seiner Seite ist es, dass Zeichnen wieder eines der Hauptfächer in Schulen wird. Doch hierfür müssten sich noch einige Dinge ändern. Zum Ausklang die Ansicht von Yadigar Azizi.
0: Ja, da muss ich erstmal diesen ersten Schritt. Aber dass wir jetzt in Kulturstrukturen sparen, das, ich verstehe es nicht. Ich rede ja auch viel mit Politikern. Es ist doch rein von der Investition her gedacht, ist das ja die kleinste Investition. Und wenn wir die Eltern auch sozusagen dazu mitgewinnen und sagen, wenn wir den Kindern nicht das lernen, was die Gesellschaft braucht, vor allen Dingen die soziale Kompetenz, wo wollen wir es denn dann bekommen? Ja? Demokratie geht ja nur, wenn die Wahlen bewusst gemacht werden. Aber wenn ich heute besoffen in die Urne sozusagen stolper und Kreuz mache, ist dieses Kreuz genauso viel wert, wie der daneben, der sozusagen sich 4 Jahre damit beschäftigt hat. Oder wir können auch anders sagen, wenn ich überhaupt nicht damit beschäftige und irgendwo ein Kreuz mache, weil mein Freund mir gesagt hat, mach mal dort das Kreuz, dann hat das den gleichen Wert. Also die Wahl ist ja nicht dann gut, weil sie existiert, sondern die ist erst dann richtig, wenn wir uns damit beschäftigen. Und Demokratie macht Arbeit. Das ist immer so ein Spruch, den ich habe. Das können wir nicht, das kriegt man nicht geschenkt. Und wenn es 5 Jahre gut läuft, kann es das 6. Jahr sozusagen schlecht laufen. Wir müssen permanent dran arbeiten. Und Machtstrukturen bilden sich immer und die müssen wir immer wieder sehr aufmerksam sein, dass die nicht missbraucht werden. Und das sehen wir in dieser Welt, was gerade passiert. Ich komme aus Iran, bin hier groß geworden und ich weiß, was passiert. Ja? Unsere Familiengeschichte ist eben auch eine Geschichte der Macht.
1: Premiere in Bitterfeld-Wolfen. Der Kultur- und Heimatverein Wolfen e.V. veranstaltete am 20. Juni seinen ersten Baby- und Kinderflohmarkt im Hofe des Rathauses. Unterstützt von der Kita Campus Kids, welche Spenden durch den Verkauf von Kaffee und Kuchen sammelte. Die Idee hatte eigene Beweggründe, doch es stellt sich raus, dass solch ein Flohmarkt vom großen Interesse in Bitterfeld-Wolfen ist.
2: Heute findet der erste Baby- und Kinderflohmarkt vom Kultur- und Heimatverein Wolfen statt. Erstmalig. Und jo.
3: Okay. Genau. Und unterstützt wird das Ganze auch von der Kita Campus Kids. Wir sammeln Spenden in Form von Kaffee und Kuchen für die Durchstarter, damit wir dort für die Vorschüler ein bisschen was finanzieren können, zum Beispiel das Zuckertütenfest, und unterstützen das damit?
2: Eigentlich ganz einfach. Ich bin letztes Jahr das erste Mal Mama geworden und bin dann an Mandy herangetreten, weil ich

0: einfach so viel Zeug zu Hause habe und das gar nicht loswerde. Und da habe ich gesagt, Mensch, wollen wir nicht einfach mal einen Kinderflohmarkt hier machen? Ist einfach zu wenig in unserer Region, dass es überhaupt sowas angeboten wird. Ja, und man sieht die Resonanz. Wir haben viele Stände, somit so vielen Anfragen hätten wir gar nicht gerechnet. Und ja.
1: Ungefähr 30 Stände haben wir.
0: Genau. Genau, Kleidung von allen Größen, also die eben nach dem, was man zu Hause hat. Spielzeug, Fahrräder, Kinderwagen.
1: Schwangerschaftsmode,
0: eigentlich alles rund um Kind und Baby. Genau.
1: 100 bis 200 Menschen erwarten wir heute.
2: Insgesamt 30 Verkaufsstände waren anwesend. Von Spielzeug bis hin zu Kinderwagen oder Kleidung von Babys bis hin zur Mutti war alles erwerbbar. Nur leider hatte das Wetter einen anderen Plan für den Flohmarkt.
0: Ja, ich denke mal, es werden bestimmt jetzt viele abbauen, aber wir werden als Verein natürlich eine Neuauflage machen, weil man sieht, der Zuspruch ist hoch und es waren halt auch viele Darsteller da gewesen, also die einen Stand gemacht haben. Ja, Wiederholung auf jeden Fall.
2: Trotz des Regens blieben noch ein paar Stände da. Besucher, die sich auf das Wetter vorbereitet haben, stöberten noch ein bisschen durch die Stände. Andere suchten Schutz unter dem Rathaus. Die Resonanz war dennoch mit erwarteten 200 Besuchern da. Und hoffentlich wird die Neuauflage des Baby- und Kinderflohmarktes des Kultur- und Heimatvereins Wolfen e.V. vom schlechten Wetter verschont. Am 13. Juni wurde die Saale in Bernburg wieder zur Wettkampfstrecke. Der Bernburger Maritimclub richtete den traditionellen Kutterruderpokal sowie den 13. Saalepokal aus und begrüßte zahlreiche Teams zu spannenden Rennen auf dem Wasser. Gestartet wurde in den Wertungsklassen Frauen, Männer und Mixed. Seit mehr als 2 Jahrzehnten zählt der Bernburger Kutterruderpokal zu den größten Veranstaltungen dieser Sportart in Deutschland und lockt Jahr für Jahr zahlreiche Mannschaften und Besucher an die Saale.
3: Also wir haben hier heute das traditionelle Kutterrudern in Bernburg, und zwar das 27. Kutterrudern und gleichzeitig noch den 13. Saalepokal für die Profis. Das Amateurkutterrudern, wie es schon sagt, ist für die Amateure. Und dort sind 32 Mannschaften am Start. Bei den Profis über 2000 Meter mit 2 Wänden sind es 8 Mannschaften.
2: Neben den sportlichen Wettkämpfen sorgte auch die besondere Atmosphäre am Wasser, die Verpflegung vor Ort und viele Zuschauer für einen gelungenen Veranstaltungstag. Von der Bratwurst bis zum Fischbrötchen oder vom Sandkasten bis zum Schießstand war alles vorhanden.
3: Wir rechnen eigentlich damit so 1000 bis 2000 Zuschauer zur gleichen Zeit. Das heißt, über den Tag hinaus sind da schon ein paar tausend Leute, die hier über den Platz laufen oder hier mitmachen, mit der Familie da sind. Wir haben ein Portfolio von Hüpfburg, Kinderschminken, Tattoos, die für unsere Kinder einen Schießstand, für die Erwachsenen, und bieten noch verschiedene Spezialitäten aus Bernburg an. Bratwurst, und zwar Thüringer, und andere Sachen, Fischbrötchen, Steaks und dergleichen, Tomatensauce mit Nudeln. Und so dass eigentlich hier eine Rundum-Gastroversorgung durch unseren Verein gewährleistet ist und der Tag an sich in die Nacht übergehen kann zu unserer berühmten Seesportparty.
2: Die Pokale werden aber nicht komplett allein finanziert. Hier helfen verschiedenste Firmen, um das Event komplett unabhängig von Fördermitteln zu machen, sei es im finanziellen oder im materiellen Aspekten.
3: Wir haben wirklich eine Reihe von Sponsoren, die uns unterstützen. In der Hauptsache erstmal als Namensgeber sind es die Stadtwerke Bernburg GmbH, die uns hier mit einem vernünftigen Betrag unterstützt finanziell, sodass wir das hier alles stemmen können. Und weiterhin sind aber weitere Sponsoren, also zusätzlich weitere Sponsoren, wie zum Beispiel Firma Kuhlmann, Firma Solvay. Ich gucke jetzt mal einfach in die Runde. McDonald's gibt was dazu. Der ASB unterstützt uns. Firma Schwenk. So, die Schraubenbude und dergleichen. Also es sind ein Portfolio von verschiedensten Firmen, die in etwas weniger und etwas mehr uns unterstützen, finanziell wie aber auch materiell, um diesen großen Pokal wirklich ohne Fördermittel und komplett frei für irgendwelche öffentliche Hand zu finanzieren und auch eigentlich stattfinden zu lassen.
2: Beim Kutterrudern kommt es nicht nur auf Kraft und Ausdauer an. 10 Ruderinnen und Ruderer müssen ein rund 1 Tonnen schweres Boot möglichst schnell und vor allem perfekt abgestimmt über mehrere hundert oder manchmal

0: mal 1000 Meter lange Wettkampfstrecken bewegen. Teamgeist, Rhythmus und eine gute Koordination sind dabei entscheidend. Das zusammen mit der engen Verbundenheit zog auch Marian Haft in den Seesport hinein.
1: Ich bin hier vor über 40 Jahren zum Seesport gekommen damals und eigentlich ist es ein Sport für Verrückte. 10 Frauen, 10 Männer, eine Mixmannschaft mit 5 Männern, 5 Frauen. Man fährt bis zu 5 Kilometer in einem 1 Tonnen schweren Boot, einem Kutter, nebeneinander. Jeder hat also einen eigenen Riemen wie auf der Galeere. Und eigentlich musst du ein bisschen verrückt sein, um diesen Sport auszuüben. Aber du fühlst dich wirklich super, wenn du nach 5 Kilometern aus einem Kutter steigst, mit deinem Riemen auf der Schulter und sagst, ich habe es geschafft und habe echt was geleistet. Und wenn möglich, bin ich noch Erster geworden. Das ist genial und es gibt eine Szene von 3.000, 4.000 Leuten in Deutschland, mehr sind es nicht. Und die halten eigentlich super zusammen und feiern sich gegenseitig, egal ob Niederlage oder Sieg. Wir sind einfach eine Familie und das ist der Seesport.

0: Hallo und herzlich willkommen an diesem Donnerstag zu den zeitnahen Nachrichten hier auf RAN 1. Am 1. Juli wurde der Polizei in Dessau-Roßlau gegen 0.05 Uhr über die Rettungsleitstelle ein brennender PKW in der Köthener Straße gemeldet. Vor Ort stellten die eingesetzten Polizeibeamten einen in Vollbrand stehenden PKW fest. Personen befanden sich zu diesem Zeitpunkt nicht mehr im Fahrzeug. Der 35-jährige Fahrzeughalter gab an, aus Richtung Dessau in Richtung Mosigkau unterwegs gewesen zu sein, als er plötzlich eine Rauchentwicklung am Unterboden bemerkte. Daraufhin stoppte er das Fahrzeug und konnte dieses gemeinsam mit seiner 38-jährigen Beifahrerin unverletzt verlassen. Über das Telefon eines Zeugen setzte er anschließend den Notruf ab. Das Feuer breitete sich jedoch innerhalb kurzer Zeit aus und erfasste den gesamten PKW. Der Brand wurde durch die Berufsfeuerwehr sowie die Freiwillige Feuerwehr Mosigkau gelöscht. Der entstandene Sachschaden wird auf etwa 5.000 Euro geschätzt. Der PKW war nicht mehr fahrbereit und musste demnach abgeschleppt werden. Am 3. Juni, Wochenende, und zwar vom 19. bis zum 21., verwandelten die Landeschortage ganz Dessau in eine riesige Musikbühne. Das ganze Wochenende wurde das Publikum von Chören aus ganz Sachsen-Anhalt verzaubert. Das Festival steuerte dann am Sonntag auf seinen wichtigsten Wettbewerb zu, der Landeschorwettbewerb.
1: Im Rahmen der Landeschortage lief am 21. Juni der Landeschorwettbewerb in Dessau ab. Stattgefunden hat der Wettbewerb in der Marienkirche, im Hugo-Junkers-Saal und im historischen Ratssaal. Viele Chöre wollten durch eine Qualifikation beim Landeschorwettbewerb beim Bundeschorwettbewerb teilnehmen. Die Teilnehmer konnten sich durch mehrere Kategorien

0: Kategorien bei zwei Jurys qualifizieren.
1: Heute beim Chorwettbewerb war es für einige Chöre ja ganz ernst. Einige streben an, beim deutschen Chorwettbewerb mitzumachen. Und da muss man erstmal Landeschorwettbewerb gewinnen. Und die Ergebnisse gibt es jetzt. Man spürt förmlich die Aufregung hier im Saal, weil alle nicht wissen, wer wird delegiert, wer bleibt, wer was ist. Aber gewonnen haben letztlich alle. Denn gemeinsames Singen ist schon an sich erstmal ein Gewinn für alle. Anders als beim Fußball gibt es ja keinen Verlierer, wenn man zusammen singt.
0: Das Finale des Preisträgerkonzerts ereignete sich dann am Nachmittag im Hugo-Junkers-Saal. Der Höhepunkt im Programm war die Urkundenverteilung an die Chöre.
1: Bei diesem Chorwettbewerb ist es so, dass die Chöre in verschiedenen Disziplinen antreten, in Kategorien. Also ein Männerchor wird nicht mit einem Mädchenchor verglichen. Das wäre einfach nicht fair. Und deswegen haben wir zwei Jurys gehabt, die einfach 7, 8 verschiedene Kategorien bewertet haben und daraus jeweils Sieger gefunden haben. Also im besten Falle gibt es 8 Sieger.
0: Die Teilnehmer konnten zusätzlich auch noch Preise gewinnen. Die Veranstaltung kam bei den Gästen hervorragend an und war deswegen auch sehr gut besucht. Mit dabei war auch die Präsidentin des Landesmusikrates, Jutta Schnitzer-Ungefugt, und der Staatssekretär für Kultur, Sebastian Putz. Nach 3 Tagen voller Chormusik in der Muldestadt können die Veranstalter ein positives Resümee ziehen.
1: Ich fand, wir haben ganz wunderbare Landeschortage gehabt in Dessau-Roßlau. Mit guter Unterstützung von der ganzen Stadt, von den ganzen Helfern, die Ordner, die Sanitäter, alle, die daran beteiligt waren, haben wirklich eine gute Arbeit gemacht. Und wir hatten ein unglaublich emotional wunderbares Klima. Schon beim Junior-Chorfest am Freitag, als da 100 Kinder auch im Bauhaus am Schluss gemeinsam gesungen haben und getobt haben, aus Freude an dem Singen. Gestern auf dem Marktplatz war es eine ganz hervorragende Stimmung, bis abends um kurz vor 8. Der hat natürlich beigetragen, dass der Überraschungsgast Axel Prahl da auftauchte und mit uns zusammen gesungen hat. Das war einfach bewegend ohne Ende.
0: In den nächsten Jahren ist sehr viel geplant rund um das Chorfest. Außerdem soll es auch wieder Wettbewerbe geben. In 4 Jahren steht dann der deutsche Chorwettbewerb an.
1: Wir werden jetzt erstmal überlegen, ob wir so eine geballte Sammlung von Chortagen, das heißt also Junior-Chorfest, Chorfest und Wettbewerb, organisatorisch gut hingekriegt haben. Also es hat alles funktioniert, aber mit sehr viel Engagement von allen. Und da sind einige Kilometer zusammengekommen, die man da gelaufen ist. Aber auf jeden Fall werden wir uns überlegen, wie in 1 oder 2 Jahren ein Chorfest oder ein Chorwettbewerb sein kann. Ein Ziel gibt es schon, dass in 4 Jahren der deutsche Chorwettbewerb auch wieder ansteht. Und dafür muss es dann auch wieder Landespreisträger geben. Also von daher wird es irgendwann 2029 auch wieder eine Möglichkeit geben, beim Wettbewerb mitzumachen. Junior-Chorfest machen wir aber nächstes Jahr, auf jeden Fall.
0: Der Landeschorwettbewerb endete mit einem begeisterten Publikum und Chören, die nun voller Vorfreude Richtung Bundeswettbewerb blicken.
2: Nicht nur ein Schuljahr geht zu Ende, sondern auch ein ereignisreiches Tanzjahr für die Kinder und Jugendlichen der Dessau-Roßlauer Revue-Tanzgruppe Showtime. Hinter den jungen Tänzerinnen und Tänzern liegen viele schöne Auftritte, gemeinsame Trainings- und Wettkampfstunden sowie zahlreiche, und zwar unvergessliche, Erlebnisse. Mit ihren Tänzen haben sie in den vergangenen Monaten vielen Menschen Freude bereitet. Bevor Showtime am Samstag, dem 4. Juli, beim Dessauer Stadtfest noch einmal auf der Hauptbühne zu sehen ist, lädt der Verein bereits am Freitag, am 3. Juli, zu einer besonderen Vereinsveranstaltung in die Dessauer Marienkirche ein. Unter dem Motto Dessau-Roßlauer Tanzträume präsentieren alle Gruppen des Vereins ihr Können und freuen sich auf viele begeisterte Zuschauer. Die Veranstaltung beginnt um 16.30 Uhr. Karten sind gegen einen kleinen Spendenbeitrag an der Veranstaltungskasse erhältlich. Lärm, Schmutz und Beschwerden. Mit Saatkrähen verbinden viele Menschen vor allem Probleme. Dass die geschützten Rabenvögel zugleich wichtige Aufgaben im Ökosystem übernehmen, ist dagegen weniger bekannt. Über ihre Entwicklung, den aktuellen Bestand und ihre Bedeutung für die Natur informierte die Stadt in einem Pressegespräch am 18. Juni.
3: Singvögel wie Meisen oder Sperlinge erfreuen sich großer Beliebtheit und viele Menschen hören ihrem Gesang gerne zu. Saatkrähen gehören zwar ebenfalls zu den Singvögeln, werden von vielen Menschen jedoch eher negativ wahrgenommen. Auch in der Bauhausstadt sind die Tiere verbreitet. Bei einem Pressegespräch der Stadt am 18. Juni wurde über die Situation der Saatkrähen informiert. dabei, wurde deutlich, dass die Entwicklung ihres Bestandes auf eine lange historische Entwicklung zurückzuführen ist.
4: Der Bestand der Saatkrähen ist in den letzten 20 Jahren relativ stabil gewesen. Vor dieser stabilen Phase war bei den Saatkrähen eine sehr, sehr unruhige Vergangenheit. Also es waren viele Zeiten da, wo die Saatkrähen hier im Dessauer Raum überhaupt nicht existiert haben, durch direkte Vertreibung, Zugriff, Bejagung. Inzwischen ist es so, dass einige Jahre der Bestand stabil ist und seit 2019 sogar leicht steigend. Das hat verschiedenste Gründe, die wir versuchen zu analysieren und dann entsprechend auch in entsprechende Maßnahmen bzw. in entsprechende Erklärungsversuche zu integrieren, um quasi mit den in geringem Maße auch vorhandenen Lenkungsmaßnahmen bzw. Managementmaßnahmen in Übereinstimmung zu bringen.
3: Dass die Vögel nicht überall willkommen sind, hat mehrere Gründe. Vor allem ihre lauten Rufe sorgen immer wieder für Beschwerden. Anwohner fühlen sich dadurch gestört, besonders im Nachtschlaf. Gerade für Schichtarbeitende kann das zur Belastung werden. Auch die Verschmutzung durch Vogelkot auf Autos, Gehwegen oder frisch gewaschener Wäsche sorgt regelmäßig für Ärger. Hinzu kommt die Sorge, dass andere Vogelarten unter den Krähen leiden oder sie Menschen oder Haustiere angreifen könnten. Trotz dieser Konflikte haben Saatkrähen aber auch ihre positiven Seiten.
4: Manche fühlen sich auch angegriffen. Es gibt immer wieder Vorkommnisse, wo Saatkrähen quasi Attacken geflogen sind. Das ist sozusagen der Problemkreis, mit dem wir zu tun haben, der eigentlich in allen Dingen erklärbar ist und vor allen Dingen auch quasi zu erkennen, der Wert der Saatkrähe, dass sie da ist, ist höher als die Dinge, die tatsächlich auf den Menschen einwirken. Nun will ich das nicht kleinreden. Jeder Schichtarbeiter, der nachts nicht schlafen kann, das kann ich nachvollziehen. Aber was nicht der Effekt sein kann, dass wir kurzfristige Maßnahmen ergreifen, die in dem Moment vielleicht den Saatkrähen nicht gefallen, sie kurz rausziehen, das wird nicht nachhaltig wirken. Und es wird meist schlimmer für entweder mehr Leute, für die Leute vor Ort oder aber für unsere Gesellschaft, weil wir eben diese Regulative in den Massenentwicklungen nicht mehr haben werden.
3: Welche wichtige Rolle die Tiere für das Ökosystem spielen, ist vielen Menschen gar nicht bewusst. Oft stehen die Probleme im Vordergrund, während ihre positiven Auswirkungen weniger wahrgenommen werden.
4: Die Krähen sind ein ganz wichtiger Faktor im Zusammenspiel mit anderen Arten, die zu Massenentwicklungen neigen. Also wir haben ja alle inzwischen festgestellt, dass seit 2018 auch bei uns, insbesondere im mitteldeutschen Trockengebiet, es sehr trocken geworden ist, sehr hohe Hitzewellen und lange Hitzewellen zu verzeichnen sind. Und in dem Maße wächst natürlich auch der Anteil der Insekten, die zu Massenentwicklungen neigen. Das heißt, wer kennt es nicht, Mückenplagen werden immer wieder pressetechnisch natürlich in hohe Beachtung geführt. Es gibt Schädlinge, die beispielsweise auf landwirtschaftlichen Flächen Schäden erzeugen. Und die Saatkrähen sind eigentlich der Garant dafür, dass diese extremen Auswirkungen auf uns Menschen gedämpft werden.
3: In der Vergangenheit wurden Saatkrähen bereits aus Teilen der Stadt verdrängt. Auch Erfahrungen aus anderen Bundesländern wurden ausgewertet und verschiedene Vergrämungsmaßnahmen standen auf dem Prüfstand. Jedoch sucht man aktuell erst nach einer Alternative für die Art, bevor über Vergrämung gesprochen wird.
4: Wir müssen da ganz genau aufpassen, dass wir nicht quasi das ganze Thema von der Vergrämung her sehen, sondern wir müssen erstmal die Lebensgrundlage dieser Helferart für den Menschen, die überhaupt erstmal in den Fokus nehmen und dann als letzte, letzte Stufe sozusagen, können wir dann sagen, wir können es denen in menschlicher Nähe unangenehm machen. Heißt, wir können Biomasse entziehen, beispielsweise Saatgut Beizen mit Chili-Beize, also einem pflanzlichen Mittel. Da sind wir auch mit den Landwirten, die unsere Partner sind, schon in Gesprächen. Wir können quasi an den Bäumen etwas tun mit Schnittmaßnahmen, die die Bäume nicht anregen, zusätzliches Biomassematerial zu bilden. Das können wir aber erst machen, wenn die Krähen wissen, wo sie hin können.
3: Ein häufiger Vorwurf lautet, dass der Schutz der Vögel wichtiger genommen werde als die Gesundheit der Menschen. Diesen Vorwurf wollte das Amt für Umwelt- und Naturschutz im Pressegespräch ausdrücklich begegnen.
4: Es ist nicht so, dass wir menschliches Wohl gegen das Wohl der Tiere abwägen, sondern wir sind in dem Bereich, dass die Saatkrähen uns helfen, dem menschlichen Wohl zu dienen. Und so ist auch die Gesetzlichkeit ausgerichtet. Und ich möchte jeden darum bitten, das Gesagte zu durchdenken. Wir publizieren auch, was quasi die Hintergründe sind und so weiter, und sich daran zu messen und nicht an den Dingen, die relativ schnell einen kausalen Zusammenhang. Ich brauche bloß die Krähen rausschmeißen und dann habe ich Ruhe.
3: Letztlich überwiegen die Vorteile eines stabilen Saatkrähenbestands. Ihr Schutz dient nicht nur der Art selbst, sondern auch einem funktionierenden Naturhaushalt.
2: Am Montag gegen 10.26 Uhr kam es auf der Kochstädter Kreisstraße zu einem Verkehrsunfall zwischen einem Pkw und einem Lkw. Aus noch ungeklärter Ursache stießen die beiden Fahrzeuge zusammen. Die Fahrerin des Pkw konnte das Fahrzeug mit einfacher Unterstützung verlassen und wurde durch den Rettungsdienst ins Krankenhaus gebracht. Durch die Feuerwehr wurde die Einsatzstelle abgesichert und am Pkw die Batterie abgeklemmt. In der weiteren Folge ist durch die Feuerwehr die Fahrbahn von Trümmerteilen beräumt worden. Am Pkw entstand erheblicher Sachschaden. Der Lkw konnte nur mit Begleitung die nächste Werkstatt anfahren. Der Fahrer des Lkw blieb unverletzt. Im Einsatz waren die Berufsfeuerwehr und die freiwilligen Feuerwehren aus Süd- und Kochstedt mit 5 Einsatzfahrzeugen und 16 Einsatzkräften. Mit dieser Meldung sind wir am Ende unserer Donnerstagsausgabe der Zeitnah Nachrichten, schauen jetzt noch auf das Wetter und gern auch noch auf die Meldungen aus der Region. Am Freitag um 18 Uhr melden wir uns dann aus der Zeitnah Redaktion wieder. Bis dahin, machen Sie es gut und auf Wiedersehen.
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7: Morgen erwartet uns mit Höchstwerten von 23 Grad angenehmes warmes Wetter. Im Vergleich zum Vortag wird es allerdings rund 3 Grad kühler. Bei wechselnder Bewölkung scheint die Sonne etwa 10 Stunden lang, dazu weht ein mäßiger Westwind. Niederschlag ist nicht in Sicht, sodass es den ganzen Tag trocken bleibt. Am Wochenende steigen die Temperaturen wieder leicht an, allerdings nimmt auch die Regenwahrscheinlichkeit etwas zu.

Trotz sommerlicher Hitze lockt das zweite Kunst- und Kulturfestival des Diakonievereins zahlreiche Besucher nach Wolfen. Unter dem Motto »Komm wie du bist, feier Vielfalt« erwartete die Gäste ein buntes Programm mit Musik, Tanz und kreativen Mitmachangeboten. Kostenlose Sonnencreme, schattige Plätze und kleine Abkühlungen sorgten dafür, dass die Temperaturen der guten Stimmung keinen Abbruch taten. Auf der Bühne zeigten dann verschiedene Gruppen ihr Können. Von musikalischen Beiträgen über Tanz bis hin zu einem mitreißenden Auftritt des Chors aus dem Haus Frederik.

0: Beim Gute-Laune-Lied wird nicht nur mitgesungen, sondern auch gemeinsam getanzt. Parallel dazu entstanden an den Kreativständen neue Kunstwerke, Erinnerungsfotos und viele Begegnungen zwischen den Besucherinnen und Besuchern.
1: Die Idee ist letztes Jahr entstanden. Wir haben unsere Zirkusprojektgruppe, die sehen wir da links auf dem Rasen, die starten heute 20.45 Uhr mit ihrem Programm und bieten uns heute eine Feuershow. Sie begleiten uns schon 10 Jahre, führen jedes Jahr so um die Weihnachtszeit einen Auftritt haben die bei uns. Und dieses Jahr oder letztes Jahr entstand die Idee einer Feuershow. Und dann hatten wir überlegt im Sozialdienst, in welchem Rahmen werden wir diese Feuershow präsentieren. Hatten wir über einen Tag der offenen Tür nachgedacht und ja, viele Ideen gesponnen. Und dann sind wir zu einem Kunst- und Kulturfestival gekommen, um das in einem passenden Rahmen, in den Abendstunden natürlich passend präsentieren zu können. Letztes Jahr sind wir gestartet, waren in einem etwas kleineren Rahmen, etwas kleinere Mitmachstrecke. Aber dieses Jahr haben wir viele Partner eingeladen. Die Hochschule Anhalt ist dabei, Connect People ist dabei. Und unsere Gemeinschaftsschule ist dabei. Also es haben viele Leute in den Stand. Wir bieten viel, vor allem natürlich auch für die Kinder. Und ja, hoffen, dass natürlich jetzt viel Publikum auch noch kommt. Also unser Headliner ist die Band Akustik, die Tanzkapelle aus Wolfen. Und als absolutes Highlight natürlich unsere Feuershow von unserer Zirkusprojektgruppe.
0: Als der Abend langsam kühler wird, übernahm die Musik das Kommando. Bevor eine Feuershow der Zirkusprojektgruppe den Höhepunkt des Festivals bildete. Das Kunst- und Kulturfestival zeigt einmal mehr, wie Menschen durch Kunst, Kultur und gemeinsames Erleben zusammenfinden. Ganz im Sinne des Mottos: Vielfalt feiern. Eine Stadt zeichnet. Unter diesem Motto lädt die Lutherstadt Wittenberg in dieser Woche zu einer kreativen Mitmachveranstaltung ein. Bereits zum 3. Mal in Folge wird das gemeinsame Zeichnen der Stadt mit Unterstützung engagierter Künstler gefeiert. In den kostenfreien Workshops arbeiten die Experten gemeinsam mit Interessierten an verschiedenen Projekten. Schon die vergangenen Veranstaltungen stießen auf positive Resonanz und blieben vielen Teilnehmern in guter Erinnerung. Denn seit Start 2024 hat sich die Teilnehmeranzahl verdreifacht.
2: Sowas anzufangen, es klingt eigentlich einfach, aber der Anfang ist immer das Komplizierte, ja? Dass man überhaupt Menschen ansprechen kann, dass die kommen, dass dann Teamleiter sind und so weiter, dass die Organisation klappt und so weiter. Und dann macht man so ein paar Fehler und dann lernt man aus den Fehlern. Ich sage immer, das erste Mal ist sehr wichtig, das zweite Mal ist wichtiger und so weiter, ja. Bis es eine Bewegung wird, das dauert eine Weile, aber ich bin heute sehr, sehr glücklich, dass bei diesem Wetter, da kommt man ja auf die Idee, dass niemand kommt, aber es sind wirklich wieder, die Bude ist voll und mehr als letztes Jahr. Und ich merke jetzt, kommen langsam, Leute werden mitgebracht, jüngere Leute kommen, Kinder kommen. Und ich glaube, wenn wir das hinkriegen, und dieses Jahr haben wir 3 Städte, die das machen, und ich hoffe, nächstes Jahr sind wir dann bei 5 und irgendwann 10, 20 und dann fangen die Städte miteinander an. Ja, Resümee ist weitermachen.
0: Das diesjährige Motto lautet 30 Jahre Welterbe. Yadigar Azizi verbindet Luther mit diesem Thema. Vor allem, da Eisleben ebenfalls teilnimmt. Da ist die Verbindung zu Luther groß, aber auch in Pforzheim wird dieses Jahr gezeichnet. Das Wichtigste für Yadigar Azizi ist jedoch, das Handwerk des Zeichnens beizubringen. Denn Zeichnen ist nicht nur ein Hobby, sondern auch soziale Kompetenz, so Azizi.
2: Naja, ich verbinde eigentlich nur Luther damit. Luther hat angefangen und wir fangen jetzt auch in 2 Lutherstädte, also in Wittenberg und Eisleben. Das ist doch Nomen est Omen. Also ich glaube, das ist das Wichtigste, ja? Was dann die Gruppenleiter dann sozusagen mit den Leuten machen, wie sie da rangehen, das muss ja jeder selber wissen. Aber ich denke, das Wichtigste bei diesem Format ist, das, was wir sehen, zeichnen lernen zu können. Das ist das Problem, weil viele sagen, kann ich nicht, zu kompliziert. Und ich sage immer, das ist ein Handwerk. Wenn du das, was du siehst, zeichnen kannst, dann füllt sich dein Kopf mit anderen Dingen. Ja? Und das ist wie Musik hören, das ist wie Kochen, das ist also alle Sinneswahrnehmungen, glaube ich, bringen uns weiter in der Persönlichkeitsbildung. Und etwas, was wir nicht vergessen dürfen, Das ist soziale Kompetenz. Hier treffen sich Menschen, die in einer Stadt leben, aber noch nie miteinander gesprochen haben. Ich merke das jetzt, da bilden sich Gruppen, ja. Da kommt der 12-Jährige mit einer 85-Jährigen und die kennen sich schon vom letzten Jahr. Haben im Jahr auch sich 2-3 Mal getroffen, zusammen gezeichnet. Also ich glaube, diese einfache Idee hat eine große Komplexität. Und von dieser Komplexität träume ich, weil es ist Gesellschaftsbilden, ja? Und es ist soziale Kompetenz. Und ich glaube, dass die Sinnesinstrumente, die wir haben, Kulturinstrumente, die wir haben, sehen, hören, riechen, tasten, das sind Dinge, die uns zu Menschen machen, von 0 bis 6. Und wenn wir die vergessen, dann veröden wir. Ja? Und ich glaube, die Welt immer wieder neu zu entdecken, ist ein ganz simpler Gedanke, aber er ist sehr komplex.
0: Die Zeichnungen, die in den Workshops entstehen, kann man auch nach der Erschaffung besichtigen. Yadiga Azizi ist normalerweise bei der Veröffentlichung dabei. Da aber 3 Standorte teilnehmen, schafft er es nicht, an allen Standorten gleichzeitig zu erscheinen. Jedoch erweckt dies große Hoffnung beim Schirmherr von Eine Stadt zeichnet.
2: Leider kann ich da nicht kommen, weil ja, ich bin nicht da. Aber das wird für mich immer komplizierter. Je mehr Städte fürs Anlaufen, da würde ich gern dabei sein. Aber dann hoffe ich, und das merke ich hier, das wird dann von Künstlern übernommen. Das wird, also das bin nicht ich. Ja? Das sind dann Künstler, die das machen. Leute, die Lust haben, das zu machen. Und das wäre das Tolle, ja. Und wenn jetzt mehrere Städte das machen, dann könnt ihr untereinander auch kommunizieren und sagen, wie man es besser macht, was für Erfahrungen man macht. Aber man stelle sich vor, in 10 Jahren heißt es nicht mehr eine Stadt zeichnen, sondern Deutschland zeichnet. Und dann zeichnet die Welt. Das ist eine, also die Welt, das ist nicht klein gegriffen, weil das betrifft ja jeden Menschen auf dieser Welt, ja. Und wenn wir alleine das Zeichnen zu einem Kulturinstrument wieder erheben, dann glaube ich, bewegt das was, ja. Und das würde ich gern, solange ich lebe, noch sozusagen proklamieren.
0: Eine Auswahl der erschaffenen Zeichnungen wird am 30.08. um 17 Uhr auf dem Kranachhof Schlossstraße 1 in einer Vernissage der Öffentlichkeit präsentiert. Zugleich sind auch noch 2 Kunstausstellungen im alten Rathaus in der Lutherstadt zu besichtigen. Vergessene Schätze, Stadt- und Landschaftsansichten, der verstorbenen DDR-Künstler Wilhelm Schmid und 30 Jahre Jugendkunstschule sind bis zum 18. September anschaubar für jedermann. Aber zum Schluss noch einmal zurück zum Schirmherrn des großen Zeichen-Events. Ein Wunsch seiner Seite ist es, dass Zeichnen wieder eines der Hauptfächer in Schulen wird. Doch hierfür müssten sich noch einige Dinge ändern. Zum Ausklang die Ansicht von Yadiga Azizi.
2: Ja, da muss ich erstmal diesen ersten Schritt. Aber dass wir jetzt in Kulturstrukturen sparen, ich verstehe es nicht. Ich rede ja auch viel mit Politikern. Es ist doch rein von der Investition her gedacht, ist das ja die kleinste Investition. Und wenn wir die Eltern auch sozusagen dazu mitgewinnen und sagen, wenn wir den Kindern nicht das lernen, was die Gesellschaft braucht, vor allen Dingen die soziale Kompetenz, wo wollen wir es denn dann bekommen? Ja? Demokratie geht ja nur, wenn die Wahlen bewusst gemacht werden. Aber wenn ich heute besoffen in die Urne sozusagen stolper und Kreuz mache, ist dieses Kreuz genauso viel wert, wie der daneben, der sozusagen sich 4 Jahre damit beschäftigt hat. Oder wir können auch anders sagen, wenn ich überhaupt nicht damit beschäftige und irgendwo ein Kreuz mache, weil mein Freund mir gesagt hat, mach mal dort das Kreuz, dann hat das den gleichen Wert. Also die Wahl ist ja nicht dann gut, weil sie existiert, sondern die ist erst dann richtig, wenn wir uns damit beschäftigen. Und Demokratie macht Arbeit. Das ist immer so ein Spruch, den ich habe. Das können wir nicht, das kriegt man nicht geschenkt. Und wenn es 5 Jahre gut läuft, kann es das 6. Jahr sozusagen schlecht laufen. Wir müssen permanent dran arbeiten. Und Machtstrukturen bilden sich immer und die müssen wir immer wieder sehr aufmerksam sein, dass die nicht missbraucht werden. Und das sehen wir in dieser Welt, was gerade passiert. Ich komme aus Iran, bin hier groß geworden und ich weiß, was passiert. Ja? Unsere Familiengeschichte ist eben auch eine Geschichte der Macht.
0: Der Innenhof des Wolfgangstifts in Köthen öffnete einmal mehr seine Tore zum nun schon 4. Hof- und Gemeindefest der evangelischen Kirchengemeinde St. Jakob. Vom 17. bis zum 21. Juni war jedermann eingeladen. Vom Kuchenbazar bis hin zum politischen Diskurs war alles im Angebot.

0: Sonntag ließ man die Festlichkeiten abschließend bei Kuchen, Kaffee und Fassbrause ausklingen. Pfarrer Martin Oljenicki mit dem Resümee der letzten Tage.
1: Das Schöne ist, wenn man es etwas zum vierten Mal macht, dann hat man schon gewisse Erfahrungen. Man weiß, wo alles ist. Man hat eine Idee, wie man was aufstellt. Und auch schon inzwischen, und das ist das, wofür ich unglaublich dankbar bin, ganz viele helfende Hände. Also ganz viele Ehrenamtliche in der Gemeinde, die mit anfassen, die beim Aufstellen des Zeltes mitgeholfen haben. Und auch die Einrichtungen, die zu uns gehören, die Kita, das Heim und der Hort und die Migrationsberater, die haben alle mit angefasst. Jeder trägt seinen Teil bei. Und wir hatten ein paar sehr schöne Tage und das Wetter war auch fast ein bisschen zu warm. Aber da wir im letzten Jahr alle gejammert haben, dass es zu kalt war, dürfen wir uns dieses Jahr nicht beschweren. Und so sind wir eigentlich ganz zufrieden mit unserer Hoffestwoche.
0: Neben der allgemein positiven Stimmung, die mit dem Hof- und Gemeindefest einhergeht, waren auch die diesjährigen Besucherzahlen ein positiver Aspekt. Mehr Besucher als im letzten Jahr sollen es gewesen sein.
1: Es waren mehr als im letzten Jahr, aber es ist auch mal sehr unterschiedlich und von der jeweiligen Veranstaltung abhängig. Wir haben ein sehr gut besuchtes ökumenisches Grillen gehabt am Mittwoch. Da waren ganz viele, fast die gesamte Führungsebene der katholischen Gemeinde da. Das war unglaublich schön. Das haben wir zusammen gemacht. Am Donnerstag, der Trubel im Internationalen Hof, der ist schon traditionell, der war voll wie immer. Und das war ja gleich in Verbindung mit unserem 20-jährigen Jubiläum für die Migrationsberatung dann besonders schön. Und die Folkwerkstatt war trotz zeitgleich stattfindender Fußball-WM und Deutschlandspiel und verschiedene andere Veranstaltungen in der Stadt gut besucht. Wir hatten tolle Musik gestern Abend und ich glaube, es war eine sehr gute Stimmung insgesamt, ja.
0: So wurde die Festwoche am Sonntag ausgeklungen, bei Kaffee und Kuchen und mit einem positiven Rückblick auf das diesjährige Hof- und Gemeindefest. Doch die Bierfässer mussten noch etwas bearbeitet werden.
1: Ausgetrunken vor allen Dingen. Also ja, genau, wir haben unser Gemeindefest jetzt, haben Kaffee und Kuchen gehabt und genau, heute Abend laden wir nochmal zum Austrinken ein, denn wenn wir den Bierwagen zurückgeben, dann müssen wir die Fässer, die wir nicht ausgetrunken haben, bezahlen wir trotzdem voll und deswegen werden wir heute Abend noch austrinken.
0: Im Großen und Ganzen war das diesjährige Hof- und Gemeindefest also wieder ein Erfolg. Mal schauen, ob die Besucherzahlen nächstes Jahr noch mehr zunehmen. Wir bleiben auf jeden Fall gespannt.

0: Hallo und herzlich willkommen an diesem Donnerstag zu den zeitnahen Nachrichten hier auf RAN 1. Am 1. Juli wurde der Polizei in Dessau-Roßlau gegen 0.05 Uhr über die Rettungsleitstelle ein brennender PKW in der Köthener Straße gemeldet. Vor Ort stellten die eingesetzten Polizeibeamten einen in Vollbrand stehenden PKW fest. Personen befanden sich zu diesem Zeitpunkt nicht mehr im Fahrzeug. Der 35-jährige Fahrzeughalter gab an, aus Richtung Dessau in Richtung Mosigkau unterwegs gewesen zu sein, als er plötzlich eine Rauchentwicklung am Unterboden bemerkte. Daraufhin stoppte er das Fahrzeug und konnte dieses gemeinsam mit seiner 38-jährigen Beifahrerin unverletzt verlassen. Über das Telefon eines Zeugen setzte er anschließend den Notruf ab. Das Feuer breitete sich jedoch innerhalb kurzer Zeit aus und erfasste den gesamten PKW. Der Brand wurde durch die Berufsfeuerwehr sowie die Freiwillige Feuerwehr Mosigkau gelöscht. Der entstandene Sachschaden wird auf etwa 5.000 Euro geschätzt. Der PKW war nicht mehr fahrbereit und musste demnach abgeschleppt werden. Am 3. Juni, Wochenende, und zwar vom 19. bis zum 21., verwandelten die Landeschortage ganz Dessau in eine riesige Musikbühne. Das ganze Wochenende wurde das Publikum von Chören aus ganz Sachsen-Anhalt verzaubert. Das Festival steuerte dann am Sonntag auf seinen wichtigsten Wettbewerb zu, der Landeschorwettbewerb.
1: Im Rahmen der Landeschortage lief am 21. Juni der Landeschorwettbewerb in Dessau ab. Stattgefunden hat der Wettbewerb in der Marienkirche, im Hugo-Junkers-Saal und im historischen Ratssaal. Viele Chöre wollten durch eine Qualifikation beim Landeschorwettbewerb beim Bundeschorwettbewerb teilnehmen. Die Teilnehmer konnten sich durch mehrere Kategorien

0: bei 2 Jurys qualifizieren.
1: Heute beim Chorwettbewerb war es für einige Chöre ja ganz ernst. Einige streben an, beim deutschen Chorwettbewerb mitzumachen. Und da muss man erstmal Landeschorwettbewerb gewinnen. Und die Ergebnisse gibt es jetzt. Man spürt förmlich die Aufregung hier im Saal, weil alle nicht wissen, wer wird delegiert, wer bleibt, wer was ist. Aber gewonnen haben letztlich alle. Denn gemeinsames Singen ist schon an sich erstmal ein Gewinn für alle. Anders als beim Fußball gibt es ja keinen Verlierer, wenn man zusammen singt.
0: Das Finale des Preisträgerkonzerts ereignete sich dann am Nachmittag im Hugo-Junkers-Saal. Der Höhepunkt im Programm war die Urkundenverteilung an die Chöre.
1: Bei diesem Chorwettbewerb ist es so, dass die Chöre in verschiedenen Disziplinen antreten, in Kategorien. Also ein Männerchor wird nicht mit einem Mädchenchor verglichen. Das wäre einfach nicht fair. Und deswegen haben wir 2 Jurys gehabt, die einfach 7, 8 verschiedene Kategorien bewertet haben und daraus jeweils Sieger gefunden haben. Also im besten Falle gibt es 8 Sieger.
0: Die Teilnehmer konnten zusätzlich auch noch Preise gewinnen. Die Veranstaltung kam bei den Gästen hervorragend an und war deswegen auch sehr gut besucht. Mit dabei war auch die Präsidentin des Landesmusikrates, Jutta Schnitzer-Ungefugt, und der Staatssekretär für Kultur, Sebastian Putz. Nach 3 Tagen voller Chormusik in der Muldestadt können die Veranstalter ein positives Resümee ziehen.
1: Ich fand, wir haben ganz wunderbare Landeschortage gehabt in Dessau-Roßlau. Mit guter Unterstützung von der ganzen Stadt, von den ganzen Helfern, die Ordner, die Sanitäter, alle, die daran beteiligt waren, haben wirklich eine gute Arbeit gemacht. Und wir hatten ein unglaublich emotional wunderbares Klima. Schon beim Junior-Chorfest am Freitag, als da 100 Kinder auch im Bauhaus am Schluss gemeinsam gesungen haben und getobt haben, aus Freude an dem Singen. Gestern auf dem Marktplatz war es eine ganz hervorragende Stimmung bis abends um kurz vor 8. Da hat natürlich beigetragen, dass der Überraschungsgast Axel Prahl da auftauchte und mit uns zusammen gesungen hat. Das war einfach bewegend ohne Ende.
0: In den nächsten Jahren ist sehr viel geplant rund um das Chorfest. Außerdem soll es auch wieder Wettbewerbe geben. In 4 Jahren steht dann der deutsche Chorwettbewerb an.
1: Wir werden jetzt erstmal überlegen, ob wir so eine geballte Sammlung von Chortagen, das heißt also Junior-Chorfest, Chorfest und Wettbewerb, organisatorisch gut hingekriegt haben. Also es hat alles funktioniert, aber mit sehr viel Engagement von allen. Und da sind einige Kilometer zusammengekommen, die man da gelaufen ist. Aber auf jeden Fall werden wir uns überlegen, wie in 1 oder 2 Jahren ein Chorfest oder ein Chorwettbewerb sein kann. Ein Ziel gibt es schon, dass in 4 Jahren der deutsche Chorwettbewerb auch wieder ansteht. Und dafür muss es dann auch wieder Landespreisträger geben. Also von daher wird es irgendwann 2029 auch wieder eine Möglichkeit geben, beim Wettbewerb mitzumachen. Junior-Chorfest machen wir aber nächstes Jahr, auf jeden Fall.
0: Der Landeschorwettbewerb endete mit einem begeisterten Publikum und Chören, die nun voller Vorfreude Richtung Bundeswettbewerb blicken.
2: Nicht nur ein Schuljahr geht zu Ende, sondern auch ein ereignisreiches Tanzjahr für die Kinder und Jugendlichen der Dessau-Roßlauer Revue-Tanzgruppe Showtime. Hinter den jungen Tänzerinnen und Tänzern liegen viele schöne Auftritte, gemeinsame Trainings- und Wettkampfstunden sowie zahlreiche, und zwar unvergessliche, Erlebnisse. Mit ihren Tänzen haben sie in den vergangenen Monaten vielen Menschen Freude bereitet. Bevor Showtime am Samstag, dem 4. Juli, beim Dessauer Stadtfest noch einmal auf der Hauptbühne zu sehen ist, lädt der Verein bereits am Freitag, am 3. Juli, zu einer besonderen Vereinsveranstaltung in die Dessauer Marienkirche ein. Unter dem Motto Dessau-Roßlauer Tanzträume präsentieren alle Gruppen des Vereins ihr Können und freuen sich auf viele begeisterte Zuschauer. Die Veranstaltung beginnt um 16.30 Uhr. Karten sind gegen einen kleinen Spendenbeitrag an der Veranstaltungskasse erhältlich. Lärm, Schmutz und Beschwerden. Mit Saatkrähen verbinden viele Menschen vor allem Probleme. Dass die geschützten Rabenvögel zugleich wichtige Aufgaben im Ökosystem übernehmen, ist dagegen weniger bekannt. Über ihre Entwicklung, den aktuellen Bestand und ihre Bedeutung für die Natur informierte die Stadt in einem Pressegespräch am 18. Juni.
3: Singvögel wie Meisen oder Sperlinge erfreuen sich großer Beliebtheit und viele Menschen hören ihrem Gesang gerne zu. Saatkrähen gehören zwar ebenfalls zu den Singvögeln, werden von vielen Menschen jedoch eher negativ wahrgenommen. Auch in der Bauhausstadt sind die Tiere verbreitet. Bei einem Pressegespräch der Stadt am 18. Juni wurde über die Situation der Saatkrähen informiert.

0: Dabei wurde deutlich, dass die Entwicklung ihres Bestandes auf eine lange historische Entwicklung zurückzuführen ist.
1: Der Bestand der Saatkrähen ist in den letzten 20 Jahren relativ stabil gewesen. Vor dieser stabilen Phase war bei den Saatkrähen eine sehr, sehr unruhige Vergangenheit. Also es waren viele Zeiten da, wo die Saatkrähen hier im Dessauer Raum überhaupt nicht existiert haben, durch direkte Vertreibung, Zugriff, Bejagung. Inzwischen ist es so, dass einige Jahre der Bestand stabil ist und seit 2019 sogar leicht steigend. Das hat verschiedenste Gründe, die wir versuchen zu analysieren und dann entsprechend auch in entsprechende Maßnahmen bzw. in entsprechende Erklärungsversuche zu integrieren, um quasi mit den in geringem Maße auch vorhandenen Lenkungsmaßnahmen bzw. Managementmaßnahmen in Übereinstimmung zu bringen.
0: Dass die Vögel nicht überall willkommen sind, hat mehrere Gründe. Vor allem ihre lauten Rufe sorgen immer wieder für Beschwerden. Anwohner fühlen sich dadurch gestört, besonders im Nachtschlaf. Gerade für Schichtarbeitende kann das zur Belastung werden. Auch die Verschmutzung durch Vogelkot auf Autos, Gehwegen oder frisch gewaschener Wäsche sorgt regelmäßig für Ärger. Hinzu kommt die Sorge, dass andere Vogelarten unter den Krähen leiden oder sie Menschen oder Haustiere angreifen könnten. Trotz dieser Konflikte haben Saatkrähen aber auch ihre positiven Seiten.
1: Manche fühlen sich auch angegriffen. Es gibt immer wieder Vorkommnisse, wo Saatkrähen quasi Attacken geflogen sind. Das ist sozusagen der Problemkreis, mit dem wir zu tun haben, der eigentlich in allen Dingen erklärbar ist und vor allen Dingen auch quasi zu erkennen, der Wert der Saatkrähe, dass sie da ist, ist höher als die Dinge, die tatsächlich auf den Menschen einwirken. Nun will ich das nicht kleinreden. Jeder Schichtarbeiter, der nachts nicht schlafen kann, das kann ich nachvollziehen. Aber was nicht der Effekt sein kann, dass wir kurzfristige Maßnahmen ergreifen, die in dem Moment vielleicht den Saatkrähen nicht gefallen, sie kurz rausziehen, das wird nicht nachhaltig wirken. Und es wird meist schlimmer für entweder mehr Leute, für die Leute vor Ort oder aber für unsere Gesellschaft, weil wir eben diese Regulative in den Massenentwicklungen nicht mehr haben werden.
0: Welche wichtige Rolle die Tiere für das Ökosystem spielen, ist vielen Menschen gar nicht bewusst. Oft stehen die Probleme im Vordergrund, während ihre positiven Auswirkungen weniger wahrgenommen werden.
1: Die Krähen sind ein ganz wichtiger Faktor im Zusammenspiel mit anderen Arten, die zu Massenentwicklungen neigen. Also wir haben ja alle inzwischen festgestellt, dass seit 2018 auch bei uns, insbesondere im mitteldeutschen Trockengebiet, es sehr trocken geworden ist, sehr hohe Hitzewellen und lange Hitzewellen zu verzeichnen sind. Und in dem Maße wächst natürlich auch der Anteil der Insekten, die zu Massenentwicklungen neigen. Das heißt, wer kennt es nicht, Mückenplagen werden immer wieder pressetechnisch natürlich in hohe Beachtung geführt. Es gibt Schädlinge, die beispielsweise auf landwirtschaftlichen Flächen Schäden erzeugen. Und die Saatkrähen sind eigentlich der Garant dafür, dass diese extremen Auswirkungen auf uns Menschen gedämpft werden.
0: In der Vergangenheit wurden Saatkrähen bereits aus Teilen der Stadt verdrängt. Auch Erfahrungen aus anderen Bundesländern wurden ausgewertet und verschiedene Vergrämungsmaßnahmen standen auf dem Prüfstand. Jedoch sucht man aktuell erst nach einer Alternative für die Art, bevor über Vergrämung gesprochen wird.
1: Wir müssen da ganz genau aufpassen, dass wir nicht quasi das ganze Thema von der Vergrämung her sehen, sondern wir müssen erstmal die Lebensgrundlage dieser Helferart für den Menschen, die überhaupt erstmal in den Fokus nehmen und dann als letzte letzte Stufe sozusagen, können wir dann sagen, wir können es denen in menschlicher Nähe unangenehm machen. Heißt, wir können Biomasse entziehen, beispielsweise Saatgut, Beize mit Chili-Beize, also einem pflanzlichen Mittel. Da sind wir auch mit den Landwirten, die unsere Partner sind, schon in Gesprächen. Wir können quasi an den Bäumen etwas tun mit Schnittmaßnahmen, die die Bäume nicht anregen, zusätzliches Biomassematerial zu bilden. Das können wir aber erst machen, wenn die Krähen wissen, wo sie hin können.
0: Ein häufiger Vorwurf lautet, dass der Schutz der Vögel wichtiger genommen werde als die Gesundheit der Menschen. Diesem Vorwurf wollte das Amt für Umwelt- und Naturschutz im Pressegespräch ausdrücklich begegnen.
1: Es ist nicht so, dass wir menschliches Wohl gegen das Wohl der Tiere abwägen, sondern wir sind in dem Bereich, dass die Saatkrähen uns helfen, dem menschlichen Wohl zu dienen. Und so ist auch die Gesetzlichkeit ausgerichtet. Und ich möchte jeden darum bitten, das Gesagte zu durchdenken. Wir publizieren auch, was quasi die Hintergründe sind und so weiter. Und sich daran zu messen und nicht an den Dingen, die relativ schnell einen kausalen Zusammenhang. Ich brauche bloß die Krähen rausschmeißen und dann habe ich Ruhe.
0: Letztlich überwiegen die Vorteile eines stabilen Saatkrähenbestands. Ihr Schutz dient nicht nur der Art selbst, sondern auch einem funktionierenden Naturhaushalt.
2: Am Montag gegen 10.26 Uhr kam es auf der Kochstädter Kreisstraße zu einem Verkehrsunfall zwischen einem Pkw und einem Lkw. Aus noch ungeklärter Ursache stießen die beiden Fahrzeuge zusammen. Die Fahrerin des Pkw konnte das Fahrzeug mit einfacher Unterstützung verlassen und wurde durch den Rettungsdienst ins Krankenhaus gebracht. Durch die Feuerwehr wurde die Einsatzstelle abgesichert und am Pkw die Batterie abgeklemmt. In der weiteren Folge ist durch die Feuerwehr die Fahrbahn von Trümmerteilen beräumt wurden. Am Pkw entstand erheblicher Sachschaden. Der Lkw konnte nur mit Begleitung die nächste Werkstatt anfahren. Der Fahrer des Lkw blieb unverletzt. Im Einsatz waren die Berufsfeuerwehr und die freiwilligen Feuerwehren aus Süd- und Kochstedt mit 5 Einsatzfahrzeugen und 16 Einsatzkräften. Mit dieser Meldung sind wir am Ende unserer Donnerstagsausgabe der Zeitnah Nachrichten, schauen jetzt noch auf das Wetter und gern auch noch auf die Meldungen aus der Region. Am Freitag um 18 Uhr melden wir uns dann aus der Zeitnah Redaktion wieder. Bis dahin, machen Sie es gut und auf Wiedersehen.
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5: Morgen erwartet uns mit Höchstwerten von 23 Grad angenehmes warmes Wetter. Im Vergleich zum Vortag wird es allerdings rund 3 Grad kühler. Bei wechselnder Bewölkung scheint die Sonne etwa 10 Stunden lang, dazu weht ein mäßiger Westwind. Niederschlag ist nicht in Sicht, sodass es den ganzen Tag trocken bleibt. Am Wochenende steigen die Temperaturen wieder leicht an, allerdings nimmt auch die Regenwahrscheinlichkeit etwas zu.

Trotz sommerlicher Hitze lockt das zweite Kunst- und Kulturfestival des Diakonievereins zahlreiche Besucher nach Wolfen. Unter dem Motto »Komm wie du bist, feier Vielfalt« erwartete die Gäste ein buntes Programm mit Musik, Tanz und kreativen Mitmachangeboten. Kostenlose Sonnencreme, schattige Plätze und kleine Abkühlungen sorgten dafür, dass die Temperaturen der guten Stimmung keinen Abbruch taten. Auf der Bühne zeigten dann verschiedene Gruppen ihr Können. Von musikalischen Beiträgen über Tanz bis hin zu einem mitreißenden Auftritt des Chors aus dem Haus Friederike.

0: natürlich passend präsentieren zu können. Letztes Jahr sind wir gestartet, waren in einem etwas kleineren Rahmen, etwas kleinere Mitmachstrecke. Aber dieses Jahr haben wir viele Partner eingeladen. Die Hochschule Anhalt ist dabei, Connect People ist dabei und unsere Gemeinschaftsschule ist dabei. Also es haben viele Leute in den Stand. Wir bieten viel, vor allem natürlich auch für die Kinder. Und ja, hoffen, dass natürlich jetzt viel Publikum auch noch kommt. Also unser Headliner ist die Band Akustik, die Tanzkapelle aus Wolfen. Und als absolutes Highlight natürlich unsere Feuershow von unserer Zirkusprojektgruppe.
1: Als der Abend langsam kühler wurde, übernahm die Musik das Kommando. Bevor eine Feuershow der Zirkusprojektgruppe den Höhepunkt des Festivals bildete. Das Kunst- und Kulturfestival zeigt einmal mehr, wie Menschen durch Kunst, Kultur und gemeinsames Erleben zusammenfinden. Ganz im Sinne des Mottos Vielfalt feiern. Eine Stadt zeichnet. Unter diesem Motto lädt die Lutherstadt Wittenberg in dieser Woche zu einer kreativen Mitmachveranstaltung ein. Bereits zum dritten Mal in Folge wird das gemeinsame Zeichnen der Stadt mit Unterstützung engagierter Künstler gefeiert. In den kostenfreien Workshops arbeiten die Experten gemeinsam mit Interessierten an verschiedenen Projekten. Schon die vergangenen Veranstaltungen stießen auf positive Resonanz und blieben vielen Teilnehmern in guter Erinnerung. Denn seit Start 2024 hat sich die Teilnehmeranzahl verdreifacht.
2: Sowas anzufangen, es klingt eigentlich einfach, aber der Anfang ist immer das Komplizierte, ja? Dass man überhaupt Menschen ansprechen kann, dass die kommen, dass dann Teamleiter sind und so weiter, dass die Organisation klappt und so weiter. Und dann macht man so ein paar Fehler und dann lernt man aus den Fehlern. Ich sage immer, das erste Mal ist sehr wichtig, das zweite Mal ist wichtiger und so weiter. Ja? Bis es eine Bewegung wird, das dauert eine Weile, aber ich bin heute sehr, sehr glücklich, dass bei diesem Wetter, da kommt man ja auf die Idee, dass niemand kommt, aber es sind wirklich wieder, die Bude ist voll und mehr als letztes Jahr. Und ich merke jetzt, kommen langsam, Leute werden mitgebracht, jüngere Leute kommen, Kinder kommen. Und ich glaube, wenn wir das hinkriegen, und dieses Jahr haben wir 3 Städte, die das machen, und ich hoffe, nächstes Jahr sind wir dann bei 5 und irgendwann 10, 20, und dann fangen die Städte miteinander an. Ja, Resümee ist, weitermachen.
1: Das diesjährige Motto lautet 30 Jahre Welterbe. Yadigar Azizi verbindet Luther mit diesem Thema, vor allem da Eisleben ebenfalls teilnimmt. Da ist die Verbindung zu Luther groß, aber auch in Pforzheim wird dieses Jahr gezeichnet. Das Wichtigste für Yadigar Azizi ist jedoch, das Handwerk des Zeichnens beizubringen. Denn Zeichnen ist nicht nur ein Hobby, sondern auch soziale Kompetenz, so Azizi.
2: Naja, ich verbinde eigentlich nur Luther damit. Luther hat angefangen und wir fangen jetzt auch in 2 Lutherstädte, also in Wittenberg und Eisleben. Das ist doch Nomen est Omen. Also ich glaube, das ist das Wichtigste, ja? Was dann die Gruppenleiter dann sozusagen mit den Leuten machen, wie sie da rangehen, das muss ja jeder selber wissen. Aber ich denke, das Wichtigste bei diesem Format ist, das, was wir sehen, zeichnen lernen zu können. Das ist das Problem, weil viele sagen, kann ich nicht. Zu kompliziert. Und ich sage immer, das ist ein Handwerk. Wenn du das, was du siehst, zeichnen kannst, dann füllt sich dein Kopf mit anderen Dingen. Ja? Und das ist wie Musik hören, das ist wie Kochen. Das ist also alle Sinneswahrnehmungen, glaube ich, bringen uns weiter in der Persönlichkeitsbildung. Und etwas, was wir nicht vergessen dürfen, das ist soziale Kompetenz. Hier treffen sich Menschen, die in einer Stadt leben, aber noch nie miteinander gesprochen haben. Ich merke das ja jetzt, da bilden sich Gruppen, ja. Da kommt der 12-Jährige mit einer 85-Jährigen und die kennen sich schon vom letzten Jahr, haben im Jahr auch sich 2-3 Mal getroffen, zusammen gezeichnet. Also ich glaube, diese einfache Idee hat eine große Komplexität. Und von dieser Komplexität träume ich, weil es ist Gesellschaftsbilden, ja? Und es ist soziale Kompetenz. Und ich glaube, dass die Sinnesinstrumente, die wir haben, Kulturinstrumente, die wir haben, sehen, hören, riechen, tasten, das sind Dinge, die uns zum Menschen machen, von 0 bis 6. Und wenn wir die vergessen, dann veröden wir. Ja? Und ich glaube, die Welt immer wieder neu zu entdecken, ist ein ganz simpler Gedanke, aber er ist sehr komplex.
1: Die Zeichnungen, die in den Workshops entstehen, kann man auch nach der Erschaffung besichtigen.

0: Yannicka Azizi ist normalerweise bei der Veröffentlichung dabei. Da aber drei Standorte teilnehmen, schafft er es nicht, an allen Standorten gleichzeitig zu erscheinen. Jedoch erweckt dies große Hoffnung beim Schirmherr von Eine Stadt zeichnet.
1: Leider kann ich da nicht kommen, weil ja, ich bin nicht da. Aber das wird für mich immer komplizierter. Je mehr Städte fürs Anlaufen, da würde ich gern dabei sein. Aber dann hoffe ich, und das merke ich hier, das wird dann von Künstlern übernommen. Das wird, also das bin nicht ich. Ja. Das sind dann Künstler, die das machen. Leute, die Lust haben, das zu machen. Und das wäre das Tolle. Ja. Und wenn jetzt mehrere Städte das machen, dann könnt ihr untereinander auch kommunizieren und sagen, wie man es besser macht, was für Erfahrungen man macht. Aber man stelle sich vor, in 10 Jahren heißt es nicht mehr Eine Stadt zeichnet, sondern Deutschland zeichnet. Und dann zeichnet die Welt. Das ist eine, also die Welt, das ist nicht klein gegriffen, weil das betrifft ja jeden Menschen auf dieser Welt. Ja? Und wenn wir alleine das Zeichnen zu einem Kulturinstrument wieder erheben, dann glaube ich, bewegt das was. Ja? Und das würde ich gern, solange ich lebe, noch sozusagen proklamieren.
0: Eine Auswahl der erschaffenen Zeichnungen wird am 30.08. um 17 Uhr auf dem Kranachhof Schlossstraße 1 in einer Vernissage der Öffentlichkeit präsentiert. Zugleich sind auch noch 2 Kunstausstellungen im alten Rathaus in der Lutherstadt zu besichtigen. Vergessene Schätze, Stadt- und Landschaftsansichten, der verstorbenen DDR-Künstler Wilhelm Schmid und 30 Jahre Jugendkunstschule sind bis zum 18. September anschaubar für jedermann. Aber zum Schluss noch einmal zurück zum Schirmherrn des großen Zeichnen-Events. Ein Wunsch seiner Seite ist es, dass Zeichnen wieder eines der Hauptfächer in Schulen wird. Doch hierfür müssten sich noch einige Dinge ändern. Zum Ausklang die Ansicht von Yannicka Azizi.
1: Ja, da muss ich erstmal diesen ersten Schritt. Aber dass wir jetzt in Kulturstrukturen sparen, ich verstehe es nicht. Ich rede ja auch viel mit Politikern. Es ist doch rein von der Investition her gedacht, ist das ja die kleinste Investition. Und wenn wir die Eltern auch sozusagen dazu mitgewinnen und sagen, wenn wir den Kindern nicht das lernen, was die Gesellschaft braucht, vor allen Dingen die soziale Kompetenz, wo wollen wir es denn dann bekommen? Ja? Demokratie geht ja nur, wenn die Wahlen bewusst gemacht werden. Aber wenn ich heute besoffen in die Urne sozusagen stolpern und Kreuz mache, ist dieses Kreuz genauso viel wert wie der daneben, der sozusagen sich 4 Jahre damit beschäftigt hat. Oder wir können auch anders sagen, wenn ich überhaupt nicht damit beschäftige und irgendwo ein Kreuz mache, weil mein Freund mir gesagt hat, mach mal dort das Kreuz, dann hat das den gleichen Wert. Also die Wahl ist ja nicht dann gut, weil sie existiert, sondern die ist erst dann richtig, wenn wir uns damit beschäftigen. Und Demokratie macht Arbeit. Das ist immer so ein Spruch, den ich habe. Das können wir nicht, das kriegt man nicht geschenkt. Und wenn es 5 Jahre gut läuft, kann es das 6. Jahr sozusagen schlecht laufen. Wir müssen permanent dran arbeiten. Und Machtstrukturen bilden sich immer und die müssen wir immer wieder sehr aufmerksam sein, dass die nicht missbraucht werden. Und das sehen wir in dieser Welt, was gerade passiert. Ich komme aus Iran, bin hier groß geworden und ich weiß, was passiert. Ja? Unsere Familiengeschichte ist eben auch eine Geschichte der Macht.
0: Der Innenhof des Wolfgangstifts in Köthen öffnete einmal mehr seine Tore zum nun schon 4. Hof- und Gemeindefest der evangelischen Kirchengemeinde St. Jakob. Vom 17. bis zum 21. Juni war jedermann eingeladen. Vom Kuchenbazar bis hin zum politischen Diskurs war alles im Angebot. Am Sonntag ließ man die Festlichkeiten abschließend bei Kuchen, Kaffee und Fassbrause ausklingen. Pfarrer Martin Oljenicki mit dem Resümee der letzten Tage.
2: Das Schöne ist, wenn man es etwas zum 4. Mal macht, dann hat man schon gewisse Erfahrungen. Man weiß, wo alles ist. Man hat eine Idee, wie man was aufstellt. Und auch schon inzwischen, und das ist das, wofür ich unglaublich dankbar bin, ganz viele helfende Hände. Also ganz viele Ehrenamtliche in der Gemeinde, die mit anfassen, die beim Aufstellen des Zeltes mitgeholfen haben. Und auch die Einrichtungen, die zu uns gehören, die Kita, das Heim und der Hort und die Migrationsberatung, die haben alle mit angefasst. Jeder trägt seinen Teil bei. Und wir hatten ein paar sehr schöne Tage und das Wetter war auch fast ein bisschen zu warm. Aber da wir im letzten Jahr alle gejammert haben, dass es zu kalt war, dürfen uns dieses Jahr nicht beschweren und so. Sind wir eigentlich ganz zufrieden mit unserer Hoffestwoche.
0: Neben der allgemein positiven Stimmung, die mit dem Hof- und Gemeindefest einhergeht, waren auch die diesjährigen Besucherzahlen ein positiver Aspekt. Mehr Besucher als im letzten Jahr sollen es gewesen sein.
2: Es waren mehr als im letzten Jahr, aber es ist auch mal sehr unterschiedlich und von der jeweiligen Veranstaltung abhängig. Ne? Wir haben eine sehr gut besuchte ökumenisches Grillen gehabt am Mittwoch. Da waren ganz viele, fast die gesamte Führungsebene der katholischen Gemeinde da. Das war unglaublich schön. Das haben wir zusammen gemacht. Am Donnerstag, der Trubel im Internationalen Hof, der ist schon traditionell. Der war voll wie immer. Und das war ja gleich in Verbindung mit unserem 20-jährigen Jubiläum für die Migrationsberatung dann besonders schön. Und die Volkwerkstatt war trotz zeitgleich stattfindender Fußball-WM und Deutschlandspiel und verschiedene andere Veranstaltungen in der Stadt gut besucht. Wir hatten tolle Musik gestern Abend und ich glaube, es war eine sehr gute Stimmung insgesamt, ja.
0: So wurde die Festwoche am Sonntag ausgeklungen, bei Kaffee und Kuchen und mit einem positiven Rückblick auf das diesjährige Hof- und Gemeindefest. Doch die Bierfässer mussten noch etwas bearbeitet werden.
2: Ausgetrunken vor allen Dingen. Also ja, genau, wir haben unser Gemeindefest jetzt, haben Kaffee und Kuchen gehabt und genau, heute Abend laden wir nochmal zum Austrinken ein, denn wenn wir den Bierwagen zurückgeben, dann müssen wir die Fässer, die wir nicht ausgetrunken haben, bezahlen wir trotzdem voll und deswegen werden wir heute Abend noch austrinken.
0: Im Großen und Ganzen war das diesjährige Hof- und Gemeindefest also wieder ein Erfolg. Mal schauen, ob die Besucherzahlen nächstes Jahr noch mehr zunehmen. Wir bleiben auf jeden Fall gespannt.

0: Hallo und herzlich willkommen an diesem Donnerstag zu den zeitnahen Nachrichten hier auf Rhein 1. Am 1. Juli wurde der Polizei in Dessau-Roßlau gegen 0.05 Uhr über die Rettungsleitstelle ein brennender PKW in der Köthener Straße gemeldet. Vor Ort stellten die eingesetzten Polizeibeamten einen in Vollbrand stehenden PKW fest. Personen befanden sich zu diesem Zeitpunkt nicht mehr im Fahrzeug. Der 35-jährige Fahrzeughalter gab an, aus Richtung Dessau in Richtung Mosigkau unterwegs gewesen zu sein, als er plötzlich eine Rauchentwicklung am Unterboden bemerkte. Daraufhin stoppte er das Fahrzeug und konnte dieses gemeinsam mit seiner 38-jährigen Beifahrerin unverletzt verlassen. Über das Telefon eines Zeugen setzte er anschließend den Notruf ab. Das Feuer breitete sich jedoch innerhalb kurzer Zeit aus und erfasste den gesamten PKW. Der Brand wurde durch die Berufsfeuerwehr sowie die Freiwillige Feuerwehr Mosigkau gelöscht. Der entstandene Sachschaden wird auf etwa 5.000 Euro geschätzt. Der PKW war nicht mehr fahrbereit und musste demnach abgeschleppt werden. Am 3. Juni, Wochenende, und zwar vom 19. bis zum 21., verwandelten die Landeschortage ganz Dessau in eine riesige Musikbühne. Das ganze Wochenende wurde das Publikum von Chören aus ganz Sachsen-Anhalt verzaubert. Das Festival steuerte dann am Sonntag auf seinen wichtigsten Wettbewerb zu, der Landeschorwettbewerb.
1: Im Rahmen der Landeschortage lief am 21. Juni der Landeschorwettbewerb in Dessau ab. Stattgefunden hat der Wettbewerb in der Marienkirche, im Hugo-Junkers-Saal und im historischen Ratssaal. Viele Chöre wollten durch eine Qualifikation beim Landeschorwettbewerb beim Bundeschorwettbewerb teilnehmen. Die Teilnehmer konnten sich durch mehrere Kategorien bei zwei Jurys qualifizieren.
2: Heute beim Chorwettbewerb war es für einige Chöre ja ganz ernst. Einige streben an, beim deutschen Chorwettbewerb mitzumachen, und da muss man erstmal Landeschorwettbewerb gewinnen. Und die Ergebnisse gibt es jetzt. Man spürt förmlich die Aufregung hier im Saal, weil alle nicht wissen, wer wird delegiert, wer bleibt, wer was ist. Aber gewonnen haben letztlich alle. Denn gemeinsames Singen ist schon an sich erstmal ein Gewinn für alle. Anders als beim Fußball gibt es ja keinen Verlierer, wenn man zusammen singt.
1: Das Finale des Preisträgerkonzerts ereignete sich dann am Nachmittag im Hugo-Junkers-Saal. Der Höhepunkt im Programm war die Urkundenverteilung an die Chöre.
2: Bei diesem Chorwettbewerb ist es so, dass die Chöre in verschiedenen Disziplinen antreten, in Kategorien. Also ein Männerchor wird nicht mit einem Mädchenchor verglichen. Das wäre einfach nicht fair. Und deswegen haben wir zwei Jurys gehabt,

0: die einfach 7, 8 verschiedene Kategorien bewertet haben und daraus jeweils Sieger gefunden haben. Also im besten Falle gibt es 8 Sieger.
1: Die Teilnehmer konnten zusätzlich auch noch Preise gewinnen. Die Veranstaltung kam bei den Gästen hervorragend an und war deswegen auch sehr gut besucht. Mit dabei war auch die Präsidentin des Landesmusikrates, Jutta Schnitzer-Ungefugt, und der Staatssekretär für Kultur, Sebastian Putz. Nach 3 Tagen voller Chormusik in der Muldestadt können die Veranstalter ein positives Resümee ziehen.
0: Ich fand, wir haben ganz wunderbare Landeschortage gehabt in Dessau-Roßlau. Mit guter Unterstützung von der ganzen Stadt, von den ganzen Helfern, die Ordner, die Sanitäter, alle, die daran beteiligt waren, haben wirklich eine gute Arbeit gemacht. Und wir hatten ein unglaublich emotional wunderbares Klima. Schon beim Junior-Chorfest am Freitag, als da 100 Kinder auch im Bauhaus am Schluss gemeinsam gesungen haben und getobt haben, aus Freude an dem Singen. Gestern auf dem Marktplatz war es eine ganz hervorragende Stimmung bis abends um 7:45. Da hat natürlich beigetragen, dass der Überraschungsgast Axel Prahl da auftauchte und mit uns zusammen gesungen hat. Das war einfach bewegend ohne Ende.
1: In den nächsten Jahren ist sehr viel geplant rund um das Chorfest. Außerdem soll es auch wieder Wettbewerbe geben. In 4 Jahren steht dann der Deutsche Chorwettbewerb an.
0: Wir werden jetzt erstmal überlegen, ob wir so eine geballte Sammlung von Chortagen, das heißt also Junior-Chorfest, Chorfest und Wettbewerb, organisatorisch gut hingekriegt haben. Also es hat alles funktioniert, aber mit sehr viel Engagement von allen. Und da sind einige Kilometer zusammengekommen, die man da gelaufen ist. Aber auf jeden Fall werden wir uns überlegen, wie in 1 oder 2 Jahren ein Chorfest oder ein Chorwettbewerb sein kann. Ein Ziel gibt es schon, dass in 4 Jahren der Deutsche Chorwettbewerb auch wieder ansteht. Und dafür muss es dann auch wieder Landespreisträger geben. Also von daher wird es irgendwann 2029 auch wieder eine Möglichkeit geben, beim Wettbewerb mitzumachen. Junior-Chorfest machen wir aber nächstes Jahr, auf jeden Fall.
1: Der Landeschorwettbewerb endete mit einem begeisterten Publikum und Chören, die nun voller Vorfreude Richtung Bundeswettbewerb blicken.
2: Nicht nur ein Schuljahr geht zu Ende, sondern auch ein ereignisreiches Tanzjahr für die Kinder und Jugendlichen der Dessau-Roßlauer Revue-Tanzgruppe Showtime. Hinter den jungen Tänzerinnen und Tänzern liegen viele schöne Auftritte, gemeinsame Trainings- und Wettkampfstunden sowie zahlreiche, und zwar unvergessliche, Erlebnisse. Mit ihren Tänzen haben sie in den vergangenen Monaten vielen Menschen Freude bereitet. Bevor Showtime am Samstag, dem 4. Juli, beim Dessauer Stadtfest noch einmal auf der Hauptbühne zu sehen ist, lädt der Verein bereits am Freitag, am 3. Juli, zu einer besonderen Vereinsveranstaltung in die Dessauer Marienkirche ein. Unter dem Motto Dessau-Roßlauer Tanzträume präsentieren alle Gruppen des Vereins ihr Können und freuen sich auf viele begeisterte Zuschauer. Die Veranstaltung beginnt um 16.30 Uhr. Karten sind gegen einen kleinen Spendenbeitrag an der Veranstaltungskasse erhältlich. Lärm, Schmutz und Beschwerden. Mit Saatkrähen verbinden viele Menschen vor allem Probleme. Dass die geschützten Rabenvögel zugleich wichtige Aufgaben im Ökosystem übernehmen, ist dagegen weniger bekannt. Über ihre Entwicklung, den aktuellen Bestand und ihre Bedeutung für die Natur informierte die Stadt in einem Pressegespräch am 18. Juni.
3: Singvögel wie Meisen oder Sperlinge erfreuen sich großer Beliebtheit und viele Menschen hören ihrem Gesang gerne zu. Saatkrähen gehören zwar ebenfalls zu den Singvögeln, werden von vielen Menschen jedoch eher negativ wahrgenommen. Auch in der Bauhausstadt sind die Tiere verbreitet. Bei einem Pressegespräch der Stadt am 18. Juni wurde über die Situation der Saatkrähen informiert. Dabei wurde deutlich, dass die Entwicklung ihres Bestandes auf eine lange historische Entwicklung zurückzuführen ist.
4: Der Bestand der Saatkrähen ist in den letzten 20 Jahren relativ stabil gewesen. Vor dieser stabilen Phase war bei den Saatkrähen eine sehr, sehr unruhige Vergangenheit. Also es waren viele Zeiten da, wo die Saatkrähen hier im Dessauer Raum überhaupt nicht existiert haben, durch direkte Vertreibung, Zugriff, Bejagung. Inzwischen ist es so, dass einige Jahre der Bestand stabil ist und seit 2019 sogar leicht steigend. Das hat verschiedenste Gründe.

0: die wir versuchen zu analysieren und dann entsprechend auch in entsprechende Maßnahmen bzw. in entsprechende Erklärungsversuche zu integrieren, um quasi mit den in geringem Maße auch vorhandenen Lenkungsmaßnahmen bzw. Managementmaßnahmen in Übereinstimmung zu bringen.
1: Dass die Vögel nicht überall willkommen sind, hat mehrere Gründe. Vor allem ihre lauten Rufe sorgen immer wieder für Beschwerden. Anwohner fühlen sich dadurch gestört, besonders im Nachtschlaf. Gerade für Schichtarbeitende kann das zur Belastung werden. Auch die Verschmutzung durch Vogelkot auf Autos, Gehwegen oder frisch gewaschener Wäsche sorgt regelmäßig für Ärger. Hinzu kommt die Sorge, dass andere Vogelarten unter den Krähen leiden oder sie Menschen oder Haustiere angreifen könnten. Trotz dieser Konflikte haben Saatkrähen aber auch ihre positiven Seiten.
0: Manche fühlen sich auch angegriffen. Es gibt immer wieder Vorkommnisse, wo Saatkrähen quasi Attacken geflogen sind. Das ist sozusagen der Problemkreis, mit dem wir zu tun haben, der eigentlich in allen Dingen erklärbar ist und vor allen Dingen auch quasi zu erkennen, der Wert der Saatkrähe, dass sie da ist, ist höher als die Dinge, die tatsächlich auf den Menschen einwirken. Nun will ich das nicht kleinreden. Jeder Schichtarbeiter, der nachts nicht schlafen kann, das kann ich nachvollziehen. Aber was nicht der Effekt sein kann, dass wir kurzfristige Maßnahmen ergreifen, die in dem Moment vielleicht den Saatkrähen nicht gefallen, sie kurz rausziehen, das wird nicht nachhaltig wirken und es wird meist schlimmer. Für entweder mehr Leute, für die Leute vor Ort oder aber für unsere Gesellschaft, weil wir eben diese Regulative in den Massenentwicklungen nicht mehr haben werden.
1: Welche wichtige Rolle die Tiere für das Ökosystem spielen, ist vielen Menschen gar nicht bewusst. Oft stehen die Probleme im Vordergrund, während ihre positiven Auswirkungen weniger wahrgenommen werden.
0: Die Krähen sind ein ganz wichtiger Faktor in im Zusammenspiel mit anderen Arten, die zu Massenentwicklungen neigen. Also wir haben ja alle inzwischen festgestellt, dass seit 2018 auch bei uns, insbesondere im mitteldeutschen Trockengebiet, es sehr trocken geworden ist, sehr hohe Hitzewellen und lange Hitzewellen zu verzeichnen sind. Und in dem Maße wächst natürlich auch der Anteil der Insekten, die zu Massenentwicklungen neigen. Das heißt, wer kennt es nicht, Mückenplagen werden immer wieder pressetechnisch natürlich in hohe Beachtung geführt. Es gibt Schädlinge, die beispielsweise auf landwirtschaftlichen Flächen Schäden erzeugen. Und die Saatkrähen sind eigentlich der Garant dafür, dass diese extremen Auswirkungen auf uns Menschen gedämpft werden.
1: In der Vergangenheit wurden Saatkrähen bereits aus Teilen der Stadt verdrängt. Auch Erfahrungen aus anderen Bundesländern wurden ausgewertet und verschiedene Vergrämungsmaßnahmen standen auf dem Prüfstand. Jedoch sucht man aktuell erst nach einer Alternative für die Art, bevor über Vergrämung gesprochen wird.
0: Wir müssen da ganz genau aufpassen, dass wir nicht quasi das ganze Thema von der Verkrämung her sehen, sondern wir müssen erstmal die Lebensgrundlage dieser Helferart für den Menschen, die überhaupt erstmal in den Fokus nehmen und dann als letzte Stufe sozusagen können wir dann sagen, wir können es denen in menschlicher Nähe unangenehm machen. Heißt, wir können Biomasse entziehen, beispielsweise Saatgut beizen mit Chili-Beize, also einem pflanzlichen Mittel. Da sind wir auch mit den Landwirten, die unsere Partner sind, schon in Gesprächen. Wir können quasi an den Bäumen etwas tun mit Schnittmaßnahmen, die die Bäume nicht anregen, zusätzliches Biomassematerial zu bilden. Das können wir aber erst machen, wenn die Krähen wissen, wo sie hin können.
1: Ein häufiger Vorwurf lautet, dass der Schutz der Vögel wichtiger genommen werde als die Gesundheit der Menschen. Diesen Vorwurf wollte das Amt für Umwelt- und Naturschutz im Pressegespräch ausdrücklich begegnen.
0: Es ist nicht so, dass wir menschliches Wohl gegen das Wohl der Tiere abwägen, sondern wir sind in dem Bereich, dass die Saatkrähen uns helfen, dem menschlichen Wohl zu dienen. Und so ist auch die Gesetzlichkeit ausgerichtet. Und ich möchte jeden darum bitten, das Gesagte zu durchdenken. Wir publizieren auch, was quasi die Hintergründe sind und so weiter, und sich daran zu messen und nicht an den Dingen, die relativ schnell einen kausalen Zusammenhang. Ich brauche bloß die Krähen rausschmeißen und dann habe ich Ruhe.
1: Letztlich überwiegen die Vorteile eines stabilen Saatkrähenbestands. Ihr Schutz dient nicht nur der Art selbst, sondern auch einem funktionierenden Naturhaushalt.
2: Am Montag gegen 10.26 Uhr kam es auf der Kochstädter Kreisstraße zu einem Verkehrsunfall zwischen einem Pkw und einem Lkw. Aus noch ungeklärter Ursache stießen die beiden Fahrzeuge zusammen. Die Fahrerin des Pkw konnte das Fahrzeug mit einfacher Unterstützung verlassen und wurde durch den Rettungsdienst ins Krankenhaus gebracht. Durch die Feuerwehr wurde die Einsatzstelle abgesichert und am Pkw die Batterie abgeklemmt. In der weiteren Folge ist durch die Feuerwehr die Fahrbahn von Trümmerteilen beräumt worden. Am Pkw entstand erheblicher Sachschaden. Der Lkw konnte nur mit Begleitung die nächste Werkstatt anfahren. Der Fahrer des Lkw blieb unverletzt. Im Einsatz waren die Berufsfeuerwehr und die freiwilligen Feuerwehren aus Süd- und Kochstedt mit 5 Einsatzfahrzeugen und 16 Einsatzkräften. Mit dieser Meldung sind wir am Ende unserer Donnerstagsausgabe der Zeitnah Nachrichten, schauen jetzt noch auf das Wetter und gern auch noch auf die Meldungen aus der Region. Am Freitag um 18 Uhr melden wir uns dann aus der Zeitnah Redaktion wieder. Bis dahin, machen Sie es gut und auf Wiedersehen.
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5: Morgen erwartet uns mit Höchstwerten von 23 Grad angenehmes warmes Wetter. Im Vergleich zum Vortag wird es allerdings rund 3 Grad kühler. Bei wechselnder Bewölkung scheint die Sonne etwa 10 Stunden lang, dazu weht ein mäßiger Westwind. Niederschlag ist nicht in Sicht, sodass es den ganzen Tag trocken bleibt. Am Wochenende steigen die Temperaturen wieder leicht an, allerdings nimmt auch die Regenwahrscheinlichkeit etwas zu.

0: Trotz sommerlicher Hitze lockt das zweite Kunst- und Kulturfestival des Diakonievereins zahlreiche Besucher nach Wolfen. Unter dem Motto »Komm wie du bist, feier Vielfalt« erwartete die Gäste ein buntes Programm mit Musik, Tanz und kreativen Mitmachangeboten. Kostenlose Sonnencreme, schattige Plätze und kleine Abkühlungen sorgten dafür, dass die Temperaturen der guten Stimmung keinen Abbruch taten. Auf der Bühne zeigten dann verschiedene Gruppen ihr Können. Von musikalischen Beiträgen über Tanz bis hin zu einem mitreißenden Auftritt des Chors aus dem Haus Friederike. Beim Gute-Laune-Lied wird nicht nur mitgesungen, sondern auch gemeinsam getanzt. Parallel dazu entstanden an den Kreativständen neue Kunstwerke, Erinnerungsfotos und viele Begegnungen zwischen den Besucherinnen und Besuchern.
1: Die Idee ist letztes Jahr entstanden. Wir haben unsere Zirkusprojektgruppe, die sehen wir da links auf dem Rasen, die starten heute 20.45 Uhr mit ihrem Programm und bieten uns heute eine Feuershow. Sie begleiten uns schon 10 Jahre, führen jedes Jahr so um die Weihnachtszeit einen Auftritt haben die bei uns. Und dieses Jahr oder letztes Jahr entstand die Idee einer Feuershow. Und dann hatten wir überlegt im Sozialdienst, in welchem Rahmen werden wir diese Feuershow präsentieren. Hatten über einen Takt der offenen Tür nachgedacht und ja, viele Ideen gesponnen. Und dann sind wir zu einem Kunst- und Kulturfestival gekommen, um das in einem passenden Rahmen, in den Abendstunden natürlich passend präsentieren zu können. Letztes Jahr sind wir gestartet, waren in einem etwas kleineren Rahmen, etwas kleinere Mitmachstrecke. Aber dieses Jahr haben wir viele Partner eingeladen. Die Hochschule Anhalt ist dabei, Connect People ist dabei. Und unsere Gemeinschaftsschule ist dabei. Also es haben viele Leute einen Stand. Wir bieten viel, vor allem natürlich auch für die Kinder. Und ja, hoffen, dass natürlich jetzt viel Publikum auch noch kommt. Also unser Headliner ist die Band Akustik, die Tanzkapelle aus Wolfen. Und als absolutes Highlight natürlich unsere Feuershow von unserer Zirkusprojektgruppe.
0: Als der Abend langsam kühler wurde, übernahm die Musik das Kommando. Bevor eine Feuershow der Zirkusprojektgruppe den Höhepunkt des Festivals bildete. Das Kunst- und Kulturfestival zeigt einmal mehr, wie Menschen durch Kunst, Kultur und gemeinsames Erleben zusammenfinden. Ganz im Sinne des Mottos Vielfalt feiern. Eine Stadt zeichnet. Unter diesem Motto lädt die Lutherstadt Wittenberg in dieser Woche zu einer kreativen Mitmachveranstaltung ein. Bereits zum 3. Mal in Folge wird das gemeinsame Zeichnen der Stadt mit Unterstützung engagierter Künstler gefeiert. In den kostenfreien Workshops arbeiten die Experten gemeinsam mit Interessierten an verschiedenen Projekten. Schon die vergangenen Veranstaltungen stießen auf positive Resonanz und blieben vielen Teilnehmern in guter Erinnerung. Denn seit Start 2024 hat sich die Teilnehmeranzahl verdreifacht.
2: Sowas anzufangen, es klingt eigentlich einfach, aber der Anfang ist immer das Komplizierte. Ja? Dass man überhaupt Menschen ansprechen kann, dass die kommen, dass dann Teamleiter sind und so weiter, dass die Organisation klappt und so weiter. Und dann macht man so ein paar Fehler und dann lernt man aus den Fehlern. Ich sage immer, das erste Mal ist sehr wichtig, das zweite Mal ist wichtiger und so weiter. Ja? Bis es eine Bewegung wird, das dauert eine Weile, aber ich bin heute sehr, sehr glücklich, dass bei diesem Wetter, da kommt man ja auf die Idee, dass niemand kommt, aber es sind wirklich wieder, die Bude ist voll und mehr als letztes Jahr. Und ich merke jetzt, kommen langsam, Leute werden mitgebracht, jüngere Leute kommen, Kinder kommen. Und ich glaube, wenn wir das hinkriegen, und dieses Jahr haben wir 3 Städte, die das machen, und ich hoffe, nächstes Jahr sind wir dann bei 5 und irgendwann 10, 20 und dann fangen die Städte miteinander an. Ja, Resümee ist weitermachen.
0: Das diesjährige Motto lautet 30 Jahre Welterbe. Yadigar Azizi verbindet Luther mit diesem Thema. Vor allem, da Eisleben ebenfalls teilnimmt. Da ist die Verbindung zu Luther groß, aber auch in Pforzheim wird dieses Jahr gezeichnet. Das Wichtigste für Yadigar Azizi ist jedoch, das Handwerk des Zeichnens beizubringen. Denn Zeichnen ist nicht nur ein Hobby, sondern auch soziale Kompetenz, so Azizi.
2: Naja, ich verbinde eigentlich nur Luther damit. Luther hat angefangen und wir fangen jetzt auch in 2 Lutherstädte, also in Wittenberg und Eisleben. Das ist doch Nomen est Omen. Also ich glaube, das ist das Wichtigste, ja. Was dann die, was die Gruppenleiter dann sozusagen mit den Leuten machen, wie sie da rangehen, das muss ja jeder selber wissen. Aber ich denke, das Wichtigste bei diesem Format ist, das, was wir sehen, zeichnen lernen zu können. Das ist das Problem, weil viele sagen, kann ich nicht, zu kompliziert. Und ich sage immer, das ist ein Handwerk. Wenn du das, was du siehst, zeichnen kannst, dann füllt sich dein Kopf mit anderen Dingen. Ja? Und das ist wie Musik hören, das ist wie Kochen. Das ist also alle Sinneswahrnehmungen, glaube ich, bringen uns weiter in der Persönlichkeitsbildung. Und etwas, was wir nicht vergessen dürfen, das ist soziale Kompetenz. Hier treffen sich Menschen, die in einer Stadt leben, aber noch nie miteinander gesprochen haben. Ich merke das ja jetzt, da bilden sich Gruppen, ja. Da kommt der 12-Jährige mit einer 85-Jährigen und die kennen sich schon vom letzten Jahr. Haben im Jahr auch sich 2-3 Mal getroffen, zusammen gezeichnet. Also ich glaube, diese einfache Idee hat eine große Komplexität. Und von dieser Komplexität träume ich, weil es ist Gesellschaftsbilden. Ja, und es ist soziale Kompetenz. Und ich glaube, dass die Sinnesinstrumente, die wir haben, Kulturinstrumente, die wir haben, sehen, hören, riechen, tasten, das sind Dinge, die uns zu Menschen machen, von 0 bis 6. Und wenn wir die vergessen, dann veröden wir. Ja? Und ich glaube, die Welt immer wieder neu zu entdecken, ist ein ganz simpler Gedanke, aber er ist sehr komplex.
0: Die Zeichnungen, die in den Workshops entstehen, kann man auch nach der Erschaffung besichtigen.

0: Yannicka Azizi ist normalerweise bei der Veröffentlichung dabei. Da aber drei Standorte teilnehmen, schafft er es nicht, an allen Standorten gleichzeitig zu erscheinen. Jedoch erweckt dies große Hoffnung beim Schirmherr von Eine Stadt zeichnet.
1: Leider kann ich da nicht kommen, weil ja, ich bin nicht da. Aber das wird für mich immer komplizierter. Je mehr Städte fürs Anlaufen, da würde ich gern dabei sein. Aber dann hoffe ich, und das merke ich hier, das wird dann von Künstlern übernommen. Das wird, also das bin nicht ich, ja. Das sind dann Künstler, die das machen, Leute, die Lust haben, das zu machen. Und das wäre das Tolle, ja. Und wenn jetzt mehrere Städte das machen, dann könnt ihr untereinander auch kommunizieren und sagen, wie man es besser macht, was für Erfahrungen man macht. Aber man stelle sich vor, in 10 Jahren heißt es nicht mehr Eine Stadt zeichnen, sondern Deutschland zeichnet und dann zeichnet die Welt. Das ist eine, also die Welt, das ist nicht klein gegriffen, weil das betrifft ja jeden Menschen auf dieser Welt, ja. Und wenn wir alleine das Zeichnen zu einem Kulturinstrument wieder erheben, dann glaube ich, bewegt das was, ja. Und das würde ich gern, solange ich lebe, noch sozusagen proklamieren.
0: Eine Auswahl der erschaffenen Zeichnungen wird am 30.08. um 17 Uhr auf dem Kranachhof Schlossstraße 1 in einer Vernissage der Öffentlichkeit präsentiert. Zugleich sind auch noch 2 Kunstausstellungen im alten Rathaus in der Lutherstadt zu besichtigen. Vergessene Schätze, Stadt- und Landschaftsansichten, der verstorbenen DDR-Künstler Wilhelm Schmid und 30 Jahre Jugendkunstschule sind bis zum 18. September anschaubar für jedermann. Aber zum Schluss noch einmal zurück zum Schirmherrn des großen Zeichen-Events. Ein Wunsch seiner Seite ist es, dass Zeichnen wieder eines der Hauptfächer in Schulen wird. Doch hierfür müssten sich noch einige Dinge ändern. Zum Ausklang die Ansicht von Yannicka Azizi.
1: Ja, da muss ich erstmal diesen ersten Schritt. Aber dass wir jetzt in Kulturstrukturen sparen, das, ich verstehe es nicht. Ich rede ja auch viel mit Politikern. Es ist doch rein von der Investition her gedacht, ist das ja die kleinste Investition. Und wenn wir die Eltern auch sozusagen dazu mitgewinnen und sagen, wenn wir den Kindern nicht das lernen, was die Gesellschaft braucht, vor allen Dingen die soziale Kompetenz, wo wollen wir es denn dann bekommen? Ja? Demokratie geht ja nur, wenn die Wahlen bewusst gemacht werden. Aber wenn ich heute besoffen in die Urne sozusagen stolper und Kreuz mache, ist dieses Kreuz genauso viel wert wie der daneben, der sozusagen sich 4 Jahre damit beschäftigt hat. Oder wir können auch anders sagen, wenn ich überhaupt nicht damit beschäftige und irgendwo ein Kreuz mache, weil mein Freund mir gesagt hat, mach mal dort das Kreuz, dann hat das den gleichen Wert. Also die Wahl ist ja nicht dann gut, weil sie existiert, sondern die ist erst dann richtig, wenn wir uns damit beschäftigen. Und Demokratie macht Arbeit. Das ist immer so ein Spruch, den ich habe. Das können wir nicht, das kriegt man nicht geschenkt. Und wenn es 5 Jahre gut läuft, kann es das 6. Jahr sozusagen schlecht laufen. Wir müssen permanent dran arbeiten. Und Machtstrukturen bilden sich immer und die müssen wir immer wieder sehr aufmerksam sein, dass die nicht missbraucht werden. Und das sehen wir in dieser Welt, was gerade passiert. Ich komme aus Iran, bin hier groß geworden und ich weiß, was passiert. Ja? Unsere Familiengeschichte ist eben auch eine Geschichte der Macht.
0: Der Innenhof des Wolfgangstifts in Köthen öffnete einmal mehr seine Tore zum nun schon 4. Hof- und Gemeindefest der evangelischen Kirchengemeinde St. Jakob. Vom 17. bis zum 21. Juni war jedermann eingeladen. Vom Kuchenbazar bis hin zum politischen Diskurs war alles im Angebot. Am Sonntag ließ man die Festlichkeiten abschließend bei Kuchen, Kaffee und Fassbrause ausklingen. Pfarrer Martin Oljenicki mit dem Resümee der letzten Tage.
2: Das Schöne ist, wenn man es etwas zum 4. Mal macht, dann hat man schon gewisse Erfahrungen, man weiß, wo alles ist, man hat eine Idee, wie man was aufstellt und auch schon inzwischen, und das ist das, wofür ich unglaublich dankbar bin, ganz viele helfende Hände, also ganz viele Ehrenamtliche in der Gemeinde, die mit anfassen, die beim Aufstellen des Zeltes mitgeholfen haben und auch die Einrichtungen, die zu uns gehören, die Kita, das Heim und der Hort und die Migrationsberater, die haben alle mit angefasst, jeder trägt seinen Teil bei und wir hatten ein paar sehr schöne Tage und das Wetter war auch fast ein bisschen zu warm, aber da wir im letzten Jahr alle gejammert haben, dass es zu kalt war, dürfen uns dieses Jahr nicht beschweren und so. Sind wir eigentlich ganz zufrieden mit unserer Hoffestwoche.
0: Neben der allgemein positiven Stimmung, die mit dem Hof- und Gemeindefest einhergeht, waren auch die diesjährigen Besucherzahlen ein positiver Aspekt. Mehr Besucher als im letzten Jahr sollen es gewesen sein.
2: Es waren mehr als im letzten Jahr, aber es ist auch mal sehr unterschiedlich und von der jeweiligen Veranstaltung abhängig. Wir haben ein sehr gut besuchtes ökumenisches Grillen gehabt am Mittwoch. Da waren ganz viele, fast die gesamte Führungsebene der katholischen Gemeinde da. Das war unglaublich schön. Das haben wir zusammen gemacht. Am Donnerstag, der Trubel im Internationalen Hof, der ist schon traditionell, der war voll wie immer. Und das war ja gleich in Verbindung mit unserem 20-jährigen Jubiläum für die Migrationsberatung dann besonders schön. Und und die Volkwerkstatt war trotz zeitgleich stattfindender Fußball-WM und Deutschlandspiel und verschiedene andere Veranstaltungen in der Stadt gut besucht. Wir hatten tolle Musik gestern Abend und ich glaube, es war eine sehr gute Stimmung insgesamt, ja.
0: So wurde die Festwoche am Sonntag ausgeklungen, bei Kaffee und Kuchen und mit einem positiven Rückblick auf das diesjährige Hof- und Gemeindefest. Doch die Bierfässer mussten noch etwas bearbeitet werden.
2: Ausgetrunken vor allen Dingen. Also ja, genau, wir haben unser Gemeindefest jetzt, haben Kaffee und Kuchen gehabt und genau, heute Abend laden wir nochmal zum Austrinken ein, denn wenn wir das den Bierwagen zurückgeben, dann müssen wir die Fässer, die wir nicht ausgetrunken haben, bezahlen wir trotzdem voll und deswegen werden wir heute Abend noch austrinken.
0: Im Großen und Ganzen war das diesjährige Hof- und Gemeindefest also wieder ein Erfolg. Mal schauen, ob die Besucherzahlen nächstes Jahr noch mehr zunehmen. Wir bleiben auf jeden Fall gespannt.

0: Hallo und herzlich willkommen an diesem Donnerstag zu den zeitnahen Nachrichten hier auf RAN 1. Am 1. Juli wurde der Polizei in Dessau-Roßlau gegen 0.05 Uhr über die Rettungsleitstelle ein brennender PKW in der Köthener Straße gemeldet. Vor Ort stellten die eingesetzten Polizeibeamten einen in Vollbrand stehenden PKW fest. Personen befanden sich zu diesem Zeitpunkt nicht mehr im Fahrzeug. Der 35-jährige Fahrzeughalter gab an, aus Richtung Dessau in Richtung Mosigkau unterwegs gewesen zu sein, als er plötzlich eine Rauchentwicklung am Unterboden bemerkte. Daraufhin stoppte er das Fahrzeug und konnte dieses gemeinsam mit seiner 38-jährigen Beifahrerin unverletzt verlassen. Über das Telefon eines Zeugen setzte er anschließend den Notruf ab. Das Feuer breitete sich jedoch innerhalb kurzer Zeit aus und erfasste den gesamten PKW. Der Brand wurde durch die Berufsfeuerwehr sowie die Freiwillige Feuerwehr Mosigkau gelöscht. Der entstandene Sachschaden wird auf etwa 5.000 Euro geschätzt. Der PKW war nicht mehr fahrbereit und musste demnach abgeschleppt werden. Am 3. Juni, Wochenende, und zwar vom 19. bis zum 21., verwandelten die Landeschortage ganz Dessau in eine riesige Musikbühne. Das ganze Wochenende wurde das Publikum von Chören aus ganz Sachsen-Anhalt verzaubert. Das Festival steuerte dann am Sonntag auf seinen wichtigsten Wettbewerb zu, der Landeschorwettbewerb.
1: Im Rahmen der Landeschortage lief am 21. Juni der Landeschorwettbewerb in Dessau ab. Stattgefunden hat der Wettbewerb in der Marienkirche, im Hugo-Junkers-Saal und im historischen Ratssaal. Viele Chöre wollten durch eine Qualifikation beim Landeschorwettbewerb beim Bundeschorwettbewerb teilnehmen. Die Teilnehmer konnten sich durch mehrere Kategorien bei zwei Jurys qualifizieren.
2: Heute beim Chorwettbewerb war es für einige Chöre ja ganz ernst. Einige streben an, beim deutschen Chorwettbewerb mitzumachen, und da muss man erstmal Landeschorwettbewerb gewinnen. Und die Ergebnisse gibt es jetzt. Man spürt förmlich die Aufregung hier im Saal, weil alle nicht wissen, wer wird delegiert, wer bleibt, wer was ist. Aber gewonnen haben letztlich alle. Denn gemeinsames Singen ist schon an sich erstmal ein Gewinn für alle. Anders als beim Fußball gibt es ja keinen Verlierer, wenn man zusammen singt.
1: Das Finale des Preisträgerkonzerts ereignete sich dann am Nachmittag im Hugo-Junkers-Saal. Der Höhepunkt im Programm war die Urkundenverteilung an die Chöre.
2: Bei diesem Chorwettbewerb ist es so, dass die Chöre in verschiedenen Disziplinen antreten, in Kategorien. Also ein Männerchor wird nicht mit einem Mädchenchor verglichen. Das wäre einfach nicht fair. Und deswegen haben wir zwei Jurys gehabt, die einfach 7, 8 verschiedene Kategorien bewertet haben und daraus jeweils Sieger gefunden haben. Also im besten Falle gibt es 8 Sieger.
1: Die Teilnehmer konnten zusätzlich auch noch Preise gewinnen. Die Veranstaltung kam bei den Gästen hervorragend an und war deswegen auch sehr gut besucht. Mit dabei war auch die Präsidentin des Landesmusikrates, Jutta Schnitzer-Ungefugt, und der Staatssekretär für Kultur, Sebastian Putz. Nach 3 Tagen voller Chormusik in der Muldestadt können die Veranstalter ein positives Resümee ziehen.
2: Ich fand, wir haben ganz wunderbare Landeschortage gehabt in Dessau-Roßlau. Mit guter Unterstützung von der ganzen Stadt, von den ganzen Helfern, die Ordner, die Sanitäter, alle, die daran beteiligt waren, haben wirklich eine gute Arbeit gemacht. Und wir hatten ein unglaublich emotional wunderbares Klima. Schon beim Junior-Chorfest am Freitag, als da 100 Kinder auch im Bauhaus am Schluss gemeinsam gesungen haben und getobt haben, aus Freude an dem Singen. Gestern auf dem Marktplatz war es eine ganz hervorragende Stimmung bis abends um kurz vor 8. Da hat natürlich beigetragen, dass der Überraschungsgast Axel Prahl da auftauchte und mit uns zusammen gesungen hat. Das war einfach bewegend ohne Ende.
1: In den nächsten Jahren ist sehr viel geplant rund um das Chorfest. Außerdem soll es auch wieder Wettbewerbe geben. In 4 Jahren steht dann der deutsche Chorwettbewerb an.
2: Wir werden jetzt erstmal überlegen, ob wir so eine geballte Sammlung von Chortagen, das heißt also Junior-Chorfest, Chorfest und Wettbewerb, organisatorisch gut hingekriegt haben. Also es hat alles funktioniert, aber mit sehr viel Engagement von allen. Und da sind einige Kilometer zusammengekommen, die man da gelaufen ist. Aber auf jeden Fall werden wir uns überlegen, wie in 1 oder 2 Jahren ein Chorfest oder ein Chorwettbewerb sein kann. Ein Ziel gibt es schon, dass in 4 Jahren der deutsche Chorwettbewerb auch wieder ansteht. Und dafür muss es dann auch wieder Landespreisträger geben. Also von daher wird es irgendwann 2029 auch wieder eine Möglichkeit geben, beim Wettbewerb mitzumachen. Junior-Chorfest machen wir aber nächstes Jahr, auf jeden Fall.
1: Der Landeschorwettbewerb endete mit einem begeisterten Publikum und Chören, die nun voller Vorfreude Richtung Bundeswettbewerb blicken.
0: Nicht nur ein Schuljahr geht zu Ende, sondern auch ein ereignisreiches Tanzjahr für die Kinder und Jugendlichen der Dessau-Roßlauer Revue-Tanzgruppe Showtime. Hinter den jungen Tänzerinnen und Tänzern liegen viele schöne Auftritte, gemeinsame Trainings- und Wettkampfstunden sowie zahlreiche, und zwar unvergessliche, Erlebnisse. Mit ihren Tänzen haben sie in den vergangenen Monaten vielen Menschen Freude bereitet. Bevor Showtime am Samstag, dem 4. Juli, beim Dessauer Stadtfest noch einmal auf der Hauptbühne zu sehen ist, lädt der Verein bereits am Freitag, am 3. Juli, zu einer besonderen Vereinsveranstaltung in die Dessauer Marienkirche ein. Unter dem Motto Dessau-Roßlauer Tanzträume präsentieren alle Gruppen des Vereins ihr Können und freuen sich auf viele begeisterte Zuschauer. Die Veranstaltung beginnt um 16.30 Uhr. Karten sind gegen einen kleinen Spendenbeitrag an der Veranstaltungskasse erhältlich. Lärm, Schmutz und Beschwerden. Mit Saatkrähen verbinden viele Menschen vor allem Probleme. Dass die geschützten Rabenvögel zugleich wichtige Aufgaben im Ökosystem übernehmen, ist dagegen weniger bekannt. Über ihre Entwicklung, den aktuellen Bestand und ihre Bedeutung für die Natur informierte die Stadt in einem Pressegespräch am 18. Juni.
3: Singvögel wie Meisen oder Sperlinge erfreuen sich großer Beliebtheit und viele Menschen hören ihrem Gesang gerne zu. Saatkrähen gehören zwar ebenfalls zu den Singvögeln, werden von vielen Menschen jedoch eher negativ wahrgenommen. Auch in der Bauhausstadt sind die Tiere verbreitet. Bei einem Pressegespräch der Stadt am 18. Juni wurde über die Situation der Saatkrähen informiert. Dabei wurde deutlich, dass die Entwicklung ihres Bestandes auf eine lange historische Entwicklung zurückzuführen ist.
4: Der Bestand der Saatkrähen ist seit Jahren relativ stabil gewesen. Vor dieser stabilen Phase war bei den Saatkrähen eine sehr, sehr unruhige Vergangenheit. Also es waren viele Zeiten da, wo die Saatkrähen hier im Dessauer Raum überhaupt nicht existiert haben, durch direkte Vertreibung, Zugriff, Bejagung. Inzwischen ist es so, dass einige Jahre der Bestand stabil ist und seit 2019 sogar leicht steigend. Das hat verschiedenste Gründe.

0: die wir versuchen zu analysieren und dann entsprechend auch in entsprechende Maßnahmen beziehungsweise in entsprechende Erklärungsversuche zu integrieren, um quasi mit den in geringem Maße auch vorhandenen Lenkungsmaßnahmen beziehungsweise Managementmaßnahmen in Übereinstimmung zu bringen.
1: Dass die Vögel nicht überall willkommen sind, hat mehrere Gründe. Vor allem ihre lauten Rufe sorgen immer wieder für Beschwerden. Anwohner fühlen sich dadurch gestört, besonders im Nachtschlaf. Gerade für Schichtarbeitende kann das zur Belastung werden. Auch die Verschmutzung durch Vogelkot auf Autos, Gehwegen oder frisch gewaschener Wäsche sorgt regelmäßig für Ärger. Hinzu kommt die Sorge, dass andere Vogelarten unter den Krähen leiden oder sie Menschen oder Haustiere angreifen könnten. Trotz dieser Konflikte haben Saatkrähen aber auch ihre positiven Seiten.
0: Manche fühlen sich auch angegriffen. Es gibt immer wieder Vorkommnisse, wo Saatkrähen quasi Attacken geflogen sind. Das ist sozusagen der Problemkreis, mit dem wir zu tun haben, der eigentlich in allen Dingen erklärbar ist und vor allen Dingen auch quasi zu erkennen, der Wert der Saatkrähe, dass sie da ist, ist höher als die Dinge, die tatsächlich auf den Menschen einwirken. Nur will ich das nicht kleinreden. Jeder Schichtarbeiter, der nachts nicht schlafen kann, das kann ich nachvollziehen. Aber was nicht der Effekt sein kann, dass wir kurzfristige Maßnahmen ergreifen, die in dem Moment vielleicht den Saatkrähen nicht gefallen, sie kurz rausziehen, das wird nicht nachhaltig wirken und es wird meist schlimmer. Für entweder mehr Leute, für die Leute vor Ort oder aber für unsere Gesellschaft, weil wir eben diese Regulative in den Massenentwicklungen nicht mehr haben werden.
1: Welche wichtige Rolle die Tiere für das Ökosystem spielen, ist vielen Menschen gar nicht bewusst. Oft stehen die Probleme im Vordergrund, während ihre positiven Auswirkungen weniger wahrgenommen werden.
0: Die Krähen sind ein ganz wichtiger Faktor in im Zusammenspiel mit anderen Arten, die zu Massenentwicklungen neigen. Also wir haben ja alle inzwischen festgestellt, dass seit 2018 auch bei uns, insbesondere im mitteldeutschen Trockengebiet, es sehr trocken geworden ist, sehr hohe Hitzewellen und lange Hitzewellen zu verzeichnen sind. Und in dem Maße wächst natürlich auch der Anteil der Insekten, die zu Massenentwicklungen neigen. Das heißt, wer kennt es nicht, Mückenplagen werden immer wieder pressetechnisch natürlich in hohe Beachtung geführt. Es gibt Schädlinge, die beispielsweise auf landwirtschaftlichen Flächen Schäden erzeugen. Und die Saatkrähen sind eigentlich der Garant dafür, dass diese extremen Auswirkungen auf uns Menschen gedämpft werden.
1: In der Vergangenheit wurden Saatkrähen bereits aus Teilen der Stadt verdrängt. Auch Erfahrungen aus anderen Bundesländern wurden ausgewertet und verschiedene Vergrämungsmaßnahmen standen auf dem Prüfstand. Jedoch sucht man aktuell erst nach einer Alternative für die Art, bevor über Vergrämungen gesprochen wird.
0: Wir müssen da ganz genau aufpassen, dass wir nicht quasi das ganze Thema von der Verkrämung her sehen, sondern wir müssen erstmal die Lebensgrundlage dieser Helferart für den Menschen, die überhaupt erstmal in den Fokus nehmen und dann als letzte Stufe sozusagen können wir dann sagen, wir können es denen in menschlicher Nähe unangenehm machen. Heißt, wir können Biomasse entziehen, beispielsweise Saatgut beizen mit Chili-Beize, also einem pflanzlichen Mittel. Da sind wir auch mit den Landwirten, die unsere Partner sind, schon in Gesprächen. Wir können quasi an den Bäumen etwas tun mit Schnittmaßnahmen, die Bäume nicht anregen, zusätzliches Biomassematerial zu bilden. Das können wir aber erst machen, wenn die Krähen wissen, wo sie hin können.
1: Ein häufiger Vorwurf lautet, dass der Schutz der Vögel wichtiger genommen werde als die Gesundheit der Menschen. Diesen Vorwurf wollte das Amt für Umwelt- und Naturschutz im Pressegespräch ausdrücklich begegnen.
0: Es ist nicht so, dass wir menschliches Wohl gegen das Wohl der Tiere abwägen, sondern wir sind in dem Bereich, dass die Saatkrähen uns helfen, dem menschlichen Wohl zu dienen.

0: So ist auch die Gesetzlichkeit ausgerichtet. Und ich möchte jeden darum bitten, das Gesagte zu durchdenken. Wir publizieren auch, was quasi die Hintergründe sind und so weiter. Und sich daran zu messen und nicht an den Dingen, die relativ schnell einen kausalen Zusammenhang. Ich brauche bloß die Krähen rausschmeißen und dann habe ich Ruhe.
1: Letztlich überwiegen die Vorteile eines stabilen Saatkrähenbestands. Ihr Schutz dient nicht nur der Art selbst, sondern auch einem funktionierenden Naturhaushalt.
2: Am Montag gegen 10.26 Uhr kam es auf der Kochstädter Kreisstraße zu einem Verkehrsunfall zwischen einem Pkw und einem Lkw. Aus noch ungeklärter Ursache stießen die beiden Fahrzeuge zusammen. Die Fahrerin des Pkw konnte das Fahrzeug mit einfacher Unterstützung verlassen und wurde durch den Rettungsdienst ins Krankenhaus gebracht. Durch die Feuerwehr wurde die Einsatzstelle abgesichert und am Pkw die Batterie abgeklemmt. In der weiteren Folge ist durch die Feuerwehr die Fahrbahn von Trümmerteilen geräumt wurden. Am Pkw entstand erheblicher Sachschaden. Der Lkw konnte nur mit Begleitung die nächste Werkstatt anfahren. Der Fahrer des Lkw blieb unverletzt. Im Einsatz waren die Berufsfeuerwehr und die freiwilligen Feuerwehren aus Süd- und Kochstedt mit 5 Einsatzfahrzeugen und 16 Einsatzkräften. Mit dieser Meldung sind wir am Ende unserer Donnerstagsausgabe der Zeitnahen Nachrichten, schauen jetzt noch auf das Wetter und gern auch noch auf die Meldungen aus der Region. Am Freitag um 18 Uhr melden wir uns dann aus der Zeitnahen Redaktion wieder. Bis dahin, machen Sie es gut und auf Wiedersehen.
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5: Morgen erwartet uns mit Höchstwerten von 23 Grad angenehmes warmes Wetter. Im Vergleich zum Vortag wird es allerdings rund 3 Grad kühler. Bei wechselnder Bewölkung scheint die Sonne etwa 10 Stunden lang, dazu weht ein mäßiger Westwind. Niederschlag ist nicht in Sicht, sodass es den ganzen Tag trocken bleibt. Am Wochenende steigen die Temperaturen wieder leicht an, allerdings nimmt auch die Regenwahrscheinlichkeit etwas zu.

0: Trotz sommerlicher Hitze lockt das zweite Kunst- und Kulturfestival des Diakonievereins zahlreiche Besucher nach Wolfen. Unter dem Motto »Komm wie du bist, feier Vielfalt« erwartete die Gäste ein buntes Programm mit Musik, Tanz und kreativen Mitmachangeboten. Kostenlose Sonnencreme, schattige Plätze und kleine Abkühlungen sorgten dafür, dass die Temperaturen der guten Stimmung keinen Abbruch taten. Auf der Bühne zeigten dann verschiedene Gruppen ihr Können, von musikalischen Beiträgen über Tanz bis hin zu einem mitreißenden Auftritt des Chors aus dem Haus Friederike. Beim Gute-Laune-Lied wird nicht nur mitgesungen, sondern auch gemeinsam getanzt. Parallel dazu entstanden an den Kreativständen neue Kunstwerke, Erinnerungsfotos und viele Begegnungen zwischen den Besucherinnen und Besuchern.
1: Die Idee ist letztes Jahr entstanden. Wir haben unsere Zirkusprojektgruppe, die sehen wir da links auf dem Rasen, die starten heute 20.45 Uhr mit ihrem Programm und bieten uns heute eine Feuershow. Sie begleiten uns schon 10 Jahre, führen jedes Jahr so um die Weihnachtszeit einen Auftritt haben die bei uns. Und dieses Jahr oder letztes Jahr entstand die Idee einer Feuershow. Und dann hatten wir überlegt im Sozialdienst, in welchem Rahmen werden wir diese Feuershow präsentieren. Hatten über einen Takt der offenen Tür nachgedacht und ja, viele Ideen gesponnen. Und dann sind wir zu einem Kunst- und Kulturfestival gekommen, um das in einem passenden Rahmen in den Abendstunden natürlich

0: Kunst, Kultur und gemeinsames Erleben zusammenfinden. Ganz im Sinne des Mottos Vielfalt feiern. Eine Stadt zeichnet. Unter diesem Motto lädt die Lutherstadt Wittenberg in dieser Woche zu einer kreativen Mitmachveranstaltung ein. Bereits zum dritten Mal in Folge wird das gemeinsame Zeichnen der Stadt mit Unterstützung engagierter Künstler gefeiert. In den kostenfreien Workshops arbeiten die Experten gemeinsam mit Interessierten an verschiedenen Projekten. Schon die vergangenen Veranstaltungen stießen auf positive Resonanz und blieben vielen Teilnehmern in guter Erinnerung. Denn seit Start 2024 hat sich die Teilnehmeranzahl verdreifacht.
1: Sowas anzufangen, es klingt eigentlich einfach, aber das ist, der Anfang ist immer das Komplizierte, ja? Dass man überhaupt Menschen ansprechen kann, dass die kommen, dass dann Teamleiter sind und so weiter, dass die Organisation klappt und so weiter. Und dann macht man so ein paar Fehler und dann lernt man aus den Fehlern. Ich sage immer, das erste Mal ist sehr wichtig, das zweite Mal ist wichtiger und so weiter. Ja? Bis es eine Bewegung wird, das dauert eine Weile, aber ich bin heute sehr, sehr glücklich, dass bei diesem Wetter, da kommt man ja auf die Idee, dass niemand kommt, aber es sind wirklich wieder, die Bude ist voll und mehr als letztes Jahr. Und ich merke jetzt, kommen langsam, Leute werden mitgebracht, jüngere Leute kommen, Kinder kommen. Und ich glaube, wenn wir das hinkriegen, und dieses Jahr haben wir 3 Städte, die das machen, und ich hoffe, nächstes Jahr sind wir dann bei 5 und irgendwann 10, 20 und dann fangen die Städte miteinander an. Ja, Resümee ist weitermachen.
0: Das diesjährige Motto lautet 30 Jahre Welterbe. Yadigar Azizi verbindet Luther mit diesem Thema. Vor allem, da Eisleben ebenfalls teilnimmt. Da ist die Verbindung zu Luther groß, aber auch in Pforzheim wird dieses Jahr gezeichnet. Das Wichtigste für Yadigar Azizi ist jedoch, das Handwerk des Zeichnens beizubringen. Denn Zeichnen ist nicht nur ein Hobby, sondern auch soziale Kompetenz, so Azizi.
1: Naja, ich verbinde eigentlich nur Luther damit. Luther hat angefangen und wir fangen jetzt auch in 2 Lutherstädte, also in Wittenberg und Eisleben. Das ist doch Nomen est Omen. Also ich glaube, das ist das Wichtigste, ja? Was dann was die Gruppenleiter dann sozusagen mit den Leuten machen, wie sie da rangehen, das muss ja jeder selber wissen. Aber ich denke, das Wichtigste bei diesem Format ist, das, was wir sehen, zeichnen lernen zu können. Das ist das Problem, weil viele sagen, kann ich nicht, zu kompliziert. Und ich sage immer, das ist ein Handwerk. Wenn du das, was du siehst, zeichnen kannst, dann füllt sich dein Kopf mit anderen Dingen. Ja? Und das ist wie Musik hören, das ist wie Kochen, das ist also alle Sinneswahrnehmung, glaube ich, bringen uns weiter in der Persönlichkeitsbildung. Und etwas, was wir nicht vergessen dürfen, das ist soziale Kompetenz. Hier treffen sich Menschen, die in einer Stadt leben, aber noch nie miteinander gesprochen haben. Ich merke das ja jetzt, da bilden sich Gruppen, ja. Da kommt der 12-Jährige mit einer 85-Jährige und die kennen sich schon vom letzten Jahr. Haben im Jahr auch sich 2-3 Mal getroffen, zusammen gezeichnet. Also ich glaube, diese einfache Idee hat eine große Komplexität. Und von dieser Komplexität träume ich, weil es ist Gesellschaftsbilden, ja. Und es ist soziale Kompetenz. Und ich glaube, dass die Sinnesinstrumente, die wir haben, Kulturinstrumente, die wir haben, sehen, hören, riechen, tasten, das sind Dinge, die uns zum Menschen machen, von 0 bis 6. Und wenn wir die vergessen, dann veröden wir. Ja? Und ich glaube, die Welt immer wieder neu zu entdecken, ist ein ganz simpler Gedanke, aber er ist sehr komplex.
0: Die Zeichnungen, die in den Workshops entstehen, kann man auch nach der Erschaffung besichtigen. Yadigar Azizi ist normalerweise bei der Veröffentlichung dabei. Da aber 3 Standorte teilnehmen, schafft er es nicht, an allen Standorten gleichzeitig zu erscheinen. Jedoch erweckt dies große Hoffnung beim Schirmherr von Eine Stadt zeichnet.
1: Leider kann ich da nicht kommen, weil ja, ich bin nicht da. Aber das wird für mich immer komplizierter. Je mehr Städte fürs Anlaufen, da würde ich gern dabei sein. Aber dann hoffe ich, und das merke ich hier, das wird dann von Künstlern übernommen, das wird, also das bin nicht ich, ja, das sind dann Künstler, die das machen, Leute, die Lust haben, das zu machen, und das wäre das Tolle, ja, und wenn jetzt mehrere Städte das machen, dann könnt ihr untereinander auch kommunizieren und sagen, wie man es besser macht, was für Erfahrungen man macht, aber man stelle sich vor, in 10 Jahren heißt es nicht mehr eine Stadtzeichen,

0: Deutschland zeichnet und dann zeichnet die Welt. Das ist eine, also die Welt, das ist nicht klein gegriffen, weil das betrifft ja jeden Menschen auf dieser Welt. Ja? Und wenn wir alleine das Zeichnen zu einem Kulturinstrument wieder erheben, dann glaube ich, bewegt das was. Ja? Und das würde ich gern, solange ich lebe, noch sozusagen proklamieren.
1: Eine Auswahl der erschaffenen Zeichnungen wird am 30.08. um 17 Uhr auf dem Kranachhof Schlossstraße 1 in einer Vernissage der Öffentlichkeit präsentiert. Zugleich sind auch noch zwei Kunstausstellungen im Alten Rathaus in der Lutherstadt zu besichtigen. Vergessene Schätze, Stadt- und Landschaftsansichten, der verstorbenen DDR-Künstler Wilhelm Schmid und 30 Jahre Jugendkunstschule sind bis zum 18. September anschaubar für jedermann. Aber zum Schluss noch einmal zurück zum Schirmherrn des großen Zeichen-Events. Ein Wunsch seiner Seite ist es, dass Zeichnen wieder eines der Hauptfächer in Schulen wird. Doch hierfür müssten sich noch einige Dinge ändern. Zum Ausklang die Ansicht von Yadiga Azizi.
0: Ja, da muss ich erst mit diesem ersten Schritt. Aber dass wir jetzt in Kulturstrukturen sparen, ich verstehe es nicht. Ich rede ja auch viel mit Politikern. Es ist doch rein von der Investition her gedacht, ist das ja die kleinste Investition. Und wenn wir die Eltern auch sozusagen dazu mitgewinnen und sagen, wenn wir den Kindern nicht das lernen, was die Gesellschaft braucht, vor allen Dingen die soziale Kompetenz, wo wollen wir es denn dann bekommen? Ja? Demokratie geht ja nur, wenn die Wahlen bewusst gemacht werden. Aber wenn ich heute besoffen in die Urne sozusagen stolpern und Kreuz mache, ist dieses Kreuz genauso viel wert wie der daneben, der sozusagen sich 4 Jahre damit beschäftigt hat. Oder wir können auch anders sagen, wenn ich überhaupt nicht damit beschäftige und irgendwo ein Kreuz mache, weil mein Freund mir gesagt hat, mach mal dort das Kreuz, dann hat das den gleichen Wert. Also die Wahl ist ja nicht dann gut, weil sie existiert, sondern die ist erst dann richtig, wenn wir uns damit beschäftigen. Und Demokratie macht Arbeit. Das ist immer so ein Spruch, den ich habe. Das können wir nicht, das kriegt man nicht geschenkt. Und wenn es 5 Jahre gut läuft, kann es das 6. Jahr sozusagen schlecht laufen. Wir müssen permanent dran arbeiten. Und Machtstrukturen bilden sich immer und die müssen wir immer wieder sehr aufmerksam sein, dass die nicht missbraucht werden. Und das sehen wir in dieser Welt, was gerade passiert. Ich komme aus Iran, bin hier groß geworden und ich weiß, was passiert. Ja? Unsere Familiengeschichte ist eben auch eine Geschichte der Macht.
1: Der Innenhof des Wolfgangstifts in Köthen öffnete einmal mehr seine Tore zum nun schon 4. Hof- und Gemeindefest der evangelischen Kirchengemeinde St. Jakob. Vom 17. bis zum 21. Juni war jedermann eingeladen. Vom Kuchenbazar bis hin zum politischen Diskurs war alles im Angebot. Am Sonntag ließ man die Festlichkeiten abschließend bei Kuchen, Kaffee und Fassbrause ausklingen. Pfarrer Martin Oljenicki mit dem Resümee der letzten Tage.
2: Das Schöne ist, wenn man es etwas zum 4. Mal macht, dann hat man schon gewisse Erfahrungen, man weiß, wo alles ist, man hat eine Idee, wie man was aufstellt und auch schon inzwischen, und das ist das, wofür ich unglaublich dankbar bin, ganz viele helfende Hände, also ganz viele Ehrenamtliche in der Gemeinde, die mit anfassen, die beim Aufstellen des Zeltes mitgeholfen haben und auch die Einrichtungen, die zu uns gehören, die Kita, das Heim und der Hort und die Migrationsberatung, die haben alle mit angefasst, jeder trägt seinen Teil bei und wir hatten ein paar sehr schöne Tage und das Wetter war auch fast ein bisschen zu warm, aber da wir im letzten Jahr alle gejammert haben, dass es zu kalt war, dürfen wir uns dieses Jahr nicht beschweren. Und so sind wir eigentlich ganz zufrieden mit unserer Hoffestwoche.
1: Neben der allgemein positiven Stimmung, die mit dem Hof- und Gemeindefest einhergeht, waren auch die diesjährigen Besucherzahlen ein positiver Aspekt. Mehr Besucher als im letzten Jahr sollen es gewesen sein.
2: Es waren mehr als im letzten Jahr. Aber es ist auch mal sehr unterschiedlich und von der jeweiligen Veranstaltung abhängig. Wir haben ein sehr gut besuchtes ökumenisches Grillen gehabt am Mittwoch. Da waren ganz viele, fast die gesamte Führungsebene der katholischen Gemeinde da. Das war unglaublich schön. Das haben wir zusammen gemacht. Am Donnerstag, der Trubel im Internationalen Hof, der ist schon traditionell, der war voll wie immer. Und das war ja gleich in Verbindung mit unserem 20-jährigen Jubiläum für die Migrationsberatung dann besonders schön. Und und die Volkwerkstatt war trotz zeitgleich stattfindender Fußball-WM und Deutschlandspiel und verschiedene andere

0: Veranstaltung in der Stadt gut besucht. Wir hatten tolle Musik gestern Abend und ich glaube, es war eine sehr gute Stimmung insgesamt, ja.
1: So wurde die Festwoche am Sonntag ausgeklungen. Bei Kaffee und Kuchen und mit einem positiven Rückblick auf das diesjährige Hof- und Gemeindefest. Doch die Bierfässer mussten noch etwas bearbeitet werden.
0: Ausgetrunken vor allen Dingen. Also ja, genau, wir haben unser Gemeindefest jetzt, haben Kaffee und Kuchen gehabt. Und genau, heute Abend laden wir nochmal zum Austrinken ein, denn wenn wir den Bierwagen zurückgeben, dann müssen wir die Fässer, die wir nicht ausgetrunken haben, bezahlen wir trotzdem voll. Und deswegen werden wir heute Abend noch austrinken.
1: Im Großen und Ganzen war das diesjährige Hof- und Gemeindefest also wieder ein Erfolg. Mal schauen, ob die Besucherzahlen nächstes Jahr noch mehr zunehmen. Wir bleiben auf jeden Fall gespannt.

0: Hallo und herzlich willkommen an diesem Donnerstag zu den zeitnahen Nachrichten hier auf RAN 1. Am 1. Juli wurde der Polizei in Dessau-Roßlau gegen 0.05 Uhr über die Rettungsleitstelle ein brennender PKW in der Köthener Straße gemeldet. Vor Ort stellten die eingesetzten Polizeibeamten einen in Vollbrand stehenden PKW fest. Personen befanden sich zu diesem Zeitpunkt nicht mehr im Fahrzeug. Der 35-jährige Fahrzeughalter gab an, aus Richtung Dessau in Richtung Mosigkau unterwegs gewesen zu sein, als er plötzlich eine Rauchentwicklung am Unterboden bemerkte. Daraufhin stoppte er das Fahrzeug und konnte dieses gemeinsam mit seiner 38-jährigen Beifahrerin unverletzt verlassen. Über das Telefon eines Zeugen setzte er anschließend den Notruf ab. Das Feuer breitete sich jedoch innerhalb kurzer Zeit aus und erfasste den gesamten PKW. Der Brand wurde durch die Berufsfeuerwehr sowie die Freiwillige Feuerwehr Mosigkau gelöscht. Der entstandene Sachschaden wird auf etwa 5.000 Euro geschätzt. Der PKW war nicht mehr fahrbereit und musste demnach abgeschleppt werden. Am 3. Juni, Wochenende, und zwar vom 19. bis zum 21., verwandelten die Landeschortage ganz Dessau in eine riesige Musikbühne. Das ganze Wochenende wurde das Publikum von Chören aus ganz Sachsen-Anhalt verzaubert. Das Festival steuerte dann am Sonntag auf seinen wichtigsten Wettbewerb zu, der Landeschorwettbewerb.
1: Im Rahmen der Landeschortage lief am 21. Juni der Landeschorwettbewerb in Dessau ab. Stattgefunden hat der Wettbewerb in der Marienkirche, im Hugo-Junkers-Saal und im historischen Ratssaal. Viele Chöre wollten durch eine Qualifikation beim Landeschorwettbewerb beim Bundeschorwettbewerb teilnehmen. Die Teilnehmer konnten sich durch mehrere Kategorien bei zwei Jurys qualifizieren.
2: Heute beim Chorwettbewerb war es für einige Chöre ja ganz ernst. Einige streben an, beim deutschen Chorwettbewerb mitzumachen, und da muss man erstmal Landeschorwettbewerb gewinnen. Und die Ergebnisse gibt es jetzt. Man spürt förmlich die Aufregung hier im Saal, weil alle nicht wissen, wer wird delegiert, wer bleibt, wer was ist. Aber gewonnen haben letztlich alle. Denn gemeinsames Singen ist schon an sich erstmal ein Gewinn für alle. Anders als beim Fußball gibt es ja keinen Verlierer, wenn man zusammen singt.
1: Das Finale des Preisträgerkonzerts ereignete sich dann am Nachmittag im Hugo-Junkers-Saal. Der Höhepunkt im Programm war die Urkundenverteilung an die Chöre.
2: Bei diesem Chorwettbewerb ist es so, dass die Chöre in verschiedenen Disziplinen antreten, in Kategorien. Also ein Männerchor wird nicht mit einem Mädchenchor verglichen. Das wäre einfach nicht fair. Und deswegen haben wir zwei Jurys gehabt, die einfach 7, 8 verschiedene Kategorien bewertet haben und daraus jeweils Sieger gefunden haben. Also im besten Falle gibt es 8 Sieger.
1: Die Teilnehmer konnten zusätzlich auch noch Preise gewinnen. Die Veranstaltung kam bei den Gästen hervorragend an und war deswegen auch sehr gut besucht. Mit dabei war auch die Präsidentin des Landesmusikrates, Jutta Schnitzer-Ungefugt, und der Staatssekretär für Kultur, Sebastian Putz. Nach 3 Tagen voller Chormusik in der Muldestadt können die Veranstalter ein positives Resümee ziehen.
2: Ich fand, wir haben ganz wunderbare Landeschortage gehabt in Dessau-Roßlau. Mit guter Unterstützung von der ganzen Stadt, von den ganzen Helfern, die Ordner, die Sanitäter, alle, die daran beteiligt waren, haben wirklich eine gute Arbeit gemacht. Und wir hatten ein unglaublich

0: international wunderbares Klima. Schon beim Junior-Chorfest am Freitag, als da 100 Kinder auch im Bauhaus am Schluss gemeinsam gesungen haben und getobt haben, aus Freude an dem Singen. Gestern auf dem Marktplatz war es eine ganz hervorragende Stimmung bis abends um kurz vor 8. Da hat natürlich beigetragen, dass der Überraschungsgast Axel Prahl da auftauchte und mit uns zusammen gesungen hat. Das war einfach bewegend ohne Ende.
1: In den nächsten Jahren ist sehr viel geplant rund um das Chorfest. Außerdem soll es auch wieder Wettbewerbe geben. In 4 Jahren steht dann der Deutsche Chorwettbewerb an.
0: Wir werden jetzt erstmal überlegen, ob wir so eine geballte Sammlung von Chortagen, das heißt also Junior-Chorfest, Chorfest und Wettbewerb, organisatorisch gut hingekriegt haben. Also es hat alles funktioniert, aber mit sehr viel Engagement von allen. Und da sind einige Kilometer zusammengekommen, die man da gelaufen ist. Aber auf jeden Fall werden wir uns überlegen, wie in 1 oder 2 Jahren ein Chorfest oder ein Chorwettbewerb sein kann. Ein Ziel gibt es schon, dass in 4 Jahren der Deutsche Chorwettbewerb auch wieder ansteht. Und dafür muss es dann auch wieder Landespreisträger geben. Also von daher wird es irgendwann 2029 auch wieder eine Möglichkeit geben, beim Wettbewerb mitzumachen. Junior-Chorfest machen wir aber nächstes Jahr, auf jeden Fall.
1: Der Landeschorwettbewerb endete mit einem begeisterten Publikum und Chören, die nun voller Vorfreude Richtung Bundeswettbewerb blicken.
2: Nicht nur ein Schuljahr geht zu Ende, sondern auch ein ereignisreiches Tanzjahr für die Kinder und Jugendlichen der Dessau-Roßlauer Revue-Tanzgruppe Showtime. Hinter den jungen Tänzerinnen und Tänzern liegen viele schöne Auftritte, gemeinsame Trainings- und Wettkampfstunden sowie zahlreiche und zwar unvergessliche Erlebnisse. Mit ihren Tänzen haben sie in den vergangenen Monaten vielen Menschen Freude bereitet. Bevor Showtime am Samstag, dem 4. Juli, beim Dessauer Stadtfest noch einmal auf der Hauptbühne zu sehen ist, lädt der Verein bereits am Freitag, am 3. Juli zu einer besonderen Vereinsveranstaltung in die Dessauer Marienkirche ein. Unter dem Motto Dessau-Roßlauer Tanzträume präsentieren alle Gruppen des Vereins ihr Können und freuen sich auf viele begeisterte Zuschauer. Die Veranstaltung beginnt um 16.30 Uhr. Karten sind gegen einen kleinen Spendenbeitrag an der Veranstaltungskasse erhältlich. Lärm, Schmutz und Beschwerden mit Saatkrähen verbinden viele Menschen vor allem Probleme. Dass die geschützten Rabenvögel zugleich wichtige Aufgaben im Ökosystem übernehmen, ist dagegen weniger bekannt. Über ihre Entwicklung, den aktuellen Bestand und ihre Bedeutung für die Natur informierte die Stadt in einem Pressegespräch am 18. Juni.
3: Singvögel wie Meisen oder Sperlinge erfreuen sich großer Beliebtheit und viele Menschen hören ihrem Gesang gerne zu. Saatkrähen gehören zwar ebenfalls zu den Singvögeln, werden von vielen Menschen jedoch eher negativ wahrgenommen. Auch in der Bauhausstadt sind die Tiere verbreitet. Bei einem Pressegespräch der Stadt am 18. Juni wurde über die Situation der Saatkrähen informiert. Dabei wurde deutlich, dass die Entwicklung ihres Bestandes auf eine lange historische Entwicklung zurückzuführen ist.
4: Der Bestand der Saatkrähen ist in den letzten 20 Jahren relativ stabil gewesen. Vor dieser stabilen Phase war bei den Saatkrähen eine sehr, sehr unruhige Vergangenheit. Also es waren viele Zeiten da, wo die Saatkrähen hier im Dessauer Raum überhaupt nicht existiert haben, durch direkte Vertreibung, Zugriff, Bejagung. Inzwischen ist es so, dass einige Jahre der Bestand stabil ist und seit 2019 sogar leicht steigend. Das hat verschiedenste Gründe, die wir versuchen zu analysieren und dann entsprechend auch in entsprechende Maßnahmen bzw. in entsprechende Erklärungsversuche zu integrieren, um quasi mit den in geringem Maße auch vorhandenen Lenkungsmaßnahmen bzw. Managementmaßnahmen in Übereinstimmung zu bringen.
3: Dass die Vögel nicht überall willkommen sind, hat mehrere Gründe. Vor allem ihre lauten Rufe sorgen immer wieder für Beschwerden. Anwohner fühlen sich dadurch gestört, besonders im Nachtschlaf. Gerade für Schichtarbeitende kann das zur Belastung werden. Auch die Verschmutzung durch Vogelkot auf Autos, Gehwegen oder frisch gewaschener Wäsche sorgt regelmäßig für Ärger. Hinzu kommt die Sorge, dass andere Vogelarten unter den Krähen leiden oder sie Menschen oder Haustiere angreifen könnten. Trotz dieser Konflikte haben Saatkrähen aber auch ihre positiven Seiten.
4: Manche fühlen sich auch angegriffen. Es gibt immer wieder Vorkommnisse, wo Saatkrähen quasi Attacken geflogen sind. Das ist sozusagen der Problemkreis, mit dem wir zu tun haben, der eigentlich in allen Dingen erklärbar ist und vor allen Dingen auch quasi zu erkennen, der Wert der Saatkrähe, dass sie da ist, ist höher als die Dinge, die tatsächlich auf den Menschen einwirken. Nun will ich das nicht kleinreden. Jeder Schichtarbeiter, der nachts nicht schlafen kann, das kann ich nachvollziehen. Aber was nicht der Effekt sein kann, dass wir kurzfristige Maßnahmen ergreifen, die in dem Moment vielleicht den Saatkrähen nicht gefallen, sie kurz rausziehen, das wird nicht nachhaltig wirken und es wird meist schlimmer. Für entweder mehr Leute, für die Leute vor Ort oder aber für unsere Gesellschaft, weil wir eben diese Regulative in den Massenentwicklungen nicht mehr haben werden.
3: Welche wichtige Rolle die Tiere für das Ökosystem spielen, ist vielen Menschen gar nicht bewusst. Oft stehen die Probleme im Vordergrund, während ihre positiven Auswirkungen weniger wahrgenommen werden.
4: Die Krähen sind ein ganz wichtiger Faktor in den, im Zusammenspiel mit anderen Arten, die zu Massenentwicklungen neigen. Also wir haben ja alle inzwischen festgestellt, dass seit 2018 auch bei uns, insbesondere im mitteldeutschen Trockengebiet, es sehr trocken geworden ist, sehr hohe Hitzewellen und lange Hitzewellen zu verzeichnen sind. Und in dem Maße wächst natürlich auch der Anteil der Insekten, die zu Massenentwicklungen neigen. Das heißt, wer kennt es nicht, Mückenplagen werden immer wieder pressetechnisch natürlich in hohe Beachtung geführt. Es gibt Schädlinge, die beispielsweise auf landwirtschaftlichen Flächen Schäden erzeugen. Und die Saatkrähen sind eigentlich der Garant dafür, dass diese extremen Auswirkungen auf uns Menschen gedämpft werden.
3: In der Vergangenheit wurden Saatkrähen bereits aus Teilen der Stadt verdrängt. Auch Erfahrungen aus anderen Bundesländern wurden ausgewertet und verschiedene Vergrämungsmaßnahmen standen auf dem Prüfstand. Jedoch sucht man aktuell erst nach einer Alternative für die Art, bevor über Vergrämungen gesprochen wird.
4: Wir müssen da ganz genau aufpassen, dass wir nicht quasi das ganze Thema von der Vergrämung her sehen, sondern wir müssen erstmal die Lebensgrundlage dieser Helferart für den Menschen, die überhaupt erstmal in den Fokus nehmen und dann als letzte Stufe sozusagen können wir dann sagen, wir können es denen in menschlicher Nähe unangenehm machen. Heißt, wir können Biomasse entziehen, beispielsweise Saatgut beizen mit Chili-Beize, also einem pflanzlichen Mittel. Da sind wir auch mit den Landwirten, die unsere Partner sind, schon in Gesprächen. Wir können quasi an den Bäumen etwas tun mit Schnittmaßnahmen, die die Bäume nicht anregen, zusätzliches Biomassematerial zu bilden. Das können wir aber erst machen, wenn die Krähen wissen, wo sie hin können.
3: Ein häufiger Vorwurf lautet, dass der Schutz der Vögel wichtiger genommen werde als die Gesundheit der Menschen. Diesen Vorwurf wollte das Amt für Umwelt- und Naturschutz im Pressegespräch ausdrücklich begegnen.
4: Es ist nicht so, dass wir menschliches Wohl gegen das Wohl der Tiere abwägen, sondern wir sind in dem Bereich, dass die Saatkrähen uns helfen, dem menschlichen Wohl zu dienen. Und so ist auch die Gesetzlichkeit ausgerichtet. Und ich möchte jeden darum bitten, das Gesagte zu durchdenken. Wir publizieren auch, was quasi die Hintergründe sind und so weiter. Und sich daran zu messen und nicht an den Dingen, die relativ schnell einen kausalen Zusammenhang. Ich brauche bloß die Krähen rausschmeißen und dann habe ich Ruhe.
3: Letztlich überwiegen die Vorteile eines stabilen Saatkrähenbestands. Ihr Schutz dient nicht nur der Art selbst, sondern auch einem funktionierenden Naturhaushalt.
2: Am Montag gegen 10.26 Uhr kam es auf der Kochstädter Kreisstraße zu einem Verkehrsunfall zwischen einem PKW und einem LKW. Aus noch ungeklärter Ursache stießen die beiden Fahrzeuge zusammen. Die Fahrerin des PKW konnte das Fahrzeug mit einfacher Unterstützung verlassen und wurde durch den Rettungsdienst ins Krankenhaus gebracht. Durch die Feuerwehr wurde die Einsatzstelle abgesichert und am PKW die Batterie abgeklemmt. In der weiteren Folge ist durch die Feuerwehr die Fahrbahn von Trümmerteilen beräumt worden. Am PKW entstand erheblicher Sachschaden. Der LKW konnte nur mit Begleitung die nächste Werkstatt anfahren. Der Fahrer des LKW blieb unverletzt. Im Einsatz waren die Berufsfeuerwehr und die freiwilligen Feuerwehren aus Süd- und Kochstedt mit 5 Einsatzfahrzeugen und 16 Einsatzkräften. Mit dieser Meldung sind wir am Ende unserer Donnerstagsausgabe der Zeitnah Nachrichten, schauen jetzt noch auf das Wetter und gern auch noch auf die Meldungen aus der Region. Am Freitag um 18 Uhr melden wir uns dann aus der Zeitnah Redaktion wieder. Bis dahin, machen Sie es gut und auf Wiedersehen.
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7: Morgen erwartet uns mit Höchstwerten von 23 Grad angenehmes warmes Wetter. Im Vergleich zum Vortag wird es allerdings rund 3 Grad kühler. Bei wechselnder Bewölkung scheint die Sonne etwa 10 Stunden lang, dazu weht ein mäßiger Westwind. Niederschlag ist nicht in Sicht, sodass es den ganzen Tag trocken bleibt. Am Wochenende steigen die Temperaturen wieder leicht an, allerdings nimmt auch die Regenwahrscheinlichkeit etwas zu.

0: Trotz sommerlicher Hitze lockt das zweite Kunst- und Kulturfestival des Diakonievereins zahlreiche Besucher nach Wolfen. Unter dem Motto »Komm wie du bist, feier Vielfalt« erwartete die Gäste ein buntes Programm mit Musik, Tanz und kreativen Mitmachangeboten. Kostenlose Sonnencreme, schattige Plätze und kleine Abkühlungen sorgten dafür, dass die Temperaturen der guten Stimmung keinen Abbruch taten. Auf der Bühne zeigten dann verschiedene Gruppen ihr Können. Von musikalischen Beiträgen über Tanz bis hin zu einem mitreißenden Auftritt des Chors aus dem Haus Friederike. Beim Gute-Laune-Lied wird nicht nur mitgesungen, sondern auch gemeinsam getanzt. Parallel dazu entstanden an den Kreativständen neue Kunstwerke, Erinnerungsfotos und viele Begegnungen zwischen den Besucherinnen und Besuchern.
1: Die Idee ist letztes Jahr entstanden. Wir haben unsere Zirkusprojektgruppe, die sehen wir da links auf dem Rasen, die starten heute 20.45 Uhr mit ihrem Programm und bieten uns heute eine Feuershow. Sie begleiten uns schon 10 Jahre, führen jedes Jahr so um die Weihnachtszeit einen Auftritt haben die bei uns. Und dieses Jahr oder letztes Jahr entstand die Idee einer Feuershow. Und dann hatten wir überlegt im Sozialdienst, in welchem Rahmen werden wir diese Feuershow präsentieren, hatten über einen Takt der offenen Tür nachgedacht und ja, viele Ideen gesponnen und dann sind wir zu einem Kunst- und Kulturfestival gekommen, um das in einem passenden Rahmen, in den Abendstunden natürlich passend präsentieren zu können. Letztes Jahr sind wir gestartet, waren in einem etwas kleineren Rahmen, etwas kleinere Mitmachstrecke, aber dieses Jahr haben wir viele Partner eingeladen, die Hochschule Anhalt ist dabei, Connect People ist dabei. Und unsere Gemeinschaftsschule ist dabei. Also es haben viele Leute einen Stand. Wir bieten viel, vor allem natürlich auch für die Kinder. Und ja, hoffen, dass natürlich jetzt viel Publikum auch noch kommt. Also unser Headliner ist die Band Akustik, die Tanzkapelle aus Wolfen. Und als absolutes Highlight natürlich unsere Feuershow von unserer Zirkusprojektgruppe.
0: Als der Abend langsam kühler wurde, übernahm die Musik das Kommando. Bevor eine Feuershow der Zirkusprojektgruppe den Höhepunkt des Festivals bildete. Das Kunst- und Kulturfestival zeigt einmal mehr, wie Menschen durch Kunst, Kultur und gemeinsames Erleben zusammenfinden. Ganz im Sinne des Mottos Vielfalt feiern. Eine Stadt zeichnet. Unter diesem Motto lädt die Lutherstadt Wittenberg in dieser Woche zu einer kreativen Mitmachveranstaltung ein. Bereits zum 3. Mal in Folge wird das gemeinsame Zeichnen der Stadt mit Unterstützung engagierter Künstler gefeiert. In den kostenfreien Workshops arbeiten die Experten gemeinsam mit Interessierten an verschiedenen Projekten. Schon die vergangenen Veranstaltungen stießen auf positive Resonanz und blieben vielen Teilnehmern in guter Erinnerung. Denn seit Start 2024 hat sich die Teilnehmeranzahl verdreifacht.
2: Sowas anzufangen, es klingt eigentlich einfach, aber das ist, der Anfang ist immer das Komplizierte. Ja? Dass man überhaupt Menschen ansprechen kann, dass die kommen, dass dann Teamleiter sind und so weiter, dass die Organisation klappt und so weiter. Und dann macht man so ein paar Fehler und dann lernt man aus den Fehlern. Ich sage immer, das erste Mal ist sehr wichtig, das zweite Mal ist wichtiger und so weiter. Ja? Bis es eine Bewegung wird, das dauert eine Weile, aber ich bin heute sehr, sehr glücklich, dass bei diesem Wetter, da kommt man ja auf die Idee, dass niemand kommt, aber es sind wirklich wieder, die Bude ist voll und mehr als letztes Jahr. Und ich merke jetzt, kommen langsam, Leute werden mitgebracht, jüngere Leute kommen, Kinder kommen. Und ich glaube, wenn wir das hinkriegen, und dieses Jahr haben wir 3 Städte, die das machen, und ich hoffe, nächstes Jahr sind wir dann bei 5 und irgendwann 10, 20 und dann fangen die Städte miteinander an. Ja, Resümee ist weitermachen.
0: Das diesjährige Motto lautet 30 Jahre Welterbe. Yadigar Azizi verbindet Luther mit diesem Thema. Vor allem, da Eisleben ebenfalls teilnimmt. Da ist die Verbindung zu Luther groß, aber auch in Pforzheim wird dieses Jahr gezeichnet. Das Wichtigste für Yadigar Azizi ist jedoch, das Handwerk des Zeichnens beizubringen. Denn Zeichnen ist nicht nur ein Hobby, sondern auch soziale Kompetenz, so Azizi.
2: Naja, ich verbinde eigentlich nur Luther damit. Luther hat angefangen und wir fangen jetzt auch in 2 Lutherstädte, also in Wittenberg und Eisleben. Das ist doch Nomen est Omen. Also ich glaube, Das ist das Wichtigste, ja. Was dann die, was die Gruppenleiter dann sozusagen mit den Leuten machen, wie sie da rangehen, das muss ja jeder selber wissen. Aber ich denke, das Wichtigste bei diesem Format ist, das, was wir sehen, zeichnen lernen zu können. Das ist das Problem, weil viele sagen, kann ich nicht, zu kompliziert. Und ich sage immer, das ist ein Handwerk. Wenn du das, was du siehst, zeichnen kannst, dann füllt sich dein Kopf mit anderen Dingen. Ja? Und das ist wie Musik hören, das ist wie Kochen. Das ist also alle Sinneswahrnehmung, glaube ich, bringen uns weiter in der Persönlichkeitsbildung. Und etwas, was wir nicht vergessen dürfen, das ist soziale Kompetenz. Hier treffen sich Menschen, die in einer Stadt leben, aber noch nie miteinander gesprochen haben. Ich merke das ja jetzt, da bilden sich Gruppen, ja. Da kommt der 12-Jährige mit einer 85-Jährige und die kennen sich schon vom letzten Jahr. Haben im Jahr auch sich zwei, dreimal getroffen, zusammen gezeichnet. Also ich glaube, diese einfache Idee hat eine große Komplexität. Und von dieser Komplexität träume ich, weil es ist Gesellschaftsbilden. Ja, und es ist soziale Kompetenz. Und ich glaube, dass die Sinnesinstrumente, die wir haben, Kulturinstrumente, die wir haben, sehen, hören, riechen, tasten, das sind Dinge, die uns zum Menschen machen, von 0 bis 6. Und wenn wir die vergessen, dann veröden wir. Ja? Und ich glaube, die Welt immer wieder neu zu entdecken, ist ein ganz simpler Gedanke, aber er ist sehr komplex.
0: Die Zeichnungen, die in den Workshops entstehen, kann man auch nach der Erschaffung besichtigen. Yadiga Azizi ist normalerweise bei der Veröffentlichung dabei. Da aber drei Standorte teilnehmen, schafft er es nicht, an allen Standorten gleichzeitig zu erscheinen. Jedoch erweckt dies große Hoffnung beim Schirmherr von Eine Stadt zeichnet.
2: Leider kann ich da nicht kommen, weil ja, ich bin nicht da. Aber das wird für mich immer komplizierter, je mehr Städte fürs Anlaufen, da würde ich gern dabei sein. Aber dann hoffe ich, und das merke ich hier, das wird dann von Künstlern übernommen. Das wird, also das bin nicht ich, ja. Das sind dann Künstler, die das machen, Leute, die Lust haben, das zu machen. Und das wäre das Tolle, ja. Und wenn jetzt mehrere Städte das machen, dann könnt ihr untereinander auch kommunizieren und sagen, wie man es besser macht, was für Erfahrungen man macht. Aber man stelle sich vor, in 10 Jahren heißt es nicht mehr eine Stadt zeichnen, sondern Deutschland zeichnet und dann zeichnet die Welt. Das ist eine, also die Welt, das ist nicht klein gegriffen, weil das betrifft ja jeden Menschen auf dieser Welt. Ja? Und wenn wir alleine das Zeichnen zu einem Kulturinstrument wieder erheben, dann glaube ich, bewegt das was. Ja? Und das würde ich gern, solange ich lebe, noch sozusagen proklamieren.
0: Eine Auswahl der erschaffenen Zeichnungen wird am 30.08. um 17 Uhr auf dem Kranachhof Schlossstraße 1 in einer Vernissage der Öffentlichkeit präsentiert. Zugleich sind auch noch zwei Kunstausstellungen im Alten Rathaus in der Lutherstadt zu besichtigen. Vergessene Schätze, Stadt- und Landschaftsansichten, der verstorbenen DDR-Künstler Wilhelm Schmid und 30 Jahre Jugendkunstschule sind bis zum 18. September anschaubar für jedermann. Aber zum Schluss noch einmal zurück zum Schirmherrn des großen Zeichne-Events. Ein Wunsch seiner Seite ist es, dass Zeichnen wieder eines der Hauptfächer in Schulen wird. Doch hierfür müssten sich noch einige Dinge ändern. Zum Ausklang die Ansicht von Yadiga Azizi.
2: Ja, da muss ich erstmal diesen ersten Schritt. Aber dass wir jetzt in Kulturstrukturen sparen, ich verstehe es nicht. Ich rede ja auch viel mit Politikern. Es ist doch rein von der Investition her gedacht, ist das ja die kleinste Investition. Und wenn wir die Eltern auch sozusagen dazu mitgewinnen und sagen, wenn wir den Kindern nicht das lernen, was die Gesellschaft braucht, vor allen Dingen die soziale Kompetenz, wo wollen wir es denn dann bekommen? Ja? Demokratie geht ja nur, wenn die Wahlen bewusst gemacht werden. Aber wenn ich heute besoffen in die Urne sozusagen stolpern und Kreuz mache, ist dieses Kreuz genauso viel wert wie der daneben, der sozusagen sich 4 Jahre damit beschäftigt hat. Oder wir können auch anders sagen, wenn ich überhaupt nicht damit beschäftige und irgendwo ein Kreuz mache, weil mein Freund mir gesagt hat, mach mal dort das Kreuz, dann hat das den gleichen Wert. Also die Wahl ist ja nicht dann gut, weil sie existiert, sondern die ist erst dann richtig, wenn wir uns damit beschäftigen. Und Demokratie macht Arbeit. Das ist immer so ein Spruch, den ich habe. Das können wir nicht, das kriegt man nicht geschenkt. Und wenn es 5 Jahre gut läuft, kann es das 6. Jahr sozusagen schlecht laufen. Wir müssen permanent dran arbeiten. Und Machtstrukturen bilden sich immer und die müssen wir immer wieder sehr aufmerksam sein, dass die nicht missbraucht werden. Und das sehen wir in dieser Welt, was gerade passiert. Ich komme aus Iran, bin hier groß geworden und ich weiß, was passiert. Ja? Unsere Familiengeschichte ist eben auch eine Geschichte der Macht.
0: Der Innenhof des Wolfgang-Stifts in Köthen öffnete einmal mehr seine Tore zum nun schon vierten Hof- und Gemeindefest der evangelischen Kirchengemeinde St. Jakob. Vom 17. bis zum 21. Juni war jedermann eingeladen. Vom Kuchenbazar bis hin zum politischen Diskurs war alles im Angebot. Am Sonntag ließ man die Festlichkeiten abschließend bei Kuchen, Kaffee und Fassbrause ausklingen. Pfarrer Martin Oljenicki mit dem Resümee der letzten Tage.
3: Das Schöne ist, wenn man es etwas zum vierten Mal macht, dann hat man schon gewisse Erfahrungen. Man weiß, wo alles ist. Man hat eine Idee, wie man was aufstellt. Und auch schon inzwischen, und das ist das, wofür ich unglaublich dankbar bin, ganz viele helfende Hände. Also ganz viele Ehrenamtliche in der Gemeinde, die mit anfassen, die beim Aufstellen des Zeltes mitgeholfen haben. Und auch die Einrichtungen, die zu uns gehören, die Kita, das Heim und der Hort und die Migrationsberatung, die haben alle mit angefasst. Jeder trägt seinen Teil bei. Und wir hatten ein paar sehr schöne Tage und das Wetter war auch fast ein bisschen zu warm. Aber da wir im letzten Jahr alle gejammert haben, dass es zu kalt war, dürfen wir uns dieses Jahr nicht beschweren. Und so sind wir eigentlich ganz zufrieden mit unserer Hoffestwoche.
0: Neben der allgemein positiven Stimmung, die mit dem Hof- und Gemeindefest einhergeht, waren auch die diesjährigen Besucherzahlen ein positiver Aspekt. Mehr Besucher als im letzten Jahr sollen es gewesen sein.
3: Es war mehr als im letzten Jahr, aber es ist auch mal sehr unterschiedlich und von der jeweiligen Veranstaltung abhängig. Wir haben ein sehr gut besuchtes ökumenisches Grillen gehabt am Mittwoch. Da waren ganz viele, fast die gesamte Führungsebene der katholischen Gemeinde da. Das war unglaublich schön. Das haben wir zusammen gemacht. Am Donnerstag, der Trubel im Internationalen Hof, der ist schon traditionell, der war voll wie immer. Und das war ja gleich in Verbindung mit unserem 20-jährigen Jubiläum für die Migrationsberatung dann besonders schön. Und und die Volkwerkstatt war trotz zeitgleich stattfindender Fußball-WM und Deutschlandspiel und verschiedene andere Veranstaltungen in der Stadt gut besucht. Wir hatten tolle Musik gestern Abend und ich glaube, es war eine sehr gute Stimmung insgesamt, ja.
0: So wurde die Festwoche am Sonntag ausgeklungen, bei Kaffee und Kuchen und mit einem positiven Rückblick auf das diesjährige Hof- und Gemeindefest. Doch die Bierfässer mussten noch etwas bearbeitet werden.
3: Ausgetrunken vor allen Dingen. Also ja, genau, wir haben unser Gemeindefest jetzt, haben Kaffee und Kuchen gehabt und genau, heute Abend laden wir nochmal zum Austrinken ein, denn wenn wir das den Bierwagen zurückgeben, dann müssen wir die Fässer, die wir nicht ausgetrunken haben, bezahlen wir trotzdem voll und deswegen werden wir heute Abend noch austrinken.
0: Im Großen und Ganzen war das diesjährige Hof- und Gemeindefest also wieder ein Erfolg. Mal schauen, ob die Besucherzahlen nächstes Jahr noch mehr zunehmen. Wir bleiben auf jeden Fall gespannt.

0: Hallo und herzlich willkommen an diesem Donnerstag zu den zeitnahen Nachrichten hier auf RAN 1. Am 1. Juli wurde der Polizei in Dessau-Roßlau gegen 0.05 Uhr über die Rettungsleitstelle ein brennender PKW in der Köthener Straße gemeldet. Vor Ort stellten die eingesetzten Polizeibeamten einen in Vollbrand stehenden PKW fest. Personen befanden sich zu diesem Zeitpunkt nicht mehr im Fahrzeug. Der 35-jährige Fahrzeughalter gab an, aus Richtung Dessau in Richtung Mosigkau unterwegs gewesen zu sein, als er plötzlich eine Rauchentwicklung am Unterboden bemerkte. Daraufhin stoppte er das Fahrzeug und konnte dieses gemeinsam mit seiner 38-jährigen Beifahrerin unverletzt verlassen. Über das Telefon eines Zeugen setzte er anschließend den Notruf ab. Das Feuer breitete sich jedoch innerhalb kurzer Zeit aus und erfasste den gesamten PKW. Der Brand wurde durch die Berufsfeuerwehr sowie die Freiwillige Feuerwehr Mosigkau gelöscht. Der entstandene Sachschaden wird auf etwa 5.000 Euro geschätzt. Der PKW war nicht mehr fahrbereit und musste demnach abgeschleppt werden. Am 3. Juni, Wochenende, und zwar vom 19. bis zum 21., verwandelten die Landeschortage ganz Dessau in eine riesige Musikbühne. Das ganze Wochenende wurde das Publikum von Chören aus ganz Sachsen-Anhalt verzaubert. Das Festival steuerte dann am Sonntag auf seinen wichtigsten Wettbewerb zu, der Landeschorwettbewerb.
1: Im Rahmen der Landeschortage lief am 21. Juni der Landeschorwettbewerb in Dessau ab. Stattgefunden hat der Wettbewerb in der Marienkirche, im Hugo-Junkers-Saal und im historischen Ratssaal. Viele Chöre wollten durch eine Qualifikation beim Landeschorwettbewerb beim Bundeschorwettbewerb teilnehmen. Die Teilnehmer konnten sich durch mehrere Kategorien bei zwei Jurys qualifizieren.
2: Heute beim Chorwettbewerb war es für einige Chöre ja ganz ernst. Einige streben an, beim deutschen Chorwettbewerb mitzumachen und da muss man erstmal Landeschorwettbewerb gewinnen. Und die Ergebnisse gibt es jetzt. Man spürt förmlich die Aufregung hier im Saal, weil alle nicht wissen, wer wird delegiert, wer bleibt, wer was ist. Aber gewonnen haben letztlich alle. Denn gemeinsames Singen ist schon an sich erstmal ein Gewinn für alle. Anders als beim Fußball gibt es ja keinen Verlierer, wenn man zusammen singt.
1: Das Finale des Preisträgerkonzerts ereignete sich dann am Nachmittag im Hugo-Junkers-Saal. Der Höhepunkt im Programm war die Urkundenverteilung an die Chöre.
2: Bei diesem Chorwettbewerb ist es so, dass die Chöre in verschiedenen Disziplinen antreten, in Kategorien. Also ein Männerchor wird nicht mit einem Mädchenchor verglichen. Das wäre einfach nicht fair. Und deswegen haben wir zwei Jurys gehabt, die einfach 7, 8 verschiedene Kategorien bewertet haben und daraus jeweils Sieger gefunden haben. Also im besten Falle gibt es 8 Sieger.
1: Die Teilnehmer konnten zusätzlich auch noch Preise gewinnen. Die Veranstaltung kam bei den Gästen hervorragend an und war deswegen auch sehr gut besucht. Mit dabei war auch die Präsidentin des Landesmusikrates, Jutta Schnitzer-Ungefugt, und der Staatssekretär für Kultur, Sebastian Putz. Nach 3 Tagen voller Chormusik in der Muldestadt können die Veranstalter ein positives Resümee ziehen.
2: Ich fand, wir haben ganz wunderbare Landeschortage gehabt in Dessau-Roßlau. Mit guter Unterstützung von der ganzen Stadt, von den ganzen Helfern, die Ordner, die Sanitäter, alle, die daran beteiligt waren, haben wirklich eine gute Arbeit gemacht. Und wir hatten ein unglaublich

0: Wunderbares Klima, schon beim Junior-Chorfest am Freitag, als da 100 Kinder auch im Bauhaus am Schluss gemeinsam gesungen haben und getobt haben, aus Freude an dem Singen. Gestern auf dem Marktplatz war es eine ganz hervorragende Stimmung bis abends um kurz vor 8. Da hat natürlich beigetragen, dass der Überraschungsgast Axel Prahl da auftauchte und mit uns zusammen gesungen hat. Das war einfach bewegend ohne Ende.
1: In den nächsten Jahren ist sehr viel geplant rund um das Chorfest. Außerdem soll es auch wieder Wettbewerbe geben. In 4 Jahren steht dann der Deutsche Chorwettbewerb an.
0: Wir werden jetzt erstmal überlegen, ob wir so eine geballte Sammlung von Chortagen, das heißt also Junior Chorfest, Chorfest und Wettbewerb, organisatorisch gut hingekriegt haben. Also es hat alles funktioniert, aber mit sehr viel Engagement von allen. Und da sind einige Kilometer zusammengekommen, die man da gelaufen ist. Aber auf jeden Fall werden wir uns überlegen, wie in 1 oder 2 Jahren ein Chorfest und ein Chorwettbewerb sein kann. Ein Ziel gibt es schon, dass in 4 Jahren der Deutsche Chorwettbewerb auch wieder ansteht. Und dafür muss es dann auch wieder Landespreisträger geben. Also von daher wird es irgendwann 2029 auch wieder eine Möglichkeit geben, beim Wettbewerb mitzumachen. Junior-Chorfest machen wir aber nächstes Jahr, auf jeden Fall.
1: Der Landeschorwettbewerb endete mit einem begeisterten Publikum und Chören, die nun voller Vorfreude Richtung Bundeswettbewerb blicken.
2: Nicht nur ein Schuljahr geht zu Ende, sondern auch ein ereignisreiches Tanzjahr für die Kinder und Jugendlichen der Dessau-Roßlauer Revue-Tanzgruppe Showtime. Hinter den jungen Tänzerinnen und Tänzern liegen viele schöne Auftritte, gemeinsame Trainings- und Wettkampfstunden sowie zahlreiche, und zwar unvergessliche, Erlebnisse. Mit ihren Tänzen haben sie in den vergangenen Monaten vielen Menschen Freude bereitet. Bevor Showtime am Samstag, dem 4. Juli, beim Dessauer Stadtfest noch einmal auf der Hauptbühne zu sehen ist, lädt der Verein bereits am Freitag, am 3. Juli, zu einer besonderen Vereinsveranstaltung in die Dessauer Marienkirche ein. Unter dem Motto Dessau-Roßlauer Tanzträume präsentieren alle Gruppen des Vereins ihr Können und freuen sich auf viele begeisterte Zuschauer. Die Veranstaltung beginnt um 16.30 Uhr. Karten sind gegen einen kleinen Spendenbeitrag an der Veranstaltungskasse erhältlich. Lärm, Schmutz und Beschwerden. Mit Saatkrähen verbinden viele Menschen vor allem Probleme. Dass die geschützten Rabenvögel zugleich wichtige Aufgaben im Ökosystem übernehmen, ist dagegen weniger bekannt. Über ihre Entwicklung, den aktuellen Bestand und ihre Bedeutung für die Natur informierte die Stadt in einem Pressegespräch am 18. Juni.
3: Singvögel wie Meisen oder Sperlinge erfreuen sich großer Beliebtheit und viele Menschen hören ihrem Gesang gerne zu. Saatkrähen gehören zwar ebenfalls zu den Singvögeln, werden von vielen Menschen jedoch eher negativ wahrgenommen. Auch in der Bauhausstadt sind die Tiere verbreitet. Bei einem Pressegespräch der Stadt am 18. Juni wurde über die Situation der Saatkrähen informiert. Dabei wurde deutlich, dass die Entwicklung ihres Bestandes auf eine lange historische Entwicklung zurückzuführen ist.
4: Der Bestand der Saatkrähen ist in den letzten 20 Jahren relativ stabil gewesen. Vor dieser stabilen Phase war bei den Saatkrähen eine sehr, sehr unruhige Vergangenheit. Also es waren viele Zeiten da, wo die Saatkrähen hier im Dessauer Raum überhaupt nicht existiert haben, durch direkte Vertreibung, Zugriff, Bejagung. Inzwischen ist es so, dass einige Jahre der Bestand stabil ist und seit 2019 sogar leicht steigend. Das hat verschiedenste Gründe, die wir versuchen zu analysieren und dann entsprechend auch in entsprechende Maßnahmen bzw. in entsprechende Erklärungsversuche zu integrieren, um quasi mit den in geringem Maße auch vorhandenen Lenkungsmaßnahmen bzw. Managementmaßnahmen in Übereinstimmung zu bringen.
3: Dass die Vögel nicht überall willkommen sind, hat mehrere Gründe. Vor allem ihre lauten Rufe sorgen immer wieder für Beschwerden. Anwohner fühlen sich dadurch gestört, besonders im Nachtschlaf. Gerade für Schichtarbeitende kann das zur Belastung werden. Auch die Verschmutzung durch Vogelkot auf Autos, Gehwegen oder frisch gewaschener Wäsche sorgt regelmäßig für Ärger. Hinzu kommt

0: Kommt die Sorge, dass andere Vogelarten unter den Krähen leiden oder sie Menschen oder Haustiere angreifen könnten. Trotz dieser Konflikte haben Saatkrähen aber auch ihre positiven Seiten.
1: Manche fühlen sich auch angegriffen. Es gibt immer wieder Vorkommnisse, wo Saatkrähen quasi Attacken geflogen sind. Das ist sozusagen der Problemkreis, mit dem wir zu tun haben, der eigentlich in allen Dingen erklärbar ist und vor allen Dingen auch quasi zu erkennen, der Wert der Saatkrähe, dass sie da ist, ist höher als die Dinge, die tatsächlich auf den Menschen einwirken. Nun will ich das nicht kleinreden. Jeder Schichtarbeiter, der nachts nicht schlafen kann, das kann ich nachvollziehen. Aber was nicht der Effekt sein kann, dass wir kurzfristige Maßnahmen ergreifen, die in dem Moment vielleicht den Saatkrähen nicht gefallen, sie kurz rausziehen, das wird nicht nachhaltig wirken und es wird meist schlimmer. Für entweder mehr Leute, für die Leute vor Ort oder aber für unsere Gesellschaft, weil wir eben diese Regulative in den Massenentwicklungen nicht mehr haben werden.
0: Welche wichtige Rolle die Tiere für das Ökosystem spielen, ist vielen Menschen gar nicht bewusst. Oft stehen die Probleme im Vordergrund, während ihre positiven Auswirkungen weniger wahrgenommen werden.
1: Die Krähen sind ein ganz wichtiger Faktor im Zusammenspiel mit anderen Arten, die zu Massenentwicklungen neigen. Also wir haben ja alle inzwischen festgestellt, dass seit 2018 auch bei uns, insbesondere im mitteldeutschen Trockengebiet, es sehr trocken geworden ist, sehr hohe Hitzewellen und lange Hitzewellen zu verzeichnen sind. Und in dem Maße wächst natürlich auch der Anteil der Insekten, die zu Massenentwicklungen neigen. Das heißt, wer kennt es nicht, Mückenplagen werden immer wieder pressetechnisch natürlich in hohe Beachtung geführt. Es gibt Schädlinge, die beispielsweise auf landwirtschaftlichen Flächen Schäden erzeugen. Und die Saatkrähen sind eigentlich der Garant dafür, dass diese extremen Auswirkungen auf uns Menschen gedämpft werden.
0: In der Vergangenheit wurden Saatkrähen bereits aus Teilen der Stadt verdrängt. Auch Erfahrungen aus anderen Bundesländern wurden ausgewertet und verschiedene Vergrämungsmaßnahmen standen auf dem Prüfstand. Jedoch sucht man aktuell erst nach einer Alternative für die Art, bevor über Vergrämung gesprochen wird.
1: Wir müssen da ganz genau aufpassen, dass wir nicht quasi das ganze Thema von der Vergrämung her sehen, sondern wir müssen erstmal die Lebensgrundlage dieser Helferart für den Menschen, die überhaupt erstmal in den Fokus nehmen und dann als letzte Stufe sozusagen können wir dann sagen, wir können es denen in menschlicher Nähe unangenehm machen. Heißt, wir können Biomasse entziehen, beispielsweise Saatgut beizen mit Chili-Beize, also einem pflanzlichen Mittel. Da sind wir auch mit den Landwirten, die unsere Partner sind, schon in Gesprächen. Wir können quasi an den Bäumen etwas tun mit Schnittmaßnahmen, die die Bäume nicht anregen, zusätzliches Biomassematerial zu bilden. Das können wir aber erst machen, wenn die Krähen wissen, wo sie hin können.
0: Ein häufiger Vorwurf lautet, dass der Schutz der Vögel wichtiger genommen werde als die Gesundheit der Menschen. Diesen Vorwurf wollte das Amt für Umwelt- und Naturschutz im Pressegespräch ausdrücklich begegnen.
1: Es ist nicht so, dass wir menschliches Wohl gegen das Wohl der Tiere abwägen, sondern wir sind in dem Bereich, dass die Saatkrähen uns helfen, dem menschlichen Wohl zu dienen. Und so ist auch die Gesetzlichkeit ausgerichtet. Und ich möchte jeden darum bitten, das Gesagte zu durchdenken. Wir publizieren auch, was quasi die Hintergründe sind und so weiter. Und sich daran zu messen und nicht an den Dingen, die relativ schnell einen kausalen Zusammenhang. Ich brauche bloß die Krähen rausschmeißen und dann habe ich Ruhe.
0: Letztlich überwiegen die Vorteile eines stabilen Saatkrähenbestands. Ihr Schutz dient nicht nur der Art selbst, sondern auch einem funktionierenden Naturhaushalt.
2: Am Montag gegen 10.26 Uhr kam es auf der Kochstädter Kreisstraße zu einem Verkehrsunfall zwischen einem Pkw und einem Lkw. Aus noch ungeklärter Ursache stießen die beiden Fahrzeuge zusammen. Die Fahrerin des Pkw konnte das Fahrzeug mit einfacher Unterstützung verlassen und wurde durch den Rettungsdienst ins Krankenhaus gebracht. Durch die Feuerwehr wurde die Einsatzstelle abgesichert und am Pkw die Batterie abgeklemmt. In der weiteren Folge ist durch die Feuerwehr die Fahrbahn von Trümmerteilen geräumt wurden. Am Pkw entstand erheblicher Sachschaden. Der Lkw konnte nur mit Begleitung die nächste Werkstatt anfahren. Der Fahrer des Lkw blieb unverletzt. Im Einsatz waren die Berufsfeuerwehr und die freiwilligen Feuerwehren aus Süd und Kochstedt mit 5 Einsatzfahrzeugen und 16 Einsatzkräften. Mit dieser Meldung sind wir am Ende unserer Donnerstagsausgabe der Zeitnah Nachrichten, schauen jetzt noch auf das Wetter und gern auch noch auf die Meldungen aus der Region. Am Freitag um 18 Uhr melden wir uns dann aus der Zeitnah Redaktion wieder. Bis dahin, machen Sie es gut und auf Wiedersehen.
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5: Morgen erwartet uns mit Höchstwerten von 23 Grad angenehmes warmes Wetter. Im Vergleich zum Vortag wird es allerdings rund 3 Grad kühler. Bei wechselnder Bewölkung scheint die Sonne etwa 10 Stunden lang, dazu weht ein mäßiger Westwind. Niederschlag ist nicht in Sicht, sodass es den ganzen Tag trocken bleibt. Am Wochenende steigen die Temperaturen wieder leicht an, allerdings nimmt auch die Regenwahrscheinlichkeit etwas zu.

0: Trotz sommerlicher Hitze lockt das zweite Kunst- und Kulturfestival des Diakonievereins zahlreiche Besucher nach Wolfen. Unter dem Motto »Komm wie du bist, feier Vielfalt« erwartete die Gäste ein buntes Programm mit Musik, Tanz und kreativen Mitmachangeboten. Kostenlose Sonnencreme, schattige Plätze und kleine Abkühlungen sorgten dafür, dass die Temperaturen der guten Stimmung keinen Abbruch taten. Auf der Bühne zeigten dann verschiedene Gruppen ihr Können. Von musikalischen Beiträgen über Tanz bis hin zu einem mitreißenden Auftritt des Chors aus dem Haus Friederike. Beim Gute-Laune-Lied wird nicht nur mitgesungen, sondern auch gemeinsam getanzt. Parallel dazu entstanden an den Kreativständen neue Kunstwerke, Erinnerungsfotos und viele Begegnungen zwischen den Besucherinnen und Besuchern.
1: Die Idee ist letztes Jahr entstanden. Wir haben unsere Zirkusprojektgruppe, die sehen wir da links auf dem Rasen, die starten heute 20.45 Uhr mit ihrem Programm und bieten uns heute eine Feuershow. Sie begleiten uns schon 10 Jahre, führen jedes Jahr so um die Weihnachtszeit einen Auftritt haben die bei uns. Und dieses Jahr oder letztes Jahr entstand die Idee einer Feuershow. Und dann hatten wir überlegt im Sozialdienst, in welchem Rahmen werden wir diese Feuershow präsentieren. Hatten über einen Tag der offenen Tür nachgedacht und ja, viele Ideen gesponnen. Und dann sind wir zu einem Kunst- und Kulturfestival gekommen, um das in einem passenden Rahmen, in den Abendstunden natürlich passend präsentieren zu können. Letztes Jahr sind wir gestartet, waren in einem etwas kleineren Rahmen, etwas kleinere Mitmachstrecke. Aber dieses Jahr haben wir viele Partner eingeladen. Die Hochschule Anhalt ist dabei, Connect People ist dabei. Und unsere Gemeinschaftsschule ist dabei. Also es haben viele Leute in den Stand. Wir bieten viel, vor allem natürlich auch für die Kinder. Und ja, hoffen, dass natürlich jetzt viel Publikum auch noch kommt. Also unser Headliner ist die Band Akustik, die Tanzkapelle aus Wolfen. Und als absolutes Highlight natürlich unsere Feuershow von unserer Zirkusprojektgruppe.
0: Als der Abend langsam kühler wird, übernahm die Musik das Kommando. Bevor eine Feuershow der Zirkusprojektgruppe den Höhepunkt des Festivals bildete. Das Kunst- und Kulturfestival zeigt einmal mehr, wie Menschen durch

0: mit Interessierten an verschiedenen Projekten. Schon die vergangenen Veranstaltungen stießen auf positive Resonanz und blieben vielen Teilnehmern in guter Erinnerung. Denn seit Start 2024 hat sich die Teilnehmeranzahl verdreifacht.
1: Sowas anzufangen, es klingt eigentlich einfach, aber das ist, der Anfang ist immer das Komplizierte, ja? Dass man überhaupt Menschen ansprechen kann, dass die kommen, dass dann Teamleiter sind und so weiter, dass die Organisation klappt und so weiter. Und dann macht man so ein paar Fehler und dann lernt man aus den Fehlern. Ich sage immer, das erste Mal ist sehr wichtig, das zweite Mal ist wichtiger und so weiter. Ja? Bis es eine Bewegung wird, das dauert eine Weile, aber ich bin heute sehr, sehr glücklich, dass bei diesem Wetter, da kommt man ja auf die Idee, dass niemand kommt, aber es sind wirklich wieder, die Bude ist voll und mehr als letztes Jahr. Und ich merke jetzt, kommen langsam, Leute werden mitgebracht, jüngere Leute kommen, Kinder kommen. Und ich glaube, wenn wir das hinkriegen, und dieses Jahr haben wir drei Städte, die das machen, und ich hoffe, nächstes Jahr sind wir dann bei 5 und irgendwann 10, 20, und dann fangen die Städte miteinander an. Ja, Resümee ist weitermachen.
0: Das diesjährige Motto lautet 30 Jahre Welterbe. Yadigar Azizi verbindet Luther mit diesem Thema. Vor allem, da Eisleben ebenfalls teilnimmt. Da ist die Verbindung zu Luther groß, aber auch in Pforzheim wird dieses Jahr gezeichnet. Das Wichtigste für Yadigar Azizi ist jedoch, das Handwerk des Zeichnens beizubringen. Denn Zeichnen ist nicht nur ein Hobby, sondern auch soziale Kompetenz, so Azizi.
1: Naja, ich verbinde eigentlich nur Luther damit. Luther hat angefangen und wir fangen jetzt auch in zwei Lutherstädte, also in Wittenberg und Eisleben. Das ist doch Nomen est Omen. Also ich glaube, das ist das Wichtigste, ja? Was dann die Gruppenleiter dann sozusagen mit den Leuten machen, wie sie da rangehen, das muss ja jeder selber wissen. Aber ich denke, das Wichtigste bei diesem Format ist, das, was wir sehen, Zeichnen lernen zu können. Das ist das Problem, weil viele sagen, kann ich nicht, zu kompliziert. Und ich sage immer, das ist ein Handwerk. Wenn du das, was du siehst, zeichnen kannst, dann füllt sich dein Kopf mit anderen Dingen. Ja? Und das ist wie Musik hören, das ist wie Kochen. Das ist also alle Sinneswahrnehmungen, glaube ich, bringen uns weiter in der Persönlichkeitsbildung. Und etwas, was wir nicht vergessen dürfen, das ist soziale Kompetenz. Hier treffen sich Menschen, die in einer Stadt leben, aber noch nie miteinander gesprochen haben. Ich merke das ja jetzt, da bilden sich Gruppen, ja. Da kommt der 12-Jährige mit einer 85-Jährigen und die kennen sich schon vom letzten Jahr. Haben im Jahr auch sich zwei, dreimal getroffen, zusammen gezeichnet. Also ich glaube, diese einfache Idee hat eine große Komplexität. Und von dieser Komplexität träume ich, weil es ist Gesellschaftsbilden. Ja, und es ist soziale Kompetenz. Und ich glaube, dass die Sinnesinstrumente, die wir haben, Kulturinstrumente, die wir haben, sehen, hören, riechen, tasten, das sind Dinge, die uns zu Menschen machen, von 0 bis 6. Und wenn wir die vergessen, dann veröden wir. Ja? Und ich glaube, die Welt immer wieder neu zu entdecken, ist ein ganz simpler Gedanke, aber er ist sehr komplex.
0: Die Zeichnungen, die in den Workshops entstehen, kann man auch nach der Erschaffung besichtigen. Yadigar Azizi ist normalerweise bei der Veröffentlichung dabei. Da aber drei Standorte teilnehmen, schafft er es nicht, an allen Standorten gleichzeitig zu erscheinen. Jedoch erweckt dies große Hoffnung beim Schirmherr von Eine Stadt zeichnet.
1: Leider kann ich da nicht kommen, weil ja, ich bin nicht da. Aber das wird für mich immer komplizierter, je mehr Städte fürs Anlaufen, da würde ich gern dabei sein. Aber dann hoffe ich, und das merke ich hier, das wird dann von Künstlern übernommen. Das wird, also das bin nicht ich, ja. Das sind dann Künstler, die das machen, Leute, die Lust haben, das zu machen. Und das wäre das Tolle, ja. Und wenn jetzt mehrere Städte das machen, dann könnt ihr untereinander auch kommunizieren und sagen, wie man es besser macht, was für Erfahrungen man macht. Aber man stelle sich vor, in 10 Jahren heißt es nicht mehr eine Stadt zeichnen, sondern Deutschland zeichnet und dann zeichnet die Welt. Das ist eine, also die Welt, das ist nicht klein gegriffen, weil das betrifft ja jeden Menschen auf dieser Welt. Ja? Und wenn wir alleine das Zeichnen zu einem Kulturinstrument wieder erheben, dann glaube ich, bewegt das was. Ja? Und das würde ich gern, solange ich lebe, noch sozusagen proklamieren.
0: Eine Auswahl der erschaffenen Zeichnungen wird am 30.08. um 17 Uhr auf dem Kranachhof Schlossstraße 1 in einer Vernissage der Öffentlichkeit präsentiert. Zugleich sind auch noch zwei Kunstausstellungen im Alten Rathaus in der Lutherstadt

0: zu besichtigen. Vergessene Schätze, Stadt- und Landschaftsansichten der verstorbenen DDR-Künstler Wilhelm Schmid und 30 Jahre Jugendkunstschule sind bis zum 18. September anschaubar für jedermann. Aber zum Schluss noch einmal zurück zum Schirmherrn des großen Zeichen-Events. Ein Wunsch seiner Seite ist es, dass Zeichnen wieder eines der Hauptfächer in Schulen wird. Doch hierfür müssten sich noch einige Dinge ändern. Zum Ausklang die Ansicht von Yadiga Azizi.
1: Ja, da muss ich erstmal diesen ersten Schritt. Aber dass wir jetzt in Kulturstrukturen sparen, ich verstehe es nicht. Ich rede ja auch viel mit Politikern. Es ist doch rein von der Investition her gedacht, ist das ja die kleinste Investition. Und wenn wir die Eltern auch sozusagen dazu mitgewinnen und sagen, wenn wir den Kindern nicht das lernen, was die Gesellschaft braucht, vor allen Dingen die soziale Kompetenz, wo wollen wir es denn dann bekommen? Ja? Demokratie geht ja nur, wenn die Wahlen bewusst gemacht werden. Aber wenn ich heute besoffen in die Urne sozusagen stolper und Kreuz mache, ist dieses Kreuz genauso viel wert wie der daneben, der sozusagen sich 4 Jahre damit beschäftigt hat. Oder wir können auch anders sagen, wenn ich überhaupt nicht damit beschäftige und irgendwo ein Kreuz mache, weil mein Freund mir gesagt hat, mach mal dort das Kreuz, dann hat das den gleichen Wert. Also die Wahl ist ja nicht dann gut, weil sie existiert, sondern die ist erst dann richtig, wenn wir uns damit beschäftigen. Und Demokratie macht Arbeit. Das ist immer so ein Spruch, den ich habe. Das können wir nicht, das kriegt man nicht geschenkt. Und wenn es 5 Jahre gut läuft, kann es das 6. Jahr sozusagen schlecht laufen. Wir müssen permanent dran arbeiten. Und Machtstrukturen bilden sich immer und die müssen wir immer wieder sehr aufmerksam sein, dass die nicht missbraucht werden. Und das sehen wir in dieser Welt, was gerade passiert. Ich komme aus Iran, bin hier groß geworden und ich weiß, was passiert. Ja? Unsere Familiengeschichte ist eben auch eine Geschichte der Macht.
0: Der Innenhof des Wolfgangstifts in Köthen öffnete einmal mehr seine Tore zum nun schon 4. Hof- und Gemeindefest der evangelischen Kirchengemeinde St. Jakob. Vom 17. bis zum 21. Juni war jedermann eingeladen. Vom Kuchenbazar bis hin zum politischen Diskurs war alles im Angebot. Am Sonntag ließ man die Festlichkeiten abschließend bei Kuchen, Kaffee und Fassbrause ausklingen. Pfarrer Martin Oljenicki mit dem Resümee der letzten Tage.
2: Das Schöne ist, wenn man es etwas zum 4. Mal macht, dann hat man schon gewisse Erfahrungen, man weiß, wo alles ist, man hat eine Idee, wie man was aufstellt und auch schon inzwischen, und das ist das, wofür ich unglaublich dankbar bin, ganz viele helfende Hände, also ganz viele Ehrenamtliche in der Gemeinde, die mit anfassen, die beim Aufstellen des Zeltes mitgeholfen haben und auch die Einrichtungen, die zu uns gehören, die Kita, das Heim und der Hort und die Migrationsberatung, die haben alle mit angefasst, jeder trägt seinen Teil bei und wir hatten ein paar sehr schöne Tage und das Wetter war auch fast ein bisschen zu warm, aber da wir im letzten Jahr alle gejammert haben, dass es zu kalt war, dürfen wir uns dieses Jahr nicht beschweren. Und so sind wir eigentlich ganz zufrieden mit unserer Hoffestwoche.
0: Neben der allgemein positiven Stimmung, die mit dem Hof- und Gemeindefest einhergeht, waren auch die diesjährigen Besucherzahlen ein positiver Aspekt. Mehr Besucher als im letzten Jahr sollen es gewesen sein.
2: Es waren mehr als im letzten Jahr. Aber es ist auch mal sehr unterschiedlich und von der jeweiligen Veranstaltung abhängig. Wir haben ein sehr gut besuchte ökumenisches Grillen gehabt am Mittwoch. Da waren ganz viele, fast die gesamte Führungsebene der katholischen Gemeinde da. Das war unglaublich schön. Das haben wir zusammen gemacht. Am Donnerstag, der Trubel im Internationalen Hof, der ist schon traditionell. Der war voll wie immer. Und das war ja gleich in Verbindung mit unserem 20-jährigen Jubiläum für die Migrationsberatung dann besonders schön. Und und die Volkwerkstatt war trotz zeitgleich stattfindender Fußball-WM und Deutschlandspiel und verschiedene andere Veranstaltungen in der Stadt gut besucht. Wir hatten tolle Musik gestern Abend und ich glaube, es war eine sehr gute Stimmung insgesamt, ja.
0: So wurde die Festwoche am Sonntag ausgeklungen. Bei Kaffee und Kuchen und mit einem positiven Rückblick auf das diesjährige Hof- und Gemeindefest. Doch die Bierfässer mussten noch etwas bearbeitet werden.
2: Ausgetrunken vor allen Dingen. Also ja, genau, wir haben unser Gemeindefest jetzt, haben Kaffee und Kuchen gehabt und genau, heute Abend laden wir nochmal zum Austrinken ein, denn wenn wir den Bierwagen zurückgeben, dann müssen wir die Fässer, die wir nicht ausgetrunken haben, bezahlen wir trotzdem voll und deswegen werden wir heute Abend noch austrinken.
0: Im Großen und Ganzen war das diesjährige Hof- und Gemeindefest also wieder ein Erfolg. Mal schauen, ob die Besucherzahlen nächstes Jahr noch mehr zunehmen. Wir bleiben auf jeden Fall gespannt.

0: Hallo und herzlich willkommen an diesem Donnerstag zu den zeitnahen Nachrichten hier auf Rhein 1. Am 1. Juli wurde der Polizei in Dessau-Roßlau gegen 0.05 Uhr über die Rettungsleitstelle ein brennender PKW in der Köthener Straße gemeldet. Vor Ort stellten die eingesetzten Polizeibeamten einen in Vollbrand stehenden PKW fest. Personen befanden sich zu diesem Zeitpunkt nicht mehr im Fahrzeug. Der 35-jährige Fahrzeughalter gab an, aus Richtung Dessau in Richtung Mosigkau unterwegs gewesen zu sein, als er plötzlich eine Rauchentwicklung am Unterboden bemerkte. Daraufhin stoppte er das Fahrzeug und konnte dieses gemeinsam mit seiner 38-jährigen Beifahrerin unverletzt verlassen. Über das Telefon eines Zeugen setzte er anschließend den Notruf ab. Das Feuer breitete sich jedoch innerhalb kurzer Zeit aus und erfasste den gesamten PKW. Der Brand wurde durch die Berufsfeuerwehr sowie die Freiwillige Feuerwehr Mosigkau gelöscht. Der entstandene Sachschaden wird auf etwa 5.000 Euro geschätzt. Der PKW war nicht mehr fahrbereit und musste demnach abgeschleppt werden. Am 3. Juni, Wochenende, und zwar vom 19. bis zum 21., verwandelten die Landeschortage ganz Dessau in eine riesige Musikbühne. Das ganze Wochenende wurde das Publikum von Chören aus ganz Sachsen-Anhalt verzaubert. Das Festival steuerte dann am Sonntag auf seinen wichtigsten Wettbewerb zu, der Landeschorwettbewerb.
1: Im Rahmen der Landeschortage lief am 21. Juni der Landeschorwettbewerb in Dessau ab. Stattgefunden hat der Wettbewerb in der Marienkirche, im Hugo-Junkers-Saal und im historischen Ratssaal. Viele Chöre wollten durch eine Qualifikation beim Landeschorwettbewerb beim Bundeschorwettbewerb teilnehmen. Die Teilnehmer konnten sich durch mehrere Kategorien bei zwei Jurys qualifizieren.
2: Heute beim Chorwettbewerb war es für einige Chöre ja ganz ernst. Einige streben an, beim deutschen Chorwettbewerb mitzumachen, und da muss man erstmal Landeschorwettbewerb gewinnen. Und die Ergebnisse gibt es jetzt. Man spürt förmlich die Aufregung hier im Saal, weil alle nicht wissen, wer wird delegiert, wer bleibt, wer was ist. Aber gewonnen haben letztlich alle. Denn gemeinsames Singen ist schon an sich erstmal ein Gewinn für alle. Anders als beim Fußball gibt es ja keinen Verlierer, wenn man zusammen singt.
1: Das Finale des Preisträgerkonzerts ereignete sich dann am Nachmittag im Hugo-Junkers-Saal. Der Höhepunkt im Programm war die Urkundenverteilung an die Chöre.
2: Bei diesem Chorwettbewerb ist es so, dass die Chöre in verschiedenen Disziplinen antreten, in Kategorien. Also ein Männerchor wird nicht mit einem Mädchenchor verglichen. Das wäre einfach nicht fair. Und deswegen haben wir zwei Jurys gehabt, die einfach 7, 8 verschiedene Kategorien bewertet haben und daraus jeweils Sieger gefunden haben. Also im besten Falle gibt es 8 Sieger.
1: Die Teilnehmer konnten zusätzlich auch noch Preise gewinnen. Die Veranstaltung kam bei den Gästen hervorragend an und war deswegen auch sehr gut besucht. Mit dabei war auch die Präsidentin des Landesmusikrates, Jutta Schnitzer-Ungefugt, und der Staatssekretär für Kultur, Sebastian Putz. Nach 3 Tagen voller Chormusik in der Muldestadt können die Veranstalter ein positives Resümee ziehen.
2: Ich fand, wir haben ganz wunderbare Landeschortage gehabt in Dessau-Roßlau. Mit guter Unterstützung von der ganzen Stadt, von den ganzen Helfern, die Ordner, die Sanitäter, alle, die daran beteiligt waren, haben wirklich eine gute Arbeit gemacht. Und wir hatten ein unglaublich emotional wunderbares Klima. Schon beim Junior-Chorfest am Freitag, als da 100 Kinder auch im Bauhaus am Schluss gemeinsam gesungen haben und getobt haben, aus Freude an dem Singen. Gestern auf dem Marktplatz war es eine ganz hervorragende Stimmung, bis abends um kurz vor 8. Da hat natürlich beigetragen, dass der Überraschungsgast Axel Prahl da auftauchte und mit uns zusammen gesungen hat. Das war einfach bewegend ohne Ende.
1: In den nächsten Jahren ist sehr viel geplant rund um das Chorfest. Außerdem soll es auch wieder Wettbewerbe geben. In 4 Jahren steht dann der deutsche Chorwettbewerb an.
2: Wir werden jetzt erstmal überlegen, ob wir so eine geballte Sammlung von Chortagen, das heißt also Junior-Chorfest, Chorfest und Wettbewerb,

0: organisatorisch gut hingekriegt haben. Also es hat alles funktioniert, aber mit sehr viel Engagement von allen. Und da sind einige Kilometer zusammengekommen, die man da gelaufen ist. Aber auf jeden Fall werden wir uns überlegen, wie in ein oder zwei Jahren ein Chorfest oder ein Chorwettbewerb sein kann. Ein Ziel gibt es schon, dass in 4 Jahren der deutsche Chorwettbewerb auch wieder ansteht. Und dafür muss es dann auch wieder Landespreisträger geben. Also von daher wird es irgendwann 2029 auch wieder eine Möglichkeit geben, beim Wettbewerb mitzumachen. Junior-Chorfest machen wir aber nächstes Jahr, auf jeden Fall.
1: Der Landeschorwettbewerb endete mit einem begeisterten Publikum und Chören, die nun voller Vorfreude Richtung Bundeswettbewerb blicken.
2: Nicht nur ein Schuljahr geht zu Ende, sondern auch ein ereignisreiches Tanzjahr für die Kinder und Jugendlichen der Dessau-Roßlauer Revue-Tanzgruppe Showtime. Hinter den jungen Tänzerinnen und Tänzern liegen viele schöne Auftritte, gemeinsame Trainings- und Wettkampfstunden sowie zahlreiche und zwar unvergessliche Erlebnisse. Mit ihren Tänzen haben sie in den vergangenen Monaten vielen Menschen Freude bereitet. Bevor Showtime am Samstag, dem 4. Juli, beim Dessauer Stadtfest noch einmal auf der Hauptbühne zu sehen ist, lädt der Verein bereits am Freitag, am 3. Juli zu einer besonderen Vereinsveranstaltung in die Dessauer Marienkirche ein. Unter dem Motto Dessau-Roßlauer Tanzträume präsentieren alle Gruppen des Vereins ihr Können und freuen sich auf viele begeisterte Zuschauer. Die Veranstaltung beginnt um 16.30 Uhr. Karten sind gegen einen kleinen Spendenbeitrag an der Veranstaltungskasse erhältlich. Lärm, Schmutz und Beschwerden. Mit Saatkrähen verbinden viele Menschen vor allem Probleme. Dass die geschützten Rabenvögel zugleich wichtige Aufgaben im Ökosystem übernehmen, ist dagegen weniger bekannt. Über ihre Entwicklung, den aktuellen Bestand und ihre Bedeutung für die Natur informierte die Stadt in einem Pressegespräch am 18. Juni.
3: Singvögel wie Meisen oder Sperlinge erfreuen sich großer Beliebtheit und viele Menschen hören ihrem Gesang gerne zu. Saatkrähen gehören zwar ebenfalls zu den Singvögeln, werden von vielen Menschen jedoch eher negativ wahrgenommen. Auch in der Bauhausstadt sind die Tiere verbreitet. Bei einem Pressegespräch der Stadt am 18. Juni wurde über die Situation der Saatkrähen informiert. Dabei wurde deutlich, dass die Entwicklung ihres Bestandes auf eine lange historische Entwicklung zurückzuführen ist.
4: Der Bestand der Saatkrähen ist in den letzten 20 Jahren relativ stabil gewesen. Vor dieser stabilen Phase war bei den Saatkrähen eine sehr, sehr unruhige Vergangenheit. Also es waren viele Zeiten da, wo die Saatkrähen hier im Dessauer Raum überhaupt nicht existiert haben, durch direkte Vertreibung, Zugriff, Bejagung. Inzwischen ist es so, dass einige Jahre der Bestand stabil ist und seit 2019 sogar leicht steigend. Das hat verschiedenste Gründe, die wir versuchen zu analysieren und dann entsprechend auch in entsprechende Maßnahmen bzw. in entsprechende Erklärungsversuche zu integrieren, um quasi mit den in geringem Maße auch vorhandenen Lenkungsmaßnahmen bzw. Managementmaßnahmen in Übereinstimmung zu bringen.
3: Dass die Vögel nicht überall willkommen sind, hat mehrere Gründe. Vor allem ihre lauten Rufe sorgen immer wieder für Beschwerden. Anwohner fühlen sich dadurch gestört, besonders im Nachtschlaf. Gerade für Schichtarbeitende kann das zur Belastung werden. Auch die Verschmutzung durch Vogelkot auf Autos, Gehwegen oder frisch gewaschener Wäsche sorgt regelmäßig für Ärger. Hinzu kommt die Sorge, dass andere Vogelarten unter den Krähen leiden oder sie Menschen oder Haustiere angreifen könnten. Trotz dieser Konflikte haben Saatkrähen aber auch ihre positiven Seiten.
4: Manche fühlen sich auch angegriffen. Es gibt immer wieder Vorkommnisse, wo Saatkrähen quasi Attacken geflogen sind. Das ist sozusagen der Problemkreis, mit dem wir zu tun haben, der eigentlich in allen Dingen erklärbar ist und vor allen Dingen auch quasi zu erkennen, der Wert der Saatkrähe, dass sie da ist, ist höher als die Dinge, die tatsächlich auf den Menschen einwirken. Nun will ich das nicht kleinreden. Jeder Schichtarbeiter, der nachts nicht schlafen kann, das kann ich nachvollziehen. Aber was nicht der Effekt sein kann, dass wir kurzfristige Maßnahmen ergreifen, die in dem Moment vielleicht den Saatkrähen nicht gefallen, sie kurz rausziehen, das wird nicht nachhaltig wirken und es wird meist schlimmer. Für entweder mehr Leute, für die Leute vor Ort oder aber für unsere Gesellschaft, weil wir eben diese Regulative in den Massenentwicklungen nicht mehr haben werden.
3: Welche wichtige Rolle die Tiere für das Ökosystem spielen, ist vielen Menschen gar nicht bewusst. Oft stehen die Probleme im Vordergrund, während ihre positiven Auswirkungen weniger wahrgenommen werden.
4: Die Krähen sind ein ganz wichtiger Faktor in den, im Zusammenspiel mit anderen Arten, die zu Massenentwicklungen neigen. Also wir haben ja alle inzwischen festgestellt, dass seit 2018 auch bei uns, insbesondere im mitteldeutschen Trockengebiet, es sehr trocken geworden ist, sehr hohe Hitzewellen und lange Hitzewellen zu verzeichnen sind. Und in dem Maße wächst natürlich auch der Anteil der Insekten, die zu Massenentwicklungen neigen. Das heißt, wer kennt es nicht, Mückenplagen werden immer wieder pressetechnisch natürlich in hohe Beachtung geführt. Es gibt Schädlinge, die beispielsweise auf landwirtschaftlichen Flächen Schäden erzeugen. Und die Saatkrähen sind eigentlich der Garant dafür, dass diese extremen Auswirkungen auf uns Menschen gedämpft werden.
3: In der Vergangenheit wurden Saatkrähen bereits aus Teilen der Stadt verdrängt. Auch Erfahrungen aus anderen Bundesländern wurden ausgewertet und verschiedene Vergrämungsmaßnahmen standen auf dem Prüfstand. Jedoch sucht man aktuell erst nach einer Alternative für die Art, bevor über Vergrämungen gesprochen wird.
4: Wir müssen da ganz genau aufpassen, dass wir nicht quasi das ganze Thema von der Vergrämung her sehen, sondern wir müssen erstmal die Lebensgrundlage dieser Helferart für den Menschen, die überhaupt erstmal in den Fokus nehmen und dann als letzte Stufe sozusagen, können wir dann sagen, wir können es denen in menschlicher Nähe unangenehm machen. Heißt, wir können Biomasse entziehen, beispielsweise Saatgut beizen mit Chili-Beize, also einem pflanzlichen Mittel. Da sind wir auch mit den Landwirten, die unsere Partner sind, schon in Gesprächen. Wir können quasi an den Bäumen etwas tun mit Schnittmaßnahmen, die Bäume nicht anregen, zusätzliches Biomassematerial zu bilden. Das können wir aber erst machen, wenn die Krähen wissen, wo sie hin können.
3: Ein häufiger Vorwurf lautet, dass der Schutz der Vögel wichtiger genommen werde als die Gesundheit der Menschen. Diesen Vorwurf wollte das Amt für Umwelt- und Naturschutz im Pressegespräch ausdrücklich begegnen.
4: Es ist nicht so, dass wir menschliches Wohl gegen das Wohl der Tiere abwägen, sondern wir sind in dem Bereich, dass die Saatkrähen uns helfen, dem menschlichen Wohl zu dienen. Und so ist auch die Gesetzlichkeit ausgerichtet. Und ich möchte jeden darum bitten, das Gesagte zu durchdenken. Wir publizieren auch, was quasi die Hintergründe sind und so weiter, und sich daran zu messen und nicht an den Dingen, die relativ schnell einen kausalen Zusammenhang. Ich brauche bloß die Krähen rausschmeißen und dann habe ich Ruhe.
3: Letztlich überwiegen die Vorteile eines stabilen Saatkrähenbestands. Ihr Schutz dient nicht nur der Art selbst, sondern auch einem funktionierenden Naturhaushalt.
2: Am Montag gegen 10.26 Uhr kam es auf der Kochstädter Kreisstraße zu einem Verkehrsunfall zwischen einem Pkw und einem Lkw. Aus noch ungeklärter Ursache stießen die beiden Fahrzeuge zusammen. Die Fahrerin des Pkw konnte das Fahrzeug mit einfacher Unterstützung verlassen und wurde durch den Rettungsdienst ins Krankenhaus gebracht. Durch die Feuerwehr wurde die Einsatzstelle abgesichert und am Pkw die Batterie abgeklemmt. In der weiteren Folge ist durch die Feuerwehr die Fahrbahn von Trümmerteilen beräumt worden. Am Pkw entstand erheblicher Sachschaden. Der Lkw konnte nur mit Begleitung die nächste Werkstatt anfahren. Der Fahrer des Lkw blieb unverletzt. Im Einsatz waren die Berufsfeuerwehr und die freiwilligen Feuerwehren aus Süd- und Kochstedt mit 5 Einsatzfahrzeugen und 16 Einsatzkräften. Mit dieser Meldung sind wir am Ende unserer Donnerstagsausgabe der Zeitnahen Nachrichten, schauen jetzt noch auf das Wetter und gern auch noch auf die Meldungen aus der Region. Am Freitag um 18 Uhr melden wir uns dann aus der Zeitnahen Redaktion wieder. Bis dahin, machen Sie es gut und auf Wiedersehen.
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7: Morgen erwartet uns mit Höchstwerten von 23 Grad angenehmes warmes Wetter. Im Vergleich zum Vortag wird es allerdings rund 3 Grad kühler. Bei wechselnder Bewölkung scheint die Sonne etwa 10 Stunden lang, dazu weht ein mäßiger Westwind. Niederschlag ist nicht in Sicht, sodass es den ganzen Tag trocken bleibt. Am Wochenende steigen die Temperaturen wieder leicht an, allerdings nimmt auch die Regenwahrscheinlichkeit etwas zu.

0: Trotz sommerlicher Hitze lockt das zweite Kunst- und Kulturfestival des Diakonievereins zahlreiche Besucher nach Wolfen. Unter dem Motto »Komm wie du bist, feier Vielfalt« erwartete die Gäste ein buntes Programm mit Musik, Tanz und kreativen Mitmachangeboten. Kostenlose Sonnencreme, schattige Plätze und kleine Abkühlungen sorgten dafür, dass die Temperaturen der guten Stimmung keinen Abbruch taten. Auf der Bühne zeigten dann verschiedene Gruppen ihr Können. Von musikalischen Beiträgen über Tanz bis hin zu einem mitreißenden Auftritt des Chors aus dem Haus Friederike. Beim Gute-Laune-Lied wird nicht nur mitgesungen, sondern auch gemeinsam getanzt. Parallel dazu entstanden an den Kreativständen neue Kunstwerke, Erinnerungsfotos und viele Begegnungen zwischen den Besucherinnen und Besuchern.
1: Die Idee ist letztes Jahr entstanden. Wir haben unsere Zirkusprojektgruppe, die sehen wir da links auf dem Rasen, die starten heute 20.45 Uhr mit ihrem Programm und bieten uns heute eine Feuershow. Sie begleiten uns schon 10 Jahre, führen jedes Jahr so um die Weihnachtszeit einen Auftritt haben die bei uns. Und dieses Jahr oder letztes Jahr entstand die Idee einer Feuershow. Und dann hatten wir überlegt im Sozialdienst, in welchem Rahmen werden wir diese Feuershow präsentieren. Hatten über einen Takt der offenen Tür nachgedacht und ja, viele Ideen gesponnen. Und dann sind wir zu einem Kunst- und Kulturfestival gekommen, um das in einem passenden Rahmen, in den Abendstunden natürlich passend präsentieren zu können. Letztes Jahr sind wir gestartet, waren in einem etwas kleineren Rahmen, etwas kleinere Mitmachstrecke. Aber dieses Jahr haben wir viele Partner eingeladen. Die Hochschule Anhalt ist dabei, Connect People ist dabei. Und unsere Gemeinschaftsschule ist dabei. Also es haben viele Leute in den Stand. Wir bieten viel, vor allem natürlich auch für die Kinder. Und ja, hoffen, dass natürlich jetzt viel Publikum auch noch kommt. Also unser Headliner ist die Band Akustik, die Tanzkapelle aus Wolfen. Und als absolutes Highlight natürlich unsere Feuershow von unserer Zirkusprojektgruppe.
0: Als der Abend langsam kühler wird, übernahm die Musik das Kommando. Bevor eine Feuershow der Zirkusprojektgruppe den Höhepunkt des Festivals bildete. Das Kunst- und Kulturfestival zeigt einmal mehr, wie Menschen durch Kunst, Kultur und gemeinsames Erleben zusammenfinden. Ganz im Sinne des Mottos Vielfalt feiern. Eine Stadt zeichnet. Unter diesem Motto lädt die Lutherstadt Wittenberg in dieser Woche zu einer kreativen Mitmachveranstaltung ein. Bereits zum 3. Mal in Folge wird das gemeinsame Zeichnen der Stadt mit Unterstützung engagierter Künstler gefeiert. In den kostenfreien Workshops arbeiten die Experten gemeinsam mit Interessierten an verschiedenen Projekten. Schon die vergangenen Veranstaltungen stießen auf positive Resonanz und blieben vielen Teilnehmern in guter Erinnerung. Denn seit Start 2024 hat sich die Teilnehmeranzahl verdreifacht.
2: Sowas anzufangen, es klingt eigentlich einfach, aber der Anfang ist immer das Komplizierte. Ja? Dass man überhaupt Menschen ansprechen kann, dass die kommen, dass dann Teamleiter sind und so weiter, dass die Organisation klappt und so weiter. Und dann macht man so ein paar Fehler und dann lernt man aus den Fehlern. Ich sage immer, das erste Mal ist sehr wichtig, das zweite Mal ist wichtiger und so weiter. Ja? Bis es eine Bewegung wird, das dauert eine Weile, aber ich bin heute sehr, sehr glücklich, dass bei diesem Wetter, da kommt man ja auf die Idee, dass niemand kommt, aber es sind wirklich wieder, die Bude ist voll und mehr als letztes Jahr. Und ich merke jetzt, kommen langsam, Leute werden mitgebracht, jüngere Leute kommen, Kinder kommen. Und ich glaube, wenn wir das hinkriegen, und dieses Jahr haben wir 3 Städte, die das machen, und ich hoffe, nächstes Jahr sind wir dann bei 5 und irgendwann 10, 20 und dann fangen die Städte miteinander an. Ja, Resümee ist weitermachen.
0: Das diesjährige Motto lautet 30 Jahre Welterbe. Yadigar Azizi verbindet Luther mit diesem Thema. Vor allem, da Eisleben ebenfalls teilnimmt. Da ist die Verbindung zu Luther groß, aber auch in Pforzheim wird dieses Jahr gezeichnet. Das Wichtigste für Yadigar Azizi ist jedoch, das Handwerk des Zeichnens beizubringen. Denn Zeichnen ist nicht nur ein Hobby, sondern auch soziale Kompetenz, so Azizi.
2: Naja, ich verbinde eigentlich nur Luther damit. Luther hat angefangen und wir fangen jetzt auch in 2 Lutherstädte, also in Wittenberg und Eisleben. Das ist doch Nomen est Omen. Also ich glaube, Das ist das Wichtigste, ja. Was dann die, was die Gruppenleiter dann sozusagen mit den Leuten machen, wie sie da rangehen, das muss ja jeder selber wissen. Aber ich denke, das Wichtigste bei diesem Format ist, das, was wir sehen, zeichnen lernen zu können. Das ist das Problem, weil viele sagen, kann ich nicht, zu kompliziert. Und ich sage immer, das ist ein Handwerk. Wenn du das, was du siehst, zeichnen kannst, dann füllt sich dein Kopf mit anderen Dingen, ja. Und das ist wie Musik hören, das ist wie Kochen, das ist, also alle Sinneswahrnehmungen, glaube ich, bringen uns weiter in der Persönlichkeitsbildung. Und etwas, was wir nicht vergessen dürfen, das ist soziale Kompetenz. Hier treffen sich Menschen, die in einer Stadt leben, aber noch nie miteinander gesprochen haben. Ich merke das ja jetzt, da bilden sich Gruppen, ja. Da kommt der 12-Jährige mit einer 85-Jährige und die kennen sich schon vom letzten Jahr, haben im Jahr auch sich 2-3 Mal getroffen, zusammen gezeichnet. Also ich glaube, diese einfache Idee hat eine große Komplexität. Und von dieser Komplexität träume ich, weil es ist Gesellschaftsbilden, ja? Und es ist soziale Kompetenz. Und ich glaube, dass die Sinnesinstrumente, die wir haben, Kulturinstrumente, die wir haben, sehen, hören, riechen, tasten, das sind Dinge, die uns zu Menschen machen, von 0 bis 6. Und wenn wir die vergessen, dann veröden wir. Ja? Und ich glaube, die Welt immer wieder neu zu entdecken, ist ein ganz simpler Gedanke, aber er ist sehr komplex.
0: Die Zeichnungen, die in den Workshops entstehen, kann man auch nach der Erschaffung besichtigen. Yadigar Azizi ist normalerweise bei der Veröffentlichung dabei. Da aber 3 Standorte teilnehmen, schafft er es nicht, an allen Standorten gleichzeitig zu erscheinen. Jedoch erweckt dies große Hoffnung beim Schirmherr von Eine Stadt zeichnet.
2: Leider kann ich da nicht kommen, weil ja, ich bin nicht da. Aber das wird für mich immer komplizierter. Je mehr Städte fürs Anlaufen, da würde ich gern dabei sein. Aber dann hoffe ich, und das merke ich hier, das wird dann von Künstlern übernommen. Das wird, also das bin nicht ich, ja. Das sind dann Künstler, die das machen, Leute, die Lust haben, das zu machen. Und das wäre das Tolle, ja. Und wenn jetzt mehrere Städte das machen, dann könnt ihr untereinander auch kommunizieren und sagen, wie man es besser macht, was für Erfahrungen man macht. Aber man stelle sich vor, in 10 Jahren heißt es nicht mehr eine Stadt zeichnen, sondern Deutschland zeichnet und dann zeichnet die Welt. Das ist eine, also die Welt, das ist nicht klein gegriffen, weil das betrifft ja jeden Menschen auf dieser Welt. Ja? Und wenn wir alleine das Zeichnen zu einem Kulturinstrument wieder erheben, dann glaube ich, bewegt das was. Ja? Und das würde ich gern, solange ich lebe, noch sozusagen proklamieren.
0: Eine Auswahl der erschaffenen Zeichnungen wird am 30.08. um 17 Uhr auf dem Kranachhof Schlossstraße 1 in einer Vernissage der Öffentlichkeit präsentiert. Zugleich sind auch noch 2 Kunstausstellungen im Alten Rathaus in der Lutherstadt.

0: zu besichtigen. Vergessene Schätze, Stadt- und Landschaftsansichten, der verstorbenen DDR-Künstler Wilhelm Schmid und 30 Jahre Jugendkunstschule sind bis zum 18. September anschaubar für jedermann. Aber zum Schluss noch einmal zurück zum Schirmherrn des großen Zeichen-Events. Ein Wunsch seiner Seite ist es, dass Zeichnen wieder eines der Hauptfächer in Schulen wird. Doch hierfür müssten sich noch einige Dinge ändern. Zum Ausklang die Ansicht von Yadiga Azizi.
1: Ja, da muss ich erstmal diesen ersten Schritt. Aber dass wir jetzt in Kulturstrukturen sparen, das, ich verstehe es nicht. Ich rede ja auch viel mit Politikern. Es ist doch rein von der Investition her gedacht, ist das ja die kleinste Investition. Und wenn wir die Eltern auch sozusagen dazu mitgewinnen und sagen, wenn wir den Kindern nicht das lernen, was die Gesellschaft braucht, vor allen Dingen die soziale Kompetenz, wo wollen wir es denn dann bekommen? Ja? Demokratie geht ja nur, wenn die Wahlen bewusst gemacht werden. Aber wenn ich heute besoffen in die Urne sozusagen stolper und Kreuz mache, ist dieses Kreuz genauso viel wert wie der daneben, der sozusagen sich 4 Jahre damit beschäftigt hat. Oder wir können auch anders sagen, wenn ich mich überhaupt nicht damit beschäftige und irgendwo ein Kreuz mache, weil mein Freund mir gesagt hat, mach mal dort das Kreuz, dann hat das den gleichen Wert. Also die Wahl ist ja nicht dann gut, weil sie existiert, sondern die ist erst dann richtig, wenn wir uns damit beschäftigen. Und Demokratie macht Arbeit. Das ist immer so ein Spruch, den ich habe. Das können wir nicht, das kriegt man nicht geschenkt. Und wenn es 5 Jahre gut läuft, kann es das 6. Jahr sozusagen schlecht laufen. Wir müssen permanent dran arbeiten. Und Machtstrukturen bilden sich immer und die müssen wir immer wieder sehr aufmerksam sein, dass die nicht missbraucht werden. Und das sehen wir in dieser Welt, was gerade passiert. Ich komme aus Iran, bin hier groß geworden und ich weiß, was passiert. Ja? Unsere Familiengeschichte ist eben auch eine Geschichte der Macht.
0: Der Innenhof des Wolfgangstifts in Köthen öffnete einmal mehr seine Tore zum nun schon 4. Hof- und Gemeindefest der evangelischen Kirchengemeinde St. Jakob. Vom 17. bis zum 21. Juni war jedermann eingeladen. Vom Kuchenbazar bis hin zum politischen Diskurs war alles im Angebot. Am Sonntag ließ man die Festlichkeiten abschließend bei Kuchen, Kaffee und Fassbrause ausklingen. Pfarrer Martin Oljenicki mit dem Resümee der letzten Tage.
2: Das Schöne ist, wenn man es etwas zum 4. Mal macht, dann hat man schon gewisse Erfahrungen. Man weiß, wo alles ist. Man hat eine Idee, wie man was aufstellt. Und auch schon inzwischen, und das ist das, wofür ich unglaublich dankbar bin, ganz viele helfende Hände. Also ganz viele Ehrenamtliche in der Gemeinde, die mit anfassen, die beim Aufstellen des Zeltes mitgeholfen haben. Und auch die Einrichtungen, die zu uns gehören, die Kita, das Heim und der Hort und die Migrationsberatung, die haben alle mit angefasst. Jeder trägt seinen Teil bei und wir hatten ein paar sehr schöne Tage und das Wetter war auch fast ein bisschen zu warm. Aber da wir im letzten Jahr alle gejammert haben, dass es zu kalt war, dürfen wir uns dieses Jahr nicht beschweren. Und so sind wir eigentlich ganz zufrieden mit unserer Hoffestwoche.
0: Neben der allgemein positiven Stimmung, die mit dem Hof- und Gemeindefest einhergeht, waren auch die diesjährigen Besucherzahlen ein positiver Aspekt. Mehr Besucher als im letzten Jahr sollen es gewesen sein.
2: Es war mehr als im letzten Jahr, aber es ist auch mal sehr unterschiedlich und von der jeweiligen Veranstaltung abhängig. Wir haben ein sehr gut besuchtes ökumenisches Grillen gehabt am Mittwoch. Da waren ganz viele, fast die gesamte Führungsebene der katholischen Gemeinde da. Das war unglaublich schön. Das haben wir zusammen gemacht. Am Donnerstag, der Trubel im Internationalen Hof, der ist schon traditionell. Der war voll wie immer. Und das war ja gleich in Verbindung mit unserem 20-jährigen Jubiläum für die Migrationsberatung dann besonders schön. Und und die Volkwerkstatt war trotz zeitgleich stattfindender Fußball-WM und Deutschlandspiel und verschiedene andere Veranstaltungen in der Stadt gut besucht. Wir hatten tolle Musik gestern Abend und ich glaube, es war eine sehr gute Stimmung insgesamt, ja.
0: So wurde die Festwoche am Sonntag ausgeklungen, bei Kaffee und Kuchen und mit einem positiven Rückblick auf das diesjährige Hof- und Gemeindefest. Doch die Bierfässer mussten noch etwas bearbeitet werden.
2: Ausgetrunken vor allen Dingen. Also ja, genau, wir haben unser Gemeindefest jetzt, haben Kaffee und Kuchen gehabt und genau, heute Abend laden wir nochmal zum Austrinken ein, denn wenn wir das den Bierwagen zurückgeben, dann müssen wir die Fässer, die wir nicht ausgetrunken haben, bezahlen wir trotzdem voll und deswegen werden wir heute Abend noch austrinken.
0: Im Großen und Ganzen war das diesjährige

Dorf- und Gemeindefest also wieder ein Erfolg. Mal schauen, ob die Besucherzahlen nächstes Jahr noch mehr zunehmen. Wir bleiben auf jeden Fall gespannt.

0: Hallo und herzlich willkommen an diesem Donnerstag zu den zeitnahen Nachrichten hier auf Rhein 1. Am 1. Juli wurde der Polizei in Dessau-Roßlau gegen 0.05 Uhr über die Rettungsleitstelle ein brennender PKW in der Köthener Straße gemeldet. Vor Ort stellten die eingesetzten Polizeibeamten einen in Vollbrand stehenden PKW fest. Personen befanden sich zu diesem Zeitpunkt nicht mehr im Fahrzeug. Der 35-jährige Fahrzeughalter gab an, aus Richtung Dessau in Richtung Mosigkau unterwegs gewesen zu sein, als er plötzlich eine Rauchentwicklung am Unterboden bemerkte. Daraufhin stoppte er das Fahrzeug und konnte dieses gemeinsam mit seiner 38-jährigen Beifahrerin unverletzt verlassen. Über das Telefon eines Zeugen setzte er anschließend den Notruf ab. Das Feuer breitete sich jedoch innerhalb kurzer Zeit aus und erfasste den gesamten PKW. Der Brand wurde durch die Berufsfeuerwehr sowie die Freiwillige Feuerwehr Mosigkau gelöscht. Der entstandene Sachschaden wird auf etwa 5.000 Euro geschätzt. Der PKW war nicht mehr fahrbereit und musste demnach abgeschleppt werden. Am 3. Juni, Wochenende, und zwar vom 19. bis zum 21., verwandelten die Landeschortage ganz Dessau in eine riesige Musikbühne. Das ganze Wochenende wurde das Publikum von Chören aus ganz Sachsen-Anhalt verzaubert. Das Festival steuerte dann am Sonntag auf seinen wichtigsten Wettbewerb zu, der Landeschorwettbewerb.
1: Im Rahmen der Landeschortage lief am 21. Juni der Landeschorwettbewerb in Dessau ab. Stattgefunden hat der Wettbewerb in der Marienkirche, im Hugo-Junkers-Saal und im historischen Ratssaal. Viele Chöre wollten durch eine Qualifikation beim Landeschorwettbewerb beim Bundeschorwettbewerb teilnehmen. Die Teilnehmer konnten sich durch mehrere Kategorien bei zwei Jurys qualifizieren.
2: Heute beim Chorwettbewerb war es für einige Chöre ja ganz ernst. Einige streben an, beim deutschen Chorwettbewerb mitzumachen, und da muss man erstmal Landeschorwettbewerb gewinnen. Und die Ergebnisse gibt es jetzt. Man spürt förmlich die Aufregung hier im Saal, weil alle nicht wissen, wer wird delegiert, wer bleibt, wer was ist. Aber gewonnen haben letztlich alle. Denn gemeinsames Singen ist schon an sich erstmal ein Gewinn für alle. Anders als beim Fußball gibt es ja keinen Verlierer, wenn man zusammen singt.
1: Das Finale des Preisträgerkonzerts ereignete sich dann am Nachmittag im Hugo-Junkers-Saal. Der Höhepunkt im Programm war die Urkundenverteilung an die Chöre.
2: Bei diesem Chorwettbewerb ist es so, dass die Chöre in verschiedenen Disziplinen antreten, in Kategorien. Also ein Männerchor wird nicht mit einem Mädchenchor verglichen. Das wäre einfach nicht fair. Und deswegen haben wir zwei Jurys gehabt, die einfach 7, 8 verschiedene Kategorien bewertet haben und daraus jeweils Sieger gefunden haben. Also im besten Falle gibt es 8 Sieger.
1: Die Teilnehmer konnten zusätzlich auch noch Preise gewinnen. Die Veranstaltung kam bei den Gästen hervorragend an und war deswegen auch sehr gut besucht. Mit dabei war auch die Präsidentin des Landesmusikrates, Jutta Schnitzer-Ungefugt, und der Staatssekretär für Kultur, Sebastian Putz. Nach 3 Tagen voller Chormusik in der Muldestadt können die Veranstalter ein positives Resümee ziehen.
2: Ich fand, wir haben ganz wunderbare Landeschortage gehabt in Dessau-Roßlau. Mit guter Unterstützung von der ganzen Stadt, von den ganzen Helfern, die Ordner, die Sanitäter, alle, die daran beteiligt waren, haben wirklich eine gute Arbeit gemacht. Und wir hatten ein unglaublich emotional wunderbares Klima. Schon beim Junior-Chorfest am Freitag, als da 100 Kinder auch im Bauhaus am Schluss gemeinsam gesungen haben und getobt haben, aus Freude an dem Singen. Gestern auf dem Marktplatz war es eine ganz hervorragende Stimmung bis abends um kurz vor 8. Da hat natürlich beigetragen, dass der Überraschungsgast Axel Prahl da auftauchte und mit uns zusammen gesungen hat. Das war einfach bewegend ohne Ende.
1: In den nächsten Jahren ist sehr viel geplant rund um das Chorfest. Außerdem soll es auch wieder Wettbewerbe geben. In 4 Jahren steht dann der deutsche Chorwettbewerb an.
2: Wir werden jetzt erstmal überlegen, ob wir so eine geballte Sammlung von Chortagen, das heißt also Junior-Chorfest, Chorfest und Wettbewerb,

0: organisatorisch gut hingekriegt haben. Also es hat alles funktioniert, aber mit sehr viel Engagement von allen. Und da sind einige Kilometer zusammengekommen, die man da gelaufen ist. Aber auf jeden Fall werden wir uns überlegen, wie in ein oder zwei Jahren ein Chorfest oder ein Chorwettbewerb sein kann. Ein Ziel gibt es schon, dass in 4 Jahren der deutsche Chorwettbewerb auch wieder ansteht. Und dafür muss es dann auch wieder Landespreisträger geben. Also von daher wird es irgendwann 2029 auch wieder eine Möglichkeit geben, beim Wettbewerb mitzumachen. Junior-Chorfest machen wir aber nächstes Jahr, auf jeden Fall.
1: Der Landeschorwettbewerb endete mit einem begeisterten Publikum und Chören, die nun voller Vorfreude Richtung Bundeswettbewerb blicken.
2: Nicht nur ein Schuljahr geht zu Ende, sondern auch ein ereignisreiches Tanzjahr für die Kinder und Jugendlichen der Dessau-Roßlauer Revue-Tanzgruppe Showtime. Hinter den jungen Tänzerinnen und Tänzern liegen viele schöne Auftritte, gemeinsame Trainings- und Wettkampfstunden sowie zahlreiche und zwar unvergessliche Erlebnisse. Mit ihren Tänzen haben sie in den vergangenen Monaten vielen Menschen Freude bereitet. Bevor Showtime am Samstag, dem 4. Juli, beim Dessauer Stadtfest noch einmal auf der Hauptbühne zu sehen ist, lädt der Verein bereits am Freitag, am 3. Juli, zu einer besonderen Vereinsveranstaltung in die Dessauer Marienkirche ein. Unter dem Motto Dessau-Roßlauer Tanzträume präsentieren alle Gruppen des Vereins ihr Können und freuen sich auf viele begeisterte Zuschauer. Die Veranstaltung beginnt um 16.30 Uhr. Karten sind gegen einen kleinen Spendenbeitrag an der Veranstaltungskasse erhältlich. Lärm, Schmutz und Beschwerden. Mit Saatkrähen verbinden viele Menschen vor allem Probleme. Dass die geschützten Rabenvögel zugleich wichtige Aufgaben im Ökosystem übernehmen, ist dagegen weniger bekannt. Über ihre Entwicklung, den aktuellen Bestand und ihre Bedeutung für die Natur informierte die Stadt in einem Pressegespräch am 18. Juni.
3: Singvögel wie Meisen oder Sperlinge erfreuen sich großer Beliebtheit und viele Menschen hören ihrem Gesang gerne zu. Saatkrähen gehören zwar ebenfalls zu den Singvögeln, werden von vielen Menschen jedoch eher negativ wahrgenommen. Auch in der Bauhausstadt sind die Tiere verbreitet. Bei einem Pressegespräch der Stadt am 18. Juni wurde über die Situation der Saatkrähen informiert. Dabei wurde deutlich, dass die Entwicklung ihres Bestandes auf eine lange historische Entwicklung zurückzuführen ist.
4: Der Bestand der Saatkrähen ist in den letzten 20 Jahren relativ stabil gewesen. Vor dieser stabilen Phase war bei den Saatkrähen eine sehr, sehr unruhige Vergangenheit. Also es waren viele Zeiten da, wo die Saatkrähen hier im Dessauer Raum überhaupt nicht existiert haben, durch direkte Vertreibung, Zugriff, Bejagung. Inzwischen ist es so, dass einige Jahre der Bestand stabil ist und seit 2019 sogar leicht steigend. Das hat verschiedenste Gründe, die wir versuchen zu analysieren und dann entsprechend auch in entsprechende Maßnahmen bzw. in entsprechende Erklärungsversuche zu integrieren, um quasi mit den in geringem Maße auch vorhandenen Lenkungsmaßnahmen bzw. Managementmaßnahmen in Übereinstimmung zu bringen.
3: Dass die Vögel nicht überall willkommen sind, hat mehrere Gründe. Vor allem ihre lauten Rufe sorgen immer wieder für Beschwerden. Anwohner fühlen sich dadurch gestört, besonders im Nachtschlaf. Gerade für Schichtarbeitende kann das zur Belastung werden. Auch die Verschmutzung durch Vogelkot auf Autos, Gehwegen oder frisch gewaschener Wäsche sorgt regelmäßig für Ärger. Hinzu kommt die Sorge, dass andere Vogelarten unter den Krähen leiden oder sie Menschen oder Haustiere angreifen könnten. Trotz dieser Konflikte haben Saatkrähen aber auch ihre positiven Seiten.
4: Manche fühlen sich auch angegriffen. Es gibt immer wieder Vorkommnisse, wo Saatkrähen quasi Attacken geflogen sind. Das ist sozusagen der Problemkreis, mit dem wir zu tun haben, der eigentlich in allen Dingen erklärbar ist und vor allen Dingen auch quasi zu erkennen, der Wert der Saatkrähe, dass sie da ist. ist höher als die Dinge, die tatsächlich auf den Menschen einwirken. Nun will ich das nicht kleinreden. Jeder Schichtarbeiter, der nachts nicht schlafen kann, das kann ich nachvollziehen. Aber was nicht der Effekt sein kann, dass wir kurzfristige Maßnahmen ergreifen, die in dem Moment vielleicht den Saatkrähen nicht gefallen, sie kurz rausziehen, das wird nicht nachhaltig wirken und es wird meist schlimmer. Für entweder mehr Leute, für die Leute vor Ort oder aber für unsere Gesellschaft, weil wir eben diese Regulative in den Massenentwicklungen nicht mehr haben werden.
3: Welche wichtige Rolle die Tiere für das Ökosystem spielen, ist vielen Menschen gar nicht bewusst. Oft stehen die Probleme im Vordergrund, während ihre positiven Auswirkungen weniger wahrgenommen werden.
4: Die Krähen sind ein ganz wichtiger Faktor in den, im Zusammenspiel mit anderen Arten, die zu Massenentwicklung neigen. Also wir haben ja alle inzwischen festgestellt, dass seit 2018 auch bei uns, insbesondere im mitteldeutschen Trockengebiet, es sehr trocken geworden ist, sehr hohe Hitzewellen und lange Hitzewellen zu verzeichnen sind. Und in dem Maße wächst natürlich auch der Anteil der Insekten, die zu Massenentwicklung neigen. Das heißt, wer kennt es nicht, Mückenplagen werden immer wieder pressetechnisch natürlich in hohe Beachtung geführt. Es gibt Schädlinge, die beispielsweise auf landwirtschaftlichen Flächen Schäden erzeugen. Und die Saatkrähen sind eigentlich der Garant dafür, dass diese extremen Auswirkungen auf uns Menschen gedämpft werden.
3: In der Vergangenheit wurden Saatkrähen bereits aus Teilen der Stadt verdrängt. Auch Erfahrungen aus anderen Bundesländern wurden ausgewertet und verschiedene Vergrämungsmaßnahmen standen auf dem Prüfstand. Jedoch sucht man aktuell erst nach einer Alternative für die Art, bevor über Vergrämung gesprochen wird.
4: Wir müssen da ganz genau aufpassen, dass wir nicht quasi das ganze Thema von der Vergrämung her sehen, sondern wir müssen erstmal die Lebensgrundlage dieser Helferart für den Menschen, die überhaupt erstmal in den Fokus nehmen und dann als letzte Stufe sozusagen, können wir dann sagen, wir können es denen in menschlicher Nähe unangenehm machen. Heißt, wir können Biomasse entziehen, beispielsweise Saatgut beizen mit Chili-Beize, also einem pflanzlichen Mittel. Da sind wir auch mit den Landwirten, die unsere Partner sind, schon in Gesprächen. Wir können quasi an den Bäumen etwas tun mit Schnittmaßnahmen, die die Bäume nicht anregen, zusätzliches Biomassematerial zu bilden. Das können wir aber erst machen, wenn die Krähen wissen, wo sie hin können.
3: Ein häufiger Vorwurf lautet, dass der Schutz der Vögel wichtiger genommen werde als die Gesundheit der Menschen. Diesen Vorwurf wollte das Amt für Umwelt- und Naturschutz im Pressegespräch ausdrücklich begegnen.
4: Es ist nicht so, dass wir menschliches Wohl gegen das Wohl der Tiere abwägen, sondern wir sind in dem Bereich, dass die Saatkrähen uns helfen, dem menschlichen Wohl zu dienen. Und so ist auch die Gesetzlichkeit ausgerichtet. Und ich möchte jeden darum bitten, das Gesagte zu durchdenken. Wir publizieren auch, was quasi die Hintergründe sind und so weiter, und sich daran zu messen und nicht an den Dingen, die relativ schnell einen kausalen Zusammenhang. Ich brauche bloß die Krähen rausschmeißen und dann habe ich Ruhe.
3: Letztlich überwiegen die Vorteile eines stabilen Saatkrähenbestands. Ihr Schutz dient nicht nur der Art selbst, sondern auch einem funktionierenden Naturhaushalt.
2: Am Montag gegen 10.26 Uhr kam es auf der Kochstädter Kreisstraße zu einem Verkehrsunfall zwischen einem Pkw und einem Lkw. Aus noch ungeklärter Ursache stießen die beiden Fahrzeuge zusammen. Die Fahrerin des Pkw konnte das Fahrzeug mit einfacher Unterstützung verlassen und wurde durch den Rettungsdienst ins Krankenhaus gebracht. Durch die Feuerwehr wurde die Einsatzstelle abgesichert und am Pkw die Batterie abgeklemmt. In der weiteren Folge ist durch die Feuerwehr die Fahrbahn von Trümmerteilen beräumt. Am Pkw entstand erheblicher Sachschaden. Der Lkw konnte nur mit Begleitung die nächste Werkstatt anfahren. Der Fahrer des Lkw blieb unverletzt. Im Einsatz waren die Berufsfeuerwehr und die freiwilligen Feuerwehren aus Süd- und Kochstedt mit 5 Einsatzfahrzeugen und 16 Einsatzkräften. Mit dieser Meldung sind wir am Ende unserer Donnerstagsausgabe der Zeitnahen Nachrichten, schauen jetzt noch auf das Wetter und gern auch noch auf die Meldungen aus der Region. Am Freitag um 18 Uhr melden wir uns dann aus der Zeitnahen Redaktion wieder. Bis dahin, machen Sie es gut und auf Wiedersehen.
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7: Morgen erwartet uns mit Höchstwerten von 23 Grad angenehmes warmes Wetter. Im Vergleich zum Vortag wird es allerdings rund 3 Grad kühler. Bei wechselnder Bewölkung scheint die Sonne etwa 10 Stunden lang, dazu weht ein mäßiger Westwind. Niederschlag ist nicht in Sicht, sodass es den ganzen Tag trocken bleibt. Am Wochenende steigen die Temperaturen wieder leicht an, allerdings nimmt auch die Regenwahrscheinlichkeit etwas zu.

0: Trotz sommerlicher Hitze lockt das zweite Kunst- und Kulturfestival des Diakonievereins zahlreiche Besucher nach Wolfen. Unter dem Motto »Komm wie du bist, feier Vielfalt« erwartete die Gäste ein buntes Programm mit Musik, Tanz und kreativen Mitmachangeboten. Kostenlose Sonnencreme, schattige Plätze und kleine Abkühlungen sorgten dafür, dass die Temperaturen der guten Stimmung keinen Abbruch taten. Auf der Bühne zeigten dann verschiedene Gruppen ihr Können. Von musikalischen Beiträgen über Tanz bis hin zu einem mitreißenden Auftritt des Chors aus dem Haus Friederike. Beim Gute-Laune-Lied wird nicht nur mitgesungen, sondern auch gemeinsam getanzt. Parallel dazu entstanden an den Kreativständen neue Kunstwerke, Erinnerungsfotos und viele Begegnungen zwischen den Besucherinnen und Besuchern.
1: Die Idee ist letztes Jahr entstanden. Wir haben unsere Zirkusprojektgruppe, die sehen wir da links auf dem Rasen, die starten heute 20.45 Uhr mit ihrem Programm und bieten uns heute eine Feuershow. Sie begleiten uns schon 10 Jahre, führen jedes Jahr so um die Weihnachtszeit einen Auftritt haben die bei uns. Und dieses Jahr oder letztes Jahr entstand die Idee einer Feuershow. Und dann hatten wir überlegt im Sozialdienst, in welchem Rahmen werden wir diese Feuershow präsentieren. Hatten wir einen Tag der offenen Tür nachgedacht und ja, viele Ideen gesponnen. Und dann sind wir zu einem Kunst- und Kulturfestival gekommen, um das in einem passenden Rahmen, in den Abendstunden natürlich passend präsentieren zu können. Letztes Jahr sind wir gestartet, waren in einem etwas kleineren Rahmen, etwas kleinere Mitmachstrecke. Aber dieses Jahr haben wir viele Partner eingeladen. Die Hochschule Anhalt ist dabei, Connect People ist dabei. Und unsere Gemeinschaftsschule ist dabei. Also es haben viele Leute in den Stand. Wir bieten viel, vor allem natürlich auch für die Kinder. Und ja, hoffen, dass natürlich jetzt viel Publikum auch noch kommt. Also unser Headliner ist die Band Akustik, die Tanzkapelle aus Wolfen. Und als absolutes Highlight natürlich unsere Feuershow von unserer Zirkusprojektgruppe.
0: Als der Abend langsam kühler wird, übernahm die Musik das Kommando. Bevor eine Feuershow der Zirkusprojektgruppe den Höhepunkt des Festivals bildete. Das Kunst- und Kulturfestival zeigt einmal mehr, wie Menschen durch Kunst, Kultur und gemeinsames Erleben zusammenfinden. Ganz im Sinne des Mottos Vielfalt feiern. Eine Stadt zeichnet. Unter diesem Motto lädt die Lutherstadt Wittenberg in dieser Woche zu einer kreativen Mitmachveranstaltung ein. Bereits zum 3. Mal in Folge wird das gemeinsame Zeichnen der Stadt mit Unterstützung engagierter Künstler gefeiert. In den kostenfreien Workshops arbeiten die Experten gemeinsam

0: Aber es sind wirklich wieder, die Bude ist voll und mehr als letztes Jahr. Und ich merke jetzt, kommen langsam, Leute werden mitgebracht, jüngere Leute kommen, Kinder kommen. Und ich glaube, wenn wir das hinkriegen, und dieses Jahr haben wir drei Städte, die das machen, und ich hoffe, nächstes Jahr sind wir dann bei 5 und irgendwann 10, 20 und dann fangen die Städte miteinander an. Ja, Resümee ist, weitermachen.
1: Das diesjährige Motto lautet 30 Jahre Welterbe. Yadigar Azizi verbindet Luther mit diesem Thema. Vor allem, da Eisleben ebenfalls teilnimmt. Da ist die Verbindung zu Luther groß, aber auch in Pforzheim wird dieses Jahr gezeichnet. Das Wichtigste für Yadigar Azizi ist jedoch, das Handwerk des Zeichnens beizubringen. Denn Zeichnen ist nicht nur ein Hobby, sondern auch soziale Kompetenz, so Azizi.
0: Naja, ich verbinde eigentlich nur Luther damit. Luther hat angefangen und wir fangen jetzt auch in zwei Lutherstädte, also in Wittenberg und Eisleben. Das ist doch Nomen est Omen. Also ich glaube, das ist das Wichtigste, ja, was dann die Gruppenleiter dann sozusagen mit den Leuten machen, wie sie rangehen. Das muss ja jeder selber wissen. Aber ich denke, das Wichtigste bei diesem Format ist, das, was wir sehen, zeichnen lernen zu können. Das ist das Problem, weil viele sagen, kann ich nicht, zu kompliziert. Und ich sage immer, das ist ein Handwerk. Wenn du das, was du siehst, zeichnen kannst, dann füllt sich dein Kopf mit anderen Dingen. Ja? Und das ist wie Musik hören, das ist wie Kochen. Das ist also alle Sinneswahrnehmungen, glaube ich, bringen uns weiter in der Persönlichkeitsbildung. Und etwas, was wir nicht vergessen dürfen, das ist soziale Kompetenz. Hier treffen sich Menschen, die in einer Stadt leben, aber noch nie miteinander gesprochen haben. Ich merke das ja jetzt, da bilden sich Gruppen, ja. Da kommt der 12-Jährige mit einer 85-Jährigen und die kennen sich schon vom letzten Jahr. Haben im Jahr auch sich 2-3 Mal getroffen, zusammen gezeichnet. Also ich glaube, diese einfache Idee hat eine große Komplexität. Und von dieser Komplexität träume ich, weil es ist Gesellschaftsbilden. Ja, und es ist soziale Kompetenz. Und ich glaube, dass die Sinnesinstrumente, die wir haben, Kulturinstrumente, die wir haben, sehen, hören, riechen, tasten, das sind Dinge, die uns zum Menschen machen, von 0 bis 6. Und wenn wir die vergessen, dann veröden wir. Ja? Und ich glaube, die Welt immer wieder neu zu entdecken, ist ein ganz simpler Gedanke, aber er ist sehr komplex.
1: Die Zeichnungen, die in den Workshops entstehen, kann man auch nach der Erschaffung besichtigen. Yadigar Azizi ist normalerweise bei der Veröffentlichung dabei. Da aber 3 Standorte teilnehmen, schafft er es nicht, an allen Standorten gleichzeitig zu erscheinen. Jedoch erweckt dies große Hoffnung beim Schirmherr von Eine Stadt zeichnet.
0: Leider kann ich da nicht kommen, weil ja, ich bin nicht da. Aber das wird für mich immer komplizierter, je mehr Städte das Anlaufen, da würde ich gern dabei sein. Aber dann hoffe ich, und das merke ich hier, das wird dann von Künstlern übernommen. Das wird, also das bin nicht ich, ja. Das sind dann Künstler, die das machen, Leute, die Lust haben, das zu machen. Und das wäre das Tolle. Ja. Und wenn jetzt mehrere Städte das machen, dann könnt ihr untereinander auch kommunizieren und sagen, wie man es besser macht, was für Erfahrungen man macht. Aber man stelle sich vor, in 10 Jahren heißt es nicht mehr eine Stadt zeichnen, sondern Deutschland zeichnet. Und dann zeichnet die Welt. Das ist die Welt, das ist nicht klein gegriffen, weil das betrifft ja jeden Menschen auf dieser Welt. Ja? Und wenn wir alleine das Zeichnen zu einem Kulturinstrument wieder erheben, dann glaube ich, bewegt das was. Ja? Und das würde ich gern, solange ich lebe, noch sozusagen proklamieren.
1: Eine Auswahl der erschaffenen Zeichnungen wird am 30.08. um 17 Uhr auf dem Kranachhof Schlossstraße 1 in einer Vernissage der Öffentlichkeit präsentiert. Zugleich sind auch noch 2 Kunstausstellungen im alten Rathaus in der Lutherstadt zu besichtigen. Vergessene Schätze, Stadt- und Landschaftsansichten, der verstorbenen DDR-Künstler Wilhelm Schmid und 30 Jahre Jugendkunstschule sind bis zum 18. September anschaubar für jedermann. Aber zum Schluss noch einmal zurück zum Schirmherrn des großen Zeichnen-Events. Ein Wunsch seiner Seite ist es, dass Zeichnen wieder eines der Hauptfächer in Schulen wird. Doch hierfür müssten sich noch einige Dinge ändern. Zum Ausklang die Ansicht von Yadigar Azizi.
0: Ja, da muss ich erstmal diesen ersten Schritt. Aber dass wir jetzt in Kulturstrukturen sparen, ich verstehe es nicht. Ich rede ja auch viel mit Politikern. Es ist doch rein von der Investition.

0: Generation her gedacht, ist das ja die kleinste Investition. Und wenn wir die Eltern auch sozusagen dazu mitgewinnen und sagen, wenn wir den Kindern nicht das lernen, was die Gesellschaft braucht, vor allen Dingen die soziale Kompetenz, wo wollen wir es denn dann bekommen? Ja? Demokratie geht ja nur, wenn die Wahlen bewusst gemacht werden. Aber wenn ich heute besoffen in die Urne sozusagen stolpern und Kreuz mache, ist dieses Kreuz genauso viel wert wie der daneben, der sozusagen sich 4 Jahre damit beschäftigt hat. Oder wir können auch anders sagen, wenn ich überhaupt nicht damit beschäftige und irgendwo ein Kreuz mache, weil mein Freund mir gesagt hat, mach mal dort das Kreuz, dann hat das den gleichen Wert. Also die Wahl ist ja nicht dann gut, weil sie existiert, sondern die ist erst dann richtig, wenn wir uns damit beschäftigen. Und Demokratie macht Arbeit. Das ist immer so ein Spruch, den ich habe. Das können wir nicht, das kriegt man nicht geschenkt. Und wenn es 5 Jahre gut läuft, kann es das 6. Jahr sozusagen schlecht laufen. Wir müssen permanent dran arbeiten. Und Machtstrukturen bilden sich immer und die müssen wir immer wieder sehr aufmerksam sein, dass die nicht missbraucht werden. Und das sehen wir in dieser Welt, was gerade passiert. Ich komme aus Iran, bin hier groß geworden und ich weiß, was passiert. Ja? Unsere Familiengeschichte ist eben auch eine Geschichte der Macht.
1: Der Innenhof des Wolfgangstifts in Köthen öffnete einmal mehr seine Tore zum nun schon 4. Hof- und Gemeindefest der evangelischen Kirchengemeinde St. Jakob. Vom 17. bis zum 21. Juni war jedermann eingeladen. Vom Kuchenbazar bis hin zum politischen Diskurs war alles im Angebot. Am Sonntag ließ man die Festlichkeiten abschließend bei Kuchen, Kaffee und Fassbrause ausklingen. Pfarrer Martin Oljenicki mit dem Resümee der letzten Tage.
2: Das Schöne ist, wenn man etwas zum 4. Mal macht, dann hat man schon gewisse Erfahrungen. Man weiß, wo alles ist. Man hat eine Idee, wie man was aufstellt. Und auch schon inzwischen, und das ist das, wofür ich unglaublich dankbar bin, ganz viele helfende Hände. Also ganz viele Ehrenamtliche in der Gemeinde, die mit anfassen, die beim Aufstellen des Zeltes mitgeholfen haben. Und auch die Einrichtungen, die zu uns gehören, die Kita, das Heim und der Hort und die Migrationsberatung, die haben alle mit angefasst. Jeder trägt seinen Teil bei und wir hatten ein paar sehr schöne Tage und das Wetter war auch fast ein bisschen zu warm. Aber da wir im letzten Jahr alle gejammert haben, dass es zu kalt war, dürfen wir uns dieses Jahr nicht beschweren. Und so sind wir eigentlich ganz zufrieden mit unserer Hoffestwoche.
1: Neben der allgemein positiven Stimmung, die mit dem Hof- und Gemeindefest einhergeht, waren auch die diesjährigen Besucherzahlen ein positiver Aspekt. Mehr Besucher als im letzten Jahr sollen es gewesen sein.
2: Es waren mehr als im letzten Jahr, aber es ist auch mal sehr unterschiedlich und von der jeweiligen Veranstaltung abhängig. Wir haben ein sehr gut besuchtes ökumenisches Grillen gehabt am Mittwoch. Da waren ganz viele, fast die gesamte Führungsebene der katholischen Gemeinde da. Das war unglaublich schön. Das haben wir zusammen gemacht. Am Donnerstag, der Trubel im internationalen Hof, der ist schon traditionell, der war voll wie immer. Und das war ja gleich in Verbindung mit unserem 20-jährigen Jubiläum für die Migrationsberatung dann besonders schön. Und und die Volkwerkstatt war trotz zeitgleich stattfindender Fußball-WM und Deutschlandspiel und verschiedene andere Veranstaltungen in der Stadt gut besucht. Wir hatten tolle Musik gestern Abend und ich glaube, es war eine sehr gute Stimmung insgesamt, ja.
1: So wurde die Festwoche am Sonntag ausgeklungen, bei Kaffee und Kuchen und mit einem positiven Rückblick auf das diesjährige Hof- und Gemeindefest. Doch die Bierfässer mussten noch etwas bearbeitet werden.
2: Ausgetrunken vor allen Dingen. Also ja, genau, wir haben unser Gemeindefest jetzt, haben Kaffee und Kuchen gehabt und genau, heute Abend laden wir nochmal zum Austrinken ein, denn wenn wir den Bierwagen zurückgeben, dann müssen wir die Fässer, die wir nicht ausgetrunken haben, bezahlen wir trotzdem voll und deswegen werden wir heute Abend noch austrinken.
1: Im Großen und Ganzen war das diesjährige Hof- und Gemeindefest also wieder ein Erfolg. Mal schauen, ob die Besucherzahlen nächstes Jahr noch mehr zunehmen. Wir bleiben auf jeden Fall gespannt.

0: Hallo und herzlich willkommen an diesem Donnerstag zu den zeitnahen Nachrichten hier auf RAN 1. Am 1. Juli wurde der Polizei in Dessau-Roßlau gegen 0.05 Uhr über die Rettungsleitstelle ein brennender PKW in der Köthener Straße gemeldet. Vor Ort stellten die eingesetzten Polizeibeamten einen in Vollbrand stehenden PKW fest. Personen befanden sich zu diesem Zeitpunkt nicht mehr im Fahrzeug. Der 35-jährige Fahrzeughalter gab an, aus Richtung Dessau in Richtung Mosigkau unterwegs gewesen zu sein, als er plötzlich eine Rauchentwicklung am Unterboden bemerkte. Daraufhin stoppte er das Fahrzeug und konnte dieses gemeinsam mit seiner 38-jährigen Beifahrerin unverletzt verlassen. Über das Telefon eines Zeugen setzte er anschließend den Notruf ab. Das Feuer breitete sich jedoch innerhalb kurzer Zeit aus und erfasste den gesamten PKW. Der Brand wurde durch die Berufsfeuerwehr sowie die Freiwillige Feuerwehr Mosigkau gelöscht. Der entstandene Sachschaden wird auf etwa 5.000 Euro geschätzt. Der PKW war nicht mehr fahrbereit und musste demnach abgeschleppt werden. Am 3. Juni, Wochenende, und zwar vom 19. bis zum 21., verwandelten die Landeschortage ganz Dessau in eine riesige Musikbühne. Das ganze Wochenende wurde das Publikum von Chören aus ganz Sachsen-Anhalt verzaubert. Das Festival steuerte dann am Sonntag auf seinen wichtigsten Wettbewerb zu, der Landeschorwettbewerb.
1: Im Rahmen der Landeschortage lief am 21. Juni der Landeschorwettbewerb in Dessau ab. Stattgefunden hat der Wettbewerb in der Marienkirche, im Hugo-Junkers-Saal und im historischen Ratssaal. Viele Chöre wollten durch eine Qualifikation beim Landeschorwettbewerb beim Bundeschorwettbewerb teilnehmen. Die Teilnehmer konnten sich durch mehrere Kategorien bei zwei Jurys qualifizieren.
2: Heute beim Chorwettbewerb war es für einige Chöre ja ganz ernst. Einige streben an, beim deutschen Chorwettbewerb mitzumachen, und da muss man erstmal Landeschorwettbewerb gewinnen. Und die Ergebnisse gibt es jetzt. Man spürt förmlich die Aufregung hier im Saal, weil alle nicht wissen, wer wird delegiert, wer bleibt, wer was ist. Aber gewonnen haben letztlich alle. Denn gemeinsames Singen ist schon an sich erstmal ein Gewinn für alle. Anders als beim Fußball gibt es ja keinen Verlierer, wenn man zusammen singt.
1: Das Finale des Preisträgerkonzerts ereignete sich dann am Nachmittag im Hugo-Junkers-Saal. Der Höhepunkt im Programm war die Urkundenverteilung an die Chöre.
2: Bei diesem Chorwettbewerb ist es so, dass die Chöre in verschiedenen Disziplinen antreten, in Kategorien. Also ein Männerchor wird nicht mit einem Mädchenchor verglichen. Das wäre einfach nicht fair. Und deswegen haben wir zwei Jurys gehabt, die einfach 7, 8 verschiedene Kategorien bewertet haben und daraus jeweils Sieger gefunden haben. Also im besten Falle gibt es 8 Sieger.
1: Die Teilnehmer konnten zusätzlich auch noch Preise gewinnen. Die Veranstaltung kam bei den Gästen hervorragend an und war deswegen auch sehr gut besucht. Mit dabei war auch die Präsidentin des Landesmusikrates, Jutta Schnitzer-Ungefugt, und der Staatssekretär für Kultur, Sebastian Putz. Nach 3 Tagen voller Chormusik in der Muldestadt können die Veranstalter ein positives Resümee ziehen.
2: Ich fand, wir haben ganz wunderbare Landeschortage gehabt in Dessau-Roßlau. Mit guter Unterstützung von der ganzen Stadt, von den ganzen Helfern, die Ordner, die Sanitäter, alle, die daran beteiligt waren, haben wirklich eine gute Arbeit gemacht. Und wir hatten ein unglaublich emotional wunderbares Klima. Schon beim Junior-Chorfest am Freitag, als da 100 Kinder auch im Bauhaus am Schluss gemeinsam gesungen haben und getobt haben, aus Freude an dem Singen. Gestern auf dem Marktplatz war es eine ganz hervorragende Stimmung, bis abends um kurz vor 8. Da hat natürlich beigetragen, dass der Überraschungsgast Axel Prahl da auftauchte und mit uns zusammen gesungen hat. Das war einfach bewegend ohne Ende.
1: In den nächsten Jahren ist sehr viel geplant rund um das Chorfest. Außerdem soll es auch wieder Wettbewerbe geben. In 4 Jahren steht dann der deutsche Chorwettbewerb an.
2: Wir werden jetzt erstmal überlegen, ob wir so eine geballte Sammlung von Chortagen, das heißt also Junior-Chorfest, Chorfest und Wettbewerb, organisatorisch gut hingekriegt haben. Also es hat alles funktioniert, aber mit sehr viel Engagement von allen. Und da sind einige Kilometer zusammengekommen, die man da gelaufen ist. Aber auf jeden Fall werden wir uns überlegen, wie in 1 oder 2 Jahren ein Chorfest und ein Chorwettbewerb sein kann. Ein Ziel gibt es schon, dass in 4 Jahren der deutsche Chorwettbewerb auch wieder ansteht. Und dafür muss es dann auch wieder Landespreisträger geben. Also von daher wird es irgendwann 2029 auch wieder eine Möglichkeit geben, beim Wettbewerb mitzumachen. Junior-Chorfest machen wir aber nächstes Jahr, auf jeden Fall.
1: Der Landeschorwettbewerb endete mit einem begeisterten Publikum und Chören, die nun voller Vorfreude Richtung Bundeswettbewerb blicken.
0: nicht nur ein Schul

0: Jahr geht zu Ende, sondern auch ein ereignisreiches Tanzjahr für die Kinder und Jugendlichen der Dessau-Roßlauer Revue-Tanzgruppe Showtime. Hinter den jungen Tänzerinnen und Tänzern liegen viele schöne Auftritte, gemeinsame Trainings- und Wettkampfstunden sowie zahlreiche, und zwar unvergessliche, Erlebnisse. Mit ihren Tänzen haben sie in den vergangenen Monaten vielen Menschen Freude bereitet. Bevor Showtime am Samstag, dem 4. Juli, beim Dessauer Stadtfest noch einmal auf der Hauptbühne zu sehen ist, lädt der Verein bereits am Freitag, am 3. Juli, zu einer besonderen Vereinsveranstaltung in die Dessauer Marienkirche ein. Unter dem Motto Dessau-Roßlauer Tanzträume präsentieren alle Gruppen des Vereins ihr Können und freuen sich auf viele begeisterte Zuschauer. Die Veranstaltung beginnt um 16.30 Uhr. Karten sind gegen einen kleinen Spendenbeitrag an der Veranstaltungskasse erhältlich. Lärm, Schmutz und Beschwerden. Mit Saatkrähen verbinden viele Menschen vor allem Probleme. Dass die geschützten Rabenvögel zugleich wichtige Aufgaben im Ökosystem übernehmen, ist dagegen weniger bekannt. Über ihre Entwicklung, den aktuellen Bestand und ihre Bedeutung für die Natur informierte die Stadt in einem Pressegespräch am 18. Juni.
1: Singvögel wie Meisen oder Sperlinge erfreuen sich großer Beliebtheit und viele Menschen hören ihrem Gesang gerne zu. Saatkrähen gehören zwar ebenfalls zu den Singvögeln, werden von vielen Menschen jedoch eher negativ wahrgenommen. Auch in der Bauhausstadt sind die Tiere verbreitet. Bei einem Pressegespräch der Stadt am 18. Juni wurde über die Situation der Saatkrähen informiert. Dabei wurde deutlich, dass die Entwicklung ihres Bestandes auf eine lange historische Entwicklung zurückzuführen ist.
2: Der Bestand der Saatkrähen ist in den letzten 20 Jahren relativ stabil gewesen. Vor dieser stabilen Phase war bei den Saatkrähen eine sehr, sehr unruhige Vergangenheit. Also es waren viele Zeiten da, wo die Saatkrähen hier im Dessauer Raum überhaupt nicht existiert haben, durch direkte Vertreibung, Zugriff, Bejagung. Inzwischen ist es so, dass einige Jahre der Bestand stabil ist und seit 2019 sogar leicht steigend. Das hat verschiedenste Gründe, die wir versuchen zu analysieren und dann entsprechend auch in entsprechende Maßnahmen bzw. in entsprechende Erklärungsversuche zu integrieren, um quasi mit den in geringem Maße auch vorhandenen Lenkungsmaßnahmen bzw. Managementmaßnahmen in Übereinstimmung zu bringen.
1: Dass die Vögel nicht überall willkommen sind, hat mehrere Gründe. Vor allem ihre lauten Rufe sorgen immer wieder für Beschwerden. Anwohner fühlen sich dadurch gestört, besonders im Nachtschlaf. Gerade für Schichtarbeitende kann das zur Belastung werden. Auch die Verschmutzung durch Vogelkot auf Autos, Gehwegen oder frisch gewaschener Wäsche sorgt regelmäßig für Ärger. Hinzu kommt die Sorge, dass andere Vogelarten unter den Krähen leiden oder sie Menschen oder Haustiere angreifen könnten. Trotz dieser Konflikte haben Saatkrähen aber auch ihre positiven Seiten.
2: Manche fühlen sich auch angegriffen. Es gibt immer wieder Vorkommnisse, wo Saatkrähen quasi Attacken geflogen sind. Das ist sozusagen der Problemkreis, mit dem wir zu tun haben, der eigentlich in allen Dingen erklärbar ist und vor allen Dingen auch quasi zu erkennen, der Wert der Saatkrähe, dass sie da ist, ist höher als die Dinge, die tatsächlich auf den Menschen einwirken. Nun will ich das nicht kleinreden. Jeder Schichtarbeiter, der nachts nicht schlafen kann, das kann ich nachvollziehen. Aber was nicht der Effekt sein kann, dass wir kurzfristige Maßnahmen ergreifen, die in dem Moment vielleicht den Saatkrähen nicht gefallen, sie kurz rausziehen, das wird nicht nachhaltig wirken und es wird meist schlimmer. Für entweder mehr Leute, für die Leute vor Ort, oder aber für unsere Gesellschaft, weil wir eben diese Regulative in den Massenentwicklungen nicht mehr haben werden.
1: Welche wichtige Rolle die Tiere für das Ökosystem spielen, ist vielen Menschen gar nicht bewusst. Oft stehen die Probleme im Vordergrund, während ihre positiven Auswirkungen weniger wahrgenommen werden.
2: Die Krähen sind ein ganz wichtiger Faktor im Zusammenspiel mit anderen Arten, die zu Massenentwicklungen neigen. Also wir haben ja alle inzwischen festgestellt, dass seit 2018 auch bei uns, insbesondere im mitteldeutschen Trockengebiet, es sehr trocken geworden ist, sehr hohe Hitzewellen und lange Hitzewellen zu verzeichnen sind. Und in dem Maße wächst natürlich auch der Anteil der Insekten, die zu Massenentwicklungen neigen. Das heißt, wer kennt es nicht, Mückenplagen werden immer wieder pressetechnisch natürlich in hohe Beachtung geführt. Es gibt Schädlinge, die beispielsweise auf landwirtschaftlichen Flächen Schäden erzeugen. Und die Saatkrähen sind eigentlich der Garant dafür, dass diese extremen Auswirkungen auf uns Menschen gedämpft werden.
1: In der Vergangenheit wurden Saatkrähen bereits aus Teilen der Stadt verdrängt. Auch Erfahrungen aus anderen Bundesländern wurden ausgewertet und verschiedene Vergrämungsmaßnahmen standen auf dem Prüfstand. Jedoch sucht man aktuell erst nach einer Alternative für die Art, bevor über Vergrämung gesprochen wird.
2: Wir müssen da ganz genau aufpassen, dass wir nicht quasi das ganze Thema von der Vergrämung her sehen, sondern wir müssen erstmal die Lebensgrundlage dieser Helferart für den Menschen, die überhaupt erstmal in den Fokus nehmen und dann als letzte Stufe sozusagen, können wir dann sagen, wir können es denen in menschlicher Nähe unangenehm machen. Heißt, wir können Biomasse entziehen, beispielsweise Saatgut beizen mit Chili-Beize, also einem pflanzlichen Mittel. Da sind wir auch mit den Landwirten, die unsere Partner sind, schon in Gesprächen. Wir können quasi an den Bäumen etwas tun mit Schnittmaßnahmen, die die Bäume nicht anregen, zusätzliches Biomassematerial zu bilden. Das können wir aber erst machen, wenn die Krähen wissen, wo sie hin können.
1: Ein häufiger Vorwurf lautet, dass der Schutz der Vögel wichtiger genommen werde als die Gesundheit der Menschen. Diesen Vorwurf wollte das Amt für Umwelt- und Naturschutz im Pressegespräch ausdrücklich begegnen.
2: Es ist nicht so, dass wir menschliches Wohl gegen das Wohl der Tiere abwägen, sondern wir sind in dem Bereich, dass die Saatkrähen uns helfen, dem menschlichen Wohl zu dienen. Und so ist auch die Gesetzlichkeit ausgerichtet. Und ich möchte jeden darum bitten, das Gesagte zu durchdenken. Wir publizieren auch, was quasi die Hintergründe sind und so weiter. Und sich daran zu messen und nicht an den Dingen, die relativ schnell einen kausalen Zusammenhang. Ich brauche bloß die Krähen rausschmeißen und dann habe ich Ruhe.
1: Letztlich überwiegen die Vorteile eines stabilen Saatkrähenbestands. Ihr Schutz dient nicht nur der Art selbst, sondern auch einem funktionierenden Naturhaushalt.
0: Am Montag gegen 10.26 Uhr kam es auf der Kochstädter Kreisstraße zu einem Verkehrsunfall zwischen einem PKW und einem LKW. Aus noch ungeklärter Ursache stießen die beiden Fahrzeuge zusammen. Die Fahrerin des PKW konnte das Fahrzeug mit einfacher Unterstützung verlassen und wurde durch den Rettungsdienst ins Krankenhaus gebracht. Durch die Feuerwehr wurde die Einsatzstelle abgesichert und am PKW die Batterie abgeklemmt. In der weiteren Folge ist durch die Feuerwehr die Fahrbahn von Trümmerteilen geräumt wurden. Am PKW entstand erheblicher Sachschaden. Der LKW konnte nur mit Begleitung die nächste Werkstatt anfahren. Der Fahrer des LKW blieb unverletzt. Im Einsatz waren die Berufsfeuerwehr und die freiwilligen Feuerwehren aus Süd- und Kochstedt mit 5 Einsatzfahrzeugen und 16 Einsatzkräften. Mit dieser Meldung sind wir am Ende unserer Donnerstagsausgabe der Zeitnah Nachrichten, schauen jetzt noch auf das Wetter und gern auch noch auf die Meldungen aus der Region. Am Freitag um 18 Uhr melden wir uns dann aus der Zeitnah Redaktion wieder. Bis dahin, machen Sie es gut und auf Wiedersehen.
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1: Morgen erwartet uns mit Höchstwerten von 23 Grad angenehmes warmes Wetter. Im Vergleich zum Vortag wird es allerdings rund 3 Grad kühler. Bei wechselnder Bewölkung scheint die Sonne etwa 10 Stunden lang, dazu weht ein mäßiger Westwind. Niederschlag ist nicht in Sicht, sodass es den ganzen Tag trocken bleibt. Am Wochenende steigen die Temperaturen wieder leicht an, allerdings nimmt auch die Regenwahrscheinlichkeit etwas zu.

0: Trotz sommerlicher Hitze lockt das zweite Kunst- und Kulturfestival des Diakonievereins zahlreiche Besucher nach Wolfen. Unter dem Motto »Komm wie du bist, feier Vielfalt« erwartete die Gäste ein buntes Programm mit Musik, Tanz und kreativen Mitmachangeboten. Kostenlose Sonnencreme, schattige Plätze und kleine Abkühlungen sorgten dafür, dass die Temperaturen der guten Stimmung keinen Abbruch taten. Auf der Bühne zeigten dann verschiedene Gruppen ihr Können. Von musikalischen Beiträgen über Tanz bis hin zu einem mitreißenden Auftritt des Chors aus dem Haus Friederike. Beim Gute-Laune-Lied wird nicht nur mitgesungen, sondern auch gemeinsam getanzt. Parallel dazu entstanden an den Kreativständen neue Kunstwerke, Erinnerungsfotos und viele Begegnungen zwischen den Besucherinnen und Besuchern.
1: Die Idee ist letztes Jahr entstanden. Wir haben unsere Zirkusprojektgruppe, die sehen wir da links auf dem Rasen, die starten heute 20.45 Uhr mit ihrem Programm und bieten uns heute eine Feuershow. Sie begleiten uns schon 10 Jahre, führen jedes Jahr so um die Weihnachtszeit einen Auftritt haben die bei uns. Und dieses Jahr oder letztes Jahr entstand die Idee einer Feuershow. Und dann hatten wir überlegt im Sozialdienst, in welchem Rahmen werden wir diese Feuershow präsentieren. Hatten wir über einen Tag der offenen Tür nachgedacht und ja, viele Ideen gesponnen. Und dann sind wir zu einem Kunst- und Kulturfestival gekommen, um das in einem passenden Rahmen, in den Abendstunden natürlich passend präsentieren zu können. Letztes Jahr sind wir gestartet, waren in einem etwas kleineren Rahmen, etwas kleinere Mitmachstrecke. Aber dieses Jahr haben wir viele Partner eingeladen. Die Hochschule Anhalt ist dabei, Connect People ist dabei. Und unsere Gemeinschaftsschule ist dabei. Also es haben viele Leute einen Stand. Wir bieten viel, vor allem natürlich auch für die Kinder. Und ja, hoffen, dass natürlich jetzt viel Publikum auch noch kommt. Also unser Headliner ist die Band Akustik, die Tanzkapelle aus Wolfen. Und als absolutes Highlight natürlich unsere Feuershow von unserer Zirkusprojektgruppe.
0: Als der Abend langsam kühler wird, übernahm die Musik das Kommando. Bevor eine Feuershow der Zirkusprojektgruppe den Höhepunkt des Festivals bildete. Das Kunst- und Kulturfestival zeigt einmal mehr, wie Menschen durch Kunst, Kultur und gemeinsames Erleben zusammenfinden. Ganz im Sinne des Mottos Vielfalt feiern. Eine Stadt zeichnet. Unter diesem Motto lädt die Lutherstadt Wittenberg in dieser Woche zu einer kreativen Mitmachveranstaltung ein. Bereits zum 3. Mal in Folge wird das gemeinsame Zeichnen der Stadt mit Unterstützung engagierter Künstler gefeiert. In den kostenfreien Workshops arbeiten die Experten gemeinsam mit Interessierten an verschiedenen Projekten. Schon die vergangenen Veranstaltungen stießen auf positive Resonanz und blieben vielen Teilnehmern in guter Erinnerung. Denn seit Start 2024 hat sich die Teilnehmeranzahl verdreifacht.
2: Sowas anzufangen, es klingt eigentlich einfach, aber der Anfang ist immer das Komplizierte, ja? Dass man überhaupt Menschen ansprechen kann, dass die kommen, dass dann Teamleiter sind und so weiter, dass die Organisation klappt und so weiter. Und dann macht man so ein paar Fehler und dann lernt man aus den Fehlern. Ich sage immer, das erste Mal ist sehr wichtig, das zweite Mal ist wichtiger und so weiter, ja. Bis es eine Bewegung wird, das dauert eine Weile, aber ich bin heute sehr, sehr glücklich, dass bei diesem Wetter, da kommt man ja auf die Idee, dass niemand kommt,

0: Aber es sind wirklich wieder, die Bude ist voll und mehr als letztes Jahr. Und ich merke jetzt, kommen langsam, Leute werden mitgebracht, jüngere Leute kommen, Kinder kommen. Und ich glaube, wenn wir das hinkriegen, und dieses Jahr haben wir drei Städte, die das machen, und ich hoffe, nächstes Jahr sind wir dann bei 5 und irgendwann 10, 20 und dann fangen die Städte miteinander an. Ja, Resümee ist, weitermachen.
1: Das diesjährige Motto lautet 30 Jahre Welterbe. Yadigar Azizi verbindet Luther mit diesem Thema. Vor allem, da Eisleben ebenfalls teilnimmt. Da ist die Verbindung zu Luther groß, aber auch in Pforzheim wird dieses Jahr gezeichnet. Das Wichtigste für Yadigar Azizi ist jedoch, das Handwerk des Zeichnens beizubringen. Denn Zeichnen ist nicht nur ein Hobby, sondern auch soziale Kompetenz. So Azizi.
0: Naja, ich verbinde eigentlich nur Luther damit. Luther hat angefangen und wir fangen jetzt auch in zwei Lutherstädte, also in Wittenberg und Eisleben. Das ist doch Nomen est Omen. Also ich glaube, das ist das Wichtigste, ja, was dann die Gruppenleiter dann sozusagen mit den Leuten machen, wie sie rangehen. Das muss ja jeder selber wissen. Aber ich denke, das Wichtigste bei diesem Format ist, das, was wir sehen, Zeichnen lernen zu können. Das ist das Problem, weil viele sagen, kann ich nicht, zu kompliziert. Und ich sage immer, das ist ein Handwerk. Wenn du das, was du siehst, zeichnen kannst, dann füllt sich dein Kopf mit anderen Dingen. Ja? Und das ist wie Musik hören, das ist wie Kochen. Das ist also alle Sinneswahrnehmungen, glaube ich, bringen uns weiter in der Persönlichkeitsbildung. Und etwas, was wir nicht vergessen dürfen, das ist soziale Kompetenz. Hier treffen sich Menschen, die in einer Stadt leben, aber noch nie miteinander gesprochen haben. Ich merke das ja jetzt, da bilden sich Gruppen, ja. Da kommt der 12-Jährige mit einer 85-Jährigen und die kennen sich schon vom letzten Jahr. Haben im Jahr auch sich 2-3 Mal getroffen, zusammen gezeichnet. Also ich glaube, diese einfache Idee hat eine große Komplexität. Und von dieser Komplexität träume ich, weil es ist Gesellschaftsbilden. Ja, und es ist soziale Kompetenz. Und ich glaube, dass die Sinnesinstrumente, die wir haben, Kulturinstrumente, die wir haben, sehen, hören, riechen, tasten, das sind Dinge, die uns zum Menschen machen, von 0 bis 6. Und wenn wir die vergessen, dann veröden wir. Ja? Und ich glaube, die Welt immer wieder neu zu entdecken, ist ein ganz simpler Gedanke, aber er ist sehr komplex.
1: Die Zeichnungen, die in den Workshops entstehen, kann man auch nach der Erschaffung besichtigen. Yadigar Azizi ist normalerweise bei der Veröffentlichung dabei. Da aber drei Standorte teilnehmen, schafft er es nicht, an allen Standorten gleichzeitig zu erscheinen. Jedoch erweckt dies große Hoffnung beim Schirmherr von Eine Stadt zeichnet.
0: Leider kann ich da nicht kommen, weil ja, ich bin nicht da. Aber das wird für mich immer komplizierter, je mehr Städte fürs Anlaufen, da würde ich gern dabei sein. Aber dann hoffe ich, und das merke ich hier, das wird dann von Künstlern übernommen. Das wird, also das bin nicht ich, ja. Das sind dann Künstler, die das machen, Leute, die Lust haben, das zu machen. Und das wäre das Tolle, ja. Und wenn jetzt mehrere Städte das machen, dann könnt ihr untereinander auch kommunizieren und sagen, wie man es besser macht, was für Erfahrungen man macht. Aber man stelle sich vor, in 10 Jahren heißt es nicht mehr eine Stadt zeichnen, sondern Deutschland zeichnet und dann zeichnet die Welt. Das ist eine, also die Welt, das ist nicht klein gegriffen, weil das betrifft ja jeden Menschen auf dieser Welt. Ja? Und wenn wir alleine das Zeichnen zu einem Kulturinstrument wieder erheben, dann glaube ich, bewegt das was. Ja? Und das würde ich gern, solange ich lebe, noch sozusagen proklamieren.
1: Eine Auswahl der erschaffenen Zeichnungen wird am 30.08. um 17 Uhr auf dem Kranachhof Schlossstraße 1 in einer Vernissage der Öffentlichkeit präsentiert. Zugleich sind auch noch 2 Kunstausstellungen im alten Rathaus in der Lutherstadt zu besichtigen. Vergessene Schätze, Stadt- und Landschaftsansichten, der verstorbenen DDR-Künstler Wilhelm Schmid und 30 Jahre Jugendkunstschule sind bis zum 18. September anschaubar für jedermann. Aber zum Schluss noch einmal zurück zum Schirmherrn des großen Zeichen-Events. Ein Wunsch seiner Seite ist es, dass Zeichnen wieder eines der Hauptfächer in Schulen wird. Doch hierfür müssten sich noch einige Dinge ändern. Zum Ausklang die Ansicht von Yadigar Azizi.
0: Ja, da muss ich erstmal diesen ersten Schritt. Aber dass wir jetzt in Kulturstrukturen sparen, ich verstehe es nicht. Ich rede ja auch viel mit Politikern. Es ist doch rein von der Investition her gedacht, ist das ja die kleinste Investition. Und wenn wir die Eltern auch sozusagen dazu mitgewinnen und sagen, wenn wir den Kindern nicht das lernen, was die Gesellschaft braucht, vor allen Dingen die soziale Kompetenz, wo wollen wir es denn dann bekommen? Ja? Demokratie geht ja nur, wenn die Wahlen bewusst gemacht werden. Aber wenn ich heute besoffen in die Urne sozusagen stolpere und Kreuz mache, ist dieses Kreuz genauso viel wert wie der daneben, der sozusagen sich 4 Jahre damit beschäftigt hat. Oder wir können auch anders sagen, wenn ich überhaupt nicht damit beschäftige und irgendwo ein Kreuz mache, weil mein Freund mir gesagt hat, mach mal dort das Kreuz, dann hat das den gleichen Wert. Also die Wahl ist ja nicht dann gut, weil sie existiert, sondern die ist erst dann richtig, wenn wir uns damit beschäftigen. Und Demokratie macht Arbeit. Das ist immer so ein Spruch, den ich habe. Das können wir nicht, das kriegt man nicht geschenkt. Und wenn es 5 Jahre gut läuft, kann es das 6. Jahr sozusagen schlecht laufen. Wir müssen permanent dran arbeiten. Und Machtstrukturen bilden sich immer und die müssen wir immer wieder sehr aufmerksam sein, dass die nicht missbraucht werden. Und das sehen wir in dieser Welt, was gerade passiert. Ich komme aus Iran, bin hier groß geworden und ich weiß, was passiert. Ja? Unsere Familiengeschichte ist eben auch eine Geschichte der Macht.
1: Der Innenhof des Wolfgangstifts in Köthen öffnete einmal mehr seine Tore zum nun schon 4. Hof- und Gemeindefest der evangelischen Kirchengemeinde St. Jakob. Vom 17. bis zum 21. Juni war jedermann eingeladen. Vom Kuchenbazar bis hin zum politischen Diskurs war alles im Angebot. Am Sonntag ließ man die Festlichkeiten abschließend bei Kuchen, Kaffee und Fassbrause ausklingen. Pfarrer Martin Oljenicki mit dem Resümee der letzten Tage.
2: Das Schöne ist, wenn man es etwas zum 4. Mal macht, dann hat man schon gewisse Erfahrungen. Man weiß, wo alles ist. Man hat eine Idee, wie man was aufstellt. Und auch schon inzwischen, und das ist das, wofür ich unglaublich dankbar bin, ganz viele helfende Hände. Also ganz viele Ehrenamtliche in der Gemeinde, die mit anfassen, die beim Aufstellen des Zeltes mitgeholfen haben. Und auch die Einrichtungen, die zu uns gehören, die Kita, das Heim und der Hort und die Migrationsberatung, die haben alle mit angefasst. Jeder trägt seinen Teil bei und wir hatten ein paar sehr schöne Tage und das Wetter war auch fast ein bisschen zu warm. Aber da wir im letzten Jahr alle gejammert haben, dass es zu kalt war, dürfen wir uns dieses Jahr nicht beschweren. Und so sind wir eigentlich ganz zufrieden mit unserer Hoffestwoche.
1: Neben der allgemein positiven Stimmung, die mit dem Hof- und Gemeindefest einhergeht, waren auch die diesjährigen Besucherzahlen ein positiver Aspekt. Mehr Besucher als im letzten Jahr sollen es gewesen sein.
2: Es war mehr als im letzten Jahr, aber es ist auch mal sehr unterschiedlich und von der jeweiligen Veranstaltung abhängig. Wir haben ein sehr gut besuchtes ökumenisches Grillen gehabt am Mittwoch. Da waren ganz viele, fast die gesamte Führungsebene der katholischen Gemeinde da. Das war unglaublich schön. Das haben wir zusammen gemacht. Am Donnerstag, der Trubel im Internationalen Hof, der ist schon traditionell. Der war voll wie immer. Und das war ja gleich in Verbindung mit unserem 20-jährigen Jubiläum für die Migrationsberatung dann besonders schön. Und und die Volkwerkstatt war trotz zeitgleich stattfindender Fußball-WM und Deutschlandspiel und verschiedene andere Veranstaltungen in der Stadt gut besucht. Wir hatten tolle Musik gestern Abend und ich glaube, es war eine sehr gute Stimmung insgesamt, ja.
1: So wurde die Festwoche am Sonntag ausgeklungen, bei Kaffee und Kuchen und mit einem positiven Rückblick auf das diesjährige Hof- und Gemeindefest. Doch die Bierfässer mussten noch etwas bearbeitet werden.
2: Ausgetrunken vor allen Dingen. Also ja, genau, wir haben unser Gemeindefest jetzt, haben Kaffee und Kuchen gehabt und genau, heute Abend laden wir nochmal zum Austrinken ein, denn wenn wir das den Bierwagen zurückgeben, dann müssen wir die Fässer, die wir nicht ausgetrunken haben, bezahlen wir trotzdem voll und deswegen werden wir heute Abend noch austrinken.
1: Im Großen und Ganzen war das diesjährige Hof- und Gemeindefest also wieder ein Erfolg. Mal schauen, ob die Besucherzahlen nächstes Jahr noch mehr zunehmen. Wir bleiben auf jeden Fall gespannt.

0: Hallo und herzlich willkommen an diesem Donnerstag zu den zeitnahen Nachrichten hier auf RAN 1. Am 1. Juli wurde der Polizei in Dessau-Roßlau gegen 0.05 Uhr über die Rettungsleitstelle ein brennender PKW in der Köthener Straße gemeldet. Vor Ort stellten die eingesetzten Polizeibeamten einen in Vollbrand stehenden PKW fest. Personen befanden sich zu diesem Zeitpunkt nicht mehr im Fahrzeug. Der 35-jährige Fahrzeughalter gab an, aus Richtung Dessau in Richtung Mosigkau unterwegs gewesen zu sein, als er plötzlich eine Rauchentwicklung am Unterboden bemerkte. Daraufhin stoppte er das Fahrzeug und konnte dieses gemeinsam mit seiner 38-jährigen Beifahrerin unverletzt verlassen. Über das Telefon eines Zeugen setzte er anschließend den Notruf ab. Das Feuer breitete sich jedoch innerhalb kurzer Zeit aus und erfasste den gesamten PKW. Der Brand wurde durch die Berufsfeuerwehr sowie die Freiwillige Feuerwehr Mosigkau gelöscht. Der entstandene Sachschaden wird auf etwa 5.000 Euro geschätzt. Der PKW war nicht mehr fahrbereit und musste demnach abgeschleppt werden. Am 3. Juni, Wochenende, und zwar vom 19. bis zum 21., verwandelten die Landeschortage ganz Dessau in eine riesige Musikbühne. Das ganze Wochenende wurde das Publikum von Chören aus ganz Sachsen-Anhalt verzaubert. Das Festival steuerte dann am Sonntag auf seinen wichtigsten Wettbewerb zu, der Landeschorwettbewerb.
1: Im Rahmen der Landeschortage lief am 21. Juni der Landeschorwettbewerb in Dessau ab. Stattgefunden hat der Wettbewerb in der Marienkirche, im Hugo-Junkers-Saal und im historischen Ratssaal. Viele Chöre wollten durch eine Qualifikation beim Landeschorwettbewerb beim Bundeschorwettbewerb teilnehmen. Die Teilnehmer konnten sich durch mehrere Kategorien bei zwei Jurys qualifizieren.
2: Heute beim Chorwettbewerb war es für einige Chöre ja ganz ernst. Einige streben an, beim deutschen Chorwettbewerb mitzumachen, und da muss man erstmal Landeschorwettbewerb gewinnen. Und die Ergebnisse gibt es jetzt. Man spürt förmlich die Aufregung hier im Saal, weil alle nicht wissen, wer wird delegiert, wer bleibt, wer was ist. Aber gewonnen haben letztlich alle. Denn gemeinsames Singen ist schon an sich erstmal ein Gewinn für alle. Anders als beim Fußball gibt es ja keinen Verlierer, wenn man zusammen singt.
1: Das Finale des Preisträgerkonzerts ereignete sich dann am Nachmittag im Hugo-Junkers-Saal. Der Höhepunkt im Programm war die Urkundenverteilung an die Chöre.
2: Bei diesem Chorwettbewerb ist es so, dass die Chöre in verschiedenen Disziplinen antreten, in Kategorien. Also ein Männerchor wird nicht mit einem Mädchenchor verglichen. Das wäre einfach nicht fair. Und deswegen haben wir zwei Jurys gehabt, die einfach 7, 8 verschiedene Kategorien bewertet haben und daraus jeweils Sieger gefunden haben. Also im besten Falle gibt es 8 Sieger.
1: Die Teilnehmer konnten zusätzlich auch noch Preise gewinnen. Die Veranstaltung kam bei den Gästen hervorragend an und war deswegen auch sehr gut besucht. Mit dabei war auch die Präsidentin des Landesmusikrates, Jutta Schnitzer-Ungefugt, und der Staatssekretär für Kultur, Sebastian Putz. Nach 3 Tagen voller Chormusik in der Muldestadt können die Veranstalter ein positives Resümee ziehen.
2: Ich fand, wir haben ganz wunderbare Landeschortage gehabt in Dessau-Roßlau. Mit guter Unterstützung von der ganzen Stadt, von den ganzen Helfern, die Ordner, die Sanitäter, alle, die daran beteiligt waren, haben wirklich eine gute Arbeit gemacht. Und wir hatten ein unglaublich emotional wunderbares Klima. Schon beim Junior-Chorfest am Freitag, als da 100 Kinder auch im Bauhaus am Schluss gemeinsam gesungen haben und getobt haben, aus Freude an dem Singen. Gestern auf dem Marktplatz war es eine ganz hervorragende Stimmung bis abends um kurz vor 8. Da hat natürlich beigetragen, dass der Überraschungsgast Axel Prahl da auftauchte und mit uns zusammen gesungen hat. Das war einfach bewegend ohne Ende.
1: In den nächsten Jahren ist sehr viel geplant rund um das Chorfest. Außerdem soll es auch wieder Wettbewerbe geben. In 4 Jahren steht dann der deutsche Chorwettbewerb an.
2: Wir werden jetzt erstmal überlegen, ob wir so eine geballte Sammlung von Chortagen, das heißt also Junior-Chorfest, Chorfest und Wettbewerb, organisatorisch gut hingekriegt haben. Also, es hat alles funktioniert, aber mit sehr viel Engagement von allen. Und da sind einige Kilometer zusammengekommen, die man da gelaufen ist. Aber auf jeden Fall werden wir uns überlegen, wie in 1 oder 2 Jahren ein Chorfest oder ein Chorwettbewerb sein kann. Ein Ziel gibt es schon, dass in 4 Jahren der deutsche Chorwettbewerb auch wieder ansteht. Und dafür muss es dann auch wieder Landespreisträger geben. Also von daher wird es irgendwann 2029 auch wieder eine Möglichkeit geben, beim Wettbewerb mitzumachen. Junior-Chorfest machen wir aber nächstes Jahr, auf jeden Fall.
1: Der Landeschorwettbewerb endete mit einem begeisterten Publikum und Chören, die nun voller Vorfreude Richtung Bundeswettbewerb blicken.
0: nicht nur ein Schuljahr.

0: Ja, geht zu Ende, sondern auch ein ereignisreiches Tanzjahr für die Kinder und Jugendlichen der Dessau-Roßlauer Revue-Tanzgruppe Showtime. Hinter den jungen Tänzerinnen und Tänzern liegen viele schöne Auftritte, gemeinsame Trainings- und Wettkampfstunden sowie zahlreiche und zwar unvergessliche Erlebnisse. Mit ihren Tänzen haben sie in den vergangenen Monaten vielen Menschen Freude bereitet. Bevor Showtime am Samstag, dem 4. Juli, beim Dessauer Stadtfest noch einmal auf der Hauptbühne zu sehen ist, lädt der Verein bereits am Freitag, am 3. Juli, zu einer besonderen Vereinsveranstaltung in die Dessauer Marienkirche ein. Unter dem Motto Dessau-Roßlauer Tanzträume präsentieren alle Gruppen des Vereins ihr Können und freuen sich auf viele begeisterte Zuschauer. Die Veranstaltung beginnt um 16.30 Uhr. Karten sind gegen einen kleinen Spendenbeitrag an der Veranstaltungskasse erhältlich. Lärm, Schmutz und Beschwerden. Mit Saatkrähen verbinden viele Menschen vor allem Probleme. Dass die geschützten Rabenvögel zugleich wichtige Aufgaben im Ökosystem übernehmen, ist dagegen weniger bekannt. Über ihre Entwicklung, den aktuellen Bestand und ihre Bedeutung für die Natur informierte die Stadt in einem Pressegespräch am 18. Juni.
1: Singvögel wie Meisen oder Sperlinge erfreuen sich großer Beliebtheit und viele Menschen hören ihrem Gesang gerne zu. Saatkrähen gehören zwar ebenfalls zu den Singvögeln, werden von vielen Menschen jedoch eher negativ wahrgenommen. Auch in der Bauhausstadt sind die Tiere verbreitet. Bei einem Pressegespräch der Stadt am 18. Juni wurde über die Situation der Saatkrähen informiert. Dabei wurde deutlich, dass die Entwicklung ihres Bestandes auf eine lange historische Entwicklung zurückzuführen ist.
2: Der Bestand der Saatkrähen ist in den letzten 20 Jahren relativ stabil gewesen. Vor dieser stabilen Phase war bei den Saatkrähen eine sehr, sehr unruhige Vergangenheit. Also es waren viele Zeiten da, wo die Saatkrähen hier im Dessauer Raum überhaupt nicht existiert haben, durch direkte Vertreibung, Zugriff, Bejagung. Inzwischen ist es so, dass einige Jahre der Bestand stabil ist und seit 2019 sogar leicht steigend. Das hat verschiedenste Gründe, die wir versuchen zu analysieren und dann entsprechend auch in entsprechende Maßnahmen bzw. in entsprechende Erklärungsversuche zu integrieren, um quasi mit den in geringem Maße auch vorhandenen Lenkungsmaßnahmen bzw. Managementmaßnahmen in Übereinstimmung zu bringen.
1: Dass die Vögel nicht überall willkommen sind, hat mehrere Gründe. Vor allem ihre lauten Rufe sorgen immer wieder für Beschwerden. Anwohner fühlen sich dadurch gestört, besonders im Nachtschlaf. Gerade für Schichtarbeitende kann das zur Belastung werden. Auch die Verschmutzung durch Vogelkot auf Autos, Gehwegen oder frisch gewaschener Wäsche sorgt regelmäßig für Ärger. Hinzu kommt die Sorge, dass andere Vogelarten unter den Krähen leiden oder sie Menschen oder Haustiere angreifen könnten. Trotz dieser Konflikte haben Saatkrähen aber auch ihre positiven Seiten.
2: Manche fühlen sich auch angegriffen. Es gibt immer wieder Vorkommnisse, wo Saatkrähen quasi Attacken geflogen sind. Das ist sozusagen der Problemkreis, mit dem wir zu tun haben, der eigentlich in allen Dingen erklärbar ist und vor allen Dingen auch quasi zu erkennen, der Wert der Saatkrähe, dass sie da ist, ist höher als die Dinge, die tatsächlich auf den Menschen einwirken. Nun will ich das nicht kleinreden. Jeder Schichtarbeiter, der nachts nicht schlafen kann, das kann ich nachvollziehen. Aber was nicht der Effekt sein kann, dass wir kurzfristige Maßnahmen ergreifen, die in dem Moment vielleicht den Saatkrähen nicht gefallen, sie kurz rausziehen, das wird nicht nachhaltig wirken und es wird meist schlimmer. Für entweder mehr Leute, für die Leute vor Ort, oder aber für unsere Gesellschaft, weil wir eben diese Regulative in den Massenentwicklungen nicht mehr haben werden.
1: Welche wichtige Rolle die Tiere für das Ökosystem spielen, ist vielen Menschen gar nicht bewusst. Oft stehen die Probleme im Vordergrund, während ihre positiven Auswirkungen weniger wahrgenommen werden.
2: Die Krähen sind ein ganz wichtiger Faktor im Zusammenspiel mit anderen Arten, die zu Massenentwicklung neigen. Also wir haben ja alle inzwischen festgestellt, dass seit 2018 auch bei uns, insbesondere im mitteldeutschen Trockengebiet, es sehr trocken geworden ist, sehr hohe Hitzewellen und lange Hitzewellen zu verzeichnen sind. Und in dem Maße wächst natürlich auch der Anteil der Insekten, die zu Massenentwicklungen neigen. Das heißt, wer kennt es nicht, Mückenplagen werden immer wieder pressetechnisch natürlich in hohe Beachtung geführt. Es gibt Schädlinge, die beispielsweise auf landwirtschaftlichen Flächen Schäden erzeugen. Und die Saatkrähen sind eigentlich der Garant dafür, dass diese extremen Auswirkungen auf uns Menschen gedämpft werden.
1: In der Vergangenheit wurden Saatkrähen bereits aus Teilen der Stadt verdrängt. Auch Erfahrungen aus anderen Bundesländern wurden ausgewertet und verschiedene Vergrämungsmaßnahmen standen auf dem Prüfstand. Jedoch sucht man aktuell erst nach einer Alternative für die Art, bevor über Vergrämung gesprochen wird.
2: Wir müssen da ganz genau aufpassen, dass wir nicht quasi das ganze Thema von der Vergrämung her sehen, sondern wir müssen erstmal die Lebensgrundlage dieser Helferart für den Menschen, die überhaupt erstmal in den Fokus nehmen und dann als letzte Stufe sozusagen, können wir dann sagen, wir können es denen in menschlicher Nähe unangenehm machen. Heißt, wir können Biomasse entziehen, beispielsweise Saatgut beizen mit Chili-Beize, also einem pflanzlichen Mittel. Da sind wir auch mit den Landwirten, die unsere Partner sind, schon in Gesprächen. Wir können quasi an den Bäumen etwas tun mit Schnittmaßnahmen, die Bäume nicht anregen, zusätzliches Biomassematerial zu bilden. Das können wir aber erst machen, wenn die Krähen wissen, wo sie hin können.
1: Ein häufiger Vorwurf lautet, dass der Schutz der Vögel wichtiger genommen werde als die Gesundheit der Menschen. Diesen Vorwurf wollte das Amt für Umwelt- und Naturschutz im Pressegespräch ausdrücklich begegnen.
2: Es ist nicht so, dass wir menschliches Wohl gegen das Wohl der Tiere abwägen, sondern wir sind in dem Bereich, dass die Saatkrähen uns helfen, dem menschlichen Wohl zu dienen. Und so ist auch die Gesetzlichkeit ausgerichtet. Und ich möchte jeden darum bitten, das Gesagte zu durchdenken. Wir publizieren auch, was quasi die Hintergründe sind und so weiter. Und sich daran zu messen und nicht an den Dingen, die relativ schnell einen kausalen Zusammenhang. Ich brauche bloß die Krähen rausschmeißen und dann habe ich Ruhe.
1: Letztlich überwiegen die Vorteile eines stabilen Saatkrähenbestands. Ihr Schutz dient nicht nur der Art selbst, sondern auch einem funktionierenden Naturhaushalt.
0: Am Montag gegen 10.26 Uhr kam es auf der Kochstädter Kreisstraße zu einem Verkehrsunfall zwischen einem Pkw und einem Lkw. Aus noch ungeklärter Ursache stießen die beiden Fahrzeuge zusammen. Die Fahrerin des Pkw konnte das Fahrzeug mit einfacher Unterstützung verlassen und wurde durch den Rettungsdienst ins Krankenhaus gebracht. Durch die Feuerwehr wurde die Einsatzstelle abgesichert und am Pkw die Batterie abgeklemmt. In der weiteren Folge ist durch die Feuerwehr die Fahrbahn von Trümmerteilen beräumt worden. Am Pkw entstand erheblicher Sachschaden. Der Lkw konnte nur mit Begleitung die nächste Werkstatt anfahren. Der Fahrer des Lkw blieb unverletzt. Im Einsatz waren die Berufsfeuerwehr und die freiwilligen Feuerwehren aus Süd- und Kochstedt mit 5 Einsatzfahrzeugen und 16 Einsatzkräften. Mit dieser Meldung sind wir am Ende unserer Donnerstagsausgabe der Zeitnah Nachrichten, schauen jetzt noch auf das Wetter und gern auch noch auf die Meldungen aus der Region. Am Freitag um 18 Uhr melden wir uns dann aus der Zeitnah Redaktion wieder. Bis dahin, machen Sie es gut und auf Wiedersehen.
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1: Morgen erwartet uns mit Höchstwerten von 23 Grad angenehmes warmes Wetter. Im Vergleich zum Vortag wird es allerdings rund 3 Grad kühler. Bei wechselnder Bewölkung scheint die Sonne etwa 10 Stunden lang, dazu weht ein mäßiger Westwind. Niederschlag ist nicht in Sicht, sodass es den ganzen Tag trocken bleibt. Am Wochenende steigen die Temperaturen wieder leicht an, allerdings nimmt auch die Regenwahrscheinlichkeit etwas zu.

0: Trotz sommerlicher Hitze lockt das zweite Kunst- und Kulturfestival des Diakonievereins zahlreiche Besucher nach Wolfen. Unter dem Motto »Komm wie du bist, feier Vielfalt« erwartete die Gäste ein buntes Programm mit Musik, Tanz und kreativen Mitmachangeboten. Kostenlose Sonnencreme, schattige Plätze und kleine Abkühlungen sorgten dafür, dass die Temperaturen der guten Stimmung keinen Abbruch taten. Auf der Bühne zeigten dann verschiedene Gruppen ihr Können, von musikalischen Beiträgen über Tanz bis hin zu einem mitreißenden Auftritt des Chors aus dem Haus Friederike. Beim Gute-Laune-Lied wird nicht nur mitgesungen, sondern auch gemeinsam getanzt. Parallel dazu entstanden an den Kreativständen neue Kunstwerke, Erinnerungsfotos und viele Begegnungen zwischen den Besucherinnen und Besuchern.
1: Die Idee ist letztes Jahr entstanden. Wir haben unsere Zirkusprojektgruppe, die sehen wir da links auf dem Rasen, die starten heute 20.45 Uhr mit ihrem Programm und bieten uns heute eine Feuershow. Sie begleiten uns schon 10 Jahre, führen jedes Jahr so um die Weihnachtszeit einen Auftritt haben die bei uns. Und dieses Jahr oder letztes Jahr entstand die Idee einer Feuershow. Und dann hatten wir überlegt im Sozialdienst, in welchem Rahmen werden wir diese Feuershow präsentieren. Hatten wir über einen Tag der offenen Tür nachgedacht und ja, viele Ideen gesponnen. Und dann sind wir zu einem Kunst- und Kulturfestival gekommen, um das in einem passenden Rahmen, in den Abendstunden natürlich passend präsentieren zu können. Letztes Jahr sind wir gestartet, waren in einem etwas kleineren Rahmen, etwas kleinere Mitmachstrecke. Aber dieses Jahr haben wir viele Partner eingeladen. Die Hochschule Anhalt ist dabei, Connect People ist dabei. Und unsere Gemeinschaftsschule ist dabei. Also es haben viele Leute in den Stand. Wir bieten viel, vor allem natürlich auch für die Kinder. Und ja, hoffen, dass natürlich jetzt viel Publikum auch noch kommt. Also unser Headliner ist die Band Akustik, die Tanzkapelle aus Wolfen. Und als absolutes Highlight natürlich unsere Feuershow von unserer Zirkusprojektgruppe.
0: Als der Abend langsam kühler wird, übernahm die Musik das Kommando. Bevor eine Feuershow der Zirkusprojektgruppe den Höhepunkt des Festivals bildete. Das Kunst- und Kulturfestival zeigt einmal mehr, wie Menschen durch Kunst, Kultur und gemeinsames Erleben zusammenfinden. Ganz im Sinne des Mottos Vielfalt feiern. Eine Stadt zeichnet. Unter diesem Motto lädt die Lutherstadt Wittenberg in dieser Woche zu einer kreativen Mitmachveranstaltung ein. Bereits zum 3. Mal in Folge wird das gemeinsame Zeichnen der Stadt mit Unterstützung engagierter Künstler gefeiert. In den kostenfreien Workshops arbeiten die Experten gemeinsam mit Interessierten an verschiedenen Projekten. Schon die vergangenen Veranstaltungen stießen auf positive Resonanz und blieben vielen Teilnehmern in guter Erinnerung. Denn seit Start 2024 hat sich die Teilnehmeranzahl verdreifacht.
2: Sowas anzufangen, es klingt eigentlich einfach, aber der Anfang ist immer das Komplizierte, ja? Dass man überhaupt Menschen ansprechen kann, dass die kommen, dass dann Teamleiter sind und so weiter, dass die Organisation klappt und so weiter. Und dann macht man so ein paar Fehler und dann lernt man aus den Fehlern. Ich sage immer, das erste Mal ist sehr wichtig, das zweite Mal ist wichtiger und so weiter, ja. Bis es eine Bewegung wird, das dauert eine Weile, aber ich bin heute sehr, sehr glücklich, dass bei diesem Wetter, da kommt man ja auf die Idee, dass niemand kommt,

0: Naja, ich verbinde eigentlich nur Luther damit. Luther hat angefangen und wir fangen jetzt auch in zwei Lutherstädte, also in Wittenberg und Eisleben. Das ist doch Nomen est Omen. Also ich glaube, das ist das Wichtigste, ja, was dann die, was die Gruppenleiter dann sozusagen mit den Leuten machen, wie sie da rangehen, das muss ja jeder selber wissen. Aber ich denke, das Wichtigste bei diesem Format ist, das, was wir sehen, zeichnen lernen zu können. Das ist das Problem, weil viele sagen, kann ich nicht, zu kompliziert. Und ich sage immer, das ist ein Handwerk. Wenn du das, was du siehst, zeichnen kannst, dann füllt sich dein Kopf mit anderen Dingen. Ja? Und das ist wie Musik hören, das ist wie Kochen, das ist also alle Sinneswahrnehmungen, glaube ich, bringen uns weiter in der Persönlichkeitsbildung. Und etwas, was wir nicht vergessen dürfen, das ist soziale Kompetenz. Hier treffen sich Menschen, die in einer Stadt leben, aber noch nie miteinander gesprochen haben. Ich merke das jetzt, da bilden sich Gruppen, ja. Da kommt der 12-Jährige mit einer 85-Jährige und die kennen sich schon vom letzten Jahr, haben im Jahr auch sich 2-3 Mal getroffen, zusammen gezeichnet. Also ich glaube, diese einfache Idee hat eine große Komplexität. Und von dieser Komplexität träume ich, weil es ist Gesellschaftsbilden, ja? Und es ist soziale Kompetenz. Und ich glaube, dass die Sinnesinstrumente, die wir haben, Kulturinstrumente, die wir haben, sehen, hören, riechen, tasten, das sind Dinge, die uns zu Menschen machen, von 0 bis 6. Und wenn wir die vergessen, dann veröden wir. Ja? Und ich glaube, die Welt immer wieder neu zu entdecken, ist ein ganz simpler Gedanke, aber er ist sehr komplex.
1: Die Zeichnungen, die in den Workshops entstehen, kann man auch nach der Erschaffung besichtigen. Yadigar Azizi ist normalerweise bei der Veröffentlichung dabei. Da aber 3 Standorte teilnehmen, schafft er es nicht, an allen Standorten gleichzeitig zu erscheinen. Jedoch erweckt dies große Hoffnung beim Schirmherr von Eine Stadt zeichnet.
0: Leider kann ich da nicht kommen, weil ja, ich bin nicht da. Aber das wird für mich immer komplizierter. Je mehr Städte fürs Anlaufen, da würde ich gern dabei sein. Aber dann hoffe ich, und das merke ich hier, das wird dann von Künstlern übernommen. Das wird, also das bin nicht ich, ja. Das sind dann Künstler, die das machen, Leute, die Lust haben, das zu machen. Und das wäre das Tolle, ja. Und wenn jetzt mehrere Städte das machen, dann könnt ihr untereinander auch kommunizieren und sagen, wie man es besser macht, was für Erfahrungen man macht. Aber man stelle sich vor, in 10 Jahren heißt es nicht mehr eine Stadt zeichnen, sondern Deutschland zeichnet und dann zeichnet die Welt. Das ist eine, also die Welt, das ist nicht klein gegriffen, weil das betrifft ja jeden Menschen auf dieser Welt, ja. Und wenn wir alleine das Zeichnen zu einem Kulturinstrument wieder erheben, dann glaube ich, bewegt das was, ja. Und das würde ich gern, solange ich lebe, noch sozusagen proklamieren.
1: Eine Auswahl der erschaffenen Zeichnungen wird am 30.08. um 17 Uhr auf dem Kranachhof Schlossstraße 1 in einer Vernissage der Öffentlichkeit präsentiert. Zugleich sind auch noch 2 Kunstausstellungen im alten Rathaus in der Lutherstadt zu besichtigen. Vergessene Schätze, Stadt- und Landschaftsansichten, der verstorbenen DDR-Künstler Wilhelm Schmid und 30 Jahre Jugendkunstschule sind bis zum 18. September anschaubar für jedermann. Aber zum Schluss noch einmal zurück zum Schirmherrn des großen Zeichnen-Events. Ein Wunsch seiner Seite ist es, dass Zeichnen wieder eines der Hauptfächer in Schulen wird. Doch hierfür müssten sich noch einige Dinge ändern. Zum Ausklang die Ansicht von Yadigar Azizi.
0: Ja, da muss ich erstmal diesen ersten Schritt. Aber dass wir jetzt in Kulturstrukturen sparen, ich verstehe es nicht. Ich rede ja auch viel mit Politikern. Es ist doch rein von der Investition her gedacht, ist das ja die kleinste Investition. Und wenn wir die Eltern auch sozusagen dazu mitgewinnen und sagen, wenn wir den Kindern nicht das lernen, was die Gesellschaft braucht, vor allen Dingen die soziale Kompetenz, wo wollen wir es denn dann bekommen? Ja? Demokratie geht ja nur, wenn die Wahlen bewusst gemacht werden. Aber wenn ich heute besoffen in die Urne sozusagen stolper und Kreuz mache, ist dieses Kreuz genauso viel wert wie der daneben, der sozusagen sich 4 Jahre damit beschäftigt hat. Oder wir können auch anders sagen, wenn ich überhaupt nicht damit beschäftige und irgendwo ein Kreuz mache, weil mein Freund mir gesagt hat, mach mal dort das Kreuz, dann hat das den gleichen Wert. Also die Wahl ist ja nicht dann gut, weil sie existiert, sondern die ist erst dann richtig, wenn wir uns damit beschäftigen. Und Demokratie macht Arbeit. Das ist immer so ein Spruch, den ich habe.

0: können wir nicht, das kriegt man nicht geschenkt. Und wenn es 5 Jahre gut läuft, kann es das 6. Jahr sozusagen schlecht laufen. Wir müssen permanent dran arbeiten. Und Machtstrukturen bilden sich immer und die müssen wir immer wieder sehr aufmerksam sein, dass die nicht missbraucht werden. Und das sehen wir in dieser Welt, was gerade passiert. Ich komme aus Iran, bin hier groß geworden und ich weiß, was passiert. Ja? Unsere Familiengeschichte ist eben auch eine Geschichte der Macht.
1: Der Innenhof des Wolfgang-Stifts in Köthen öffnete einmal mehr seine Tore zum nun schon 4. Hof- und Gemeindefest der evangelischen Kirchengemeinde St. Jakob. Vom 17. bis zum 21. Juni war jedermann eingeladen. Vom Kuchenbazar bis hin zum politischen Diskurs war alles im Angebot. Am Sonntag ließ man die Festlichkeiten abschließend bei Kuchen, Kaffee und Fassbrause ausklingen. Pfarrer Martin Oljenicki mit dem Resümee der letzten Tage.
2: Das Schöne ist, wenn man es etwas zum 4. Mal macht, dann hat man schon gewisse Erfahrungen. Man weiß, wo alles ist. Man hat eine Idee, wie man was aufstellt. Und auch schon inzwischen, und das ist das, wofür ich unglaublich dankbar bin, ganz viele helfende Hände. Also ganz viele Ehrenamtliche in der Gemeinde, die mit anfassen, die beim Aufstellen des Zeltes mitgeholfen haben. Und auch die Einrichtungen, die zu uns gehören, die Kita, das Heim und der Hort und die Migrationsberatung, die haben alle mit angefasst. Jeder trägt seinen Teil bei und wir hatten ein paar sehr schöne Tage und das Wetter war auch fast ein bisschen zu warm. Aber da wir im letzten Jahr alle gejammert haben, dass es zu kalt war, dürfen wir uns dieses Jahr nicht beschweren. Und so sind wir eigentlich ganz zufrieden mit unserer Hoffestwoche.
1: Neben der allgemein positiven Stimmung, die mit dem Hof- und Gemeindefest einhergeht, waren auch die diesjährigen Besucherzahlen ein positiver Aspekt. Mehr Besucher als im letzten Jahr sollen es gewesen sein.
2: Es war mehr als im letzten Jahr, aber es ist auch mal sehr unterschiedlich und von der jeweiligen Veranstaltung abhängig. Wir haben ein sehr gut besuchtes ökumenisches Grillen gehabt am Mittwoch. Da waren ganz viele, fast die gesamte Führungsebene der katholischen Gemeinde da. Das war unglaublich schön. Das haben wir zusammen gemacht. Am Donnerstag, der Trubel im Internationalen Hof, der ist schon traditionell, der war voll wie immer. Und das war ja gleich in Verbindung mit unserem 20-jährigen Jubiläum für die Migrationsberatung dann besonders schön. Und und die Volkwerkstatt war trotz zeitgleich stattfindender Fußball-WM und Deutschlandspiel und verschiedene andere Veranstaltungen in der Stadt gut besucht. Wir hatten tolle Musik gestern Abend und ich glaube, es war eine sehr gute Stimmung insgesamt, ja.
1: So wurde die Festwoche am Sonntag ausgeklungen, bei Kaffee und Kuchen und mit einem positiven Rückblick auf das diesjährige Hof- und Gemeindefest. Doch die Bierfässer mussten noch etwas bearbeitet werden.
2: Ausgetrunken vor allen Dingen. Also ja, genau, wir haben unser Gemeindefest jetzt, haben Kaffee und Kuchen gehabt und genau, heute Abend laden wir nochmal zum Austrinken ein, denn wenn wir das den Bierwagen zurückgeben, dann müssen wir die Fässer, die wir nicht ausgetrunken haben, bezahlen wir trotzdem voll und deswegen werden wir heute Abend noch austrinken.
1: Im Großen und Ganzen war das diesjährige Hof- und Gemeindefest also wieder ein Erfolg. Mal schauen, ob die Besucherzahlen nächstes Jahr noch mehr zunehmen. Wir bleiben auf jeden Fall gespannt.

Hallo und herzlich willkommen an diesem Donnerstag zu den zeitnahen Nachrichten hier auf RAN 1. Am 1. Juli wurde der Polizei in Dessau-Roßlau gegen 0.05 Uhr über die Rettungsleitstelle ein brennender PKW in der Köthener Straße gemeldet. Vor Ort stellten die eingesetzten Polizeibeamten einen in Vollbrand stehenden PKW fest. Personen befanden sich zu diesem Zeitpunkt nicht mehr im Fahrzeug. Der 35-jährige Fahrzeughalter gab an, aus Richtung Dessau in Richtung Mosigkau unterwegs gewesen zu sein, als er plötzlich eine Rauchentwicklung am Unterboden bemerkte. Daraufhin stoppte er das Fahrzeug und konnte dieses gemeinsam mit seiner 38-jährigen Beifahrerin unverletzt verlassen. Über das Telefon eines Zeugen setzte er anschließend den Notruf ab. Das Feuer breitete sich jedoch innerhalb kurzer Zeit aus und erfasste den gesamten PKW. Der Brand wurde durch die Berufsfeuerwehr sowie die Freiwilligen

0: Freiwillige Feuerwehr Mosigkau gelöscht. Der entstandene Sachschaden wird auf etwa 5000 Euro geschätzt. Der PKW war nicht mehr fahrbereit und musste demnach abgeschleppt werden. Am 3. Juni, Wochenende, und zwar vom 19. bis zum 21., verwandelten die Landeschortage ganz Dessau in eine riesige Musikbühne. Das ganze Wochenende wurde das Publikum von Chören aus ganz Sachsen-Anhalt verzaubert. Das Festival steuerte dann am Sonntag auf seinen wichtigsten Wettbewerb zu, der Landeschorwettbewerb.
1: Im Rahmen der Landeschortage lief am 21. Juni der Landeschorwettbewerb in Dessau ab. Stattgefunden hat der Wettbewerb in der Marienkirche, im Hugo-Junkers-Saal und im historischen Ratssaal. Viele Chöre wollten durch eine Qualifikation beim Landeschorwettbewerb beim Bundeschorwettbewerb teilnehmen. Die Teilnehmer konnten sich durch mehrere Kategorien bei zwei Jurys qualifizieren.
2: Heute beim Chorwettbewerb war es für einige Chöre ja ganz ernst. Einige streben an, beim deutschen Chorwettbewerb mitzumachen, und da muss man erstmal Landeschorwettbewerb gewinnen. Und die Ergebnisse gibt es jetzt. Man spürt förmlich die Aufregung hier im Saal, weil alle nicht wissen, wer wird delegiert, wer bleibt, wer was ist. Aber gewonnen haben letztlich alle. Denn gemeinsames Singen ist schon an sich erstmal ein Gewinn für alle. Anders als beim Fußball gibt es ja keinen Verlierer, wenn man zusammen singt.
1: Das Finale des Preisträgerkonzerts ereignete sich dann am Nachmittag im Hugo-Junkers-Saal. Der Höhepunkt im Programm war die Urkundenverteilung an die Chöre.
2: Bei diesem Chorwettbewerb ist es so, dass die Chöre in verschiedenen Disziplinen antreten, in Kategorien. Also ein Männerchor wird nicht mit einem Mädchenchor verglichen. Das wäre einfach nicht fair. Und deswegen haben wir zwei Jurys gehabt, die einfach 7, 8 verschiedene Kategorien bewertet haben und daraus jeweils Sieger gefunden haben. Also im besten Falle gibt es 8 Sieger.
1: Die Teilnehmer konnten zusätzlich auch noch Preise gewinnen. Die Veranstaltung kam bei den Gästen hervorragend an und war deswegen auch sehr gut besucht. Mit dabei war auch die Präsidentin des Landesmusikrates, Jutta Schnitzer-Ungefugt, und der Staatssekretär für Kultur, Sebastian Putz. Nach 3 Tagen voller Chormusik in der Muldestadt können die Veranstalter ein positives Resümee ziehen.
2: Ich fand, wir haben ganz wunderbare Landeschortage gehabt in Dessau-Roßlau. Mit guter Unterstützung von der ganzen Stadt, von den ganzen Helfern, die Ordner, die Sanitäter, alle, die daran beteiligt waren, haben wirklich eine gute Arbeit gemacht. Und wir hatten ein unglaublich emotional wunderbares Klima. Schon beim Junior-Chorfest am Freitag, als da 100 Kinder auch im Bauhaus am Schluss gemeinsam gesungen haben und getobt haben, aus Freude an dem Singen. Gestern auf dem Marktplatz war es eine ganz hervorragende Stimmung bis abends um kurz vor 8. Da hat natürlich beigetragen, dass der Überraschungsgast Axel Prahl da auftauchte und mit uns zusammen gesungen hat. Das war einfach bewegend ohne Ende.
1: In den nächsten Jahren ist sehr viel geplant rund um das Chorfest. Außerdem soll es auch wieder Wettbewerbe geben. In 4 Jahren steht dann der deutsche Chorwettbewerb an.
2: Wir werden jetzt erstmal überlegen, ob wir so eine geballte Sammlung von Chortagen, das heißt also Junior-Chorfest, Chorfest und Wettbewerb, organisatorisch gut hingekriegt haben. Also es hat alles funktioniert, aber mit sehr viel Engagement von allen. Und da sind einige Kilometer zusammengekommen, die man da gelaufen ist. Aber auf jeden Fall werden wir uns überlegen, wie in 1 oder 2 Jahren ein Chorfest oder ein Chorwettbewerb sein kann. Ein Ziel gibt es schon, dass in 4 Jahren der deutsche Chorwettbewerb auch wieder ansteht. Und dafür muss es dann auch wieder Landespreisträger geben. Also von daher wird es irgendwann 2029 auch wieder eine Möglichkeit geben, beim Wettbewerb mitzumachen. Junior-Chorfest machen wir aber nächstes Jahr, auf jeden Fall.
1: Der Landeschorwettbewerb endete mit einem begeisterten Publikum und Chören, die nun voller Vorfreude Richtung Bundeswettbewerb blicken.
0: Nicht nur ein Schuljahr geht zu Ende, sondern auch ein ereignisreiches Tanzjahr für die Kinder und Jugendlichen der Dessau-Roßlauer Revue-Tanzgruppe Showtime. Hinter den jungen Tänzerinnen und Tänzern liegen viele schöne Auftritte, gemeinsame Trainings- und Wettkampfstunden sowie zahlreiche, und zwar unvergessliche, Erlebnisse. Mit ihren Tänzen haben sie in den vergangenen Monaten vielen Menschen Freude bereitet. Bevor Showtime am Samstag, dem 4. Juli, beim Dessauer Stadtfest noch einmal auf der Hauptbühne zu sehen ist, lädt der Verein bereits am Freitag, am 3. Juli, zu einer besonderen Vereinsveranstaltung in die Dessauer Marienkirche ein. unter dem Motto Dessau-Roßlauer Tanzträume präsentieren alle Gruppen des Vereins ihr Können und freuen sich auf viele begeisterte Zuschauer. Die Veranstaltung beginnt um 16.30 Uhr. Karten sind gegen einen kleinen Spendenbeitrag an der Veranstaltungskasse erhältlich. Lärm, Schmutz und Beschwerden. Mit Saatkrähen verbinden viele Menschen vor allem Probleme. Dass die geschützten Rabenvögel zugleich wichtige Aufgaben im Ökosystem übernehmen, ist dagegen weniger bekannt. Über ihre Entwicklung, den aktuellen Bestand und ihre Bedeutung für die Natur informierte die Stadt in einem Pressegespräch am 18. Juni.
3: Singvögel wie Meisen oder Sperlinge erfreuen sich großer Beliebtheit und viele Menschen hören ihrem Gesang gerne zu. Saatkrähen gehören zwar ebenfalls zu den Singvögeln, werden von vielen Menschen jedoch eher negativ wahrgenommen. Auch in der Bauhausstadt sind die Tiere verbreitet. Bei einem Pressegespräch der Stadt am 18. Juni wurde über die Situation der Saatkrähen informiert. Dabei wurde deutlich, dass die Entwicklung ihres Bestandes auf eine lange historische Entwicklung zurückzuführen ist.
4: Der Bestand der Saatkrähen ist in den letzten 20 Jahren relativ stabil gewesen. Vor dieser stabilen Phase war bei den Saatkrähen eine sehr, sehr unruhige Vergangenheit. Also es waren viele Zeiten da, wo die Saatkrähen hier im Dessauer Raum überhaupt nicht existiert haben, durch direkte Vertreibung, Zugriff, Bejagung. Inzwischen ist es so, dass einige Jahre der Bestand stabil ist und seit 2019 sogar leicht steigend. Das hat verschiedenste Gründe, die wir versuchen zu analysieren und dann entsprechend auch in entsprechende Maßnahmen bzw. in entsprechende Erklärungsversuche zu integrieren, um quasi mit den in geringem Maße auch vorhandenen Lenkungsmaßnahmen bzw. Managementmaßnahmen in Übereinstimmung zu bringen.
3: Dass die Vögel nicht überall willkommen sind, hat mehrere Gründe. Vor allem ihre lauten Rufe sorgen immer wieder für Beschwerden. Anwohner fühlen sich dadurch gestört, besonders im Nachtschlaf. Gerade für Schichtarbeitende kann das zur Belastung werden. Auch die Verschmutzung durch Vogelkot auf Autos, Gehwegen oder frisch gewaschener Wäsche sorgt regelmäßig für Ärger. Hinzu kommt die Sorge, dass andere Vogelarten unter den Krähen leiden oder sie Menschen oder Haustiere angreifen könnten. Trotz dieser Konflikte haben Saatkrähen aber auch ihre positiven Seiten.
4: Manche fühlen sich auch angegriffen. Es gibt immer wieder Vorkommnisse, wo Saatkrähen quasi Attacken geflogen sind. Das ist sozusagen der Problemkreis, mit dem wir zu tun haben, der eigentlich in allen Dingen erklärbar ist und vor allen Dingen auch quasi zu erkennen, der Wert der Saatkrähe, dass sie da ist, ist höher als die Dinge, die tatsächlich auf den Menschen einwirken. Nun will ich das nicht kleinreden. Jeder Schichtarbeiter, der nachts nicht schlafen kann, das kann ich nachvollziehen. Aber was nicht der Effekt sein kann, dass wir kurzfristige Maßnahmen ergreifen, die in dem Moment vielleicht den Saatkrähen nicht gefallen, sie kurz rausziehen, das wird nicht nachhaltig wirken und es wird meist schlimmer. Für entweder mehr Leute, für die Leute vor Ort, oder aber für unsere Gesellschaft, weil wir eben diese Regulative in den Massenentwicklungen nicht mehr haben werden.
3: Welche wichtige Rolle die Tiere für das Ökosystem spielen, ist vielen Menschen gar nicht bewusst. Oft stehen die Probleme im Vordergrund, während ihre positiven Auswirkungen weniger wahrgenommen werden.
4: Die Krähen sind ein ganz wichtiger Faktor in dem Zusammenspiel mit anderen Arten, die zu Massenentwicklungen neigen. Also wir haben ja alle inzwischen festgestellt, dass seit 2018 auch bei uns, insbesondere im mitteldeutschen Trockengebiet, es sehr trocken geworden ist, sehr hohe Hitzewellen und lange Hitzewellen zu verzeichnen sind. Und in dem Maße wächst natürlich auch der Anteil der Insekten, die zu Massenentwicklungen neigen. Das heißt, Wer kennt es nicht, Mückenplagen werden immer wieder pressetechnisch natürlich in hohe Beachtung geführt. Es gibt Schädlinge, die beispielsweise auf landwirtschaftlichen Flächen

0: Schäden erzeugen. Und die Saatkrähen sind eigentlich der Garant dafür, dass diese extremen Auswirkungen auf uns Menschen gedämpft werden.
1: In der Vergangenheit wurden Saatkrähen bereits aus Teilen der Stadt verdrängt. Auch Erfahrungen aus anderen Bundesländern wurden ausgewertet und verschiedene Vergrämungsmaßnahmen standen auf dem Prüfstand. Jedoch sucht man aktuell erst nach einer Alternative für die Art, bevor über Vergrämung gesprochen wird.
0: Wir müssen da ganz genau aufpassen, dass wir nicht quasi das ganze Thema von der Vergrämung her sehen, sondern wir müssen erstmal die Lebensgrundlage dieser Helferart für den Menschen, die überhaupt erstmal in den Fokus nehmen und dann als letzte Stufe sozusagen, können wir dann sagen, wir können es denen in menschlicher Nähe unangenehm machen. Heißt, wir können Biomasse entziehen, beispielsweise Saatgut beizen mit Chili-Beize, also einem pflanzlichen Mittel. Da sind wir auch mit den Landwirten, die unsere Partner sind, schon in Gesprächen. Wir können quasi an den Bäumen etwas tun mit Schnittmaßnahmen, die die Bäume nicht anregen, zusätzliches Biomassematerial zu bilden. Das können wir aber erst machen, wenn die Krähen wissen, wo sie hin können.
1: Ein häufiger Vorwurf lautet, dass der Schutz der Vögel wichtiger genommen werde als die Gesundheit der Menschen. Diesen Vorwurf wollte das Amt für Umwelt- und Naturschutz im Pressegespräch ausdrücklich begegnen.
0: Es ist nicht so, dass wir menschliches Wohl gegen das Wohl der Tiere abwägen, sondern wir sind in dem Bereich, dass die Saatkrähen uns helfen, dem menschlichen Wohl zu dienen. Und so ist auch die Gesetzlichkeit ausgerichtet. Und ich möchte jeden darum bitten, das Gesagte zu durchdenken. Wir publizieren auch, was quasi die Hintergründe sind und so weiter, und sich daran zu messen und nicht an den Dingen, die relativ schnell einen kausalen Zusammenhang. Ich brauche bloß die Krähen rausschmeißen und dann habe ich Ruhe.
1: Letztlich überwiegen die Vorteile eines stabilen Saatkrähenbestands. Ihr Schutz dient nicht nur der Art selbst, sondern auch einem funktionierenden Naturhaushalt.
2: Am Montag gegen 10.26 Uhr kam es auf der Kochstädter Kreisstraße zu einem Verkehrsunfall zwischen einem Pkw und einem Lkw. Aus noch ungeklärter Ursache stießen die beiden Fahrzeuge zusammen. Die Fahrerin des Pkw konnte das Fahrzeug mit einfacher Unterstützung verlassen und wurde durch den Rettungsdienst ins Krankenhaus gebracht. Durch die Feuerwehr wurde die Einsatzstelle abgesichert und am Pkw die Batterie abgeklemmt. In der weiteren Folge ist durch die Feuerwehr die Fahrbahn von Trümmerteilen beräumt. Am Pkw entstand erheblicher Sachschaden. Der Lkw konnte nur mit Begleitung die nächste Werkstatt anfahren. Der Fahrer des Lkw blieb unverletzt. Im Einsatz waren die Berufsfeuerwehr und die freiwilligen Feuerwehren aus Süd- und Kochstedt mit 5 Einsatzfahrzeugen und 16 Einsatzkräften. Mit dieser Meldung sind wir am Ende unserer Donnerstagsausgabe der Zeitnah Nachrichten, schauen jetzt noch auf das Wetter und gern auch noch auf die Meldungen aus der Region. Am Freitag um 18 Uhr melden wir uns dann aus der Zeitnah Redaktion wieder. Bis dahin, machen Sie es gut und auf Wiedersehen.
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5: Morgen erwartet uns mit Höchstwerten von 23 Grad angenehmes warmes Wetter. Im Vergleich zum Vortag wird es allerdings rund 3 Grad kühler. Bei wechselnder Bewölkung scheint die Sonne etwa 10 Stunden lang, dazu weht ein mäßiger Westwind. Niederschlag ist nicht in Sicht, sodass es den ganzen Tag trocken bleibt. Am Wochenende steigen die Temperaturen wieder leicht an, allerdings nimmt auch die Regenwahrscheinlichkeit etwas zu.

0: Trotz sommerlicher Hitze lockt das zweite Kunst- und Kulturfestival des Diakonievereins zahlreiche Besucher nach Wolfen. Unter dem Motto »Komm wie du bist, feier Vielfalt« erwartete die Gäste ein buntes Programm mit Musik, Tanz und kreativen Mitmachangeboten. Kostenlose Sonnencreme, schattige Plätze und kleine Abkühlungen sorgten dafür, dass die Temperaturen der guten Stimmung keinen Abbruch taten. Auf der Bühne zeigten dann verschiedene Gruppen ihr Können. Von musikalischen Beiträgen über Tanz bis hin zu einem mitreißenden Auftritt des Chors aus dem Haus Friederike. Beim Gute-Laune-Lied wird nicht nur mitgesungen, sondern auch gemeinsam getanzt. Parallel dazu entstanden an den Kreativständen neue Kunstwerke, Erinnerungsfotos und viele Begegnungen zwischen den Besucherinnen und Besuchern.
1: Die Idee ist letztes Jahr entstanden. Wir haben unsere Zirkusprojektgruppe, die sehen wir da links auf dem Rasen, die starten heute 20.45 Uhr mit ihrem Programm und bieten uns heute eine Feuershow. Sie begleiten uns schon 10 Jahre, führen jedes Jahr so um die Weihnachtszeit einen Auftritt haben die bei uns. Und dieses Jahr oder letztes Jahr entstand die Idee einer Feuershow. Und dann hatten wir überlegt im Sozialdienst, in welchem Rahmen werden wir diese Feuershow präsentieren. Hatten wir mit einem Takt der offenen Tür nachgedacht und ja, viele Ideen gesponnen. Und dann sind wir zu einem Kunst- und Kulturfestival gekommen, um das in einem passenden Rahmen, in den Abendstunden natürlich passend präsentieren zu können. Letztes Jahr sind wir gestartet, waren in einem etwas kleineren Rahmen, etwas kleinere Mitmachstrecke. Aber dieses Jahr haben wir viele Partner eingeladen. Die Hochschule Anhalt ist dabei, Connect People ist dabei. Und unsere Gemeinschaftsschule ist dabei. Also es haben viele Leute in den Stand. Wir bieten viel, vor allem natürlich auch für die Kinder. Und ja, hoffen, dass natürlich jetzt viel Publikum auch noch kommt. Also unser Headliner ist die Band Akustik, die Tanzkapelle aus Wolfen. Und als absolutes Highlight natürlich unsere Feuershow von unserer Zirkusprojektgruppe.
0: Als der Abend langsam kühler wird, übernahm die Musik das Kommando. Bevor eine Feuershow der Zirkusprojektgruppe den Höhepunkt des Festivals bildete. Das Kunst- und Kulturfestival zeigt einmal mehr, wie Menschen durch Kunst, Kultur und gemeinsames Erleben zusammenfinden. Ganz im Sinne des Mottos Vielfalt feiern. Eine Stadt zeichnet. Unter diesem Motto lädt die Lutherstadt Wittenberg in dieser Woche zu einer kreativen Mitmachveranstaltung ein. Bereits zum 3. Mal in Folge wird das gemeinsame Zeichnen der Stadt mit Unterstützung engagierter Künstler gefeiert. In den kostenfreien Workshops arbeiten die Experten gemeinsam mit Interessierten an verschiedenen Projekten. Schon die vergangenen Veranstaltungen stießen auf positive Resonanz und blieben vielen Teilnehmern in guter Erinnerung. Denn seit Start 2024 hat sich die Teilnehmeranzahl verdreifacht.
2: Sowas anzufangen, es klingt eigentlich einfach, aber der Anfang ist immer das Komplizierte, ja? Dass man überhaupt Menschen ansprechen kann, dass die kommen, dass dann Teamleiter sind und so weiter, dass die Organisation klappt und so weiter. Und dann macht man so ein paar Fehler und dann lernt man aus den Fehlern. Ich sage immer, das erste Mal ist sehr wichtig, das zweite Mal ist wichtiger und so weiter, ja. Bis es eine Bewegung wird, das dauert eine Weile, aber ich bin heute sehr, sehr glücklich, dass bei diesem Wetter, da kommt man ja auf die Idee, dass niemand kommt, aber es sind wirklich wieder, die Bude ist voll und mehr als letztes Jahr. Und ich merke jetzt, kommen langsam, Leute werden mitgebracht, jüngere Leute kommen, Kinder kommen. Und ich glaube, wenn wir das hinkriegen, und dieses Jahr haben wir 3 Städte, die das machen, und ich hoffe, nächstes Jahr sind wir dann bei 5 und irgendwann 10, 20 und dann fangen die Städte miteinander an. Ja, Resümee ist weitermachen.
0: Das diesjährige Motto lautet 30 Jahre Welterbe. Yadigar Azizi verbindet Luther mit diesem Thema. Vor allem, da Eisleben ebenfalls teilnimmt. Da ist die Verbindung zu Luther groß, aber auch in Pforzheim wird dieses Jahr gezeichnet. Das Wichtigste für Yadigar Azizi ist jedoch, das Handwerk des Zeichnens beizubringen. Denn Zeichnen ist nicht nur ein Hobby, sondern auch soziale Kompetenz, so Azizi.
2: Naja, ich verbinde eigentlich nur Luther damit. Luther hat angefangen und wir fangen jetzt auch in 2 Lutherstädte, also in Wittenberg und Eisleben. Das ist doch Nomen est Omen. Also ich glaube, das ist das Wichtigste, ja. Was dann was die Gruppenleiter dann sozusagen mit den Leuten machen, wie sie da rangehen, das muss ja jeder selber wissen. Aber ich denke, das Wichtigste bei diesem Format ist, das, was wir sehen, zeichnen lernen zu können. Das ist das Problem, weil viele sagen, kann ich nicht, zu kompliziert. Und ich sage immer, das ist ein Handwerk. Wenn du das, was du siehst, zeichnen kannst, dann füllt sich dein Kopf mit anderen Dingen. Ja? Und das ist wie Musik hören, das ist wie Kochen. Das ist also alle Sinneswahrnehmungen, glaube ich, bringen uns weiter in der Persönlichkeitsbildung. Und etwas, was wir nicht vergessen dürfen, das ist soziale Kompetenz. Hier treffen sich Menschen, die in einer Stadt leben, aber noch nie miteinander gesprochen haben. Ich merke das ja jetzt, da bilden sich Gruppen, ja. Da kommt der 12-Jährige mit einer 85-Jährigen und die kennen sich schon vom letzten Jahr. Haben im Jahr auch sich 2-3 Mal getroffen, zusammen gezeichnet. Also ich glaube, diese einfache Idee hat eine große Komplexität. Und von dieser Komplexität träume ich, weil es ist Gesellschaftsbilden. Ja, und es ist soziale Kompetenz. Und ich glaube, dass die Sinnesinstrumente, die wir haben, Kulturinstrumente, die wir haben, sehen, hören, riechen, tasten, das sind Dinge, die uns zum Menschen machen, von 0 bis 6. Und wenn wir die vergessen, dann veröden wir. Ja? Und ich glaube, die Welt immer wieder neu zu entdecken, ist ein ganz simpler Gedanke, aber er ist sehr komplex.
0: Die Zeichnungen, die in den Workshops entstehen, kann man auch nach der Erschaffung besichtigen. Yannicka Azizi ist normalerweise bei der Veröffentlichung dabei. Da aber 3 Standorte teilnehmen, schafft er es nicht, an allen Standorten gleichzeitig zu erscheinen. Jedoch erweckt dies große Hoffnung beim Schirmherr von Eine Stadt zeichnet.
2: Leider kann ich da nicht kommen, weil ja, ich bin nicht da. Aber das wird für mich immer komplizierter, je mehr Städte fürs Anlaufen, da würde ich gern dabei sein. Aber dann hoffe ich, und das merke ich hier, das wird dann von Künstlern übernommen. Das wird, also das bin nicht ich, ja. Das sind dann Künstler, die das machen, Leute, die Lust haben, das zu machen. Und das wäre das Tolle, ja. Und wenn jetzt mehrere Städte das machen, dann könnt ihr untereinander auch kommunizieren und sagen, wie man es besser macht, was für Erfahrungen man macht. Aber man stelle sich vor, in 10 Jahren heißt es nicht mehr eine Stadt zeichnen, sondern Deutschland zeichnet. Und dann zeichnet die Welt. Das ist die Welt, das ist nicht klein gegriffen, weil das betrifft ja jeden Menschen auf dieser Welt. Ja? Und wenn wir alleine das Zeichnen zu einem Kulturinstrument wieder erheben, dann glaube ich, bewegt das was. Ja? Und das würde ich gern, solange ich lebe, noch sozusagen proklamieren.
0: Eine Auswahl der erschaffenen Zeichnungen wird am 30.08. um 17 Uhr auf dem Kranachhof Schlossstraße 1 in einer Vernissage der Öffentlichkeit präsentiert. Zugleich sind auch noch 2 Kunstausstellungen im Alten Rathaus in der Lutherstadt zu besichtigen. Vergessene Schätze, Stadt- und Landschaftsansichten, der verstorbenen DDR-Künstler Wilhelm Schmid und 30 Jahre Jugendkunstschule sind bis zum 18. September anschaubar für jedermann. Aber zum Schluss noch einmal zurück zum Schirmherrn des großen Zeichnen-Events. Ein Wunsch seiner Seite ist es, dass Zeichnen wieder eines der Hauptfächer in Schulen wird. Doch hierfür müssten sich noch einige Dinge ändern. Zum Ausklang die Ansicht von Yannicka Azizi.
2: Ja, da muss ich erstmal diesen ersten Schritt. Aber dass wir jetzt in Kulturstrukturen sparen, ich verstehe es nicht. Ich rede ja auch viel mit Politikern. Es ist doch rein von der Investition her gedacht, ist das ja die kleinste Investition. Und wenn wir die Eltern auch sozusagen dazu mitgewinnen und sagen, wenn wir den Kindern nicht das lernen, was die Gesellschaft braucht, vor allen Dingen die soziale Kompetenz, wo wollen wir es denn dann bekommen? Ja? Demokratie geht ja nur, wenn die Wahlen bewusst gemacht werden. Aber wenn ich heute besoffen in die Urne sozusagen stolpern und Kreuz mache, ist dieses Kreuz genauso viel wert wie der daneben, der sozusagen sich 4 Jahre damit beschäftigt hat. Oder wir können auch anders sagen, wenn ich überhaupt nicht damit beschäftige und irgendwo ein Kreuz mache, weil mein Freund mir gesagt hat, mach mal dort das Kreuz, dann hat das den gleichen Wert. Also die Wahl ist ja nicht dann gut, weil sie existiert, sondern die ist erst dann richtig, wenn wir uns damit beschäftigen. Und Demokratie macht Arbeit. Das ist immer so ein Spruch, den ich habe. Das

0: können wir nicht, das kriegt man nicht geschenkt. Und wenn es 5 Jahre gut läuft, kann es das 6. Jahr sozusagen schlecht laufen. Wir müssen permanent dran arbeiten. Und Machtstrukturen bilden sich immer und die müssen wir immer wieder sehr aufmerksam sein, dass die nicht missbraucht werden. Und das sehen wir in dieser Welt, was gerade passiert. Ich komme aus Iran, bin hier groß geworden und ich weiß, was passiert. Ja? Unsere Familiengeschichte ist eben auch eine Geschichte der Macht.
1: Der Innenhof des Wolfgangstifts in Köthen öffnete einmal mehr seine Tore zum nun schon 4. Hof- und Gemeindefest der evangelischen Kirchengemeinde St. Jakob. Vom 17. bis zum 21. Juni war jedermann eingeladen. Vom Kuchenbazar bis hin zum politischen Diskurs war alles im Angebot. Am Sonntag ließ man die Festlichkeiten abschließend bei Kuchen, Kaffee und Fassbrause ausklingen. Pfarrer Martin Oljenicki mit dem Resümee der letzten Tage.
2: Das Schöne ist, wenn man es etwas zum 4. Mal macht, dann hat man schon gewisse Erfahrungen. Man weiß, wo alles ist. Man hat eine Idee, wie man was aufstellt. Und auch schon inzwischen, und das ist das, wofür ich unglaublich dankbar bin, ganz viele helfende Hände. Also ganz viele Ehrenamtliche in der Gemeinde, die mit anfassen, die beim Aufstellen des Zeltes mitgeholfen haben. Und auch die Einrichtungen, die zu uns gehören, die Kita, das Heim und der Hort und die Migrationsberatung, die haben alle mit angefasst. Jeder trägt seinen Teil bei und wir hatten ein paar sehr schöne Tage und das Wetter war auch fast ein bisschen zu warm. Aber da wir im letzten Jahr alle gejammert haben, dass es zu kalt war, dürfen wir uns dieses Jahr nicht beschweren. Und so sind wir eigentlich ganz zufrieden mit unserer Hoffestwoche.
1: Neben der allgemein positiven Stimmung, die mit dem Hof- und Gemeindefest einhergeht, waren auch die diesjährigen Besucherzahlen ein positiver Aspekt. Mehr Besucher als im letzten Jahr sollen es gewesen sein.
2: Es war mehr als im letzten Jahr, aber es ist auch mal sehr unterschiedlich und von der jeweiligen Veranstaltung abhängig. Wir haben ein sehr gut besuchtes ökumenisches Grillen gehabt am Mittwoch. Da waren ganz viele, fast die gesamte Führungsebene der katholischen Gemeinde da. Das war unglaublich schön. Das haben wir zusammen gemacht. Am Donnerstag, der Trubel im Internationalen Hof, der ist schon traditionell, der war voll wie immer. Und das war ja gleich in Verbindung mit unserem 20-jährigen Jubiläum für die Migrationsberatung dann besonders schön. Und die Volkwerkstatt war trotz zeitgleich stattfindender Fußball-WM und Deutschlandspiel und verschiedene andere Veranstaltungen in der Stadt gut besucht. Wir hatten tolle Musik gestern Abend und ich glaube, es war eine sehr gute Stimmung insgesamt, ja.
1: So wurde die Festwoche am Sonntag ausgeklungen, bei Kaffee und Kuchen und mit einem positiven Rückblick auf das diesjährige Hof- und Gemeindefest. Doch die Bierfässer mussten noch etwas bearbeitet werden.
2: Ausgetrunken vor allen Dingen. Also ja, genau, wir haben unser Gemeindefest jetzt, haben Kaffee und Kuchen gehabt und genau, heute Abend laden wir nochmal zum Austrinken ein, denn den Bierwagen zurückgeben, dann müssen wir die Fässer, die wir nicht ausgetrunken haben, bezahlen wir trotzdem voll und deswegen werden wir heute Abend noch austrinken.
1: Im Großen und Ganzen war das diesjährige Hof- und Gemeindefest also wieder ein Erfolg. Mal schauen, ob die Besucherzahlen nächstes Jahr noch mehr zunehmen. Wir bleiben auf jeden Fall gespannt.

Hallo und herzlich willkommen an diesem Donnerstag zu den zeitnahen Nachrichten hier auf RAN 1. Am 1. Juli wurde der Polizei in Dessau-Roßlau gegen 0.05 Uhr über die Rettungsleitstelle ein brennender PKW in der Köthener Straße gemeldet. Vor Ort stellten die eingesetzten Polizeibeamten einen in Vollbrand stehenden PKW fest. Personen befanden sich zu diesem Zeitpunkt nicht mehr im Fahrzeug. Der 35-jährige Fahrzeughalter gab an, aus Richtung Dessau in Richtung Mosigkau unterwegs gewesen zu sein, als er plötzlich eine Rauchentwicklung am Unterboden bemerkte. Daraufhin stoppte er das Fahrzeug und konnte dieses gemeinsam mit seiner 38-jährigen Beifahrerin unverletzt verlassen. Über das Telefon eines Zeugen setzte er anschließend den Notruf ab. Das Feuer breitete sich jedoch innerhalb kurzer Zeit aus und erfasste den gesamten PKW. Der Brand wurde durch die Berufsfeuerwehr sowie die Freiwilligen

0: Freiwillige Feuerwehr Mosel dann am Sonntag auf seinen wichtigsten Wettbewerb zu, der Landeschorwettbewerb.
1: Die Teilnehmer konnten sich durch mehrere Kategorien bei zwei Jurys qualifizieren.
2: Heute beim Chorwettbewerb war es für einige Chöre ja ganz ernst. Einige streben an, beim deutschen Chorwettbewerb mitzumachen, und da muss man erstmal Landeschorwettbewerb gewinnen. Und die Ergebnisse gibt es jetzt. Man spürt förmlich die Aufregung hier im Saal, weil alle nicht wissen, wer wird delegiert, wer bleibt, wer was ist. Aber gewonnen haben letztlich alle. Denn gemeinsames Singen ist schon an sich erstmal ein Gewinn für alle. Anders als beim Fußball gibt es ja keinen Verlierer, wenn man zusammen singt.
1: Das Finale des Preisträgerkonzerts ereignete sich dann am Nachmittag im Hugo-Junkers-Saal. Der Höhepunkt im Programm war die Urkundenverteilung an die Chöre.
2: Bei diesem Chorwettbewerb wird es so, dass die Chöre in verschiedenen Disziplinen antreten, in Kategorien. Also ein Männerchor wird nicht mit einem Mädchenchor verglichen. Das wäre einfach nicht fair. Und deswegen haben wir zwei Jurys gehabt, die einfach 7, 8 verschiedene Kategorien bewertet haben und daraus jeweils Sieger gefunden haben. Also im besten Falle gibt es 8 Sieger.
1: Die Teilnehmer konnten zusätzlich auch noch Preise gewinnen. Die Veranstaltung kam bei den Gästen hervorragend an und war deswegen auch sehr gut besucht. Mit dabei war auch die Präsidentin des Landesmusikrates, Jutta Schnitzer Ungefugt, und der Staatssekretär für Kultur, Sebastian Putz. Nach 3 Tagen voller Chormusik in der Muldestadt können die Veranstalter ein positives Resümee ziehen.
2: Ich fand, wir haben ganz wunderbare Landeschortage gehabt in Dessau-Roßlau. Mit guter Unterstützung von der ganzen Stadt, von den ganzen Helfern, die Ordner, die Sanitäter, alle, die daran beteiligt waren, haben wirklich eine gute Arbeit gemacht. Und wir hatten ein unglaublich emotional wunderbares Klima. Schon beim Junior-Chorfest am Freitag, als da 100 Kinder auch im Bauhaus am Schluss gemeinsam gesungen haben und getobt haben, aus Freude an dem Singen. Gestern auf dem Marktplatz war es eine ganz hervorragende Stimmung bis abends um kurz vor 8. Da hat natürlich beigetragen, dass der Überraschungsgast Axel Prahl da auftauchte und mit uns zusammen gesungen hat. Das war einfach bewegend ohne Ende.
1: In den nächsten Jahren ist sehr viel geplant rund um das Chorfest. Außerdem soll es auch wieder Wettbewerbe geben. In 4 Jahren steht dann der deutsche Chorwettbewerb an.
2: Wir werden jetzt erstmal überlegen, ob wir so eine geballte Sammlung von Chortagen, das heißt also Junior-Chorfest, Chorfest und Wettbewerb, organisatorisch gut hingekriegt haben. Also es hat alles funktioniert, aber mit sehr viel Engagement von allen. Und da sind einige Kilometer zusammengekommen, die man da gelaufen ist. Aber auf jeden Fall werden wir uns überlegen, wie in 1 oder 2 Jahren ein Chorfest oder ein Chorwettbewerb sein kann. Ein Ziel gibt es schon, dass in 4 Jahren der deutsche Chorwettbewerb auch wieder ansteht. Und dafür muss es dann auch wieder Landespreisträger geben. Also von daher wird es irgendwann 2029 auch wieder eine Möglichkeit geben, beim Wettbewerb mitzumachen. Junior-Chorfest machen wir aber nächstes Jahr, auf jeden Fall.
1: Der Landeschorwettbewerb endete mit einem begeisterten Publikum und Chören, die nun voller Vorfreude Richtung Bundeswettbewerb blicken.
0: Nicht nur ein Schuljahr geht zu Ende, sondern auch ein ereignisreiches Tanzjahr für die Kinder und Jugendlichen der Dessau-Roßlauer Revue-Tanzgruppe Showtime. Hinter den jungen Tänzerinnen und Tänzern liegen viele schöne Auftritte, gemeinsame Trainings- und Wettkampfstunden sowie zahlreiche, und zwar unvergessliche, Erlebnisse. Mit ihren Tänzen haben sie in den vergangenen Monaten vielen Menschen Freude bereitet. Bevor Showtime am Samstag, dem 4. Juli, beim Dessauer Stadtfest noch einmal auf der Hauptbühne zu sehen ist, lädt der Verein bereits am Freitag, am 3. Juli, zu einer besonderen Vereinsveranstaltung in die Dessauer Marienkirche ein. Unter dem Motto Dessau-Roßlauer Tanzträume präsentieren alle Gruppen des Vereins ihr Können und freuen sich auf viele begeisterte Zuschauer. Die Veranstaltung beginnt um 16.30 Uhr. Karten sind gegen einen kleinen Spendenbeitrag an der Veranstaltungskasse erhältlich. Lärm, Schmutz und Beschwerden. Mit Saatkrähen verbinden viele Menschen vor allem Probleme. Dass die geschützten Rabenvögel zugleich wichtige Aufgaben im Ökosystem übernehmen, ist dagegen weniger bekannt. Über ihre Entwicklung, den aktuellen Bestand und ihre Bedeutung für die Natur informierte die Stadt in einem Pressegespräch am 18. Juni.
3: Singvögel wie Meisen oder Sperlinge erfreuen sich großer Beliebtheit und viele Menschen hören ihrem Gesang gerne zu. Saatkrähen gehören zwar ebenfalls zu den Singvögeln, werden von vielen Menschen jedoch eher negativ wahrgenommen.

0: Auch in der Bauhausstadt sind die Tiere verbreitet. Bei einem Pressegespräch der Stadt am 18. Juni wurde über die Situation der Saatkrähen informiert. Dabei wurde deutlich, dass die Entwicklung ihres Bestandes auf eine lange historische Entwicklung zurückzuführen ist.
1: Der Bestand der Saatkrähen ist in den letzten 20 Jahren relativ stabil gewesen. Vor dieser stabilen Phase war bei den Saatkrähen eine sehr, sehr unruhige Vergangenheit. Also es waren viele Zeiten da, wo die Saatkrähen hier im Dessauer Raum überhaupt nicht existiert haben, durch direkte Vertreibung, Zugriff, Bejagung. Inzwischen ist es so, dass einige Jahre der Bestand stabil ist und seit 2019 sogar leicht steigend. Das hat verschiedenste Gründe, die wir versuchen zu analysieren und dann entsprechend auch in entsprechende Maßnahmen bzw. in entsprechende Erklärungsversuche zu integrieren, um quasi mit den in geringem Maße auch vorhandenen Lenkungsmaßnahmen bzw. Managementmaßnahmen in Übereinstimmung zu bringen.
0: Dass die Vögel nicht überall willkommen sind, hat mehrere Gründe. Vor allem ihre lauten Rufe sorgen immer wieder für Beschwerden. Anwohner fühlen sich dadurch gestört, besonders im Nachtschlaf. Gerade für Schichtarbeitende kann das zur Belastung werden. Auch die Verschmutzung durch Vogelkot auf Autos, Gehwegen oder frisch gewaschener Wäsche sorgt regelmäßig für Ärger. Hinzu kommt die Sorge, dass andere Vogelarten unter den Krähen leiden oder sie Menschen oder Haustiere angreifen könnten. Trotz dieser Konflikte haben Saatkrähen aber auch ihre positiven Seiten.
1: Manche fühlen sich auch angegriffen. Es gibt immer wieder Vorkommnisse, wo Saatkrähen quasi Attacken geflogen sind. Das ist sozusagen der Problemkreis, mit dem wir zu tun haben, der eigentlich in allen Dingen erklärbar ist und vor allen Dingen auch quasi zu erkennen, der Wert der Saatkrähe, dass sie da ist, ist höher als die Dinge, die tatsächlich auf den Menschen einwirken. Nun will ich das nicht kleinreden. Jeder Schichtarbeiter, der nachts nicht schlafen kann, das kann ich nachvollziehen. Aber was nicht der Effekt sein kann, dass wir kurzfristige Maßnahmen ergreifen, die in dem Moment vielleicht den Saatkrähen nicht gefallen, sie kurz rausziehen, das wird nicht nachhaltig wirken. Und es wird meist schlimmer für entweder mehr Leute, für die Leute vor Ort oder aber für unsere Gesellschaft, weil wir eben diese Regulative in den Massenentwicklungen nicht mehr haben werden.
0: Welche wichtige Rolle die Tiere für das Ökosystem spielen, ist vielen Menschen gar nicht bewusst. Oft stehen die Probleme im Vordergrund, während ihre positiven Auswirkungen weniger wahrgenommen werden.
1: Die Krähen sind ein ganz wichtiger Faktor im Zusammenspiel mit anderen Arten, die zu Massenentwicklungen neigen. Also wir haben ja alle inzwischen festgestellt, dass seit 2018 auch bei uns, insbesondere im mitteldeutschen Trockengebiet, es sehr trocken geworden ist, sehr hohe Hitzewellen und lange Hitzewellen zu verzeichnen sind. Und in dem Maße wächst natürlich auch der Anteil der Insekten, die zu Massenentwicklungen neigen. Das heißt, wer kennt es nicht, Mückenplagen werden immer wieder pressetechnisch natürlich in hohe Beachtung geführt. Es gibt Schädlinge, die beispielsweise auf landwirtschaftlichen Flächen Schäden erzeugen. Und die Saatkrähen sind eigentlich der Garant dafür, dass diese extremen Auswirkungen auf uns Menschen gedämpft werden.
0: In der Vergangenheit wurden Saatkrähen bereits aus Teilen der Stadt verdrängt. Auch Erfahrungen aus anderen Bundesländern wurden ausgewertet und verschiedene Vergrämungsmaßnahmen standen auf dem Prüfstand. Jedoch sucht man aktuell erst nach einer Alternative für die Art, bevor über Vergrämung gesprochen wird.
1: Wir müssen da ganz genau aufpassen, dass wir nicht quasi das ganze Thema von der Vergrämung her sehen, sondern wir müssen erstmal die Lebensgrundlage dieser Helferart für den Menschen, die überhaupt erstmal in den Fokus nehmen und dann Als letzte Stufe sozusagen können wir dann sagen, wir können es denen in menschlicher Nähe unangenehm machen. Heißt, wir können Biomasse entziehen, beispielsweise Saatgut beizen mit Chili-Beize, also einem pflanzlichen Mittel. Da sind wir auch mit den Landwirten, die unsere Partner sind, schon in Gesprächen. Wir können quasi an den Bäumen etwas tun mit Schnittmaßnahmen, die die Bäume nicht anregen, zusätzliches Biomassematerial zu bilden. Das können wir aber erst machen, wenn die Krähen wissen, wo sie hin können.
0: Ein häufiger Vorwurf lautet, dass der Schutz der Vögel wichtiger genommen werde als die Gesundheit der Menschen. Diesen Vorwurf wollte das Amt für Umwelt- und Naturschutz im Pressegespräch ausdrücklich begegnen.
1: Es ist nicht so, dass wir menschliches Wohl gegen das Wohl der Tiere abwägen, sondern wir sind in dem Bereich, dass die Saatkrähen uns helfen, dem menschlichen Wohl zu dienen. Und so ist auch die Gesetzlichkeit ausgerichtet. Und ich möchte jeden darum bitten, das Gesagte zu durchdenken. Wir publizieren auch, was quasi die Hintergründe sind und so weiter, und sich daran zu messen und nicht an den Dingen, die relativ schnell einen kausalen Zusammenhang. Ich brauche bloß die Krähen rausschmeißen und dann habe ich Ruhe.
0: Letztlich überwiegen die Vorteile eines stabilen Saatkrähenbestands. Ihr Schutz dient nicht nur der Art selbst, sondern auch einem funktionierenden Naturhaushalt.
2: Am Montag gegen 10.26 Uhr kam es auf der Kochstädter Kreisstraße zu einem Verkehrsunfall zwischen einem Pkw und einem Lkw. Aus noch ungeklärter Ursache stießen die beiden Fahrzeuge zusammen. Die Fahrerin des Pkw konnte das Fahrzeug mit einfacher Unterstützung verlassen und wurde durch den Rettungsdienst ins Krankenhaus gebracht. Durch die Feuerwehr wurde die Einsatzstelle abgesichert und am Pkw die Batterie abgeklemmt. In der weiteren Folge ist durch die Feuerwehr die Fahrbahn von Trümmerteilen beräumt wurden. Am Pkw entstand erheblicher Sachschaden. Der Lkw konnte nur mit Begleitung die nächste Werkstatt anfahren. Der Fahrer des Lkw blieb unverletzt. Im Einsatz waren die Berufsfeuerwehr und die freiwilligen Feuerwehren aus Süd- und Kochstedt mit 5 Einsatzfahrzeugen und 16 Einsatzkräften. Mit dieser Meldung sind wir am Ende unserer Donnerstagsausgabe der Zeitnah Nachrichten, schauen jetzt noch auf das Wetter und gern auch noch auf die Meldungen aus der Region. Am Freitag um 18 Uhr melden wir uns dann aus der Zeitnah Redaktion wieder. Bis dahin, machen Sie es gut und auf Wiedersehen.
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5: Morgen erwartet uns mit Höchstwerten von 23 Grad angenehmes warmes Wetter. Im Vergleich zum Vortag wird es allerdings rund 3 Grad kühler. Bei wechselnder Bewölkung scheint die Sonne etwa 10 Stunden lang, dazu weht ein mäßiger Westwind. Niederschlag ist nicht in Sicht, sodass es den ganzen Tag trocken bleibt. Am Wochenende steigen die Temperaturen wieder leicht an, allerdings nimmt auch die Regenwahrscheinlichkeit etwas zu.

0: Trotz sommerlicher Hitze lockt das zweite Kunst- und Kulturfestival des Diakonievereins zahlreiche Besucher nach Wolfen. Unter dem Motto »Komm wie du bist, feier Vielfalt« erwartete die Gäste ein buntes Programm mit Musik, Tanz und kreativen Mitmachangeboten. Kostenlose Sonnencreme, schattige Plätze und kleine Abkühlungen sorgten dafür, dass die Temperaturen der guten Stimmung keinen Abbruch taten. Auf der Bühne zeigten dann verschiedene Gruppen ihr Können. Von musikalischen Beiträgen über Tanz bis hin zu einem mitreißenden Auftritt des Chors aus dem Haus Friederike. Beim Gute-Laune-Lied wird nicht nur mitgesungen, sondern auch gemeinsam getanzt. Parallel dazu entstanden an den Kreativständen neue Kunstwerke, Erinnerungsfotos und viele Begegnungen zwischen den Besucherinnen und Besuchern.
1: Die Idee ist letztes Jahr entstanden. Wir haben unsere Zirkusprojektgruppe, die sehen wir da links auf dem Rasen, die starten heute 20.45 Uhr mit ihrem Programm und bieten uns heute eine Feuershow. Sie begleiten uns schon 10 Jahre, führen jedes Jahr so um die Weihnachtszeit einen Auftritt haben die bei uns. Und dieses Jahr oder letztes Jahr entstand die Idee einer Feuershow. Und dann hatten wir überlegt im Sozialdienst, in welchem Rahmen werden wir diese Feuershow präsentieren. Hatten über einen Takt der offenen Tür nachgedacht und ja, viele Ideen gesponnen. Und dann sind wir zu einem Kunst- und Kulturfestival gekommen, um das in einem passenden Rahmen, in den Abendstunden natürlich passend präsentieren zu können. Letztes Jahr sind wir gestartet, waren in einem etwas kleineren Rahmen, etwas kleinere Mitmachstrecke. Aber dieses Jahr haben wir viele Partner eingeladen. Die Hochschule Anhalt ist dabei, Connect People ist dabei. Und unsere Gemeinschaftsschule ist dabei. Also es haben viele Leute in den Stand. Wir bieten viel, vor allem natürlich auch für die Kinder. Und ja, hoffen, dass natürlich jetzt viel Publikum auch noch kommt. Also unser Headliner ist die Band Akustik, die Tanzkapelle aus Wolfen. Und als absolutes Highlight natürlich unsere Feuershow von unserer Zirkusprojektgruppe.
0: Als der Abend langsam kühler wird, übernahm die Musik das Kommando. Bevor eine Feuershow der Zirkusprojektgruppe den Höhepunkt des Festivals bildete. Das Kunst- und Kulturfestival zeigt einmal mehr, wie Menschen durch Kunst, Kultur und gemeinsames Erleben zusammenfinden. Ganz im Sinne des Mottos Vielfalt feiern. Eine Stadt zeichnet. Unter diesem Motto lädt die Lutherstadt Wittenberg in dieser Woche zu einer kreativen Mitmachveranstaltung ein. Bereits zum 3. Mal in Folge wird das gemeinsame Zeichnen der Stadt mit Unterstützung engagierter Künstler gefeiert. In den kostenfreien Workshops arbeiten die Experten gemeinsam mit Interessierten an verschiedenen Projekten. Schon die vergangenen Veranstaltungen stießen auf positive Resonanz und blieben vielen Teilnehmern in guter Erinnerung. Denn seit Start 2024 hat sich die Teilnehmeranzahl verdreifacht.
2: Sowas anzufangen, es klingt eigentlich einfach, aber der Anfang ist immer das Komplizierte. Ja? Dass man überhaupt Menschen ansprechen kann, dass die kommen, dass dann Teamleiter sind und so weiter, dass die Organisation klappt und so weiter. Und dann macht man so ein paar Fehler und dann lernt man aus den Fehlern. Ich sage immer, das erste Mal ist sehr wichtig, das zweite Mal ist wichtiger und so weiter. Ja? Bis es eine Bewegung wird, das dauert eine Weile, aber ich bin heute sehr, sehr glücklich, dass bei diesem Wetter, da kommt man ja auf die Idee, dass niemand kommt, aber es sind wirklich wieder, die Bude ist voll und mehr als letztes Jahr. Und ich merke jetzt, kommen langsam, Leute werden mitgebracht, jüngere Leute kommen, Kinder kommen. Und ich glaube, wenn wir das hinkriegen, und dieses Jahr haben wir 3 Städte, die das machen, und ich hoffe, nächstes Jahr sind wir dann bei 5 und irgendwann 10, 20 und dann fangen die Städte miteinander an. Ja, Resümee ist weitermachen.
0: Das diesjährige Motto lautet 30 Jahre Welterbe. Yadigar Azizi verbindet Luther mit

0: Kochen, das ist also alle Sinneswahrnehmung, glaube ich, bringen uns weiter in der Persönlichkeitsbildung. Und etwas, was wir nicht vergessen dürfen, das ist soziale Kompetenz. Hier treffen sich Menschen, die in einer Stadt leben, aber noch nie miteinander gesprochen haben. Ich merke das jetzt, da bilden sich Gruppen, ja. Da kommt der 12-Jährige mit einer 85-Jährigen und die kennen sich schon vom letzten Jahr, haben im Jahr auch sich zwei, dreimal getroffen, zusammen gezeichnet. Also ich glaube, diese einfache Idee hat eine große Komplexität. Und von dieser Komplexität träume ich, weil es ist Gesellschaftsbilden, ja? Und es ist soziale Kompetenz. Und ich glaube, dass die Sinnesinstrumente, die wir haben, Kulturinstrumente, die wir haben, sehen, hören, riechen, tasten, das sind Dinge, die uns zum Menschen machen, von 0 bis 6. Und wenn wir die vergessen, dann veröden wir. Ja? Und ich glaube, die Welt immer wieder neu zu entdecken, ist ein ganz simpler Gedanke, aber er ist sehr komplex.
1: Die Zeichnungen, die in den Workshops entstehen, kann man auch nach der Erschaffung besichtigen. Yannicka Azizi ist normalerweise bei der Veröffentlichung dabei. Da aber drei Standorte teilnehmen, schafft er es nicht, an allen Standorten gleichzeitig zu erscheinen. Jedoch erweckt dies große Hoffnung beim Schirmherr von Eine Stadt zeichnet.
0: Leider kann ich da nicht kommen, weil ja, ich bin nicht da. Aber das wird für mich immer komplizierter. Je mehr Städte fürs Anlaufen, da würde ich gern dabei sein. Aber dann hoffe ich, und das merke ich hier, das wird dann von Künstlern übernommen. Das wird, also das bin nicht ich. Ja. Das sind dann Künstler, die das machen. Leute, die Lust haben, das zu machen. Und das wäre das Tolle, ja. Und wenn jetzt mehrere Städte das machen, dann könnt ihr untereinander auch kommunizieren und sagen, wie man es besser macht, was für Erfahrungen man macht. Aber man stelle sich vor, in 10 Jahren heißt es nicht mehr eine Stadt zeichnen, sondern Deutschland zeichnet. Und dann zeichnet die Welt. Das ist eine, also die Welt, das ist nicht klein gegriffen, weil das betrifft ja jeden Menschen auf dieser Welt, ja. Und wenn wir alleine das Zeichnen zu einem Kulturinstrument wieder erheben, dann glaube ich, bewegt das was, ja. Und das würde ich gern, solange ich lebe, noch sozusagen proklamieren.
1: Eine Auswahl der erschaffenen Zeichnungen wird am 30.08. um 17 Uhr auf dem Kranachhof Schlossstraße 1 in einer Vernissage der Öffentlichkeit präsentiert. Zugleich sind auch noch zwei Kunstausstellungen im Alten Rathaus in der Lutherstadt zu besichtigen. Vergessene Schätze, Stadt- und Landschaftsansichten, der verstorbenen DDR-Künstler Wilhelm Schmid und 30 Jahre Jugendkunstschule sind bis zum 18. September anschaubar für jedermann. Aber zum Schluss noch einmal zurück zum Schirmherrn des großen Zeichne-Events. Ein Wunsch seiner Seite ist es, dass Zeichnen wieder eines der Hauptfächer in Schulen wird. Doch hierfür müssten sich noch einige Dinge ändern. Zum Ausklang die Ansicht von Yannicka Azizi.
0: Ja, da muss ich erstmal diesen ersten Schritt. Aber dass wir jetzt in Kulturstrukturen sparen, ich verstehe es nicht. Ich rede ja auch viel mit Politikern. Es ist doch rein von der Investition her gedacht, ist das ja die kleinste Investition. Und wenn wir die Eltern auch sozusagen dazu mitgewinnen und sagen, wenn wir den Kindern nicht das lernen, was die Gesellschaft braucht, vor allen Dingen die soziale Kompetenz, wo wollen wir es denn dann bekommen? Ja? Demokratie geht ja nur, wenn die Wahlen bewusst gemacht werden. Aber wenn ich heute besoffen in die Urne sozusagen stolper und Kreuz mache, ist dieses Kreuz genauso viel wert wie der daneben, der sozusagen sich 4 Jahre damit beschäftigt hat. Oder wir können auch anders sagen, wenn ich überhaupt nicht damit beschäftige und irgendwo ein Kreuz mache, weil mein Freund mir gesagt hat, mach mal dort das Kreuz, dann hat das den gleichen Wert. Also die Wahl ist ja nicht dann gut, weil sie existiert, sondern die ist erst dann richtig, wenn wir uns damit beschäftigen. Und Demokratie macht Arbeit. Das ist immer so ein Spruch, den ich habe. Das können wir nicht, das kriegt man nicht geschenkt. Und wenn es 5 Jahre gut läuft, kann es das 6. Jahr sozusagen schlecht laufen. Wir müssen permanent dran arbeiten. Und Machtstrukturen bilden sich immer und die müssen wir immer wieder sehr aufmerksam sein, dass die nicht missbraucht werden. Und das sehen wir in dieser Welt, was gerade passiert. Ich komme aus Iran, bin hier groß geworden und ich weiß, was passiert. Ja? Unsere Familiengeschichte ist eben auch eine Geschichte der Macht.
1: Der Innenhof des Wolfgangstifts in Köthen öffnete einmal mehr seine Tore zum nun schon 4.

0: Hof und Gemeindefest der evangelischen Kirchengemeinde St. Jakob. Vom 17. bis zum 21. Juni war jedermann eingeladen. Vom Kuchenbazar bis hin zum politischen Diskurs war alles im Angebot. Am Sonntag ließ man die Festlichkeiten abschließend bei Kuchen, Kaffee und Fassbrause ausklingen. Pfarrer Martin Oljenicki mit dem Resümee der letzten Tage.
1: Das Schöne ist, wenn man es etwas zum vierten Mal macht, dann hat man schon gewisse Erfahrungen. Man weiß, wo alles ist. Man hat eine Idee, wie man was aufstellt. Und auch schon inzwischen, und das ist das, wofür ich unglaublich dankbar bin, ganz viele helfende Hände. Also ganz viele Ehrenamtliche in der Gemeinde, die mit anfassen, die beim Aufstellen des Zeltes mitgeholfen haben. Und auch die Einrichtungen, die zu uns gehören, die Kita, das Heim und der Hort und die Migrationsberatung, die haben alle mit angefasst. Jeder trägt seinen Teil bei. Und wir hatten ein paar sehr schöne Tage und das Wetter war auch fast ein bisschen zu warm. Aber da wir im letzten Jahr alle gejammert haben, dass es zu kalt war, dürfen wir uns dieses Jahr nicht beschweren. Und so sind wir eigentlich ganz zufrieden mit unserer Hoffestwoche.
0: Neben der allgemein positiven Stimmung, die mit dem Hof- und Gemeindefest einhergeht, waren auch die diesjährigen Besucherzahlen ein positiver Aspekt. Mehr Besucher als im letzten Jahr sollen es gewesen sein.
1: Es waren mehr als im letzten Jahr, aber es ist auch mal sehr unterschiedlich und von der jeweiligen Veranstaltung abhängig. Wir haben ein sehr gut besuchte ökumenisches Grillen gehabt am Mittwoch. Da waren ganz viele, fast die gesamte Führungsebene der katholischen Gemeinde da. Das war unglaublich schön. Das haben wir zusammen gemacht. Am Donnerstag, der Trubel im Internationalen Hof, der ist schon traditionell, der war voll wie immer. Und das war ja gleich in Verbindung mit unserem 20-jährigen Jubiläum für die Migrationsberatung dann besonders schön. Und die Volkwerkstatt war trotz zeitgleich stattfindender Fußball-WM und Deutschlandspiel und verschiedene andere Veranstaltungen in der Stadt gut besucht. Wir hatten tolle Musik gestern Abend und ich glaube, es war eine sehr gute Stimmung insgesamt, ja.
0: So wurde die Festwoche am Sonntag ausgeklungen, bei Kaffee und Kuchen und mit einem positiven Rückblick auf das diesjährige Hof- und Gemeindefest. Doch die Bierfässer mussten noch etwas bearbeitet werden.
1: Ausgetrunken vor allen Dingen. Also ja, genau, wir haben unser Gemeindefest jetzt, haben Kaffee und Kuchen gehabt und genau, heute Abend laden wir nochmal zum Austrinken ein, denn wenn wir den Bierwagen zurückgeben, dann müssen wir die Fässer, die wir nicht ausgetrunken haben, bezahlen wir trotzdem voll und deswegen werden wir heute Abend noch austrinken.
0: Im Großen und Ganzen war das diesjährige Hof- und Gemeindefest also wieder ein Erfolg. Mal schauen, ob die Besucherzahlen nächstes Jahr noch mehr zunehmen. Wir bleiben auf jeden Fall gespannt.

0: Hallo und herzlich willkommen an diesem Donnerstag zu den zeitnahen Nachrichten hier auf RAN 1. Am 1. Juli wurde der Polizei in Dessau-Roßlau gegen 0.05 Uhr über die Rettungsleitstelle ein brennender PKW in der Köthener Straße gemeldet. Vor Ort stellten die eingesetzten Polizeibeamten einen in Vollbrand stehenden PKW fest. Personen befanden sich zu diesem Zeitpunkt nicht mehr im Fahrzeug. Der 35-jährige Fahrzeughalter gab an, aus Richtung Dessau in Richtung Mosigkau unterwegs gewesen zu sein, als er plötzlich eine Rauchentwicklung am Unterboden bemerkte. Daraufhin stoppte er das Fahrzeug und konnte dieses gemeinsam mit seiner 38-jährigen Beifahrerin unverletzt verlassen. Über das Telefon eines Zeugen setzte er anschließend den Notruf ab. Das Feuer breitete sich jedoch innerhalb kurzer Zeit aus und erfasste den gesamten PKW. Der Brand wurde durch die Berufsfeuerwehr sowie die Freiwillige Feuerwehr Mosigkau gelöscht. Der entstandene Sachschaden wird auf etwa 5.000 Euro geschätzt. Der PKW war nicht mehr fahrbereit und musste demnach abgeschleppt werden. Am 3. Juni, Wochenende, und zwar vom 19. bis zum 21., verwandelten die Landeschortage ganz Dessau in eine riesige Musikbühne. Das ganze Wochenende wurde das Publikum von Chören aus ganz Sachsen-Anhalt verzaubert. Das Festival steuerte dann am Sonntag auf seinen wichtigsten Wettbewerb zu, der Landeschorwettbewerb.
1: Im Rahmen der Landeschortage lief am 21. Juni der Landeschorwettbewerb in Dessau ab. Stattgefunden hat der Wettbewerb in der Marienkirche, im Hugo-Junkers-Saal und im historischen Ratssaal. Viele Chöre wollten durch eine Qualifikation beim Landeschorwettbewerb beim Bundeschorwettbewerb teilnehmen. Die Teilnehmer konnten sich durch mehrere Kategorien bei zwei Jurys qualifizieren.
2: Heute beim Chorwettbewerb war es für einige Chöre ja ganz ernst. Einige streben an, beim deutschen Chorwettbewerb mitzumachen, und da muss man erstmal Landeschorwettbewerb gewinnen. Und die Ergebnisse gibt es jetzt. Man spürt förmlich die Aufregung hier im Saal, weil alle nicht wissen, wer wird delegiert, wer bleibt, wer was ist. Aber gewonnen haben letztlich alle. Denn gemeinsames Singen ist schon an sich erstmal ein Gewinn für alle. Anders als beim Fußball gibt es ja keinen Verlierer, wenn man zusammen singt.
1: Das Finale des Preisträgerkonzerts ereignete sich dann am Nachmittag im Hugo-Junkers-Saal. Der Höhepunkt im Programm war die Urkundenverteilung an die Chöre.
2: Bei diesem Chorwettbewerb ist es so, dass die Chöre in verschiedenen Disziplinen antreten, in Kategorien. Also ein Männerchor wird nicht mit einem Mädchenchor verglichen. Das wäre einfach nicht fair. Und deswegen haben wir zwei Jurys gehabt, die einfach 7, 8 verschiedene Kategorien bewertet haben und daraus jeweils Sieger gefunden haben. Also im besten Falle gibt es 8 Sieger.
1: Die Teilnehmer konnten zusätzlich auch noch Preise gewinnen. Die Veranstaltung kam bei den Gästen hervorragend an und war deswegen auch sehr gut besucht. Mit dabei war auch die Präsidentin des Landesmusikrates, Jutta Schnitzer-Ungefugt, und der Staatssekretär für Kultur, Sebastian Putz. Nach 3 Tagen voller Chormusik in der Muldestadt können die Veranstalter ein positives Resümee ziehen.
2: Ich fand, wir haben ganz wunderbare Landeschortage gehabt in Dessau-Roßlau. Mit guter Unterstützung von der ganzen Stadt, von den ganzen Helfern, die Ordner, die Sanitäter, alle, die daran beteiligt waren, haben wirklich eine gute Arbeit gemacht. Und wir hatten ein unglaublich emotional wunderbares Klima. Schon beim Junior-Chorfest am Freitag, als da 100 Kinder auch im Bauhaus am Schluss gemeinsam gesungen haben und getobt haben, aus Freude an dem Singen. Gestern auf dem Marktplatz war es eine ganz hervorragende Stimmung bis abends um kurz vor 8. Der hat natürlich beigetragen, dass der Überraschungsgast Axel Prahl da auftauchte und mit uns zusammen gesungen hat. Das war einfach bewegend ohne Ende.
1: In den nächsten Jahren ist sehr viel geplant rund um das Chorfest. Außerdem soll es auch wieder Wettbewerbe geben. In 4 Jahren steht dann der deutsche Chorwettbewerb an.
2: Wir werden jetzt erstmal überlegen, ob wir so eine geballte Sammlung von Chortagen, das heißt also Junior-Chorfest, Chorfest und Wettbewerb, organisatorisch gut hingekriegt haben. Also es hat alles funktioniert, aber mit sehr viel Engagement von allen. Und da sind einige Kilometer zusammengekommen, die man da gelaufen ist. Aber auf jeden Fall werden wir uns überlegen, wie in 1 oder 2 Jahren ein Chorfest oder ein Chorwettbewerb sein kann. Ein Ziel gibt es schon, dass in 4 Jahren der deutsche Chorwettbewerb auch wieder ansteht. Und dafür muss es dann auch wieder Landespreisträger geben. Also von daher wird es irgendwann 2029 auch wieder eine Möglichkeit geben, beim Wettbewerb mitzumachen. Junior-Chorfest machen wir aber nächstes Jahr, auf jeden Fall.
1: Der Landeschorwettbewerb endete mit einem begeisterten Publikum und Chören, die nun voller Vorfreude Richtung Bundeswettbewerb blicken.
0: Nicht nur ein Schuljahr geht zu Ende, sondern auch ein ereignisreiches Tanzjahr für die Kinder und Jugendlichen der Dessau-Roßlauer Revue-Tanzgruppe Showtime. Hinter den jungen Tänzerinnen und Tänzern liegen viele schöne Auftritte, gemeinsame Trainings- und Wettkampfstunden sowie zahlreiche, und zwar unvergessliche, Erlebnisse. Mit ihren Tänzen haben sie in den vergangenen Monaten vielen Menschen Freude bereitet. Bevor Showtime am Samstag, dem 4. Juli, beim Dessauer Stadtfest noch einmal auf der Hauptbühne zu sehen ist, lädt der Verein bereits am Freitag, am 3. Juli, zu einer besonderen Vereinsveranstaltung in die Dessauer Marienkirche ein. Unter dem Motto Dessau-Roßlauer Tanzträume präsentieren alle Gruppen des Vereins ihr Können und freuen sich auf viele begeisterte Zuschauer. Die Veranstaltung beginnt um 16.30 Uhr. Karten sind gegen einen kleinen Spendenbeitrag an der Veranstaltungskasse erhältlich. Lärm, Schmutz und Beschwerden. Mit Saatkrähen verbinden viele Menschen vor allem Probleme. Dass die geschützten Rabenvögel zugleich wichtige Aufgaben im Ökosystem übernehmen, ist dagegen weniger bekannt. Über ihre Entwicklung, den aktuellen Bestand und ihre Bedeutung für die Natur informierte die Stadt in einem Pressegespräch am 18. Juni.
3: Singvögel wie Meisen oder Sperlinge erfreuen sich großer Beliebtheit und viele Menschen hören ihrem Gesang gerne zu. Saatkrähen gehören zwar ebenfalls zu den Singvögeln, werden von vielen Menschen jedoch eher negativ wahrgenommen. Auch in der Bauhausstadt sind die Tiere verbreitet. Bei einem Pressegespräch der Stadt am 18. Juni wurde über die Situation der Saatkrähen informiert. Dabei wurde deutlich, dass die Entwicklung ihres Bestandes auf eine lange historische Entwicklung zurückzuführen ist.
4: Der Bestand der Saatkrähen ist in den letzten 20 Jahren relativ stabil gewesen. Vor dieser stabilen Phase war bei den Saatkrähen eine sehr, sehr unruhige Vergangenheit. Also es waren viele Zeiten da, wo die Saatkrähen hier im Dessauer Raum überhaupt nicht existiert haben, durch direkte Vertreibung, Zugriff, Bejagung. Inzwischen ist es so, dass einige Jahre der Bestand stabil ist und seit 2019 sogar leicht steigend. Das hat verschiedenste Gründe, die wir versuchen zu analysieren und dann entsprechend auch in entsprechende Maßnahmen bzw. in entsprechende Erklärungsversuche zu integrieren, um quasi mit den in geringem Maße auch vorhandenen Lenkungsmaßnahmen bzw. Managementmaßnahmen in Übereinstimmung zu bringen.
3: Dass die Vögel nicht überall willkommen sind, hat mehrere Gründe. Vor allem ihre lauten Rufe sorgen immer wieder für Beschwerden. Anwohner fühlen sich dadurch gestört, besonders im Nachtschlaf. Gerade für Schichtarbeitende kann das zur Belastung werden. Auch die Verschmutzung durch Vogelkot auf Autos, Gehwegen oder frisch gewaschener Wäsche sorgt regelmäßig für Ärger. Hinzu kommt die Sorge, dass andere Vogelarten unter den Krähen leiden oder sie Menschen oder Haustiere angreifen könnten. Trotz dieser Konflikte haben Saatkrähen aber auch ihre positiven Seiten.
4: Manche fühlen sich auch angegriffen. Es gibt immer wieder Vorkommnisse, wo Saatkrähen quasi Attacken geflogen sind. Das ist sozusagen der Problemkreis, mit dem wir zu tun haben, der eigentlich in allen Dingen erklärbar ist und vor allen Dingen auch quasi zu erkennen, der Wert der Saatkrähe, dass sie da ist, ist höher als die Dinge, die tatsächlich auf den Menschen einwirken. Nun will ich das nicht kleinreden. Jeder Schichtarbeiter, der nachts nicht schlafen kann, das kann ich nachvollziehen. Aber was nicht der Effekt sein kann, dass wir kurzfristige Maßnahmen ergreifen, die in dem Moment vielleicht den Saatkrähen nicht gefallen, sie kurz rausziehen, das wird nicht nachhaltig wirken und es wird meist schlimmer. Für entweder mehr Leute, für die Leute vor Ort, oder aber für unsere Gesellschaft, weil wir eben diese Regulative in den Massenentwicklungen nicht mehr haben werden.
3: Welche wichtige Rolle die Tiere für das Ökosystem spielen, ist vielen Menschen gar nicht bewusst. Oft stehen die Probleme im Vordergrund, während ihre positiven Auswirkungen weniger wahrgenommen werden.
4: Die Krähen sind ein ganz wichtiger Faktor im Zusammenspiel mit anderen Arten, die zu Massenentwicklungen neigen. Also wir haben ja alle inzwischen festgestellt, dass seit 2018 auch bei uns, insbesondere im mitteldeutschen Trockengebiet, es sehr trocken geworden ist, sehr hohe Hitzewellen und lange Hitzewellen zu verzeichnen sind. Und in dem Maße wächst natürlich auch der Anteil der Insekten, die zu Massenentwicklungen neigen. Das heißt, wer kennt es nicht, Mückenplagen werden immer wieder pressetechnisch natürlich in hohe Beachtung geführt. Es gibt Schädlinge, die beispielsweise auf landwirtschaftlichen Flächen Schäden erzeugen. Und die Saatkrähen sind eigentlich der Garant dafür, dass diese extremen Auswirkungen auf uns Menschen gedämpft werden.
3: In der Vergangenheit wurden Saatkrähen bereits aus Teilen der Stadt verdrängt. Auch Erfahrungen aus anderen Bundesländern wurden ausgewertet und verschiedene Vergrämungsmaßnahmen standen auf dem Prüfstand. Jedoch sucht man aktuell erst nach einer Alternative für die Art, bevor über Vergrämung gesprochen wird.
4: Wir müssen da ganz genau aufpassen, dass wir nicht quasi das ganze Thema von der Vergrämung her sehen, sondern wir müssen erstmal die Lebensgrundlage dieser Helferart für den Menschen

0: die überhaupt erstmal in den Fokus nehmen und dann als letzte Stufe sozusagen können wir dann sagen, wir können es denen in menschlicher Nähe unangenehm machen. Heißt, wir können Biomasse entziehen, beispielsweise Saatgut beizen mit Chili-Beize, also einem pflanzlichen Mittel. Da sind wir auch mit den Landwirten, die unsere Partner sind, schon in Gesprächen. Wir können quasi an den Bäumen etwas tun mit Schnittmaßnahmen, die die Bäume nicht anregen, zusätzliches Biomassematerial zu bilden. Das können wir aber erst machen, wenn die Krähen wissen, wo sie hin können.
1: Ein häufiger Vorwurf lautet, dass der Schutz der Vögel wichtiger genommen werde als die Gesundheit der Menschen. Diesem Vorwurf wollte das Amt für Umwelt- und Naturschutz im Pressegespräch ausdrücklich begegnen.
0: Es ist nicht so, dass wir menschliches Wohl gegen das Wohl der Tiere abwägen, sondern wir sind in dem Bereich, dass die Saatkrähen uns helfen, dem menschlichen Wohl zu dienen. Und so ist auch die Gesetzlichkeit ausgerichtet. Und ich möchte jeden darum bitten, das Gesagte zu durchdenken. Wir publizieren auch, was quasi die Hintergründe sind und so weiter, und sich daran zu messen und nicht an den Dingen, die relativ schnell einen kausalen Zusammenhang. Ich brauche bloß die Krähen rausschmeißen und dann habe ich Ruhe.
1: Letztlich überwiegen die Vorteile eines stabilen Saatkrähenbestands. Ihr Schutz dient nicht nur der Art selbst, sondern auch einem funktionierenden Naturhaushalt.
2: Am Montag gegen 10.26 Uhr kam es auf der Kochstädter Kreisstraße zu einem Verkehrsunfall zwischen einem Pkw und einem Lkw. Aus noch ungeklärter Ursache stießen die beiden Fahrzeuge zusammen. Die Fahrerin des Pkw konnte das Fahrzeug mit einfacher Unterstützung verlassen und wurde durch den Rettungsdienst ins Krankenhaus gebracht. Durch die Feuerwehr wurde die Einsatzstelle abgesichert und am Pkw die Batterie abgeklemmt. In der weiteren Folge ist durch die Feuerwehr die Fahrbahn von Trümmerteilen beräumt wurden. Am Pkw entstand erheblicher Sachschaden. Der Lkw konnte nur mit Begleitung die nächste Werkstatt anfahren. Der Fahrer des Lkw blieb unverletzt. Im Einsatz waren die Berufsfeuerwehr und die freiwilligen Feuerwehren aus Süd- und Kochstedt mit 5 Einsatzfahrzeugen und 16 Einsatzkräften. Mit dieser Meldung sind wir am Ende unserer Donnerstagsausgabe der Zeitnah Nachrichten, schauen jetzt noch auf das Wetter und gern auch noch auf die Meldungen aus der Region. Am Freitag um 18 Uhr melden wir uns dann aus der Zeitnah Redaktion wieder. Bis dahin, machen Sie es gut und auf Wiedersehen.
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5: Morgen erwartet uns mit Höchstwerten von 23 Grad angenehmes warmes Wetter. Im Vergleich zum Vortag wird es allerdings rund 3 Grad kühler. Bei wechselnder Bewölkung scheint die Sonne etwa 10 Stunden lang, dazu weht ein mäßiger Westwind. Niederschlag ist nicht in Sicht, sodass es den ganzen Tag trocken bleibt. Am Wochenende steigen die Temperaturen wieder leicht an, allerdings nimmt auch die Regenwahrscheinlichkeit etwas zu.

Trotz sommerlicher Hitze lockt das zweite Kunst- und Kulturfestival des Diakonievereins zahlreiche Besucher nach Wolfen. Unter dem Motto »Komm wie du bist, feier Vielfalt« erwartete die Gäste ein buntes Programm mit Musik, Tanz und kreativen Mitmachangeboten. Kostenlose Sonnencreme, schattige Plätze und kleine Abkühlungen sorgten dafür, dass die Temperatur

0: Spuren der guten Stimmung keinen Abbruch taten. Auf der Bühne zeigten dann verschiedene Gruppen ihr Können. Von musikalischen Beiträgen über Tanz bis hin zu einem mitreißenden Auftritt des Chors aus dem Haus Friederike. Beim Gute-Laune-Lied wird nicht nur mitgesungen, sondern auch gemeinsam getanzt. Parallel dazu entstanden an den Kreativständen neue Kunstwerke, Erinnerungsfotos und viele Begegnungen zwischen den Besucherinnen und Besuchern.
1: Die Idee ist letztes Jahr entstanden. Wir haben unsere Zirkusprojektgruppe, die sehen wir da links auf dem Rasen, die starten heute 20.45 Uhr mit ihrem Programm und bieten uns heute eine Feuershow. Sie begleiten uns schon 10 Jahre, führen jedes Jahr so um die Weihnachtszeit einen Auftritt haben die bei uns. Und dieses Jahr oder letztes Jahr entstand die Idee einer Feuershow. Und dann hatten wir überlegt im Sozialdienst, in welchem Rahmen werden wir diese Feuershow präsentieren. Hatten wir über einen Tag der offenen Tür nachgedacht und ja, viele Ideen gesponnen. Und dann sind wir zu einem Kunst- und Kulturfestival gekommen, um das in einem passenden Rahmen, in den Abendstunden natürlich passend präsentieren zu können. Letztes Jahr sind wir gestartet, waren in einem etwas kleineren Rahmen, etwas kleinere Mitmachstrecke. Aber dieses Jahr haben wir viele Partner eingeladen. Die Hochschule Anhalt ist dabei, Connect People ist dabei. Und unsere Gemeinschaftsschule ist dabei. Also es haben viele Leute in den Stand. Wir bieten viel, vor allem natürlich auch für die Kinder. Und ja, hoffen, dass natürlich jetzt viel Publikum auch noch kommt. Also unser Headliner ist die Band Akustik, die Tanzkapelle aus Wolfen. Und als absolutes Highlight natürlich unsere Feuershow von unserer Zirkusprojektgruppe.
0: Als der Abend langsam kühler wird, übernahm die Musik das Kommando. Bevor eine Feuershow der Zirkusprojektgruppe den Höhepunkt des Festivals bildete. Das Kunst- und Kulturfestival zeigt einmal mehr, wie Menschen durch Kunst, Kultur und gemeinsames Erleben zusammenfinden. Ganz im Sinne des Mottos Vielfalt feiern. Eine Stadt zeichnet. Unter diesem Motto lädt die Lutherstadt Wittenberg in dieser Woche zu einer kreativen Mitmachveranstaltung ein. Bereits zum 3. Mal in Folge wird das gemeinsame Zeichnen der Stadt mit Unterstützung engagierter Künstler gefeiert. In den kostenfreien Workshops arbeiten die Experten gemeinsam mit Interessierten an verschiedenen Projekten. Schon die vergangenen Veranstaltungen stießen auf positive Resonanz und blieben vielen Teilnehmern in guter Erinnerung. Denn seit Start 2024 hat sich die Teilnehmeranzahl verdreifacht.
2: Sowas anzufangen, es klingt eigentlich einfach, aber der Anfang ist immer das Komplizierte. Ja? Dass man überhaupt Menschen ansprechen kann, dass die kommen, dass dann Teamleiter sind und so weiter, dass die Organisation klappt und so weiter. Und dann macht man so ein paar Fehler und dann lernt man aus den Fehlern. Ich sage immer, das erste Mal ist sehr wichtig, das zweite Mal ist wichtiger und so weiter. Ja? Bis es eine Bewegung wird, das dauert eine Weile, aber ich bin heute sehr, sehr glücklich, dass bei diesem Wetter, da kommt man ja auf die Idee, dass niemand kommt, aber es sind wirklich wieder, die Bude ist voll und mehr als letztes Jahr. Und ich merke jetzt, kommen langsam, Leute werden mitgebracht, jüngere Leute kommen, Kinder kommen. Und ich glaube, wenn wir das hinkriegen, und dieses Jahr haben wir 3 Städte, die das machen, und ich hoffe, nächstes Jahr sind wir dann bei 5 und irgendwann 10, 20 und dann fangen die Städte miteinander an. Ja, Resümee ist weitermachen.
0: Das diesjährige Motto lautet 30 Jahre Welterbe. Yadigar Azizi verbindet Luther mit diesem Thema. Vor allem, da Eisleben ebenfalls teilnimmt. Da ist die Verbindung zu Luther groß, aber auch in Pforzheim wird dieses Jahr gezeichnet. Das Wichtigste für Yadigar Azizi ist jedoch, das Handwerk des Zeichnens beizubringen. Denn Zeichnen ist nicht nur ein Hobby, sondern auch soziale Kompetenz, so Azizi.
2: Naja, ich verbinde eigentlich nur Luther damit. Luther hat angefangen und wir fangen jetzt auch in 2 Lutherstädte, also in Wittenberg und Eisleben. Das ist doch Nomen est Omen. Also ich glaube, das ist das Wichtigste, ja? Was dann was die Gruppenleiter dann sozusagen mit den Leuten machen, wie sie da rangehen, das muss ja jeder selber wissen. Aber ich denke, das Wichtigste bei diesem Format ist, das, was wir sehen, zeichnen lernen zu können. Das ist das Problem, weil viele sagen, kann ich nicht, zu kompliziert. Und ich sage immer, das ist ein Handwerk. Wenn du das, was du siehst, zeichnen kannst, dann füllt sich dein Kopf mit anderen Dingen. Ja? Und das ist wie Musik hören, das ist wie

0: Kochen, das ist also alle Sinneswahrnehmung, glaube ich, bringen uns weiter in der Persönlichkeitsbildung. Und etwas, was wir nicht vergessen dürfen, das ist soziale Kompetenz. Hier treffen sich Menschen, die in einer Stadt leben, aber noch nie miteinander gesprochen haben. Ich merke das jetzt, da bilden sich Gruppen, ja. Da kommt der 12-Jährige mit einer 85-Jährigen und die kennen sich schon vom letzten Jahr, haben im Jahr auch sich zwei, dreimal getroffen, zusammen gezeichnet. Also ich glaube, diese einfache Idee hat eine große Komplexität. Und von dieser Komplexität träume ich, weil es ist Gesellschaftsbilden, ja? Und es ist soziale Kompetenz. Und ich glaube, dass die Sinnesinstrumente, die wir haben, Kulturinstrumente, die wir haben, sehen, hören, riechen, tasten, das sind Dinge, die uns zu Menschen machen, von 0 bis 6. Und wenn wir die vergessen, dann veröden wir. Ja? Und ich glaube, die Welt immer wieder neu zu entdecken, ist ein ganz simpler Gedanke, aber er ist sehr komplex.
1: Die Zeichnungen, die in den Workshops entstehen, kann man auch nach der Erschaffung besichtigen. Yadigar Azizi ist normalerweise bei der Veröffentlichung dabei. Da aber drei Standorte teilnehmen, schafft er es nicht, an allen Standorten gleichzeitig zu erscheinen. Jedoch erweckt dies große Hoffnung beim Schirmherr von Eine Stadt zeichnet.
0: Leider kann ich da nicht kommen, weil ja, ich bin nicht da. Aber das wird für mich immer komplizierter. Je mehr Städte fürs Anlaufen, da würde ich gern dabei sein. Aber dann hoffe ich, und das merke ich hier, das wird dann von Künstlern übernommen. Das wird, also das bin nicht ich, ja. Das sind dann Künstler, die das machen, Leute, die Lust haben, das zu machen. Und das wäre das Tolle, ja. Und wenn jetzt mehrere Städte das machen, dann könnt ihr untereinander auch kommunizieren und sagen, wie man es besser macht, was für Erfahrungen man macht. Aber man stelle sich vor, in 10 Jahren heißt es nicht mehr eine Stadt zeichnen, sondern Deutschland zeichnet und dann zeichnet die Welt. Das ist eine, also die Welt, das ist nicht klein gegriffen, weil das betrifft ja jeden Menschen auf dieser Welt. Ja? Und wenn wir alleine das Zeichnen zu einem Kulturinstrument wieder erheben, dann glaube ich, bewegt das was. Ja? Und das würde ich gern, solange ich lebe, noch sozusagen proklamieren.
1: Eine Auswahl der erschaffenen Zeichnungen wird am 30.08. um 17 Uhr auf dem Kranachhof Schlossstraße 1 in einer Vernissage der Öffentlichkeit präsentiert. Zugleich sind auch noch zwei Kunstausstellungen im Alten Rathaus in der Lutherstadt zu besichtigen. Vergessene Schätze, Stadt- und Landschaftsansichten, der verstorbenen DDR-Künstler Wilhelm Schmid und 30 Jahre Jugendkunstschule sind bis zum 18. September anschaubar für jedermann. Aber zum Schluss noch einmal zurück zum Schirmherrn des großen Zeichnen-Events. Ein Wunsch seiner Seite ist es, dass Zeichnen wieder eines der Hauptfächer in Schulen wird. Doch hierfür müssten sich noch einige Dinge ändern. Zum Ausklang die Ansicht von Yadigar Azizi.
0: Ja, da muss ich erstmal diesen ersten Schritt. Aber dass wir jetzt in Kulturstrukturen sparen, ich verstehe es nicht. Ich rede ja auch viel mit Politikern. Es ist doch rein von der Investition her gedacht, ist das ja die kleinste Investition. Und wenn wir die Eltern auch sozusagen dazu mitgewinnen und sagen, wenn wir den Kindern nicht das lernen, was die Gesellschaft braucht, vor allen Dingen die soziale Kompetenz, wo wollen wir es denn dann bekommen? Ja? Demokratie geht ja nur, wenn die Wahlen bewusst gemacht werden. Aber wenn ich heute besoffen in die Urne sozusagen stolpern und Kreuz mache, ist dieses Kreuz genauso viel wert wie der daneben, der sozusagen sich 4 Jahre damit beschäftigt hat. Oder wir können auch anders sagen, wenn ich überhaupt nicht damit beschäftige und irgendwo ein Kreuz mache, weil mein Freund mir gesagt hat, mach mal dort das Kreuz, dann hat das den gleichen Wert. Also die Wahl ist ja nicht dann gut, weil sie existiert, sondern die ist erst dann richtig, wenn wir uns damit beschäftigen. Und Demokratie macht Arbeit. Das ist immer so ein Spruch, den ich habe. Das können wir nicht, das kriegt man nicht geschenkt. Und wenn es 5 Jahre gut läuft, kann es das 6. Jahr sozusagen schlecht laufen. Wir müssen permanent dran arbeiten. Und Machtstrukturen bilden sich immer und die müssen wir immer wieder sehr aufmerksam sein, dass die nicht missbraucht werden. Und das sehen wir in dieser Welt, was gerade passiert. Ich komme aus Iran, bin hier groß geworden und ich weiß, was passiert. Ja? Unsere Familiengeschichte ist eben auch eine Geschichte der Macht.
1: Musik. Der Innenhof des Wolfgangstifts in Köthen öffnete einmal mehr seine Tore zum nun schon vierten Hof- und Gemeindefest der evangelischen Kirchengemeinde St. Jakob. Vom 17. bis zum 21. Juni war jedermann eingeladen. Vom Kuchenbazar bis hin zum politischen Diskurs war alles im Angebot. Am Sonntag ließ man die Festlichkeiten abschließend bei Kuchen, Kaffee und Fassbrause ausklingen. Pfarrer Martin Oljenicki mit dem Resümee der letzten Tage.
2: Das Schöne ist, wenn man es etwas zum vierten Mal macht, dann hat man schon gewisse Erfahrungen. Man weiß, wo alles ist. Man hat eine Idee, wie man was aufstellt. Und auch schon inzwischen, und das ist das, wofür ich unglaublich dankbar bin, ganz viele helfende Hände. Also ganz viele Ehrenamtliche in der Gemeinde, die mit anfassen, die beim Aufstellen des Zeltes mitgeholfen haben. Und auch die Einrichtungen, die zu uns gehören, die Kita, das Heim und der Hort und die Migrationsberatung, die haben alle mit angefasst. Jeder trägt seinen Teil bei und wir hatten ein paar sehr schöne Tage und das Wetter war auch fast ein bisschen zu warm. Aber da wir im letzten Jahr alle gejammert haben, dass es zu kalt war, dürfen wir uns dieses Jahr nicht beschweren. Und so sind wir eigentlich ganz zufrieden mit unserer Hoffestwoche.
1: Neben der allgemein positiven Stimmung, die mit dem Hof- und Gemeindefest einhergeht, waren auch die diesjährigen Besucherzahlen ein positiver Aspekt. Mehr Besucher als im letzten Jahr sollen es gewesen sein.
2: Es war mehr als im letzten Jahr, aber es ist auch mal sehr unterschiedlich und von der jeweiligen Veranstaltung abhängig. Wir haben ein sehr gut besuchtes ökumenisches Grillen gehabt am Mittwoch. Da waren ganz viele, fast die gesamte Führungsebene der katholischen Gemeinde da. Das war unglaublich schön. Das haben wir zusammen gemacht. Am Donnerstag, der Trubel im Internationalen Hof, der ist schon traditionell, der war voll wie immer. Und das war ja gleich in Verbindung mit unserem 20-jährigen Jubiläum für die Migrationsberatung dann besonders schön. Und die Volkwerkstatt war trotz zeitgleich stattfindender Fußball-WM und Deutschlandspiel und verschiedene andere Veranstaltungen in der Stadt gut besucht. Wir hatten tolle Musik gestern Abend und ich glaube, es war eine sehr gute Stimmung insgesamt, ja.
1: So wurde die Festwoche am Sonntag ausgeklungen, bei Kaffee und Kuchen und mit einem positiven Rückblick auf das diesjährige Hof- und Gemeindefest. Doch die Bierfässer mussten noch etwas bearbeitet werden.
2: Ausgetrunken vor allen Dingen. Also ja, genau, wir haben unser Gemeindefest jetzt, haben Kaffee und Kuchen gehabt und genau, heute Abend laden wir nochmal zum Austrinken ein, denn wenn wir das den Bierwagen zurückgeben, dann müssen wir die Fässer, die wir nicht ausgetrunken haben, bezahlen wir trotzdem voll und deswegen werden wir heute Abend noch austrinken.
1: Im Großen und Ganzen war das diesjährige Hof- und Gemeindefest also wieder ein Erfolg. Mal schauen, ob die Besucherzahlen nächstes Jahr noch mehr zunehmen. Wir bleiben auf jeden Fall gespannt.

0: Hallo und herzlich willkommen an diesem Donnerstag zu den zeitnahen Nachrichten hier auf Rhein 1. Am 1. Juli wurde der Polizei in Dessau-Roßlau gegen 0.05 Uhr über die Rettungsleitstelle ein brennender PKW in der Köthener Straße gemeldet. Vor Ort stellten die eingesetzten Polizeibeamten einen in Vollbrand stehenden PKW fest. Personen befanden sich zu diesem Zeitpunkt nicht mehr im Fahrzeug. Der 35-jährige Fahrzeughalter gab an, aus Richtung Dessau in Richtung Mosigkau unterwegs gewesen zu sein, als er plötzlich eine Rauchentwicklung am Unterboden bemerkte. Daraufhin stoppte er das Fahrzeug und konnte dieses gemeinsam mit seiner 38-jährigen Beifahrerin unverletzt verlassen. Über das Telefon eines Zeugen setzte er anschließend den Notruf ab. Das Feuer breitete sich jedoch innerhalb kurzer Zeit aus und erfasste den gesamten PKW. Der Brand wurde durch die Berufsfeuerwehr sowie die Freiwillige Feuerwehr Mosigkau gelöscht. Der entstandene Sachschaden wird auf etwa 5.000 Euro geschätzt. Der PKW war nicht mehr fahrbereit und musste demnach abgeschleppt werden. Am 3. Juni, Wochenende, und zwar vom 19. bis zum 21., verwandelten die Landeschortage ganz Dessau in eine riesige Musikbühne. Das ganze Wochenende wurde das Publikum von Chören aus ganz Sachsen-Anhalt verzaubert. Das Festival steuerte dann am Sonntag auf seinen wichtigsten Wettbewerb zu, der Landeschorwettbewerb.
1: Im Rahmen der Landeschortage lief am 21. Juni der Landeschorwettbewerb in Dessau ab.

0: Stattgefunden hat der Wettbewerb in der Marienkirche, im Hugo-Junkers-Saal und im historischen Ratssaal. Viele Chöre wollten durch eine Qualifikation beim Landeschorwettbewerb beim Bundeschorwettbewerb teilnehmen. Die Teilnehmer konnten sich durch mehrere Kategorien bei zwei Jurys qualifizieren.
1: Heute beim Chorwettbewerb war es für einige Chöre ja ganz ernst. Einige streben an, beim deutschen Chorwettbewerb mitzumachen, und da muss man erstmal Landeschorwettbewerb gewinnen. Und die Ergebnisse gibt es jetzt. Man spürt förmlich die Aufregung hier im Saal, weil alle nicht wissen, wer wird delegiert, wer bleibt, wer was ist. Aber gewonnen haben letztlich alle. Denn gemeinsames Singen ist schon an sich erstmal ein Gewinn für alle. Anders als beim Fußball gibt es ja keinen Verlierer, wenn man zusammen singt.
0: Das Finale des Preisträgerkonzerts ereignete sich dann am Nachmittag im Hugo-Junkers-Saal. Der Höhepunkt im Programm war die Urkundenverteilung an die Chöre.
1: Bei diesem Chorwettbewerb ist es so, dass die Chöre in verschiedenen Disziplinen antreten, in Kategorien. Also ein Männerchor wird nicht mit einem Mädchenchor verglichen. Das wäre einfach nicht fair. Und deswegen haben wir zwei Jurys gehabt, die einfach 7, 8 verschiedene Kategorien bewertet haben und daraus jeweils Sieger gefunden haben. Also im besten Falle gibt es 8 Sieger.
0: Die Teilnehmer konnten zusätzlich auch noch Preise gewinnen. Die Veranstaltung kam bei den Gästen hervorragend an und war deswegen auch sehr gut besucht. Mit dabei war auch die Präsidentin des Landesmusikrates, Jutta Schnitzer-Ungefugt, und der Staatssekretär für Kultur, Sebastian Putz. Nach 3 Tagen voller Chormusik in der Muldestadt können die Veranstalter ein positives Resümee ziehen.
1: Ich fand, wir haben ganz wunderbare Landeschortage gehabt in Dessau-Roßlau. Mit guter Unterstützung von der ganzen Stadt, von den ganzen Helfern, die Ordner, die Sanitäter, alle, die daran beteiligt waren, haben wirklich eine gute Arbeit gemacht. Und wir hatten ein unglaublich emotional wunderbares Klima. Schon beim Junior-Chorfest am Freitag, als da 100 Kinder auch im Bauhaus am Schluss gemeinsam gesungen haben und getobt haben, aus Freude an dem Singen. Gestern auf dem Marktplatz war es eine ganz hervorragende Stimmung bis abends um kurz vor 8. Da hat natürlich beigetragen, dass der Überraschungsgast Axel Prahl da auftauchte und mit uns zusammen gesungen hat. Das war einfach bewegend ohne Ende.
0: In den nächsten Jahren ist sehr viel geplant rund um das Chorfest. Außerdem soll es auch wieder Wettbewerbe geben. In 4 Jahren steht dann der deutsche Chorwettbewerb an.
1: Wir werden jetzt erstmal überlegen, ob wir so eine geballte Sammlung von Chortagen, das heißt also Junior-Chorfest, Chorfest und Wettbewerb, organisatorisch gut hingekriegt haben. Also es hat alles funktioniert, aber mit sehr viel Engagement von allen. Und da sind einige Kilometer zusammengekommen, die man da gelaufen ist. Aber auf jeden Fall werden wir uns überlegen, wie in 1 oder 2 Jahren ein Chorfest oder ein Chorwettbewerb sein kann. Ein Ziel gibt es schon, dass in 4 Jahren der deutsche Chorwettbewerb auch wieder ansteht. Und dafür muss es dann auch wieder Landespreisträger geben. Also von daher wird es irgendwann 2029 auch wieder eine Möglichkeit geben, beim Wettbewerb mitzumachen. Junior-Chorfest machen wir aber nächstes Jahr, auf jeden Fall.
0: Der Landeschorwettbewerb endete mit einem begeisterten Publikum und Chören, die nun voller Vorfreude Richtung Bundeswettbewerb blicken.
2: Nicht nur ein Schuljahr geht zu Ende, sondern auch ein ereignisreiches Tanzjahr für die Kinder und Jugendlichen der Dessau-Roßlauer Revue-Tanzgruppe Showtime. Hinter den jungen Tänzerinnen und Tänzern liegen viele schöne Auftritte, gemeinsame Trainings- und Wettkampfstunden sowie zahlreiche, und zwar unvergessliche, Erlebnisse. Mit ihren Tänzen haben sie in den vergangenen Monaten vielen Menschen Freude bereitet. Bevor Showtime am Samstag, dem 4. Juli, beim Dessauer Stadtfest noch einmal auf der Hauptbühne zu sehen ist, lädt der Verein bereits am Freitag, am 3. Juli, zu einer besonderen Vereinsveranstaltung in die Dessauer Marienkirche ein. Unter dem Motto Dessau-Roßlauer Tanzträume präsentieren alle Gruppen des Vereins ihr Können und freuen sich auf viele begeisterte Zuschauer. Die Veranstaltung beginnt um 16.30 Uhr. Karten sind gegen einen kleinen Spendenbeitrag an der Veranstaltungskasse erhältlich. Lärm, Schmutz und Beschwerden. Mit Saatkrähen verbinden viele Menschen vor allem Probleme. Dass die geschützten Rabenvögel zugleich wichtige Aufgaben im Ökosystem übernehmen, ist dagegen weniger bekannt. Über ihre Entwicklung, den aktuellen Bestand und ihre Bedeutung für die Natur informierte die Stadt in einem Pressegespräch am 18. Juni.
3: Singvögel wie Meisen oder Sperlinge erfreuen sich großer Beliebtheit und viele Menschen hören ihrem Gesang gerne zu. Saatkrähen gehören zwar ebenfalls zu den Singvögeln, werden von vielen Menschen jedoch eher negativ wahrgenommen. Auch in der Bauhausstadt sind die Tiere verbreitet. Bei einem Pressegespräch der Stadt am 18. Juni wurde über die Situation der Saatkrähen informiert. Dabei wurde deutlich, dass die Entwicklung ihres Bestandes auf eine lange historische Entwicklung zurückzuführen ist.
4: Der Bestand der Saatkrähen ist in den letzten 20 Jahren relativ stabil gewesen. Vor dieser stabilen Phase war bei den Saatkrähen eine sehr, sehr unruhige Vergangenheit. Also es waren viele Zeiten da, wo die Saatkrähen hier im Dessauer Raum überhaupt nicht existiert haben, durch direkte Vertreibung, Zugriff, Bejagung. Inzwischen ist es so, dass einige Jahre der Bestand stabil ist und seit 2019 sogar leicht steigend. Das hat verschiedenste Gründe, die wir versuchen zu analysieren und dann entsprechend auch in entsprechende Maßnahmen bzw. in entsprechende Erklärungsversuche zu integrieren, um quasi mit den in geringem Maße auch vorhandenen Lenkungsmaßnahmen bzw. Managementmaßnahmen in Übereinstimmung zu bringen.
3: Dass die Vögel nicht überall willkommen sind, hat mehrere Gründe. Vor allem ihre lauten Rufe sorgen immer wieder für Beschwerden. Anwohner fühlen sich dadurch gestört, besonders im Nachtschlaf. Gerade für Schichtarbeitende kann das zur Belastung werden. Auch die Verschmutzung durch Vogelkot auf Autos, Gehwegen oder frisch gewaschener Wäsche sorgt regelmäßig für Ärger. Hinzu kommt die Sorge, dass andere Vogelarten unter den Krähen leiden oder sie Menschen oder Haustiere angreifen könnten. Trotz dieser Konflikte haben Saatkrähen aber auch ihre positiven Seiten.
4: Manche fühlen sich auch angegriffen. Es gibt immer wieder Vorkommnisse, wo Saatkrähen quasi Attacken geflogen sind. Das ist sozusagen der Problemkreis, mit dem wir zu tun haben, der eigentlich in allen Dingen erklärbar ist und vor allen Dingen auch quasi zu erkennen, der Wert der Saatkrähe, dass sie da ist, ist höher als die Dinge, die tatsächlich auf den Menschen einwirken. Nun will ich das nicht kleinreden. Jeder Schichtarbeiter, der nachts nicht schlafen kann, das kann ich nachvollziehen. Aber was nicht der Effekt sein kann, dass wir kurzfristige Maßnahmen ergreifen, die in dem Moment vielleicht den Saatkrähen nicht gefallen, sie kurz rausziehen, das wird nicht nachhaltig wirken. Und es wird meist schlimmer für entweder mehr Leute, für die Leute vor Ort oder aber für unsere Gesellschaft, weil wir eben diese Regulative in den Massenentwicklungen nicht mehr haben werden.
3: Welche wichtige Rolle die Tiere für das Ökosystem spielen, ist vielen Menschen gar nicht bewusst. Oft stehen die Probleme im Vordergrund, während ihre positiven Auswirkungen weniger wahrgenommen werden.
4: Die Krähen sind ein ganz wichtiger Faktor in den, im Zusammenspiel mit anderen Arten, die zu Massenentwicklungen neigen. Also wir haben ja alle inzwischen festgestellt, dass seit 2018 auch bei uns, insbesondere im mitteldeutschen Trockengebiet, es sehr trocken geworden ist, sehr hohe Hitzewellen und lange Hitzewellen zu verzeichnen sind. Und in dem Maße wächst natürlich auch der Anteil der Insekten, die zu Massenentwicklungen neigen. Das heißt, wer kennt es nicht, Mückenplagen werden immer wieder pressetechnisch natürlich in hohe Beachtung geführt. Es gibt Schädlinge, die beispielsweise auf landwirtschaftlichen Flächen Schäden erzeugen. Und die Saatkrähen sind eigentlich der Garant dafür, dass diese extremen Auswirkungen auf uns Menschen gedämpft werden.
3: In der Vergangenheit wurden Saatkrähen bereits aus Teilen der Stadt verdrängt. Auch Erfahrungen aus anderen Bundesländern wurden ausgewertet und verschiedene Vergrämungsmaßnahmen standen auf dem Prüfstand. Jedoch sucht man aktuell erst nach einer Alternative für die Art, bevor über Vergrämung gesprochen wird.
4: Wir müssen da ganz genau aufpassen, dass wir nicht quasi das ganze Thema von der Vergrämung her sehen, sondern wir müssen erstmal die Lebensgrundlage dieser Helferart für den Menschen, die überhaupt erstmal in den Fokus nehmen und dann als letzte Stufe sozusagen, können wir dann sagen, wir können es denen in menschlicher Nähe unangenehm machen. Heißt, wir können Biomasse entziehen, beispielsweise Saatgut beizen mit Chili-Beize, also einem pflanzlichen Mittel. Da sind wir auch mit den Landwirten, die unsere Partner sind, schon in Gesprächen. Wir können quasi an den Bäumen etwas tun mit Schnittmaßnahmen, die die Bäume nicht anregen, zusätzliches Biomassematerial zu bilden. Das können wir aber erst machen, wenn die Krähen wissen, wo sie hin können.
3: Ein häufiger Vorwurf lautet, dass der Schutz der Vögel wichtiger genommen werde als die Gesundheit der Menschen. Diesen Vorwurf wollte das Amt für Umwelt- und Naturschutz im Pressegespräch ausdrücklich begegnen.
4: Es ist nicht so, dass wir menschliches Wohl gegen das Wohl der Tiere abwägen, sondern wir sind in dem Bereich, dass die Saatkrähen uns helfen, dem menschlichen Wohl zu dienen. Und so ist auch die Gesetzlichkeit ausgerichtet. Und ich möchte jeden darum bitten, das Gesagte zu durchdenken. Wir publizieren auch, was quasi die Hintergründe sind und so weiter. Und sich daran zu messen und nicht an den Dingen, die relativ schnell einen kausalen Zusammenhang. Ich brauche bloß die Krähen rausschmeißen und dann habe ich Ruhe.
3: Letztlich überwiegen die Vorteile eines stabilen Saatkrähenbestands. Ihr Schutz dient nicht nur der Art selbst, sondern auch einem funktionierenden Naturhaushalt.
2: Am Montag gegen 10.26 Uhr kam es auf der Kochstädter Kreisstraße zu einem Verkehrsunfall zwischen einem Pkw und einem Lkw. Aus noch ungeklärter Ursache stießen die beiden Fahrzeuge zusammen. Die Fahrerin des Pkw konnte das Fahrzeug mit einfacher Unterstützung verlassen und wurde durch den Rettungsdienst ins Krankenhaus gebracht. Durch die Feuerwehr wurde die Einsatzstelle abgesichert und am Pkw die Batterie abgeklemmt. In der weiteren Folge ist durch die Feuerwehr die Fahrbahn von Trümmerteilen beräumt. Am Pkw entstand erheblicher Sachschaden. Der Lkw konnte nur mit Begleitung die nächste Werkstatt anfahren. Der Fahrer des Lkw blieb unverletzt. Im Einsatz waren die Berufsfeuerwehr und die freiwilligen Feuerwehren aus Süd- und Kochstedt mit 5 Einsatzfahrzeugen und 16 Einsatzkräften. Mit dieser Meldung sind wir am Ende unserer Donnerstagsausgabe der Zeitnah Nachrichten, schauen jetzt noch auf das Wetter und gern auch noch auf die Meldungen aus der Region. Am Freitag um 18 Uhr melden wir uns dann aus der Zeitnah Redaktion wieder. Bis dahin, machen Sie es gut und auf Wiedersehen.
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7: Morgen erwartet uns mit Höchstwerten von 23 Grad angenehmes warmes Wetter. Im Vergleich zum Vortag wird es allerdings rund 3 Grad kühler. Bei wechselnder Bewölkung scheint die Sonne etwa 10 Stunden lang, dazu weht ein mäßiger Westwind. Niederschlag ist nicht in Sicht, sodass es den ganzen Tag trocken bleibt. Am Wochenende steigen die Temperaturen wieder leicht an, allerdings nimmt auch die Regenwahrscheinlichkeit etwas zu.

0: Trotz sommerlicher Hitze lockt das zweite Kunst- und Kulturfestival des Diakonievereins zahlreiche Besucher nach Wolfen. Unter dem Motto »Komm wie du bist, feier Vielfalt« erwartete die Gäste ein buntes Programm mit Musik, Tanz und kreativen Mitmachangeboten. Kostenlose Sonnencreme, schattige Plätze und kleine Abkühlungen sorgten dafür, dass die Temperaturen der guten Stimmung keinen Abbruch taten. Auf der Bühne zeigten dann verschiedene Gruppen ihr Können. Von musikalischen Beiträgen über Tanz bis hin zu einem mitreißenden Auftritt des Chors aus dem Haus Friederike. Beim Gute-Laune-Lied wird nicht nur mitgesungen, sondern auch gemeinsam getanzt. Parallel dazu entstanden an den Kreativständen neue Kunstwerke, Erinnerungsfotos und viele Begegnungen zwischen den Besucherinnen und Besuchern.
1: Die Idee ist letztes Jahr entstanden. Wir haben unsere Zirkusprojektgruppe, die sehen wir da links auf dem Rasen, die starten heute 20.45 Uhr mit ihrem Programm und bieten uns heute eine Feuershow. Sie begleiten uns schon 10 Jahre, führen jedes Jahr so um die Weihnachtszeit einen Auftritt haben die bei uns. Und dieses Jahr oder letztes Jahr entstand die Idee einer Feuershow. Und dann hatten wir überlegt im Sozialdienst, in welchem Rahmen werden wir diese Feuershow präsentieren, hatten über einen Takt der offenen Tür nachgedacht und ja, viele Ideen gesponnen und dann sind wir zu einem Kunst- und Kulturfestival gekommen, um das in einem passenden Rahmen, in den Abendstunden natürlich passend präsentieren zu können. Letztes Jahr sind wir gestartet, waren in einem etwas kleineren Rahmen, etwas kleinere Mitmachstrecke, aber dieses Jahr haben wir viele Partner eingeladen, die Hochschule Anhalt ist dabei, Connect People ist dabei. Und unsere Gemeinschaftsschule ist dabei. Also es haben viele Leute einen Stand. Wir bieten viel, vor allem natürlich auch für die Kinder. Und ja, hoffen, dass natürlich jetzt viel Publikum auch noch kommt. Also unser Headliner ist die Band Akustik, die Tanzkapelle aus Wolfen. Und als absolutes Highlight natürlich unsere Feuershow von unserer Zirkusprojektgruppe.
0: Als der Abend langsam kühler wurde, übernahm die Musik das Kommando. Bevor eine Feuershow der Zirkusprojektgruppe den Höhepunkt des Festivals bildete. Das Kunst- und Kulturfestival zeigt einmal mehr, wie Menschen durch Kunst, Kultur und gemeinsames Erleben zusammenfinden. Ganz im Sinne des Mottos Vielfalt feiern. Eine Stadt zeichnet. Unter diesem Motto lädt die Lutherstadt Wittenberg in dieser Woche zu einer kreativen Mitmachveranstaltung ein. Bereits zum 3. Mal in Folge wird das gemeinsame Zeichnen der Stadt mit Unterstützung engagierter Künstler gefeiert. In den kostenfreien Workshops arbeiten die Experten gemeinsam mit Interessierten an verschiedenen Projekten. Schon die vergangenen Veranstaltungen stießen auf positive Resonanz und blieben vielen Teilnehmern in guter Erinnerung. Denn seit Start 2024 hat sich die Teilnehmeranzahl verdreifacht.
2: Sowas anzufangen, es klingt eigentlich einfach, aber der Anfang ist immer das Komplizierte. Ja? Dass man überhaupt Menschen ansprechen kann, dass die kommen, dass dann Teamleiter sind und so weiter, dass die Organisation klappt und so weiter. Und dann macht man so ein paar Fehler und dann lernt man aus den Fehlern. Ich sage immer, das erste Mal ist sehr wichtig, das zweite Mal ist wichtiger und so weiter. Ja? Bis es eine Bewegung wird, das dauert eine Weile, aber ich bin heute sehr, sehr glücklich, dass bei diesem Wetter, da kommt man ja auf die Idee, dass niemand kommt, aber es sind wirklich wieder, die Bude ist voll und mehr als letztes Jahr. Und ich merke jetzt, kommen langsam, Leute werden mitgebracht, jüngere Leute kommen, Kinder kommen. Und ich glaube, wenn wir das hinkriegen, und dieses Jahr haben wir 3 Städte, die das machen, und ich hoffe, nächstes Jahr sind wir dann bei 5 und irgendwann 10, 20 und dann fangen die Städte miteinander an. Ja, Resümee ist weitermachen.
0: Das diesjährige Motto lautet 30 Jahre Welterbe. Yadigar Azizi verbindet Luther mit diesem Thema. Vor allem, da Eisleben ebenfalls teilnimmt. Da ist die Verbindung zu Luther groß, aber auch in Pforzheim wird dieses Jahr gezeichnet. Das Wichtigste für Yadigar Azizi ist jedoch, das Handwerk des Zeichnens beizubringen. Denn Zeichnen ist nicht nur ein Hobby, sondern auch soziale Kompetenz, so Azizi.
2: Naja, ich verbinde eigentlich nur Luther damit. Luther hat angefangen und wir fangen jetzt auch in 2 Lutherstädte, also in Wittenberg und Eisleben. Das ist doch Nomen est Omen. Also ich glaube, Das ist das Wichtigste, ja. Was dann die, was die Gruppenleiter dann sozusagen mit den Leuten machen, wie sie da rangehen, das muss ja jeder selber wissen. Aber ich denke, das Wichtigste bei diesem Format ist, das, was wir sehen, zeichnen lernen zu können. Das ist das Problem, weil viele sagen, kann ich nicht, zu kompliziert. Und ich sage immer, das ist ein Handwerk. Wenn du das, was du siehst, zeichnen kannst, dann füllt sich dein Kopf mit anderen Dingen. Ja? Und das ist wie Musik hören, das ist wie

0: Instrumente, die wir haben, Kulturinstrumente, die wir haben, sehen, hören, riechen, tasten, das sind Dinge, die uns zu Menschen machen, von 0 bis 6. Und wenn wir die vergessen, dann veröden wir. Ja? Und ich glaube, die Welt immer wieder neu zu entdecken, ist ein ganz simpler Gedanke, aber er ist sehr komplex.
1: Die Zeichnungen, die in den Workshops entstehen, kann man auch nach der Erschaffung besichtigen. Yadiga Azizi ist normalerweise bei der Veröffentlichung dabei. Da aber 3 Standorte teilnehmen, schafft er es nicht, an allen Standorten gleichzeitig zu erscheinen. Jedoch erweckt dies große Hoffnung beim Schirmherr von Eine Stadt zeichnet.
0: Leider kann ich da nicht kommen, weil ja, ich bin nicht da. Aber das wird für mich immer komplizierter. Je mehr Städte fürs Anlaufen, da würde ich gern dabei sein. Aber dann hoffe ich, und das merke ich hier, das wird dann von Künstlern übernommen. Das wird, also das bin nicht ich. Ja. Das sind dann Künstler, die das machen. Leute, die Lust haben, das zu machen. Und das wäre das Tolle, ja. Und wenn jetzt mehrere Städte das machen, dann könnt ihr untereinander auch kommunizieren und sagen, wie man es besser macht, was für Erfahrungen man macht. Aber man stelle sich vor, in 10 Jahren heißt es nicht mehr Eine Stadt zeichnet, sondern Deutschland zeichnet. Und dann zeichnet die Welt. Das ist eine, also die Welt, das ist nicht klein gegriffen, weil das betrifft ja jeden Menschen auf dieser Welt, ja. Und wenn wir alleine das Zeichnen zu einem Kulturinstrument wieder erheben, dann glaube ich, bewegt das was, ja. Und das würde ich gern, solange ich lebe, noch sozusagen proklamieren.
1: Eine Auswahl der erschaffenen Zeichnungen wird am 30.08. um 17 Uhr auf dem Kranachhof Schlossstraße 1 in einer Vernissage der Öffentlichkeit präsentiert. Zugleich sind auch noch 2 Kunstausstellungen im alten Rathaus in der Lutherstadt zu besichtigen. Vergessene Schätze, Stadt- und Landschaftsansichten, der verstorbenen DDR-Künstler Wilhelm Schmid und 30 Jahre Jugendkunstschule sind bis zum 18. September anschaubar für jedermann. Aber zum Schluss noch einmal zurück zum Schirmherrn des großen Zeichnen-Events. Ein Wunsch seiner Seite ist es, dass Zeichnen wieder eines der Hauptfächer in Schulen wird. Doch hierfür müssten sich noch einige Dinge ändern. Zum Ausklang die Ansicht von Yadiga Azizi.
0: Ja, da muss ich erstmal diesen ersten Schritt. Aber dass wir jetzt in Kulturstrukturen sparen, ich verstehe es nicht. Ich rede ja auch viel mit Politikern. Es ist doch rein von der Investition her gedacht, ist das ja die kleinste Investition. Und wenn wir die Eltern auch sozusagen dazu mitgewinnen und sagen, wenn wir den Kindern nicht das lernen, was die Gesellschaft braucht, vor allen Dingen die soziale Kompetenz, wo wollen wir es denn dann bekommen? Ja? Demokratie geht ja nur, wenn die Wahlen bewusst gemacht werden. Aber wenn ich heute besoffen in die Urne sozusagen stolpern und Kreuz mache, ist dieses Kreuz genauso viel wert, wie der daneben, der sozusagen sich 4 Jahre damit beschäftigt hat. Oder wir können auch anders sagen, wenn ich mich überhaupt nicht damit beschäftige und irgendwo ein Kreuz mache, weil mein Freund mir gesagt hat, mach mal dort das Kreuz, dann hat das den gleichen Wert. Also die Wahl ist ja nicht dann gut, weil sie existiert, sondern die ist erst dann richtig, wenn wir uns damit beschäftigen. Und Demokratie macht Arbeit. Das ist immer so ein Spruch, den ich habe. Das können wir nicht, das kriegt man nicht geschenkt. Und wenn es 5 Jahre gut läuft, kann es das 6. Jahr sozusagen schlecht laufen. Wir müssen permanent dran arbeiten. Und Machtstrukturen bilden sich immer und die müssen wir immer wieder sehr aufmerksam sein, dass die nicht missbraucht werden. Und das sehen wir in dieser Welt, was gerade passiert. Ich komme aus Iran, bin hier groß geworden und ich weiß, was passiert. Ja? Unsere Familiengeschichte ist eben auch eine Geschichte der Macht.
1: Der Innenhof des Wolfgangstifts in Köthen öffnete einmal mehr seine Tore zum nun schon 4. Hof- und Gemeindefest der evangelischen Kirchengemeinde St. Jakob. Vom 17. bis zum 21. Juni war jedermann eingeladen. Vom Kuchenbazar bis hin zum politischen Diskurs war alles im Angebot. Am Sonntag ließ man die Festlichkeiten abschließend bei Kuchen, Kaffee und Fassbrause ausklingen. Pfarrer Martin Oljenicki mit dem Resümee der letzten Tage.
2: Das Schöne ist, wenn man es etwas zum vierten Mal macht, dann hat man schon gewisse Erfahrungen, man weiß, wo alles ist, man hat eine Idee, wie man was aufstellt und auch schon inzwischen, und das ist das, wofür ich unglaublich dankbar bin, ganz viele helfende Hände, also ganz viele Ehrenamtliche in der Gemeinde, die mit anfassen, die beim Aufstellen des Zeltes mitgeholfen haben.

0: Und auch die Einrichtungen, die zu uns gehören, die Kita, das Heim und der Hort und die Migrationsberatung, die haben alle mit angefasst. Jeder trägt seinen Teil bei und wir hatten ein paar sehr schöne Tage und das Wetter war auch fast ein bisschen zu warm. Aber da wir im letzten Jahr alle gejammert haben, dass es zu kalt war, dürfen wir uns dieses Jahr nicht beschweren. Und so sind wir eigentlich ganz zufrieden mit unserer Hoffestwoche.
1: Neben der allgemein positiven Stimmung, die mit dem Hof- und Gemeindefest einhergeht, waren auch die diesjährigen Besucherzahlen ein positiver Aspekt. Mehr Besucher als im letzten Jahr sollen es gewesen sein.
0: Es war mehr als im letzten Jahr, aber es ist auch mal sehr unterschiedlich und von der jeweiligen Veranstaltung abhängig. Wir haben eine sehr gut besuchte ökumenisches Grillen gehabt am Mittwoch. Da waren ganz viele, fast die gesamte Führungsebene der katholischen Gemeinde da. Das war unglaublich schön. Das haben wir zusammen gemacht. Am Donnerstag, der Trubel im Internationalen Hof, der ist schon traditionell, der war voll wie immer. Und das war ja gleich in Verbindung mit unserem 20-jährigen Jubiläum für die Migrationsberatung dann besonders schön. Und die Volkwerkstatt war trotz zeitgleich stattfindender Fußball-WM und Deutschlandspiel und verschiedene andere Veranstaltungen in der Stadt gut besucht. Wir hatten tolle Musik gestern Abend und ich glaube, es war eine sehr gute Stimmung insgesamt, ja.
1: So wurde die Festwoche am Sonntag ausgeklungen, bei Kaffee und Kuchen und mit einem positiven Rückblick auf das diesjährige Hof- und Gemeindefest. Doch die Bierfässer mussten noch etwas bearbeitet werden.
0: Ausgetrunken vor allen Dingen. Also ja, genau, wir haben unser Gemeindefest jetzt, haben Kaffee und Kuchen gehabt und genau, heute Abend laden wir nochmal zum Austrinken ein, denn wenn wir den Bierwagen zurückgeben, dann müssen wir die Fässer, die wir nicht ausgetrunken haben, bezahlen wir trotzdem voll und deswegen werden wir heute Abend noch austrinken.
1: Im Großen und Ganzen war das diesjährige Hof- und Gemeindefest also wieder ein Erfolg. Mal schauen, ob die Besucherzahlen nächstes Jahr noch mehr zunehmen. Wir bleiben auf jeden Fall gespannt.

0: Hallo und herzlich willkommen an diesem Donnerstag zu den zeitnahen Nachrichten hier auf RAN 1. Am 1. Juli wurde der Polizei in Dessau-Roßlau gegen 0.05 Uhr über die Rettungsleitstelle ein brennender PKW in der Köthener Straße gemeldet. Vor Ort stellten die eingesetzten Polizeibeamten einen in Vollbrand stehenden PKW fest. Personen befanden sich zu diesem Zeitpunkt nicht mehr im Fahrzeug. Der 35-jährige Fahrzeughalter gab an, aus Richtung Dessau in Richtung Mosigkau unterwegs gewesen zu sein, als er plötzlich eine Rauchentwicklung am Unterboden bemerkte. Daraufhin stoppte er das Fahrzeug und konnte dieses gemeinsam mit seiner 38-jährigen Beifahrerin unverletzt verlassen. Über das Telefon eines Zeugen setzte er anschließend den Notruf ab. Das Feuer breitete sich jedoch innerhalb kurzer Zeit aus und erfasste den gesamten PKW. Der Brand wurde durch die Berufsfeuerwehr sowie die Freiwillige Feuerwehr Mosigkau gelöscht. Der entstandene Sachschaden wird auf etwa 5.000 Euro geschätzt. Der PKW war nicht mehr fahrbereit und musste demnach abgeschleppt werden. Am 3. Juni, Wochenende, und zwar vom 19. bis zum 21., verwandelten die Landeschortage ganz Dessau in eine riesige Musikbühne. Das ganze Wochenende wurde das Publikum von Chören aus ganz Sachsen-Anhalt verzaubert. Das Festival steuerte dann am Sonntag auf seinen wichtigsten Wettbewerb zu, der Landeschorwettbewerb.
1: Im Rahmen der Landeschortage lief am 21. Juni der Landeschorwettbewerb in Dessau ab. Stattgefunden hat der Wettbewerb in der Marienkirche, im Hugo-Junkers-Saal und im historischen Ratssaal. Viele Chöre wollten durch eine Qualifikation beim Landeschorwettbewerb beim Bundeschorwettbewerb teilnehmen. Die Teilnehmer konnten sich durch mehrere Kategorien bei zwei Jurys qualifizieren.
2: Heute beim Chorwettbewerb war es für einige Chöre ja ganz ernst. Einige streben an, beim deutschen Chorwettbewerb mitzumachen, und da muss man erstmal Landeschorwettbewerb gewinnen. Und die Ergebnisse gibt es jetzt. Man spürt förmlich die Aufregung hier im Saal, weil alle nicht wissen, wer wird delegiert, wer bleibt, wer was ist. Aber gewonnen haben letztlich alle. Denn gemeinsames Singen ist schon an sich erstmal ein Gewinn für alle. Anders als beim Fußball gibt es ja keinen Verlierer, wenn man zusammen singt.
1: Das Finale des Preisträgerkonzerts ereignete sich dann am Nachmittag im Hugo-Junkers-Saal. Der Höhepunkt im Programm war die Urkundenverteilung an die Chöre.
2: Bei diesem Chorwettbewerb ist es so, dass die Chöre in verschiedenen Disziplinen antreten, in Kategorien. Also ein Männerchor wird nicht mit einem Mädchenchor verglichen. Das wäre einfach nicht fair. Und deswegen haben wir zwei Jurys gehabt, die einfach 7, 8 verschiedene Kategorien bewertet haben und daraus jeweils Sieger gefunden haben. Also im besten Falle gibt es 8 Sieger.
1: Die Teilnehmer konnten zusätzlich auch noch Preise gewinnen. Die Veranstaltung kam bei den Gästen hervorragend an und war deswegen auch sehr gut besucht. Mit dabei war auch die Präsidentin des Landesmusikrates, Jutta Schnitzer-Ungefugt, und der Staatssekretär für Kultur, Sebastian Putz. Nach 3 Tagen voller Chormusik in der Muldestadt können die Veranstalter ein positives Resümee ziehen.
2: Ich fand, wir haben ganz wunderbare Landeschortage gehabt in Dessau-Roßlau. Mit guter Unterstützung von der ganzen Stadt, von den ganzen Helfern, die Ordner, die Sanitäter, alle, die daran beteiligt waren, haben wirklich eine gute Arbeit gemacht. Und wir hatten ein unglaublich emotional wunderbares Klima. Schon beim Junior-Chorfest am Freitag, als da 100 Kinder auch im Bauhaus am Schluss gemeinsam gesungen haben und getobt haben, aus Freude an dem Singen. Gestern auf dem Marktplatz war es eine ganz hervorragende Stimmung bis abends um kurz vor 8. Da hat natürlich beigetragen, dass der Überraschungsgast Axel Prahl da auftauchte und mit uns zusammen gesungen hat. Das war einfach bewegend ohne Ende.
1: In den nächsten Jahren ist sehr viel geplant rund um das Chorfest. Außerdem soll es auch wieder Wettbewerbe geben. In 4 Jahren steht dann der deutsche Chorwettbewerb an.
2: Wir werden jetzt erstmal überlegen, ob wir so eine geballte Sammlung von Chortagen, das heißt also Junior-Chorfest, Chorfest und Wettbewerb, organisatorisch gut hingekriegt haben. Also es hat alles funktioniert, aber mit sehr viel Engagement von allen. Und da sind einige Kilometer zusammengekommen, die man da gelaufen ist. Aber auf jeden Fall werden wir uns überlegen, wie in 1 oder 2 Jahren ein Chorfest oder ein Chorwettbewerb sein kann. Ein Ziel gibt es schon, dass in 4 Jahren der deutsche Chorwettbewerb auch wieder ansteht. Und dafür muss es dann auch wieder Landespreisträger geben. Also von daher wird es irgendwann 2029 auch wieder eine Möglichkeit geben, beim Wettbewerb mitzumachen. Junior-Chorfest machen wir aber nächstes Jahr, auf jeden Fall.
1: Der Landeschorwettbewerb endete mit einem begeisterten Publikum und Chören, die nun voller Vorfreude Richtung Bundeswettbewerb blicken.
0: Nicht nur ein Schuljahr geht zu Ende, sondern auch ein ereignisreiches Tanzjahr für die Kinder und Jugendlichen der Dessau-Roßlauer Revue-Tanzgruppe Showtime. Hinter den jungen Tänzerinnen und Tänzern liegen viele schöne Auftritte, gemeinsame Trainings- und Wettkampfstunden sowie zahlreiche, und zwar unvergessliche, Erlebnisse. Mit ihren Tänzen haben sie in den vergangenen Monaten vielen Menschen Freude bereitet. Bevor Showtime am Samstag, dem 4. Juli, beim Dessauer Stadtfest noch einmal auf der Hauptbühne zu sehen ist, lädt der Verein bereits am Freitag, am 3. Juli, zu einer besonderen Vereinsveranstaltung in die Dessauer Marienkirche ein. Unter dem Motto Dessau-Roßlauer Tanzträume präsentieren alle Gruppen des Vereins ihr Können und freuen sich auf viele begeisterte Zuschauer. Die Veranstaltung beginnt um 16.30 Uhr. Karten sind gegen einen kleinen Spendenbeitrag an der Veranstaltungskasse erhältlich. Lärm, Schmutz und Beschwerden. Mit Saatkrähen verbinden viele Menschen vor allem Probleme. Dass die geschützten Rabenvögel zugleich wichtige Aufgaben im Ökosystem übernehmen, ist dagegen weniger bekannt. Über ihre Entwicklung, den aktuellen Bestand und ihre Bedeutung für die Natur informierte die Stadt in einem Pressegespräch am 18. Juni.
3: Singvögel wie Meisen oder Sperlinge erfreuen sich großer Beliebtheit und viele Menschen hören ihrem Gesang gerne zu. Saatkrähen gehören zwar ebenfalls zu den Singvögeln, werden von vielen Menschen jedoch eher negativ wahrgenommen. Auch in der Bauhausstadt sind die Tiere verbreitet. Bei einem Pressegespräch der Stadt am 18. Juni wurde über die Situation der Saatkrähen informiert. Dabei wurde deutlich, dass die Entwicklung ihres Bestandes auf eine lange historische Entwicklung zurückzuführen ist.
4: Der Bestand der Saatkrähen ist in den letzten 20 Jahren relativ stabil gewesen. Vor dieser stabilen Phase war bei den Saatkrähen eine sehr, sehr unruhige Vergangenheit. Also es waren viele Zeiten da, wo die Saatkrähen hier im Dessauer Raum überhaupt nicht existiert haben, durch direkte Vertreibung, Zugriff, Bejagung. Inzwischen ist es so, dass einige Jahre der Bestand stabil ist und seit 2019 sogar leicht steigend. Das hat verschiedenste Gründe, die wir versuchen zu analysieren und dann entsprechend auch in entsprechende Maßnahmen bzw. in entsprechende Erklärungsversuche zu integrieren, um quasi mit den in geringem Maße auch vorhandenen Lenkungsmaßnahmen bzw. Managementmaßnahmen in Übereinstimmung zu bringen.
3: Dass die Vögel nicht überall willkommen sind, hat mehrere Gründe. Vor allem ihre lauten Rufe sorgen immer wieder für Beschwerden. Anwohner fühlen sich dadurch gestört, besonders im Nachtschlaf. Gerade für Schichtarbeitende kann das zur Belastung werden. Auch die Verschmutzung durch Vogelkot auf Autos, Gehwegen oder frisch gewaschener Wäsche sorgt regelmäßig für Ärger. Hinzu kommt die Sorge, dass andere Vogelarten unter den Krähen leiden oder sie Menschen oder Haustiere angreifen könnten. Trotz dieser Konflikte haben Saatkrähen aber auch ihre positiven Seiten.
4: Manche fühlen sich auch angegriffen. Es gibt immer wieder Vorkommnisse, wo Saatkrähen quasi Attacken geflogen sind. Das ist sozusagen der Problemkreis, mit dem wir zu tun haben, der eigentlich in allen Dingen erklärbar ist und vor allen Dingen auch quasi zu erkennen, der Wert der Saatkrähe, dass sie da ist, ist höher als die Dinge, die tatsächlich auf den Menschen einwirken. Nun will ich das nicht kleinreden. Jeder Schichtarbeiter, der nachts nicht schlafen kann, das kann ich nachvollziehen. Aber was nicht der Effekt sein kann, dass wir kurzfristige Maßnahmen ergreifen, die in dem Moment vielleicht den Saatkrähen nicht gefallen, sie kurz rausziehen, das wird nicht nachhaltig wirken und es wird meist schlimmer. Für entweder mehr Leute, für die Leute vor Ort, oder aber für unsere Gesellschaft, weil wir eben diese Regulative in den Massenentwicklungen nicht mehr haben werden.
3: Welche wichtige Rolle die Tiere für das Ökosystem spielen, ist vielen Menschen gar nicht bewusst. Oft stehen die Probleme im Vordergrund, während ihre positiven Auswirkungen weniger wahrgenommen werden.
4: Die Krähen sind ein ganz wichtiger Faktor im Zusammenspiel mit anderen Arten, die zu Massenentwicklungen neigen. Also wir haben ja alle inzwischen festgestellt, dass seit 2018 auch bei uns, insbesondere im mitteldeutschen Trockengebiet, es sehr trocken geworden ist, sehr hohe Hitzewellen und lange Hitzewellen zu verzeichnen sind. Und in dem Maße wächst natürlich auch der Anteil der Insekten, die zu Massenentwicklungen neigen. Das heißt, wer kennt es nicht, Mückenplagen werden immer wieder pressetechnisch natürlich in hohe Beachtung geführt. Es gibt Schädlinge, die beispielsweise auf landwirtschaftlichen Flächen Schäden erzeugen. Und die Saatkrähen sind eigentlich der Garant dafür, dass diese extremen Auswirkungen auf uns Menschen gedämpft werden.
3: In der Vergangenheit wurden Saatkrähen bereits aus Teilen der Stadt verdrängt. Auch Erfahrungen aus anderen Bundesländern wurden ausgewertet und verschiedene Vergrämungsmaßnahmen standen auf dem Prüfstand. Jedoch sucht man aktuell erst nach einer Alternative für die Art, bevor über Vergrämung gesprochen wird.
4: Wir müssen da ganz genau aufpassen, dass wir nicht quasi das ganze Thema von der Vergrämung her sehen, sondern wir müssen erstmal die Lebensgrundlage dieser Helferart für den Menschen, die überhaupt erstmal in den Fokus nehmen und dann als letzte Stufe sozusagen, können wir dann sagen, wir können es denen in menschlicher Nähe unangenehm machen. Heißt, wir können Biomasse entziehen, beispielsweise Saatgut beizen mit Chili-Beize, also einem pflanzlichen Mittel. Da sind wir auch mit den Landwirten, die unsere Partner sind, schon in Gesprächen. Wir können quasi an den Bäumen etwas tun mit Schnittmaßnahmen, die die Bäume nicht anregen, zusätzliches Biomassematerial zu bilden. Das können wir aber erst machen, wenn die Krähen wissen, wo sie hin können.
3: Ein häufiger Vorwurf lautet, dass der Schutz der Vögel wichtiger genommen werde als die Gesundheit der Menschen. Diesen Vorwurf wollte das Amt für Umwelt- und Naturschutz im Pressegespräch ausdrücklich begegnen.
4: Es ist nicht so, dass wir menschliches Wohl gegen das Wohl der Tiere abwägen, sondern wir sind in dem Bereich, dass die Saatkrähen uns helfen, dem menschlichen Wohl zu dienen. Und so ist auch die Gesetzlichkeit ausgerichtet. Und ich möchte jeden darum bitten, das Gesagte zu durchdenken. Wir publizieren auch, was quasi die Hintergründe sind und so weiter. Und sich daran zu messen und nicht an den Dingen, die relativ schnell einen kausalen Zusammenhang. Ich brauche bloß die Krähen rausschmeißen und dann habe ich Ruhe.
3: Letztlich überwiegen die Vorteile eines stabilen Saatkrähenbestands. Ihr Schutz dient nicht nur der Art selbst, sondern auch einem funktionierenden Naturhaushalt.
0: Am Montag gegen 10.26 Uhr kam es auf der Kochstädter Kreisstraße zu einem Verkehrsunfall zwischen einem Pkw und einem Lkw. Aus noch ungeklärter Ursache stießen die beiden Fahrzeuge zusammen. Die Fahrerin des Pkw konnte das Fahrzeug mit einfacher Unterstützung verlassen und wurde durch den Rettungsdienst ins Krankenhaus gebracht. Durch die Feuerwehr wurde die Einsatzstelle abgesichert und am Pkw die Batterie abgeklemmt. In der weiteren Folge ist durch die Feuerwehr die Fahrbahn von Trümmerteilen beräumt worden. Am Pkw entstand erheblicher Sachschaden. Der Lkw konnte nur mit Begleitung die nächste Werkstatt anfahren. Der Fahrer des Lkw blieb unverletzt. Im Einsatz waren die Berufsfeuerwehr und die freiwilligen Feuerwehren aus Süd- und Kochstedt mit 5 Einsatzfahrzeugen und 16 Einsatzkräften. Mit dieser Meldung sind wir am Ende unserer Donnerstagsausgabe der Zeitnah Nachrichten, schauen jetzt noch auf das Wetter und gern auch noch auf die Meldungen aus der Region. Am Freitag um 18 Uhr melden wir uns dann aus der Zeitnah Redaktion wieder. Bis dahin, machen Sie es gut und auf Wiedersehen.
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7: Morgen erwartet uns mit Höchstwerten von 23 Grad angenehmes warmes Wetter. Im Vergleich zum Vortag wird es allerdings rund 3 Grad kühler. Bei wechselnder Bewölkung scheint die Sonne etwa 10 Stunden lang, dazu weht ein mäßiger Westwind. Niederschlag ist nicht in Sicht, sodass es den ganzen Tag trocken bleibt. Am Wochenende steigen die Temperaturen wieder leicht an, allerdings nimmt auch die Regenwahrscheinlichkeit etwas zu.

0: Trotz sommerlicher Hitze lockt das zweite Kunst- und Kulturfestival des Diakonievereins zahlreiche Besucher nach Wolfen. Unter dem Motto »Komm wie du bist, feier Vielfalt« erwartete die Gäste ein buntes Programm mit Musik, Tanz und kreativen Mitmachangeboten. Kostenlose Sonnencreme, schattige Plätze und kleine Abkühlungen sorgten dafür, dass die Temperaturen der guten Stimmung keinen Abbruch taten. Auf der Bühne zeigten dann verschiedene Gruppen ihr Können. Von musikalischen Beiträgen über Tanz bis hin zu einem mitreißenden Auftritt des Chors aus dem Haus Friederike. Beim Gute-Laune-Lied wird nicht nur mitgesungen, sondern auch gemeinsam getanzt. Parallel dazu entstanden an den Kreativständen neue Kunstwerke, Erinnerungsfotos und viele Begegnungen zwischen den Besucherinnen und Besuchern.
1: Die Idee ist letztes Jahr entstanden. Wir haben unsere Zirkusprojektgruppe, die sehen wir da links auf dem Rasen, die starten heute 20.45 Uhr mit ihrem Programm und bieten uns heute eine Feuershow. Sie begleiten uns schon 10 Jahre, führen jedes Jahr so um die Weihnachtszeit einen Auftritt haben die bei uns. Und dieses Jahr oder letztes Jahr entstand die Idee einer Feuershow. Und dann hatten wir überlegt im Sozialdienst, in welchem Rahmen werden wir diese Feuershow präsentieren. Hatten wir mit einem Tag der offenen Tür nachgedacht und ja, viele Ideen gesponnen. Und dann sind wir zu einem Kunst- und Kulturfestival gekommen, um das in einem passenden Rahmen, in den Abendstunden natürlich passend präsentieren zu können. Letztes Jahr sind wir gestartet, waren in einem etwas kleineren Rahmen, etwas kleinere Mitmachstrecke. Aber dieses Jahr haben wir viele Partner eingeladen. Die Hochschule Anhalt ist dabei, Connect People ist dabei. Und unsere Gemeinschaftsschule ist dabei. Also es haben viele Leute einen Stand. Wir bieten viel, vor allem natürlich auch für die Kinder. Und ja, hoffen, dass natürlich jetzt viel Publikum auch noch kommt. Also unser Headliner ist die Band Akustik, die Tanzkapelle aus Wolfen. Und als absolutes Highlight natürlich unsere Feuershow von unserer Zirkusprojektgruppe.
0: Als der Abend langsam kühler wurde, übernahm die Musik das Kommando. Bevor eine Feuershow der Zirkusprojektgruppe den Höhepunkt des Festivals bildete. Das Kunst- und Kulturfestival zeigt einmal mehr, wie Menschen durch Kunst, Kultur und gemeinsames Erleben zusammenfinden. Ganz im Sinne des Mottos Vielfalt feiern. Eine Stadt zeichnet. Unter diesem Motto lädt die Lutherstadt Wittenberg in dieser Woche zu einer kreativen Mitmachveranstaltung ein. Bereits zum 3. Mal in Folge wird das gemeinsame Zeichnen der Stadt mit Unterstützung engagierter Künstler gefeiert. In den kostenfreien Workshops arbeiten die Experten gemeinsam mit Interessierten an verschiedenen Projekten. Schon die vergangenen Veranstaltungen stießen auf positive Resonanz und blieben vielen Teilnehmern in guter Erinnerung. Denn seit Start 2024 hat sich die Teilnehmeranzahl verdreifacht.
2: Sowas anzufangen, es klingt eigentlich einfach, aber der Anfang ist immer das Komplizierte, ja? Dass man überhaupt Menschen ansprechen kann, dass die kommen, dass dann Teamleiter sind und so weiter, dass die Organisation klappt und so weiter. Und dann macht man so ein paar Fehler und dann lernt man aus den Fehlern. Ich sage immer, das erste Mal ist sehr wichtig, das zweite Mal ist wichtiger und so weiter, ja. Bis es eine Bewegung wird, das dauert eine Weile, aber ich bin heute sehr, sehr glücklich, dass bei diesem Wetter, da kommt man ja auf die Idee, dass niemand kommt, aber es sind wirklich wieder, die Bude ist voll und mehr als letztes Jahr. Und ich merke jetzt, kommen langsam, Leute werden mitgebracht, jüngere Leute kommen, Kinder kommen. Und ich glaube, wenn wir das hinkriegen, und dieses Jahr haben wir 3 Städte, die das machen, und ich hoffe, nächstes Jahr sind wir dann bei 5 und irgendwann 10, 20 und dann fangen die Städte miteinander an. Ja, Resümee ist weitermachen.
0: Das diesjährige Motto lautet 30 Jahre Welterbe. Yadigar Azizi verbindet Luther mit diesem Thema. Vor allem, da Eisleben ebenfalls teilnimmt. Da ist die Verbindung zu Luther groß, aber auch in Pforzheim wird dieses Jahr gezeichnet. Das Wichtigste für Yadigar Azizi ist jedoch, das Handwerk des Zeichnens beizubringen. Denn Zeichnen ist nicht nur ein Hobby, sondern auch soziale Kompetenz, so Azizi.
2: Naja, ich verbinde eigentlich nur Luther damit. Luther hat angefangen und wir fangen jetzt auch in 2 Lutherstädte, also in Wittenberg und Eisleben. Das ist doch Nomen est Omen. Also ich glaube, Das ist das Wichtigste, ja. Was dann was die Gruppenleiter dann sozusagen mit den Leuten machen, wie sie rangehen, das muss ja jeder selber wissen. Aber ich denke, das Wichtigste bei diesem Format ist, das, was wir sehen, zeichnen lernen zu können. Das ist das Problem, weil viele sagen, kann ich nicht, zu kompliziert. Und ich sage immer, das ist ein Handwerk. Wenn du das, was du siehst, zeichnen kannst, dann füllt sich dein Kopf mit anderen Dingen, ja. Und das ist wie Musik hören, das ist wie Kochen, das ist, also alle Sinneswahrnehmungen, glaube ich, bringen uns weiter in der Persönlichkeitsbildung. Und etwas, was wir nicht vergessen dürfen, das ist soziale Kompetenz. Hier treffen sich Menschen, die in einer Stadt leben, aber noch nie miteinander gesprochen haben. Ich merke das ja jetzt, da bilden sich Gruppen, ja. Da kommt der 12-Jährige mit einer 85-Jährigen und die kennen sich schon vom letzten Jahr, haben im Jahr auch sich 2-3 Mal getroffen, zusammen gezeichnet. Also ich glaube, diese einfache Idee hat eine große Komplexität. Und von dieser Komplexität träume ich, weil es ist Gesellschaftsbilden, ja? Und es ist soziale Kompetenz. Und ich glaube, dass die Sinnesinstrumente, die wir haben, Kulturinstrumente, die wir haben, sehen, hören, riechen, tasten, das sind Dinge, die uns zum Menschen machen, von 0 bis 6. Und wenn wir die vergessen, dann veröden wir. Ja? Und ich glaube, die Welt immer wieder neu zu entdecken, ist ein ganz simpler Gedanke, aber er ist sehr komplex.
0: Die Zeichnungen, die in den Workshops entstehen, kann man auch nach der Erschaffung besichtigen. Yadiga Azizi ist normalerweise bei der Veröffentlichung dabei. Da aber 3 Standorte teilnehmen, schafft er es nicht, an allen Standorten gleichzeitig zu erscheinen. Jedoch erweckt dies große Hoffnung beim Schirmherr von Eine Stadt zeichnet.
2: Leider kann ich da nicht kommen, weil ja, ich bin nicht da. Aber das wird für mich immer komplizierter. Je mehr Städte fürs Anlaufen, da würde ich gern dabei sein. Aber dann hoffe ich, und das merke ich hier, das wird dann von Künstlern übernommen. Das wird, also das bin nicht ich, ja. Das sind dann Künstler, die das machen, Leute, die Lust haben, das zu machen. Und das wäre das Tolle, ja. Und wenn jetzt mehrere Städte das machen, dann könnt ihr untereinander auch kommunizieren und sagen, wie man es besser macht, was für Erfahrungen man macht. Aber man stelle sich vor, in 10 Jahren heißt es nicht mehr eine Stadt zeichnen, sondern Deutschland zeichnet und dann zeichnet die Welt. Das ist eine, also die Welt, das ist nicht klein gegriffen, weil das betrifft ja jeden Menschen auf dieser Welt, ja. Und wenn wir alleine das Zeichnen zu einem Kulturinstrument wieder erheben, dann glaube ich, bewegt das was, ja. Und das würde ich gern, solange ich lebe, noch sozusagen proklamieren.
0: Eine Auswahl der erschaffenen Zeichnungen wird am 30.08. um 17 Uhr auf dem Kranachhof Schlossstraße 1 in einer Vernissage der Öffentlichkeit präsentiert. Zugleich sind auch noch 2 Kunstausstellungen im Alten Rathaus in der Lutherstadt zu besichtigen. Vergessene Schätze, Stadt- und Landschaftsansichten, der verstorbenen DDR-Künstler Wilhelm Schmid und 30 Jahre Jugendkunstschule sind bis zum 18. September anschaubar für jedermann. Aber zum Schluss noch einmal zurück zum Schirmherrn des großen Zeichnen-Events. Ein Wunsch seiner Seite ist es, dass Zeichnen wieder eines der Hauptfächer in Schulen wird. Doch hierfür müssten sich noch einige Dinge ändern. Zum Ausklang die Ansicht von Yadiga Azizi.
2: Ja, da muss ich erstmal diesen ersten Schritt. Aber dass wir jetzt in Kulturstrukturen sparen, ich verstehe es nicht. Ich rede ja auch viel mit Politikern. Es ist doch rein von der Investition her gedacht, ist das ja die kleinste Investition. Und wenn wir die Eltern auch sozusagen dazu mitgewinnen und sagen, wenn wir den Kindern nicht das lernen, was die Gesellschaft braucht, vor allen Dingen die soziale Kompetenz, wo wollen wir es denn dann bekommen? Ja? Demokratie geht ja nur, wenn die Wahlen bewusst gemacht werden. Aber wenn ich heute besoffen in die Urne sozusagen stolpern und Kreuz mache, ist dieses Kreuz genauso viel wert wie der daneben, der sozusagen sich 4 Jahre damit beschäftigt hat. Oder wir können auch anders sagen, wenn ich mich überhaupt nicht damit beschäftige und irgendwo ein Kreuz mache, weil mein Freund mir gesagt hat, mach mal dort das Kreuz, dann hat das den gleichen Wert. Also die Wahl ist ja nicht dann gut, weil sie existiert, sondern die ist erst dann richtig, wenn wir uns damit beschäftigen. Und Demokratie macht Arbeit. Das ist immer so ein Spruch, den ich habe. Das können wir nicht, das kriegt man nicht geschenkt. Und wenn es 5 Jahre gut läuft, kann es das 6. Jahr sozusagen schlecht laufen. Wir müssen permanent dran arbeiten. Und Machtstrukturen bilden sich immer und die müssen wir immer wieder sehr aufmerksam sein, dass die nicht missbraucht werden. Und das sehen wir in dieser Welt, was gerade passiert. Ich komme aus Iran, bin hier groß geworden und ich weiß, was passiert. Ja? Unsere Familiengeschichte ist eben auch eine Geschichte der Macht.
0: Der Innenhof des Wolfgangstifts in Köthen öffnete einmal mehr seine Tore zum nun schon vierten Hof- und Gemeindefest der evangelischen Kirchengemeinde St. Jakob. Vom 17. bis zum 21. Juni war jedermann eingeladen. Vom Kuchenbazar bis hin zum politischen Diskurs war alles im Angebot. Am Sonntag ließ man die Festlichkeiten abschließend bei Kuchen, Kaffee und Fassbrause ausklingen. Pfarrer Martin Oljenicki mit dem Resümee der letzten Tage.
3: Das Schöne ist, wenn man es etwas zum vierten Mal macht, dann hat man schon gewisse Erfahrungen, man weiß, wo alles ist, man hat eine Idee, wie man was aufstellt und auch schon inzwischen, und das ist das, wofür ich unglaublich dankbar bin, ganz viele helfende Hände, also ganz viele Ehrenamtliche in der Gemeinde, die mit anfassen, die beim Aufstellen des Zeltes mitgeholfen haben und auch die Einrichtungen, die zu uns gehören, die Kita, das Heim und der Hort und die Migrationsberatung, die haben alle mit angefasst, jeder trägt seinen Teil bei und wir hatten ein paar sehr schöne Tage und das Wetter war auch fast ein bisschen zu warm, aber da wir im letzten Jahr alle gejammert haben, dass es zu kalt war, dürfen wir uns dieses Jahr nicht beschweren. Und so sind wir eigentlich ganz zufrieden mit unserer Hoffestwoche.
0: Neben der allgemein positiven Stimmung, die mit dem Hof- und Gemeindefest einhergeht, waren auch die diesjährigen Besucherzahlen ein positiver Aspekt. Mehr Besucher als im letzten Jahr sollen es gewesen sein.
3: Es waren mehr als im letzten Jahr. Aber es ist auch mal sehr unterschiedlich und von der jeweiligen Veranstaltung abhängig. Ne? Wir haben ein sehr gut besuchte ökumenisches Grillen gehabt am Mittwoch. Da waren ganz viele, fast die gesamte Führungsebene der katholischen Gemeinde da. Das war unglaublich schön. Das haben wir zusammen gemacht. Am Donnerstag, der Trubel im Internationalen Hof, der ist schon traditionell. Der war voll wie immer. Und das war ja gleich in Verbindung mit unserem 20-jährigen Jubiläum für die Migrationsberatung dann besonders schön. Und und die Volkwerkstatt war trotz zeitgleich stattfindender Fußball-WM und Deutschlandspiel und verschiedene andere Veranstaltungen in der Stadt gut besucht. Wir hatten tolle Musik gestern Abend und ich glaube, es war eine sehr gute Stimmung insgesamt, ja.
0: So wurde die Festwoche am Sonntag ausgeklungen, bei Kaffee und Kuchen und mit einem positiven Rückblick auf das diesjährige Hof- und Gemeindefest. Doch die Bierfässer mussten noch etwas bearbeitet werden.
3: Ausgetrunken vor allen Dingen. Also ja, genau, wir haben unser Gemeindefest jetzt, haben Kaffee und Kuchen gehabt und genau, heute Abend laden wir nochmal zum Austrinken ein, denn wenn wir den Bierwagen zurückgeben, dann müssen wir die Fässer, die wir nicht ausgetrunken haben, bezahlen wir trotzdem voll und deswegen werden wir heute Abend noch austrinken.
0: Im Großen und Ganzen war das diesjährige Hof- und Gemeindefest also wieder ein Erfolg. Mal schauen, ob die Besucherzahlen nächstes Jahr noch mehr zunehmen. Wir bleiben auf jeden Fall gespannt.

0: Hallo und herzlich willkommen an diesem Donnerstag zu den zeitnahen Nachrichten hier auf RAN 1. Am 1. Juli wurde der Polizei in Dessau-Roßlau gegen 0.05 Uhr über die Rettungsleitstelle ein brennender PKW in der Köthener Straße gemeldet. Vor Ort stellten die eingesetzten Polizeibeamten einen in Vollbrand stehenden PKW fest. Personen befanden sich zu diesem Zeitpunkt nicht mehr im Fahrzeug. Der 35-jährige Fahrzeughalter gab an, aus Richtung Dessau in Richtung Mosigkau unterwegs gewesen zu sein, als er plötzlich eine Rauchentwicklung am Unterboden bemerkte. Daraufhin stoppte er das Fahrzeug und konnte dieses gemeinsam mit seiner 38-jährigen Beifahrerin unverletzt verlassen. Über das Telefon eines Zeugen setzte er anschließend den Notruf ab. Das Feuer breitete sich jedoch innerhalb kurzer Zeit aus und erfasste den gesamten PKW. Der Brand wurde durch die Berufsfeuerwehr sowie die Freiwillige Feuerwehr Mosigkau gelöscht. Der entstandene Sachschaden wird auf etwa 5.000 Euro geschätzt. Der PKW war nicht mehr fahrbereit und musste demnach abgeschleppt werden. Am 3. Juni, Wochenende, und zwar vom 19. bis zum 21., verwandelten die Landeschortage ganz Dessau in eine riesige Musikbühne. Das ganze Wochenende wurde das Publikum von Chören aus ganz Sachsen-Anhalt verzaubert. Das Festival steuerte dann am Sonntag auf seinen wichtigsten Wettbewerb zu, der Landeschorwettbewerb.
1: Im Rahmen der Landeschortage lief am 21. Juni der Landeschorwettbewerb in Dessau ab. Stattgefunden hat der Wettbewerb in der Marienkirche, im Hugo-Junkers-Saal und im historischen Ratssaal. Viele Chöre wollten durch eine Qualifikation beim Landeschorwettbewerb beim Bundeschorwettbewerb teilnehmen. Die Teilnehmer konnten sich durch mehrere Kategorien bei zwei Jurys qualifizieren.
2: Heute beim Chorwettbewerb war es für einige Chöre ja ganz ernst. Einige streben an, beim deutschen Chorwettbewerb mitzumachen. Und da muss man erstmal Landeschorwettbewerb gewinnen. Und die Ergebnisse gibt es jetzt. Man spürt förmlich die Aufregung hier im Saal, weil alle nicht wissen, wer wird delegiert, wer bleibt, wer was ist. Aber gewonnen haben letztlich alle. Denn gemeinsames Singen ist schon an sich erstmal ein Gewinn für alle.

0: Als beim Fußball gibt es ja keinen Verlierer, wenn man zusammen singt.
1: Das Finale des Preisträgerkonzerts ereignete sich dann am Nachmittag im Hugo-Junkers-Saal. Der Höhepunkt im Programm war die Urkundenverteilung an die Chöre.
0: Bei diesem Chorwettbewerb ist es so, dass die Chöre in verschiedenen Disziplinen antreten, in Kategorien. Also ein Männerchor wird nicht mit einem Mädchenchor verglichen. Das wäre einfach nicht fair. Und deswegen haben wir zwei Jurys gehabt, die einfach 7, 8 verschiedene Kategorien bewertet haben und daraus jeweils Sieger gefunden haben. Also im besten Falle gibt es 8 Sieger.
1: Die Teilnehmer konnten zusätzlich auch noch Preise gewinnen. Die Veranstaltung kam bei den Gästen hervorragend an und war deswegen auch sehr gut besucht. Mit dabei war auch die Präsidentin des Landesmusikrates, Jutta Schnitzer Ungefugt, und der Staatssekretär für Kultur, Sebastian Putz. Nach 3 Tagen voller Chormusik in der Muldestadt können die Veranstalter ein positives Resümee ziehen.
0: Ich fand, wir haben ganz wunderbare Landeschortage gehabt in Dessau-Roßlau. Mit guter Unterstützung von der ganzen Stadt, von den ganzen Helfern, die Ordner, die Sanitäter, alle, die daran beteiligt waren, haben wirklich eine gute Arbeit gemacht. Und wir hatten ein unglaublich emotional wunderbares Klima. Schon beim Junior-Chorfest am Freitag, als da 100 Kinder auch im Bauhaus am Schluss gemeinsam gesungen haben und getobt haben, aus Freude an dem Singen. Gestern auf dem Marktplatz war es eine ganz hervorragende Stimmung bis abends um kurz vor 8. Der hat natürlich beigetragen, dass der Überraschungsgast Axel Prahl da auftauchte und mit uns zusammen gesungen hat. Das war einfach bewegend ohne Ende.
1: In den nächsten Jahren ist sehr viel geplant rund um das Chorfest. Außerdem soll es auch wieder Wettbewerbe geben. In 4 Jahren steht dann der deutsche Chorwettbewerb an.
0: Wir werden jetzt erstmal überlegen, ob wir so eine geballte Sammlung von Chortagen, das heißt also Junior-Chorfest, Chorfest und Wettbewerb, organisatorisch gut hingekriegt haben. Also, es hat alles funktioniert, aber mit sehr viel Engagement von allen. Und da sind einige Kilometer zusammengekommen, die man da gelaufen ist. Aber auf jeden Fall werden wir uns überlegen, wie in 1 oder 2 Jahren ein Chorfest oder ein Chorwettbewerb sein kann. Ein Ziel gibt es schon, dass in 4 Jahren der deutsche Chorwettbewerb auch wieder ansteht. Und dafür muss es dann auch wieder Landespreisträger geben. Also von daher wird es irgendwann 2029 auch wieder eine Möglichkeit geben, beim Wettbewerb mitzumachen. Junior-Chorfest machen wir aber nächstes Jahr, auf jeden Fall.
1: Der Landeschorwettbewerb endete mit einem begeisterten Publikum und Chören, die nun voller Vorfreude Richtung Bundeswettbewerb blicken.
2: Nicht nur ein Schuljahr geht zu Ende, sondern auch ein ereignisreiches Tanzjahr für die Kinder und Jugendlichen der Dessau-Roßlauer Revue-Tanzgruppe Showtime. Hinter den jungen Tänzerinnen und Tänzern liegen viele schöne Auftritte, gemeinsame Trainings- und Wettkampfstunden sowie zahlreiche, und zwar unvergessliche, Erlebnisse. Mit ihren Tänzen haben sie in den vergangenen Monaten vielen Menschen Freude bereitet. Bevor Showtime am Samstag, dem 4. Juli, beim Dessauer Stadtfest noch einmal auf der Hauptbühne zu sehen ist, lädt der Verein bereits am Freitag, am 3. Juli, zu einer besonderen Vereinsveranstaltung in die Dessauer Marienkirche ein. Unter dem Motto Dessau-Roßlauer Tanzträume präsentieren alle Gruppen des Vereins ihr Können und freuen sich auf viele begeisterte Zuschauer. Die Veranstaltung beginnt um 16.30 Uhr. Karten sind gegen einen kleinen Spendenbeitrag an der Veranstaltungskasse erhältlich. Lärm, Schmutz und Beschwerden. Mit Saatkrähen verbinden viele Menschen vor allem Probleme. Dass die geschützten Rabenvögel zugleich wichtige Aufgaben im Ökosystem übernehmen, ist dagegen weniger bekannt. Über ihre Entwicklung, den aktuellen Bestand und ihre Bedeutung für die Natur informierte die Stadt in einem Pressegespräch am 18. Juni.
3: Singvögel wie Meisen oder Sperlinge erfreuen sich großer Beliebtheit und viele Menschen hören ihrem Gesang gerne zu. Saatkrähen gehören zwar ebenfalls zu den Singvögeln, werden von vielen Menschen jedoch eher negativ wahrgenommen. Auch in der Bauhausstadt sind die Tiere verbreitet. Bei einem Pressegespräch der Stadt am 18. Juni wurde über die Situation der Saatkrähen informiert. Dabei wurde deutlich, dass die Entwicklung ihres Bestandes auf eine lange historische Entwicklung zurückzuführen ist.
4: Der Bestand der Saatkrähen ist in den letzten 20 Jahren relativ stabil gewesen. Vor dieser stabilen Phase war bei den Saatkrähen eine sehr, sehr unruhige Vergangenheit. Also

0: es waren viele Zeiten da, wo die Saatkrähen hier im Dessauer Raum überhaupt nicht existiert haben, durch direkte Vertreibung, Zugriff, Bejagung. Inzwischen ist es so, dass einige Jahre der Bestand stabil ist und seit 2019 sogar leicht steigend. Das hat verschiedenste Gründe, die wir versuchen zu analysieren und dann entsprechend auch in entsprechende Maßnahmen beziehungsweise in entsprechende Erklärungsversuche zu integrieren, um quasi mit den in geringem Maße auch vorhandenen Lenkungsmaßnahmen beziehungsweise Managementmaßnahmen in Übereinstimmung zu bringen.
1: Dass die Vögel nicht überall willkommen sind, hat mehrere Gründe. Vor allem ihre lauten Rufe sorgen immer wieder für Beschwerden. Anwohner fühlen sich dadurch gestört, besonders im Nachtschlaf. Gerade für Schichtarbeitende kann das zur Belastung werden. Auch die Verschmutzung durch Vogelkot auf Autos, Gehwegen oder frisch gewaschener Wäsche sorgt regelmäßig für Ärger. Hinzu kommt die Sorge, dass andere Vogelarten unter den Krähen leiden oder sie Menschen oder Haustiere angreifen könnten. Trotz dieser Konflikte haben Saatkrähen aber auch ihre positiven Seiten.
0: Manche fühlen sich auch angegriffen. Es gibt immer wieder Vorkommnisse, wo Saatkrähen quasi Attacken geflogen sind. Das ist sozusagen der Problemkreis, mit dem wir zu tun haben, der eigentlich in allen Dingen erklärbar ist und vor allen Dingen auch quasi zu erkennen, der Wert der Saatkrähe, dass sie da ist, ist höher als die Dinge, die tatsächlich auf den Menschen einwirken. Nun will ich das nicht kleinreden. Jeder Schichtarbeiter, der nachts nicht schlafen kann, das kann ich nachvollziehen. Aber was nicht der Effekt sein kann, dass wir kurzfristige Maßnahmen ergreifen, die in dem Moment vielleicht den Saatkrähen nicht gefallen, sie kurz rausziehen, das wird nicht nachhaltig wirken und es wird meist schlimmer. Für entweder mehr Leute, für die Leute vor Ort, oder aber für unsere Gesellschaft, weil wir eben diese Regulative in den Massenentwicklungen nicht mehr haben werden.
1: Welche wichtige Rolle die Tiere für das Ökosystem spielen, ist vielen Menschen gar nicht bewusst. Oft stehen die Probleme im Vordergrund, während ihre positiven Auswirkungen weniger wahrgenommen werden.
0: Die Krähen sind ein ganz wichtiger Faktor im Zusammenspiel mit anderen Arten, die zu Massenentwicklungen neigen. Also wir haben ja alle inzwischen festgestellt, dass seit 2018 auch bei uns, insbesondere im mitteldeutschen Trockengebiet, es sehr trocken geworden ist, sehr hohe Hitzewellen und lange Hitzewellen zu verzeichnen sind. Und in dem Maße wächst natürlich auch der Anteil der Insekten, die zu Massenentwicklungen neigen. Das heißt, wer kennt es nicht, Mückenplagen werden immer wieder pressetechnisch natürlich in hohe Beachtung geführt. Es gibt Schädlinge, die beispielsweise auf landwirtschaftlichen Flächen Schäden erzeugen. Und die Saatkrähen sind eigentlich der Garant dafür, dass diese extremen Auswirkungen auf uns Menschen gedämpft werden.
1: In der Vergangenheit wurden Saatkrähen bereits aus Teilen der Stadt verdrängt. Auch Erfahrungen aus anderen Bundesländern wurden ausgewertet und verschiedene Vergrämungsmaßnahmen standen auf dem Prüfstand. Jedoch sucht man aktuell erst nach einer Alternative für die Art, bevor über Vergrämung gesprochen wird.
0: Wir müssen da ganz genau aufpassen, dass wir nicht quasi das ganze Thema von der Vergrämung her sehen, sondern wir müssen erstmal die Lebensgrundlage dieser Helferart für den Menschen, die überhaupt erstmal in den Fokus nehmen und dann als letzte Stufe sozusagen können wir dann sagen, wir können es denen in menschlicher Nähe unangenehm machen. Heißt, wir können Biomasse entziehen, beispielsweise Saatgut beizen mit Chili-Beize, also einem pflanzlichen Mittel. Da sind wir auch mit den Landwirten, die unsere Partner sind, schon in Gesprächen. Wir können quasi an den Bäumen etwas tun mit Schnittmaßnahmen, die Bäume nicht anregen, zusätzliches Biomassematerial zu bilden. Das können wir aber erst machen, wenn die Krähen wissen, wo sie hin können.
1: Ein häufiger Vorwurf lautet, dass der Schutz der Vögel wichtiger genommen werde als die Gesundheit der Menschen. Diesen Vorwurf wollte das Amt für Umwelt- und Naturschutz im Pressegespräch ausdrücklich begegnen.
0: Es ist nicht so, dass wir menschliches Wohl gegen das Wohl der Tiere abwägen, sondern wir sind in dem Bereich, dass die Saatkrähen uns helfen, dem menschlichen Wohl zu dienen. Und so ist auch die Gesetzlichkeit ausgerichtet. Und ich möchte jeden darum bitten, das Gesagte zu durchdenken. Wir publizieren auch, was quasi die Hintergründe sind und so weiter. Und sich daran zu messen und nicht an den Dingen, die relativ schnell einen kausalen Zusammenhang. Ich brauche bloß die Krähen rausschmeißen und dann habe ich Ruhe.
1: Letztlich überwiegen die Vorteile eines stabilen Saatkrähenbestands. Ihr Schutz dient nicht nur der Art selbst, sondern auch einem funktionierenden Naturhaushalt.
2: Am Montag gegen 10.26 Uhr kam es auf der Kochstädter Kreisstraße zu einem Verkehrsunfall zwischen einem Pkw und einem Lkw. Aus noch ungeklärter Ursache stießen die beiden Fahrzeuge zusammen. Die Fahrerin des Pkw konnte das Fahrzeug mit einfacher Unterstützung verlassen und wurde durch den Rettungsdienst ins Krankenhaus gebracht. Durch die Feuerwehr wurde die Einsatzstelle abgesichert und am Pkw die Batterie abgeklemmt. In der weiteren Folge ist durch die Feuerwehr die Fahrbahn von Trümmerteilen beräumt worden. Am Pkw entstand erheblicher Sachschaden. Der Lkw konnte nur mit Begleitung die nächste Werkstatt anfahren. Der Fahrer des Lkw blieb unverletzt. Im Einsatz waren die Berufsfeuerwehr und die freiwilligen Feuerwehren aus Süd- und Kochstedt mit 5 Einsatzfahrzeugen und 16 Einsatzkräften. Mit dieser Meldung sind wir am Ende unserer Donnerstagsausgabe der Zeitnah Nachrichten, schauen jetzt noch auf das Wetter und gern auch noch auf die Meldungen aus der Region. Am Freitag um 18 Uhr melden wir uns dann aus der Zeitnah Redaktion wieder. Bis dahin, machen Sie es gut und auf Wiedersehen.
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5: Morgen erwartet uns mit Höchstwerten von 23 Grad angenehmes warmes Wetter. Im Vergleich zum Vortag wird es allerdings rund 3 Grad kühler. Bei wechselnder Bewölkung scheint die Sonne etwa 10 Stunden lang, dazu weht ein mäßiger Westwind. Niederschlag ist nicht in Sicht, sodass es den ganzen Tag trocken bleibt. Am Wochenende steigen die Temperaturen wieder leicht an, allerdings nimmt auch die Regenwahrscheinlichkeit etwas zu.

0: Trotz sommerlicher Hitze lockt das zweite Kunst- und Kulturfestival des Diakonievereins zahlreiche Besucher nach Wolfen. Unter dem Motto »Komm wie du bist, feier Vielfalt« erwartete die Gäste ein buntes Programm mit Musik, Tanz und kreativen Mitmachangeboten. Kostenlose Sonnencreme, schattige Plätze und kleine Abkühlungen sorgten dafür, dass die Temperaturen der guten Stimmung keinen Abbruch taten. Auf der Bühne zeigten dann verschiedene Gruppen ihr Können, von musikalischen Beiträgen über Tanz bis hin zu einem mitreißenden Auftritt des Chors aus dem Haus Friederike. Beim Gute-Laune-Lied wird nicht nur mitgesungen, sondern auch gemeinsam getanzt. Parallel dazu entstanden an den Kreativständen neue Kunstwerke, Erinnerungsfotos und viele Begegnungen zwischen den Besucherinnen und Besuchern.
1: Die Idee ist letztes Jahr entstanden. Wir haben unsere Zirkusprojektgruppe, die sehen wir da links auf dem Rasen, die starten heute 20.45 Uhr mit ihrem Programm und bieten uns heute eine Feuershow.

0: Sie begleiten uns schon 10 Jahre, führen jedes Jahr so um die Weihnachtszeit einen Auftritt haben die bei uns. Und dieses Jahr oder letztes Jahr entstand die Idee einer Feuershow. Und dann hatten wir überlegt im Sozialdienst, in welchem Rahmen werden wir diese Feuershow präsentieren. Hatten wir mit einem Tag der offenen Tür nachgedacht und ja, viele Ideen gesponnen. Und dann sind wir zu einem Kunst- und Kulturfestival gekommen, um das in einem passenden Rahmen in den Abendstunden natürlich passend präsentieren zu können. Letztes Jahr sind wir gestartet. Wir waren in einem etwas kleineren Rahmen, etwas kleinere Mitmachstrecke. Aber dieses Jahr haben wir viele Partner eingeladen. Die Hochschule Anhalt ist dabei, Connect People ist dabei und unsere Gemeinschaftsschule ist dabei. Also es haben viele Leute in den Stand. Wir bieten viel, vor allem natürlich auch für die Kinder. Und ja, hoffen, dass natürlich jetzt viel Publikum auch noch kommt. Also unser Headliner ist die Band Akustik, die Tanzkapelle aus Wolfen. Und als absolutes Highlight natürlich unsere Feuershow von unserer Zirkusprojektgruppe.
1: Als der Abend langsam kühler wurde, übernahm die Musik das Kommando. Bevor eine Feuershow der Zirkusprojektgruppe den Höhepunkt des Festivals bildete. Das Kunst- und Kulturfestival zeigt einmal mehr, wie Menschen durch Kunst, Kultur und gemeinsames Erleben zusammenfinden. Ganz im Sinne des Mottos Vielfalt feiern. Eine Stadt zeichnet. Unter diesem Motto lädt die Lutherstadt Wittenberg in dieser Woche zu einer kreativen Mitmachveranstaltung ein. Bereits zum 3. Mal in Folge wird das gemeinsame Zeichnen der Stadt mit Unterstützung engagierter Künstler gefeiert. In den kostenfreien Workshops arbeiten die Experten gemeinsam mit Interessierten an verschiedenen Projekten. Schon die vergangenen Veranstaltungen stießen auf positive Resonanz und blieben vielen Teilnehmern in guter Erinnerung. Denn seit Start 2024 hat sich die Teilnehmeranzahl verdreifacht.
2: Sowas anzufangen, es klingt eigentlich einfach, aber der Anfang ist immer das Komplizierte. Ja? Dass man überhaupt Menschen ansprechen kann, dass die kommen, dass dann Teamleiter sind und so weiter, dass die Organisation klappt und so weiter. Und dann macht man so ein paar Fehler und dann lernt man aus den Fehlern. Ich sage immer, das erste Mal ist sehr wichtig, das zweite Mal ist wichtiger und so weiter. Ja? Bis es eine Bewegung wird, das dauert eine Weile, aber ich bin heute sehr, sehr glücklich, dass bei diesem Wetter, da kommt man ja auf die Idee, dass niemand kommt, aber es sind wirklich wieder, die Bude ist voll und mehr als letztes Jahr. Und ich merke jetzt, kommen langsam, Leute werden mitgebracht, jüngere Leute kommen, Kinder kommen. Und ich glaube, wenn wir das hinkriegen, und dieses Jahr haben wir 3 Städte, die das machen, und ich hoffe, nächstes Jahr sind wir dann bei 5 und irgendwann 10, 20 und dann fangen die Städte miteinander an. Ja, Resümee ist weitermachen.
1: Das diesjährige Motto lautet 30 Jahre Welterbe. Yadigar Azizi verbindet Luther mit diesem Thema. Vor allem, da Eisleben ebenfalls teilnimmt. Da ist die Verbindung zu Luther groß, aber auch in Pforzheim wird dieses Jahr gezeichnet. Das Wichtigste für Yadigar Azizi ist jedoch, das Handwerk des Zeichnens beizubringen. Denn Zeichnen ist nicht nur ein Hobby, sondern auch soziale Kompetenz, so Azizi.
2: Naja, ich verbinde eigentlich nur Luther damit. Luther hat angefangen und wir fangen jetzt auch in 2 Lutherstädte, also in Wittenberg und Eisleben. Das ist doch Nomen est Omen. Also ich glaube, das ist das Wichtigste, ja? Was dann was die Gruppenleiter dann sozusagen mit den Leuten machen, wie sie da rangehen, das muss ja jeder selber wissen. Aber ich denke, das Wichtigste bei diesem Format ist, das, was wir sehen, zeichnen lernen zu können. Das ist das Problem, weil viele sagen, kann ich nicht, zu kompliziert. Und ich sage immer, das ist ein Handwerk. Wenn du das, was du siehst, zeichnen kannst, dann füllt sich dein Kopf mit anderen Dingen. Ja? Und das ist wie Musik hören, das ist wie Kochen, das ist also alle Sinneswahrnehmungen, glaube ich, bringen uns weiter in der Persönlichkeitsbildung. Und etwas, was wir nicht vergessen dürfen, das ist soziale Kompetenz. Hier treffen sich Menschen, die in einer Stadt leben, aber noch nie miteinander gesprochen haben. Ich merke das jetzt, da bilden sich Gruppen, ja. Da kommt der 12-Jährige mit einer 85-Jährige und die kennen sich schon vom letzten Jahr, haben im Jahr auch sich 2-3 Mal getroffen, zusammen gezeichnet. Also ich glaube, diese einfache Idee hat eine große Komplexität. Und von dieser Komplexität träume ich, weil es ist Gesellschaftsbilden, ja? Und es ist soziale Kompetenz. Und ich glaube, dass die Sinnes, Sinnes, also Sinnes, äh, in

0: Aber dann hoffe ich, und das merke ich hier, das wird dann von Künstlern übernommen. Das wird, also das bin nicht ich, ja. Das sind dann Künstler, die das machen, Leute, die Lust haben, das zu machen. Und das wäre das Tolle, ja. Und wenn jetzt mehrere Städte das machen, dann könnt ihr untereinander auch kommunizieren und sagen, wie man es besser macht, was für Erfahrungen man macht. Aber man stelle sich vor, in 10 Jahren heißt es nicht mehr eine Stadt zeichnet, sondern Deutschland zeichnet. Und dann zeichnet die Welt. Das ist eine, also die Welt, das ist nicht klein gegriffen, weil das betrifft ja jeden Menschen auf dieser Welt. Ja? Und wenn wir alleine das Zeichnen zu einem Kulturinstrument wieder erheben, dann glaube ich, bewegt das was. Ja? Und das würde ich gern, solange ich lebe, noch sozusagen proklamieren.
1: Eine Auswahl der erschaffenen Zeichnungen wird am 30.08. um 17 Uhr auf dem Kranachhof Schlossstraße 1 in einer Vernissage der Öffentlichkeit präsentiert. Zugleich sind auch noch 2 Kunstausstellungen im Alten Rathaus in der Lutherstadt zu besichtigen. Vergessene Schätze, Stadt- und Landschaftsansichten, der verstorbenen DDR-Künstler Wilhelm Schmid und 30 Jahre Jugendkunstschule sind bis zum 18. September anschaubar für jedermann. Aber zum Schluss noch einmal zurück zum Schirmherrn des großen Zeichnen-Events. Ein Wunsch seiner Seite ist es, dass Zeichnen wieder eines der Hauptfächer in Schulen wird. Doch hierfür müssten sich noch einige Dinge ändern. Zum Ausklang die Ansicht von Yadigar Azizi.
0: Ja, da muss ich erstmal diesen ersten Schritt. Aber dass wir jetzt in Kulturstrukturen sparen, ich verstehe es nicht. Ich rede ja auch viel mit Politikern. Es ist doch rein von der Investition her gedacht, ist das ja die kleinste Investition. Und wenn wir die Eltern auch sozusagen dazu mitgewinnen und sagen, wenn wir den Kindern nicht das lernen, was die Gesellschaft braucht, vor allen Dingen die soziale Kompetenz, wo wollen wir es denn dann bekommen? Ja? Demokratie geht ja nur, wenn die Wahlen bewusst gemacht werden. Aber wenn ich heute besoffen in die Urne sozusagen stolpern und Kreuz mache, ist dieses Kreuz genauso viel wert wie der daneben, der sozusagen sich 4 Jahre damit beschäftigt hat. Oder wir können auch anders sagen, wenn ich mich überhaupt nicht damit beschäftige und irgendwo ein Kreuz mache, weil mein Freund mir gesagt hat, mach mal dort das Kreuz, dann hat das den gleichen Wert. Also die Wahl ist ja nicht dann gut, weil sie existiert, sondern die ist erst dann richtig, wenn wir uns damit beschäftigen. Und Demokratie macht Arbeit. Das ist immer so ein Spruch, den ich habe. Das können wir nicht, das kriegt man nicht geschenkt. Und wenn es 5 Jahre gut läuft, kann es das 6. Jahr sozusagen schlecht laufen. Wir müssen permanent dran arbeiten. Und Machtstrukturen bilden sich immer und die müssen wir immer wieder sehr aufmerksam sein, dass die nicht missbraucht werden. Und das sehen wir in dieser Welt, was gerade passiert. Ich komme aus Iran, bin hier groß geworden und ich weiß, was passiert. Ja? Unsere Familiengeschichte ist eben auch eine Geschichte der Macht.
1: Der Innenhof des Wolfgangstifts in Köthen öffnete einmal mehr seine Tore zum nun schon 4. Hof- und Gemeindefest der evangelischen Kirchengemeinde St. Jakob. Vom 17. bis zum 21. Juni war jedermann eingeladen. Vom Kuchenbazar bis hin zum politischen Diskurs war alles im Angebot. Am Sonntag ließ man die Festlichkeiten abschließend bei Kuchen, Kaffee und Fassbrause ausklingen. Pfarrer Martin Oljenicki mit dem Resümee der letzten Tage.
2: Das Schöne ist, wenn man es etwas zum 4. Mal macht, dann hat man schon gewisse Erfahrungen, man weiß, wo alles ist, man hat eine Idee, wie man was aufstellt und auch schon inzwischen, und das ist das, wofür ich unglaublich dankbar bin, ganz viele helfende Hände, also ganz viele Ehrenamtliche in der Gemeinde, die mit anfassen, die beim Aufstellen des Zeltes mitgeholfen haben und auch die Einrichtungen, die zu uns gehören, die Kita, das Heim und der Hort und die Migrationsberatung, die haben alle mit angefasst, jeder trägt seinen Teil bei und wir hatten ein paar sehr schöne Tage und das Wetter war auch fast ein bisschen zu warm, aber da wir im letzten Jahr alle gejammert haben, dass es zu kalt war, dürfen wir uns dieses Jahr nicht beschweren und so sind wir eigentlich ganz zufrieden mit unserer Hoffestwoche.
1: Neben der allgemein positiven Stimmung, die mit dem Hof- und Gemeindefest einhergeht, waren auch die diesjährigen Besucherzahlen ein positiver Aspekt. Mehr Besucher als im letzten Jahr sollen es gewesen sein.
2: Es war mehr als im letzten Jahr. Aber es ist auch mal sehr unterschiedlich und von der jeweiligen Veranstaltung abhängig. Wir haben ein sehr gut besuchtes ökumenisches Grillen gehabt am Mittwoch. Da waren ganz viele, fast die gesamte Führung.

0: Ebene der katholischen Gemeinde da. Das war unglaublich schön. Das haben wir zusammen gemacht. Am Donnerstag, der Trubel im Internationalen Hof, der ist schon traditionell, der war voll wie immer. Und das war ja gleich in Verbindung mit unserem 20-jährigen Jubiläum für die Migrationsberatung dann besonders schön. Und genau, und die Folkwerkstatt war trotz zeitgleich stattfindender Fußball-WM und Deutschlandspiel und verschiedene andere Veranstaltungen in der Stadt gut besucht. Wir hatten tolle Musik gestern Abend und ich glaube, es war eine sehr gute Stimmung insgesamt, ja.
1: So wurde die Festwoche am Sonntag ausgeklungen, bei Kaffee und Kuchen und mit einem positiven Rückblick auf das diesjährige Hof- und Gemeindefest. Doch die Bierfässer mussten noch etwas bearbeitet werden.
0: Ausgetrunken vor allen Dingen. Also ja, genau, wir haben unser Gemeindefest jetzt, haben Kaffee und Kuchen gehabt und genau, heute Abend laden wir nochmal zum Austrinken ein, denn wenn wir das den Bierwagen zurückgeben, dann müssen wir die Fässer, die wir nicht ausgetrunken haben, bezahlen wir trotzdem voll und deswegen werden wir heute Abend noch austrinken.
1: Im Großen und Ganzen war das diesjährige Hof- und Gemeindefest also wieder ein Erfolg. Mal schauen, ob die Besucherzahlen nächstes Jahr noch mehr zunehmen. Wir bleiben auf jeden Fall gespannt.

0: Hallo und herzlich willkommen an diesem Donnerstag zu den zeitnahen Nachrichten hier auf RAN 1. Am 1. Juli wurde der Polizei in Dessau-Roßlau gegen 0.05 Uhr über die Rettungsleitstelle ein brennender PKW in der Köthener Straße gemeldet. Vor Ort stellten die eingesetzten Polizeibeamten einen in Vollbrand stehenden PKW fest. Personen befanden sich zu diesem Zeitpunkt nicht mehr im Fahrzeug. Der 35-jährige Fahrzeughalter gab an, aus Richtung Dessau in Richtung Mosigkau unterwegs gewesen zu sein, als er plötzlich eine Rauchentwicklung am Unterboden bemerkte. Daraufhin stoppte er das Fahrzeug und konnte dieses gemeinsam mit seiner 38-jährigen Beifahrerin unverletzt verlassen. Über das Telefon eines Zeugen setzte er anschließend den Notruf ab. Das Feuer breitete sich jedoch innerhalb kurzer Zeit aus und erfasste den gesamten PKW. Der Brand wurde durch die Berufsfeuerwehr sowie die Freiwillige Feuerwehr Mosigkau gelöscht. Der entstandene Sachschaden wird auf etwa 5.000 Euro geschätzt. Der PKW war nicht mehr fahrbereit und musste demnach abgeschleppt werden. Am 3. Juni, Wochenende, und zwar vom 19. bis zum 21., verwandelten die Landeschortage ganz Dessau in eine riesige Musikbühne. Das ganze Wochenende wurde das Publikum von Chören aus ganz Sachsen-Anhalt verzaubert. Das Festival steuerte dann am Sonntag auf seinen wichtigsten Wettbewerb zu, der Landeschorwettbewerb.
1: Im Rahmen der Landeschortage lief am 21. Juni der Landeschorwettbewerb in Dessau ab. Stattgefunden hat der Wettbewerb in der Marienkirche, im Hugo-Junkers-Saal und im historischen Ratssaal. Viele Chöre wollten durch eine Qualifikation beim Landeschorwettbewerb beim Bundeschorwettbewerb teilnehmen. Die Teilnehmer konnten sich durch mehrere Kategorien bei zwei Jurys qualifizieren.
2: Heute beim Chorwettbewerb war es für einige Chöre ja ganz ernst. Einige streben an, beim deutschen Chorwettbewerb mitzumachen, und da muss man erstmal Landeschorwettbewerb gewinnen. Und die Ergebnisse gibt es jetzt. Man spürt förmlich die Aufregung hier im Saal, weil alle nicht wissen, wer wird delegiert, wer bleibt, wer was ist. Aber gewonnen haben letztlich alle. Denn gemeinsames Singen ist schon an sich erstmal ein Gewinn für alle. Anders als beim Fußball gibt es ja keinen Verlierer, wenn man zusammen singt.
1: Das Finale des Preisträgerkonzerts ereignete sich dann am Nachmittag im Hugo-Junkers-Saal. Der Höhepunkt im Programm war die Urkundenverteilung an die Chöre.
2: Bei diesem Chorwettbewerb ist es so, dass die Chöre in verschiedenen Disziplinen antreten, in Kategorien. Also ein Männerchor wird nicht mit einem Mädchenchor verglichen. Das wäre einfach nicht fair. Und deswegen haben wir zwei Jurys gehabt, die einfach 7, 8 verschiedene Kategorien bewertet haben und daraus jeweils Sieger gefunden haben. Also im besten Falle gibt es 8 Sieger.
1: Die Teilnehmer konnten zusätzlich auch noch Preise gewinnen. Die Veranstaltung kam bei den Gästen hervorragend an und war deswegen auch sehr gut besucht. Mit dabei war auch die Präsidentin des Landesmusikrates, Jutta Schnitzer-Ungefugt, und der Staatssekretär